0: Und gegen die Windenergie, die er da versucht zu begleichen. Bei irgendeinem Golfpark haben Windparks mal seine Aussicht verschandelt aus seiner Sicht. Und deswegen bekämpft er die Windenergie bis aufs Messer mit irgendwelchen kruden Theorien und Aussagen, die er über die Windenergie tätigt. Und das passt halt einfach an das Muster. Das heißt, das ist einfach reine Ideologie, jetzt wirklich keine strategische Ausrichtung von der Energiepolitik.
1: Warum lassen sich die RWE wohl darauf ein, auf diesen Deal?
0: Naja, man kennt ja die US-Regierung, ne? Es wird dann einfach das Recht sehr stark gedehnt. Das heißt, obwohl ich jetzt Baurecht für so einen Windpark habe, kann natürlich die US-Regierung das deutlich verzögern. Es gibt da natürlich gewisse Risiken. Was kostet mich das Ganze? Und wenn jetzt die US-Regierung den goldenen Ausstieg macht, also es fließt ja richtig viel Geld. Also RWE erhält über 1 Milliarde dafür, dass der Windpark nicht gebaut wird. Dann nehme ich natürlich dieses Geschenk erstmal an. Aus unternehmerischer Sicht ist das erstmal sinnvoll. Für die Energie- und Klimaschutzpolitik ist das natürlich fatal.
1: Wie fatal ist es denn aus Ihrer Sicht für das Klima?
0: Ja, es ist vor allem in den USA ein sehr starker Rückschritt. Wir hatten unter Joe Biden eine Politik, die ja durchaus den Klimaschutz sehr ernst genommen hat, hier versucht hat, Projekte voranzubringen, und das versucht Donald Trump zumindest mal zurückzudrehen. In einigen Bereichen gelingt das, in anderen natürlich nicht. Man merkt ja, dass er ja schon viel Geld in die Hand nehmen muss, um überhaupt den Ausbau der erneuerbaren Energien zu bremsen. Erneuerbare Energien sind auch in den USA die kostengünstigste Art der Stromversorgung. Das heißt, auch in anderen Bundesländern dort, in Staaten, also in Texas, in Kalifornien, da geht das ja weiter, obwohl die staatliche Regierung, ob Donald Trump das gar nicht möchte. Und Texas ist ja sogar ein republikanisch regiertes Land, und gilt halt einfach auch, also Geld stinkt nicht. Das heißt, wenn ich mit erneuerbaren Energien Geld verdienen kann, dann macht man das in den USA. Und deswegen kann die US-Regierung das ein bisschen blockieren, aber nicht komplett verhindern.
1: Ja, aber da würde ich gerne noch mal ein bisschen genauer drauf schauen. Sie haben ja diese Ironie angesprochen, dass in den USA republikanisch regierte Bundesstaaten wie Texas tatsächlich Vorreiter sind in Sachen erneuerbare Energien. Also da erzeugen Solarparks schon jetzt mehr Strom als die Kohlekraftwerke des Staates. Wie geht das denn zusammen mit der aktuellen Energiepolitik der US-Regierung?
0: Naja, gar nicht. Wir sehen ja, dass die USA da versuchen, eine Energiepolitik der 80er Jahre zu fahren. Nur hat sich die Welt verändert. Damals waren die Kohle sehr günstig und erneuerbare Energien waren teuer, konnten nur mit Subventionen funktionieren. Und das haben wir natürlich jetzt verändert. Das heißt, Solar- und Windenergie sind die kostengünstigsten Arten. Und man sehen, dass weltweit gerade der Ausbau der Solar- und Windenergie boomt. Das ist ja nicht nur Deutschland, das ist ja Asien, China, Europa, überall passiert das Ganze, auch in den USA. Und insofern muss natürlich Donald Trump, der auf der einen Seite versucht, hier persönliche Rechnungen zu begleichen, auf der anderen Seite in seiner Kernwählerschaft auch die Kohlekumpels hat, versuchen, irgendwie gegenzumachen. Aber wie gesagt, das ist reine Kosmetik. Am Ende wird auch in den USA sich die erneuerbare Energietechnik durchsetzen.
1: Also Sie glauben nicht, dass diese Vorgänge Strahlkraft auch in andere Länder hineinhaben könnten?
0: Ja, durchaus schon, ne? Also wir sehen ja auch in Deutschland eine Politik, wenn wir uns die AfD anschauen, die im letzten Wahlkampf gesagt hat, dass sie Windräder wegreißen möchte. Also insofern ist das natürlich auch schon so ein bisschen eine Blaupause, dass man sagt, wenn ich den Wählerinnen und Wählern verspreche, dass es die erneuerbaren Energien nicht gibt, dann muss man halt am Ende Geld in die Hand nehmen, um zu verhindern, dass solche Anlagen gebaut werden. Aber das hilft ja niemandem. Das hilft ja nicht der Energieversorgung, das hilft auch nicht dem Land, weil man natürlich einfach Steuergelder verbrennt, indem ich einfach Geld dafür bezahle, dass etwas nicht passiert. Und das Schade ist auch, dass wir, wie gesagt, solche Stimmen durchaus auch in Deutschland hören.
1: Ja, man muss ja gar nicht zur AfD schauen, tatsächlich. Also auch unter der aktuellen Bundesregierung wird ja der Ausbau der erneuerbaren Energien gerade politisch nicht mehr so gefördert wie zum Beispiel unter der letzten. Sollten wir lieber vor unserer eigenen Haustür kehren?
0: Ja, also da muss man natürlich sagen, ich glaube nicht, dass die Union oder die SPD Geld dafür bezahlen würden, jetzt, dass Windparks nicht gebaut würden. Aber sie haben natürlich schon recht. Also man versucht jetzt, die Energiewende ein bisschen zu verlangsamen unter dem Kostenargument. Das heißt also, hier hat man auch eine sehr, sehr konservative Politik.
1: Ja,
0: Aber das ist dann
1: auch unter dem
0: natürlich.
1: Argument der Versorgungssicherheit. Das muss man natürlich sagen, ne? Das ist das Argument ein großes aus dem Wirtschaftsministerium.
0: Ja, die Versorgungssicherheit wird da gerne vorgeschoben. Aber hier haben wir natürlich auch den Konflikt, dass wir natürlich hier alte entsprechenden Technologien haben. Die Gaskraftwerke sind das hier eher in Deutschland, die man noch mal etwas länger am Leben erhalten möchte. Aber wenn man natürlich die USA und Deutschland vergleicht, ist das natürlich ein ganz anderes Kaliber. In den USA wird ja wirklich mit Fake News entsprechend gearbeitet, Geld dafür bezahlt, dass Windparks nicht gebaut werden. Und insofern denke ich, sind wir da in Deutschland schon einen Schritt weiter. Also die deutsche Bundesregierung möchte anders als die USA ja trotzdem, dass Windparks noch gebaut werden. Also insofern würde ich ja schon einen Unterschied machen.
2: Volker Quaschning war das, Professor für das Fachgebiet Regenerative Energiesysteme an der Hochschule für Technik und Wirtschaft Berlin.
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2: Der deutsche Energiekonzern RWE zieht sich für eine Entschädigung von 1,2 Milliarden Dollar aus allen Windkraftprojekten vor den Küsten der Vereinigten Staaten zurück. Ein Kommentar dazu von ARD-Washington-Korrespondent Carsten Kühntop.
4: Eine Regierung gibt Geld dafür aus, dass Unternehmen Projekte für die Energiequellen von morgen beenden. Mit diesem Geld werden die Firmen dafür bezahlt, stattdessen in die Energiequellen von gestern zu investieren. Das klingt schwachsinnig. Es ist aber Teil der Energiepolitik von US-Präsident Trump. Jetzt traf es RWE. Wegen des enormen Drucks der Trump-Regierung musste der Konzern drei geplante Offshore-Windparks in den USA aufgeben. Das Geld für die Pachtverträge zahlt die Administration zurück, aber unter der Auflage, dass RWE es nun in Projekte für fossile Brennstoffe steckt. Es ist bereits der fünfte Fall dieser Art und mit einem Umfang von 1,2 Milliarden Dollar der bisher größte. Der Wahnsinn hat Methode. Kürzlich zog ein Bündnis von Gewerkschaften und Umweltschützern Bilanz. Trumps Energiepolitik hat dazu geführt, dass bis jetzt mehrere hundert Projekte für erneuerbare Energie gestoppt oder verlangsamt worden sind. Projekte im Wert von 83 Milliarden Dollar. Davon betroffen sind 112.000 Arbeitsplätze. Es ist unmöglich, die Energiepolitik dieser US-Regierung zu verstehen, denn es fehlt ihr an Verstand. Klar, über das Tempo, in dem wir die Energiewende vollziehen, lässt sich trefflich streiten. Doch Trumps USA dürften das einzige Land auf dem Planeten sein, bei dem die Regierung sich nach Kräften müht, das Rad zurückzudrehen. Wann immer man dem Präsidenten dabei zuhört, wie er gegen die Erneuerbaren wettert, schmilzt einem schnell das Gehirn. Zu teuer sei grüne Energie und unzuverlässig. Zu loben sei hingegen China, wo sich kein einziges Windrad drehe. Faktencheck, Herr Präsident, kein anderes Land produziert so viel Windstrom wie China. Bewusst zerstört der Präsident die amerikanische Clean-Power-Branche, also die Unternehmen, die mit den erneuerbaren Energien ihr Geld verdienen. Abertausende Arbeitsplätze sind bereits vernichtet oder in Gefahr. Make America Great Again, das ist angeblich Trumps Ziel. In Wirklichkeit wirft seine Energiepolitik das Land um Jahre zurück. Im weltweiten Wettbewerb in einem zukunftsträchtigen Sektor verlieren US-Unternehmen den Anschluss. Auf der Suche nach der Ratio, die Trump treibt, wird man schließlich doch noch fündig. Seine Regierung stoppt grüne Projekte nur in den Bundesstaaten, in denen die meisten Menschen 2024 nicht ihn gewählt haben, sondern seine Konkurrentin Kamala Harris. Es handelt sich also um Rache, um Vergeltung. Diese Regierung straft Bürger für ihre politische Meinung ab. In der jüngeren Geschichte der USA wohl ein beispielloser Vorgang. Die nächsten Wahlen können nicht schnell genug kommen.
2: Die Meinung von Washington-Korrespondent Carsten Kühntop. Vier Bundesländer haben zumindest vorübergehend das Sonntagsfahrverbot für Lastwagen ausgesetzt. In Nordrhein-Westfalen, Rheinland-Pfalz, Niedersachsen und im Saarland dürfen die Lkw nun auch sonntags und an Feiertagen auf die Straße. Der Grund: die niedrigen Pegelstände in den Flüssen. Mehr von Johanna Schultheiß.
5: Zuletzt kamen NRW und Niedersachsen dazu. Bestimmte Lkw dürfen ab sofort auch an Sonn- und Feiertagen fahren, hieß es aus den Verkehrsministerien in Düsseldorf und Hannover. Denn wegen der anhaltend niedrigen Pegelstände in den Flüssen können viele Frachtschiffe derzeit nur mit einem Bruchteil der üblichen Ladung fahren. Nun stelle man sicher, dass Lieferketten aufrechterhalten und Versorgungsengpässe vermieden würden, sagte NRW-Verkehrsminister Krischer von den Grünen. Zuvor hatten bereits Rheinland-Pfalz und das Saarland mitgeteilt, Lkw-Transporte vorübergehend auch an Sonn- und Feiertagen zu erlauben. Am Donnerstag hatte der neue Bundesverkehrsminister Bilger mehrere Sofortmaßnahmen angekündigt, um die Lieferketten auf den wichtigen Wasserstraßen, etwa dem Rhein, der Donau und der Elbe, aufrechtzuerhalten. Darunter war auch eine Ausnahmeregelung für das Sonntagsfahrverbot. Die Dienstleistungsgewerkschaft Verdi hat sich entschieden gegen diesen Vorstoß ausgesprochen. Kritik kommt auch vom BUND, der Industrieverband BDI lobt die Maßnahme hingegen.
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2: In Paris gibt es jetzt eine Helmpflicht für E-Scooter-Fahrer. Unsere Paris-Korrespondentin Caroline Düller erläutert, weshalb es diese neue Helmpflicht gibt und wie das Ganze funktionieren soll.
6: Also der wichtigste Grund für diese neue Regel ist, dass es viele Unfälle mit E-Scootern gibt, bei denen die Fahrer schwere Kopfverletzungen davontragen. So schreibt es die Polizeipräfektur in der Verordnung, mit der diese Helmpflicht festgelegt wurde. In ganz Frankreich sind nach offiziellen Angaben im letzten Jahr knapp 80 Menschen bei Unfällen mit E-Scootern oder Hoverboards gestorben. Mehr als 1.000 wurden schwer verletzt. Und deshalb muss jetzt ab sofort jeder einen Helm tragen, der mit dem E-Scooter durch Paris düst. Und nicht nur das, auch Warnwesten oder Kleidung mit Reflektorstreifen sind Pflicht. Wer diese Helmpflicht ignoriert, muss 135 Euro Strafe zahlen. Eine fehlende Warnweste kostet 35 Euro. Die neuen Regeln gelten übrigens auch in den Vororten von Paris. Und in anderen Regionen in Frankreich gibt es so eine Helmpflicht auch schon. Und die Regierung überlegt jetzt, landesweit einheitliche Regeln zu schaffen.
2: Und die Zeit gleich 2.16 Uhr. Gestern vor genau 70 Jahren hat sich ein Unglück ereignet, das vieles in Europa verändert hat. Es war der 8. August 1956. Da ereignet sich im belgischen Marcinelle ein Grubenunglück, bei dem 262 Bergleute ums Leben kommen. Weil die meisten Opfer aus Italien stammen, stoppte das Unglück die damalige Arbeitsmigration und löste schwere diplomatische Krisen aus. Gleichzeitig hat das Unglück dazu geführt, dass die Europäische Gemeinschaft den Arbeitsschutz verändert hat. Andreas Meyer-Feist blickt zurück.
7: Im Tunnel des Todes überlebte dieser belgische Bergmann. Um 7 Uhr morgens fuhr er über den Hauptschacht in 1000 Meter Tiefe ein. Er war einer der ersten und letzten, die es rausschafften. Um 8 Uhr kamen immer noch Arbeiter mit dem Aufzug runter. Wir riefen, fahrt sofort wieder hoch, da ist was passiert. Ich fuhr mit. Alles war voller Rauch. Ich erstickte fast. Und später sagte man mir, du bist mit dem allerletzten Lift nach oben gekommen. Die Bilder aus Marcinelle. Krasse Gegensätze zum neuen Europa. In einer Zeit des Wirtschaftswunders voller Glanz und angeblicher Sicherheit. Ein Versprechen des EU-Vorläufers der Montanunion, die es gerade neu gab. 6 Staaten mit dem Ziel, Europa ganz modern zu machen. Die Realität sah oft ganz anders aus. Unter Tage herrschte fast noch das Mittelalter. Kniend oder liegend mussten die Kumpel mit Spitzhacken die Kohle direkt aus dem Gestein brechen. Und damit nicht alles sofort einstürzte, wurden die Hohlräume wie Jahrhunderte zuvor mit trockenem Holz abgestützt. Das fing schnell Feuer. Wie am Morgen des 8. August. Ein Bergmann hatte eine volle Kohlelore in den Lastenaufzug geschoben. Der verhakte sich und riss Strom- und ölgefüllte Hydraulikleitungen ab. Alles brannte. 136 Italiener, 95 Belgier und Arbeiter aus 10 weiteren Nationen starben. Vor allem an Kohlenmonoxidvergiftungen. Auch Deutsche waren unter den Opfern. Die 5 deutschen Opfer stehen für die deutsche Geschichte, sagt Alain Forti vom Bergbaumuseum in Marcinelle. Zum Beispiel Reinhold Heller. Erst vor kurzem konnten wir ihn identifizieren. Heller kam aus dem Sudetenland, andere aus Schlesien. Sie wollten keinen Neuanfang im kriegszerstörten Deutschland, sondern bei uns in Belgien. Sie stehen stellvertretend für die turbulente Geschichte Europas.
8: Sie sind wirklich repräsentativ der Geschichte Europas.
7: Über viele Umwege und mit Hilfe des deutschen Auswärtigen Amtes fand man noch Angehörige.
8: Malheureusement, les deux demi-sœurs étaient décédées.
7: Die beiden Halbschwestern waren leider verstorben, aber wir hatten die Namen ihrer Kinder. Wir kontaktierten die Familien in Deutschland und bekamen 5 DNA-Proben, Zahnbürsten.
8: Et on a eu en retour 5 ADN, donc 5 brosses à dents.
7: Nach einer Exhumierung und einem Abgleich gab es Gewissheit. Für die Angehörigen.
8: Et quand vous pouvez aboutir dans un dossier tel que celui-ci, comme je dis toujours, on sait pour qui et pourquoi on travaille.
7: Und wenn man in einem Fall wie diesem Erfolg hat, dann wissen wir, für wen wir arbeiten und warum wir arbeiten, sagt Alain Forti. Für ihn ist es nicht nur der Ort einer Katastrophe und alter Lebensträume, sondern auch der EU-Zukunft. Denn vor dem Unglück zählte nur der reine wirtschaftliche Erfolg der gemeinsamen europäischen Politik. Nach dem Unglück wurde auch die soziale Sicherheit und die Unfallverhütung als europäische Aufgaben anerkannt. Damals wurde das Instrument der europäischen Mindeststandards etabliert, das heute noch die Politik der EU-Kommission leitet. Die Erfahrungen nach dem Unglück flossen ein in die römischen Verträge zur Gründung der Europäischen Wirtschaftsgemeinschaft. Es war die Grundlage für das soziale Europa. Zu sehen ist das heute noch im ehemaligen Bergwerk von Marcinelle, ein UNESCO-Kulturerbe, das Industriegeschichte, Arbeitsbedingungen und das Schicksal vieler Europäer zeigt.
2: Die Mediennutzung ändert sich dramatisch. Nur noch 40% der medialen Aufmerksamkeit entfallen auf Radio, Fernsehen und Printmedien zusammen. Den größten Anteil mit 60% machen inzwischen digitale Medien aus und dort entscheiden wenige große Player, wem welche Nachrichten angezeigt werden. Wie kann die Meinungsvielfalt im digitalen Raum gesichert werden? Was kann man tun gegen demokratisch nicht legitimierte Machtzentren wie Apple, Google oder Meta? Rebecca Nordin-Menke hat recherchiert.
9: Mehr als 80% der Suchanfragen in Deutschland entfallen auf Google. Video on Demand wird zu 73% bei YouTube abgerufen. Meta kontrolliert 82% der Social-Media-Nutzung. Und je mehr sich die Mediennutzung von analogen Medien wie Radio und TV ins Internet verlagert, desto problematischer wird diese Machtkonzentration, meint Bettina Hesse, Referentin für Medienpolitik bei der Gewerkschaft Verdi.
10: Einige wenige globale Plattformkonzerne kontrollieren ganz wesentliche Infrastrukturen unserer alltäglichen Kommunikation. Und diese mediale Macht ist in problematischer Weise verquickt mit politischer Macht und ökonomischer Macht.
9: Um eine vorherrschende Meinungsmacht einzelner Akteure zu verhindern, darf in Deutschland kein Medienunternehmen mehr als 30% Marktanteil haben, zumindest in Radio und Fernsehen. Für digitale Plattformen gibt es bisher keine vergleichbare Regelung. Doch wenn immer mehr Menschen Nachrichten nur innerhalb von Plattformen wie YouTube oder Instagram konsumieren, verliere Journalismus die Grundlage seiner Finanzierung, warnt der Medienwissenschaftler Martin André.
11: Obwohl es hier um eine fundamentale Zerstörung der Grundlage von Pressefreiheit ist, gibt es zum Beispiel keinen Aufstand im Journalismus. Und wenn wir das alles geschehen lassen und es noch nicht mal eine Debatte darüber gibt, dann dürfen wir uns dann auch nicht wundern, wenn der Journalismus auf diese Art und Weise quasi abgeschafft wird.
9: Um die Medienvielfalt auch im Digitalen zu stärken, soll ab August nächsten Jahres der digitale Medienstaatsvertrag in Kraft treten. Angesichts der sich schnell wandelnden globalen Medienwelt sei es aber nicht ganz einfach, bisherige Regeln für TV und Radio auf die digitale Welt zu übertragen, sagt Jochen Fasko, Direktor der Landesmedienanstalt Thüringen.
12: Es soll ja auch nicht sein, dass bei 30% dann zum Beispiel der Anbieter, der Intermediär, der, keine Ahnung, Meta, Google oder wie auch immer, dann keine Leute mehr aufnehmen darf.
9: Handlungsbedarf sieht zwar auch er, doch statt sich auf nationaler Ebene mit den Tech-Giganten aus den USA anzulegen, sei vielmehr die EU gefragt. Der Schutz von Medienvielfalt im digitalen Raum gilt dennoch bereits als einer der wichtigsten geplanten Inhalte für den digitalen Medienstaatsvertrag. Wie in den meisten Bundesländern ist in Thüringen die Staatskanzlei zuständig für Medienpolitik und erklärt, noch sei nicht entschieden, ob man den Tech-Giganten konkrete Obergrenzen beim Marktanteil setzen will.
13: Dies gilt erst recht vor dem Hintergrund, dass es mit Blick auf die 6 Teilkomplexe des Digitale Medienstaatsvertrages Teil 2 einen Kompromiss von allen 16 Ländern anzustreben gilt.
9: Soll heißen, stellt sich nur ein Bundesland gegen die Obergrenze beim Marktanteil für digitale Plattformen, hat die Regelung keine Chance. Dabei hätte mehr Wettbewerb im digitalen Raum ganz konkrete Vorteile, erklärt Medienwissenschaftler André.
11: Dann könnte ein YouTuber, der momentan eben gefangen ist im Knast von YouTube, der könnte quasi mit einem Klick Dutzende von Plattformen ansteuern und sich vielleicht auch aussuchen, dass er vielleicht gar nicht mehr so viel mit YouTube zusammenarbeiten will, weil er auf anderen Plattformen viel mehr Geld verdienen kann.
9: Grundsätzlich sei es möglich, monopolisierte Märkte für Wettbewerb zu öffnen, betont André. Er verweist auf die Telekom, deren Monopol aus den 90er Jahren mittlerweile Geschichte ist.
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15: Mit Mats Nicholson.
14: Der VfL Wolfsburg ist der Top-Favorit in dieser Zweitligasaison. Da sind sich alle Experten einig. Zum Auftakt aber konnte der Bundesliga-Absteiger zu Hause nicht gewinnen. Am Ende blieb ein 0:0 gegen Kaiserslautern. Holger Gersker berichtet aus Wolfsburg.
15: Letztlich war der große Aufstiegsfavorit sogar noch gut bedient mit der torlosen Punkteteilung. Zwar dominierte der VfL Wolfsburg das Spiel phasenweise mit viel Ballbesitz, blieb aber trotz der Star-Einkäufe Robert Glatzel, Fabian Reese und Fraser Hornby extrem harmlos. Echte Torgefahr gab es nur bei einem Schuss von Hauke Wahl an den rechten Außenpfosten. Ganz anders die Gäste, die sich zwar oft in die Defensive zurückzogen, aber 4 exzellente Chancen herausspielen konnten. Völlig freistehend vergab Simon Aster per Kopf, das war in der ersten Halbzeit. Und Michael Skytte scheiterte mit einem Konter am Wolfsburger Torhüter Jakub Zielinski. Der 18-jährige Pole hielt dem Aufstiegsfavoriten wenigstens einen Punkt fest.
14: Wie kompliziert diese zweite Liga ist, hat auch ein anderer Absteiger erlebt. Heidenheim konnte zwar das Duell gegen Aufsteiger Osnabrück gewinnen, allerdings mit 3 Gegentoren. Heidenheims Trainerlegende Frank Schmidt und sein Team starteten mit einem 4:3-Sieg in die Saison.
16: Ich kann es nur noch mal sagen, du musst das erste Spiel gewinnen. Im Spiel habe ich mich ein bisschen aufgeregt, natürlich über die Gegentore. Jetzt bin ich gar nicht so unglücklich drüber nach dem Spiel, weil da kann es keinem zu wohl werden. Da können wir ansetzen diese Woche, bevor es nach Berlin geht.
14: Der erste Tabellenführer kommt mit großer Wahrscheinlichkeit aus Braunschweig. Es sei denn, ein Team schießt am Zweitligasonntag auch 6 Tore. Die Eintracht gewann 6:1 in Magdeburg. Karlsruhe besiegte Bielefeld 2:1. Darmstadt und Kiel trennten sich 2:2. Auch die dritte Liga startet an diesem Wochenende. Unter anderem gewann Duisburg 3:0 gegen Meppen. Alle Ergebnisse gibt's auf sportschau.de. Die Fußballerinnen von Eintracht Frankfurt dürfen weiter von der Champions League träumen. Die Eintracht besiegte Malmö mit 2:0 und steht damit in der dritten Qualifikationsrunde, in der dann Hin- und Rückspiel über die Champions League-Teilnahme entscheiden. Der Frankfurter Gegner steht allerdings noch nicht fest. Die deutschen Schwimmerinnen und Schwimmer hatten erfolgreiche Tage in der Seine. Die Freiwasserwettbewerbe der Schwimm-EM in Paris liefen richtig gut und endeten mit einer weiteren deutschen Goldmedaille. Lars Becker berichtet aus Paris.
17: Julia Ackermann, Isabel Gose, Oliver Klemet und Schlussschwimmer Florian Wellbrock. Das goldene deutsche Teamstaffelquartett zum Abschluss der Freiwasserwettbewerbe in Paris. Die 19-jährige Juniorinnen-Europameisterin Ackermann erfüllte ihre Aufgabe glänzend, hielt sich in der Spitzengruppe.
18: Das ist ja auch meine erste Medaille in der offenen Klasse und ich bin einfach super happy darüber.
17: Gose machte Tempo, nur Ungarn und Italien konnten mitgehen. Die 3 Medaillen waren frühzeitig vergeben.
19: Du hast die Mädels halt in den Füßen und versuchst sie so ein bisschen abzuhängen, kommst auch nicht so richtig weg. Aber ich glaube, es war wirklich wichtig, dass wir die Franzosen da irgendwie so ein bisschen abhängen, damit wir 3 auf jeden Fall schon mal safe für die Medaillen sind.
17: Oliver Klemet gelang es dann, sich aus dem Trio abzusetzen und Wellbrock einen Vorsprung von 8 Sekunden mitzugeben.
20: Gut, dass man dann jetzt, sag ich mal, einen guten Abschluss finden konnte vom Freiwasser. Ist jetzt noch 2 Tage Pause bis zum Becken, aber erstmal haben wir jetzt die Siegerehrung und können ein bisschen feiern.
17: Dafür sorgte Wellbrock, der ließ die Konkurrenz zwar wieder rankommen, hatte aber Kräfte gespart, konterte alle Attacken und sicherte souverän Gold.
21: Ja, ist verrückt. Hätte ich wirklich nicht mit gerechnet. Für mich persönlich 3 Medaillen, 3 Titel hätte ich mir vorher nicht erträumt hier bei der Europameisterschaft. Bin wahnsinnig dankbar, dass ich das hier so nochmal erleben durfte.
17: Insgesamt 4-mal Gold. Team Wellbrock über 5 und 10 Kilometer, Gose im Knockout-Sprint plus Bronze für Klemet über 10 Kilometer. Eine Top-Bilanz mit kleinem Makel. Im Knockout-Sprint der Männer waren Wellbrock und Co. leer ausgegangen.
14: Klippenspringerin Maike Halbisch hatte ebenfalls einen guten Tag in der Seine. Sie gewann Bronze beim spektakulären Wettbewerb mit Blick auf den Eiffelturm. Von einem 20 Meter hohen Stahlgerüst ging's runter in die Seine. Die Niederländerin Demi Vollering hat sich auf der vorletzten Etappe das gelbe Trikot der Gesamtführerin bei der Tour de France der Frauen gesichert. Vollering hat nun vor der letzten und rund 100 Kilometer langen Etappe nach Nizza 8 Sekunden Vorsprung auf die Polin Nivia Doma. Das wird ein dramatisches Finale. Die entscheidende letzte Etappe gibt's live im Stream auf sportschau.de.
2: Der Sport war das mit Mads Nicholson. Haben wir die KI noch im Griff oder ist sie kurz davor auszubrechen? Dieser Frage gehen wir nach in der kommenden Viertelstunde nach den nächsten Nachrichten.
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22: Um gleich 2.29 Uhr mit Felix Sprung. In 4 Bundesländern gilt heute kein Sonntagsfahrverbot für Lkw. Die Landesregierungen in Nordrhein-Westfalen, Rheinland-Pfalz, dem Saarland sowie Niedersachsen reagieren damit auf das Niedrigwasser in deutschen Flüssen. Aus der Nachrichtenredaktion Kevin Bieler.
0: Viele Binnenschiffe können wegen niedriger Pegelstände weniger transportieren als üblich. Als Reaktion darauf haben 4 Bundesländer das Sonntagsfahrverbot für bestimmte Lkw vorübergehend gelockert. Damit sollen Lieferketten aufrechterhalten und Engpässe vermieden werden, sagt der NRW-Verkehrsminister Krischer. Bundesverkehrsminister Bilger unterstützt das Vorhaben. Er sprach im Deutschlandfunk aber von einem Maßnahmenbündel. So sollten außerdem vermeidbare Baustellen aufgehoben und die Bahn mehr Kapazitäten für den Güterverkehr bereitstellen, sagte der CDU-Politiker. Das fordert auch der BUND, kritisiert aber, dass mit dem Aufweichen des Verbots jetzt noch mehr Lkw auf die Straßen geschickt werden.
22: Das Bundesinnenministerium plant offenbar Änderungen beim Personalausweis. Künftig könnte bei den Dokumenten die Angabe der Adresse entfallen, schreibt die Rheinische Post. Aus der Nachrichtenredaktion Thomas Bertsch.
1: Bisher muss die Adresse beispielsweise bei Umzügen mit einem Aufkleber auf dem Personalausweis aktualisiert werden. Verzichte man auf die Adresse, würde das die Bürokratie entlasten, schreibt die Zeitung und beruft sich auf einen Ministeriumssprecher. Für Fälle, in denen der Ausweis bislang als Adressnachweis diene, könne es barrierearme und unkomplizierte digitale Lösungen geben. Im Gespräch seien bei der neuen Generation der Ausweise auch ein größeres Foto und weitere Sicherheitsmerkmale wie etwa ein spezieller Code.
22: Wegen eines sich rasch ausbreitenden Waldbrandes haben die Behörden in der kanadischen Provinz British Columbia den Notstand ausgerufen. Mehr als 20.000 Menschen mussten wegen des Feuers bereits in Sicherheit gebracht werden. Offenbar sind bewohnte Gebiete von den Flammen eingeschlossen. Sie würden über den Luftweg evakuiert, hieß es. Ein vor rund 2 Wochen im Niger entführter Deutscher ist offenbar wieder frei. Wie das Verteidigungsministerium des Nachbarlandes Algerien mitteilte, wurde der Mann von der algerischen Armee an der Grenze in Empfang genommen. Er sei wohlauf, hieß es. Den Angaben zufolge war der Deutsche von einer bewaffneten kriminellen Gruppe entführt worden. Das Auswärtige Amt in Berlin warnt vor Reisen in den Niger. Das Land wird seit Jahren von Gewalt durch Dschihadistengruppen erschüttert. Das Wetter in Deutschland. Überall trocken bei Tiefstwerten von 20 bis 12 Grad. Am Tage meist sonnig, im Norden später mehr Wolken, örtlich Schauer und Gewitter. Höchstwerte 23 Grad auf den nordfriesischen Inseln bis 36 Grad im Rhein-Main-Gebiet. Am Montag wechselhaft, gebietsweise etwas Regen und Gewitter, 20 bis 36 Grad. Und am Dienstag viel Sonne, im Norden Wolken, im Süden Schauer und Gewitter möglich, 18 bis 32 Grad. Das waren die Nachrichten.
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2: Uns liegen derzeit keine Störungsmeldungen vor. Ihnen weiterhin eine gute Fahrt.
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2: Heute mit Sven Hasenclever. Es ist der Albtraum der Tech-Welt, vor dem aber auch schon fast alle großen Unternehmen gewarnt haben. Künstliche Intelligenz macht sich selbstständig, gibt sich online auch als Mensch aus und verbreitet schädliche Codes oder greift Unternehmen an, obwohl der Auftrag eigentlich lautete, kontrollierte Sicherheitstests durchzuführen. 5-mal in den vergangenen Monaten haben KI-Modelle solche Angriffe gestartet. Was genau hinter diesen Vorfällen steckt, darum geht es in den kommenden gut 20 Minuten im Plus-Minus-Podcast mit Julia Schuster und David Alf.
4: Dafür müssen wir erstmal zurückspringen, nämlich zum 21. Juli 2026. OpenAI, das ist die Firma hinter ChatGPT, die sagt an dem Tag, ein paar unserer KI-Modelle, die haben unsere abgeschottete Testumgebung überwunden.
23: Ah ja, da ist er wieder, der Zaun, ne? Wahrscheinlich ein bisschen zu niedrig.
4: OpenAI hat Tests mit seinen KI-Modellen durchgeführt in einer vermeintlich sicheren Umgebung. Vermeintlich, weil die KI, die hat einen Weg nach draußen gefunden und eine andere Firma gehackt. Hugging Face heißt die Firma, ist eine große US-Datenplattform. Und dort wollten die KI-Modelle Lösungen suchen für ihre Testaufgaben.
23: Ja, das habe ich mitbekommen. Viele sagen ja, das war eine PR-Nummer, so im Sinne von, hey, guck mal, was unsere KI so kann. Zumindest habe ich das oft gelesen.
4: Voll. Fakt ist aber auch, ob es PR war oder nicht, es ist passiert. Noch spannender wurde es dann am 31. Juli, also letzten Freitag. Da wurde nämlich der nächste Vorfall bekannt, 10 Tage später, diesmal bei einem anderen großen KI-Player, Anthropic. Das sind quasi die Macher von Claude, einer Serie von KI-Sprachmodellen. Und eines davon hat bei einem Test Schadsoftware geschrieben und die im Internet veröffentlicht. Und die wurde dann auch tatsächlich runtergeladen. Und Claude hat dabei auch versucht, sich eine Telefonnummer und Geld zu beschaffen, weil das nötig war für die Anmeldung auf einer Webseite. Die US-Firma Anthropic hat 3 solcher Vorfälle gemeldet und zusammen mit dem einen von OpenAI sind wir dann bei unserer Zahl der Woche 4 beziehungsweise inzwischen tatsächlich 5, von denen wir wissen.
23: Okay, deshalb ist es höchste Zeit, dass wir dieses Thema in diesen Podcast holen.
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4: Schließlich wird es gerade hoch und runter diskutiert. Ist die KI tatsächlich ausgebrochen? Kann sie das überhaupt? Und wir alle arbeiten mit KI. Kann mir zu Hause oder im Job sowas auch passieren? Also, dass die KI außer Kontrolle gerät?
23: Wenn ich das bis hierhin mal zusammenfasse, dann waren da keine Hacker, keine Kriminellen am Werk, sondern KI-Modelle haben sich selbst Zugang zu anderen Systemen verschafft. Und das finde ich besonders abgefahren, Menschen selbstständig angemeldet und versucht, sich Kohle und eine Telefonnummer zu besorgen. Also für mich hört sich das schon so an, wie die Maschine ist ausgebrochen. Zumindest in unseren 4 bekannten Fällen und hat eigene Ziele verfolgt. Das ist doch eigentlich, was selbstständig bedeutet.
4: Es klingt natürlich erstmal so, als ob die KI über den Zaun gehüpft ist und auf eigene Faust losgelaufen ist. Schauen wir jetzt erstmal den OpenAI-Vorfall an, den ersten, der so richtig bekannt wurde und ja auch Schlagzeilen gemacht hat. Da stimmt der erste Teil, also das mit dem Ausgebrochen tatsächlich. Genau so würde ich das beschreiben. Die KI-Modelle, die saßen quasi in einer abgeriegelten Testumgebung ohne direkten Internetzugang und trotzdem haben sie genau diese eine Lücke gefunden, haben sich höhere Zugriffsrechte verschafft und sind ins offene Netz gekommen. Und am Ende bei Hugging Face, der anderen Firma, da sind sie naja auch eingebrochen. Also was anderes ist es ja gar nicht.
23: Das ist aber dann doch eine KI, die sich gegen ihre Entwickler stellt. Also was macht, was die gar nicht wollten. Und was abgesehen davon auch gefährlich und kriminell ist.
4: Ja, also verboten und kriminell, absolut. Aber die KI, die hat sich nicht gegen ihre Entwickler gestellt. Also sie hat nichts auf eigene Faust unternommen. Sondern sie hat einfach nur das gemacht, was man ihr gesagt hat. Sie hat extrem hartnäckig ihren Auftrag verfolgt. Bitte löse diese Testaufgabe. Und sie konnte Grenzen auch nur übertreten, weil in bestimmten Phasen wohl auch Schutzmechanismen abgeschaltet waren.
23: Bei Anthropic war der Fall ja so ein bisschen anders gelagert. Da habe ich gehört, dass echte Menschen versagt haben, weil die Testumgebung einfach ja, versaut haben, oder?
4: Richtig. Also bei den Anthropic-Fällen, da wäre das Wort Ausbruch falsch, weil die Tür, die stand quasi schon offen. Also die Claude-Modelle, die konnten ins Internet, du hast es richtig gesagt, weil da was falsch konfiguriert war. Man hat ihnen vorgegeben, hey, das ist eine Testumgebung, die KI soll alles ausprobieren und genau das hat sie gemacht. Ist aber halt durch einen Fehler rausgekommen aus der Testumgebung in die reale Welt.
23: Also, keine Rebellion der Maschinen, trotzdem habe ich kein so richtig gutes Gefühl im Moment. Die KI-Modelle können ja immer mehr, die werden immer leistungsfähiger. Also wenn Menschen jetzt schon Fehler machen, wie soll das in 2-3 Jahren sein? Wir verwenden immer noch schlechte Passwörter, installieren nicht rechtzeitig die neuesten Sicherheitsupdates am Rechner oder Smartphone, schreiben schlampige Prompts und dann kommt die Super-KI.
4: Ja, es ist schon so, ich formuliere das mal ganz bewusst einfach. KIs werden immer schneller, immer schlauer. Das britische Institut für KI-Sicherheit untersucht regelmäßig, wie lange und kompliziert eine Aufgabe sein kann, die ein Modell selbstständig löst, also ohne dass da jemand daneben sitzt und Anweisungen gibt. Und diese Spanne, die verdoppelt sich ungefähr alle 5 Monate. Also, um das jetzt nochmal zu vereinfachen, alle 5 Monate wird die KI doppelt so schlau. Oder umgekehrt, die Aufgaben werden doppelt so komplex und die KI kann sie lösen.
23: Also dauert es nicht mehr lang, bis eine KI jeden Computer knacken kann.
4: So kann man das Gott sei Dank nicht sagen. Das sind wirklich nur Testreihen, die das Institut durchgeführt hat, bei denen Schutzmechanismen extra abgeschaltet wurden. Wenn wir KI nutzen, David, dann ist ein Schutz da und der funktioniert in aller Regel auch. Aber um mal zu veranschaulichen, was so eine KI kann, ein Beispiel aus unseren aktuellen Fällen. Beim Angriff auf Hugging Face, also der OpenAI-Fall, da hat die KI über mehrere Tage tausende kleine Entscheidungen getroffen und rund 17.600 Aktionen ausgeführt, ohne dass ein Mensch einen Schritt einzeln anweisen musste.
23: Aber heißt leistungsfähiger nicht automatisch auch gefährlicher? Eine KI, die immer mehr Aktionen ausführen kann, ohne dass sie einen Menschen braucht, tagelang, die ist doch quasi außer Kontrolle, oder nicht?
4: Naja, also ich würde sagen, die Kontrolle, die haben immer noch wir. Also ohne unsere Passwörter und ohne die Erlaubnis, bestimmte Programme ausführen zu dürfen, also ohne diesen großen Werkzeugkasten, büchst auch die beste KI nicht aus.
23: Aber wir haben ja schon über die schnelle Entwicklung gesprochen und wo man momentan so gar nicht drumherum kommt, KI-Agenten. Das ist doch die Zukunft. Keine klassischen KI-Chats, die wir alle nutzen, sondern Agenten, die spezielle Aufgaben für mich erledigen. Mir den Alltag einfacher machen sollen, für mich einkaufen, meine Mail sortieren, meine Bankgeschäfte regeln, meine Steuererklärung machen, eine Reise planen, die Reise buchen. Und denen muss ich doch dann auch meine Daten geben.
4: Wenn du mit KI-Agenten arbeiten willst, dann musst du natürlich auch ein paar Daten rausgeben. Aber theoretisch kannst du natürlich immer noch regeln, welche das sind. Welche eben nicht. Je zurückhaltender du bist, desto weniger macht der Agent halt selber. Gemini von Google kann jetzt schon im E-Mail-Postfach lesen, Mailverläufe zusammenfassen, Antwortvorschläge entwerfen. Und wenn du da einen ungenauen Auftrag gibst, zum Beispiel optimiere mal mein Mail-Postfach, dann kann es vielleicht passieren, dass alle Mails gelöscht werden. Weil die beste Optimierung für den KI-Agenten ist, alles leer machen. Auftrag übererfüllt. Oder auch ein spannendes Beispiel, TurboTax in den USA soll dir einen Großteil deiner Steuererklärung machen, wenn du dem Agenten die nötigen Daten gibst. Also letzte Woche, als die Abgabe für die Steuererklärung war, da hätte ich mir tatsächlich so einen Agenten gewünscht, David.
23: Wir haben ja vor nicht allzu langer Zeit eine ganze Podcast-Folge zur KI-Agenten gemacht. Das war unsere 100. Folge. Sehr zu empfehlen. Link packen wir natürlich in die Shownotes. Also, okay. Ich kann ja im Privatleben das offenbar noch halbwegs steuern, aber wie sieht das denn im Job aus? Wenn jetzt mein Arbeitgeber eine KI freischaltet, dann kann ich ja nichts machen und die liest dann alles, also auch meine Mails.
4: Das stimmt. Also wenn dein Arbeitgeber zum Beispiel den Copilot von Microsoft freigeschaltet hat, dann sieht er, was du auch siehst, also alle E-Mails zum Beispiel. Und er kann auch sonst alle Unternehmensdaten finden und verarbeiten, auf die du auch Zugriff hast.
23: Okay, auf die Gefahr hin, dass ich mich wiederhole, aber auch da habe ich irgendwie ein komisches Gefühl. Du hast mich auf der einen Seite ein Stück weit beruhigt. Das stinknormale Sprachmodell, mit dem ich persönlich viel arbeite, das wird jetzt nicht ausbrechen, in Anführungszeichen. Das macht nichts, was es nicht soll. Aber KI-Agenten, die Zukunft sind, die werden mehr Daten bekommen. Im Job wird KI mehr Zugriff bekommen. Und dann steigt doch die Wahrscheinlichkeit, dass doch mal was passiert. Deshalb frage ich mich, wie kriegen wir die Balance hin? Ich will KI nutzen, weil sie mein Leben effizienter macht, mir Zeit spart. Aber ich will natürlich nicht, dass die KI, weil ich einen Fehler bei irgendwelchen Befehlen mache, weiß ich nicht, meine Familienfotos überall postet. Das wäre ja fast noch harmlos.
4: Das frage ich jemanden, die in ihrem Leben quasi nichts anderes macht als KI, nämlich meine Kollegin Marie Kilk. Sie hat früher an der KI-Sprachassistentin Alexa mitgearbeitet und ist heute freie Beraterin und Host des ARD-KI-Podcasts, beschäftigt sich also auch genau mit der Frage, wie wir KI sinnvoll einsetzen, ohne ihr blind die Kontrolle zu überlassen. Hallo Marie.
6: Hi, ja, freue mich hier zu sein.
4: Marie, wir haben gerade schon festgestellt, eine normale Chat-KI kann auf meinem Rechner erst einmal fast nichts wirklich ja Dummes anstellen. Gefährlich könnte es werden, wenn ich aus ihr einen Agenten mache und ihr Zugriff auf E-Mails, Dateien oder aber auch Konten gebe. Wo verläuft für dich die Grenze zwischen einem nützlichen Assistenten und einem Agenten, dem ich zu viel Macht überlasse?
6: Ja, also zuerst mal muss man wissen, dass jede KI einfach ein Programm ist. Also in der Mitte liegt das KI-Modell und das wird natürlich immer besser oder beziehungsweise da kann ein Modell drin liegen, das gut hacken kann oder ein Modell, das schlecht hacken kann, weil es ein paar Jahre alt ist. Aber dieses KI-Modell ist immer in so ein Zaumzeug eingeschnallt quasi. Also das ist diese Konfiguration, die ihr auch erwähnt habt. Dieser Zaun, gibt es den überhaupt? Wie hoch ist der? Und das entscheidet, was das Modell überhaupt ausrechnen kann. Und wir sind eigentlich ja gewöhnt, dass bei Programmen immer Sachen schiefgehen können. Also Word macht ja bekanntlich das Foto nie dahin, wo man es haben möchte. Und Excel denkt immer, dass jede Zahl irgendwie ein Datum ist. Aber das ist normalerweise halt nur begrenzt schlimm, weil die Zahlen in Excel bleiben in Excel. Und es wäre von der Computerwissenschaft her nicht ausgeschlossen, ein Excel zu bauen, was jede Zahl auf dem ganzen Computer in ein Datum umwandeln will. Aber so hat man halt Excel nicht gebaut. Und bevor ihr Excel installiert, haben halt viele Leute geguckt, dass das sicher ist. Also der Unterschied bei der KI ist eigentlich nur, was genau für ein Programm wurde um dieses Modell herumgebaut. Und da muss man drauf gucken, haben die Leute, die das gebaut haben, gut aufgepasst, dass es keinen Schaden anrichten kann.
4: Die KI-Anbieter, die sagen ja, der Nutzer entscheidet selbst, welche Rechte er freigibt. Aber verstehen wir überhaupt, was da erlaubt wird und was nicht? Also ich kenne das ja von dem Cookie-Fenster, das klicken wir ja auch sehr schnell weg.
6: Ja, nee, ich würde sagen, das verstehen leider viele Leute nicht. Das verstehen ja auch die Anbieter teilweise selber nicht. Sonst hätten wir nicht die Fälle, wo sie jetzt im Nachhinein merken, oh, da, ups, da haben wir gedacht, die KI würde sich vielleicht anders verhalten und ist jetzt doch ausgebrochen. Ja, und es ist halt einfach schon, kenne ich auch selber, sehr verlockend, wenn so ein KI-System für dich arbeiten kann und für dich Sachen erledigen kann. Gerade auch, weil es jetzt immer mehr in den Coding-Bereich geht, also in den Programmierbereich, dann machen jetzt natürlich viele Leute Dinge mit Programmierung auf den Computern, die halt eigentlich keine Ausbildung im Programmieren haben und natürlich können dann leichter Fehler passieren.
4: Welche drei Rechte würdest du einer KI denn niemals dauerhaft geben?
6: Also man kann auf verschiedene Dinge achten. Und eigentlich ist, glaube ich, gut, sich das vorzustellen wie bei einem Menschen auch. Also stell dir vor, du stellst einen persönlichen Assistent ein, der ist zwar super klug, aber du kennst ihn noch nicht. Mhm. Dann ist wahrscheinlich das Erste, was du mit ihm besprichst, ich nehme alles ab. Also jede Entscheidung läuft bei mir vorbei, du machst nichts alleine, ohne es mit mir abzusprechen. Das genau kann man bei agentischen Systemen auch so einstellen. Also wenn meine KI auf meinem Rechner hier für mich arbeitet, dann sehe ich jeden Befehl, den die ausführen will und ich muss jedes Mal auf OK drücken. Das Zweite ist, dass die KI keinen Zugriff auf persönliche Daten bekommt. Also bei mir persönlich ist der Rechner, auf dem die KIs arbeiten dürfen, ist auch streng getrennt von dem Ort, wo meine Steuererklärung gemacht wird und wo meine Bankdaten liegen. Und ich kann dem dann mal anonymisiert auch Steuerdaten rübergeben. Aber das ist quasi sehr streng getrennt. Und die KI kennt meine Adresse nicht und so weiter. Nicht, weil sie sofort was damit anstellen würde, was böse ist. Es hängt total vom System ab, wo die Daten hingehen. Aber wie bei einem menschlichen persönlichen Assistent auch, ist es halt eine weitere Sicherheitsstufe. Und das Dritte ist, das ganze System, in dem die KI arbeitet, kann man halt sicher aufbauen. Also habt ihr auch schon angesprochen, wenn man jetzt eine normale Chat-KI benutzt, dann ist das schon für einen erledigt worden, dann hat die normalerweise auf viele Dinge keinen Zugriff. Und bei mir ist es jetzt so, diese agentischeren, fortgeschrittenen Systeme, die ich benutze, die haben auch einen Zaun herum, also so ein, das nennt man Virtual Environment. Da ist schon mal eine Sicherheitsstufe, dass sie nicht den ganzen Computer umgraben können. Dann haben sie Leserechte nur für bestimmte Ordner und schreiben dürfen sie auch nur in einen bestimmten Ordner, damit ich einfach genau überprüfen kann, was sie machen. Und dann so ein paar Standardsachen natürlich noch, dass mein Computer zum Beispiel regelmäßig Backups macht, damit selbst wenn doch mal was schief geht, dann nicht alles weg ist.
4: Oh ja, diese Backups. Das merke ich mir auf jeden Fall.
6: Empfehlenswert.
4: Du hast ja beim ersten Punkt gesagt, quasi am Anfang wäre dein Tipp quasi, ich übersetze es mal so ein bisschen, daneben stehen und schauen, was denn der KI-Agent so macht. Und das ist eigentlich auch meine Frage, denn wenn wir bei jeder folgenreichen Aktion daneben stehen und schauen, was der KI-Agent macht, dann macht es uns ja irgendwie auch wieder diesen versprochenen Komfort kaputt, oder?
6: Mhm. Ja, und da bin ich auch ein bisschen ertappt, weil die KIs sind so krass gut mittlerweile in manchen Sachen und auch so schnell, da möchte man auch nicht immer die Bremse sein. Also ich bin sowieso die Bremse, auch wenn ich der KI sage, mach hier mal eine Stunde was und ich gucke dann in einer Stunde wieder drauf. Mein Claude beschwert sich regelmäßig, dass ich zu langsam bin und deswegen unsere gemeinsame Zusammenarbeit hängt, weil ich immer so lang brauche. Man muss halt wissen, dass es ein Risiko ist. Also ich glaube, wenn ich das System drumherum gut kenne und da ein Selbstbewusstsein habe, dass die KI auch alleine bestimmte Dinge einfach nicht kaputt machen kann, dann kann ich auch diesen automatischen Modus anschalten. Da fragt sie dann nicht mehr bei jeder Entscheidung, ob ich okay sage. Aber was ich jedem empfehlen würde, unbedingt mit einem agentischen System: immer wenn im Internet gesucht wird, dann muss man genau hingucken, was das System als nächstes machen will. Weil da gibt es dann das Risiko, dass Leute einfach ins Internet Anleitungen schreiben, das heißt Prompt Injection, also dass dann fremde Leute versuchen, meiner KI heimlich Befehle zu geben. Und da muss man dann genau hingucken. Das passiert nicht im normalen Chatfenster bei ChatGPT oder bei Anthropic, aber wenn man ein agentisches System auf dem Computer hat, dann besondere Vorsicht, immer wenn es mit dem Internet verbunden ist.
4: Was viele vielleicht auch beruhigen würde, wäre so ein sogenannter Kill-Switch-Schalter, also so eine Art Notausfunktion für KI-Systeme. Die wird ja auch immer häufiger diskutiert. Kannst du uns kurz erklären, wie die funktionieren könnte und ob das denn überhaupt möglich wäre, so einen Notfallschalter einzusetzen?
6: Im Prinzip schon. Also da ist vieles noch unklar, sowohl rechtlich als auch technisch. Aber so ein KI-Modell läuft auf einem Riesencomputer und den kann man natürlich abschalten. Wie genau das dann aussieht, ist ein bisschen komplizierter, weil in Wirklichkeit sind die dann teilweise auch verteilt auf viele verschiedene Computer und die stehen auch nicht immer am selben Ort. Aber natürlich kann man sagen, eine Firma, die so ein System baut, was dann eventuell aus dem Ruder laufen kann, die muss genau offenlegen, was mache ich im Notfall, wie wird es abgeschaltet, in welcher Reihenfolge geht welcher Teil offline und unter welchen Bedingungen. Und die Debatte in den USA gerade, die dreht sich vor allem auch darum, was die Regierung anordnen darf. Das ist dann quasi die zweite Perspektive. Geht ja nicht nur darum, ob die Firma selbst das merkt und abschalten will, sondern auch, ob eine Autorität von außen dann da anordnen kann. Ihr müsst jetzt den Stecker ziehen.
4: Und unabhängig davon müssen wir vielleicht auch einfach mit diesen KI-Ausbrüchen, nenne ich es jetzt mal, in dieser Entwicklungsphase leben.
6: Ich fürchte ja, aber halt vor allem auch, weil diese KI-Firmen so extrem gut im Lobbying sind und in der Öffentlichkeitsarbeit. Also im Prinzip kennen wir das auch aus anderen Industrien. Es können immer Fehler passieren. Eine Chemiefabrik kann auch in die Luft gehen und da geht es dann halt um Verantwortung. So, was darf der Staat vorher prüfen? Wie oft dürfen denn da die Prüfbeamten rein? Wann wird die Öffentlichkeit informiert, wenn gefährliche Gase in der Luft sind? Wer muss eine Strafe zahlen? Darf der Staat dann auch sagen, nein, die Fabrik wird jetzt geschlossen? Wenn wir uns das mit so einer Chemiefabrik vorstellen, dann ist es selbstverständlich, dass wir diese Regeln haben. Und bei KI könnte man die natürlich auch haben, genau so. Aber das geht gerade erst los. Also der EU AI Act, der tritt jetzt langsam in Kraft. Der sieht solche Mechanismen schon durchaus vor. Und das ist jetzt auch eben das, was in den USA diskutiert wird, nach und nach.
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0: teilweise mehr, teilweise weniger gut auskennen. Also am Ende ist es klassische IT-Security und ne, ganz viele Firmen haben genau deswegen die Expertinnen in dieser Abteilung sitzen. Also vielleicht würde ich es auch in ein kleines Plus drehen, weil wenigstens reden wir jetzt drüber und wenigstens passen die Leute jetzt gut auf, nehmen vielleicht ihre IT-Security-Abteilung ernst, jammern nicht zu viel rum, wenn sie ein tolles neues KI-Modell nicht sofort kriegen, weil nochmal jemand prüft, passt das so? Also genau, ich glaube, wir sollten alle lernen, genau hinzugucken, gerade in der nächsten Zeit, weil auch Phishing-E-Mails, ganz verschiedene Sachen, werden halt durch KI jetzt gerade enorm beschleunigt.
1: Ganz wichtig. Vielen Dank, Marie Kilk, freie Beraterin, und sie ist auch Host des ARD-KI-Podcasts. Den Link zu ihrem Podcast, den setzen wir euch natürlich in die Shownotes.
0: Vielen Dank.
1: David, wenn wir beide jetzt mal Bilanz ziehen, was ist denn unser Plus, was ist unser Minus, wenn wir wieder auf das große Ganze natürlich schauen, also künstliche Intelligenz, nicht nur die KI-Agenten?
2: Ja, also mein Plus ist eindeutig, unsere vier Fälle, mit denen wir angefangen haben, die zeigen nicht, dass KI plötzlich einen eigenen Willen entwickelt hat und heimlich die Kontrolle über unsere Computer übernimmt. In allen Fällen haben die Modelle eigentlich nur, ich sag's mal in Anführungszeichen, den Auftrag verfolgt, den Menschen ihnen vorher gegeben haben. Halt mega konsequent. Du hast von 17.600 Aktionen gesprochen, ohne dass irgendein Mensch irgendwas gesagt hat. Aber das war halt keine Rebellion der Maschinen.
1: Und was ich auch wichtig finde, zu Hause kann eine normale Chat-KI erstmal viel weniger, als viele denken. Also sie kann nicht einfach meine Festplatte durchsuchen, meine E-Mails löschen oder auf mein Bankkonto zugreifen. Dafür müsste ich ihr vorher Rechte geben.
2: Und mich beruhigt das sehr.
1: Damit ist auch unsere Wirtschaftsfrage beantwortet. Kann KI wirklich ausbrechen? Technisch gesehen ja, wenn sie eine Sicherheitslücke findet oder die Umgebung falsch gesichert ist. Dass aber eine normale Chat-KI zu Hause plötzlich auf eigene Faust den Rechner übernimmt, ist extrem unwahrscheinlich.
2: Wenn aber in Zukunft aus meiner normalen Chat-KI ein Agent wird, der Alltagssachen für mich erledigen soll und ich ihm meine digitalen Hausschlüssel gebe, dann muss ich einfach super vorsichtig sein.
3: Das könnt ihr mitnehmen.
2: Heute kann ich mir vorstellen, gibt es nicht nur ein oder zwei ganz klare Takeaways, sondern eher so 100. Wie wir diese Balance hinkriegen zwischen effektiv sein mit KI und auf der anderen Seite so wenige Fehler wie möglich riskieren. Julia, was sind denn so die wichtigsten Tipps für den Alltag?
1: Naja, ich glaube, das ist durch unsere Folge ziemlich klar geworden. Erstens, gebt der KI nur die Rechte, die wirklich nötig sind.
2: Ich übersetze das mal für mich. Lieber, weiß ich nicht, einen einzelnen Ordner freigeben, nicht die gesamte Festplatte, lieber nur Leserechte geben als Schreib- und Löschrechte, die KI also selbst nichts verändern lassen, ne?
1: Absolut. Und zweitens, alles, was echte Folgen hat, sollte eine Bestätigung von dir, also von euch persönlich brauchen.
2: Sowas wie Dateien löschen, neue Software installieren.
1: Oder da, wo es ums Geld geht, also zum Beispiel einkaufen, überweisen, Reise buchen. Das sollte keine KI, kein Agent ohne ein klares Okay von euch tun dürfen. Drittens, fangt klein an. Wenn ihr einen neuen KI-Agenten ausprobiert, neue Funktionen, dann macht das erstmal mit einem Testordner oder ein paar unwichtigen E-Mails. Nicht gleich mit der ganzen Cloud oder dem wichtigsten Benutzerkonto.
2: Ich denke mir halt schon die ganze Zeit, ja, das mag für jetzt gerade alles richtig und auch wichtig sein, aber seien wir ehrlich, in so 3, vielleicht 4 Jahren, da werden die meisten von uns KI-Agenten für alles Mögliche im Alltag benutzen, denen dafür super viele Rechte einräumen. Ich weiß nicht, ob wir wirklich lang noch so vorsichtig mit unseren Daten umgehen werden. Umso wichtiger das, was Marie gesagt hat, ne? Dass auf KI-Seite Dinge regulierter, zuverlässiger und auch sicherer werden.
1: Absolut, David. Also da wird es in Zukunft auch Leitplanken brauchen, die die KI-Unternehmen umsetzen und die gerade ja auch immer wieder schon diskutiert werden.
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4: Der Name Tiffany ist in New York gerade wieder in aller Munde. Das Metropolitan Museum hat eine Ausstellung rund um die Designgeschichte des Hauses angekündigt. Wer den Mythos im Original erleben will, der geht direkt an die Ecke 57. Straße. Das Schmuckgeschäft Tiffany auf der Fifth Avenue ist nämlich einer der Filmschauplätze überhaupt. Ein Ort, der durch Truman Capotes Roman Frühstück bei Tiffany Eingang in die Weltliteratur gefunden hat und noch heute so beliebt ist, dass viele Touristen nicht nur der Schmuckstücke wegen das Geschäft besuchen. New York-Korrespondent Martin Ganselmeier.

0: ist auch da gewesen.
1: Es ist eine der Rollen, mit der Audrey Hepburn auch heute noch, 65 Jahre nach Erscheinen des Films, fasziniert. Die Rolle des New Yorker Partygirls Holly Golightly machte Audrey Hepburn weltberühmt.
2: If I could find a real life place like Tiffany's, then I'd buy some furniture and give the cat a name.
3: Tiffany's? You mean the jewelry store?
1: Der Filmklassiker aus dem Jahr 1961 nach dem gleichnamigen Roman von Truman Capote war einer der ersten Filme, die nicht in einer Kulisse gedreht wurden, sondern vor Ort auf der Fifth Avenue und im Schmuckgeschäft von Tiffany. Schon die Eingangsszene ist legendär. Audrey Hepburn steigt aus einem Taxi aus. Mit Kaffee und Croissant in der Hand schaut sie sehnsüchtig in eines der Schaufenster von Tiffany. So turbulent und traurig das Leben der jungen Holly Golightly auch sein mag, bei Tiffany empfindet sie Geborgenheit und Glück.
2: Don't you just love it?
3: Love what?
2: Tiffany's.
1: Sehnsucht und Traurigkeit vermittelt Audrey Hepburn auch im Filmsong Moon River, für den der Komponist Henry Mancini einen Oscar bekam.

0: Wer heute Tiffany's Edelgeschäft an der Fifth Avenue besucht, kommt an Audrey Hepburn nicht vorbei. Im 5. Stockwerk gibt es, etwas abseits der Schmuckvitrinen, eine fast schon kapellenartige Gedenkstätte, die Audrey Experience. Im Mittelpunkt überlebensgroße Fotos von Audrey Hepburn, ihr berühmtes schwarzes Kleid samt Perlenkette und Filmausschnitte aus Frühstück bei Tiffany's.
1: Isn't it wonderful? You see what I mean? Nothing bad could have happened to you in a place like this.
0: Natürlich kommen die meisten Kundinnen und Kunden wegen des Schmucks in das Stammhaus an der Fifth Avenue, sagt Kyle Freeman, der für Kunst und Kultur bei Tiffany zuständig ist. Doch viele Touristen kennen den Filmklassiker Breakfast at Tiffany's. Sie wollen auf den Spuren von Audrey Hepburn wandeln und es wie Holly Golightly machen.
2: The windows are so iconic, that corner.
0: Unsere Schaufenster sind Kult. Jeden Tag stehen dort Leute mit einem Kaffee und einem Croissant in der Hand, die sich, so wie Holly im Film, von der Schönheit des Schmucks inspirieren lassen.
2: Inspiration, looking at something beautiful.
0: Besonders beliebt bei Kunden und Touristen das Blue Box Café im 6. Stock. An der Decke hängen hunderte türkisblaue Tiffany Schmuckschachteln. Wer will, kann sich hier ein Frühstück bei Tiffany's bestellen. Für $65 gibt es ein Croissant, ein Madeleine, Rührei mit Kaviar und ein Glass of Golightly, einen frisch gepressten Saft aus Orangen, Möhren, Ananas, Mango und Ingwer. Unter den Besucherinnen sind fast immer welche dabei, die sich wie Audrey Hepburn kleiden, sagt Kyle Freeman. Fast jeden Tag sehen wir Frauen in einem schwarzen Kleid mit Perlenkette, allerdings ohne Stirnreif. Das ist natürlich eine Hommage an die New Yorker Eleganz, die der Film verkörpert.
2: That elegance that that film embodies.
1: Don't you just love it?
3: Love what?
1: Tiffany's.
0: Tiffany, das war immer der Versuch, Kunst und Kommerz, Exklusivität und Popularität zu verbinden. Betuchte Kunden auf der Suche nach einem exquisiten Schmuckstück, aber auch Besucher aus aller Welt, die neugierig sind auf einen legendären Filmschauplatz.

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1: Um 3 Uhr mit Felix Sprung. Die Aufhebung des Sonntagsfahrverbots für Lkw in einigen Bundesländern wegen des Niedrigwassers in mehreren Flüssen stößt auf ein geteiltes Echo. Kritik kommt von der Umweltorganisation BUND. Aus der Nachrichtenredaktion Henning Knipp.
2: Die Verlagerung von Transporten auf die Straße belaste Mensch und Klima, hieß es vom BUND. Besser seien eine Stärkung der Schiene und eine Anpassung der Binnenschifffahrt. Bundesverkehrsminister Bilger verteidigte dagegen die Entscheidung, das Niedrigwasser beeinträchtige den Warentransport massiv. Unternehmen bräuchten jetzt Flexibilität und zusätzliche Möglichkeiten, so Bilger. Der Bundesverband der deutschen Industrie begrüßte die Entscheidung. Das könne die Auswirkungen des Niedrigwassers abmildern. Neben Niedersachsen erlauben vorerst auch Nordrhein-Westfalen, Rheinland-Pfalz und das Saarland Fahrten von Lkw an Sonn- und Feiertagen.
1: Auf bestimmte Vereine in Deutschland könnten bald höhere Steuern zukommen. Verschiedene Medien berichten übereinstimmend über einen entsprechenden Entwurf des Bundesfinanzministeriums. Demnach will Minister Klingbeil die Freibeträge für steuerpflichtige Vereine deutlich senken. Dabei geht es etwa um Vereine mit wirtschaftlichen Interessen, etwa Wirtschaftsverbände. Nicht betroffen wären gemeinnützige Vereine wie kleine Sportvereine. Wer in Paris mit einem E-Scooter durch die Stadt fahren will, muss ab sofort einen Helm tragen. Die Polizei reagiert damit nach eigenen Angaben auf die gestiegene Zahl an Unfällen. Neben dem Helm muss auch eine Warnweste oder andere reflektierende Ausrüstung oder Kleidung getragen werden. Die Helmpflicht gilt für private E-Scooter. Leih-E-Roller sind in Paris bereits seit 2023 nicht mehr erlaubt. Zum Saisonbeginn in der zweiten Bundesliga hat Wolfsburg einen Sieg verpasst. Der Bundesliga-Absteiger kam gegen den 1. FC Kaiserslautern nur zu einem 0:0. Aus der Sportredaktion Mats Nicholson.
3: Fast 30 Jahre nach ihrem letzten Zweitligaspiel haben die Wolfsburger zu spüren bekommen, wie kompliziert diese Liga ist. Nur in der ersten Hälfte hatte der VfL gute Torchancen. Auch der Gast aus Kaiserslautern kam zu Möglichkeiten und freut sich über einen Auswärtspunkt zum Saisonbeginn. Der erste Tabellenführer kommt aus Braunschweig. Es sei denn, ein Team schießt am Zweitligasonntag ebenfalls 6 Tore. Die Braunschweiger gewannen 6:1 in Magdeburg. Bundesliga-Absteiger Heidenheim besiegte Aufsteiger Osnabrück 4:3. Darmstadt und Kiel trennten sich 2:2. Karlsruhe gewann 2:1 gegen Bielefeld.
1: Das waren die Nachrichten. Das Wetter in Deutschland überall trocken bei Tiefstwerten von 20 bis 12 Grad. Am Tage meist sonnig, im Norden später mehr Wolken, örtlich Schauer und Gewitter. Höchstwerte 23 Grad auf den nordfriesischen Inseln bis 36 Grad im Rhein-Main-Gebiet. Am Montag wechselhaft, gebietsweise etwas Regen und Gewitter, 20 bis 36 Grad. Am Dienstag viel Sonne, 18 bis 32 Grad. Es ist 3:03 Uhr.
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4: Die A2 Dortmund Richtung Braunschweig ist zwischen Dreieck Hannover West und Hannover Lahe bis Montag ca. 5 Uhr wegen Bauarbeiten gesperrt. Die A3 Köln Richtung Oberhausen ist zwischen Kreuz Breitscheid und Kreuz Kaiserberg wegen Bauarbeiten bis Montag früh gesperrt. Die A42 Dortmund Richtung Kamp-Lindfort ist zwischen Herne-Börnig und Horsthausen wegen Bergungsarbeiten gesperrt. Die A45 Gießen Richtung Hagen ist zwischen Dillenburg und Haiger-Burbach bis Montag früh gesperrt. Dort wird eine Brücke geprüft. Die Autobahn 73 Feucht-Nürnberg ist zwischen Feucht und Nürnberg-Münchner Straße wegen einer Nachtbaustelle bis ca. 8 Uhr in beiden Richtungen gesperrt. Eine Umleitung ist eingerichtet. Die A96 München Richtung Lindau ist in Höhe Memmingen-Nord wegen Brückenarbeiten bis 5.30 Uhr gesperrt. Und die B36 Mannheim-Karlsruhe-Mannheim, der Fahrlachttunnel, ist wegen Wartungsarbeiten in beiden Richtungen gesperrt.
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4: Die kommt vom Norddeutschen Rundfunk in Hamburg. Am Mikrofon ist Sven Hasenklever. Diese Zusammenarbeit dürfte den ein oder anderen überraschen. Die geplante Kooperation zwischen der Ukraine und Serbien, die jetzt vereinbart worden ist. Serbien ist nämlich ein Land mit bekannter politischer Nähe zu Russland. Was dahinter steckt, dazu gleich mehr. Russland hat, während der ukrainische Präsident Serbien besucht hat, mehrere Raketen auf Kiew abgefeuert. Es gab Tote und Verletzte. Wie schon in den Tagen zuvor konnte die Ukraine offenbar wegen fehlender Abfangraketen keine der russischen Raketen abschießen. Hat die Ukraine den russischen Raketen also nichts mehr entgegenzusetzen? Das hat Tagesschau24-Moderator Bernd Rasem, ARD-Korrespondentin Susanne Peterson in Kiew gefragt.
5: Ja, es geht vor allen Dingen um die Hauptstadt Kiew, weil hier sind eben diese Patriot-Abwehrsysteme stationiert, aber es gibt eben keine Raketen mehr. Also es gibt keine Patriot-Raketen. Es wurde wieder einmal keine einzige ballistische Rakete hier abgefangen. Das war in der Woche in zwei Großangriffen, in zwei Nächten sowieso auch schon so. Und die Sorge wächst jetzt hier. Ich habe gestern mit einem Experten gesprochen, habe ihn gefragt, wie kritisch die Lage ist, was man im Sommer hier noch erwarten kann. Und er hat gesagt, die Lage ist nicht kritisch. Sie ist ein Horrorszenario. Also es gibt wirklich keine einzige Rakete, die hier abgefangen werden kann. Und Russland nutzt eben diese Lücke und schießt eben gezielt mit ballistischen Raketen wieder und wieder auf die Hauptstadt. Und diese Raketen finden dann eben auch ihre Ziele. Wir hatten ja vergangene Woche viele zivile Opfer. Der Juni war bereits der tödlichste Monat in Kiew für die Zivilisten, wurde dann im Juli nochmal abgelöst. Und wie der August aussieht, das wollten die Experten hier sich überhaupt nicht ausmalen.
6: Russland behauptet ja immer wieder, nur militärische Ziele anzugreifen, aber die Realität sieht da ja ein bisschen anders aus.
5: Ja, wir waren in der vergangenen Woche an einem Bahnhof, wo 8 Menschen wirklich grausam getötet wurden. Die Rakete ist ganz nah eingeschlagen, als sie eben auf einen verspäteten Zug, der hatte wegen des Luftalarms Verspätung gewartet haben nach ihrer Schicht oder nach der späten Arbeit. Und das war wirklich ein Bild, das mir seitdem nicht mehr aus dem Kopf geht. Es hat auch viele Verletzte dort gegeben. Das sind keine militärischen Ziele. Die gibt es auch. Natürlich, es werden auch Drohnenfabriken, Munitionslager angegriffen, aber eben immer wieder auch gezielt in die Innenstadt, in Gebiete, wo eben ausschließlich zivile Gebäude sind.
6: Die Frage der Verteidigung, der möglichen Verteidigung, ist da überhaupt irgendeine Lösung in Sicht, dass die Ukraine, dass Kiew sich gegen diese russischen Raketen in absehbarer Zukunft verteidigen kann?
5: Präsident Zelensky betont das immer wieder. Er sagt, man versucht eben eigene Systeme zu bauen. Es gibt ja Joint Ventures mit europäischen Partnern. Aber man muss eben auch klar sagen, dass alles wird lange dauern. Und die Frage ist vor allen Dingen, ob es auch vor dem Winter überhaupt möglich sein wird. Da ist die Sorge vor dem nächsten Winter, der vergangene Winter wurde ja schon als der schlimmste Kriegswinter bezeichnet, sehr, sehr groß. Und überhaupt muss man jetzt erstmal diesen Sommer überstehen mit den vielen Angriffen. Es gibt zwar alternative Systeme, aber eben keine Systeme, die diese ballistischen Raketen, die so schnell auf dem Radar auftauchen, abfangen können. Also ein Beispiel aus der vergangenen Nacht, der Luftalarm ging los und wirklich Sekunden später hat man die ersten Explosionen, die Einschläge gehört und dem ist eben kaum etwas anderes entgegenzusetzen. Also man ist auf die Patriot-Abwehrraketen angewiesen und so wie Präsident Trump im Moment klingt, klingt es eben gar nicht danach, als würde er eben Nachschub nochmal liefern.
6: Was die Ukraine tut, was sie zumindest versucht zu tun, Ziele in Russland anzugreifen, vor allen Dingen mit Drohnen, vor allen Dingen taktische Ziele, geht das auf, dieser Plan?
5: Er geht ein Stück weit auf. Also es ist das Ziel, eben militärische Ziele, Munitionslager, aber auch Ölraffinerien beispielsweise anzugreifen. Das passiert auch immer wieder. Also in vielen Telegram-Kanälen, in denen zuvor immer nur gezeigt wurde, hier dringen die russischen Drohnen ins Gebiet ein oder die russischen Raketen, gibt es jetzt abends Karten, die zeigen, dass die Ukrainer viele Drohnen starten in Richtung Russland, um aber auch die Wirtschaft zu treffen, also die Wirtschaft, die diesen Krieg weiter finanziert. Und da ist die Ukraine zum Teil erfolgreich, aber trotzdem muss man ja sagen, dass der Druck auch entlang der Front unvermindert hoch ist, dass Russland in einigen Bereichen, gerade im Donbass, bei Kostjantinivka oder Kramatorsk eben zwar weiter langsam und unter hohen Verlusten, aber weiter vorrückt. Und man muss sagen, dass man auf der großen militärischen Ebene, also der strategischen Ebene, noch keine großen Veränderungen sieht, aber auf der taktischen Ebene eben langsam schon.
6: Der ukrainische Präsident ist in Serbien zu einem Staatsbesuch eingetroffen. Vielleicht da am Schluss noch mal kurz deine Einordnung. Was kann man sich von diesem Besuch bei einem Russlandfreund eigentlich erhoffen?
5: Also das ist ja der erste Besuch von dem ukrainischen Präsident Zelensky in Serbien und deswegen gucken die Leute da schon hin. Aber die Erwartungen, das sehen wir bei Politikern, aber auch bei Menschen, mit denen wir hier gesprochen haben, sind im Moment noch nicht sehr hoch. Man hofft halt, dass man auf mittelfristige oder langfristige Sicht ein bisschen näher zusammenrückt. Aber insgesamt wird es erstmal als positives Zeichen gesehen, dass Zelensky jetzt dorthin reist zum allerersten Mal und eben bei einem weitgehend pro-russischen Land versucht, für Sympathien und für das eigene Land ein wenig zu werben.
4: ARD-Korrespondentin Susanne Peterson in Kiew. Der ukrainische Präsident Zelensky also in Serbien, einem Land, das eine politische Nähe zu Russland hat. Gemeinsam mit seinem serbischen Amtskollegen Vucic hat er einige Abkommen bei dem symbolträchtigen Besuch unterzeichnet. Clemens Fehrenkotte dazu.
7: Für Volodymyr Zelensky und Alexander Vucic war es eine politische Premiere. Doch die beiden Staatspräsidenten konzentrierten sich während der Visite Zelenskys beim Partnerland Russlands in Europa vor allem auf eine engere wirtschaftliche Zusammenarbeit. Zelensky und Vucic vereinbarten, bis zum Jahresende ein Freihandelsabkommen zwischen beiden Staaten abzuschließen. Der serbische Präsident betonte auf der gemeinsamen Pressekonferenz, dies sei für Serbien von höchster Bedeutung. Der ukrainische Präsident hob hervor, dass bei seinen Gesprächen mit Vucic es um gemeinsame Infrastrukturprojekte sowie für die Zusammenarbeit bei der Energie- und Ernährungssicherheit für den kommenden Winter gegangen sei. Er warnte in Anwesenheit Vucic vor den Folgen der verstärkten russischen Angriffe für die Energieversorgung seines Landes. Die Ukraine habe vor dem kommenden Winter, Zitat, praktisch keine intakten Wärmekraftwerke mehr. Auf die Frage nach der aktuellen Verteidigungsfähigkeit der Ukraine betonte der Präsident, wer verfüge über die ballistischen Raketen und Systeme? Das sei der Hersteller, das seien in erster Linie die Vereinigten Staaten. Würden die USA der Ukraine jeden Monat Raketen liefern? Dies bejahte Zelensky, die Ukraine habe die entsprechenden Vereinbarungen getroffen. US-Präsident Trump hatte vor wenigen Wochen Zelensky zugesagt, die Patriot-Raketen in Lizenz in der Ukraine produzieren zu dürfen, die für die Luftabwehr der russischen ballistischen Raketen unverzichtbar seien. Kurz darauf jedoch stellte Trump diese Absicht in Zweifel.
4: Die Angriffe Russlands gehen also weiter. Das russische Militär hat nach eigenen Angaben verschiedene Ziele in und vor ukrainischen Häfen angegriffen. Unter anderem soll der Hafen von Odessa attackiert worden sein. Unser Korrespondent Stefan Lark ist gerade erst in Odessa gewesen und berichtet, wie die Menschen den Sommer angesichts ständiger Luftangriffe und Sirenenalarm erleben.
8: Der Lanjeron-Strand in Odessa ist auch in diesem Sommer proppenvoll. Bei 30 Grad drängen sich die Menschen dicht an dicht auf den Liegen und Handtüchern. Kinder planschen im Wasser, Jugendliche springen mit Salti von den Stegen ins Meer. Aus den Strandbars dringt laute Musik über den Sand. Im Schatten einer Eisbar sitzen drei Soldaten. Nur wenige Meter entfernt steht ihr Pickup. Auf der Ladefläche ein mobiles Luftabwehrsystem. Jederzeit könnte Russland die Hafenstadt mit Drohnen oder Marschflugkörpern angreifen. Am Ende eines Stegs verkauft die 16-jährige Alina getrocknete Fische. In der Ukraine ein beliebter Snack zum Bier. Doch in diesen Tagen läuft das Geschäft schlecht.
9: It's been going,
8: in dieser Woche war es wirklich hart, wegen der ständigen Angriffe.
9: Yeah, the attacks.
8: Immer wieder habe sie ihre Waren stehen lassen und Schutz suchen müssen. Der nächste Luftschutzraum sei zum Glück nicht weit entfernt. Schau, du gehst einfach geradeaus, dann rechts und die Treppe rauf. Da ist ein Luftschutzraum.
9: So, there's a shelter.
8: Kurz darauf heulen tatsächlich die Sirenen, Luftalarm. Doch kaum jemand reagiert. Die meisten Badegäste bleiben liegen, Kinder spielen weiter im Wasser. Zu oft ist der Alarm inzwischen Teil des Alltags geworden. Zum Glück passiert diesmal nichts. An manchen Tagen wird in Odessa mehr als 10-mal vor möglichen Angriffen gewarnt. Die russischen Ziele sind häufig die Hafenanlagen der Stadt, nur etwa einen Kilometer vom Strand entfernt. Zum ersten Mal seit 6 Jahren macht Serhi mit seiner Familie wieder hier Urlaub. Waren Sie schon mal bei uns in Nikopol? Bei uns in Nikopol geht es furchtbar zu. Jeden Tag Drohnen, Artillerie. Hier scheint es ruhiger zu sein. Wir sind heute angekommen, es ist unser erster Tag. Bei uns zu Hause gibt es jeden Tag Explosionen. Die Kinder sollen sich erholen. Am Fußweg vom Strand in die Stadt verkauft Viola an einem kleinen Souvenirstand Halskettchen, Kühlschrankmagnete und die obligatorischen Kapitänsmützen. Die Menschen in Odessa sagt, sie hätten gelernt, mit der ständigen Bedrohung zu leben. Wir sind lebende Menschen, natürlich haben wir Angst. Ja, wir haben uns ein Stück weit daran gewöhnt und unsere Psyche hat sich bis zu einem gewissen Grad daran angepasst. Gestern haben wir unter massivem Beschuss verkauft. Massivem Beschuss, sowohl Raketen als auch Shahed-Drohnen. Und die Leute standen trotzdem hier bei uns. Sie haben sich keinen Meter von der Stelle gerührt, genauso wenig wie wir. Wir fragten, woher kommt ihr? Und sie antworteten, aus Kiew. Darauf sagten wir, ach so, dann sind wir ja Leidensgenossen. Und so widersprüchlich es auch klingt, Odessa hat sich trotz des Krieges ein Stück Leichtigkeit bewahrt. Wenn die Hitze am Abend nachlässt, füllen sich die Cafés und Bars der Altstadt. Menschen flanieren am prachtvollen Opernhaus vorbei über den Primorski Boulevard bis zur Potemkinschen Treppe. Von dort reicht der Blick über das Schwarze Meer bis hin zu den Hafenanlagen, die immer wieder Ziel russischer Angriffe werden. In Odessa liegen Lebensfreude und Bedrohung oft nur wenige hundert Meter voneinander entfernt. Dmytro Barinow, Präsident des ukrainischen Hafenverbands, liebt seine Stadt. Er bewundert die Menschen hier, die sich ihre Zuversicht und Widerstandskraft trotz des Krieges bewahrt haben. Aber er warnt auch davor, die Situation zu unterschätzen. Ich habe viele Urlauber kennengelernt, die aus Kharkiv oder aus anderen östlichen Landesteilen kommen. Und sie haben nur Odessa, das relativ leicht zu erreichen ist, um die Kinder mal ans Meer zu bringen, die Sonne zu genießen und an den Strand zu gehen. Und leider ignorieren sie oft die Situation. Wir haben hier sehr viele schlimme Beispiele, wo Menschen dann durch Angriffe verletzt oder getötet wurden. Das sollte nicht sein.
10: It should not be like that.
4: Aus Odessa war das Stefan Lack.
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4: Party in der U-Bahn, das ist in Wien gerade voll im Trend. Die Verkehrsbetriebe machen es möglich und verwandeln die Station Volkstheater in einen riesigen Underground-Club, inzwischen zum dritten Mal. Wo tagsüber tausende Menschen zur Arbeit hetzen, wird freitagabends zu dröhnenden Bässen gefeiert. Und zwar in umgebauten Waggons und direkt auf dem Bahnsteig. Silke Hane ist beim U-Bahn-Rave dabei gewesen.
11: Es ist kurz vor 1 Uhr nachts in der Wiener U-Bahn-Station Volkstheater. Die letzten regulären Bahnen der Linie U3 verlassen die Station. Dann geht alles ganz schnell. Zwei Sonderzüge fahren ein, die Türen gehen auf. Das Technikteam beginnt mit dem Aufbau von Boxen, Nebelmaschine und DJ-Pult. Hier steigt gleich der dritte Wiener U-Bahn-Rave. Veranstaltet, ganz offiziell und legal, von den Wiener Linien. Valerie Simons ist die Projektleiterin.
12: In der Station müssen wir tatsächlich nichts umbauen. Wir bauen in den Zügen, bereiten wir alles vor und bauen dort unsere Logistik ein. Das heißt, der eine Zug ist der DJ-Zug, der andere Zug ist der Gastrozug.
11: Nach 20 Minuten ist der Dancefloor auf dem Bahnsteig bereit. Und oben an der Treppe bildet sich schon eine Schlange.
13: Ich weiß nicht ganz, was ich erwarten soll, aber ich hoffe eine gute Party.
14: Viel Spaß, laute Musik und sehr, sehr viele Schritte auf meiner Uhr, glaube ich.
13: Ich wollte schon immer hierher kommen und ich habe es zufällig entdeckt und freue mich, dass ich ein Ticket erwischt habe. Es ist eine coole Location hier im Volkstheater und freue mich auf die Party.
11: Um Schlag 1 geht es los. Auf den Anzeigetafeln steht jetzt nicht mehr, wann die nächste U-Bahn einfährt, sondern bitte tanzen. Für die Beats sorgen die drei DJs des Wiener DJ-Kollektivs Verum Gaudium. Das ist bekannt dafür, in eher abgefahrenen Locations aufzulegen. Dass sie auch beim U-Bahn-Rave mitmachen, war für DJ Konstantin Hiller gar keine Frage.
15: Als Wiener ist es natürlich eine besondere Ehre, dabei zu sein. Wir haben den besten öffentlichen Nahverkehr der Welt und dann sowas zu machen, ist nochmal der Cherry on top.
11: Langsam füllt sich der Bahnsteig. 550 Menschen dürfen mit raven. Die Tickets sind jedes Jahr schnell ausverkauft. Um 1:30 müssen alle Journalistinnen und Journalisten dann gehen. Die Presse soll den Rave nicht länger stören als nötig. Schließlich dauert das Event nur 3 Stunden. Dann rauschen die Partybahnen wieder ins Depot. Bald darauf fährt die erste U3 in die Station ein. Vermutlich wird sie manch einen Raver nach Hause oder zur Afterhour fahren.
4: Rave in der Wiener U-Bahn, Silke Hane berichtete. Gleich 3.19 Uhr. Die derzeitige Hitze und Trockenheit sorgen zunehmend für Probleme. Auch auf den Berghütten wird das Wasser langsam knapp. Zum Beispiel auf der Tölzer Hütte.
16: Ich wache in der Früh auf, Zimmer, Fenster Richtung Süden. Das Karwendel, blaue Himmel, denke ich mir, na, das gibt's doch nicht. Das ist heute schon wieder schönes Wetter. Also das ist total entgegengesetzt inzwischen. Ich war einfach heilfroh, wenn es mal ein paar Tage normal bringt.
17: Da spricht Hüttenwirt Benno Schödel vermutlich vielen aus der Seele. Es ist unten im Tal wie oben am Berg zu trocken. Die vierte Saison ist es für ihn und seine Frau Andrea auf der Tölzer Hütte. Vergangene Woche musste er für einen Tag schließen, weil das Wasser ausgegangen ist. Mittlerweile geht er deshalb 5-mal am Tag zur Wasserstelle unterhalb der Hütte und prüft den Wasserstand.
18: Jetzt schaue ich, wie viel Wasser das tatsächlich zusammenkommt. Und dann kann ich es mal hochrechnen auf den ganzen Tag. Das ist jetzt 1 Liter, gute 20 Sekunden. Das heißt 3 Liter in der Minute. Das ist auf alle Fälle schon mal viel, viel besser. Das ist dreifache wie letzte Woche.
17: Aber das Wasser reicht trotzdem kaum.
18: Wenn wir volle Belegung haben, also 70 Gäste und dann halt zwischen 50 und 150, 200 Tagesgäste, dann brauchen wir zwischen 1,5 und 2000 Liter Wasser für Klospülung. Und das ist natürlich heftig.
17: Damit die Hütte offen bleiben kann, hat Benno Schödel als kurzfristige Lösung ein Auffangbecken gebaut. Dort sammelt er zusätzlich Regenwasser, das allerdings durch Starkregen häufig verschlammt ist.
18: Und inzwischen ist es aber so, dass es so oft so krass viel regnet. Und dann ist es tatsächlich erst seit letztem Jahr so, dass uns dann bei Starkregenereignissen schwappt uns so viel Dreck mit rein in die Quelle. Und das ist scheiße. Das kommt wahrscheinlich daher, dass der Winter von 23 auf 24 zu trocken war. Und dadurch haben zu viele Risse oder ist der Boden zu trocken. Und dann ist beim Starkregen eigentlich so, dass alles mitkommt.
17: Und trotzdem, das Wasser ist für ihn wichtig. Deshalb säubert und filtert er es und kann es immerhin für die Toilettenspülung verwenden. Aber die Zukunft sind auch für ihn Trockentoiletten.
18: Wenn sich das gut umsetzen lässt vom Gelände her, weil du ein bisschen Gefälle brauchst und so weiter oder ein neues Häusl aufstellen musst, dann ist das auf alle Fälle die Zukunft.
17: Die Tölzer Hütte liegt auf 1825 Meter im Vorkarwendel. Vor 5 Jahren wurde sie ökologisch saniert. Wenig Wasser gab es hier oben schon immer. Duschen für die Gäste wurden deshalb nie eingebaut. Das ist für die meisten Wanderer kein Problem.
19: Zur Not gelangt der Waschlappen. Wasser tragt man eh mit. Dann kann man sie minimal frisch machen, wenn es nicht geht. Dann stinken alle, dann ist es erwischt.
17: Doch der akute Wassermangel beschäftigt die Gäste trotzdem.
20: Also wir sind das halt von daheim gar nicht gewohnt, weil wir haben ja immer Wasser. Und ja, schon Schock eigentlich.
17: Auch Benno Schödel und seine Frau Andrea treibt die Sorge ums Wasser um.
18: Das ist schon für uns, für Andrea und mich als junge Generation noch, es ist krass mitzukriegen, wie es wirklich sein kann und wie es wirklich ist. Und man kriegt es ja von anderen Hütten mit. Das ist ja jetzt bei uns kein Einzelfall. Besser wird es mit Sicherheit nicht mehr.
17: Und deshalb warten sie gerade, wie alle, auf Regen.
4: Die Trockenheit macht auch den Betrieb auf den Almhütten zu schaffen. Elisabeth Thüroller war das.
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4: Heute vor 40 Jahren trat die Rockband Queen zum letzten Mal in der Originalbesetzung mit ihrem Sänger Freddie Mercury auf. Michelle Brückner blickt zurück.
21: Thank you very much. Good night, sweet dreams. We love you.
22: Es ist der krönende Abschluss der erfolgreichen Magic Tour in 26 europäischen Städten. Über 1 Million Zuschauer. Dass sich heute Abend ein Kapitel Musikgeschichte schließt, ahnt zu diesem Zeitpunkt noch niemand. Schon ab dem Morgen gibt es einen riesigen Stau auf der Autobahn nördlich von London, die zum Knebworth Park führt. Auf der Bühne heizen Status Quo als Vorgruppe bereits dem Publikum ein, während Brian May, John Deacon, Roger Taylor und Freddie Mercury mit dem Helikopter anreisen. Es ist eine Tour der Superlative. 20 LKWs transportieren die Bühnentechnik. Alle Teile des Bühnenaufbaus sind gleich 3-mal vorhanden, damit die Band an einem Ort spielen kann, während die Bühne in der nächsten Stadt bereits neu aufgebaut wird. In Aufnahmen hinter der Bühne hört man, wie Freddie sich vor der Show aufwärmt.
23: How long have we got? 5-10 minutes.

0: Mit One Vision eröffnet die Band das Konzert. 120.000 Fans sind an diesem Abend im Publikum.
1: Es ist harte Arbeit, aber wenn ich auf die Bühne gehe und singe und die Leute dich lieben, das ist einfach wunderschön.
0: Zwei Stunden spielt die Band live. Und We Will Rock You, das ist an diesem Abend Programm. Der sonst eigentlich eher ruhige John Deacon wirft seinen Bass in die Verstärkerwand. Roger Taylor erinnert sich.
1: John hatte eine kleine Cocktailbar hinter seinem Verstärker, eine gut ausgestattete Cocktailbar, vor allem mit Wodka. Und sein Roadie, der hat einiges zusammengemischt. Und am Ende der Show war John dann in seiner ganz eigenen Welt.
2: Is this

0: Erst später wird klar, dass etwas anders war bei diesem Konzert. Eine Bemerkung von Freddie macht Brian May im Nachhinein nachdenklich.
1: Ich erinnere mich, wie Freddie in Nebworth sagte, ich kann das nicht mehr. Echt, es geht nicht mehr. Wir alle dachten, wieder mal typisch Freddie, immer schön dramatisch. Aber tatsächlich meinte er es so. Er ahnte wohl schon, dass ihm etwas zustoßen würde.
0: Nur wenige Monate nach der Tour erhält Freddie Mercury die Diagnose, dass er mit HIV infiziert ist. 1991 stirbt er im Alter von 45 Jahren. Umso eindrücklicher die Abschiedsszene aus Nebworth. Der Sänger steht im Königsgewand auf der Bühne, hält seine Krone in die Luft und verabschiedet sich von den Zuschauern.
2: Thank you, beautiful people. You've been a really special audience. Good night, sweet dreams. We love you.
0: Das letzte Konzert von Queen in Originalbesetzung mit Freddie Mercury war der Auftritt in Nebworth am 9. August 1986. Heute vor 40 Jahren.
3: Der Stichtag von Michelle Brückner.
4: Sport.
5: Mit Stefanie Lavoie und dem ersten Topspiel der Zweitligasaison, das sich als eher maue, trefferlose Begegnung zwischen dem VfL Wolfsburg und dem ersten FC Kaiserslautern entpuppte. Burkhard Tillner hat die Partie gesehen.
6: Der VfL Wolfsburg nach 29 Jahren Bundesliga-Zugehörigkeit trennt sich in seinem ersten Zweitligaspiel nach dem Abstieg vom ersten FC Kaiserslautern torlos 0:0. Im ersten Abschnitt, da waren die Wolfsburger nach zähem Start die bessere Mannschaft, kamen zu guten Möglichkeiten durch Reese Damar, aber immer wieder Endstation. Entweder Julian Kral im Tor oder einer der aufopfern kämpfenden Abwehrspieler wie Jumpy, der bei einer Großchance von Damar noch rechtzeitig grätscht. Im zweiten Abschnitt keine nennenswerte Chance der Wölfe mehr, dafür der erste FC Kaiserslautern mit der zweiten Luft. Skytte, Kanate und Berisha hatten den Siegtreffer auf dem Fuß, aber am Ende hieß es schiedlich-friedlich 0:0 zwischen Wolfsburg und dem ersten FC Kaiserslautern.
5: Tabellenführer ist aktuell Eintracht Braunschweig nach dem torreichen 6:1 in Magdeburg. Trainer Lars Konnetka, der bei der WM als Co. von Österreich-Coach Ralf Rangnick fungiert hatte, freute sich nach dem Kantersieg für sein Team.
7: Ja, es ist schön zu sehen, dass die Jungs sich so entwickeln und dass sie sich belohnen für die ganze Arbeit. Es war eine harte Vorbereitung, wir sind sehr spät eingestiegen. Das heißt, die mussten die ganze Zeit liefern, weil wir uns keine richtigen Pausen vergönnen konnten. Und umso schöner, dass sie sich halt heute dafür belohnt haben, für die harte Arbeit. Und das macht mich dann echt glücklich, die Jungs glücklich zu sehen. Und ich hatte aber auch tolle Momente bei der WM.
5: Die weiteren Ergebnisse von gestern. Kiel trennte sich von Darmstadt 2:2 und Aufsteiger Osnabrück zog in Heidenheim mit 3:4 den kürzeren. Karlsruhe sicherte sich einen 2:1 Heimsieg gegen Bielefeld. Zum Abschluss des ersten Spieltages empfängt der FC St. Pauli die Spielvereinigung Greuther Fürth. Nürnberg spielt gegen Dresden und Cottbus freut sich auf Hannover 96. Das Peloton der Tour de France Femme ist in Nizza angekommen, dort, wo die Rundfahrt nach der heutigen 9. Etappe auch endet. Matthieu Genet-Schön hat einen spannenden vorletzten Renntag gesehen.
8: Man muss vor den Streckenplanern dieser Tour de France der Frauen den Hut ziehen. Denn dass eine Sprintetappe am vorletzten Tag zu einer weiteren Attacke auf das gelbe Trikot führt, hatten heute nur die besten Expertinnen auf dem Zettel. Doch genau so kam es. Nach 170 Kilometern von Sisteron nach Nizza, am letzten kleinen, aber zackigen Anstieg, setzte die Gesamtzweite Demi Wollering die entscheidende Attacke. Die bis dahin Gesamtführende in Gelb, Kashani Viadoma, konnte dem Antritt nicht folgen. Wollering nutzte das aus, gewann per Soloritt die Etappe und dreht einen 15-Sekunden-Rückstand im Gesamtklassement in einen 8-Sekunden-Vorsprung. Das große Finale auf dem Rundkurs in Nizza am Sonntag samt Vierfachanstieg am Col d'Aise wird also die perfekte, anspruchsvolle Bühne für einen packenden Zweikampf um den Gesamtsieg dieser Tour de France der Frauen.
5: Insgesamt 4-mal Gold und 1-mal Bronze. Die deutschen Freiwasserschwimmer konnten bei der EM in Paris diverse Rennen dominieren, auch zum Abschluss. In der Mixed-Staffel sicherte sich das Team um Florian Wellbrock den Europameistertitel.
9: Ja, ist verrückt. Hätte ich wirklich nicht mit gerechnet. Für mich persönlich 3 Medaillen, 3 Titel hätte ich mir vorher nicht erträumt hier bei der Europameisterschaft. Bin wahnsinnig dankbar, dass ich das hier so nochmal erleben durfte.
5: Etwas Besonderes erleben durfte auch Klippenspringerin Maike Halbisch, die sich mit ihrem letzten Sprung vom 20 Meter hohen Podest in die Seine noch die Bronzemedaille sicherte, nachdem sie zuvor einem passierenden Pariser U-Bahn-Fahrer fröhlich zugewunken hatte.
4: Ich bin unfassbar froh. Also ich kann es nicht in Worte begreifen. Es ist meine allererste Medaille überhaupt in dem Sport. Und ich hätte vor allem nach gestern mit allem gerechnet, aber nicht mehr damit. Und dass es dann jetzt doch noch geklappt hat und dann auch so gut geklappt hat.
5: Die Wettbewerbe im Freiwasser- und Synchronschwimmen sowie die im Wasserspringen sind nun beendet. Ab Montag geht's in Paris um die klassischen Beckentitel.
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11: Um gleich 3.30 Uhr mit Felix Sprung. In 4 Bundesländern gilt heute kein Sonntagsfahrverbot für Lkw. Die Landesregierungen in Nordrhein-Westfalen, Rheinland-Pfalz, dem Saarland und Niedersachsen reagieren damit auf das Niedrigwasser in deutschen Flüssen. Aus der Nachrichtenredaktion Kevin Bieler.
12: Viele Binnenschiffe können wegen niedriger Pegelstände weniger transportieren als üblich. Als Reaktion darauf haben 4 Bundesländer das Sonntagsfahrverbot für bestimmte Lkw vorübergehend gelockert. Damit sollen Lieferketten aufrechterhalten und Engpässe vermieden werden, sagt der NRW-Verkehrsminister Krischer. Bundesverkehrsminister Bilger unterstützt das Vorhaben. Er sprach im Deutschlandfunk aber von einem Maßnahmenbündel. So sollten außerdem vermeidbare Baustellen aufgehoben und die Bahn mehr Kapazitäten für den Güterverkehr bereitstellen, sagte der CDU-Politiker. Das fordert auch der BUND, kritisiert aber, dass mit dem Aufweichen des Verbots jetzt noch mehr Lkw auf die Straßen geschickt werden.
11: Der Weltfußballverband FIFA sieht sich und Präsident Infantino gezielten Angriffen ausgesetzt. In einem Statement kündigte der Weltverband an, falschen Berichten energisch entgegenzutreten. Aus der Nachrichtenredaktion Betül Sadekaya.
13: Es werde immer deutlicher, dass einige Akteure gezielt und fortlaufend versuchen würden, die FIFA und ihren Präsidenten zu schwächen, hieß es in der Erklärung auf der Plattform X. Was konkret gemeint ist, blieb offen. Infantino steht nach einem gescheiterten Investorendeal massiv unter Druck. Er wollte Anteile an FIFA-Turnieren an private Investoren verkaufen. Vor allem die Europäische Fußballunion UEFA kritisierte die Pläne scharf. Vereinzelt wurden sogar Rücktrittsforderungen laut.
11: Wegen eines sich rasch ausbreitenden Waldbrandes haben die Behörden in der kanadischen Provinz British Columbia den Notstand ausgerufen. Mehr als 20.000 Menschen mussten wegen des Feuers bereits in Sicherheit gebracht werden. Offenbar sind bewohnte Gebiete von den Flammen eingeschlossen. Sie würden über den Luftweg evakuiert, hieß es. Ein vor rund 2 Wochen im Niger entführter Deutscher ist offenbar wieder frei. Wie das Verteidigungsministerium des Nachbarlandes Algerien mitteilte, wurde der Mann von der algerischen Armee an der Grenze in Empfang genommen. Er sei wohlauf, hieß es. Den Angaben zufolge war der Deutsche von einer bewaffneten kriminellen Gruppe entführt worden. Das Auswärtige Amt in Berlin warnt vor Reisen in den Niger. Das Land wird seit Jahren von Gewalt durch Dschihadistengruppen erschüttert. Das Wetter in Deutschland. Am Tage meist sonnig, im Norden später mehr Wolken, örtlich Schauer und Gewitter. Höchstwerte 23 Grad auf den nordfriesischen Inseln bis 36 Grad im Rhein-Main-Gebiet. Am Montag wechselhaft, gebietsweise etwas Regen und Gewitter, 20 bis 36 Grad. Und am Dienstag viel Sonne, im Norden Wolken, im Süden Schauer und Gewitter möglich, 18 bis 32 Grad. Das waren die Nachrichten.
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3: Die Autobahn 1 Hamburg-Lübeck ist zwischen Kreuz Hamburg-Ost und Basbüttel nach einem Unfall in beiden Richtungen gesperrt.
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3: Heute mit Sven Hasenclever. Vom Chefkoordinator der Regierung zum Anführer der Parlamentsfraktion, für den frisch gebackenen Chef der Unionsfraktion Thorsten Frey, sind die letzten Monate wahrscheinlich ganz schön aufregend gewesen. Vor einem Jahr, als er noch Kanzleramtsminister war, hat sich noch alles unbeschwert angehört. Gefragt nach dem Spaßfaktor in seinem Beruf, hatte der CDU-Politiker geantwortet, dass ihm fast alles Spaß mache. Und wie ist es jetzt, nach viel Streit im Bündnis und parteiinternem Frust? Das wollte Katrin Aue im ARD-Interview der Woche von Thorsten Frey wissen.
14: Ja, absolut. Also ich glaube, wir müssen uns immer wieder bewusst werden, auch dann, wenn es vielleicht mal schwieriger ist, dass wir wirklich eine sehr privilegierte Aufgabe haben, dass wir die Gelegenheit haben, die Geschicke unseres Landes an entscheidender Stelle mitzuprägen. Und das ist nicht nur eine große Herausforderung, sondern vor allem auch eine große Ehre und für mich eigentlich auch immer eine große Freude.
15: Dann schauen wir doch als erstes mal auf die vergangenen Wochen. Mitte Juli kam raus, der Unionsfraktionschef Jens Spahn hat in den USA ein Kind bekommen mit Hilfe einer Leihmutter. Daraufhin massive Kritik, dann Rücktritt Spahn und etwa 2 Wochen später waren Sie auf einmal Unionsfraktionschef. Wie haben Sie diese 2 Wochen erlebt?
14: Ja, irgendwie ganz skurril, das will ich ganz offen sagen. Ich musste mich dann auch ab und zu kneifen. Noch 2 Wochen zuvor wäre diese Entwicklung ja völlig undenkbar gewesen. Und wir haben uns auf alles Mögliche in der parlamentarischen Sommerpause eingestellt, aber mit Sicherheit nicht auf ein solches Szenario. Und insofern ist es eben einfach ein weiterer Beweis gewesen, dass sich Situationen in der Politik extrem schnell ändern können, dass man darauf dann auch eine zügige Antwort braucht. Und ja, dass sich die Dinge eben verändern und man sich darin in der Veränderung zurechtfinden muss.
15: Die zügige Antwort hat allerdings auch Unmut, Unbehagen in der CDU rund um diesen Personalumbau, den der Kanzler vorgenommen hat, mit sich gebracht. Die Süddeutsche Zeitung hat damals getitelt CDU, christlich-demokratischer Unmut. Auch wir hier im Hauptstadtstudio haben erstaunlich viele Stimmen damals aus der Union gehört, die sauer waren auf den Kanzler. Wie werden Sie die als Fraktionschef wieder einfangen?
14: Durch ganz praktische Arbeit. Also wir können uns natürlich nicht auf längere Zeit mit Personaldebatten oder Nabelschau befassen, sondern wir haben enorme Probleme bei uns im Land, die gilt es zu lösen. Und dafür braucht es die CDU-CSU-Bundestagsfraktion. Und jetzt muss man umgekehrt, glaube ich, einfach auch sehen, dass auf diese Situation, die Sie beschrieben haben im Juli, ja niemand vorbereitet war, sondern für uns alle kam das überraschend, auch für den Bundeskanzler. Und er musste jetzt innerhalb sehr kurzer Zeit umfassende Entscheidungen treffen. Und das muss man mit in Rechnung stellen, wenn man darüber urteilt.
15: Allerdings hat es zumindest eine Zeit lang nicht so den Eindruck gemacht, als würden das alle mit in Rechnung stellen. Ein Teil der Fraktion war zuletzt doch ganz schön auf Krawall gebürstet. In der Sitzung, auf der Sie gewählt wurden, da gab es eine Aussprache, 15 Wortmeldungen, praktisch alle kritisch. Hat Sie das nicht nachdenklich gemacht?
14: Nein, überhaupt nicht. Das waren offene, ehrliche Wortmeldungen. Die waren auch zu einem Großteil kritisch, das stimmt, aber konstruktiv kritisch. Und wenn es solche Dissonanzen gibt, dann muss man die in einer Fraktion auch ansprechen und dann muss man sie auch offen diskutieren. Genau das haben wir gemacht. Es darf jedenfalls nicht der eigentlichen Sachdebatte im Weg stehen. Und deswegen, glaube ich, war das auch ganz gut, dass wir das im Sommer gleich gemacht haben und deshalb unter ganz anderen Voraussetzungen in den politischen Herbst starten können.
15: Dann schauen wir mal nach vorne. Da ist Geschlossenheit sehr nötig in Ihrer Fraktion, denn Union und SPD haben ja nur eine Mehrheit von 12 Stimmen im Parlament. Das heißt, es kommt fast auf jeden und jede an, wenn zum Beispiel die Rente nach der Sommerpause ins Parlament kommt. Und da sind ja doch jetzt in Ihrer Fraktion zum Beispiel ein Tino Sorge, der gerade seinen Job als Staatssekretär verloren hat, oder ein Ex-Verkehrsminister Patrick Schnieder, der auch vom Kanzler vor die Tür gesetzt wurde. Wie groß ist Ihre Sorge, dass Sie es künftig mit einer Art von gespaltenen Fraktion zu tun haben?
14: Die Sorge habe ich nicht. Dafür gibt es überhaupt keine Anzeichen. Gerade wenn Sie Patrick Schnieder und Tino Sorge ansprechen, 2 hochgeschätzte Kollegen, die natürlich professionell nicht nur mit ihrer eigenen Situation umgehen, sondern auch mit der Arbeit in der Fraktion. Und deshalb bin ich da insgesamt sehr zuversichtlich, dass wir da gut miteinander auskommen werden. Eine 12-Stimmen-Mehrheit ist in der Tat nicht viel. Dass das eine Herausforderung sein kann, haben wir in dieser Legislaturperiode auch schon gesehen. Aber umgekehrt diszipliniert eine knappe Mehrheit auch. Jede Kollegin und jeder Kollege weiß, dass es auf genau seine Stimme ankommt. Und das führt am Ende eben auch dazu, dass man im Zweifel kompromissfähiger ist, sich stärker aufeinander zubewegen kann und auch eher kritische Positionen deshalb akzeptiert, weil man weiß, dass man auf die Solidarität umgekehrt auch wieder angewiesen sein wird.
15: Ich habe eine Wortmeldung vom Chef der christlich-demokratischen Arbeitnehmerschaft, CDA, gelesen, Dennis Radke. Der hat gesagt, die Lage in der CDU sei ernster als zur Zeit der CDU-Spendenaffäre um die Jahrtausendwende. Da ging es um geheime und nicht deklarierte Schwarzgeldkonten. Nach allem, was man hört, scheint da doch schon was dran zu sein und auch nicht von jetzt auf gleich dieser Unmut wieder wegzugehen, oder?
14: Ich meine, dass Dennis Radke diese Äußerung im Nachhinein auch etwas relativiert hat. Sie ist natürlich sehr übertrieben, das muss man sagen, sehr überspitzt und auch nicht zutreffend. Und trotzdem will ich insoweit recht geben, dass wir in einer Situation sind, das gilt auch für unser Land insgesamt, in der man nicht schönreden sollte und in dem man die Dinge auch nicht besser darstellen sollte, als sie sind. Ich bin sehr dafür, dass man einen kritischen Blick auf die Wirklichkeit wirft, weil nur das eröffnet einem die Chance, auch tatsächlich wirkungsvoll gegenzusteuern.
15: Und wie sieht die CDU in dieser Wirklichkeit zurzeit aus?
14: Nun ja, wir haben enorme Herausforderungen bei uns im Land. Ja, wobei die in der Partei im Grunde genommen gelöst sind. Man muss einfach sehen, wir haben keine guten Umfragewerte. Und diese guten Umfragewerte haben natürlich eine Rückkopplung in eine Partei, in jede Partei. Das ist bei uns nicht anders. Und jetzt muss man sich ja mit der grundsätzlichen Frage beschäftigen, wie schaffen wir es, die Verhältnisse bei uns im Land zu verbessern und dafür zu sorgen, dass die Menschen zufriedener sind und wieder Vertrauen fassen in die Qualität der Arbeit der Politik. Und da haben wir vieles auf den Weg gebracht in der Vergangenheit. Wir haben vieles noch vor uns. Und Fakt ist eben, dass wir in Deutschland seit 7 Jahren kein Wirtschaftswachstum mehr haben. Das schlägt sich nieder. Wir sehen das inzwischen in niedrigeren Steuereinnahmen. Das führt am Ende dazu, dass man immer dann, wenn man einer bestimmten Gruppe etwas Gutes tun will, vorher einer anderen etwas weggenommen haben muss. Das ist eine Situation, die kennen wir in der Geschichte der Bundesrepublik Deutschland nicht und die ist auch nicht schön und befriedigend. Und deswegen müssen wir alles daran setzen, dass wir Wettbewerbsfähigkeit zurückgewinnen, dass wir wieder zu einem nachhaltigen, sich selbst tragenden Wirtschaftswachstum kommen und auf dieser Basis auch die viele Erwartungen, die es in der Bevölkerung gibt, erfüllen können.
15: Ein letztes Wort vielleicht noch zum Kanzler, dessen Autorität scheint ja auch in der Partei etwas gelitten zu haben. Zum Beispiel ist eine Wortmeldung bekannt geworden von Heiko Strohmann, CDU-Chef in Bremen. Der soll bei einer CDU-Vorstandssitzung dem Kanzler so sinngemäß vorgeworfen haben, er führe die Partei wie ein Unternehmen. Nun war ja das Image der Partei lange, sie stehe immer wie eine Eins geschlossen hinter dem Kanzler. Ist das Vergangenheit?
14: Nein, das ist nicht Vergangenheit und ich war bei dieser Sitzung ja selbst dabei. Heiko Strohmann hat sich in dieser Weise geäußert, das ist richtig, aber ich habe das als konstruktiv kritische Kritik wahrgenommen. Und ich will mal ganz offen sagen, in einer demokratischen Partei muss es auch möglich sein, dass wenn sich jemand an etwas stört, und zwar unabhängig davon, ob es tatsächlich so ist oder nicht, es ist zunächst einmal ein subjektives Befinden, er muss es dann auch offen äußern können, und zwar ohne, dass dann irgendjemand eingeschnappt ist. Und genauso war es in dieser Sitzung auch. Der Bundeskanzler ist da sehr souverän damit umgegangen. Deswegen, auch wenn es mal kritische Wortmeldungen gibt, ich finde, das ist in Ordnung.
15: Sie hören das ARD-Interview der Woche. Mein Gast ist der Vorsitzende der Unionsfraktion im Bundestag, Thorsten Frey. Eine Probe aufs Exempel für die Geschlossenheit Ihrer Partei, Ihrer Fraktion könnte nach der Sommerpause das Thema Rente sein. Im Herbst will die Bundesregierung ihr Rentenpaket in den Bundestag bringen. Die 33 Maßnahmen, die die Rentenkommission vorgeschlagen hat, sollen da auf den Tisch kommen. Und eine davon wird gerade massiv angeschossen, nämlich die Abschaffung der sogenannten Rente mit 63. Also die abschlagsfreie Frührente nach 45 Beitragsjahren. Nun haben 3 ostdeutsche CDU-Ministerpräsidenten die Diskussion eröffnet. Sie finden es ungerecht wegen der speziellen Situation in Ostdeutschland. Passiert ist das genau einen Tag nach Ihrer Wahl zum Fraktionschef. Wie glücklich waren Sie darüber?
14: Ich bin natürlich nicht glücklich darüber, weil wir uns auf einen Kompromiss verständigt haben, den die Alterssicherungskommission vorgeschlagen hat. Und das ist ein fein austarierter Kompromiss. Und zwar nicht nur zwischen Union und SPD, sondern, was ja noch sehr viel wichtiger ist, es ist eben auch ein Kompromiss zwischen den Generationen. Wir haben bei der Rente ein objektives Problem und wir müssen dafür sorgen, dass es am Ende nicht mit einer einzigen Generation nach Hause geht. Und dieser Kompromiss Kompromissvorschlag der Alterssicherungskommission nimmt alle in den Blick. Das ist gerecht, das ist vernünftig und deswegen würde ich sagen, auch wenn man mit der ein oder anderen Forderung vielleicht nicht konform geht, ist es ein Wert an sich, dass wir diese, ich will es wirklich so sagen, Jahrhundertreform jetzt über die Rampe schieben. Und das bedeutet nicht weniger, als dass wir die rentenpolitischen Herausforderungen für die nächsten 25 Jahre gelöst haben werden. Und das bedeutet für den Zeitraum, in dem wir mit diesen demografischen Schwierigkeiten zu rechnen haben.
15: Nun ist die SPD, die die Rente mit 63 ja mal mit eingeführt hat, in Teilen hoch erfreut auf den Zug, den Diskussionszug aufgesprungen. Nun wird es nach der Sommerpause darauf ankommen, dass Sie Ihre Fraktion dazu kriegen, im Bundestag weitgehend zuzustimmen. Auch die ostdeutschen Abgeordneten, deren Ministerpräsidenten da gerade in Teilen diskutieren. Wie wollen Sie das machen?
14: Ich glaube, dass der Kompromissvorschlag, der auf dem Tisch liegt, extrem überzeugend ist.
15: Naja, aber für die ja offenbar nicht. Zumindest erstmal für die, die jetzt diskutieren.
14: Dann muss man vielleicht auch die Argumente sich im Einzelnen mal anschauen. Also gibt es spezifische Unterschiede zwischen West- und Ostdeutschland und werden wir dem auch entsprechend gerecht? Jetzt muss man sagen, wer nimmt denn eine abschlagsfreie Rente in Anspruch? Da zeigen Studien, dass das vor allen Dingen Männer sind, dass die vor allen Dingen wohlhabend sind, dass die vor allen Dingen gesünder sind, also gerade nicht in den körperlich sehr anstrengenden Berufen arbeiten. Und wir sehen vor allen Dingen keinen großen Unterschied zwischen West- und Ostdeutschland. In Ostdeutschland sind es ein paar wenige Prozentpunkte mehr als in Westdeutschland. Aber das ist überhaupt nicht signifikant. Und die Unterschiede innerhalb der westdeutschen Länder sind teilweise größer. Und wenn man sich das mal anschaut und sich mit der Frage beschäftigt, dann wird doch klar, dass eben tatsächlich Menschen, die auf das Geld angewiesen sind, weil ihnen weitere Erwerbsquellen fehlen, weil sie kein Vermögen haben, aus dem sie ihren Unterhalt bestreiten können, die werden im Zweifel doch nicht früher in eine Rente gehen, die ja immer mit Gehaltseinbußen verbunden ist, sondern eine solche frühere Verrentung werden hauptsächlich diejenigen anstreben, die sich das auch wirtschaftlich leisten können. Diejenigen, die es sich körperlich nicht leisten können, weiterzuarbeiten, weil sie in einem extrem anstrengenden Beruf sind, weil sie körperlich beeinträchtigt sind, körperlich oder psychisch, für die wollen wir ja gerade auch ein entsprechendes Instrumentarium schaffen, eine soziale Schutzrente, die es gerade für diesen Personenkreis ermöglicht, eben durchaus auch abschlagsfrei früher in Rente zu gehen.
15: Das scheint Ihr Parteifreund Sven Schulze, CDU-Ministerpräsident in Sachsen-Anhalt, am Anfang zumindest ebenso gesehen zu haben. Nach der Vorstellung des Rentenpakets hat er sich erstmal positiv geäußert. Zum Beispiel auf Instagram hat er geschrieben, ich hoffe auf eine schnelle Umsetzung. Und ein paar Wochen später dann dieser Vorstoß gemeinsam mit seinen beiden Kollegen in Sachsen und Thüringen. Verstehen Sie, was Ihre Parteikollegen da geritten hat?
14: Naja, grundsätzlich darf man natürlich immer auch einzelne Punkte herausnehmen und sich überlegen, kann man das anders, kann man das besser machen. Ich finde, das ist legitim und daraus sollte man auch niemandem einen Strick drehen. Auf der anderen Seite bleibt eben das Argument, dass es geradezu typisch für einen solchen Kompromiss ist, dass man jetzt nicht mit allen 33 Punkten gleich einverstanden ist. Das wird wahrscheinlich so gut wie jedem so gehen. Und das Problem ist jetzt, dass wenn jeder auch nur einen einzigen Punkt hat, den er da ändern möchte, aber jeder einen anderen Punkt hat, dann bricht das gesamte Gebäude dennoch in sich zusammen. Und deswegen muss man, glaube ich, sehr, sehr vorsichtig agieren. Das wissen aber auch alle Beteiligten. Und deswegen bin ich auch zuversichtlich, dass man am Ende eine vernünftige Lösung finden wird.
15: Aber jetzt gerade entsteht schon so ein bisschen der Eindruck, das, was die Bundesregierung vorschlägt, wird zerredet, auch aus den eigenen Reihen, oder?
14: Naja, es ist zumindest kein positiver Eindruck, den wir hinterlassen. Das muss man, glaube ich, ganz deutlich sagen. Wir haben einen Vorschlag einer unparteiischen Alterssicherungskommission. Und ich halte es wirklich für einen großen Vorzug, dass sowohl der Bundeskanzler als auch die Bundesarbeits- und Sozialministerin sich hinter diesen Vorschlag gestellt haben. Das darf man, glaube ich, überhaupt nicht geringschätzen, dass wir die Chance haben, jetzt in einem hoffentlich gesamtgesellschaftlichen Kompromiss, die Rente dauerhaft aus der Schieflage wieder in die Senkrechte zu bringen. Das ist eine so große Chance und das darf niemand von uns einfach fahren lassen.
15: 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Diesmal zu Gast ist Thorsten Frey, Vorsitzender der Unionsfraktion im Bundestag. Herr Frey, Anfang des nächsten Jahres soll ein neuer Bundespräsident oder eine neue Bundespräsidentin gewählt werden. Da sind so ein paar Namen im Gespräch, unter anderem Ilse Aigner, zurzeit Landtagspräsidentin in Bayern. Aus der SPD kommen Stimmen, die fordern, es müsse jetzt erstmalig eine Frau in das Amt. Ist es dafür nicht tatsächlich höchste Eisenbahn?
14: Also es spricht viel dafür und ich persönlich kann sagen, ich fände das auch sehr wünschenswert, wenn wir erstmals eine Bundespräsidentin hätten. Aber ich rate dennoch dazu, mit einer gewissen Offenheit an diese Debatte ranzugehen.
15: Welche Argumente könnten da noch fallen in dieser offenen Debatte?
14: Also zunächst einmal ist es ja so, wir haben noch drei Landtagswahlen vor uns. Erst dann wird die Zusammensetzung der Bundesversammlung wirklich gegeben sein. Und ich würde darüber hinaus auch dazu raten, dass man aus Respekt vor dem herausragenden Amt des Bundespräsidenten wirklich jetzt auch keine wochen- und monatelange Personaldebatte führt. Ich gehe davon aus, dass die Parteivorsitzenden hierzu einen wohl abgewogenen Vorschlag machen werden, mit dem man sich dann eben auch auseinandersetzen kann. Und ich bin auch absolut davon überzeugt, dass es dafür eine überzeugende Persönlichkeit geben wird, die dieses herausragende Amt in nicht ganz einfachen Zeiten auch wirklich gut bewältigen wird.
15: Sie haben kürzlich gesagt, sinngemäß es zähle vor allem die Qualifikation. Wie haben Sie das gemeint? Denn eine ehemalige Ministerin, eine amtierende Landtagspräsidentin wie Ilse Aigner, da könnte man meinen, sie hat ja diverse Qualifikationen, die passen könnten.
14: Also Ilse Aigner hat alle Qualifikationen, die man dafür braucht. Sie ist ja auch in Berlin keine Unbekannte. Sie ist nicht nur Landtagspräsidentin, sie war Landesministerin, Staatsministerin, sie war Bundesministerin. Sie hat vielfältige Funktionen in der CDU-CSU-Bundestagsfraktion gehabt. An ihrer fachlichen, persönlichen Eignung besteht überhaupt kein Zweifel. Und das ist ja auch eine schöne Situation, würde ich sagen.
15: Ja, da könnte man jetzt sagen, mach mal den Sack zu. Der Vorschlag Ilse Aigner findet ja auch viel Unterstützung, zum Beispiel von CSU.

0: herausragenden Amt der Bundespräsidentin, des Bundespräsidenten sehr vorsichtig auch in der öffentlichen Debatte sein. Denn am Ende braucht es eine Persönlichkeit, die wirklich nicht nur über alle Zweifel erhaben ist, sondern eben auch ganz allgemein in der Bevölkerung auch dann über ein hohes Ansehen verfügt, wenn man vielleicht parteipolitisch anders orientiert ist.
1: Sie hören das ARD-Interview der Woche. Mein Gast ist der Chef der Unionsfraktion im Bundestag, Thorsten Frey. Sie waren jetzt gut 14 Monate Kanzleramtschef. Da gab es ja immer mal auch Kritik an Ihrer Amtsführung. Ihnen wurde in Teilen mit angelastet, dass die Regierungsarbeit nicht so ganz glatt lief, dass es einige interne Konflikte gab, dass zum Beispiel der Koalitionsausschuss in der Villa Borsig im April so missraten ist. Was haben Sie daraus gelernt?
0: Also zunächst einmal erlauben Sie mir einfach, ich teile diesen Befund nicht. Also natürlich ist es so, dass jeder, der arbeitet, auch Fehler macht. Das muss ich auch für mich in Anspruch nehmen. Aber zum einen glaube ich, dass die Regierungsarbeit, wenn man sich mal mit den Fakten beschäftigt, sehr erfolgreich ist. Und zum anderen glaube ich, wäre es ziemlich billig, wenn man eine Klausurtagung, einen Koalitionsausschuss oder was auch immer umfassend vorbereitet, und zwar unter allen beteiligten Parteien, den Eindruck zu erwecken, als wäre da einer schuld, wenn etwas nicht ganz so läuft, wie man sich das vorgenommen hat. Allerdings habe ich auch nicht die Möglichkeit, sozusagen jetzt dezidiert auf die einzelnen Punkte einzugehen. Deswegen lassen wir es einfach so im Raum stehen. Aber ich will sagen, dass ich diesen Befund so nicht teile.
1: Eine Frage zu Ihrem Verhältnis zu Friedrich Merz. Da gibt es ja diverse Zuschreibungen, die da immer genannt werden. Sie seien sowas wie rechte Hand des Kanzlers, oder ein Zeitungskollege hat geschrieben, Sie seien der Knappe des Kanzlers oder loyal zum Kanzler. Wie sehen Sie selbst Ihre Rolle?
0: Also zunächst einmal, ich habe Gott sei Dank ein völlig intaktes, sehr, sehr gutes Verhältnis zum Bundeskanzler, das auch über das rein Dienstliche hinausgeht. Das ist also etwas, was aus meiner Sicht etwas völlig Natürliches ist. Und das wusste ich immer sehr zu schätzen und das weiß ich auch sehr zu schätzen. Und es ist natürlich so, von seinem Kanzleramtsminister kann der Bundeskanzler, und zwar egal wer er ist, immer die volle Solidarität, die volle Loyalität verlangen. Und ich würde sagen, wenn es je einen Kanzleramtsminister gäbe, der dazu gegenüber seinem Kanzler, seiner Kanzlerin nicht in der Lage ist, der müsste sofort zurücktreten. Und deswegen war das für mich überhaupt gar keine Frage. Ich stehe ihm auch politisch sehr nahe. Deswegen war das für mich immer eine sehr einfache Arbeit. Ich musste mich da nie irgendwie disziplinieren oder dergleichen. Aber es wäre auch ungeachtet dessen für mich eine Selbstverständlichkeit gewesen in der Rolle als Chef des Kanzleramtes. Jetzt im Bundestag und an der Spitze der Fraktion schulde ich dem Bundeskanzler natürlich genauso meine Loyalität. Aber den Auftrag, den ich habe, den habe ich von 208 Abgeordneten unserer Bundestagsfraktion. Und deswegen geht es um zweierlei. Es geht zum einen darum, die Regierung zu unterstützen. Wir tragen sie ja, und über diesen Weg setzen wir um, was wir im Wahlprogramm aufgeschrieben haben, was wir in den Koalitionsverhandlungen ausgehandelt haben mit der SPD. Und auf der anderen Seite geht es auch darum, die Interessen der Fraktion kraftvoll zu vertreten, auch gegenüber der Regierung kraftvoll zu vertreten, gegenüber dem Koalitionspartner kraftvoll zu vertreten und zunächst einmal auch deutlich zu machen, was ist denn die Position von Union, von CDU und CSU.
1: Wenn man Artikel über Sie liest, fällt eins auf, praktisch kein Text kommt aus ohne Betonung darauf, wie freundlich im Auftreten Sie sind, Sie seien. Sagt das Ihre Frau, sagen das Ihre Kinder eigentlich auch?
0: Ich glaube, das würden die so nicht sagen, nein. Also ich bemühe mich zwar immer und gegenüber jedem respektvoll und angemessen aufzutreten, und das gilt auch innerhalb der Familie. Für mich ist es auch eine Frage der Souveränität, aber trotzdem kämen wahrscheinlich meine Frau und meine Kinder zu einem anderen Urteil.
1: Manchmal heißt es ja, der Unionsfraktionsvorsitzende ist sowas wie der natürliche Anwärter auf die nächste Kanzlerschaft. Das war so bei Adenauer, bei Kohl, bei Merkel, bei Merz. Gilt das auch bei Ihnen?
0: Ich finde, die Frage stellt sich überhaupt nicht. Ich bin jetzt frisch gebackener Fraktionsvorsitzender. Ich freue mich da sehr drüber, aber wir stehen auch am Beginn eines langen und möglicherweise beschwerlichen Weges. Wir haben jede Menge Reformvorhaben in den nächsten Wochen und Monaten vor der Brust und darauf konzentriere ich mich

0: Und in meinem politischen Leben hat sich es auch immer ganz gut, auch für die persönliche Lebensqualität ergeben, dass ich das, was ich gemacht habe, dass ich das genossen habe, dass ich das geschätzt habe, ohne daran zu denken, was wäre wenn. Und das würde ich einfach auch im Sinne der eigenen Lebensqualität so beibehalten.
1: Apropos Lebensqualität, jetzt steht Urlaub an. Sind Sie eher der Typ Beine hochlegen oder der Typ Aktivurlaub?
0: Das kommt ein bisschen darauf an. Jetzt haben wir natürlich extrem anspruchsvolle Zeiten hinter uns. Das Allerwichtigste für mich im Urlaub ist die Zeit mit der Familie, mit meiner Frau, mit den Kindern. Das kann ganz Unterschiedliches sein. Für mich muss es auch gar nichts Besonderes sein. Es ist die gemeinsame Zeit, die ansonsten im Alltag eben nicht da ist, die es unter der Woche nicht gibt und an den Wochenenden auch kaum. Und das schätze ich am Urlaub sehr. Und deswegen suchen wir uns in der Regel Ziele aus, die jetzt gar nicht so ungeheuer spektakulär sind, sondern wo wir einfach auch Zeit füreinander haben.
2: Sagt der Unionsfraktionsvorsitzende Thorsten May im ARD-Interview der Woche.
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Hintergründe zum RWE-Rückzug von Windkraftdeals in den USA bei uns in der kommenden Viertelstunde nach den nächsten Nachrichten um 4 Uhr.

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1: Um 4 Uhr mit Felix Sprung. Die Aufhebung des Sonntagsfahrverbots für Lkw in einigen Bundesländern wegen des Niedrigwassers in mehreren Flüssen stößt auf ein geteiltes Echo. Kritik kommt von der Umweltorganisation BUND. Aus der Nachrichtenredaktion Henning Knipp.
2: Die Verlagerung von Transporten auf die Straße belaste Mensch und Klima, hieß es vom BUND. Besser seien eine Stärkung der Schiene und eine Anpassung der Binnenschifffahrt. Bundesverkehrsminister Bilger verteidigte dagegen die Entscheidung, das Niedrigwasser beeinträchtige den Warentransport massiv. Unternehmen bräuchten jetzt Flexibilität und zusätzliche Möglichkeiten, so Bilger. Der Bundesverband der deutschen Industrie begrüßte die Entscheidung. Das könne die Auswirkungen des Niedrigwassers abmildern. Neben Niedersachsen erlauben vorerst auch Nordrhein-Westfalen, Rheinland-Pfalz und das Saarland Fahrten von Lkw an Sonn- und Feiertagen.
1: Der Deutsche Wetterdienst hat für den heutigen Sonntag eine Hitzewarnung herausgegeben. Betroffen sind demnach weite Teile des Landes. Aus der Nachrichtenredaktion Ronald Lessig.
3: Der Hitzealarm gilt ab 11 Uhr und vor allem für den Südwesten und Süden von Deutschland. Betroffen sind demnach Gebiete in Bayern, Baden-Württemberg, Hessen und Rheinland-Pfalz. Dort werden Schattentemperaturen um 35 Grad erwartet. Diese Hitzebelastung könne für Menschen gefährlich werden und zu Problemen mit der Gesundheit führen, warnen die Experten. Sie rufen deshalb dazu auf, ausreichend Wasser zu trinken und die Innenräume kühl zu halten. Eine durchgreifende Wetteränderung und Abkühlung ist nach Angaben der Meteorologen erst einmal nicht in Sicht.
1: Die Explosion einer Drohne in der Nähe einer wichtigen Gaspipeline in Bulgarien hat zu diplomatischen Verstimmungen geführt. Nach einer ersten Untersuchung der Trümmer hieß es aus dem bulgarischen Verteidigungsministerium, es handle sich um einen Drohnentyp, der häufig von ukrainischen Streitkräften verwendet werde. Daraufhin bestellte das bulgarische Außenministerium für morgen die ukrainische Botschafterin ein. Kiew bestritt, vorsätzlich eine Drohne nach Bulgarien gelenkt zu haben. In der zweiten Fußball-Bundesliga ist der VfL Wolfsburg mit einem Unentschieden in die Saison gestartet. Die Niedersachsen kamen gegen Kaiserslautern nicht über ein 0:0 hinaus. Eintracht Braunschweig konnte dagegen im ersten Spiel einen deutlichen Sieg verbuchen. Die Eintracht gewann beim 1. FC Magdeburg mit 6:1 und steht vorerst an der Tabellenspitze. Der VfL Osnabrück unterlag in Heidenheim 3:4. Holstein Kiel spielte in Darmstadt 2:2 unentschieden. Der Karlsruher SC besiegte Arminia Bielefeld mit 2:1. Das waren die Nachrichten. Das Wetter in Deutschland, am Tage meist sonnig, im Norden später mehr Wolken, örtlich Schauer und Gewitter. Höchstwerte 23 Grad auf den nordfriesischen Inseln bis 36 Grad im Rhein-Main-Gebiet. Am Montag 20 bis 36 Grad. Es ist 4:03 Uhr.
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4: Die Autobahn 1 Hamburg-Lübeck ist zwischen Kreuz Hamburg-Ost und Basbüttel nach einem Unfall in beiden Richtungen gesperrt. Die A2 Dortmund Richtung Braunschweig ist zwischen Dreieck Hannover-West und Hannover-Lahe bis morgen ca. 5 Uhr wegen Bauarbeiten gesperrt. Die A3 Köln Richtung Oberhausen ist zwischen Kreuz Breitscheid und Kreuz Kaiserberg wegen Bauarbeiten bis morgen früh gesperrt. Die A45 Gießen Richtung Hagen ist zwischen Dillenburg und Haiger-Burbach bis morgen ca. 5 Uhr gesperrt. Dort wird eine Brücke geprüft. Die A73 Feucht-Nürnberg ist zwischen Feucht und Nürnberg-Münchner Straße wegen einer Nachtbaustelle bis ca. 8 Uhr in beiden Richtungen gesperrt. Eine Umleitung ist eingerichtet. Und die A96 München Richtung Lindau ist in Höhe Memmingen-Nord wegen Brückenarbeiten bis 5.30 Uhr gesperrt.
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4: Die kommt vom Norddeutschen Rundfunk in Hamburg. Am Mikrofon ist Sven Hasenklever. Es ist ein Deal, der Klimaschützer fassungslos macht. Die USA zahlen dem deutschen Energiekonzern RWE 1,2 Milliarden Dollar dafür, dass er seine geplanten Windkraftprojekte stoppt. Präsident Trump treibt seinen Feldzug gegen die erneuerbaren Energien voran und zwingt Unternehmen wie RWE stattdessen zurück zu Öl und Gas. Eine Entscheidung fernab jeder Ratio, wie Professor Volker Quaschning sagt, Experte für erneuerbare Energien an der Hochschule für Technik und Wirtschaft in Berlin, im Gespräch mit WDR-Moderatorin Rebecca Link.
5: Naja, Donald Trump hat ja eine persönliche Rechnung gegen die Windenergie, die er da versucht zu begleichen. Bei irgendeinem Golfpark haben Windparks mal seine Aussicht verschandelt aus seiner Sicht. Und deswegen bekämpft er die Windenergie bis aufs Messer mit irgendwelchen kruden Theorien und Aussagen, die er die Windenergie tätigt. Und das passt halt einfach an das Muster. Das heißt, das ist einfach reine Ideologie, jetzt wirklich keine strategische Ausrichtung von der Energiepolitik.
6: Warum lassen sich die RWE wohl darauf ein, auf diesen Deal?
5: Naja, man kennt ja die US-Regierung. Ne? Es wird dann einfach das Recht sehr stark gedehnt. Das heißt, obwohl ich jetzt Baurecht für so einen Windpark habe, kann natürlich die US-Regierung das deutlich verzögern. Es gibt da natürlich gewisse Risiken. Was kostet mich das Ganze? Und wenn jetzt die US-Regierung den goldenen Ausstieg macht, also es schießt ja richtig viel Geld. Also RWE erhält über 1 Milliarde dafür, dass der Windpark nicht gebaut wird. Dann nehme ich natürlich dieses Geschenk erstmal an. Aus unternehmischer Sicht ist das erstmal sinnvoll. Für die Energie- und Klimaschutzpolitik ist das natürlich fatal.
6: Wie fatal ist es denn aus Ihrer Sicht für das Klima?
5: Ja, es ist vor allem in den USA ein sehr starker Rückschritt. Wir hatten unter Joe Biden eine Politik, die ja durchaus den Klimaschutz sehr ernst genommen hat, hier versucht hat, Projekte voranzubringen, und das versucht Donald Trump zumindest mal zurückzudrehen. In einigen Bereichen gelingt das, in anderen natürlich nicht. Man merkt ja, dass er ja schon viel Geld in die Hand nehmen muss, um überhaupt den Ausbau der erneuerbaren Energien zu bremsen. Erneuerbare Energien sind auch in den USA die kostengünstigste Art der Stromversorgung. Das heißt, auch in anderen Bundesländern dort, in Staaten, also in Texas, in Kalifornien, da geht das ja weiter, obwohl die staatliche Regierung, ob Donald Trump das gar nicht möchte. Und Texas ist ja sogar ein republikanisch regiertes Land, und da gilt halt einfach auch, also Geld stinkt nicht. Das heißt, wenn ich mit erneuerbaren Energien Geld verdienen kann, dann macht man das in den USA. Und deswegen kann die US-Regierung das ein bisschen blockieren, aber nicht komplett verhindern.
6: Ja, aber da würde ich gerne noch mal ein bisschen genauer drauf schauen. Sie haben ja diese Ironie angesprochen, dass in den USA republikanisch regierte Bundesstaaten wie Texas tatsächlich Vorreiter sind in Sachen erneuerbare Energien. Also da erzeugen Solarparks schon jetzt mehr Strom als die Kohlekraftwerke des Staates. Wie geht das denn zusammen mit der aktuellen Energiepolitik der US-Regierung?
5: Naja, gar nicht. Wir sehen ja, dass die USA da versuchen, eine Energiepolitik der 80er Jahre zu fahren. Nur hat sich die Welt verändert. Damals waren die Kohle sehr günstig und erneuerbare Energien waren teuer, konnten nur mit Subventionen funktionieren. Und das haben wir natürlich jetzt verändert. Das heißt, Solar- und Windenergie sind die kostengünstigsten Arten. Und man sehen, dass weltweit gerade der Ausbau der Solar- und Windenergie boomt. Das ist ja nicht nur Deutschland, das ist ja Asien, China, Europa. Überall passiert das Ganze, auch in den USA. Und insofern muss natürlich Donald Trump, der auf der einen Seite versucht, hier persönliche Rechnungen zu begleichen, auf der anderen Seite in seiner Kernwählerschaft auch die Kohlekumpels hat, versuchen, irgendwie gegenzumachen. Aber wie gesagt, das ist reine Kosmetik. Am Ende wird auch in den USA sich die erneuerbare Energietechnik durchsetzen.
6: Also Sie glauben nicht, dass diese Vorgänge Strahlkraft auch in andere Länder hinein haben könnten?
5: Ja, durchaus schon. Ne? Also wir sehen ja auch in Deutschland eine Politik, wenn wir uns die AfD anschauen, die im letzten Wahlkampf gesagt hat, dass sie Windräder wegreißen möchte. Also insofern ist das natürlich auch schon so ein bisschen eine Blaupause, dass man sagt, wenn ich den Wählerinnen und Wählern verspreche, dass es die erneuerbaren Energien nicht gibt, dann muss man halt am Ende Geld in die Hand nehmen, um zu verhindern, dass solche Anlagen gebaut werden. Aber das hilft ja niemandem. Das hilft ja nicht der Energieversorgung, das hilft auch nicht dem Land, weil man natürlich einfach Steuergelder verbrennt, indem ich einfach Geld dafür bezahle, dass etwas nicht passiert. Und das Schade ist auch, dass wir, wie gesagt, solche Stimmen durchaus auch in Deutschland hören.
6: Ja, man muss ja gar nicht zur AfD schauen tatsächlich. Also auch unter der aktuellen Bundesregierung wird ja der Ausbau der erneuerbaren Energien gerade politisch nicht mehr so gefördert wie zum Beispiel unter der letzten. Sollten wir lieber vor unserer eigenen Haustür kehren?
5: Ja, also da muss man natürlich sagen, ich glaube nicht, dass die Union oder die SPD Geld dafür bezahlen würden, jetzt dass Windparks nicht gebaut würden. Aber sie haben natürlich schon recht. Also man versucht jetzt, die Energiewende ein bisschen zu verlangsamen unter dem Kostenargument. Das heißt also, hier hat man auch eine sehr, sehr konservative Politik. Aber
6: ja, auch unter dem Argument der Versorgungssicherheit. Das muss man natürlich sagen, ne? Dass das Argument ein großes aus dem Wirtschaftsministerium.
5: Ja, die Versorgungssicherheit wird da gerne vorgeschoben. Aber hier haben wir natürlich auch den Konflikt, dass wir natürlich hier alte entsprechenden Technologien haben. Die Gaskraftwerke sind das hier eher in Deutschland, die man noch mal etwas länger am Leben erhalten möchte. Aber wenn man natürlich die USA und Deutschland vergleicht, ist das natürlich ein ganz anderes Kaliber. In den USA wird ja wirklich mit Fake News entsprechend gearbeitet, Geld dafür bezahlt, dass Windparks nicht gebaut werden. Und insofern, denke ich, sind wir da in Deutschland schon einen Schritt weiter. Also die deutsche Bundesregierung möchte anders als die USA ja trotzdem, dass Windparks noch gebaut werden. Also insofern würde ich da schon einen Unterschied machen.
4: Volker Quaschning war das, Professor für das Fachgebiet Regenerative Energiesysteme an der Hochschule für Technik und Wirtschaft in Berlin.
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4: Der deutsche Energiekonzern RWE zieht sich für eine Entschädigungszahlung von 1,2 Milliarden Dollar aus allen Windkraftprojekten vor den Küsten der USA zurück. Ein Kommentar dazu von ARD-Washington-Korrespondent Carsten Kühntop.
7: Eine Regierung gibt Geld dafür aus, dass Unternehmen Projekte für die Energiequellen von morgen beenden. Mit diesem Geld werden die Firmen dafür bezahlt, stattdessen in die Energiequellen von gestern zu investieren. Das klingt schwachsinnig. Es ist aber Teil der Energiepolitik von US-Präsident Trump. Jetzt traf es RWE. Wegen des enormen Drucks der Trump-Regierung musste der Konzern drei geplante Offshore-Windparks in den USA aufgeben. Das Geld für die Pachtverträge zahlt die Administration zurück, aber unter der Auflage, dass RWE es nun in Projekte für fossile Brennstoffe steckt. Es ist bereits der fünfte Fall dieser Art und mit einem Umfang von 1,2 Milliarden Dollar der bisher größte. Der Wahnsinn hat Methode. Kürzlich zog ein Bündnis von Gewerkschaften und Umweltschützern Bilanz. Trumps Energiepolitik hat dazu geführt, dass bis jetzt mehrere hundert Projekte für erneuerbare Energie gestoppt oder verlangsamt worden sind. Projekte im Wert von 83 Milliarden Dollar. Davon betroffen sind 112.000 Arbeitsplätze. Es ist unmöglich, die Energiepolitik dieser US-Regierung zu verstehen, denn es fehlt ihr an Verstand. Klar, über das Tempo, in dem wir die Energiewende vollziehen, lässt sich trefflich streiten. Doch Trumps USA dürften das einzige Land auf dem Planeten sein, bei dem die Regierung sich nach Kräften müht, das Rad zurückzudrehen. Wann immer man dem Präsidenten dabei zuhört, wie er gegen die Erneuerbaren wettert, schmilzt einem schnell das Gehirn. Zu teuer sei grüne Energie und unzuverlässig. Zu loben sei hingegen China, wo sich kein einziges Windrad drehe. Faktencheck, Herr Präsident, kein anderes Land produziert so viel Windstrom wie China. Bewusst zerstört der Präsident die amerikanische Clean Power Branche, also die Unternehmen, die mit den erneuerbaren Energien ihr Geld verdienen. Aber tausende Arbeitsplätze sind bereits vernichtet oder in Gefahr. Make America Great Again. Das ist angeblich Trumps Ziel. In Wirklichkeit wirft seine Energiepolitik das Land um Jahre zurück. Im weltweiten Wettbewerb in einem zukunftsträchtigen Sektor verlieren US-Unternehmen den Anschluss. Auf der Suche nach der Ratio, die Trump treibt, wird man schließlich doch noch fündig. Seine Regierung stoppt grüne Projekte nur in den Bundesstaaten, in denen die meisten Menschen 2024 nicht ihn gewählt haben, sondern seine Konkurrentin Kamala Harris. Es handelt sich also um Rache, um Vergeltung. Diese Regierung straft Bürger für ihre politische Meinung ab. In der jüngeren Geschichte der USA wohl ein beispielloser Vorgang. Die nächsten Wahlen können nicht schnell genug kommen.
4: Die Meinung von Washington-Korrespondent Carsten Kühntop. Und das Wetter in der ARD-Infonacht. Heute viel Sonne, im Norden zunächst einige Wolkenfelder, später von Südwesten her Quellwolken und einzelne Schauer und Gewitter, bis zum Abend bis in die Mitte Deutschlands ziehend. Höchstwerte 23 Grad auf den nordfriesischen Inseln und bis zu 36 Grad im Rhein-Main-Gebiet. Morgen am Montag Sonne, Wolken, daneben Schauer und Gewitter, gebietsweise freundlicher bei 20 bis 36 Grad. Am Dienstag wieder viel Sonne, im Süden Schauer und Gewitter möglich und bis zu 32 Grad warm. Die Temperaturen zurzeit: Berlin meldet 15 Grad, Frankfurt am Main 22, Hamburg meldet 14 Grad, Köln 18, Leipzig 15 und München meldet 17 Grad.
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4: Ein schwerer Notenfehler hat in Niedersachsen über 100 Schülern den Abschluss vermasselt und das schon seit Jahren. Eine Oberschule in Vechta hat jahrelang falsche Zeugnisse ausgestellt. Viele Jugendliche haben gar keinen oder einen zu schlechten Abschluss bekommen, obwohl ihnen ein besserer zugestanden hätte. Dennis Pitschik hat sich mit einer Betroffenen getroffen und über die Folgen für ihr Leben gesprochen.
8: Für Sanem Aduk war das Ende ihrer Schulzeit an der Geschwister-Scholl-Oberschule Vechta kein schöner Tag. Jahrelang hatte sie auf einen Realschulabschluss hingearbeitet, den dann aber nicht erhalten. Wie sich jetzt rausgestellt hat, war das jedoch ein Fehler der Schule. Insgesamt 107 Schülerinnen und Schüler der Abschlussjahrgänge 2019-2020 bis einschließlich des Schuljahres 25-26 hätten eigentlich höhere Abschlüsse erhalten müssen. Darüber informierte am Freitag die niedersächsische Kultusministerin Julia Willi Hamburg. 32 weitere Entscheidungen müssen jetzt noch einmal beraten werden. Für Aduk, die den Fall mit einer Beschwerde ins Rollen gebracht hat, ein absoluter Schock.
9: An erster Stelle, wenn ich ehrlich bin, habe ich geweint, weil ich war komplett schockiert. Ich habe die Jahre unter so psychischem Druck gelitten, dass ich meinen Abschluss vielleicht nicht schaffen würde. Und als ich dann erfahren habe, dass durch einen Fehler mir dieser nicht einfach rechtlich zugewiesen wurde, war ich extrem erschüttert einfach.
8: Dass es überhaupt zu dieser Neubewertung der Abschlüsse gekommen ist, beruht dabei eher auf einem Zufall. Sanem Aduk ist durch ein Gespräch bei einem Partybesuch stutzig geworden.
9: Da hat eine Person davon erzählt, dass die Schüler aus diesem Jahr nicht ihren Realschulabschluss bekommen haben und die Lehrer dann daraufhin auf die Schule zugegangen sind. Und die sind dann auch wohl rechtlich vorgegangen und daraufhin habe ich dann meinen Fall geprüft.
8: Laut Kultusministerium beruhen die festgestellten Fehler darauf, dass die Schule eine Regelung bei der Vergabe der Abschlüsse falsch angewendet hat. Demnach kann zum Beispiel eine schlechte Note in einem Fach durch bessere Noten in zwei anderen Fächern ausgeglichen werden. Von dieser Regelung wurde in Vechta aber wohl kein Gebrauch gemacht. Für Kultusministerin Hamburg eine sehr unangenehme Situation. Sie hat sich öffentlich bei den betroffenen Schülerinnen und Schülern entschuldigt und Aufklärung angekündigt.
10: Das, was dort passiert ist, darf nicht passieren. Und das können wir nicht einfach wieder gut machen. Und trotzdem ist es mir wichtig, hier ganz deutlich zu sagen, dass es uns leid tut, dass diese fehlerhaften Entscheidungen stattgefunden haben.
8: Aktuell wird geprüft, ob es ähnliche Fälle auch an anderen Schulen im Land gegeben hat. Darauf drängt auch die Opposition in Niedersachsen. Der CDU-Landtagsabgeordnete Christian Fühner, der selbst als Lehrer gearbeitet hat, sieht noch viele offene Fragen und erwartet jetzt schnellstmöglich Antwort vom Kultusministerium.
11: Klar ist, wenn so etwas passiert, dann ist es ein Vertrauensverlust in die Institution Schule und das darf in Niedersachsen nicht passieren. Und deswegen müssen wir schnellstmöglich das Thema aufarbeiten und eben auch Lösungen finden, damit es solche Sachen nicht wieder gibt. Denn wenn es um Abschlüsse, um Bewertungen, um Noten gibt, dann darf es da keine Zweifel geben.
8: Sanem Aduk, die ganz persönlich von dem Fall betroffen ist, wird jetzt ein neues Zeugnis erhalten und ein Entschuldigungsschreiben. Dennoch hat sie der fehlende Abschluss wertvolle Zeit in ihrem jungen Leben gekostet, wie sie uns berichtet.
9: Sie müssen sich vorstellen, ich wollte eigentlich nach meinem Realschulabschluss auf der GSO meine Fachhochschulreife machen. Das heißt, ich wäre mit 19 mit der Schule durch gewesen. Und dadurch hat sich ja mein Bildungsweg einfach geändert. Das eine Jahr, was ich in der 10. Klasse nicht geschafft habe. Ich hänge einfach 3 Jahre zurück und ich habe erst nächstes Jahr mit 22 mein Abitur. Es hatte einfach alles viel früher passieren können. Und das ist halt extrem ärgerlich, weil mir diese Zeit niemand wieder zurückgeben kann.
4: Dennis Pütschik berichtete aus Vechta. 4 Bundesländer haben zumindest vorübergehend das Sonntagsfahrverbot für Lkw ausgesetzt. In Nordrhein-Westfalen, Rheinland-Pfalz, Niedersachsen und im Saarland dürfen die Lkw nun auch sonntags und an Feiertagen auf die Straße. Der Grund: die niedrigen Pegelstände in den Flüssen. Mehr von Johanna Schultheiß.
12: Zuletzt kamen NRW und Niedersachsen dazu. Bestimmte Lkw dürfen ab sofort auch an Sonn- und Feiertagen fahren, hieß es aus den Verkehrsministerien in Düsseldorf und Hannover. Denn wegen der anhaltend niedrigen Pegelstände in den Flüssen können viele Frachtschiffe derzeit nur mit einem Bruchteil der üblichen Ladung fahren. Nun stelle man sicher, dass Lieferketten aufrechterhalten und Versorgungsengpässe vermieden würden, sagte NRW-Verkehrsminister Krischer von den Grünen. Zuvor hatten bereits Rheinland-Pfalz und das Saarland mitgeteilt, Lkw-Transporte vorübergehend auch an Sonn- und Feiertagen zu erlauben. Am Donnerstag hatte der neue Bundesverkehrsminister Bilger mehrere Sofortmaßnahmen angekündigt, um die Lieferketten auf den wichtigen Wasserstraßen, etwa dem Rhein, der Donau und der Elbe, aufrechtzuerhalten. Darunter war auch eine Ausnahmeregelung für das Sonntagsfahrverbot. Die Dienstleistungsgewerkschaft Verdi hat sich entschieden gegen diesen Vorstoß ausgesprochen. Kritik kommt auch vom BUND, der Industrieverband BDI lobt die Maßnahme hingegen.
4: Gleich 4.20 Uhr. In Paris gilt inzwischen eine Helmpflicht für E-Scooter-Fahrer. Unsere Paris-Korrespondentin Caroline Diller erläutert, weshalb es diese neue Helmpflicht gibt und wie das Ganze funktionieren soll.
13: Also der wichtigste Grund für diese neue Regel ist, dass es viele Unfälle mit E-Scootern gibt, bei denen die Fahrer schwere Kopfverletzungen davontragen. So schreibt es die Polizeipräfektur in der Verordnung, mit der diese Helmpflicht festgelegt wurde. In ganz Frankreich sind nach offiziellen Angaben im letzten Jahr knapp 80 Menschen bei Unfällen mit E-Scootern oder Hoverboards gestorben. Mehr als 1.000 wurden schwer verletzt. Und deshalb muss jetzt ab sofort jeder einen Helm tragen, der mit dem E-Scooter durch Paris düst. Und nicht nur das, auch Warnwesten oder Kleidung mit Reflektorstreifen sind Pflicht. Wer diese Helmpflicht ignoriert, muss 135 Euro Strafe zahlen. Eine fehlende Warnweste kostet 35 Euro. Die neuen Regeln gelten übrigens auch in den Vororten von Paris. Und in anderen Regionen in Frankreich gibt es so eine Helmpflicht auch schon. Und die Regierung überlegt jetzt, landesweit einheitliche Regeln zu schaffen.
4: Caroline Diller berichtete aus Paris. Zunehmend heiße und trockene Sommer sind ein Problem, bekommen wir gerade in diesen Tagen wieder deutlich zu spüren. Die gesundheitliche Belastung, sinkende Pegelstände der Flüsse, die Folgen sind ganz unterschiedlich. Auch unser Wald leidet. Eine Möglichkeit, den Wald klimatoleranter zu machen, man pflanzt Bäume, die mit Hitze und Trockenheit besser umgehen können. Die Douglasie ist so ein Baum. Darum sind ihre Zapfen mit dem Samen sehr begehrt. Im baden-württembergischen Enzkreis werden sie derzeit geerntet. Henning Mohr hat sich mit der zuständigen Försterin in ihrem Revier getroffen.
14: Der Wald bei Remchingen. Ein gesunder Mischwald mit Laub- und Nadelbäumen. Hier wachsen Douglasien. Diese Nadelbäume kommen ursprünglich aus Nordamerika, wachsen aber auch bei uns. Douglasien gelten als hart im Nehmen. Gut für den Klimawandel. Försterin Sarah Zwerenz.
15: Wir wollen ja einen klimastabilen Wald schaffen. Und da ist vor allem das Thema Mischung ganz wichtig. Also wir möchten keine sortenreinen Bestände mehr aufbauen. Und deshalb ist das Pflanzen auch wichtig. Und die Douglasie ist eben eine Baumart, die auch deutlich trockenresistenter ist und deshalb auch eine wichtige Baumart in den zukünftigen klimastabilen Wäldern sein wird.
14: Douglasien brauchen weniger Wasser als andere Nadelbäume, sind deswegen laut Zwerenz eine gute Alternative für Tannen und Fichten, um deren Anteil im Mischwald zu erhalten. Außerdem werden Douglasien bisher kaum von Schädlingen befallen, sind relativ sturmfest und wachsen schnell. Das weckt wirtschaftliche und ökologische Interessen.
15: Wir wollen die Risiken einfach verteilen, sei das jetzt Sturm oder eben auch Risiken wie Borkenkäfer, die ja auch zunehmen. Die sind oft auf eine Baumart spezialisiert. Das heißt, je mehr Baumarten wir haben oder wenn eine Baumart dann eben ausfällt, egal aus welchem Grund oder auch aus Trockenheit, also vertrocknet, dann trifft es eben nur eine Baumart und meistens nicht alle. Und dann fällt auch wieder nur ein kleiner Teil aus.
14: Die Douglasien im Wald bei Remchingen sind für die Zapfenernte geeignet. Das bedeutet, die Bestände sind zertifiziert, erfüllen verschiedene Kriterien, zum Beispiel bezüglich Gesundheit und Wuchs. Zurzeit pflücken 6 Baumkletterer die Zapfen im Auftrag einer Baumschule in 30, 40 Metern Höhe von den Bäumen.
15: Dann werden die getrocknet. Da wird der natürliche Prozess einfach ein bisschen beschleunigt. Das ist ja aber auch natürlich so, dass die Zapfen eigentlich im Herbst aufgehen und dann aus den Zapfen die Samen rausfliegen in dem Fall. Hier wird der Prozess im Prinzip beschleunigt. Man trocknet die Zapfen eben jetzt schon. Dass die Samen da auch rauskommen, werden die quasi geschüttelt oder kommen in so eine Art Trommel rein, wo quasi der Zapfen vom Samen getrennt wird. Und dann werden die ausgesät, wie bei der anderen Pflanze auch.
14: Nach 2 bis 3 Jahren verkauft die Baumschule die Setzlinge. Abnehmer sind das Land Baden-Württemberg, angrenzende Bundesländer, Kommunen und private Waldbesitzer. Am Ende komme es auf die Mischung der Bäume an, sagt Försterin Zwerenz. Sie mache den Wald widerstandsfähig. Es werde künftig weniger Nadelholz geben, weil Fichten oder Tannen auf viel Regen angewiesen seien.
15: Wir haben aber viele Laubholzarten, die bisher im Waldkontext auch noch nicht so die Rolle gespielt haben, die aber eigentlich heimisch sind bei uns, die aber jetzt im Klimawandel eine deutlich wichtigere Rolle wieder bekommen. Dazu zählen zum Beispiel die Ahornarten, die bisher bei uns ja keine großen Anteile in den Waldbeständen hatten. Oder auch der Speierling und die Elsbeere sind so zwei Baumarten, die heimisch sind, die Laubholzarten sind und die eine wichtigere Rolle auch mit dem Klimawandel bekommen.
14: Laubbäume seien außerdem entscheidend, um Waldbrände vorzubeugen, erklärt die Försterin. Misch- oder Laubwälder sind nicht so waldbrandgefährdet wie reine Nadelwälder. Gründe sind die Laubmasse und das feuchtere Waldklima. Und unsere heimischen Arten? Die sind nicht aus dem Rennen. Es besteht die Chance, dass sie sich anpassen.
15: Wir haben oft die Trockenschäden ja in den Altbäumen, die einfach vor 150 Jahren hier aufgewachsen sind, wo wir einfach noch deutlich andere klimatische Bedingungen hatten und sich deshalb einfach nicht mehr anpassen können, weil sie einfach zu alt sind. Eine alte Buche, die jetzt vielleicht abstirbt aufgrund von Trockenheit, heißt nicht, dass der ihre Nachfahren, dass die dann auch absterben. Das muss nicht unbedingt so sein, sondern die können sich grundsätzlich daran gewöhnen. Die Frage ist halt immer, wie schnell ändert sich das Klima und kann sich der Baum auch so schnell anpassen. Das ist so ein bisschen ein Wettrennen.
14: Um bei diesem Wettrennen besser dazustehen, dabei kann die Douglasie helfen. Nicht mehr und nicht weniger.
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16: Mit Mats Nicholson. Der VfL Wolfsburg ist der Top-Favorit in dieser Zweitligasaison. Da sind sich alle Experten einig. Zum Auftakt aber konnte der Bundesliga-Absteiger zu Hause nicht gewinnen. Am Ende blieb ein 0:0 gegen Kaiserslautern. Holger Gersker berichtet aus Wolfsburg.
17: Letztlich war der große Aufstiegsfavorit sogar noch gut bedient mit der torlosen Punkteteilung. Zwar dominierte der VfL Wolfsburg das Spiel phasenweise mit viel Ballbesitz, blieb aber trotz der Star-Einkäufe Robert Glatzel, Fabian Reese und Fraser Hornby extrem harmlos. Echte Torgefahr gab es nur bei einem Schuss von Hauke Wahl an den rechten Außenpfosten. Ganz anders die Gäste, die sich zwar oft in die Defensive zurückzogen, aber vier exzellente Chancen herausspielen konnten. Völlig freistehend vergab Simon Asta per Kopf, das war in der ersten Halbzeit. Und Michael Skytte scheiterte mit einem Konter am Wolfsburger Torhüter Jakub Zielinski. Der 18-jährige Pole hielt dem Aufstiegsfavoriten wenigstens einen Punkt fest.
16: Wie kompliziert diese zweite Liga ist, hat auch ein anderer Absteiger erlebt. Heidenheim konnte zwar das Duell gegen Aufsteiger Osnabrück gewinnen, allerdings mit 3 Gegentoren. Heidenheims Trainerlegende Frank Schmidt und sein Team starteten mit einem 4:3-Sieg in die Saison.
18: Ich kann es nur noch mal sagen, du musst das erste Spiel gewinnen. Im Spiel habe ich mich ein bisschen aufgeregt, natürlich über die Gegentore. Jetzt bin ich gar nicht so unglücklich drüber nach dem Spiel, weil da kann es keinem zu wohl werden. Da können wir ansetzen diese Woche, bevor es nach Berlin geht.
16: Der erste Tabellenführer kommt mit großer Wahrscheinlichkeit aus Braunschweig. Es sei denn, ein Team schießt am Zweitligasonntag auch 6 Tore. Die Eintracht gewann 6:1 in Magdeburg. Karlsruhe besiegte Bielefeld 2:1. Darmstadt und Kiel trennten sich 2:2. Auch die dritte Liga startet an diesem Wochenende. Unter anderem gewann Duisburg 3:0 gegen Meppen. 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Die Fußballerinnen von Eintracht Frankfurt dürfen weiter von der Champions League träumen. Die Eintracht besiegte Malmö mit 2:0 und steht damit in der dritten Qualifikationsrunde, in der dann Hin- und Rückspiel über die Champions League-Teilnahme entscheiden. Der Frankfurter Gegner steht allerdings noch nicht fest. Die deutschen Schwimmerinnen und Schwimmer hatten erfolgreiche Tage in der Seine. Die Freiwasserwettbewerbe der Schwimm-EM in Paris liefen richtig gut und endeten mit einer weiteren deutschen Goldmedaille. Lars Becker berichtet aus Paris.
19: Julia Ackermann, Isabel Gose, Oliver Klemet und Schlussschwimmer Florian Wellbrock. Das goldene deutsche Teamstaffelquartett zum Abschluss der Freiwasserwettbewerbe in Paris. Die 19-jährige Juniorinnen-Europameisterin Ackermann erfüllte ihre Aufgabe glänzend, hielt sich in der Spitzengruppe.
20: Das ist ja auch meine erste Medaille in der offenen Klasse und ich bin einfach super happy darüber.
19: Gose machte Tempo, nur Ungarn und Italien konnten mitgehen. Die 3 Medaillen waren frühzeitig vergeben.
21: Du hast die Mädels halt in den Füßen und versuchst sie so ein bisschen abzuhängen, kommst aber nicht so richtig weg. Aber ich glaube, es war wirklich wichtig, dass wir die Franzosen da irgendwie so ein bisschen abhängen, damit wir 3 auf jeden Fall schon mal safe für die Medaillen sind.
19: Oliver Klemet gelang es dann, sich aus dem Trio abzusetzen und Wellbrock einen Vorsprung von 8 Sekunden mitzugeben.
22: Gut, dass man dann jetzt, sag ich mal, einen guten Abschluss finden konnte vom Freiwasser. Ist jetzt noch 2 Tage Pause bis zum Becken, aber erstmal haben wir jetzt die Siegerehrung und können ein bisschen feiern.
19: Dafür sorgte Wellbrock, der ließ die Konkurrenz zwar wieder rankommen, hatte aber Kräfte gespart, konterte alle Attacken und sicherte souverän Gold.
23: Ja, ist verrückt. Hätte ich wirklich nicht mit gerechnet. Für mich persönlich 3 Medaillen, 3 Titel hätte
1: hätte ich mir vorher nicht erträumt hier bei der Europameisterschaft. Bin wahnsinnig dankbar, dass ich das hier so nochmal erleben durfte.
19: Insgesamt 4x Gold. Team Welbrock über 5 und 10 Kilometer, Gose im Knockout-Sprint plus Bronze für Klemet über 10 Kilometer. Eine Top-Bilanz mit kleinem Makel. Im Knockout-Sprint der Männer waren Welbrock und Co. leer ausgegangen.
16: Klippenspringerin Maike Halbisch hatte ebenfalls einen guten Tag in der Seine. Sie gewann Bronze beim spektakulären Wettbewerb mit Blick auf den Eiffelturm. Von einem 20 Meter hohen Stahlgerüst ging's runter in die Seine. Die Niederländerin Demi Vollering hat sich auf der vorletzten Etappe das gelbe Trikot der Gesamtführerin bei der Tour de France der Frauen gesichert. Vollering hat nun vor der letzten und rund 100 Kilometer langen Etappe nach Nizza 8 Sekunden Vorsprung auf die Polin Nieuwiedoma. Das wird ein dramatisches Finale. 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
1: Um 4.30 Uhr mit Felix Sprung. In 4 Bundesländern gilt heute kein Sonntagsfahrverbot für Lkw. Die Landesregierungen in Nordrhein-Westfalen, Rheinland-Pfalz, dem Saarland und Niedersachsen reagieren damit auf das Niedrigwasser in deutschen Flüssen. Aus der Nachrichtenredaktion Kevin Bieler.
2: Viele Binnenschiffe können wegen niedriger Pegelstände weniger transportieren als üblich. Als Reaktion darauf haben 4 Bundesländer das Sonntagsfahrverbot für bestimmte Lkw vorübergehend gelockert. Damit sollen Lieferketten aufrechterhalten und Engpässe vermieden werden, sagt der NRW-Verkehrsminister Krischer. Bundesverkehrsminister Bilger unterstützt das Vorhaben. Er sprach im Deutschlandfunk aber von einem Maßnahmenbündel. So sollten außerdem vermeidbare Baustellen aufgehoben und die Bahn mehr Kapazitäten für den Güterverkehr bereitstellen, sagte der CDU-Politiker. Das fordert auch der BUND, kritisiert aber, dass mit dem Aufweichen des Verbots jetzt noch mehr Lkw auf die Straßen geschickt werden.
1: Der Weltfußballverband FIFA sieht sich und seinen Präsidenten Infantino eigenen Angaben zufolge gezielten Angriffen ausgesetzt. In einem Statement kündigte die FIFA an, falschen Berichten energisch entgegenzutreten. Es werde immer deutlicher, dass einige Akteure gezielt und fortlaufend versuchen würden, die FIFA und ihren Präsidenten zu schwächen, hieß es in der Erklärung auf der Plattform X. Infantino steht nach einem gescheiterten Investorendeal massiv unter Druck. Er wollte Anteile an FIFA-Turnieren an private Investoren verkaufen. Wegen eines sich rasch ausbreitenden Waldbrandes haben die Behörden in der kanadischen Provinz British Columbia den Notstand ausgerufen. Mehr als 20.000 Menschen mussten wegen des Feuers bereits in Sicherheit gebracht werden. Offenbar sind bewohnte Gebiete von den Flammen eingeschlossen. Sie würden über den Luftweg evakuiert, hieß es. Heute vor 81 Jahren warfen die USA eine Atombombe auf Nagasaki. 70.000 Menschen starben sofort oder später an den Folgen einer einzigen Bombe. Um 11.02 Uhr Ortszeit, dem Zeitpunkt der Detonation, hat die Stadt innegehalten. Johannes Edelhoff in Tokio zur Frage, welche Bedeutung dieser Tag hat.
3: Der Tag hat eine sehr große Bedeutung. Vor allem natürlich in Nagasaki. Dort gibt es die Zeremonie, die Schweigeminute, die Friedensappelle. Und natürlich hat das nach 81 Jahren auch etwas Ritualisiertes. Jedes Jahr dieselben Bilder, dieselben Mahnungen. Aber gerade wirken diese Mahnungen wieder sehr aktuell. Wir erleben Kriege, offene atomare Drohung, eine neue Aufrüstung, auch in Japan. Und da ist so ein Tag des Innehaltens anders aufgeladen. Es geht nicht nur darum, was 1945 passiert ist, sondern auch um ganz aktuelle Fragen. Kann sowas wieder passieren? Oder was bedeutet das für die aktuelle Aufrüstung in der Welt?
1: Das Wetter in Deutschland, am Tage meist sonnig, im Norden später mehr Wolken, örtlich Schauer und Gewitter. Höchstwerte 23 Grad auf den nordfriesischen Inseln bis 36 Grad im Rhein-Main-Gebiet. Das waren die Nachrichten.
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4: Die Autobahn 1 Hamburg-Lübeck ist zwischen Kreuz Hamburg-Ost und Basbüttel nach einem Unfall in beiden Richtungen gesperrt.
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4: Heute mit Sven Hasenklever. Seit mehr als 3 Jahren herrscht Krieg im Sudan. Ein Ende ist nicht in Sicht. Immer wieder gibt es Berichte über Massaker, immer wieder Berichte über Tote. Die Menschen nutzen aber auch immer wieder Kampfpausen, um sich ein Stück Alltag zu bewahren. Darüber berichtet in den kommenden gut 20 Minuten unser Korrespondent Moritz Behrendt.
5: Für die 16-Jährige Nun ist alles im Alltag schwer geworden. Ihr Vater schiebt sie im Rollstuhl über die staubigen Straßen der Nilinsel Tutti. Die liegt zwischen den sudanesischen Städten Khartoum und Omdurman, genau dort, wo blauer und weißer Nil zusammenfließen. Nun benötigt bei jeder Aktivität Hilfe von ihren Eltern, von Freundinnen, von ihren jüngeren Brüdern.
6: Nach dem Aufwachen bringen sie mich zum Waschen ins Bad. Sie tragen mich, wenn es nötig ist, und sie bringen mich auch mit dem Rollstuhl aus dem Haus.
5: Das Mädchen ist am Bein, an der Hüfte und an der Hand verletzt. Die Folge eines verhängnisvollen Tages vor 2 Jahren. Gemeinsam mit ihrer Schwester Nadra wollte sie ein paar Besorgungen machen, 5 Gehminuten von ihrem Zuhause entfernt.
6: Wir liefen die Straße entlang. Ich sah nichts kommen. Ich sagte zu meiner Schwester, lass uns einen anderen Weg nehmen. Die Hauptstraße ist gefährlich. Sie sagte, das liegt in Gottes Hand. Sie hatte den Satz noch nicht zu Ende gesprochen, da fielen Schüsse. Ich wusste danach nicht mehr, was mit ihr war. Ich fiel hin und wurde ohnmächtig.
5: Nun und ihre 2 Jahre ältere Schwester gerieten ins Kreuzfeuer. Auf der Nilinsel Tutti, wie in vielen anderen Stadtvierteln in der Hauptstadtregion, lieferten sich die Regierungsarmee und die paramilitärischen Rapid Support Forces erbitterte Straßenkämpfe. Von Kugeln durchsiebte Häuserwände zeugen davon, dass Scharfschützen zwar scharf schossen, aber nicht genau zielten. Nuns Vater Omar steht vor dem kleinen Geschäft, zu dem seine Töchter vor 2 Jahren gehen wollten.
7: Hier waren Kämpfer der RSF-Miliz stationiert, erzählt er. Auf der anderen Seite war die Armee postiert.
8: Es stand auch ein Militärfahrzeug dort. Es gab sicher Ziele für einen Beschuss, aber wir Zivilisten sind die Leidtragenden.
5: Während Nun schwer verletzt wurde, traf es ihre Schwester noch schlimmer. Sie wurde durch den Beschuss der Regierungstruppen am Kopf getroffen.
8: Wir fuhren zum Krankenhaus, aber sie starb auf dem Weg. Sie hatte schwere Verletzungen und verlor viel Blut.
5: Von einem Krankenhaus fuhr Vater Omar zum nächsten.
8: Dort fand ich Nun. Sie bekam gerade einen Gips. Am nächsten Tag habe ich meine eine Tochter begraben. Dann verbrachte ich 6 Monate im Krankenhaus mit der anderen.
5: Fast jede Familie im Sudan hat Angehörige verloren oder muss sich um Verletzte kümmern. Tod und Leid sind seit mehr als 3 Jahren Normalität in dem nordostafrikanischen Land. Im April 2023 eskalierte der Machtkampf zwischen 2 Generälen zum offenen Krieg. Jahrelang hatten der Chef der Armee und der Anführer der paramilitärischen RSF-Milizen gemeinsame Sache gemacht. Nun stellten sie sich gegeneinander. Abdel Fattah al-Burhan und Mohamed Daglo, der meist Hemeti genannt wird.
9: Der Krieg wird oft als Bürgerkrieg bezeichnet, aber für mich ist es eigentlich irreführend, weil es ist ein Krieg dieser beiden militärischen Lager gegeneinander und gegen die Zivilbevölkerung und nicht zwischen den Bürgern und Bürgerinnen untereinander.
5: Roman Deckert befasst sich seit fast 3 Jahrzehnten mit dem Sudan, arbeitet für die Berliner Nichtregierungsorganisation Media in Cooperation and Transition. Bereits seit der Unabhängigkeit im Jahr 1956 sei der Sudan stark militarisiert worden, sagt er. Die Armee wurde hochgerüstet, verschiedenste Milizen mit Waffen ausgestattet. Mit der Folge, dass Kriegsführung im Land heute einer der wichtigsten Wirtschaftszweige ist.
9: Für viele, gerade junge Männer, ist das Kriegshandwerk eigentlich die einzige Chance, um Lebensunterhalt zu bestreiten.
5: Nach mehr als 3 Jahren Krieg gehen die Vereinten Nationen aktuell von mindestens 150.000 Toten aus. Vermutlich sind es deutlich mehr, alle Opferzahlen sind Schätzungen. Am schlimmsten wütet der Krieg in Gegenden, die von der Hauptstadt Khartoum weit entfernt liegen. Rücksicht auf Zivilisten nimmt keine der beiden großen Kriegsparteien. Flüchtlingslager werden beschossen, immer wieder gibt es Berichte über Vergewaltigungen oder Massaker an den Bewohnern von Dörfern und Städten.
9: Kriegsverbrechen sind absolut Teil der Normalität an der Tagesordnung und mittlerweile auch sehr gut dokumentiert, einfach dadurch, dass beide Seiten keine Scheu haben, ihre Kriegsverbrechen sozusagen auf TikTok und Instagram zu posten.
5: Deckert spricht von beide Seiten, macht jedoch auch deutlich, dass es eine Seite gibt, der die schlimmsten Verbrechen zur Last gelegt werden.
9: Alle BeobachterInnen sind sich darüber einig, dass die RSF-Milizen sehr viel stärkere Kriegsverbrechen begehen. Also bis hin zu Völkermord, eben im Fall von El-Fashir oder auch vorher El-Janina.
5: Die Gräueltaten von El-Fashir waren der Tiefpunkt dieses Krieges. Die RSF-Milizen kesselten die Hauptstadt des Bundesstaates Nord-Darfur mehr als 1 Jahr lang ein, hungerten die Bevölkerung aus, bevor sie im Oktober 2025 in die Stadt einmarschierten. Dort sollen sie tausende Menschen massakriert haben, Zehntausende werden noch vermisst, genaue Zahlen kennt niemand. Es könnte bis zu 60.000 Tote gegeben haben, schätzen einige Beobachter. Mahassin Fadl hat es geschafft, aus El-Fashir zu fliehen. Zu Fuß versuchte sie, sich mit ihren 7 Kindern in Sicherheit zu bringen, weg von den Gefechten, den Massakern in der Stadt. Wo ihr Mann war, wusste sie nicht. Nur, dass ihn Geschosse der Milizionäre der Rapid Support Forces getroffen hatten. Auch ihre Tochter Asawiya war verletzt durch einen Granatsplitter.
10: Ich trug sie auf dem Arm und sie blutete ununterbrochen, bis sie starb. Wir waren in einem Dorf östlich von Al-Fashir. Dort haben wir sie begraben und die Reise dann fortgesetzt.
5: Erzählt Mahassin. An das, was sie in ihrer Heimatstadt erlebt hat, erinnert sie sich mit Grauen.
10: Ich habe gesehen, wie die RSF-Kämpfer Mädchen auf den Straßen vergewaltigt haben. Sie haben die Leute beraubt und ihr Geld gestohlen. Es sind schreckliche Dinge passiert.
5: Die Flucht aus El-Fashir war für Mahsen Fadl und ihre überlebenden Kinder eine Odyssee. Erst in den Ort Melit, von dort ins Flüchtlingslager Ad-Daba, mehr als 1000 Kilometer nördlich von Darfur. Dort habe sich niemand um sie gekümmert, sagt sie. Inzwischen ist die Familie nach Khartoum gekommen, lebt im Haus eines Bekannten im Norden der Stadt. In der sudanesischen Hauptstadt sind überall Einschusslöcher zu sehen, zerstörte Häuser und ausgebrannte Panzer am Straßenrand. Und doch ist auch ein Anflug von Normalität zu spüren. Schulen haben wieder geöffnet, Menschen, die von hier geflohen sind, kehren zurück. Auch Mahsen fühlt sich in Khartoum sicher. Und dann erhielt sie auch noch eine gute Nachricht. Ihr Mann lebt.
10: In dem Moment, als er verschwand, hatte ich die Hoffnung verloren. Wie soll ich das Leben meistern, wenn ich keine Stütze mehr habe? Ich habe nur noch gebetet, bis Gott uns wieder zusammengeführt hat. Es war wunderschön. Die Kinder haben sich so gefreut, dass ihr Vater wieder da ist.
5: Der Vater ist zurück. Aber wie das gesamte Land vom Krieg gezeichnet, noch immer hat er Granatsplitter im Knie. Die Spuren des Kriegs sind allgegenwärtig. Und doch gehört es auch zur Normalität im Krieg, dass nicht jeden Tag gekämpft wird. Im Frühjahr 2025 eroberte die Regierungsarmee Khartoum zurück. Seither ist es in der Hauptstadtregion vergleichsweise ruhig. Im Schatten eines großen Baumes sitzt Khalid al-Habut und übt auf seiner Flöte. Im Jugend- und Kulturzentrum in Omdurman, der Zwillingsstadt der sudanesischen Hauptstadt auf der anderen Seite des Nils. Für den 65-Jährigen ist das Zentrum sein Leben. Von morgens bis abends verbringt er hier seine Zeit.
11: Ich bin hier wie ein Vater für alle. Man könnte sagen, ich bin der Scheich des Zentrums.
5: Das Zentrum war für ihn aber auch der Ort des größten Leids. Als die Milizionäre der Rapid Support Forces Omdurman kontrollierten, wurde er hier gefoltert.
11: Sie packten mich, peitschten mich aus. Danach fesselten sie mir die Beine und meine Hände hinter den Rücken. Sie banden mich an ein Motorrad und schleiften mich über das Feld. Danach verlor ich das Bewusstsein. Ich bin erst wieder auf der Intensivstation im Krankenhaus aufgewacht.
5: Khalid al-Habut zeigt seine verformten Rippen. Warum ihm die RSF das angetan haben, weiß er nicht. Aber als er wieder auf den Beinen war, stand für ihn fest, das Zentrum muss wieder aufgebaut werden. Der Ort sei völlig vermüllt und verwildert gewesen, erzählt er. Nur noch streunende Hunde hätten hier Schatten gesucht.
11: Dann haben wir uns zusammengetan, die Jüngeren und die Älteren, und angefangen zu putzen. Wir haben aus eigener Tasche bezahlt. Der eine brachte eine Lampe, der andere eine Batterie. Und so haben wir das Zentrum wieder zum Laufen gebracht.
5: So erklingt heute aus allen Ecken des Zentrums wieder Musik. Auf der großen Bühne wird ein Theaterstück geprobt. Regisseur Awad Hussein zeigt auf die Einschusslöcher an den Wänden. Der 30-Jährige sagt, warum er sich nicht der Armee oder den Milizen angeschlossen hat, wie so viele andere im Land.
12: Ich bin ein Künstler. Ich rufe nicht zum Krieg auf, ich rufe zum Frieden und zur Liebe auf. Wir sollten weder auf der Seite einer Miliz noch auf der Seite der Armee stehen.
5: In einem Gang probt eine Band. 8 Männer an Balafon, Trommeln und E-Gitarre. Und mittendrin die Sängerin Ikhlas Bashir.
13: Mein Ziel ist es, das sudanesische Erbe weltweit bekannt zu machen. Wir sind so reich an Kultur. Ich hoffe, dass der Krieg bald vorbei ist und der Sudan frei sein wird.
5: Musik und Kultur seien stärker als Krieg und Feindschaft, behaupten sie hier. Und wenn am Abend beim Konzert unter dem Nienbaum die Menschen tanzen, scheint der Krieg tatsächlich weit weg zu sein. Darfur und Kordofan, die Regionen, in denen sich die Kriegsparteien weiterhin unerbittlich bekämpfen, liegen mehrere hundert Kilometer entfernt. Doch auch unweit des Kulturzentrums sind die Wunden des Krieges nicht zu übersehen. Lamab war einmal eines der besseren Wohnviertel von Khartoum. Dann wurde es zum Ort heftiger Häuserkämpfe zwischen der Armee und den RSF-Milizen. Fast alle Gebäude sind durchsiebt von Einschusslöchern.
10: 32 Jahre lang habe ich hier gelebt, seitdem ich 18 war,
5: erzählt Ibtissam Ahmad.
10: Ich kenne hier jede Straßenecke, die Zerstörung ist fürchterlich.
5: Als der Krieg begann, ist sie geflohen, zusammen mit 8 ihrer Kinder. Nur ihr ältester Sohn Mohammed, ein Student, blieb zurück, schloss sich als Freiwilliger der Armee an. 2 Jahre lang war die Familie auf der Flucht von einem Ort zum nächsten, möglichst weit weg von den Kämpfen. Immer begleitet von der Sorge, wie es Mohammed geht. Von Bekannten erfuhr die Mutter, dass er von RSF-Kämpfern festgenommen wurde. Sie versuchte, ihn im Gefängnis zu besuchen, ohne Erfolg. Nachdem die Armee die Hauptstadt wieder zurückerobert hat, kehrte Ibtissam Ahmad mit ihrer Familie wieder zurück. Weiterhin ohne Nachrichten von ihrem Sohn. Als erstes erkundigte sie sich im Gefängnis nach ihm.
10: Es stellte sich heraus, dass er vor 5 Monaten gestorben war. Wir haben nichts davon erfahren.
5: Ibtissam Ahmad ist sichtlich aufgewühlt. Die Rückkehr in ihr altes Zuhause hatte sie sich anders vorgestellt. Für den Verlust ihres Sohnes und die Zerstörung im Viertel macht sie die Generäle verantwortlich, die diesen Krieg begonnen haben. Armeechef Burhan und Hemeti, den Anführer der RSF-Milizen.
10: Der Grund für die Probleme sind die Anführer Hemeti und Burhan. Wir sind nur einfache Bürger, haben mit Politik nichts zu tun. Sie konnten ihre Probleme nicht lösen und haben uns in den Krieg gezogen.
5: Im Viertel Lamab werden einige der zerstörten Häuser abgerissen, andere wieder instand gesetzt. Dass es wieder wird wie früher, kann sich Ibtissams Tochter Nihal nicht vorstellen.
14: Hier gab es eine Universität, da hinten waren Karussells, wo wir gespielt haben. Nun ist das alles weg. So viele haben das Land verlassen. Ohne sie fühlt sich der Ort so leer und verlassen an.
5: Mit einer Mischung aus Bitterkeit und Hoffnung fügt ihre Mutter hinzu.
10: Menschenleben kehren nicht zurück, aber alles andere kann wiederhergestellt werden. Schritt für Schritt wird sich das Land erholen, hoffentlich.
5: Darauf, dass sich der Sudan schnell erholen wird, deutet aktuell wenig hin. In der Hauptstadt mag es ruhiger geworden sein, aber auch hier gehören Drohnenangriffe weiterhin zur Normalität. Und in Darfur und Kordofan lassen die Kämpfe nicht nach. Ein Ende des Krieges ist nicht in Sicht.
9: Die militärische Lage ist sicherlich strategisch ein Patt, wobei beide Seiten offensichtlich immer noch daran glauben, den Konflikt militärisch lösen zu können,
5: sagt Sudan-Experte Roman Deckert. 2025 tönte RSF-Anführer Hemeti.
15: Nun kämpfen wir seit 21 Monaten gegen sie. Und wir werden noch 21 Jahre weiterkämpfen, bis sich die Kräfteverhältnisse ändern werden.
5: Armeechef Al-Burhan gibt sich nicht weniger martialisch.
16: Die Gräueltaten, die an unserem Volk verübt wurden und das bittere Leid, das ihm diese Verbrecher zugefügt haben, machen jede Form des Umgangs mit ihnen unmöglich.
5: An der Unerbittlichkeit, mit der sich beide Seiten bekämpfen, hat sich bis heute wenig geändert. Sie erhalten auch weiterhin moderne Waffen und Unterstützung von ihren regionalen Partnern. Auf der Seite der Armee sind das vor allem Saudi-Arabien, Ägypten und die Türkei. Der wichtigste Verbündete der RSF-Milizen sind die Vereinigten Arabischen Emirate. Die seien alles auch Partner des Westens, betont Deckert.
9: Aber es fehlt gerade bei den westlichen Staaten ganz offensichtlich der politische Wille, hier wirklich wirksam Druck auf die eigenen Verbündeten in der Region auszuüben. Es gibt immer wieder die Scheu, gerade die Vereinigten Arabischen Emirate beim Namen zu nennen.
5: Die Sorge, es sich mit einem wichtigen Partner zu verscherzen, scheint größer als der Druck, den Krieg im Sudan zu beenden. Dort mit einem umfassenden Waffenembargo zumindest die Bedingungen für eine bessere Zukunft zu schaffen. Das liege auch daran, dass ihr Land für die internationale Gemeinschaft keine Priorität habe, klagen Menschen im Sudan immer wieder. Für sie heißt das, Hilfe organisieren sie sich am besten selbst. In den weit entfernten Provinzen, aber auch in der Hauptstadt Khartoum. Als der Krieg begann, versagte der Staat. Schulen und Krankenhäuser mussten schließen, die Versorgung mit Lebensmitteln brach zusammen.
14: Der Krieg hat uns gelehrt, dass wir auf uns allein gestellt waren, besonders als Khartoum belagert war und keine Hilfe von außen kam. Wir kümmern uns umeinander. Wenn jemand nicht zum Treffen kommt, besuchen wir ihn zu Hause.
5: Sagt die Aktivistin Dua Tarek. Die Treffen, von denen sie spricht, sind Zusammenkünfte der Emergency Response Rooms, einer inzwischen international preisgekrönten Initiative. Sich gemeinsam um die unmittelbaren Bedürfnisse in der Nachbarschaft zu kümmern, das ist die Grundlage der Arbeit dieser Gruppen. Nicht nur in der Hauptstadt, sondern auch in hunderten anderen Orten im Land. Amna Khaled stellte sich gleich nach Kriegsbeginn als Köchin für die Gemeinschaft zur Verfügung.
10: Es gab Kinder, die kurz vor dem Verhungern standen. In manche Häuser gelangte kein einziges Gramm Essen, außer durch unsere Gemeinschaftsküche.
5: Diese Solidarität untereinander sei tief verwurzelt in der Kultur des Landes, meint Roman Deckert, der 1997 zum ersten Mal in den Sudan gereist ist.
17: Da gibt es die Tradition, dass in Nachbarschaftsquartieren zum Beispiel große Töpfe stehen, Tontöpfe mit Trinkwasser und eigentlich jeder, der dort vorbeikommt, sich bedienen kann. Gerade in Zeiten der Krisen, derer es viele gab im Sudan, gibt es diesen sehr starken Zusammenhalt innerhalb der Gesellschaft.
5: Eine Besonderheit der Emergency Response Rooms ist, dass sie mehr oder weniger basisdemokratisch organisiert sind. Es gibt keinen Chef und auch keine Chefin, betont Amna Khaled.
10: Wir setzen uns alle zusammen, bringen unsere Meinungen ein und am Ende zählt das Wort der Gruppe.

0: Arabisch und Naturwissenschaft mag sie besonders und sie hat einen großen Traum. Wenn sie fertig ist, möchte sie Medizin studieren und Ärztin werden. Die Hoffnung auf eine erfolgreiche berufliche Zukunft, der Wunsch nach guten Noten, auch das ist Normalität in einem Land im Krieg. Mitte April wird in der Hauptstadtregion Punkt 14 Uhr das Internet abgeschaltet. 3 Stunden lang für alle. Der Grund ist nicht, dass sich das Land im Krieg befindet und so der Informationsfluss behindert werden soll, sondern dass an den Schulen gerade die Abschlussprüfungen stattfinden. Damit die Schülerinnen und Schüler nicht schummeln, wird das Internet lahmgelegt. Die sudanesische Antwort auf ChatGPT. Bildung ist wichtig, sagt auch die 16-Jährige nun im Rollstuhl.
1: Ich möchte Dinge lernen, die ich noch nicht weiß. Ich möchte lesen und besser sein als andere, erfolgreich sein.
0: Erfolgreiche Schulabschlüsse können für die jungen Menschen vielleicht einen Weg in die Zukunft weisen. In einem Land, dessen Gegenwart düster ist und dessen Geschichte in den letzten Jahrzehnten von Krieg geprägt war. Der Blick in die Vergangenheit könne für die Sudanesen aber auch im positiven Sinne identitätsstiftend sein. Das sagen die Verantwortlichen des Nationalmuseums in Khartoum. Aber auch hier bestimmen aktuell noch die Kriegsfolgen den Alltag. Jamal El-Abidin ist der Mann der Schlüssel hier im Museum. Wenn er über das weitläufige Gelände am Ufer des Blauen Nils läuft, klimpert es an seinem Hosenbund. Als er vor gut einem Jahr zum ersten Mal seit Kriegsbeginn zum Museum kam, waren die Schlüssel allerdings nutzlos.
2: Überall lagen Glassplitter, es gab Brandspuren und der Boden war übersät mit leeren Patronenhülsen. Die Tür zum Hauptlager war aufgebrochen. Dort befanden sich vorher rund 100.000 archäologische Stücke. Die Artefakte lagen verstreut auf dem Boden, das war schrecklich.
0: Derzeit machen sie Inventur. Wie viele der kostbaren Stücke aus mehr als 4000 Jahren sudanesischer Geschichte sind verschwunden? Wie groß ist die Zerstörung? Etwa am Horus-Tempel von Buhen aus der Zeit der Pharaonin Hatschepsut. Der Tempel wurde in den 1960er Jahren vor dem Bau des Aswan-Staudamms an seinem ursprünglichen Standort abgebaut und vor dem Nationalmuseum wieder errichtet. Verantwortlich für die Bestandsaufnahme ist die Archäologin Rihab Khedir.
1: Das Museum ist das Gedächtnis unserer Nation. Die Stücke darin repräsentieren den Sudan in seiner ganzen Vielfalt, mit Stücken aus allen Teilen des Landes. Es ist sehr schmerzhaft, dass dieses Erbe zerstört wird, denn es ist das kulturelle Erbe und das Gedächtnis eines ganzen Volkes.
0: Mehr als die Hälfte der Artefakte aus der Dauerausstellung sei geplündert worden, sagt Khedir. Auch vor den wertvollsten Stücken hätten die RSF-Milizen nicht Halt gemacht. Der Tresor ist leer.
1: Er war voller goldener Objekte. Jetzt ist er geplündert.
0: Harte Arbeit steht den Museumsleuten jetzt bevor. Sie wollen das Museum wieder eröffnen. Wann? Das ist noch unklar. Gelder dafür gibt es kaum. Archäologin Rihab Khedir hat sich vorgenommen, dann auch die jüngste Geschichte Sudans hier zu präsentieren. Sie wühlt in einem Sack mit tausenden leeren Patronenhülsen, der Hinterlassenschaft der RSF-Milizen.
1: Sie haben das Gebäude als Stützpunkt für Scharfschützen genutzt. Diese Munition und Granaten haben wir hier gefunden. Ich bereite damit eine Ausstellung vor, um dem gesamten Sudan und der Welt zu zeigen, was die Milizen dem Nationalmuseum und dem sudanesischen Kulturerbe angetan haben.
0: Der Krieg im Sudan ist noch längst nicht vorbei, auch wenn es in der Hauptstadt ruhiger geworden ist. Weder die RSF noch die Armee nehmen Rücksicht auf Zivilisten. Die Museumsleute wissen, dass es aktuell Wichtigeres gibt als die Wiedereröffnung des Museums. Millionen Geflüchtete müssen untergebracht und versorgt werden. Gut die Hälfte der Sudanesen hat nicht genug zu essen. Dennoch, sagt Jamal El-Abidin, der Erhalt der Kulturgüter sei wichtig.
2: Wer keine Vergangenheit hat, hat auch keine Zukunft. Wenn Geschichte und Kultur die Sudanesen nicht vereinen können, was dann? Wenn wir in die Vergangenheit blicken, sehen wir, dass unsere Väter und Vorfahren alle die gleiche Herkunft haben. Es gibt keinen Unterschied zwischen dem Osten, dem Süden, dem Westen oder dem Norden.
0: Wenn er betont, wie gering die Unterschiede zwischen den sudanesischen Landesteilen seien, dann steckt da auch eine politische Botschaft dahinter. Es ist die gleiche Botschaft, die die Regierung von Armeechef Abdel Fattah al-Burhan auf großen Plakaten in der Hauptstadt an die Leute bringen will. Ein Land unteilbar. Aktuell ist der Sudan geteilt.

0: Regierungsarmee kontrolliert das Zentrum des Landes mit Khartoum und Omdurman sowie die Rotmeerküste und den Norden. Im Süden und Südwesten herrschen de facto die RSF-Milizen. Sie sind bemüht, hier auch politische Strukturen aufzubauen. Eine formelle Teilung könnte das Ergebnis des Krieges sein, vermuten viele Experten. Wann das sein wird, ist allerdings noch völlig unklar. Beide Kriegsparteien bestehen weiterhin darauf, das ganze Land beherrschen zu wollen.
1: Ein Feature von Moritz Behrendt.
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1: Um 5 Uhr mit Felix Sprung. Die Aufhebung des Sonntagsfahrverbots für Lkw in einigen Bundesländern wegen des Niedrigwassers in mehreren Flüssen stößt auf ein geteiltes Echo. Kritik kommt von der Umweltorganisation BUND. Aus der Nachrichtenredaktion Henning Knipp.
2: Die Verlagerung von Transporten auf die Straße belaste Mensch und Klima, hieß es vom BUND. Besser seien eine Stärkung der Schiene und eine Anpassung der Binnenschifffahrt. Bundesverkehrsminister Bilger verteidigte dagegen die Entscheidung, das Niedrigwasser beeinträchtige den Warentransport massiv. Unternehmen bräuchten jetzt Flexibilität und zusätzliche Möglichkeiten, so Bilger. Der Bundesverband der deutschen Industrie begrüßte die Entscheidung. Das könne die Auswirkungen des Niedrigwassers abmildern. Neben Niedersachsen erlauben vorerst auch Nordrhein-Westfalen, Rheinland-Pfalz und das Saarland Fahrten von Lkw an Sonn- und Feiertagen.
1: Die Explosion einer Drohne in der Nähe einer wichtigen Gaspipeline in Bulgarien hat zu diplomatischen Verstimmungen geführt. Nach einer ersten Untersuchung der Trümmer hieß es aus dem bulgarischen Verteidigungsministerium, es handle sich um einen Drohnentyp, der häufig von ukrainischen Streitkräften verwendet werde. Daraufhin bestellte das bulgarische Außenministerium für morgen die ukrainische Botschafterin ein. Ein vor rund 2 Wochen im Niger entführter Deutscher ist offenbar wieder frei. Wie das Verteidigungsministerium des Nachbarlandes Algerien mitteilte, wurde der Mann von der algerischen Armee an der Grenze in Empfang genommen. Den Angaben zufolge war der Deutsche von einer bewaffneten kriminellen Gruppe entführt worden. Das Auswärtige Amt in Berlin warnt vor Reisen in den Niger. Das Land wird seit Jahren von Gewalt durch Dschihadistengruppen erschüttert. VfL Wolfsburg hat einen Sieg zum Saisonbeginn in der zweiten Bundesliga verpasst. Der Bundesliga-Absteiger kam gegen den ersten FC Kaiserslautern nur zu einem 0:0. Aus der Sportredaktion Mats Nicholsen.
3: Fast 30 Jahre nach ihrem letzten Zweitligaspiel haben die Wolfsburger zu spüren bekommen, wie kompliziert diese Liga ist. Nur in der ersten Hälfte hatte der VfL gute Torchancen. Auch der Gast aus Kaiserslautern kam zu Möglichkeiten und freut sich über einen Auswärtspunkt zum Saisonbeginn. Der erste Tabellenführer kommt aus Braunschweig. Es sei denn, ein Team schießt am Zweitligasonntag ebenfalls 6 Tore. Die Braunschweiger gewannen 6:1 in Magdeburg. Bundesliga-Absteiger Heidenheim besiegte Aufsteiger Osnabrück 4:3. Darmstadt und Kiel trennten sich 2:2. Karlsruhe gewann 2:1 gegen Bielefeld.
1: Das waren die Nachrichten. Das Wetter in Deutschland. Am Tage meist sonnig, im Norden später mehr Wolken, örtlich Schauer und Gewitter, Höchstwerte 23 Grad auf den nordfriesischen Inseln bis 36 Grad im Rhein-Main-Gebiet. Am Montag wechselhaft, gebietsweise etwas Regen und Gewitter, 20 bis 36 Grad, am Dienstag 18 bis 32 Grad. Es ist 5:03 Uhr.
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4: Die Autobahn 1 Hamburg-Lübeck ist zwischen Kreuz Hamburg-Ost und Basbüttel nach einem Unfall in beiden Richtungen gesperrt. Die A2 Dortmund Richtung Braunschweig ist zwischen Dreieck Hannover-West und Hannover-Lahe bis morgen ca. 5 Uhr wegen Bauarbeiten gesperrt. Die A3 Köln Richtung Oberhausen ist zwischen Kreuz Breitscheid und Kreuz Kaiserberg wegen Bauarbeiten bis morgen früh gesperrt. Die A7 Flensburg Richtung Hamburg ist zwischen Dreieck Hamburg-Nordwest und Stellingen nach einem Unfall gesperrt. Die A45 Gießen-Hagen ist zwischen Dillenburg und Haiger-Burbach bis morgen ca. 5 Uhr gesperrt. Die A73 Feucht-Nürnberg ist zwischen Feucht und Nürnberg-Münchner Straße wegen einer Nachtbaustelle bis ca. 8 Uhr in beiden Richtungen gesperrt. Eine Umleitung ist eingerichtet. Und die A96 München Richtung Lindau ist in Höhe Memmingen-Nord wegen Brückenarbeiten bis 5:30 Uhr gesperrt.
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4: Die kommt vom Norddeutschen Rundfunk in Hamburg. Am Mikrofon begrüßt sie Sven Hasenclever. Guten Morgen. Diese Zusammenarbeit dürfte den ein oder anderen überraschen. Die geplante Kooperation zwischen der Ukraine und Serbien, die jetzt vereinbart worden ist. Serbien ist nämlich ein Land mit bekannter politischer Nähe zu Russland. Was dahinter steckt, dazu gleich mehr. Russland hat, während der ukrainische Präsident Serbien besucht hat, erneut Raketen auf Kiew abgefeuert. Es gab Tote und Verletzte. Wie schon in den Tagen zuvor konnte die Ukraine offenbar wegen fehlender Abfangraketen keine der russischen Raketen abschießen. hat die Ukraine den russischen Raketen also nichts mehr entgegenzusetzen? Das hat Tagesschau 24 Moderator Bernd Rasem, ARD-Korrespondentin Susanne Peterson in Kiew gefragt.
5: Ja, es geht vor allen Dingen um die Hauptstadt Kiew, weil hier sind eben diese Patriot-Abwehrsysteme stationiert, aber es gibt eben keine Raketen mehr. Also es gibt keine Patriot-Raketen. Es wurde wieder einmal keine einzige ballistische Rakete hier abgefangen. Das war in der Woche in zwei Großangriffen, in zwei Nächten sowieso auch schon so. Und die Sorge wächst jetzt hier. Ich habe gestern mit einem Experten gesprochen, habe ihn gefragt, wie kritisch die Lage ist, was man im Sommer hier noch erwarten kann. Und er hat gesagt, die Lage ist nicht kritisch. Sie ist ein Horrorszenario. Also es gibt wirklich keine einzige Rakete, die hier abgefangen werden kann. Und Russland nutzt eben diese Lücke und schießt eben gezielt mit ballistischen Raketen wieder und wieder auf die Hauptstadt. Und diese Raketen finden dann eben auch ihre Ziele. Wir hatten ja vergangene Woche viele zivile Opfer. Der Juni war bereits der tödlichste Monat in Kiew für die Zivilisten, wurde dann im Juli nochmal abgelöst. Und wie der August aussieht, das wollten die Experten hier sich überhaupt nicht ausmalen.
6: Russland behauptet ja immer wieder, nur militärische Ziele anzugreifen, aber die Realität sieht da ja ein bisschen anders aus.
5: Ja, wir waren in der vergangenen Woche an einem Bahnhof, wo 8 Menschen wirklich grausam getötet wurden. Die Rakete ist ganz nah eingeschlagen, als sie eben auf einen verspäteten Zug, der hatte wegen des Luftalarms Verspätung gewartet haben nach ihrer Schicht oder nach der späten Arbeit. Und das war wirklich ein Bild, das mir seitdem nicht mehr aus dem Kopf geht. Es hat auch viele Verletzte dort gegeben. Das sind keine militärischen Ziele. Die gibt es auch. Natürlich, es werden auch Drohnenfabriken, Munitionslager angegriffen, aber eben immer wieder auch gezielt in die Innenstadt, in Gebiete, wo eben ausschließlich zivile Gebäude sind.
6: Die Frage der Verteidigung, der möglichen Verteidigung, ist da überhaupt irgendeine Lösung in Sicht, dass die Ukraine, dass Kiew sich gegen diese russischen Raketen in absehbarer Zukunft verteidigen kann?
5: Präsident Zelensky betont das immer wieder. Er sagt, man versucht eben eigene Systeme zu bauen. Es gibt ja Joint Ventures mit europäischen Partnern. Aber man muss eben auch klar sagen, dass alles wird lange dauern. Und die Frage ist vor allen Dingen, ob es auch vor dem Winter überhaupt möglich sein wird. Da ist die Sorge vor dem nächsten Winter. Der vergangene Winter wurde ja schon als der schlimmste Kriegswinter bezeichnet. Sehr, sehr groß. Und überhaupt muss man jetzt erstmal diesen Sommer überstehen mit den vielen Angriffen. Es gibt zwar alternative Systeme, aber eben keine Systeme, die diese ballistischen Raketen, die so schnell auf dem Radar auftauchen, abfangen können. Also ein Beispiel aus der vergangenen Nacht. Der Luftalarm ging los und wirklich Sekunden später hat man die ersten Explosionen, die Einschläge gehört und dem ist eben kaum etwas anderes entgegenzusetzen. Also man ist auf die Patriot-Abwehrraketen angewiesen und so wie Präsident Trump im Moment klingt, klingt es eben gar nicht danach, als würde er eben Nachschub nochmal liefern.
6: Was die Ukraine tut, was sie zumindest versucht zu tun, Ziele in Russland anzugreifen, vor allen Dingen mit Drohnen, vor allen Dingen taktische Ziele, geht das auf, dieser Plan?
5: Er geht ein Stück weit auf. Also es ist das Ziel, eben militärische Ziele, Munitionslager, aber auch Ölraffinerien beispielsweise anzugreifen. Das passiert auch immer wieder. Also in vielen Telegram-Kanälen, in denen zuvor immer nur gezeigt wurde, hier dringen die russischen Drohnen ins Gebiet ein oder die russischen Raketen, gibt es jetzt abends Karten, die zeigen, dass die Ukrainer viele Drohnen starten in Richtung Russland, um aber auch die Wirtschaft zu treffen, also die Wirtschaft, die diesen Krieg weiter finanziert. Und da ist die Ukraine zum Teil erfolgreich, aber trotzdem muss man ja sagen, dass der Druck auch entlang der Front unvermindert hoch ist, dass Russland in einigen Bereichen, gerade im Donbass, bei Kostjantinivka oder Kramatorsk, eben zwar weiter langsam und unter hohen Verlusten, aber weiter vorrückt. Und man muss sagen, dass man auf der großen militärischen Ebene, also der strategischen Ebene, noch keine großen Veränderungen sieht, aber auf der taktischen Ebene eben langsam schon.
6: Der ukrainische Präsident ist in Serbien zu einem Staatsbesuch eingetroffen. Vielleicht da am Schluss noch mal kurz deine Einordnung. Was kann man sich von diesem Besuch bei einem Russlandfreund eigentlich erhoffen?
5: Also das ist ja der erste Besuch von dem ukrainischen Präsident Zelensky in Serbien und deswegen gucken die Leute da schon hin. Aber die Erwartungen, das sehen wir bei Politikern, aber auch bei Menschen, mit denen wir hier gesprochen haben, sind im Moment noch nicht sehr hoch. Man hofft halt, dass man auf mittelfristige oder langfristige Sicht ein bisschen näher zusammenrückt. Aber insgesamt wird es erstmal als positives Zeichen gesehen, dass Zelensky jetzt dorthin reist zum allerersten Mal und eben bei einem weitgehend pro-russischen Land versucht, für Sympathien und für das eigene Land ein wenig zu werben.
4: ARD-Korrespondentin Susanne Peterson in Kiew. Der ukrainische Präsident Selenskyj also in Serbien, einem Land, das eine politische Nähe zu Russland hat. Gemeinsam mit seinem serbischen Amtskollegen Vucic hat er einige Abkommen bei dem symbolträchtigen Besuch unterzeichnet. Clemens Fehrenkotte dazu.
7: Für Volodymyr Selenskyj und Alexander Vucic war es eine politische Premiere. Doch die beiden Staatspräsidenten konzentrierten sich während der Visite Selenskyjs beim Partnerland Russlands in Europa vor allem auf eine engere wirtschaftliche Zusammenarbeit. Selenskyj und Vucic vereinbarten, bis zum Jahresende ein Freihandelsabkommen zwischen beiden Staaten abzuschließen. Der serbische Präsident betonte auf der gemeinsamen Pressekonferenz, dies sei für Serbien von höchster Bedeutung. Der ukrainische Präsident hob hervor, dass bei seinen Gesprächen mit Vucic es um gemeinsame Infrastrukturprojekte sowie für die Zusammenarbeit bei der Energie- und Ernährungssicherheit für den kommenden Winter gegangen sei. Er warnte in Anwesenheit Vucic vor den Folgen der verstärkten russischen Angriffe für die Energieversorgung seines Landes. Die Ukraine habe vor dem kommenden Winter, Zitat, praktisch keine intakten Wärmekraftwerke mehr. Auf die Frage nach der aktuellen Verteidigungsfähigkeit der Ukraine betonte der Präsident, wer verfüge über die ballistischen Raketen und Systeme? Das sei der Hersteller, das seien in erster Linie die Vereinigten Staaten. Würden die USA der Ukraine jeden Monat Raketen liefern? Dies bejahte Selenskyj, die Ukraine habe die entsprechenden Vereinbarungen getroffen. US-Präsident Trump hatte vor wenigen Wochen Selenskyj zugesagt, die Patriot-Raketen in Lizenz in der Ukraine produzieren zu dürfen, die für die Luftabwehr der russischen ballistischen Raketen unverzichtbar seien. Kurz darauf jedoch stellte Trump diese Absicht in Zweifel.
4: Und die russischen Angriffe gehen unterdessen weiter. Das russische Militär hat nach eigenen Angaben verschiedene Ziele in und vor ukrainischen Häfen angegriffen. Unter anderem soll der Hafen von Odessa attackiert worden sein. Unser Korrespondent Stefan Lag ist gerade erst in Odessa gewesen und berichtet, wie die Menschen den Sommer angesichts ständiger Luftangriffe und Sirenenalarm erleben.
8: Der Lanjeron-Strand in Odessa ist auch in diesem Sommer proppenvoll. Bei 30 Grad drängen sich die Menschen dicht an dicht auf den Liegen und Handtüchern. Kinder planschen im Wasser, Jugendliche springen mit Salti von den Stegen ins Meer. Aus den Strandbars dringt laute Musik über den Sand. Im Schatten einer Eisbar sitzen drei Soldaten. Nur wenige Meter entfernt steht ihr Pickup. Auf der Ladefläche ein mobiles Luftabwehrsystem. Jederzeit könnte Russland die Hafenstadt mit Drohnen oder Marschflugkörpern angreifen. Am Ende eines Stegs verkauft die 16-jährige Alina getrocknete Fische. In der Ukraine ein beliebter Snack zum Bier. Doch in diesen Tagen läuft das Geschäft schlecht.
9: It's been going,
8: in dieser Woche war es wirklich hart, wegen der ständigen Angriffe.
9: Yeah, the attacks.
8: Immer wieder habe sie ihre Waren stehen lassen und Schutz suchen müssen. Der nächste Luftschutzraum sei zum Glück nicht weit entfernt. Schau, du gehst einfach geradeaus, dann rechts und die Treppe rauf. Da ist ein Luftschutzraum.
9: So, there's a shelter.
8: Kurz darauf heulen tatsächlich die Sirenen, Luftalarm. Doch kaum jemand reagiert. Die meisten Badegäste bleiben liegen, Kinder spielen weiter im Wasser. Zu oft ist der Alarm inzwischen Teil des Alltags geworden. Zum Glück passiert diesmal nichts. An manchen Tagen wird in Odessa mehr als 10-mal vor möglichen Angriffen gewarnt. Die russischen Ziele sind häufig die Hafenanlagen der Stadt, nur etwa einen Kilometer vom Strand entfernt. Zum ersten Mal seit 6 Jahren macht Serhi mit seiner Familie wieder hier Urlaub. Waren Sie schon mal bei uns in Nikopol? Bei uns in Nikopol geht es furchtbar zu. Jeden Tag Drohnen, Artillerie. Hier scheint es ruhiger zu sein. Wir sind heute angekommen, es ist unser erster Tag. Bei uns zu Hause gibt es jeden Tag Explosionen. Die Kinder sollen sich erholen. Am Fußweg vom Strand in die Stadt verkauft Viola an einem kleinen Souvenirstand Halskettchen, Kühlschrankmagnete und die obligatorischen Kapitänsmützen. Die Menschen in Odessa, sagt sie, hätten gelernt, mit der ständigen Bedrohung zu leben. Wir sind lebende Menschen, natürlich haben wir Angst. Ja, wir haben uns ein Stück weit daran gewöhnt und unsere Psyche hat sich bis zu einem gewissen Grad daran angepasst. Gestern haben wir unter massivem Beschuss verkauft. Massivem Beschuss, sowohl Raketen als auch Shahed-Drohnen. Und die Leute standen trotzdem hier bei uns. Sie haben sich keinen Meter von der Stelle gerührt, genauso wenig wie wir. Wir fragten, woher kommt ihr? Und sie antworteten, aus Kiew. Darauf sagten wir, ach so, dann sind wir ja Leidensgenossen. Und so widersprüchlich es auch klingt, Odessa hat sich trotz des Krieges ein Stück Leichtigkeit bewahrt. Hitze am Abend nachlässt, füllen sich die Cafés und Bars der Altstadt. Menschen flanieren am prachtvollen Opernhaus vorbei über den Primorski Boulevard bis zur Potemkinschen Treppe. Von dort reicht der Blick über das Schwarze Meer bis hin zu den Hafenanlagen, die immer wieder Ziel russischer Angriffe werden. In Odessa liegen Lebensfreude und Bedrohung oft nur wenige hundert Meter voneinander entfernt. Dmytro Barinow, Präsident des ukrainischen Hafenverbands, liebt seine Stadt. Er bewundert die Menschen hier, die sich ihre Zuversicht und Widerstandskraft trotz des Krieges bewahrt haben. Aber er warnt auch davor, die Situation zu unterschätzen. Ich habe viele Urlauber kennengelernt, die aus Kharkiv oder aus anderen östlichen Landesteilen kommen. Und sie haben nur Odessa, das relativ leicht zu erreichen ist, um die Kinder mal ans Meer zu bringen, die Sonne zu genießen und an den Strand zu gehen. Und leider ignorieren sie oft die Situation. Wir haben hier sehr viele schlimme Beispiele, wo Menschen dann durch Angriffe verletzt oder getötet wurden. Das sollte nicht sein.
4: Aus Odessa war das Stefan Lack. Und der Verkehrsservice in der ARD Infonacht, Achtung Falschfahrer, auf der B10 Stuttgart-Ulm zwischen Göppingen Zentrum West und Süßen Süd kommt Ihnen ein Falschfahrer entgegen. Fahren Sie äußerst rechts und überholen Sie nicht. Auf der B10 Stuttgart-Ulm zwischen Göppingen Zentrum West und Süßen Süd ist ein Falschfahrer unterwegs. Vorsicht bitte in beiden Richtungen. Und das Wetter in der ARD-Infonacht. Heute viel Sonne, im Norden zunächst einige Wolkenfelder, später von Südwesten her Quellwolken und vereinzelt Schauer und Gewitter, bis zum Abend in die Mitte Deutschlands ziehend. Höchstwerte 23 Grad auf den nordfriesischen Inseln und bis zu 36 Grad im Rhein-Main-Gebiet. Morgen am Montag Sonne, Wolken, daneben Schauer und Gewitter, gebietsweise auch freundlicher bei 20 bis 36 Grad. Am Dienstag wieder viel Sonne, im Süden Schauer und Gewitter möglich, 18 bis 32 Grad. Die Temperaturen zurzeit: Berlin meldet 15, Frankfurt am Main 22, Hamburg 14 Grad, Köln 18, Leipzig 15 und München meldet 17 Grad.

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1: Um gleich 5.18 Uhr. Ein Pilotprojekt zum Thema klimafreundliche Wärmeversorgung findet gerade in Lüneburg statt. Dabei wird die Wärme aus einfachem Trinkwasser gewonnen. Die Technik dazu steht im Lüneburger Wasserwerk Rote Bleiche und sie dient während der Testphase zunächst nur der Eigenversorgung des Wasserwerks bzw. dem Beheizen von Betriebsgebäuden auf dem Werksgelände. Ob mit der Technik in Zukunft noch viel mehr geschehen könnte, hat sich unser Reporter Kai Racke angesehen.
2: Der Geschäftsführer des regionalen Energieversorgers Avacon, Thomas Meyer, ist zuversichtlich. Aus seiner Sicht könnte theoretisch schon in einigen Jahren jeder vierte Haushalt in Lüneburg mit Wärme aus Trinkwasser versorgt werden.
3: Bevor wir das Wasser zum Kunden transportieren, würden wir das Wasser einmal über einen Wärmetauscher laufen lassen. Der kühlt das Wasser etwa um 4 Grad herunter. Und diese Wärmemengen, dieses Temperaturdelta, transportieren wir dann auf einer Wärmepumpe und erzeugen damit Wärmeenergie, die wir dann auch zusätzlich noch für die kommunale Wärmebedarf nutzen können.
2: Was sich einfach anhört, ist bislang im größeren Stil wegen der strengen deutschen Trinkwasserverordnung allerdings noch verboten. Der Vorstandsvorsitzende von Avacon, Matthias Boxberger, ist trotzdem überzeugt, dass die Pilotanlage in Lüneburg zum Erfolgsmodell werden könnte.
4: In der Tat betreten wir für Deutschland Neuland, aber nicht in Europa. Wir haben seit 30 Jahren die Nutzung von Wärme aus Trinkwasser, zum Beispiel in der Schweiz. Wir haben in großen Metropolen, wie in Kopenhagen, haben wir das. Und wir wollen weitere Schritte gehen hier am Standort Lüneburg, um diese Technologie als eine der Wärmequellen für die Wärmetransformation hin zur CO2-Freiheit zu nutzen.
2: Die vom Bund geförderte Pilotanlage in Lüneburg soll jetzt zunächst 3 Jahre lang Daten sammeln, alles wissenschaftlich begleitet. Für die rechtlichen Rahmenbedingungen ist Thomas Schomerus, Professor für Energie- und Umweltrecht an der Leuphana-Universität Lüneburg, zuständig. Er hält die strenge deutsche Trinkwasserverordnung für ein hohes Gut, meint aber auch:
5: Das Lebensmittelrecht und gerade die Trinkwasserverordnung erklärt sozusagen unser Trinkwasser für heilig. Also es darf auf keinen Fall in irgendeiner Weise nachteilig verändert werden. So, und da kann man sich jetzt viel überlegen. Das ist meines Erachtens eine große Lücke, weil sie nicht genügend berücksichtigt, dass wir einfach diese Anforderungen an die Wärmewende, an die erneuerbare Wärme haben, denen wir irgendwie entgegenkommen müssen. Wir müssen jede Quelle nutzen.
2: Der Chef des Energieversorgers Avacon, Boxberger, hofft vor allem, dass die Politik das enorme Potenzial der neuen Technik erkennt. Niedersachsens grüner Umweltminister Christian Meyer jedenfalls ist ziemlich begeistert vom Testlauf in Lüneburg, zumal die Infrastruktur dort beste Voraussetzungen für einen direkten Anschluss ans Wärmenetz der Stadt liefere.
6: Wir haben ein riesiges Potenzial dazu, also Wasser nicht nur zum Kühlen zu verwenden, was wir ja viel machen, sondern auch zur Wärmenutzung. Und das ist ein ganz wichtiger Baustein für die kommunale Wärmeplanung. Und so könnte es ein guter Baustein sein. Und deshalb bin ich froh, dass hier in Lüneburg diese Pilotanlage mal getestet wird.
2: Und vielleicht klappt es später auch im ganz großen Stil. Die Avacon geht übrigens davon aus, dass bundesweit 10-20% des Wärmebedarfs aus Trinkwasser gewonnen werden können, sofern die entsprechenden Gesetze, die das noch blockieren, geändert werden.
1: Informationen von Kai Racke. Die Mediennutzung ändert sich dramatisch. Nur noch 40% der medialen Aufmerksamkeit entfallen auf Radio, Fernsehen und Printmedien zusammen. Den größten Anteil mit 60% machen inzwischen digitale Medien aus. Und dort entscheiden wenige große Player, wem welche Nachrichten angezeigt werden. Wie aber kann die Meinungsvielfalt im digitalen Raum gesichert werden? Was tun gegen demokratisch nicht legitimierte Machtzentren wie Apple, Google oder Meta? Rebecca Nordin-Menke hat recherchiert.
7: Mehr als 80% der Suchanfragen in Deutschland entfallen auf Google. Video on Demand wird zu 73% bei YouTube abgerufen. Meta kontrolliert 82% der Social-Media-Nutzung. Und je mehr sich die Mediennutzung von analogen Medien wie Radio und TV ins Internet verlagert, desto problematischer wird diese Machtkonzentration, meint Bettina Hesse, Referentin für Medienpolitik bei der Gewerkschaft Verdi.
8: Einige wenige globale Plattformkonzerne kontrollieren ganz wesentliche Infrastrukturen unserer alltäglichen Kommunikation. Und diese mediale Macht ist in problematischer Weise verquickt mit politischer Macht und ökonomischer Macht.
7: Um eine vorherrschende Meinungsmacht einzelner Akteure zu verhindern, darf in Deutschland kein Medienunternehmen mehr als 30% Marktanteil haben. Zumindest in Radio und Fernsehen. Für digitale Plattformen gibt es bisher keine vergleichbare Regelung. Doch wenn immer mehr Menschen Nachrichten nur innerhalb von Plattformen wie YouTube oder Instagram konsumieren, verliere Journalismus die Grundlage seiner Finanzierung, warnt der Medienwissenschaftler Martin André.
9: Obwohl es hier um eine fundamentale Zerstörung der Grundlage von Pressefreiheit ist, gibt es zum Beispiel keinen Aufstand im Journalismus. Und wenn wir das alles geschehen lassen und es noch nicht mal eine Debatte darüber gibt, dann dürfen wir uns dann auch nicht wundern, wenn der Journalismus auf diese Art und Weise quasi abgeschafft wird.
7: Um die Medienvielfalt auch im Digitalen zu stärken, soll ab August nächsten Jahres der digitale Medienstaatsvertrag in Kraft treten. Angesichts der sich schnell wandelnden globalen Medienwelt sei es aber nicht ganz einfach, bisherige Regeln für TV und Radio auf die digitale Welt zu übertragen, sagt Jochen Fasko, Direktor der Landesmedienanstalt Thüringen.
10: Es soll ja auch nicht sein, dass bei 30% dann zum Beispiel der Anbieter, der Intermediär, der, keine Ahnung, Meta, Google oder wie auch immer, dann keine Leute mehr aufnehmen darf.
7: Handlungsbedarf sieht zwar auch er, doch statt sich auf nationaler Ebene mit den Tech-Giganten aus den USA anzulegen, sei vielmehr die EU gefragt. Der Schutz von Medienvielfalt im digitalen Raum gilt dennoch bereits als einer der wichtigsten geplanten Inhalte für den digitalen Medienstaatsvertrag. Wie in den meisten Bundesländern ist in Thüringen die Staatskanzlei zuständig für Medienpolitik und erklärt, noch sei nicht entschieden, ob man den Tech-Giganten konkrete Obergrenzen beim Marktanteil setzen will.
11: Dies gilt erst recht vor dem Hintergrund, dass es mit Blick auf die 6 Teilkomplexe des Digitale Medienstaatsvertrages Teil 2 einen Kompromiss von allen 16 Ländern anzustreben gilt.
7: Soll heißen, stellt sich nur ein Bundesland gegen die Obergrenze beim Marktanteil für digitale Plattformen, hat die Regelung keine Chance. Dabei hätte mehr Wettbewerb im digitalen Raum ganz konkrete Vorteile, erklärt Medienwissenschaftler André.
9: Dann könnte ein YouTuber, der momentan eben gefangen ist im Knast von YouTube, der könnte quasi mit einem Klick Dutzende von Plattformen ansteuern und sich vielleicht auch aussuchen, dass er vielleicht gar nicht mehr so viel mit YouTube zusammenarbeiten will, weil er auf anderen Plattformen viel mehr Geld verdienen kann.
7: Grundsätzlich sei es möglich, monopolisierte Märkte für Wettbewerb zu öffnen, betont André. Er verweist auf die Telekom, deren Monopol aus den 90er Jahren mittlerweile Geschichte ist.
12: Sport.
13: Mit Stefanie Lavoie und dem ersten Topspiel der Zweitligasaison, das sich als eher maue, trefferlose Begegnung zwischen dem VfL Wolfsburg und dem ersten FC Kaiserslautern entpuppte. Burkhard Tillner hat die Partie gesehen.
14: Der VfL Wolfsburg nach 29 Jahren Bundesliga-Zugehörigkeit trennt sich in seinem ersten Zweitligaspiel nach dem Abstieg vom 1. FC Kaiserslautern torlos 0:0 im ersten Abschnitt. Da waren die Wolfsburger nach zähem Start die bessere Mannschaft, kamen zu guten Möglichkeiten durch Reze Damar, aber immer wieder Endstation. Entweder Julian Kral im Tor oder einer der aufopfernd kämpfenden Abwehrspieler wie Jumpy, der bei einer Großchance von Damar noch rechtzeitig grätscht. Im zweiten Abschnitt keine nennenswerte Chance der Wölfe mehr. Dafür der 1. FC Kaiserslautern mit der zweiten Luft. Skytte, Kanate und Berisha hatten den Siegtreffer auf dem Fuß, aber am Ende hieß es schiedlich-friedlich 0:0 zwischen Wolfsburg und dem 1. FC Kaiserslautern.
13: Tabellenführer ist aktuell Eintracht Braunschweig nach dem torreichen 6:1 in Magdeburg. Trainer Lars Konnetka, der bei der WM als Co. von Österreich-Coach Ralf Rangnick fungiert hatte, freute sich nach dem Kantersieg für sein Team.
15: Ja, es ist schön zu sehen, dass die Jungs sich so entwickeln und dass sie sich belohnen für die ganze Arbeit. Es war eine harte Vorbereitung, wir sind sehr spät eingestiegen. Das heißt, die mussten die ganze Zeit liefern, weil wir uns keine richtigen Pausen vergönnen konnten. Und umso schöner, dass sie sich halt heute dafür belohnt haben, für die harte Arbeit. Und das macht mich dann echt glücklich, die Jungs glücklich zu sehen. Und ich hatte aber auch tolle Momente bei der WM.
13: Die weiteren Ergebnisse von gestern. Kiel trennte sich von Darmstadt 2:2 und Aufsteiger Osnabrück zog in Heidenheim mit 3:4 den kürzeren. Karlsruhe sicherte sich einen 2:1 Heimsieg gegen Bielefeld. Zum Abschluss des ersten Spieltages empfängt der FC St. Pauli die Spielvereinigung Greuther Fürth. Nürnberg spielt gegen Dresden und Cottbus freut sich auf Hannover 96. Das Peloton der Tour de France Femmes ist in Nizza angekommen, dort, wo die Rundfahrt nach der heutigen 9. Etappe auch endet. Mathieu Genet-Schön hat einen spannenden vorletzten Renntag gesehen.
12: Man muss vor den Streckenplanern dieser Tour de France der Frauen den Hut ziehen. Denn dass eine Sprintetappe am vorletzten Tag zu einer weiteren Attacke auf das gelbe Trikot führt, hatten heute nur die besten Expertinnen auf dem Zettel. Doch genau so kam es. Nach 170 Kilometern von Sisteron nach Nizza, am letzten kleinen, aber zackigen Anstieg, setzte die Gesamtzweite Demi Wollering die entscheidende Attacke. Die bis dahin Gesamtführende in Gelb, Kasiani Viadoma, konnte dem Antritt nicht folgen. Wollering nutzte das aus, gewann per Soloritt die Etappe und dreht einen 15-Sekunden-Rückstand im Gesamtklassement in einen 8-Sekunden-Vorsprung. Das große Finale auf dem Rundkurs in Nizza am Sonntag samt Vierfachanstieg am Col d'Aise wird also die perfekte, anspruchsvolle Bühne für einen packenden Zweikampf um den Gesamtsieg dieser Tour de France der Frauen.
13: Insgesamt 4-mal Gold und 1-mal Bronze. Die deutschen Freiwasserschwimmer konnten bei der EM in Paris diverse Rennen dominieren, auch zum Abschluss. In der Mixed-Staffel sicherte sich das Team um Florian Wellbrock den Europameistertitel.
16: Ja, ist verrückt. Hätte ich wirklich nicht mit gerechnet. Für mich persönlich 3 Medaillen, 3 Titel hätte ich mir vorher nicht erträumt hier bei der Europameisterschaft. Bin wahnsinnig dankbar, dass ich das hier so nochmal erleben durfte.
13: Etwas Besonderes erleben durfte auch Klippenspringerin Maike Halbisch, die sich mit ihrem letzten Sprung vom 20 Meter hohen Podest in die Seine noch die Bronzemedaille sicherte, nachdem sie zuvor einem passierenden Pariser U-Bahn-Fahrer fröhlich zugewunken hatte.
17: Ich bin unfassbar froh. Also ich kann es nicht in Worte begreifen. Es ist meine allererste Medaille überhaupt in dem Sport. Und ich hätte vor allem nach gestern mit allem gerechnet, aber nicht mehr damit. Und dass es dann jetzt doch noch geklappt hat und dann auch so gut geklappt hat.
13: Die Wettbewerbe im Freiwasser- und Synchronschwimmen sowie die im Wasserspringen sind nun beendet. Ab Montag geht's in Paris um die klassischen Beckentitel.
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18: Um gleich 5.29 Uhr mit Felix Sprung. In 4 Bundesländern gilt heute kein Sonntagsfahrverbot für Lkw. Die Landesregierungen in Nordrhein-Westfalen, Rheinland-Pfalz, dem Saarland und Niedersachsen reagieren damit auf das Niedrigwasser in deutschen Flüssen. Aus der Nachrichtenredaktion Kevin Bieler.
19: Viele Binnenschiffe können wegen niedriger Pegelstände weniger transportieren als üblich. Als Reaktion darauf haben 4 Bundesländer das Sonntagsfahrverbot für bestimmte Lkw vorübergehend gelockert. Damit sollen Lieferketten aufrechterhalten und Engpässe vermieden werden, sagt der NRW-Verkehrsminister Krischer. Bundesverkehrsminister Bilger unterstützt das Vorhaben. Er sprach im Deutschlandfunk aber von einem Maßnahmenbündel. So sollten außerdem vermeidbare Baustellen aufgehoben und die Bahn mehr Kapazitäten für den Güterverkehr bereitstellen, sagte der CDU-Politiker. Das fordert auch der BUND, kritisiert aber, dass mit dem Aufweichen des Verbots jetzt noch mehr Lkw auf die Straßen geschickt werden.
18: Der Weltfußballverband FIFA sieht sich und Präsident Infantino gezielten Angriffen ausgesetzt. In einem Statement kündigte der Weltverband an, falschen Berichten energisch entgegenzutreten. Aus der Nachrichtenredaktion Betül Sarıkaya.
20: Es werde immer deutlicher, dass einige Akteure gezielt und fortlaufend versuchen würden, die FIFA und ihren Präsidenten zu schwächen, hieß es in der Erklärung auf der Plattform X. Was konkret gemeint ist, blieb offen. Infantino steht nach einem gescheiterten Investorendeal massiv unter Druck. Er wollte Anteile an FIFA-Turnieren an private Investoren verkaufen. Vor allem die Europäische Fußballunion UEFA kritisierte die Pläne scharf. Vereinzelt wurden sogar Rücktrittsforderungen laut.
18: Wegen eines sich rasch ausbreitenden Waldbrandes haben die Behörden in der kanadischen Provinz British Columbia den Notstand ausgerufen. Mehr als 20.000 Menschen mussten wegen des Feuers bereits in Sicherheit gebracht werden. Offenbar sind bewohnte Gebiete von den Flammen eingeschlossen. Sie würden über den Luftweg evakuiert, hieß es. Am Hamburger Airport ist der Flugverkehr am Abend wegen einer vermeintlichen Drohnensichtung kurzzeitig eingestellt worden. Wahrscheinlich war der Grund allerdings ein Heißluftballon. Nach Angaben der Polizei waren rund 15 Minuten lang weder Starts noch Landungen möglich. Zuvor wurde ein unbekanntes Flugobjekt gemeldet. Die Auswertung eines Fotos deutet nach Polizeiangaben darauf hin, dass es sich um einen Heißluftballon handelte. Bei der Suche wurde weder eine Drohne noch ein anderes verdächtiges Objekt gefunden. Das Wetter in Deutschland. Am Tage meist sonnig, im Norden später mehr Wolken, örtlich Schauer und Gewitter. Höchstwerte 23 Grad auf den nordfriesischen Inseln bis 36 Grad im Rhein-Main-Gebiet. Am Montag wechselhaft, gebietsweise etwas Regen und Gewitter, 20 bis 36 Grad. Und am Dienstag viel Sonne, im Norden Wolken, im Süden Schauer und Gewitter möglich, 18 bis 32 Grad. Das waren die Nachrichten.
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1: Mit einer Entwarnung auf der B10 Stuttgart-Ulm kein Falschfahrer mehr zwischen Göppingen Zentrum West und Süßen Süd. Die Autobahn 1 Hamburg-Lübeck ist zwischen Kreuz Hamburg-Ost und Basbüttel nach einem Unfall in beiden Richtungen gesperrt. Die A2 Dortmund Richtung Braunschweig ist zwischen Dreieck Hannover West und Hannover Lahe bis morgen ca. 5 Uhr wegen Bauarbeiten gesperrt. Die A3 Köln Richtung Oberhausen ist zwischen Kreuz Breitscheid und Kreuz Kaiserberg wegen Bauarbeiten bis morgen früh gesperrt. Die A45 Gießen Richtung Hagen ist zwischen Dillenburg und Haiger-Burbach bis morgen ca. 5 Uhr gesperrt. Dort wird eine Brücke geprüft und die A73 Feucht-Nürnberg ist zwischen Feucht und Nürnberg-Münchner Straße wegen einer Nachtbaustelle bis ca. 8 Uhr in beiden Richtungen gesperrt. Eine Umleitung ist eingerichtet.
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1: Heute mit Sven Hasenklever. Die Menschen in Gaza sind nicht nur den Angriffen schutzlos ausgeliefert, sondern im Moment auch der Hitzewelle. Hunderttausende Menschen leben in Notunterkünften in Gaza-Stadt. Krankheiten, Ungeziefer und dreckiges Wasser belasten ihre Gesundheit bei Temperaturen von rund 40 Grad. Jörg Poppendiek berichtet.
3: Am Strand von Gaza-Stadt versucht ein Bademeister per Trillerpfeife Ordnung zu schaffen. Vergeblich. Hunderte Kinder tummeln sich im Wasser, schwimmen, springen, bespritzen sich. Sommerliches Mittelmeerchaos. Es könnte ein idyllisches Bild sein, wären da nicht die vielen Zelte direkt am Strand. Notdürftig abgeschirmt vor Wind und Sand mit eingerissenen Planen und Decken. Hier lebt Mohammed Shaban. Er kommt eigentlich von weiter nördlich. So wie fast alle Menschen des Küstenstreifens musste er während des Kriegs sein Zuhause verlassen. Das Leben ist voller Probleme. Bis heute leben wir noch immer als Vertriebene. Auf der einen Seite sind Ratten, auf der anderen Schlangen, dann Kakerlaken und überall Mücken. Unsere Hände sind schon ganz angeschwollen, wie man sehen kann. Uns bleibt nur, auf Gott zu vertrauen. Im Winter ist es bitterkalt und im Sommer brennt die Sonne. Zur Hitzewelle kommt eine belastend hohe Luftfeuchtigkeit. Die Menschen im Gazastreifen sind der Hitze quasi schutzlos ausgeliefert. In den Zelten, in denen die meisten Menschen leben, ist es stickig und heiß. Bei Temperaturen tagsüber von um die 40 Grad. Das alles ohne ausreichend sauberes Trinkwasser. Fließend Wasser gibt es hier nicht. Jeden Tag kommt nur ein einziger Lastwagen mit Wasser zu uns. Auch das belastet unsere Gesundheit, denn das Grundwasser ist inzwischen durch Abwasser und Schmutz verunreinigt. Wir leiden auch unter der mangelnden Hygiene. Mit der Hitze des Sommers verschärft sich die Gesundheitskrise im Gazastreifen noch einmal. Philippe Ribeiro von Ärzte ohne Grenzen berichtet, dass sich in den Notunterkünften und Lagern für Vertriebene Krankheiten häufen. Die Zelte, in denen die Menschen leben, sind wie stickige Backöfen. Familien können nachts nicht schlafen und auch tagsüber können sie sich nicht erholen. Es ist nicht einfach nur unangenehm. Durch die hohen Temperaturen verbreiten sich auch Ungeziefer schneller. Alles, was ohnehin schon schlimm ist, wird durch die Hitze noch schlimmer. Die Menschen im Gazastreifen, wie Fatima Mahmoud, wünschen sich nicht nur ein Ende der Hitze. Was sie wollen, ist Sicherheit, ausreichend Wasser und Lebensmittel und die Aussicht, irgendwann wieder nach Hause zurückkehren zu können. Im Moment warten wir alle einfach darauf, dass etwas passiert, was unser Leben wieder besser macht. Vielleicht bekommen wir wenigstens ein kleines Stück von unserem früheren Leben zurück. Wir sind von all den schweren Bedingungen und den schlimmen Umständen völlig erschöpft. Körperlich und seelisch sind wir am Ende und haben kaum noch Kraft, noch mehr auszuhalten.
1: Jörg Poppendiek berichtete aus Gaza.
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1: Es fühlt sich irgendwie so an, als ob es im Moment zwei verschiedene Wirtschaftswelten gibt. In den Geschäften und Firmen läuft es im Moment eher schleppend, aber an der Börse feiert der DAX gerade einen Rekord nach dem anderen. Das Verrückte ist, dieser Höhenflug wird eigentlich nur von einer Handvoll ganz bestimmter Firmen angetrieben. Also wie sicher ist dieses Rekordhoch wirklich? Dazu Angela Göpfert.
4: Der DAX kennt derzeit nur eine Richtung, nach oben. In dieser Woche fiel erstmals die Marke von 26.000 Punkten. Das Rekordhoch liegt inzwischen bei gut 26.400. Da kann manchem Anleger schon etwas schwindelig werden. Doch Grund zur Höhenangst gebe es nicht, sagt Stefan Kemper von BNP Paribas Wealth Management.
21: Grundsätzlich ist ein Allzeithoch tatsächlich ein gutes Kaufsignal. Das fühlt sich zwar ein bisschen komisch an, man sollte dabei aber berücksichtigen, dass Allzeithochs Herdentiere sind. Die tauchen normalerweise in Rudeln auf. Wenn einmal Momentum und eine positive Stimmung im Markt da ist, dann ist es etwas, was normalerweise trägt.
4: Anleger setzen vor allem auf eine baldige Öffnung der Straße von Hormus. Die Hoffnung dahinter: mehr Öl auf dem Weltmarkt, niedrigere Preise, weniger Inflationsdruck und damit weniger Anlass für die Notenbanken, die Zinsen anzuheben. Doch darin steckt viel Optimismus. Entsprechend groß ist das Enttäuschungspotenzial. Thomas Altmann von QC Partners.
22: Was es bedeutet, wenn sich allein die Iran-Hoffnungen nicht erfüllen, haben wir in den Monaten April bis Juli allein schon viermal gesehen. Und jedes Mal, wenn die Hoffnungen nicht erfüllt wurden, ging es beim DAX um bis zu 1.500 Punkte nach unten.
4: Hinzu kommt, der DAX-Aufschwung steht auf vergleichsweise wenigen Füßen. Zu den stärksten Kurstreibern zählen Unternehmen, die direkt oder indirekt vom weltweiten KI-Boom profitieren. Etwa Infineon, Siemens Energy und Hochtief. Allein Infineon hat seit Jahresbeginn rund 60% zugelegt.
22: Auf der anderen Seite haben wir 18 Unternehmen, die sich seit Jahresbeginn negativ entwickelt haben. Und das ist fast die Hälfte der DAX-Mitglieder. Das heißt, von einer breit getragenen Rallye kann hier keine Rede sein.
4: Auf den ersten Blick gute Nachrichten kamen von der deutschen Industrie. Die Auftragseingänge stiegen im Juni gegenüber dem Vormonat um 3,1%. Doch bei genauerem Hinsehen fällt die Bilanz deutlich schwächer aus, sagt Jörg Krämer, Chefvolkswirt der Commerzbank.
23: Denn zum einen wurde der Vormonat deutlich nach unten revidiert. Und zweitens, wir müssen auch auf die Auftragseingänge schauen, ohne die sehr schwankungsanfälligen Großaufträge. Und wenn man diese Großaufträge rausrechnet, dann sind die Aufträge nicht mehr gestiegen, sondern gefallen.
4: Und damit nicht genug. Das Niedrigwasser am Rhein sorgt zusätzlich für Probleme. Vor allem große Chemiekonzerne wie BASF sind auf den Fluss als Transportweg angewiesen. Das Institut der deutschen Wirtschaft nennt die Lage bereits dramatisch. Die Commerzbank schätzt, dass das Niedrigwasser das Wachstum im dritten Quartal um 0,2 bis 0,3 Prozentpunkte drücken könnte. Jörg Krämer.
23: Und weil das Wachstum sowieso so niedrig ist in Deutschland, könnte das auch dazu führen, dass die Wirtschaft dann im dritten Quartal etwas schrumpft.
4: Die deutsche Wirtschaft bleibt also anfällig, der DAX dagegen auf Rekordniveau. Dieser Gegensatz dürfte die Anleger auch in der kommenden Woche beschäftigen.
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1: Dieses Land wird als europäischer Player unterschätzt. Die Rede ist von Polen und das sagt der ehemalige ARD-Polen-Korrespondent Martin Adam. Er hat nicht nur als Korrespondent dort gearbeitet, sondern auch in Polen studiert. Inzwischen ist er zurück in Deutschland und zieht Bilanz in seinem im Frühjahr erschienenen Buch Experiment. Warum er das Land als unterschätzten Machtfaktor sieht und was wir von den Polen lernen können und auch warum er einen Freiwilligendienst in Masuren geleistet hat, das hat er Rebecca Link vom WDR in der Reihe Denk ich an Europa erzählt.
24: Tatsächlich war es Europa. Es war ein europäisches Freiwilligenprogramm, also so eine Art Zivildienst im Ausland. Und ich habe das Land kennengelernt, die Sprache gelernt und muss rückblickend, das ist jetzt dann 20 Jahre her oder über 20 Jahre, rückblickend sagen, dass Europa und die Europäische Union im Grunde da tatsächlich Völkerverständigung geleistet hat, weil mein Weg hat das grundsätzlich verändert und ich bin dann eben immer wieder zurück nach Polen gegangen und habe dort gelebt und dort gearbeitet und immer wieder gesehen, wie wichtig diese europäische Einbindung Polens und die polnisch-deutsche Nachbarschaft in Europa, wie wichtig die sind für die Politik, für die Wirtschaft, für Gesellschaft, für den Alltag einfach.
25: Jetzt hat sich ja Polen zuletzt selbst mit den letzten Wahlen wieder deutlich näher rangebracht an Europa. Wie hat sich das für Sie angefühlt, als das passiert ist?
24: Diese Wahlen 2023, die Parlamentswahl am 15. Oktober 2023, war tatsächlich ein einschneidender Moment. Deswegen gibt es auch das Buch. Ich beschreibe da drin etwas, was wir Journalistinnen und Journalisten ja oft Reporterglück nennen. Also dieses Gefühl, zum richtigen Zeitpunkt am richtigen Ort zu sein und zu merken, hier passiert wirklich was Großes, hier passiert Historisches. Und der Hintergrund ist, dass Peace, diese rechtspopulistische Partei, die es auch bis heute gibt, die auch nach wie vor sehr mächtig ist, seit 2015 acht Jahre lang das Land wirklich umgebaut hat, wirklich an die Strukturen gegangen ist, die Maschinerie verändert hat und 2023 vor dieser Wahl wir immer wieder gehört haben als Berichterstatter in Polen, das ist die letzte Wahl, bei der es noch möglich ist, Peace demokratisch zu schlagen. Danach sind die so fest eingeschrieben in die Strukturen, dass das eigentlich nicht mehr oder zumindest nicht an der Wahlurne funktionieren kann. Und ich beschreibe das in dem Buch, wie schwer der Weg zurück ist. Trotzdem eine andere Regierung zu wählen und Peace abzuwählen, das fühlte sich nach einem wirklich einschneidenden Moment in der polnischen Geschichte und dann in dem Moment auch in meiner, weil ich war ja da, an. Und gleichzeitig sehen wir, wie schwer der Weg zurück ist, auch in Europa. Also Donald Tusk, der polnische Premierminister, ist ja als dezidiert pro-europäischer Kandidat, aber auch mit einem ganz klaren Gestaltungsanspruch gewählt worden. Und das scheitert unter anderem daran, dass man dafür europäische Partner braucht und Berlin zum Beispiel immer noch deutlich stärker nach Paris schaut und sagt, wir sind doch der deutsch-französische Motor, um Europa zu gestalten. Und wenn man das aus polnischer Perspektive sieht, dann fängt man auf einmal auch an, anders über Europa nachzudenken und dass es auch in Europa andere Konstellationen geben könnte, die durchaus sehr reformorientiert diese Union umbauen könnten.
25: Sie sagen ja, das ist eigentlich total absurd, wie sehr Polen unterschätzt wird in der aktuellen europäischen Politik. Was könnten wir uns denn da abgucken?
24: Polen ist ein ganz großes, mächtiges Land, auch in der Europäischen Union. Und das hatte ich angeschnitten. Ein polnisch-deutscher Motor oder das Weimarer Dreieck, Polen, Frankreich, Deutschland, könnte durchaus richtig Schwung reinbringen in die Europäische Union. Dazu müsste man sich aber mehr nach Warschau drehen. Was Digitalisierung angeht, das Maß an Digitalisierung im Alltag in Polen ist so unendlich viel weiter als das, was wir hier in Deutschland erleben. Und das geht von Behördengängen, niemand muss mehr zum Amt gehen. Das kann man alles digital regeln. Bis hin dazu, wie Ärzte Rezepte ausstellen, wie Apotheken funktionieren, welche Dokumente ich überhaupt noch bei mir haben muss. Und Bargeld hat in Polen schon kaum noch jemand. Und davon könnten wir wirklich viel lernen.
25: Andererseits ist es ja so, dass viele polnischstämmige Menschen, die sich hier in Deutschland eigentlich ein Leben aufgebaut hatten, weil das für sie mal attraktiv war, hier zu leben und zu arbeiten, gehen jetzt wieder zurück nach Polen.
24: Ja, wir haben letztes Jahr die Trendumkehr gesehen. Gemessen seit der politischen Wende 1989-90 war es immer so, dass Deutschland ein attraktives, wirtschaftlich attraktives Land war. Und im Hintergrund, und davon hat ja auch die rechtspopulistische Peace ordentlich Gebrauch gemacht, im Hintergrund ist natürlich die schwierige deutsch-polnische Geschichte, die nationalsozialistische Besetzung, der Zweite Weltkrieg, die Shoah, das spielt da alles eine Rolle. Aber Deutschland hat ganz lange dieses Image gehabt als wirtschaftlicher Motor, als attraktives Land, wo man hingehen und Geld verdienen kann. Und inzwischen hat Polen nicht in absoluten Zahlen, aber in der wirtschaftlichen Dynamik auf jeden Fall Deutschland überholt. Und viele Polinnen und Polen gehen zurück, oder dann sind es oft die Eltern, die bleiben, aber die Kinder gehen zurück, die also an dem Punkt sind, wo sie sich jetzt was aufbauen möchten und sehen, das geht einfach schneller in Polen. Es ist schneller, eine Firma anzumelden. Es ist unkomplizierter. Das ist nicht alles Gold, was glänzt. Wenn man sich den Arbeitsmarkt anschaut, die Arbeitsverträge sind ganz schlecht noch aus ArbeitnehmerInnen-Sicht. Das wird angeglichen, aber da merkt man natürlich, dass mit dem deutschen Wohlstand auch ein sozialstaatlicher Standard erarbeitet wurde. Da zieht Polen jetzt nach. Aber für viele junge Polinnen und Polen scheint der Moment gekommen zu sein, wo es sich dann eher lohnt zu sagen, dann gehe ich doch nach Warschau, nach Wrocław, nach Gdansk, nach Kraków oder tatsächlich auch irgendwo aufs Land und baue mir da was auf.
25: Sie haben ja gesagt, Polen musste sich viel früher mit Rechtspopulismus auseinandersetzen als andere Länder in Europa. Was haben die am Ende gelernt aus diesen Jahren?
24: Also die Erkenntnis ist, Polen hat ja den Rechtspopulismus nie aufgehalten. Polen hat die Peace-Partei 2005 zum ersten Mal gewählt. Diese Regierung ist krachend gescheitert, damals nach nicht mal zwei Jahren, 2007. Dann kam Donald Tusk, der jetzige Premierminister, auch damals schon mal an die Macht. Und man sieht aber, die haben, also Peace, vor allem der Peace-Chef Jarosław Kaczynski, hat damals richtig gelernt. Er hat gemerkt, okay, wer hält uns hier auf in unserem Ziel, den Staat umzubauen? Und das ist ein ganz erklärtes Ziel gewesen. Kaczynski sprach immer von einer neuen polnischen Republik, die er dort schaffen möchte. Und als sie 2015 an die Macht gekommen sind, haben sie wirklich wie nach einem Playbook, einem Plan, Stück für Stück, erst die Gerichte, dann die Medien, dann die Kulturlandschaft, die Behörden etc., Schritt für Schritt quasi den Staat umgebaut, neue Regeln, ihre eigenen Leute eingesetzt und vor allem, und das ist jetzt der Punkt, den man bis heute eben ganz deutlich merkt, die Gerichtsbarkeit so auf Linie gebracht, dass selbst nachdem Peace abgewählt wurde, sich eigentlich die Frage stellt, wie kann man eine Gerichtsbarkeit, die einmal ihre Neutralität eigentlich verloren hat, wieder unabhängig machen, ohne selbst dabei Recht zu brechen. Also man kann ja ein Verfassungsgericht, das ist ja auch in Polen durch die Verfassung gesichert, kann man nicht einfach aushebeln und sagen, so Leute, ihr seid jetzt alle gefeuert, hier sind neue Richterinnen und Richter, von denen wir, die neue Regierung, behaupten, die sind gut, die sind unabhängig und jetzt machen wir mal Tabula Rasa. Diesen Punkt Null, den gibt es ja nicht. Und wir sehen jetzt ganz deutlich, dass diese Reformen in manchen Bereichen gut funktioniert haben. Die Kulturlandschaft ist viel freier, als sie unter Peace war und kann recht unabhängig agieren. Die Medien zu großen Teilen auch, vor allem die öffentlich-rechtlichen Medien, die Gerichte überhaupt nicht. Und das führt dazu, dass wir eigentlich ein politisches Patt haben. Das hat man gerade in der vergangenen Woche erst wieder gesehen. Seit 2023 wird darüber gestritten, dass Peace eigentlich Wahlkampfgelder damals unrechtmäßig verwendet hat und Wahlkampfzuschüsse entsprechend nicht bekommen soll. Also da hieß, ihr habt Gelder veruntreut, ihr kriegt also keine staatlichen Gelder in dieser Höhe. Und da gibt's jetzt einige Gerichte, die sagen, doch, die müssen das Geld bekommen. Andere Gerichte, die sagen, nee, die müssen das nicht bekommen. Und die Regierung sucht sich im Grunde aus, auf welches Gerichtsurteil sie hört, weil sie auch nicht zu Unrecht sagt, das Verfassungsgericht zum Beispiel ist kein unabhängiges Verfassungsgericht. Was die urteilen, hat kein Gewicht. Das ist im Grunde auch durch die Europäische Union bestätigt. Das ist aber natürlich ein Drama für einen demokratischen Rechtsstaat, wenn eigentlich nicht klar ist, welche Gerichte da jetzt akzeptiert werden oder respektiert werden und welche nicht. Und zuletzt mit der Wahl des von Peace aufgestellten Präsidenten Karol Nawrocki 2025, wo also dieses politische Pendel schon wieder zurückgeschlagen ist Richtung Peace, ist endgültig so eine Art Blockade entstanden, weil eigentlich alle grundsätzlichen Reformgesetze, die von der Regierung kommen, vom Präsidenten aufgehalten werden. Und so haben wir ein Land, was sehr dynamisch ist, wirtschaftlich und politisch eigentlich stillsteht.
25: Ja, und da kommt nochmal die Frage, was können wir, was kann aber auch Europa draus lernen?
24: Das Entscheidende ist tatsächlich, man darf rechtspopulistische Parteien nicht unterschätzen, so unterschiedlich die sind. Peace ist nicht gleich AfD, ist nicht gleich Rassemblement National, aber diesen Grundanspruch, ganz radikal zu verändern, den haben die alle. Und wir sollten hinhören, was auch die AfD in Deutschland sagt und verspricht und das glauben. Es fehlt oft die Fantasie vorher, sich diese Umbauten vorzustellen und sich dann vorzustellen, wie Menschen marginalisiert werden, weil sie eben nicht zu dieser herrschenden Gruppe gehören und wie schnell Bürgerrechte und unabhängige Gerichte auch beschädigt werden können, wie schnell irgendwann die Idee der Demokratie, wir diskutieren miteinander und handeln einen Kompromiss aus, wie schnell das beschädigt werden kann, das kann man in Polen sehen. Und das geht erstaunlich schnell und ist erstaunlich schwierig, das zurückzudrehen. Und damit ist dieses Buch auch eine Warnung davor, es mal ausprobieren zu wollen und zu sagen, wir wählen die mal, die werden sich dann schon entzaubern und der Rückweg, das ist dann 4 Jahre später möglich. Unter Umständen ist dieser Rückweg dann nicht mehr möglich.
1: Denke ich an Europa im Interview mit WDR-Moderatorin Rebecca Link, der ehemalige Polen-Korrespondent Martin Adam, Autor des Buchs Experiment, was wir aus Polens Kampf gegen den Rechtspopulismus lernen können.
0: Kultur.
1: Wer war Max Müller und warum ist das Goethe-Institut in Indien nach ihm benannt? Im Max-Müller-Bhavan, wie das Goethe-Institut in Indien heißt, lernen jedes Jahr tausende Inderinnen und Inder die deutsche Sprache, erfahren Neues über deutsche Kultur, sehen deutsche Filme, nutzen die Bibliotheken. Die Institute sind Institutionen und der Namenspatron und Sprachwissenschaftler Max Müller hat im 19. Jahrhundert nicht nur im Westen der Welt für viel Respekt gegenüber der indischen Kultur gesorgt und die Indologie begründet. Zum 75. Geburtstag des Goethe-Instituts Indien, Lena Bodewein.
25: Statt Fuck you, Goethe, who the fuck is Goethe?
2: Nee, bitte. Goethe? Tut mir leid, nie gehört.
25: Wer zum Henker ist dieser Goethe? In Indiens Hauptstadt Neu-Delhi, Fragezeichen in den Gesichtern.
5: Goethe.
6: Das war...
5: Unka pura naam tha.
6: Er hieß... Nein, keine Idee.
5: Iska idea hai nahi.
8: Und der Teacher the goi.
6: War das nicht ein Lehrer? Keine Ahnung.
8: I don't have any idea, sorry.
25: Dieser Mann kommt der Sache schon näher.
6: Ich habe den Namen schon mal gehört. Goethe ist ein Institut in Deutschland, das Diplome ausgibt.
25: Jagjit Singh wartet auf seinen Sohn, der gerade auf dem Weg zu einem Deutschdiplom ist. Und zwar im Goethe-Institut in Neu-Delhi. Wie 180.000 andere Inderinnen und Inder auch, die jährlich ein Deutschexamen ablegen. Denn auch wenn die deutschen Dichter wie Goethe hier nicht viel Ruhm einfahren, die deutsche Sprache tut es schon.
7: Sie gilt als Chance, als Voraussetzung für einen Job in Deutschland. Und diese Gelegenheit wollen viele nutzen.
9: Hallo, guten Tag. Ich heiße Chandan Kumar. Ich komme aus Indien.
10: Deshalb ich lerne Deutsch.
9: Ich wohne in Neu-Delhi, in Shalimar Garden.
7: Ob in Bangalore, Neu-Delhi, Chennai, Mumbai, Pune oder Kolkata, wo 1957 das erste Goethe-Institut auf indischem Boden eröffnet wurde. In insgesamt 10 Goethe-Instituten und Goethe-Zentren in ganz Indien sitzen 25

0: dieser Mann war, kennen die Inder Max Müller. Zumindest ein bisschen.
1: Der hat doch dieses Zentrum gegründet.
2: Das war ein Dichter und Kulturwissenschaftler aus Deutschland.
0: Genau. 1823 in Dessau als Friedrich Max Müller geboren, 1900 als Professor für vergleichende Sprachwissenschaften in Oxford gestorben.
3: Max Müller muss ein unglaublich sprachbegabter Mensch gewesen sein. Er muss schon als Teenie muss er angefangen haben, Sanskrit zu lernen.
0: So erklärt es Heiko Sievers, der frühere Direktor der Max-Müller-Bhavan, Goethe-Institute in Südasien, in einem älteren ARD-Interview. Die teilweise 3500 Jahre alten heiligen Schriften des Hinduismus auf Sanskrit faszinierten ihn. Müller wirkte an einem umfassenden Übersetzungswerk mit.
3: Und diese Sacred Books of the East, das sind, glaube ich, 50 Bände, das ist ein Riesenkonvolut. Das war dann gleichzeitig auch ein Zugang, offenbar, so wie ich höre, für viele gebildete Inder, die selber gar nicht mehr Sanskrit lesen konnten, aber die dann auch durch die Übersetzung ins Englische Zugang zu ihren eigenen Texten bekamen.
0: Max Müller, ein Paradebeispiel der Offenheit für andere Kulturen und Sprachen, ob Sanskrit, Englisch oder Deutsch. Und ob die Institute jetzt nach Max Müller, Gustav Goethe oder Johann Wolfgang von benannt sind, sie bringen nicht nur deutsche Kultur in die Welt. Besonders in Indien stehen sie auch für eine Eintrittschance nach Deutschland.
4: Informationen von Lena Bodewein.
5: Der Stichtag.
4: Heute vor 40 Jahren trat die Rockband Queen zum letzten Mal in der Originalbesetzung mit ihrem Sänger Freddie Mercury auf. Michelle Brückner blickt zurück.
6: Thank you very much. Good night, sweet dreams. We love you.
7: Es ist der krönende Abschluss der erfolgreichen Magic Tour in 26 europäischen Städten. Dass sich heute Abend ein Kapitel Musikgeschichte schließt, ahnt zu diesem Zeitpunkt noch niemand. Schon ab dem Morgen gibt es einen riesigen Stau auf der Autobahn nördlich von London, die zum Knebworth Park führt, während Brian May, John Deacon, Roger Taylor und Freddie Mercury mit dem Helikopter anreisen. Es ist eine Tour der Superlative. 20 LKWs transportieren die Bühnentechnik. Alle Teile des Bühnenaufbaus sind gleich dreimal vorhanden, damit die Band an einem Ort spielen kann, während die Bühne in der nächsten Stadt bereits neu aufgebaut wird. In Aufnahmen hinter der Bühne hört man, wie Freddie sich vor der Show aufwärmt.
8: How long have we got? 5-10 minutes.

0: 2 Stunden spielt die Band und We Will Rock You, das ist an diesem Abend Programm. Der sonst eher ruhige John Deacon wirft seinen Bass in die Verstärkerwand. Roger Taylor erinnert sich.
1: John hatte eine kleine Cocktailbar hinter seinem Verstärker, vor allem mit Wodka. Und sein Roadie, der hat einiges zusammengemischt. Und am Ende der Show war John dann in seiner ganz eigenen Welt.
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0: Erst später wird klar, dass etwas anders war bei diesem Konzert. Brian May nachdenklich.
1: Ich erinnere mich, wie Freddie in Nebworth sagte, ich kann das nicht mehr. Wir alle dachten, wieder mal typisch Freddie, immer schön dramatisch. Aber tatsächlich, er ahnte wohl schon, dass ihm etwas zustoßen würde.
0: Nur wenige Monate nach der Tour erhält Freddie Mercury die Diagnose, dass er mit HIV infiziert ist. 1991 stirbt er im Alter von 45 Jahren. Die Abschiedsszene aus Nebworth. Der Sänger steht im Königsgewand auf der Bühne, hält seine Krone in die Luft und verabschiedet sich von den Zuschauern.
2: Thank you, beautiful people. You've been a really special audience.
0: Das letzte Konzert von Queen in Originalbesetzung mit Freddie Mercury war der Auftritt in Nebworth am 9. August 1986. Heute vor 40 Jahren.
3: Der Stichtag war das von Michelle Brückner. Und nochmal der Verkehrsservice in der ARD-Infonacht. Die A1 Hamburg-Lübeck ist zwischen Kreuz Hamburg-Ost und Basbüttel nach einem Unfall in beiden Richtungen gesperrt. Und die A2 Dortmund Richtung Braunschweig ist zwischen Dreieck Hannover-West und Hannover-Lahe noch bis morgen circa 5 Uhr gesperrt. Und das war die ARD-Infonacht heute mit Sven Hasenclever.

Heute ist Sonntag, der 9. August 2026. Gleich um 6 geht's hier wie gewohnt weiter mit den Nachrichten. Ich wünsche Ihnen ein schönes Restwochenende. Die Zeit jetzt gleich 5:58 Uhr.

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3: Um 8 Uhr mit Eva Irion. Guten Morgen. Japan gedenkt heute der Opfer der Atombombe auf Nagasaki im Zweiten Weltkrieg. 3 Tage nach Hiroshima warf das US-Militär am 9. August 1945 eine zweite Atombombe auf Nagasaki. Japan-Korrespondent Johannes Edelhoff.
4: Vor 81 Jahren explodierte die Plutoniumbombe Fat Man um 11.02 Uhr etwa 500 Meter über der Stadt. Bis zum Jahresende 1945 starben nach Schätzungen rund 74.000 Menschen. Viele Überlebende leiden bis heute unter den Folgen der Strahlung. Zur Stunde der Explosion legten die Teilnehmer im Friedenspark eine Schweigeminute ein. In seiner Friedenserklärung warnte Bürgermeister Shiro Suzuki vor der Logik nuklearer Abschreckung. Atomwaffen seien ein absolutes Übel, würden keine Sicherheit bringen, sondern könnten mit der Menschheit nicht koexistieren. Er forderte die Atommächte zur Abrüstung auf.
3: Die Türkei will das gerade erst gegründete Militärbündnis mit Saudi-Arabien und Pakistan um weitere Mitglieder erweitern. Außenminister Fidan sagte, das sei der ausdrückliche Wunsch von Präsident Erdogan. Mehrere Staaten, darunter Ägypten, hätten schon Interesse bekundet. Der türkische Außenminister beruft sich auf das Osmanische Reich, das sich bis 1923 in etwa von Griechenland bis Libyen erstreckte. Nach dessen Ende, so Fidan, hätten externe Großmächte die Probleme und Kosten in der Region nur noch größer gemacht. Ziel des am Freitag gegründeten Mekka-Verteidigungspakts sei es, dauerhafte Stabilität in die Region zurückzubringen. Eine schnelle Wiedereröffnung der Straße von Hormus wird eher unwahrscheinlich. Der Iran hat sie an verschiedene Voraussetzungen geknüpft. So müssten die USA den Krieg gegen Iran beenden, alle Truppen aus der Region abziehen und für die entstandenen Kriegsschäden zahlen. Iran fordert außerdem, alle Sanktionen zu beenden und das eingefrorene Vermögen freizugeben. Von diesen Forderungen werde man nicht abweichen, teilte der Nationale Sicherheitsrat in Teheran mit. 4 Bundesländer haben um Mitternacht das Lkw-Sonntagsfahrverbot für bestimmte Transporte aufgehoben. Weil wegen der niedrigen Pegelstände nicht mehr so viel über Wasser transportiert werden kann, soll damit die Wirtschaft unterstützt werden. Rheinland-Pfalz, das Saarland, Niedersachsen und Nordrhein-Westfalen erleichtern Lkw-Transporte durch die Aussetzung. Denn eine bundeseinheitliche Regelung fehlt noch. Bundesverkehrsminister Bilger will Bahnmanagern die Boni streichen, wenn sich die Pünktlichkeit der Züge nicht verbessert. Der Bild am Sonntag sagte er, viele Beschäftigte der Bahn leisteten richtig gute Arbeit. Wenn nicht, habe das in Zukunft Auswirkungen auf die Bezahlung. 100% Pünktlichkeit werde es absehbar aber nicht geben. Eine Mehrheit der Deutschen ist für den Erhalt der Rente mit 63. In einer Umfrage für die Bild am Sonntag lehnen gut 2/3 der Befragten eine Abschaffung der abschlagsfreien Rente nach 45 Beitragsjahren ab. Mehr als die Hälfte der Befragten wollen früher aufhören zu arbeiten oder haben das bereits getan. Die Bundesregierung plant, die Rente mit 63 abzuschaffen. Die Gewerkschaften und mehrere ostdeutsche CDU-Ministerpräsidenten aber wollen sie beibehalten. Der Deutsche Wetterdienst hat für den Süden Deutschlands eine amtliche Hitzewarnung herausgegeben. Sie gilt auch für Baden-Württemberg und Rheinland-Pfalz und zwar ab 11 Uhr. Man solle die Hitze möglichst meiden und viel Wasser trinken. SWR-Nachrichten, Redaktion Günter Laubis. Das Wetter? Ein Hoch bringt wieder Hitze zu uns. Die Vorhersage? Anfangs Sonne, später vereinzelt Schauer und Gewitter. Maximal 36 Grad. Und die Aussichten? Morgen im südlichen Baden-Württemberg noch Schauer und Gewitter. Sonst bis zu 36 Grad. 8.04 Uhr.
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5: Wir haben eine Meldung für die A8 Stuttgart Richtung Karlsruhe. Zwischen Pforzheim-West und Rastplatz Birkenwäldle 1 Kilometer Stau wegen Bergungsarbeiten nach einem Unfall auf dem rechten und dem mittleren Fahrstreifen.
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6: Mit Simone Friedrich am Mikrofon. Schönen guten Morgen. August 1945 in Japan. Die USA haben Atombomben über Hiroshima und Nagasaki abgeworfen. Am 6. August über Hiroshima, am 9. August, also heute vor 81 Jahren, über Nagasaki. 11.02 Uhr war es, als Fat Man, so der Deckname der Plutonium-Atombombe, die Großstadt Nagasaki getroffen hat. Die Detonation in etwa 500 Metern Höhe zerstörte die Stadt. 70.000 Menschen starben sofort. Weitere Zehntausende starben in den folgenden Wochen, Monaten und Jahren an den Folgen. In Hiroshima waren es noch mehr Tote. In Nagasaki hat heute die Gedenkveranstaltung stattgefunden und es wurde an die Toten erinnert. Unser Japan-Korrespondent Johannes Edelhoff erklärt, welche Bedeutung dieser Tag noch heute für Japan hat.
7: Der Tag hat eine sehr große Bedeutung. Vor allem natürlich in Nagasaki. Dort gibt es die Zeremonie, die Schweigeminute, die Friedensappelle. Und natürlich hat das nach 81 Jahren auch etwas Ritualisiertes. Jedes Jahr dieselben Bilder, dieselben Mahnungen. Aber gerade wirken diese Mahnungen wieder sehr aktuell. Wir erleben Kriege, offene atomare Drohung, eine neue Aufrüstung, auch in Japan. Und da ist so ein Tag des Innehaltens anders aufgeladen. Es geht nicht nur darum, was 1945 passiert ist, sondern auch um ganz aktuelle Fragen. Kann sowas wieder passieren? Oder was bedeutet das für die aktuelle Aufrüstung in der Welt?
6: Wie gesagt, 81 Jahre sind die Atombombenabwürfe her. Es gibt nicht mehr viele Menschen, die das überlebt haben und auch heute noch leben und davon erzählen könnten. Die Erinnerung soll aber nicht verloren gehen.
7: Japan tut wirklich viel dafür, dass diese Erinnerung weiterlebt. Gerade an diesen Tagen sieht man viele Schülergruppen. Sie produzieren Zeitungen über das, was damals passiert ist. Sie führen Theaterstücke auf, sie besuchen Museen und die sind sehr gut besucht. In Hiroshima sogar so gut wie nie zuvor. Die Erinnerung wird also nicht einfach verschwinden. Aber die Hibakusha haben dieser abstrakten Gefahr ein persönliches Gesicht gegeben. Wenn dir jemand gegenüber sitzt und erzählt, was er als Kind erlebt hat, ist das natürlich was ganz anderes als ein Text im Museum. Und die Hibakusha sind ja nicht nur Zeitzeugen. Die mischen sich auch ein. Sie sind eine ganz starke Stimme hier in Japan gegen Atomwaffen. Und genau diese Stimme, die wird fehlen.
6: Japan rüstet gleichzeitig massiv auf. Eben ist das ja erwähnt worden. Das passt nicht gut zusammen und das sorgt auch für Diskussionen.
7: Wenn man hier mit Japanerinnen und Japanern spricht, merkt man schnell, viele sehen schon eine große Bedrohung. Durch China, durch Nordkoreas Raketen, aber auch durch Russland. Und deshalb tragen viele diese Aufrüstung, die es im Land gibt, mit. Bei Atomwaffen ist das aber anders. Eine große Mehrheit will an den 3 nicht-nuklearen Prinzipien festhalten. Das bedeutet, keine Atomwaffen besitzen, bauen oder auch nicht ins Land lassen. Die Regierung sagt zwar, sie halte daran fest, gleichzeitig hat der Verteidigungsminister aber erklärt, über die nukleare Frage müsse man ohne Tabus sprechen. Und die Regierung lässt offen, ob diese Grundsätze in der neuen Sicherheitsstrategie unverändert bleiben. Das hat gerade in Hiroshima und Nagasaki viel Empörung ausgelöst. Viele sagen dort, ihr könnt nicht jedes Jahr an die Opfer erinnern und gleichzeitig dieses Tabu aufweichen.
6: Heute vor 81 Jahren ist die Atombombe Fat Boy über der japanischen Großstadt Nagasaki abgeworfen worden. Zur Erinnerungskultur waren das unser Korrespondent Johannes Edelhoff.
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6: Ungarn bekommt einen neuen Staatspräsidenten. Nachdem die ungarische Schachgroßmeisterin Polga eine Nominierung abgelehnt hatte, soll es nun der ehemalige Präsident des Obersten Gerichtshofs András Baka sein. Seine Wahl gilt als sicher und soll am Dienstag stattfinden. Der 76-Jährige war scharfer Kritiker der abgewählten Orbán-Regierung. Vor allem hatte er die Justizreform kritisiert und 2011 war er als Präsident des Obersten Gerichtes dann abgesetzt worden. Für ihn dürfte das Amt des Staatspräsidenten so etwas wie eine Genugtuung sein. Darüber berichtet Clemens Fehrenkotte.
8: Die Parlamentsfraktion der Regierungspartei TISO von Premierminister Peter Modgor hat den 73-jährigen ehemaligen Präsidenten des Obersten Gerichtshofs Ungarns András Baka für das oberste Staatsamt nominiert. Auf ihrer Facebook-Seite teilte die Fraktion am Samstag mit, András Baka habe während seines gesamten Werdegangs dem Grundsatz der Gewaltenteilung besondere Bedeutung beigemessen und sich stets konsequent für die Rechtsstaatlichkeit und die richterliche Unabhängigkeit eingesetzt. Der Lebensweg des renommierten Juristen sei ein, Zitat, Vorbild für das Engagement für den demokratischen Rechtsstaat und die verfassungsrechtlichen Grundsätze. 2011 war András Baka als Präsident des Obersten Obersten Gerichtshofs vom damaligen Premierminister Viktor Orban aus dem Amt entfernt worden. Boko hatte öffentlich die sogenannte Justizreform Orbans kritisiert. Der Europäische Gerichtshof für Menschenrechte entschied einige Jahre später, dass die Beendigung der Amtszeit Bokos gegen das europäische Recht verstoßen habe. Der im Dezember 1952 geborene Wissenschaftler hatte bis zur politischen Wende in Ungarn als Verfassungsrechtler an der Akademie der Wissenschaften gearbeitet. Er kandidierte 1990 als Unabhängiger auf der Liste des Ungarischen Demokratischen Forums erfolgreich bei den ersten freien Parlamentswahlen. 1991 wurde er zum ungarischen Richter am Europäischen Gerichtshof für Menschenrechte gewählt. Ein Amt, das Boko bis 2007 innehatte. Ab 2009 war er dann Präsident des Obersten Gerichtshofs Ungarns, bis er durch Orbans Eingriff in die Unabhängigkeit der Justiz 2 Jahre später aus dem Amt gedrängt wurde. Die Nominierung des angesehenen Juristen ist der 2. Anlauf von Premierminister Modja, das Amt des Staatspräsidenten neu zu besetzen. Zuvor hatte Modja offenbar ohne präzise Vorbereitung die ungarische Schachgroßmeisterin Judit Polgár nominiert. Doch Polgár sagte ab, sie fühle sich nicht dazu berufen und in der Lage, das höchste Staatsamt zu bekleiden. Mit seiner Zweidrittelmehrheit im Parlament hatte Modjas Fraktion vor 3 Wochen einen Verfassungszusatz verabschiedet, um den bisherigen Staatspräsidenten Tomas Sulyok aus dem Amt zu drängen. Sulyok galt als treuer Gefolgsmann Orbans. Dieses Mal dürfte die Nominierung des ehemaligen Präsidenten des Obersten Gerichtshofs glatt über die politische Bühne gehen. Am kommenden Dienstag bereits tritt das Parlament zur Wahl des Staatspräsidenten zusammen. Die Wahl von András Boko dürfte angesichts der Zweidrittelmehrheit der Regierungspartei Tiso reine Formsache sein. Das Amt des ungarischen Staatspräsidenten ist in erster Linie protokollarischer Natur. Die ehemalige Regierungspartei Fidesz von Ex-Premierminister Orbán will nach eigenen Angaben nicht an der Wahl des Staatspräsidenten am 11. August teilnehmen. Man werde sich nicht an diesem Nominierungs- und Wahlspektakel beteiligen, das zu einer Seifenoper ausgeartet sei. Ungarns letzter legitimer Staatspräsident, so die Partei Fidesz von Viktor Orbán, heiße Tomas Sulyok.
6: Ungarn bekommt also einen Orbán-Kritiker als neuen Staatspräsidenten. Das war ein Bericht von Clemens Fehrenkotte. Über E-Scooter kann man geteilter Meinung sein. Für die einen sind die Roller eine unkomplizierte Art der Fortbewegung in der Stadt. Für andere sind rücksichtslose Fahrer und im Weg stehende oder liegende Roller ein Dauerärgernis. In der französischen Hauptstadt Paris hat man 2023 diese Leihroller verboten, Roller in Privateigentum allerdings nicht. Für die wurde jetzt aber eine Helmpflicht eingeführt. Warum, berichtet aus Paris Caroline Diller.
9: Der wichtigste Grund für diese neue Regel ist, dass es viele Unfälle mit E-Scootern gibt, bei denen die Fahrer schwere Kopfverletzungen davontragen. So schreibt es die Polizeipräfektur in der Verordnung, mit der diese Helmpflicht festgelegt wurde. In ganz Frankreich sind nach offiziellen Angaben im letzten Jahr knapp 80 Menschen bei Unfällen mit E-Scootern oder Hoverboards gestorben. Mehr als 1.000 wurden schwer verletzt. Und deshalb muss jetzt ab sofort jeder einen Helm tragen, der mit dem E-Scooter durch Paris düst. Und nicht nur das, auch Warnwesten oder Kleidung mit Reflektorstreifen sind Pflicht. Wer diese Helmpflicht ignoriert, muss 135 Euro Strafe zahlen. Eine fehlende Warnweste kostet 35 Euro. Die neuen Regeln gelten übrigens auch in den Vororten von Paris und in anderen Regionen in Frankreich gibt es so eine Helmpflicht auch schon. Und die Regierung überlegt jetzt, landesweit einheitliche Regeln zu schaffen.
6: Übrigens steigt auch hierzulande die Zahl der Unfälle mit E-Scootern. Die Polizei hat im vergangenen Jahr 16.500 Unfälle registriert, ein Anstieg von 38% im Vergleich zum Vorjahr. Über die E-Scooter in Paris war das ein Bericht von Caroline Diller. Am 9. August 1986 hat Queen das letzte Konzert der Live Magic Tour gespielt. Genau 40 Jahre ist das also her. Damals konnte noch keiner wissen, dass das auch der letzte Auftritt in der Originalbesetzung mit Freddie Mercury sein würde. Ein Jahr später wurde bei ihm AIDS diagnostiziert. Im November 1991 starb er. Michelle Brückner blickt zurück auf das letzte Konzert der legendären Rockband Queen.
10: Thank you very much. Good night, Sea Green. We love you.
11: Es ist der krönende Abschluss der erfolgreichen Magic Tour in 26 europäischen Städten. Dass sich heute Abend ein Kapitel Musikgeschichte schließt, ahnt zu diesem Zeitpunkt noch niemand.
12: Schon ab dem Morgen gibt es einen riesigen Stau auf der Autobahn nördlich von London, die zum Knebworth Park führt. Während Brian May, John Deacon, Roger Taylor und Freddie Mercury mit dem Helikopter anreisen. Es ist eine Tour der Superlative. 20 LKWs transportieren die Bühnentechnik. Alle Teile des Bühnenaufbaus sind gleich dreimal vorhanden, damit die Band an einem Ort spielen kann, während die Bühne in der nächsten Stadt bereits neu aufgebaut wird. In Aufnahmen hinter der Bühne hört man, wie Freddie sich vor der Show aufwärmt.
13: How long have we got? 5-10 minutes.

0: 2 Stunden spielt die Band und We Will Rock You, das ist an diesem Abend Programm. Der sonst eher ruhige John Deacon wirft seinen Bass in die Verstärkerwand. Roger Taylor erinnert sich.
1: John hatte eine kleine Cocktailbar hinter seinem Verstärker, vor allem mit Wodka. Und sein Roadie, der hat einiges zusammengemischt. Und am Ende der Show war John dann in seiner ganz eigenen Welt. He was flying, you know.

0: Erst später wird klar, dass etwas anders war bei diesem Konzert. Brian May nachdenklich.
1: Ich erinnere mich, wie Freddie in Nebworth sagte, ich kann das nicht mehr. Wir alle dachten, wieder mal typisch Freddie, immer schön dramatisch. Aber tatsächlich, er ahnte wohl schon, dass ihm etwas zustoßen würde.
0: Nur wenige Monate nach der Tour erhält Freddie Mercury die Diagnose, dass er mit HIV infiziert ist. 1991 stirbt er im Alter von 45 Jahren. Die Abschiedsszene aus Nebworth. Der Sänger steht im Königsgewand auf der Bühne, hält seine Krone in die Luft und verabschiedet sich von den Zuschauern.
2: Thank you, beautiful people. It's been a really special audience.
0: Das letzte Konzert von Queen in Originalbesetzung mit Freddie Mercury war der Auftritt in Nebworth am 9. August 1986. Heute vor 40 Jahren.
3: Michelle Brückner hat auf das Mega-Event von Queen zurückgeblickt. Johannesburg ist die größte Stadt Südafrikas und sie gilt auch als eine der gefährlichsten. Das Auswärtige Amt beispielsweise rät ab, die Innenstadt zu besuchen oder zu Fuß einfach umherzustreifen. Besonders das Viertel Hillbrow im Zentrum von Johannesburg gilt als gefährlich. Große Armut, hoher Migrantenanteil, Bandenkriminalität, Drogenkriminalität, hohe Mordraten. Hillbrow ist also ein Ort, den man meiden sollte. Einmal im Jahr steht der Stadtteil aber ganz anders aus. Dann ziehen hunderte Kinder durch die Straßen in bunten Vogelkostümen, begleitet von Trommeln, Musik und Straßentheater. Stefan Überbach berichtet aus Johannesburg über die Parade Hey Hillbrow.
4: Heruntergekommene Hochhäuser, verwahrloste Apartmentblocks, billige Geschäfte. Auf den Bürgersteigen stapelt sich der Müll. Bei Hillbrow denken viele an Gewalt und Verfall. Etwa 100.000 Menschen leben hier auf engstem Raum. Die Polizeiwache zählt zu den korruptesten der Stadt. Aber einmal im Jahr verwandelt sich Hillbrow in eine große Bühne. Und dann herrscht in den Straßenschluchten des Problemviertels buntes Treiben. Seit 2016 gibt es die Aktion Hey Hillbrow, Let's Glala, lasst uns spielen, auf die Beine gestellt vom Rindybro Art Center, gemeinsam mit anderen lokalen Initiativen. Die Idee, junge Menschen sollen sich den Stadtteil spielerisch zurückholen. Gerard Bester leitet das Kunstzentrum und hat die Veranstaltung organisiert. Wir hatten ein zweiwöchiges Ferienprogramm, in dem die Kinder Kostüme und Tänze gestaltet haben. Was es bedeutet, ein Vogel zu sein, der Grenzen überquert und wandert. Und sie haben Lieder geschaffen. Es geht darum, etwas Freude, Farbe und Vergnügen zu bringen. Nach einer Zeit von Gewalt, Einschüchterung und Angst. Und dies ist ein Weg, etwas Freude zurückzubringen.
5: Bring back some joy.
4: Ein Klima der Gewalt, der Einschüchterung und der Angst hat Hillbrow erst vor kurzem tatsächlich erlebt. Das multikulturelle Viertel, in dem Menschen aus vielen Teilen Afrikas leben, war Schauplatz fremdenfeindlicher Proteste, die das gesamte Land wochenlang erschüttert haben. Das Kunstzentrum musste deshalb aus Sicherheitsgründen ein paar Tage lang schließen. Arise, sich erheben, das ist das Motto in diesem Jahr. Dafür steht als Symbol der Vogel mit bunten Federkostümen und Vogelstimmen. Es geht um Vögel und darum, sich in die Lüfte zu erheben, aber auch um Widerstand, um Mut, um ein Kollektiv, das auf die Straßen geht.
5: Courage, it's about the collective taking to the streets.
4: Sinclair arbeitet im Kunstzentrum mit den Kindern aus der Gegend. Die junge Frau weiß, wie hart der Alltag in dem Viertel oft ist und wie wichtig solche Veranstaltungen sind, die einen Moment der Ablenkung und der gemeinsamen Freude bringen.
6: Because even in the rough, there's so much beauty, as you can see.
4: Denn selbst unter schwierigen Umständen gibt es hier so viel Schönheit, wie man heute sehen kann. Diese Veranstaltung ist eine Erinnerung daran, was die Kinder leisten müssen, wenn sie in einem schwierigen Viertel aufwachsen. Deshalb ist eine Veranstaltung wie diese für uns eine wunderbare Gelegenheit, etwas Farbe hineinzubringen und ein wenig von dem sichtbar zu machen, was in Hillbrow immer noch vorhanden ist und weiterlebt.
6: That still lies and exists. In Hillbrow, in a community like Hillbrow.
4: Viele Kinder aus der Nachbarschaft und weit darüber hinaus sind gekommen, um bei diesem bunten, lauten, fröhlichen Moment dabei zu sein. Es ist wunderschön hier, es gibt neue Erfahrungen. Hey Hillbro zeigt, wenn hunderte Kinder auf den Straßen unterwegs sind mit Kostümen, Gesang und Theater, dann entsteht ein anderes Bild des berüchtigten Stadtteils. Ein Bild, das deutlich macht, dass Hillbro mehr ist als nur ein Problemviertel.
3: Das war ein Bericht von Stefan Überbach aus Johannesburg über die Parade im Stadtteil Hillbro. 8.20 Uhr ist es.
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3: Die zweite Fußball-Bundesliga startet an diesem Wochenende in die neue Saison. Das Topspiel gestern Abend zwischen dem Bundesliga-Absteiger VfL Wolfsburg und dem 1. FC Kaiserslautern endete torlos, 0:0. Ansonsten ging es gestern in der zweiten Liga ziemlich torreich zu. Heidenheim besiegte Osnabrück mit 4:3 und Darmstadt 98 spielte 2:2 gegen Kiel. Und damit zu Carsten Schellhorn aus unserer Sportredaktion. Carsten, fangen wir mal an mit dem Torspiel Wolfsburg gegen Kaiserslautern. Geht das unentschieden für dich in Ordnung?
8: Ja, das geht in Ordnung. In der ersten Halbzeit waren die Wolfsburger die klar bessere Mannschaft mit den besseren Torchancen. In der zweiten Halbzeit hatte der 1. FC Kaiserslautern dann mehr vom Spiel. Spektakulär ist wirklich, dass es in diesem Spiel 27 Torschüsse gab und kein einziges Tor. Das gibt's auch nicht so oft. Das 0:0 ist ein Erfolg eher für den 1. FC Kaiserslautern. Die waren einfach besser eingespielt. Ganz klar, die Wolfsburger mit den vielen neuen Spieler nach dem Umbruch, nach dem Bundesliga-Abstieg, die brauchen noch Zeit, um ins Rollen zu kommen. Aber für mich bleiben die Niedersachsen klarer Top-Favorit auf den Aufstieg, also den in dem Fall Wiederaufstieg in die Bundesliga.
3: Der andere Bundesliga-Absteiger Heidenheim hat Osnabrück mit 4:3 besiegt. War denn das Spiel so spektakulär, wie es sich anhört?
8: Ja, war wirklich ein wilder Ritt. 7 Tore in einem Spiel, das hast du wirklich nicht oft. Heidenheim, die bessere Mannschaft, aber die Osnabrücker, die ließen sich einfach nicht abschütteln. Der FC Heidenheim kann sich freuen über den Sieg im ersten Spiel nach dem Abstieg. Das gibt Sicherheit. Mann des Spiels war ohne Zweifel rechts außen Marcel Coastley mit einem Tor und 2 Torvorlagen. Das ist insofern interessant, weil Coastley in Heidenheim neu ist. Erst in diesem Sommer aus Ingolstadt kam, der hat sich wirklich im Turbo-Tempo schnell eingewöhnt.
3: Dann kommen wir noch zu Darmstadt 98. 2:2 haben die gegen Holstein Kiel gespielt. Wie siehst du das? Können die am Ende eigentlich froh sein, oder?
8: Definitiv. Also die Darmstädter lagen bis zur 75. Minute mit 0:2 zurück. Da hat keiner mehr geglaubt, dass die das noch so auf ein Unentschieden stellen können. Man merkte schon sehr bei den Darmstädtern, dass sie ihre beiden Torjäger Hornby und Littberg verloren haben. Die haben den Club verlassen. Aber die Lilien haben Moral bewiesen, haben sich spät nochmal richtig ins Spiel hineingekämpft und das 2:2 und damit den Punkt herausgeholt. So wurde ein Fehlstart in die Liga vermieden und das war angesichts des großen personellen Umbruchs wichtig, weil sonst schon eine gewisse Unsicherheit aufgekommen wäre. Das wurde jetzt verhindert.
3: Dann schauen wir noch weiter. Magdeburg unterliegt überraschend hoch mit 1:6 Eintracht Braunschweig und der Karlsruher SC besiegt Bielefeld mit 2:1. Wie siehst du das? Geht dieser Sieg in Ordnung?
8: Ja, das war absolut verdient. Der KSC hatte die klar besseren Torchancen und führte bis zur 80. Minute verdient mit 2:0. Das Bielefelder Tor dann in der Schlussphase machte das Spiel noch einmal spannend. Aber Karlsruhe, das in Kapitän Marvin Wanicek, der beide Tore vorbereitete, ihren besten Mann hatte, brachte den Sieg über die Zeit. Topstart in die neue Saison. So willst du es haben, mit einem Sieg in die zweite Liga zu starten.
3: Vielen Dank an Carsten Schell Horn aus der Sportredaktion. Er hatte die Infos zur zweiten Bundesliga. Die Frauen der Frankfurter Eintracht stehen in der nächsten Runde der Champions League-Qualifikation. Die haben die Schwedinnen von Malmö FF gestern mit 2:0 besiegt. Beide Frankfurter Tore hat ausgerechnet Laura Freigang geschossen, gegen die wegen verpasster Dopingkontrollen aktuell ermittelt wird. Martina Knief berichtet.
9: Laura Freigang stand im Mittelpunkt. Das ist die Stürmerin mit ihrer extrovertierten Art gewöhnt. Das sportliche Glanzlicht tut ihr allerdings derzeit so richtig gut. Gegen Malmö traf sie doppelt und strahlte noch ein bisschen mehr als alle anderen.
10: Ja, jetzt spiele ich ja auch eine Position weiter vorne. Jetzt bin ich auch ganz offiziell eine Stürmerin und deswegen habe ich gedacht,
7: muss ich das irgendwie ja auch zeigen. Ich bin einfach glücklich, dass ich Tore geschossen habe. Es macht immer Spaß und der Sieg tut einfach gut.
9: Direkt und schnörkellos, wie immer. Es war allerdings eine zähe Angelegenheit für die Frankfurterinnen, vor allem in der ersten Halbzeit gegen tiefstehende Schwedinnen. Da war eine Standardsituation vor dem 1:0 nötig. Genau genommen eine Ecke von Dilara Acigöcz.
10: Wir wussten, dass es ein schweres Spiel wird und dass sowas ein Dosenöffner sein kann. Die erste Ecke kam nicht so gut, aber dafür kam die vierte dann, glaube ich, besser.
9: Die Frankfurterinnen freuten sich mit ihrer Stürmerin. Gegen Lara Freigang läuft ja derzeit ein Dopingverfahren wegen 3 verpasster Kontrollen.
7: Das ist ja alles noch nicht abgeschlossen und alles noch nicht bestätigt. Deswegen ist es eine offene Situation. Natürlich nicht einfach, aber mir geht's gut. Ich bin hier, ich spiele Fußball, ich habe ein gutes Umfeld. Heute geht es mir sowieso gut und ja, ich bin große Hoffnung und guter Dinge, dass das alles gut ausgeht. Insofern alles in Ordnung.
9: Dieses Verfahren wird sich noch hinziehen, kann gar bis zum Jahresende dauern. Sportlich geht der Blick der Eintracht am Dienstag nach Nyon. In der Schweiz werden dort die Champions League Playoffs ausgelost. Für Ereleta Mehmeti ist dies ganz einfach.
11: Spannend, also ich freue mich total. Man kann es, glaube ich, sehen. Genau, also jetzt am Dienstag ist dann die Auslosung. Wir freuen uns drauf und ja, Champions League Qualifikation ist nie leicht, egal welcher Gegner, aber lassen wir alles mal so auf uns zukommen, wie es kommt.
9: Schwer wird es in den Playoffs für Eintracht Frankfurt auf jeden Fall. Die Vorfreude darauf ist allerdings schon jetzt riesengroß.
3: Das war Martina Knief aus der Sportredaktion über die Frauen der Frankfurter Eintracht, die in der nächsten Runde der Champions League-Qualifikation stehen. Der Rhein ist mal ein Fluss gewesen, der immer mal wieder seinen Lauf verändert hat, dessen Flussbett verschlungen war, ein wilder Fluss eben. Bis im 19. Jahrhundert die Rheinbegradigung nach den Plänen des badischen Ingenieurs Tulla begonnen hat. Der Fluss sollte durchgehend schiffbar werden, wurde er ja auch, gerade und schnell befahrbar. Was aber geblieben ist, das sind die Altrheinarme, Gewässer, die heute Naturreservate sind und auch beliebte Reviere für Wassersportler. Aber auch da gibt es jetzt ein Problem, die Hitze, die Trockenheit und in der Folge das Niedrigwasser. Johannes Stier berichtet.
12: Leichter Wind, blauer Himmel, grüne Bäume, Stufen führen zum Altrheinarm. Eigentlich ein idyllisches Bild, aber es fehlt etwas Wichtiges.
13: Wasser, es fehlt Wasser, ja, damit es komplett wird.
12: Sagt Thomas Federmann vom Kanu-Club Maxon. Aktuell läuft hier nur ein kleines Rinnsal in der Mitte.
13: Ich komme seit über 50 Jahren hierher und sowas habe ich noch nicht erlebt im Sommer. Ja. Im Winter konnte man nicht aufs Wasser, weil es früher zugefroren war. Ja. Aber dass man wegen Wassermangel nicht aufs Wasser konnte, daran kann ich mich nicht erinnern.
12: Erklärt der 61-Jährige und so bleiben die Kanus in den Bootshäusern. Trainiert wird derzeit nicht, die Paddler sitzen sprichwörtlich auf dem Trockenen. 6 Kanuvereine sind hier in Rappenwörth direkt neben den Altrheinarmen angesiedelt. Insgesamt betroffen dürften bei allen Vereinen vor Ort über 1000 Freizeitsportler sein.
14: Meine Kollegen haben mir geschildert, dass sie noch vor 2 Wochen auf dem Rhein waren, was dann natürlich ein bisschen umständlicher war mit Boote von A nach B bringen, weil wir eben hier im Altrhein gar nicht mehr einsteigen konnten. Und aktuell gibt es eben einfach auch gar keine Möglichkeit, weil natürlich auch auf dem Rhein die Schifffahrt natürlich Priorität hat. Und wenn sich da dann jetzt in die enge Schifffahrtsrinne auch noch die ganzen Kanuten drängen, wird es irgendwo auch ein bisschen problematisch. Oder sogar gefährlich.
12: Erklärt Jan Bechtold, der bei den Rheinbrüdern Jugend- und Rennsportwart ist. Boote werden keine mehr ausgegeben an die Mitglieder. Das Material leidet, sagt er, wenn es aufgrund von zu wenig Wasser zum Beispiel über Kies gezogen wird.
14: Wenn natürlich der komplette Freizeitsport irgendwann wegbricht, weil es die Umweltbedingungen nicht mehr hergeben, das wäre fatal für den Kanusport allgemein. Es gibt Vereine in ganz Deutschland, die an solche Gewässer gebunden sind, die nicht den Luxus haben, einen ausgebaggerten Hafen zu haben, die das sehr wahrscheinlich treffen wird.
12: Die Kanu-Rennsportler können hier noch im Rheinhafen trainieren, da darf aber auch sonst kein anderer im Kanu unterwegs sein. Um die Athleten der inklusiven Kanu-Gruppe kümmert sich Thomas Federmann. Er sagt, für die Sportler mit geistiger Beeinträchtigung ist das Training das Highlight der Woche. Und das fällt jetzt aus.
13: Wir haben jetzt letzte Woche angefangen, Technikschulung zu machen auf Trockenübungen sozusagen. Und halt mit Spielen und so die Truppe beisammen zu halten, damit wir dieses Gemeinschaftsgefühl weiter leben können, das bei uns sehr wichtig ist.
12: Trainieren ohne Wasser geht auch mit dem Kanu-Ergometer, einem Gerät, auf dem die Sportler versuchen, die Paddelbewegungen nachzuempfinden.
14: Das Einzige, was wir schlecht abbilden können, ist der kipplige Untergrund auf dem Wasser. Aber wir können natürlich auf solchen Ergometern auch viel an unserer Technik arbeiten, weil es eben eine Nachbildung ist. Aber das ersetzt natürlich keinesfalls das echte Paddeln auf dem Wasser.
12: Auch allen anderen Kanuten an anderen Orten am Rhein fehlt aktuell das Wasser unterm Kiel. weiß Silke Kosian vom Kanusportkreis Bruchsal und Pressesprecherin beim Badischen Sportbund. Sie erklärt, aktuell kann man auf keinem einzigen der Altrheinarme zwischen Karlsruhe und Philippsburg paddeln.
15: Es ist zu wenig Wasser. Man muss quasi aussteigen aus dem Boot und durchwandern. Aber das geht nicht, weil es alles in Sumpf sich verwandelt hat. Also es ist eigentlich sehr traurig. Der Altrhein ist nur noch ein kleines Rinnsal.
12: Und dann kommt Clemens mit dem Fahrrad vorbei und erzählt, dass er seit fast 60 Jahren paddelt. Die Rheinauen, das ist immer wieder ein Traum, sagt er. Unvergleichlich schön, da auf dem Wasser unterwegs zu sein.
16: So am Sommermorgen, wenn der Himmel blau ist und es ist wie Urwald, es ist ruhig und man lässt sich gerade so gleiten. Und wenn man das jetzt so sieht, ja, das macht dann wirklich betroffen. Und ich befürchte, es wird noch weitergehen. Ne?
3: Niedrigwasser im Rhein und in den Altrheinarmen. Das war ein Bericht von Johannes Stier.
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18: Um 8.31 Uhr mit Kerstin Späth. Guten Morgen. Wenn sich Züge verspäten, sollen das die Vorstände der Deutschen Bahn beim Gehalt spüren. Der neue Verkehrsminister Bilger sagte der Bild am Sonntag, Bonuszahlungen würden an Ziele gekoppelt, die der Bund vorgebe. Bahnkunden und Steuerzahler hätten einen Anspruch darauf, dass der Erfolg gemessen werde. Mit der Bahn sei aktuell vereinbart, dass bis 2029 7 von 10 Zügen im Fernverkehr pünktlich fahren sollen. Aktuell sind es etwa 6 von 10. In 4 Bundesländern ist ab heute das Lkw-Fahrverbot vorübergehend ausgesetzt. In Rheinland-Pfalz, dem Saarland, Niedersachsen und Nordrhein-Westfalen dürfen einige Laster ausnahmsweise fahren. Das soll die Wirtschaft entlasten, weil wegen der niedrigen Wasserstände viele Güter nicht mit Binnenschiffen transportiert werden können. Verkehrsminister Bilger sagte, Unternehmen bräuchten diese Flexibilität jetzt. Der Bund für Umwelt- und Naturschutz kritisiert, dass der zusätzliche Lkw-Verkehr Menschen und Klima belaste. Im Nahen Osten bleibt der Konflikt um die Straße von Hormus weiter ungelöst. Der Iran hat neue Forderungen gestellt für eine Öffnung der wichtigen Meerenge. Aus der Nachrichtenredaktion Konstanze Semidey.
19: Staatliche Medien veröffentlichten eine Erklärung des iranischen Nationalen Sicherheitsrates, wonach die Hauptforderung ist, dass der Iran nie wieder von den USA bedroht wird. Alle amerikanischen Streitkräfte müssten aus dem Gebiet abziehen. Der Iran solle für alle Kriegszerstörungen entschädigt werden. Sanktionen müssten beendet und eingefrorene Vermögenswerte freigegeben werden. US-Präsident Trump hatte in der vergangenen Woche mitgeteilt, dass eine Einigung mit dem Iran kurz bevorstehe.
18: Wer in Paris E-Scooter nutzen will, der muss ab sofort einen Helm tragen. Auch eine Art Warnweste ist Pflicht. Die Polizei in der französischen Hauptstadt reagiert damit auf die steigende Zahl von Unfällen mit schweren Kopfverletzungen. Aus Paris, Caroline Düller.
20: In ganz Frankreich sind nach offiziellen Angaben im letzten Jahr knapp 80 Menschen bei Unfällen mit E-Scootern oder Hoverboards gestorben. Mehr als 1.000 wurden schwer verletzt. Wer diese Helmpflicht ignoriert, muss 135 Euro Strafe zahlen. Eine fehlende Warnweste kostet 35 Euro. Die neuen Regeln gelten übrigens auch in den Vororten von Paris. Und in anderen Regionen in Frankreich gibt es so eine Helmpflicht auch schon. Und die Regierung überlegt jetzt, landesweit einheitliche Regeln zu schaffen.
18: Im Abendspiel der zweiten Fußball-Bundesliga sind keine Tore gefallen. Wolfsburg und Kaiserslautern trennten sich 0:0. Außerdem spielten Darmstadt-Kiel 2:2, Karlsruhe-Bielefeld 2:1, Magdeburg-Braunschweig 1:6 und Heidenheim-Osnabrück 4:3. Das waren die Nachrichten. Das Wetter, erst gibt es heute viel Sonnenschein, im Laufe des Tages zieht es dann zu, aber nur vereinzelt kann es nachmittags Schauer oder Gewitter geben bei 29 bis 36 Grad. In der kommenden Nacht sinken die Werte auf 21 bis 12 Grad. Morgen wird es ähnlich wie heute, teils sonnig, teils bewölkt, örtlich mal Gewitter bis 36 Grad. Die Zeit 8.34 Uhr.
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18: Eine Meldung gibt es für die A8 Stuttgart Richtung Karlsruhe. Zwischen Pforzheim West und Rastplatz Birkenwäldle 1 Kilometer Stau wegen Bergungsarbeiten nach einem Unfall auf dem rechten und dem mittleren Fahrstreifen.
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21: Die KI in Sportuhren und Wearables analysiert bereits unsere körperliche Fitness. Sie nutzt dazu Daten von Herzfrequenz, Aktivitätslevel, Stress. Was wäre, wenn sie alle Daten, die einen Menschen ausmachen, digital bündeln könnte? Zu einer Art virtuellem Crashtest-Dummy für die Gesundheit. Statt den Aufprall bei einem Autounfall könnte der Arzt vor der OP den Eingriff am Herzen simulieren. Volker Rudolph fände das großartig.
1: Das ist natürlich toll, weil dann kann man, bevor man es dem Patienten sozusagen zumutet, den Eingriff, kann man sagen, okay, in unserer Simulation konnten wir sehen, dass das sehr erfolgreich bei Ihnen funktionieren wird.
21: Ein virtuelles Modell eines Menschen könnte aber noch mehr. Es könnte viel früher zeigen, ob wir schwer erkranken und könnte eine für uns individuell passende Therapie vorschlagen. Was wie die Zukunft der personalisierten Medizin klingt, findet in einigen Krankenhäusern und Forschungseinrichtungen bereits statt.
2: Der virtuelle Patient. KI-Simulationen in der Medizin. Von Nathalie Rieder.
21: Die kleine Kurstadt Bad Oeynhausen in Nordrhein-Westfalen beherbergt eines der größten und modernsten Herzchirurgiezentren weltweit. Das Herz- und Diabeteszentrum NRW. Nur hier und an zwei weiteren Standorten wenden die Ärzte eine ganz besondere KI-generierte Bildsimulation an. Bei Operationen schwebt ein dreidimensionales Patientenherz, ein sogenanntes 3D-Herzhologramm im Raum. Der Kardiologe Volker Rudolph beschreibt es so.
1: Dass jetzt im Unterschied zur konventionellen dreidimensionalen Bildgebung man tatsächlich das Herz im Raum schweben sieht und man auch tatsächlich einen Eindruck hat der Tiefe, den man sonst auf diesen Bildern eben nicht hat.
21: Professor Volker Rudolph leitet die Abteilung für Herz- und Gefäßerkrankungen des Zentrums und forscht auch in diesem Bereich. Bei Kathetereingriffen im OP-Saal schiebt er einen dünnen Schlauch durch ein Blutgefäß, meist in der Leiste, bis zum Herzen. So kann er das Herz ohne großen Eingriff untersuchen oder operieren. Andere Ärzte würden das Herz dabei nur über einen Ultraschall oder ein Röntgenbild auf einem Monitor sehen.
1: Das ist extrem faszinierend, weil man es ja auch in Echtzeit sieht. Also wir sehen das Herz so schlagen, wie es in dem Moment im Patienten schlägt. Wir können ja nicht nur von außen drauf gucken, sondern wir gucken innen rein.
21: Aber die Simulation ist nicht nur schön anzusehen. Durch die 3D-Darstellung hat Rudolph ein neues räumliches Verständnis vom Herzen.
1: Wir können die Klappen sehen, wie sie sich da bewegen. Und wir können eben die Katheter, die wir da haben, erstmals überhaupt so sehen, wie sie sich tatsächlich im Patienten bewegen.
21: Das Herz präziser zu sehen, senkt das Risiko, es während des Eingriffs zu verletzen. Die Methode sorgt nicht nur für bessere Ergebnisse, sondern auch dafür, dass sich Patienten nach der OP schneller erholen. Das Besondere: Rudolph kann mit dem Herzhologramm sogar während der OP interagieren. Im Operationssaal macht sich ein Team bereit. Es wird heute die undichte Herzklappe einer 75-jährigen Patientin mit einer kleinen Herzklappenklemme am Katheter reparieren. Wie der hochspezialisierte Eingriff mit Hilfe des Hologramms durchgeführt wird, dazu später mehr. Die Idee, ein Organ oder ein Körperteil virtuell zu simulieren, kommt ursprünglich aus der Industrie. Ein Ergebnis davon halten wir alle tagtäglich in der Hand: das Smartphone. Sein Display wird in der Herstellung virtuell simuliert. Fachleute sprechen von einem digitalen Zwilling. Hitze, Kälte und Bruchsicherheit können in einer Simulation getestet werden. Kostspielige physische Prototypen fallen damit weg. Man muss nicht in Singapur leben oder eine komplizierte Herz-OP vor sich haben, um mit ersten Versuchen eines digitalen Zwillings Bekanntschaft zu machen. Das geht schon bei einem Zahnarztbesuch.
22: Hallo. Ich bin dafür den Termin mit dem Herrn Dr. Wöst.
21: Ja. So auch in der modernen Praxis von Zahnarzt Dr. Axel Wöst in Bad Honnef in der Nähe von Bonn. Er arbeitet mit KI-gestützten 3D-Simulationen, und zwar vom Kiefer seiner Patienten. Heute wird er der Reporterin von Das Wissen vorführen, wie er das macht.
22: Und das wird jetzt quasi unter anderem mit dem Gerät, was hier vor mir steht, gemacht?
23: Genau, das ist ja nichts anderes als ein Bildschirm, ein kleiner Computer unten dran und eine ordentliche Kamera. Mit der Kamera gehe ich jetzt in Ihren Mund, das heißt, wir brauchen keinen Abdruck mehr. Wir haben dann hinterher ein virtuelles Modell, genau Ihre Situation, auf einen Zehntelmillimeter genau, auf dem Bildschirm. Okay. Ja, dann legen wir mal los. Einen Moment, ich muss gerade die Kamera anmachen. Das surrt jetzt ein bisschen, nicht wundern. So, dann einfach mal anlehnen bitte, ganz weit aufmachen. Und jetzt gehe ich einfach mit der Kamera einmal rum. Achtung. So, jetzt können Sie schon, wenn Sie mit hingucken wollen.
22: Aha. Ach klar.
23: Ja, da baue ich jetzt die Zähne auf. Ne? So gehen wir jetzt einfach einmal von rechts nach links rum.
21: Der Zahnarzt führt den Stab, der so ähnlich aussieht wie eine elektrische Zahnbürste, die statt Borsten eine Kamera hat, Zahn für Zahn durch den Mund. Auf dem Bildschirm bauen sich aus lauter kleinen Bildteilen Zahnfleisch und Zähne des Oberkiefers auf.
0: Innenseite entlang.
21: Fehler kann Dr. Wöß sofort auf dem Bildschirm erkennen und mit einer neuen Kameraaufnahme korrigieren.
0: Und da wieder ein kleines Fehlerchen, nochmal drüber und zack hat er ihre Zähne. So, da haben wir den Oberkiefer.
21: Mit einem Mausklick kann der Zahnarzt das Modell auf dem Bildschirm beliebig drehen und sich die Zähne aus jedem Winkel anschauen. So hilft das Modell, auch künstlichen Zahnersatz für eine Zahnlücke zu planen.
0: Und jetzt sagen wir dem Rechner einfach mal, er soll uns mal in diese Lücke eine Krone reinplanen.
21: Der Vorteil für die Patienten, sie können Wünsche äußern.
0: So, jetzt könnte man sagen, ich möchte die ein bisschen spitzer haben oder ein bisschen runder haben. Das können wir alles jetzt noch bearbeiten. Das ist ein klassisches 3D-Bearbeitungsprogramm.
21: Die schnelle 3D-Simulation spart Zeit. Vor allem aber entfällt der lästige Zahnabdruck. Der ist für viele Patientinnen und Patienten ein Albtraum. Die klebrige Masse, die mit einem Abdrucklöffel in den Mund gepresst wird, löst bei manchen Würgereflexe aus. Nach der Behandlung verrät der Zahnarzt, andere haben schlicht Angst vor dem Monstrum im Mund. Für Zahnarzt Dr. Wöst steht fest, die 3D-Simulation bietet nur Vorteile.
0: Nachteile sehe ich ehrlich gesagt momentan gar keine. Die Leute nehmen das super positiv auf. Nicht nur, weil es was Neues ist und mal wieder was Spannendes ist, sondern auch tatsächlich, weil es physische Vorteile hat.
21: Im Herzzentrum in Bad Oeynhausen verändert das Herzhologramm ebenfalls die Arbeit. Statt mit Miniaturkamera und auf einem Bildschirm sieht der Kardiologe Volker Rudolf das Herz im OP-Saal durch ein spezielles Brillengestell im Raum schwebend. Es hängt an einem großen, bogenförmigen Maschinenarm über dem OP-Tisch. Das Holoskop.
4: Holoskop Slice.
5: Slice Mode.
4: Holoskop Select. Holoskop Rotate.
5: Rotate Mode.
21: Die Sprachsteuerung hilft ihm, die Herzsimulation zu drehen. Jetzt kann er die exakte Position des dünnen Schlauchs mit der Herzklappenklemme erkennen. Mit den Fingern berührt er die Simulation in der Luft, vergrößert sie, kann hineinsehen und sogar Teile darin ausmessen. Er hat alles im Blick und kann präzise arbeiten. Im OP wird es ernst. Der erste Herzklappenclip sitzt zwar, aber beim zweiten gibt es Probleme. Was selten passiert, passiert heute. Volker Rudolf bricht die Operation ab. Möglicherweise ist das Herz der 75-jährigen Patientin doch schon zu angegriffen für diesen riskanten Eingriff.
4: Also, wenn man sie jetzt macht, dann OP.
21: So sieht es der Kardiologe auch nach der OP.
1: Das ist die Klappe, an der wir dran waren. Mit dieser Klammer wird so eine Gewebebrücke hier gebaut. Was jetzt passiert ist, ist, dass der zwar gegriffen hat, aber das Gewebe so brüchig war, dass es dann ausgerissen ist.
21: Die Herzklappen der Patientin sind zu alt. Der Herzclip kann sie nicht reparieren und sie bleiben weiterhin undicht. Denn was das Herzhologramm nicht simulieren kann, das Alter der Patientin und ihren Herzzustand. Mit einer Simulation, die all das berücksichtigt, hätte Rudolf das eventuell voraussehen können.
1: Das wäre das Nonplusultra, aber das kann ich mir selber auch noch nicht vorstellen, um ganz ehrlich zu sein. Es ist greifbar, wir sind da nicht allzu weit weg.
21: Was bisher noch eine Zukunftsvision ist, könnte laut Unternehmen in den nächsten Jahren Realität werden. Patienten würden ganz auf sie zugeschnittene präventive Tipps erhalten, damit es gar nicht erst zu einer Herzerkrankung kommt. Prävention ist auch für Dr. Theresa Ahrens ein wichtiger Ansatz.
6: Gesundheit ist leider ja auch so ein sehr abstraktes Thema. Ich glaube, es ist einfach schwierig zu verstehen, was bringt die Sporteinheit, die ich vielleicht heute mache, meiner Gesundheit in 10 Jahren.
21: Die Expertin für digitale Gesundheit arbeitet am Fraunhofer Institut für experimentelles Software Engineering in Kaiserslautern. Ahrens hofft, dass digitale Patientenzwillinge dabei helfen, dass wir ein besseres Gefühl für die eigene Gesundheit bekommen.
6: Um eben auch irgendwie nicht nur Gesundheit heute zu denken, sondern Gesundheit in 10 Jahren oder in 20 oder 30 Jahren oder wenn man in Rente geht, damit man eben länger gesund bleibt.
21: Bei diesem Ansatz geht es nicht darum, einzelne Organe zu simulieren. Hier geht es ums Ganze. Persönliche Daten wie das Erbgut und Informationen über den Lebensstil sollen zusammen mit Daten über Erkrankungen ein digitales Modell des Menschen schaffen. So könnte die Gesundheit besser verstanden, vorhergesagt und medizinische Therapien beurteilt werden. Das wäre dann ein echter digitaler Zwilling oder virtueller Patient. Dafür müssen persönliche Gesundheitsdaten leichter zugänglich und zwischen den verschiedenen Systemen und Akteuren ausgetauscht werden, wie Ärzten, Krankenhäusern und Patienten. Denn
6: wir haben in Deutschland einfach eine große Lücke an nationalen Gesundheitsdaten, die irgendwie gut erhoben sind, die qualitativ hochwertig sind und die dann einfach zugänglich sind für Forscher.
21: Deutschland hängt im internationalen Vergleich hinterher. Die elektronische Patientenakte sei zwar ein Schritt in die richtige Richtung, findet Ahrens, aber noch relativ leer. Durch die Einführung Ende 2025 erhalten zwar rund 70 Millionen Versicherte automatisch eine solche Akte, doch fehlende Digitalisierung macht es schwer, Daten zu sammeln. Ein Gegenbeispiel sei Skandinavien, erzählt Ahrens, die bereits zweimal zu Forschungszwecken in Oslo und Kopenhagen war.
6: Dann wird man natürlich irgendwie als deutsche Wissenschaftlerin schnell neidisch, weil die Skandinavier einfach sehr gute Gesundheitsdaten haben. Und die machen das eben über eine persönliche Identifikationsnummer, die man bei der Geburt schon erhält, die eigentlich auch für alle Systeme gleichermaßen irgendwie als Identifikationsmerkmal dient und wo eben alle Daten gesammelt werden.
21: Die Daten werden anonymisiert und dann für die Forschung verwendet. Seit Generationen geht das schon so.
6: Das ist einfach ein wahrer Datenschatz, wo man dann einfach sehr schnell sehr viele Forschungsfragen lösen kann. Also es geht auch nicht nur darum, die Daten jetzt schon zu erheben, sondern eigentlich die Qualität der Daten wächst eben halt eigentlich mit jedem Jahrgang, den ich da erhebe.
21: Laut Ahrens ist dazu aber keine Identifikationsnummer bei der Geburt nötig.
6: Die Lösung dafür ist natürlich, dass man sich einigt auf Standards, also standardisierte Datenformate.
21: Allerdings geht es bei den Dateiformaten im deutschen Gesundheitssystem noch drunter und drüber. Dieses Problem hat die Bundesregierung erkannt und fördert dafür das große Forschungsprojekt Firestarter. Dabei arbeitet Theresa Ahrens mit anderen Forschenden und einem deutschen KI-Unternehmen zusammen.
6: Wo wir versuchen, mit einer generativen KI eben aus Volltextdokumenten wie Arztberichten oder Befunden eben die strukturierte Daten zu erheben und zu überführen in das FHIR-Format.
21: Ein erster Schritt, Daten für ein virtuelles Patientenmodell verfügbar zu machen. Aber welche Daten genau sind nötig, um ein virtuelles Patientenmodell zu erstellen? Die Expertin zählt auf.
6: Welche Medikamente habe ich? Welche Diagnosen habe ich vielleicht schon? Zum Teil auch natürlich vielleicht genetische Daten, gerade bei Tumorerkrankungen oder auch bei Erbkrankheiten. Deswegen die Datenquellen sind ganz unterschiedlich.
21: Die Menge an Daten, die ein Modell des Menschen brauchen würde, kann derzeit kein Rechner dieser Welt verarbeiten. Das liegt daran, dass der menschliche Körper, im Gegensatz zu digitalen Zwillingen aus der Industrie wie das Smartphone-Display, sehr komplex ist und deshalb schwer zu verstehen und zu simulieren ist. Die aktuelle Forschung zielt größtenteils darauf ab, einen digitalen Zwilling für spezifische Fragestellungen zu entwickeln. Deshalb haben die Forscher mit Organen begonnen, die sie schon gut verstehen.
6: Das ist zum Beispiel eben die Lunge oder auch das Herz. Das Gehirn ist sicherlich irgendwie deutlich komplexer und deutlich schwieriger nachzubilden.
21: Das Gehirn ist unser komplexestes Organ. Es braucht nicht mehr Energie als eine 20-Watt-Glühbirne und dennoch kann kein Supercomputer der Welt das Gehirn bisher 1:1 abbilden. Für seine Erforschung ist der Austausch von Wissen und Daten zwischen verschiedenen Fachleuten auf internationaler Ebene entscheidend. Das ist das Ziel von eBrains, einer von der EU geförderten Forschungsplattform.
5: Genau das muss es wahrscheinlich auch sein, um irgendwann mal das Gehirn annähernd zu verstehen. Ja, braucht es einfach genau diese Wechselwirkung zwischen den verschiedenen Forschungsgruppen, die dann ganz unterschiedliche Dinge beitragen zum Verständnis.
21: Die Berliner Neurowissenschaftlerin Professor Petra Ritter von der Berliner Charité hat eBrains mitgegründet.
5: Ein einziger Wissenschaftler oder ein einziges Labor könnte nie diese Expertise akquirieren, die notwendig ist, um alle Zutaten beisammen zu haben.
21: Für eBrains arbeiten Forschungsgruppen zum Beispiel aus Griechenland, Norwegen, Deutschland und Spanien. Ein Projekt ist The Virtual Brain Twin, der virtuelle Gehirnzwilling. Wissenschaftler wollen mithilfe der individuellen Gehirnsimulation neurologische Krankheiten wie Alzheimer oder Schizophrenie besser verstehen.
5: Bei der Schizophrenie und auch bei ganz vielen anderen Erkrankungen ist es so, dass es irgendwann mal eine Klassifizierung gegeben hat und die wird weiter genutzt. Aber diese Klassifizierung beruht oft nicht wirklich auf der Kenntnis der eigentlichen Mechanismen, die zu der Erkrankung und den Symptomen führen.
21: Ritter spricht ein Problem an. Viele neurologische Erkrankungen werden oft nur nach ihren äußerlich sichtbaren Symptomen eingeteilt. Jedoch können Teile des Gehirns von Patient zu Patient unterschiedlich vernetzt und verändert sein. Ziel der Gehirnsimulation ist, das Gehirn als Netzwerk darzustellen und individuelle Unterschiede als Muster zu erkennen. Liegt eine Schizophrenie vor, können Teile dieses Netzwerks gestört sein, ähnlich wie eine Internetverbindung, die in einem Stadtteil plötzlich ausfällt. Die Simulation kann zeigen, wo genau diese Störung im Gehirn liegt.
5: Da kann man dann eben auch Unterschiede herausfinden und damit dann genau sagen, das ist jetzt ein Typ, bei dem das eine Medikament besser anspricht und das ist möglicherweise ein Patient, bei dem das andere Medikament sinnvoller einzusetzen wäre.
21: Solche digitalen Gehirnzwillinge könnten zudem in der Behandlung von Epilepsie helfen. Epilepsie ist wie ein Kurzschluss im Gehirn, bei dem falsche neuronale Verbindungen unkontrollierte Gehirnaktivität verursachen. Es kommt zu wiederholten plötzlichen Anfällen. Betroffene erleben unkontrollierbare Zuckungen, verlieren das Bewusstsein und erleiden je nach Anfallslänge bleibende Schäden. Etwa ein Drittel der Patienten spricht nicht auf Medikamente an, deshalb wird zu neuen Therapien viel geforscht. An der Klinik für Epilepsiebehandlung des Universitätsklinikums Bonn, einer weltweit bekannten Fachklinik, wird bereits mit virtuellen Simulationen gearbeitet, um kranke Teile des Gehirns zu entfernen. Es ist das letzte Mittel bei schwerkranken Patienten. Am Abend vor der Operation eines 37-jährigen Epilepsiepatienten öffnet Neurochirurg Dr. Valerie Borger ein Computerprogramm. Es kann das Gehirn des Patienten anhand von MRT-Bildern dreidimensional darstellen. Jetzt zeichnet er den Bereich ein, den er entfernen will.
7: So, was wir jetzt machen, ist, dass wir das jetzt malen. Und dann fährt es halt die Konturen der Veränderung letztendlich nach.
21: Die virtuelle Routenplanung kann ihn während der OP sicher zum Epilepsieursprung im Gehirn navigieren. Eine Art Google Maps für das Gehirn. Neu und besonders hilfreich ist, dass gesunde Bereiche, die er nicht verletzen möchte, später während der Operation als bunte Felder auf seiner Mikroskopbrille zu sehen sind. Hightech-Medizin.
8: Was wir jetzt tatsächlich in unserer Routine haben, ist eher dieses Mixed Reality, ja, dass wir quasi virtuelle Daten auf Echtzeitdaten drauflegen oder überlagern. So ist es so, dass Sie quasi in Ihr Okular des Mikroskopes reinschauen. Und in dem Mikroskop letztendlich die Daten eingeblendet werden, so ähnlich wie beim Kampfjet-Piloten quasi, dem seine Ziele eingeblendet werden auf so ein Head-Up-Display.
21: Mixed Reality integriert virtuelle Bilder in die reale Welt, sichtbar durch eine VR-Brille oder wie hier durch das OP-Mikroskop. Nicht nur die Gehirnchirurgie, auch andere chirurgische Bereiche und Krankenhäuser nutzen die Anwendung während der OP. Ähnlich wie das Herzhologramm in Bad Oeynhausen unterstützt auch diese Simulation den Operateur erst einmal nur visuell bei der Planung und der Operation.
8: Es eröffnet halt zusätzlich Möglichkeiten während der Operation und erhöht die Sicherheit des Patienten und vielleicht auch Sicherheit des Operateurs und auch den Komfort des Operateurs, was ja auch nicht zu vernachlässigen ist oder so, dass man sich letztendlich bei seiner Operation irgendwie sicher fühlt und alles im Blick hat, was man im Blick behalten möchte.
21: Ein zukünftiger Gehirnzwilling hingegen könnte ganz genau bestimmen, wo der Ort im Gehirn liegt, der die Anfälle auslöst und wie groß er ist.
8: Wenn der vielleicht klein genug ist, dass man gar nicht mit großen OPs dann quasi um die Ecke kommt, sondern dann mit minimalinvasiven Verfahren zum Beispiel arbeitet, wo man sehr gezielt diesen Fokus veröden kann.
21: Seit 2019 testet eine große französische Studie an fast 400 Betroffenen, ob digitale Gehirnzwillinge dabei helfen können, diese Bereiche im Gehirn präziser zu finden. Mit Erfolg. Ein 2000

0: Zwar sind die USA Vorreiter auf dem Gebiet der Speicherung, aber nicht beim Schutz der Daten. Für die international vernetzte Neurowissenschaftlerin Petra Ritter steht fest, dass Open-Source-Lösungen, die allen zugänglich sind, diesen Schutz bieten.
1: Aber es gibt nicht wirklich viele autonome oder souveräne europäische Lösungen als Alternativen. Das heißt, es ist ganz wichtig, dass Europa Anwendungen, Cloud-Lösungen entwickelt, die möglichst auch Open Source sind. Weil Open Source bedeutet, dass Sicherheitslücken ganz schnell gefunden werden.
0: Die deutsche Regierung liefert Lösungsansätze. Das Forschungsdatenzentrum Gesundheit stellt personenbezogene, aber weitgehend anonymisierte Daten für KI-Entwicklung und OP-Planung zur Verfügung. Europas Potenzial könnte sein, vertrauenswürdige digitale Technologien zu entwickeln. Diese Medizinprodukte werden seit August 2024 durch die KI-Verordnung in Europa besonders geprüft. Unter die Definition von KI fallen auch die digitalen Patientenzwillinge. Datenschutz und Regularien sollen dabei keine Hürde sein, sondern die Betroffenen sowie die Hersteller von KI-Systemen absichern. Die Anzahl der KI-Systeme, die als Medizinprodukte in den USA und in Europa zertifiziert sind, ist bisher überschaubar, wächst aber stetig. Dabei kommen Fragen auf.
2: Hat denn dann jeder tatsächlich auch Zugang dazu? Also können auch diejenigen profitieren, die sich das vielleicht nicht leisten können? So Gerechtigkeitsfragen, Privatheitsfragen, die kommen einem.
0: Die Ethikprofessorin Christiane Wopen ist eine der führenden Expertinnen für die Bewertung neuer Technologien in der Medizin. Sie leitet ihr eigenes Institut in Bonn, beteiligt sich an dem Virtual Brain Twin Projekt, dem virtuellen Gehirnzwilling, und steht im engen Austausch mit Petra Ritter, die das Projekt unter eBrains leitet. Christiane Wopen will, dass von den KI-gestützten Simulationen alle profitieren.
2: Wenn es dann einmal sich als ein gutes Modell erweisen sollte, Patientinnen und Patienten auf diese Weise zu versorgen, dann ist es eine Frage des Gesundheitssystems und da trifft man dann auf Regulierungen, wann eine neue Technologie zu einem allgemeinen Standard wird. Ja, wir haben ja zum Beispiel in Deutschland den gemeinsamen Bundesausschuss, der dann definiert, ob etwas in den allgemeinen Leistungskatalog der gesetzlichen Krankenversicherung übernommen wird.
0: Damit die gesetzlichen Krankenkassen neue Methoden allen Patienten bezahlen, müssen Studien belegen, dass diese auch einen klaren Vorteil bringen. Das dauert. Bis jetzt sind sowohl die Kiefersimulation als auch das Herzhologramm noch keine Standardleistungen. Die Kiefersimulation ist in der Regel eine Zusatzleistung, die von den Krankenkassen nicht übernommen wird. Axel Wöst, der Zahnarzt aus Bad Honnef, findet das problematisch.
3: Aber tatsächlich führt es zu einer Zweiklassengesellschaft, ja. Wir können bei Kassenpatienten mittlerweile auch fast alles machen. Muss der Patient nur draufzahlen. Und das ist genau die Zweiklassengesellschaft dabei.
0: Aber ist ein digitaler Patientenzwilling tatsächlich erstrebenswert? Während Forschung und Entwicklung durch ihn zunehmend die individuelle Gesundheit verbessern wollen, hat jede Person eine eigene Vorstellung davon, was ein gutes Leben ausmacht, betont Christiane Wopen.
2: Will ich denn mein ganzes Leben unter das Diktat der Gesundheit stellen? Oder habe ich eigentlich andere Werte, die wichtig für meine Lebensqualität sind?
0: KI-Modelle für unsere Gesundheit sind ein nützliches Werkzeug. Aber eine Abhängigkeit davon ist problematisch.
2: Also die Sogwirkung, dass eine solche Empfehlung einfach für richtig gehalten wird, dass man sich ihr gegenüber gleichsam verpflichtet fühlt und das dann tut, die ist schon nicht zu verachten. Und deswegen halte ich eben auch das Erlernen kritischer Reflexion im Umgang mit diesen Technologien für ausgesprochen wichtig.
0: Virtuelle Patienten könnten künftig Diagnosen stellen und Therapien vorhersagen. Dafür kombinieren Forschung und Industrie bereits Gesundheitsdaten mit KI-Simulationen. Sie müssen rechtliche Vorgaben einhalten, Hürden wie begrenzten Speicherplatz und schwer zugängliche Daten überwinden. Darüber hinaus sollte eine solche Technologie auch für alle Bürgerinnen und Bürger zugänglich sein. Während einige Organsimulationen bereits in der Testphase sind, lässt ein vollständiger virtueller Patient noch auf sich warten.
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2: 9 Uhr. Im Tauziehen um eine Öffnung der Straße von Hormuz gibt sich der Iran hart. Staatsmedien haben jetzt eine Erklärung des iranischen Sicherheitsrats veröffentlicht. Der fordert von den USA unter anderem, den Iran nie wieder zu bedrohen. Constanze Semidey.
3: Die Seeblockade gegen iranische Häfen müsse aufgehoben werden. Alle amerikanischen Streitkräfte müssten aus dem Gebiet abziehen. Der Iran solle für alle Kriegszerstörungen entschädigt werden. Sanktionen müssten beendet und eingefrorene Vermögenswerte freigegeben werden. US-Präsident Trump hatte in der vergangenen Woche mitgeteilt, dass eine Einigung mit dem Iran kurz bevorstehe. Eine geplante Angriffswelle hatte er abgesagt. Die Straße von Hormuz ist seit Kriegsbeginn Ende Februar für den Schiffsverkehr weitgehend geschlossen. Auf den internationalen Handel wirkt sich das verheerend aus.
2: Bundesverkehrsminister Bilger erhöht den Druck auf die Führungsebene der Deutschen Bahn. Der CDU-Politiker kündigte in der Bild am Sonntag als Reaktion auf die andauernde Pünktlichkeitskrise der Bahn Konsequenzen bei den Vorstandsgehältern an. Bilger sagte, es werde sich konkret auf die Bonuszahlungen von Bahnmanagern auswirken, wenn die Ziele, die der Bund vorgebe, nicht eingehalten würden. Der Bund bereitet zurzeit eine neue Finanzierungsvereinbarung mit der Bahn vor. Darin wird genau geregelt, wie viele Milliarden für die Sicherheitsinfrastruktur fließen. Diese Gelder sollen künftig an Vorgaben geknüpft werden. Der niedrige Wasserstand in Rhein und anderen großen Flüssen Deutschlands bedroht die Lieferketten vieler Unternehmen. Deshalb dürfen seit heute an Sonn- und Feiertagen mehr Lastwagen auf die Autobahnen. 4 Bundesländer, darunter das Saarland, haben das Fahrverbot für Sonn- und Feiertage gelockert. Anna Farwig.
4: Abgestimmt haben sich die Länder vorab nicht. Deswegen gilt das aufgehobene Fahrverbot im Saarland und Rheinland-Pfalz bis spätestens Ende September. In Niedersachsen und Nordrhein-Westfalen erstmal nur für den August. Großraum- und Schwertransporte sind von der Lockerung in allen 4 Fällen ausgenommen. Ob so mehr Lkw auf den Straßen sein werden, ist offen, denn die Speditionen haben nicht automatisch mehr Fahrer. Möglicherweise verteilt sich der Lieferverkehr eher über die ganze Woche.
2: Nach der Explosion einer Drohne in Bulgarien hat das Außenministerium die ukrainische Botschafterin einbestellt. Die mit Sprengstoff bestückte Drohne war in der Nähe einer Gaspipeline explodiert und in ein Feld gestürzt. Nach Angaben der bulgarischen Regierung handelt es sich um einen Drohnentyp, der häufig von der Ukraine genutzt wird. Sie geht aber nicht davon aus, dass es sich um Absicht handelt. Die Regierung in Kiew hat versprochen, die Umstände gemeinsam mit Bulgarien aufzuklären. Im japanischen Nagasaki ist heute der Opfer des Atombombenabwurfs von 1945 gedacht worden. 3 Tage nach Hiroshima hatte das US-Militär am 9. August dort die 2. Atombombe gezündet. Bis zum Jahresende 1945 starben nach Schätzungen etwa 74.000 Menschen. Der Bürgermeister von Nagasaki sagte bei einer Gedenkfeier, Atomwaffen seien ein absolutes Übel und würden keine Sicherheit bringen. Er forderte die Atommächte zur Abrüstung auf. Und das waren die Nachrichten mit Christian Koch. 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Und das Wetter im Saarland. Sonnig mit wenigen Schleierwolken. Gegen Mittag zieht es dann von Frankreich und Luxemburg her zu. Möglich, dass es mal kurz regnet oder ein Gewitter gibt. Am Abend dann wieder trocken und so bleibt es auch über Nacht bei zwischen 19 und 13 Grad. Die neue Woche wird sonnig und auch heiß. Montag bis 33 Grad. Dienstag dann ein bisschen milder. Doch dann klettern die Höchstwerte wieder und am Donnerstag sollen bis zu 37 Grad erreicht werden im Saarland. Die Zeit, es ist gleich 9.04 Uhr.
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6: Heute mit Sonja Marx. Ich grüße Sie recht herzlich. Morgen fängt im Saarland die Schule wieder an und in Hessen und in Rheinland-Pfalz. Und deshalb beschäftigen wir uns heute mit der Schule. Wohl in keinem anderen Bereich hat es in der Geschichte der Bundesrepublik mehr Reformen und noch viel mehr Reformdiskussionen gegeben als in der Schulpolitik. Große Klassen, kleine Klassen, 4 Jahre Grundschule, 6 Jahre Grundschule, Frontalunterricht oder selbstorganisiertes Lernen, Noten oder keine Noten, Gesamtschule, Gymnasium, Hauptschule, Realschule, Gemeinschaftsschule, Stadtteilschule. Noch dazu kocht jedes Bundesland da sein eigenes Süppchen und das macht die Sache noch unübersichtlicher. Und dann kommen da die PISA-Studie und ihre Kolleginnen und bescheinigen dem deutschen Schüler und der deutschen Schülerin, dass sie einen erheblichen Rückstand haben, was Lesen, Zuhören und Verstehen und mathematisches Denken und Rechnen angeht. Über Rechtschreibung haben wir da noch gar nicht geredet. Kein Wunder, dass viele denken, das ganze Schulsystem ist marode, am besten man stellt alles ganz neu auf. Unser Autor heute Morgen sagt, alles Quatsch, man braucht gar nicht den großen Wurf und die Schulrevolution. Die Stellschrauben haben wir in der Hand und es ist alles gar nicht so kompliziert. Er muss es wissen. Er war 13 Jahre lang Schulsenator in Hamburg von 2011 bis 2024 und hat die Hansestadt in den Bildungsstudien vom untersten Drittel auf die obersten Plätze gebracht. Thies Rabe, schönen guten Morgen.
7: Schönen guten Morgen, Frau Marx.
6: Ihr Buch heißt Endlich mal anfangen, was Kinder und Schulen wirklich brauchen, um Bildung zu sichern. Ich habe mal nachgeguckt, die Zahlen aus Hamburg. Innerhalb von 10 Jahren haben sie die Neuntklässler in Mathe von dem 12. auf den 4. Platz gebracht, in Deutsch von 13 auf 5. Wie haben Sie das gemacht?
7: Ja, das ist eine lange Geschichte und gar nicht so einfach zu beantworten. Bei meinem Abschied hatte jemand ausgerechnet, dass in Hamburg 170 Schulreformen in meine Amtszeit fallen. Einige haben vielleicht den Schülern gut geschmeckt, wie die Reform des Schulessens, aber vermutlich nicht den Leseerfolg verbessert. Ich sage ganz offen, die Erfolgspunkte, die vielleicht im Nachhinein hängen geblieben sind, waren Verbesserungen rund um das Thema Unterricht. Und dazu gehört, um solche Verbesserungen umzusetzen, dass man als Schulsenator, wie soll ich sagen, fleißig ist und viel arbeitet, viel lesen muss, viel reden muss, aber Entscheidungen nicht nur treffen muss, sondern auch durchsetzen muss. Das ist im Schulbereich eigentlich besonders schwierig. Es herrscht nicht unbedingt ein Mangel an vielen Verordnungen, Ideen und Lehrplänen, sondern es ist eher die Frage, ob und wie eigentlich das Ministerium den Schulen auch hilft, solche Ideen umzusetzen. Und ich glaube, da haben wir in Hamburg einen Schwerpunkt gesetzt, der vielleicht auch den Erfolg ein Stück weit beeinflusst hat.
6: Und wie dieser Erfolg zusammengekommen, zustande gekommen ist, das diskutieren wir heute. Und dazu sind auch Sie aufgerufen anzurufen oder eine Sprachnachricht zu schicken, entweder also eine WhatsApp-Sprachnachricht über 0681 65 100 oder Sie rufen einfach dort an 0681 65 100 oder Sie schicken eine Mail an fragenandenautor@sr.de. Ja, Herr Rabe, Sie haben schon gesagt, mehr und besserer Unterricht. Der Unterricht ist das Schlüsselthema. Die Schlüsselkompetenzen Mathe und Deutsch vor allen Dingen. Können unsere Lehrerinnen und Lehrer es nicht, wenn Sie sagen, da ist noch so viel Potenzial?
7: Ich glaube, jeder kann etwas besser machen, als er es zurzeit macht. Das gilt für Schulsenatoren, das gilt für Bundeskanzler, das gilt bestimmt auch für Lehrerinnen und Lehrer. Und insofern, Verbesserung geht immer. Dass sie es nicht können, ist einfach nicht wahr. Wenn wir uns angucken, woran es eigentlich liegt, dass die Schülerinnen und Schüler heute so viel Schwierigkeiten haben bei diesen sogenannten Schlüsselkompetenzen, also beim Lesen und beim Texte zuhören und verstehen können, beim Rechnen, beim logisch Denken, dann sind diese Schwierigkeiten weniger von der Schule selbst verursacht, sondern es gibt 2 Gründe, die in der Wissenschaft immer genannt werden. Es ist einerseits der lange, lange Ausfall von Unterricht während der Corona-Zeit. Und zum anderen ist es die Tatsache, dass sich in dem Familienleben, in der Erziehung vieles geändert hat. Und wir wissen seit langem, dass die Erziehung und die Familie den Bildungserfolg von Kindern beeinflusst. Und wenn sich da etwas ändert, zum Beispiel können wir nachweisen, dass in den Familien immer weniger gelesen wird, dann sinken auch die Schülerleistungen. Insofern waren es gar nicht ursächlich, nach meiner Auffassung, die Schulen und die Lehrkräfte, sondern es sind gesellschaftliche Veränderungen. Allerdings muss die Schule darauf die Antwort geben und kann sich nicht zurückziehen und sagen, wir können ja nichts dafür.
6: Jetzt damit beantworten Sie auch schon eine erste Frage, die Sonja Colling-Bost aus St. Ingbert uns geschickt hat per Mail, wo die Ursachen denn dafür liegen. Es ist natürlich, wenn man auf die veränderten Verhältnisse im Elternhaus guckt und auch auf die Corona-Krise, dann sieht man, dass auch in anderen Ländern die Leistungen zurückgegangen sind. Wobei ich mich dann immer frage, ist es nicht vielleicht doch auch ein Hinweis auf das Schulsystem, das den geänderten Anforderungen heutzutage mit allem, was digitale Medien angeht, Social Media angeht, Sie sagen selber, weniger wird gelesen in den Familien, dass dieses, ich sage jetzt mal, alte Schulsystem mit den neuen Herausforderungen nicht klarkommt, muss man da doch nicht ans System?
7: Zunächst mal muss man allein deshalb nicht zwingend ans System, weil in ganz Europa die Ergebnisse ähnlich sind. Wir sind mit unseren schlechten Ergebnissen immer noch etwas über dem Durchschnitt der sogenannten OECD-Länder. Und ehrlicherweise diskutiert man auch in anderen Ländern, was besser werden soll. Aber da kommt ganz selten mal jemand auf die Idee zu sagen, das ganze Schulsystem muss geändert werden, sondern man beschränkt sich auf punktuelle Reformen, weil die in der Regel auch sofort funktionieren. Und wenn unser Schulsystem dann doch im Durchschnitt liegt oder sogar leicht über dem Durchschnitt, sehe ich jetzt keinen Anlass zu sagen, das müssen wir jetzt alles neu aufsetzen. Wenn wir noch mal genau die Ursachen betrachten, dann zeigen die Ursachen aber auch, wo man ansetzen muss. Bei der Corona-Krise, übrigens war das in Deutschland besonders schlimm. Wir haben im Vergleich der europäischen Länder die Schulen viel länger geschlossen als zum Beispiel Frankreich oder Holland oder Spanien oder Portugal oder Schweden. Das finde ich schon auffällig. Aber das Problem entstand, weil der Unterricht eingeschränkt wurde. Und wenigstens die Hälfte der Bildungsprobleme sind auf diese langen Unterrichtseinschränkungen zurückzuführen. Und die andere Hälfte, da tut man sich wissenschaftlich ein bisschen schwer, aber man kann doch sehr klar nachweisen, dass die Veränderungen in Familie und Erziehung diese Rückstände mit ausgelöst haben. Wenn kaum noch zu Hause gelesen wird und die Schule nichts ändert, dann lesen Kinder heute viel weniger als früher. Man müsste eigentlich in der Schule also das Lesen intensivieren. Und das hat so nicht stattgefunden, das stimmt. Da ist sicherlich jetzt Handlungsbedarf. Aber dass die Schule die Krise verursacht hat, das finde ich, ist nicht ganz redlich.
6: Und dazu habe ich jetzt direkt auch schon einen Anruf.
8: Bildung sollte vom Elternhaus ausgehen. Die Schule soll anschließend die Versäumnisse richten. Alles ist im Wandel, auch unser Bildungssystem. Schwierige Zeiten für unsere Kinder. Vielen Dank.
6: Ja, also muss die Schule alles richten? Oder haben wir vielleicht auch eine althergebrachte Vorstellung von dem, was das Elternhaus leisten kann?
7: Die Vorstellung war bisher tatsächlich, dass man davon ausgeht, dass Eltern oder zumindest die Familie eine ganze Menge mitarbeitet beim Thema Bildung. Das geht bei den Hausaufgaben los. Man macht es häufig so, dass man bestimmte Zusammenhänge neu erlernt in der Schule, aber geübt werden sollen sie zu Hause. Wir wissen aber aus immer mehr Studien, dass zu Hause eben gar nicht mehr so viel geübt wird und auch das selbstverständliche Lesen immer seltener wird. Wir haben mittlerweile zahllose Familien, der Anteil wächst dramatisch, die zu Hause kaum noch Bücher haben. Und in der Regel war das immer ein Indiz dafür, dass es den Kindern in der Schule leichter fällt zu lernen, wenn dort viele Bücher zu Hause waren. Und insofern muss jetzt die Schule innehalten und überlegen, wie sie darauf antwortet, dass der Rückenwind von zu Hause abnimmt. Er ist nicht weg, so ist es nicht. Aber man merkt schon, dass diese, sage ich mal, Ansporn, aber auch diese normalen kulturellen Dinge wie Lesen und ins Museum gehen und Puzzle spielen und Mensch, ärgere dich nicht und die Würfelaugen zählen, dass das wohl alles zurückgeht. Und die Antwort kann ja jetzt nicht sein, dass man sagt, ja, Pech gehabt, geht ja nun mal nicht, sondern ich glaube, die Schule muss die Antworten darauf geben, auch wenn sie selbst nicht Ursache dieser Probleme ist.
6: Sie sagen, wir brauchen mehr Unterricht und schlagen, Sie haben selber in Hamburg, wenn ich es richtig verstanden habe, jeweils 2 Unterrichtsstunden mehr in Deutsch und 2 in Mathe eingeführt, richtig?
7: Jein, also insgesamt haben wir die Zahl der Unterrichtsstunden in Deutsch und Mathematik erhöht. Das gilt für die Grundschule, aber es gilt auch für unsere Gesamtschulen. In Hamburg gibt es ja ohnehin nach der Klasse 4 nur noch zwei verschiedene Schulformen, das Gymnasium und die Gesamtschulen. Und bei den Grundschulen und den Gesamtschulen haben wir die Zahl der Unterrichtsstunden für Deutsch und Mathematik erhöht. Der Grund dafür ist, dass eigentlich alle Bildungsstudien sehr klar sagen, welche Reformen nützen und welche nützen gar nicht so viel. Besonders bekannt ist die sogenannte Hattie-Studie des neuseeländischen Bildungswissenschaftlers John Hattie, der selber gar keine Studie in dem eigentlichen Sinne gemacht hat, sondern zigtausende von Bildungsstudien der ganzen Welt auswertet. Und dabei kommt heraus und er sucht danach, was eigentlich nützt den Kindern am meisten, um besser zu lernen. Und die Antwort ist frappierend und hat viele überrascht. Denn vieles, über das wir diskutieren, Noten oder keine oder große oder kleine Klassen, Gymnasium oder Gesamtschule, Berichtszeugnisse oder nicht, all das nützt eigentlich sehr, sehr wenig. Und die Studien sagen sehr klar, der Unterricht ist das Entscheidende. Die meisten Eltern sagen dann, ja, das haben wir doch schon immer gewusst.
9: Das stimmt. So die Frau Schmidt, bei der können wir gerade einpacken. Da hören die Kinder eh nicht zu. Und der Herr Jung, der macht es genauso wie sein Name. Der ist richtig engagiert dabei. Und da bleibt dann viel hängen. Aber wie kann man denn an dieser Stellschraube drehen? Ich kann mir vorstellen, dass jetzt viele Lehrerinnen und Lehrer auch so ein bisschen schon sehr nervös werden und sagen, werden wir jetzt beurteilt? Kriegen wir jetzt Benchmarking und Controlling in unsere Klasse? Und in unsere Schulen?
7: Na, zunächst einmal ist es doch eigentlich ein großes Lob an Lehrkräfte, wenn alle Studien sagen, ob der Kultusminister jetzt dies oder das macht. So entscheidend ist das gar nicht, sondern entscheidend ist, wie die Lehrkraft unterrichtet. Ich finde, das zeigt nochmal, welche große Bedeutung dieser Beruf hat. Und wir wissen aus allen Untersuchungen, Lehrerinnen und Lehrer lieben vor allem das Unterrichten. Da deckt sich doch auch die Studienlage mit dem, was auch Lehrerinnen und Lehrer in ihrem Beruf als besonders wirkungsvoll, aber auch als besonders freudvoll, wenn ich es mal so sagen darf, sehen. Wenn wir jetzt aber uns fragen, ja, was fangen wir nun damit an, mit dieser Erkenntnis? Dann können wir zunächst einmal sagen, ja, wenn Unterricht so wichtig ist, warum reden wir denn nicht auch mal über die Unterrichtsmenge, über die Unterrichtszeit, noch gar nicht über die einzelne Lehrkraft? Das müssen wir auch tun. Aber vorab erstmal über die Unterrichtszeit. Und da habe ich gesagt, Mensch, warum hat eigentlich ein Kind in der Grundschule relativ wenig Unterricht? Das glaubt man gar nicht, weil Eltern und Kinder und Lehrer, deren ganze Welt dreht sich um die Schule. Mhm. Ja, aber der Unterricht ist ganz schön wenig. Kurze Rechnung. Jeden zweiten Tag in Deutschland ist schulfrei. Das glauben die meisten nicht, aber okay. kann man leicht.
9: Ich glaube, viele Schülerinnen und Schüler würden jetzt sagen, ja, das wäre mal schön.
7: Nein, das ist tatsächlich so. In der Regel gibt es 183, 184, 185 Tage Schule. Kein Wunder, wir haben 6 Wochen Ferien, wir haben natürlich Wochenenden, wir haben Feiertage und so weiter. Trotzdem merken wir uns das mal. Praktisch jeder zweiten Tag ist kein Unterricht. Und wie viel Unterricht hat denn nun eigentlich ein Grundschüler? Der bundesdeutsche Durchschnitt sagt 25 Stunden in der Woche, macht 5 Stunden am Tag, aber es sind Schulstunden. Die sind nur eine Dreiviertel, haben nur eine Dreiviertellänge. Und das heißt, das sind nicht mal ganz 4 Zeitstunden. Das heißt, an jedem zweiten Tag sind Grundschüler für 4 Zeitstunden im Unterricht. Und jetzt gucken wir uns mal an, so ein Grundschüler, ich weiß das von meinen Enkelkindern, zum weniger Freude der Eltern stehen die schon um 6:30 auf und man ist froh, wenn die um 8 wieder im Bett sind. Da sind die über 13 Stunden wach und davon sind sie gerade 4 Stunden im Unterricht und jeden zweiten Tag nur. Das ist weniger als ein Sechstel der Aufmerksamkeitszeit. Sie merken, ich bin ein bisschen so ein Mathe-Nerd, wenn ich mal so sagen darf. Aber wenn man sich das anguckt, dann muss man sich doch gar nicht wundern, dass die Familie so einen riesigen Einfluss hat. Mehr als 5/6 der gesamten Aufmerksamkeitsspanne zwischen Aufstehen und Schlafengehen dominiert die Familie. Die Schule hat da relativ wenig zu melden. Und da ein bisschen mehr, 2 Stunden mehr die Woche, dann wären das durchschnittlich 27. Das würde schon viel nutzen. Und es ist nicht schlimm. Hamburg hat seit ewigen Zeiten 27 Unterrichtsstunden pro Woche. Das ist Bundesrekord. Und ich kann jetzt nicht feststellen, dass die Schülerinnen und Schüler in Hamburg irgendwie leiden würden oder die Eltern wütend sind. Das könnte man eigentlich schon mal anfangen. Das ist relativ einfach. Allerdings braucht man Geld und Lehrer. Das räume ich ein.
9: Das wollte ich gerade sagen. Da sitzen jetzt schon die Schulleiterinnen und Schulleiter und sagen, um Gottes Willen, wie soll ich das jetzt noch in diesen Plan, vor dem ich jetzt hier stehe, der die ganze Wand in Anspruch nimmt, reinkriegen? Und ganz woher einfach. Nehme ich meine Leute?
7: Es ist im Moment gar nicht so schlimm, wie man sich das denkt. Natürlich ist das jetzt kein Projekt, wo man sagt, Dienstag geht's los, sondern das muss man Schritt für Schritt einführen. Aber wir verlängern jetzt sowieso gerade an vielen Schulen die Schulzeit, weil wir nämlich den sogenannten kostenlosen Rechtsanspruch auf Ganztagsbetreuung einführen. Jedes Schulkind, jedes Grundschulkind hat das Recht, wenn es will, bis 16 Uhr betreut zu werden nach der Schule. Und dazu ist es in den meisten Bundesländern üblich, dass jetzt nachmittags ein Betreuungsangebot in der Schule entsteht. Aber man muss nicht zwingend nur Betreuungsstunden schaffen. Man könnte auch, Klammer auf, das ist fast kostenneutral, am Vormittag die Unterrichtszeit ausweiten. Und übrigens, was den Lehrermangel angeht, ja, er ist im Moment sehr hoch. Aber das ändert sich auch sehr schnell wieder. Wir haben jetzt Geburtenrückgänge in unbekannten Ausmaße. Ich würde sagen, es ist immer irgendwas, wo man sagen kann, jetzt gerade nicht. Aber ich glaube, wenn wir das jetzt mal angehen würden und vielleicht schrittweise jedes Jahr die Unterrichtszeit ein bisschen erhöhen, erst in der ersten Klasse, dann in der zweiten, dann würden wir schon ganz viele Probleme lösen. Und darf ich zum Schluss sagen, viele sonst vorgeschlagenen Reformen sind noch viel teurer und viel komplizierter. Also zum Beispiel die Idee, die Gesamtschule für alle einzuführen, von Klasse 1 bis Klasse 8 gemeinsam zu lernen. Da müssten wir das ganze Schulsystem umkrempeln. Daran gemessen sind 2 Stunden mehr Unterricht für Grundschule eigentlich nichts Schlimmes.
9: Und Sie, liebe Hörerinnen und Hörer, können auch mitmachen. Schicken Sie uns Ihre Frage per WhatsApp-Sprachnachricht an 0681 65 100 oder per E-Mail. Oder aber Sie rufen auf der 65 100 ganz klassisch mit dem Telefon an. Und Sie können das Buch von Thies Rabe gewinnen. Er ist heute zu Gast bei uns. Sein Buch heißt Endlich mal anfangen, was Kinder und Schulen wirklich brauchen, um Bildung zu sichern. Es ist noch nicht im Handel erhältlich. Wir sind ganz exklusiv am 14., also jetzt Ende der Woche, wird es tatsächlich in den Buchläden sein. Und wie gesagt, Sie haben die Chance darauf, 1 von 3 Exemplaren zu gewinnen. Wenn man jetzt noch mal genau hinguckt, Herr Rabe, Sie sagen mehr Unterricht. Ich habe jetzt hier auch ein paar Fragen, unter anderem von Sonja Colling-Bost. Der habe ich eben eine Frage falsch zugeschrieben. Die sagt, müsste man zur Bewältigung des sich ständig verschärfenden Bildungsdilemmas nicht ganz früh in den Kitas mit massiver Sprach- und Lernförderung beginnen? Und auch Inge Käufers Frage geht in diese Richtung. Kitas sind geeignet, damit Kinder was lernen. Und hier zeigt sich auch schon, wie Eltern zur Bildung ihrer Kinder stehen. Wie sehen Sie die Rolle der Kitas?
7: Ich mache in meinem Buch insgesamt 8 Vorschläge, die aus meiner Sicht umsetzbar sind, die sehr wirksam sind, die nicht mal furchtbar viel Geld kosten und die man deshalb machen könnte. Und die eine Reihe von Vorschlägen geht in die Richtung mehr Unterrichtszeit zu ermöglichen. Die andere geht darum, die Qualität des Unterrichts zu verbessern. Darunter ist aber auch der Vorschlag, dass man schon mit dem Lernen intensiver in der Kindertagesstätte beginnt. Das ist übrigens keine Idee, die ich mal so beim Frühstückstisch hatte, sondern hier gibt es wissenschaftlich sehr, sehr klare Aussagen. Die Ständige Wissenschaftliche Kommission der Kultusministerkonferenz mit 16 Top-Bildungswissenschaftlern aus ganz Deutschland hat das nachdrücklich empfohlen, und gesagt, ihr müsst mit dem Lernen früher beginnen. Denn alle Studien sagen, das Lernen entscheidet sich teilweise schon im Alter zwischen 1 und 4 Jahren. Und wenn man erst in der Schule was ändert, sind die Einflussmöglichkeiten geringer, als früher schon in der Kita zu beginnen. Jetzt darf man aber nicht so tun, als ob man in der Kita bisher gar nichts gelernt hätte. So ist es ja nicht. Wir haben mittlerweile ja bei den 3- bis 6-Jährigen eine hohe Beteiligung. Ich glaube, deutschlandweit nehmen über 90% der Kinder im Alter von 3 bis 6 Jahren an der Kinderbetreuung in einer Kita teil. Das ist schon enorm. Und da wird ja auch Tolles gemacht. Da wird gepuzzelt und gespielt und da wird vorgelesen. Hier geht es eher um die Frage, dass das nicht immer nur eine Frage der einzelnen Kita ist oder der einzelnen Erzieherin oder des einzelnen Erziehers, dass es nicht sozusagen eher der Situation und dem Zufall geschuldet ist, sondern dass das richtig durchgehend auch geplant und beabsichtigt ist, solche Lernprozesse in der Kita einzuführen. Und übrigens, das ist nichts mit still rumsitzen und vorne muss eine Lehrkraft mit Stock und Rohrstock stehen, sondern das sind spielerische Lernprozesse, wie eben zum Beispiel Vorlesen oder Gedichte vorlesen oder Reime erlernen oder würfeln mit den Augen zählen, diese Würfelaugen zählen und so weiter. Das sind spielerische Lernmöglichkeiten, die wir in der Kita dringend intensivieren müssen.
9: Also bräuchten wir schon Lehrpläne für die Kitas?
7: Ich würde das sehr, sehr begrüßen und es beginnt auch schon. In den Kitas gibt es Bildungsempfehlungen und ähnliche Dinge. Man müsste sie vielleicht noch etwas praxisnäher ausformulieren. Wenn ich die durchlese, dann muss ich sagen, das ist schon auch sehr philosophisch manchmal. Und ich glaube, dass für Erzieherinnen und Erzieher es am besten wäre, wenn da wirklich stehen würde, es wird den Kindern viel helfen im Alter von 4 oder 5 Jahren, wenn sie täglich eine Dreiviertelstunde mit ihm lesen, Wortspiele machen und ähnliche Dinge machen oder wenn man bestimmte Mathematikspiele regelmäßig macht und vieles, vieles mehr. Es geht ja auch nicht nur um Lesen und Rechnen. Es geht ja auch um motorisches Bewegen, können die hüpfen, können die rückwärts gehen. Es geht um soziales Miteinander. Aber das gezielt und nicht eher so, wie soll ich sagen, nebenbei aus dem Handgelenk zu machen. Da müssen wir, glaube ich, noch ran, dass das intensiver wird.
9: Sie haben eben schon angesprochen, den Rechtsanspruch auf Ganztagsbetreuung, der jetzt in ganz Deutschland eingeführt werden muss oder umgesetzt werden muss, sagen wir es mal lieber so. Und dazu, darum dreht sich auch die Frage jetzt.
10: Wäre die Lösung nicht eine Ganztagsschule, um das Bildungswesen zu fördern? Kindern hätten die gleiche Chance, viel Lehrstoff aufzunehmen und auch eine Hausaufgabenbetreuung. Vielen Dank.
9: Genau. Also ja. Ist das nicht, da gibt es ja auch, also im Saarland ist es ja so, da gibt es die freiwillige Ganztagsschule und dann die gebundene Ganztagsschule. Das heißt, Da sind die Kinder dann verpflichtend den ganzen Tag dort. Bei der freiwilligen Ganztagsschule ist es natürlich so, dass man da immer Gefahr läuft, dass die Kinder, die es vielleicht wirklich nötig hätten, dann gar nicht mehr am Nachmittag da sind.
7: Ja, auf dem Papier gibt es diese Gefahr. Ich habe in Hamburg diesen Rechtsanspruch, der jetzt bundesweit eingeführt wird, schon 2012 und 2013 eingeführt. Und wir haben auf freiwillige Angebote der Grundschule gesetzt. Und ich musste damals dem Finanzminister von Hamburg sagen, wie viele Kinder nehmen denn wohl teil, wenn das freiwillig ist? Und da habe ich mir gedacht, boah, 50%. Wir hatten ein paar Daten und ich sollte das schätzen. Ja, das war mein größter Fehler. Denn es sind jetzt 90%. Die Freiwilligkeit, wenn das ein gutes Angebot ist, die Freiwilligkeit führt in der Regel dazu, dass dann auch wirklich alle mitmachen. Und natürlich ist der Grund des Mitmachens nicht nur, dass es den Kindern, dass man ihnen bei den Hausaufgaben hilft, sondern auch das veränderte Familienleben. Immer mehr in Familien gibt es, in denen beide berufstätig sein wollen. Und das ist ja auch gut so. Deswegen habe ich keine Angst davor, wenn die Grundschule freiwillig Nachmittagsangebote macht. Ich bin ganz sicher, dass in kurzer Zeit die Beteiligung sehr hoch ist. Aber nur, und das ist für beide Formen das Wichtigste, ob fest verpflichtend, gebunden oder freiwillig. Das Entscheidende ist eher, dass es ein gutes Angebot ist. Da muss auch etwas Spaß machen, dahin zu gehen. Und das muss auch den Kindern helfen, dass sie nicht noch zu Hause lange mit den Hausaufgaben rumsitzen. Und daran müssen wir eigentlich eher arbeiten, als nur die Frage der Freiwilligkeit oder der Pflicht in den Mittelpunkt zu stellen. Wenn man das gut macht, müssen wir uns eigentlich über Freiwilligkeit und Pflicht gar nicht so viel Gedanken machen.
9: Und damit sind wir nochmal bei dem großen Thema Qualität. Also wie macht man es denn gut und wie kann man das vor allen Dingen kontrollieren? Ich glaube, die nächste Frage zielt auch darauf.
11: Welche Form der Erfolgskontrolle halten Sie im Unterricht für angemessen und welche Form der Beurteilung für gerechtfertigt?
9: Ja, wie kontrolliert man das?
7: Ich würde mal sagen, die Kontrolle ist mir nicht so wichtig gewesen in Hamburg. Wir haben gesagt, wir wollen, dass der Unterricht besser wird. Und das ist schwer als Minister. Ich könnte irgendeine Verordnung machen. Mach guten Unterricht, liebe Lehrkraft. Ja, aber was ändert das? Nix. Man könnte jede Menge Schulung machen. Könnte ein bisschen ändern. Aber wir sind einen anderen Weg gegangen. Wir haben tatsächlich eine Art Rückmeldesystem eingeführt. Zunächst dachten die Lehrkräfte, wir wollen sie damit kontrollieren. Aber in Wahrheit ging es uns darum, den Lehrkräften, wie soll ich sagen, einen Spiegel vorzuhalten, wie gut sie unterrichten. Aber nicht, damit dann irgendwann der Minister kommt und sagt, deine Beförderung ist ausgeschlossen, da läuft ja nichts im Unterricht. Sondern um den Lehrkräften Mut zu machen und ihnen auch zu helfen, den Unterricht zu reflektieren und dann zu verbessern. Denn genau das ist das Salz in der Suppe. Und dieses den Spiegel vorhalten, das ist in dem Sinne gar kein Controlling-Vorgang. Wir haben zum Beispiel gesagt, wir werden Schulinspektionen einführen. Und die gehen da durch, ein Expertenteam guckt sich 3 Tage die Schule an, spricht 3 Tage mit allen Beteiligten und schreibt dann einen Bericht. Das ist wie so ein TÜV. Aber das ist jetzt nicht so, dass am Ende dann der Schulleiter eine Verwarnung kriegt oder einen goldenen Orden, sondern das ist eine Rückmeldung an die Schule, darin steht, das läuft gut, hieran würden wir empfehlen, noch zu arbeiten. Und wir haben ein zweites System eingeführt, das bundesweit Schlagzeilen macht und jetzt wohl auch deutschlandweit von der Bundesbildungsministerin Karin Prien und vielen Kultusministern aufgegriffen wird, dass wir nämlich einmal im Jahr alle Schülerinnen und Schüler, also wirklich alle des ganzen Landes, einen nach Klassenstufen unterschiedlichen Test schreiben lassen. Und zwar nicht irgendein Test, jetzt mit über alles Mögliche, keine Ahnung was, Quintenzirkel in Musik oder die Frage, wie lange der 30-jährige Krieg war und so weiter, sondern da geht es vor allem um das, was auch bei den ganzen Bildungsstudien geprüft wird, nämlich diese mathematischen und sprachlichen Schlüsselkompetenzen. Und die Testergebnisse, die sind auch nicht dafür da, dass jetzt der Minister weiß, oh, in der Clara-Grunwald-Grundschule, da geht's drunter und drüber und da hinten musst du mal den Schulleiter mit dem Bundesverdienstkreuz auszeichnen. Nein, die Ergebnisse werden den Lehrkräften zurückgespiegelt und das Schöne ist, das lässt die nicht kalt. Wenn die dann plötzlich sehen, Mensch, meine 3a ist in Deutsch richtig gut, aber in Mathe ist die 3b besser, die 3c ist besser und alle Nachbarschulen sind auch besser. Ja, da sagen doch die meisten Lehrerinnen und Lehrer, nun lass uns mal gucken, wie wir in Mathe aufschließen können. Und genau das ist der Effekt. Wenn Sie das Controlling nennen möchten, meinetwegen. Aber es ist ein gutwilliges Controlling, wo diese Maßnahmen dazu dienen, Lehrerinnen und Lehrer anzustiften und zu motivieren, den Unterricht kritisch zu betrachten und zu verbessern.
9: Jetzt höre ich schon die Lehrerinnen und Lehrer, die sagen, oh, wir haben doch schon zum Beispiel Vera. Das ist ja auch so eine Lernstandserhebung.
7: Das ist der Anfang.
9: So, aber da sagen die, da haben wir noch mehr Arbeit. Und das müssen wir alles ins System eingeben. Dann müssen wir hier noch eine Erhebung machen, da noch was. Und wir haben eh schon so viel Bürokratie. Wie sollen wir das denn alles schaffen?
7: Am besten gar nicht. Sondern das könnte man auslagern. In Hamburg haben wir es so gemacht, dass wir diese Kritik der Lehrerinnen und Lehrer ernst genommen haben. Auch weil ich selber 5 Jahre Lehrer war. Und ich musste immer in diese Zeugnismasken die Noten eingeben. Und das klappte nie. Und das funktionierte immer nicht. Und dann kriegte man Tipps und dann waren die 3 Computerarbeitsplätze der Schule immer ausgebucht. Und deswegen habe ich mir damals gedacht, ich will das nicht an solchen Nervsachen, die Lehrerinnen und Lehrer verzweifeln. Und deswegen haben wir dieses ganze Testverfahren an ein behördeneigenes Institut ausgelagert, das mit einer Vielzahl von Honorarkräften, überwiegend Studierende, das abwickelt. Konkret, die drucken jedes Jahr, ich weiß es nicht, 180.000 Testbögen. Und die verteilen die an alle Schulen passgenau. Dann kommt einer von außen an die Schule und sagt, wo ist Frau Schmidt, die Lehrerin? Jetzt ist der Test für ihre 3a, kommen Sie doch bitte mit. Aber Frau Schmidt hat nichts zu tun, außer in der Klasse zu sitzen und aufzupassen, dass die Kinder bei dem ganzen Test mitmachen. Denn beaufsichtigen tut das eigentlich diese Fachkraft. Die sammelt auch das alles ein, gibt das dann später in den Computer und der Computer macht daraus einen fertigen, vor allem verständlichen Bericht. Nicht 16, 18, 200 Seiten, sondern so, dass man es als Lehrerin und Lehrer auch schnell verstehen kann. Die Lehrerinnen und Lehrer haben damit keine Arbeit. Und das hat natürlich auch die Türen geöffnet. Es ist eine, wie soll ich sagen, wohlwollende Hilfe, aber auch der Ansporn anzugucken, wie gut kommt das an, was ich tue und was könnte man verbessern. Und das klappt in Hamburg hervorragend.
6: Anne Nierenberg aus Nalbach schreibt uns, in der Generation der Boomer waren die Klassen viel zu groß, die finanzielle Situation in den Familien schlecht und trotzdem stieg die Zahl der Abiturienten und Abiturientinnen und die Anzahl der Hochschulabschlüsse. Das macht sie nachdenklich und in so eine ähnliche Kerbe schlägt auch Dr. Peter Zeeb. Er sagt, meine Schulzeit ist zwar schon 60 Jahre her, ich erinnere mich aber, wir haben im Gymnasium sehr viel gemeinsam gearbeitet, wir Schüler, ohne Lehrer und Lehrerinnen. Er war super in Mathe und die anderen haben ihm dafür in Fremdsprachen geholfen. Sollte man sowas nicht mal mehr fördern? Und war das früher, was war früher anders?
7: Also zunächst einmal wissen wir gar nicht, ob die Schülerinnen und Schüler früher eigentlich klüger oder weniger klug waren. Denn es wird seit 5000 Jahren erzählt, dass die jüngere Generation der Älteren nicht das Wasser reichen kann. Da gibt es angeblich Tonscherben aus Babylon und Keilschriften aus Chaldea. Und auch die griechischen Philosophen stöhnten über ihre angeblich so dummen Schülerinnen und Schüler. Lustig übrigens, dass sich Aristoteles über seinen dummen Schüler beschwert hat. Klammer auf, einer von denen war Alexander von Humboldt. Sophokles hat sich auch über seine dummen Schüler beschwert. Einer von denen war übrigens Aristoteles. Also das ist so eine Art Dauererzählung. Geprüft wurde es eigentlich erst zum ersten Mal 1996 mit dem ersten empirischen Bildungstest und seitdem alle 3 Jahre. Und was wir seitdem sagen können, ist, dass die Schülerinnen und Schüler in Deutschland von 2000 bis 2012 immer besser wurden. Wir waren am Anfang recht schlecht, unter dem Durchschnitt, lagen dann weit, weit in Führung, richtig gut und stürzen dann gemeinsam mit allen Ländern wieder ab. Diese Bewegung wissen wir. Ob in den 60er Jahren man besser lernte, ob ich Abitur 1979, mein Geburtsdatum 1960, schlauer bin als heutige Schülerinnen und Schüler, ich wäre da vorsichtig. An einigen Stellen denkt man, ja, hier ja. Also wenn es ums Lesen geht, habe ich den Eindruck, das ist deutlich zurückgegangen. Aber wenn man zum Beispiel sich Englisch anguckt, meine Güte, ich würde mal flapsig sagen, was ich in meinem schleswig-holsteinischen Gymnasium in der 7. Klasse konnte, das können in Hamburg jetzt die Grundschüler schon in Englisch. Also insofern ist so ein Vergleich schwierig. Was wir wissen, ist, was tatsächlich bei der Bildung nützt. Und die Klassengröße ist gar nicht so wichtig, wie man immer denkt, sodass man vielleicht als sogenannter Boomer mit seinen 34er Klassen noch einigermaßen klarkommen konnte. So entscheidend war das nicht. Entscheidend ist die Art und Weise, wie unterrichtet wird. Entscheidend ist aber auch die Familie. Das darf man nicht ganz weglassen.
6: Und wir haben, ich habe noch eine Frage hier. Ich glaube, die zielt auch in eine Richtung, wenn ich Ihr Buch gut gelesen habe, in die Sie auch gehen.
12: Ich habe eine Frage zum Unterrichtsablauf. Stimmen Sie mir zu, dass Üben der wichtigste Aspekt beim Erwerb einer Kompetenz ist? Mir fällt in meinem Bereich Musik auf, dass der Unterschied zwischen Erfolg und Misserfolg wesentlich vom Maß der investierten Übungszeit abhängt. Meiner Ansicht nach ist Verstehen nur der Anfang des Kompetenzerwerbs. Müssten wir also mehr üben, auch in der Schule, zum Beispiel wieder Lesen und Rechnen üben? Was meinen Sie?
6: Ja, was meinen Sie?
7: Ja, ja, ja. Der Hörer hat eigentlich genau richtig argumentiert. Es ist mittlerweile auch wissenschaftlich nachgewiesen, dass Übungsprozesse entscheidend das Lernen voranbringen oder auch nicht. Und ich glaube, hier haben wir auch einen Nachholbedarf. Es ist lange Zeit üblich gewesen, dass die Schule gesagt hat, hier im Unterricht erklären wir den Verstehensprozess. Und das wird dann zu Hause geübt. Und man hat sich dann auch darauf verlassen, dass das so gekommen ist. Und man konnte sich auch zum Beispiel beim Lesen darauf verlassen, dass das gemacht wurde. Denn selbst in der Freizeit hat man vielleicht früher doch gelesen. Und sei es Fix und Foxy, Mickey Mouse oder Asterix oder sonst was. Enid Blyton, alle 5 Freunde-Bücher habe ich immer noch bei mir auf dem Dachboden stehen. Ja, aber das hat sich eben geändert. Und deswegen hat der Hörer recht, diese Übungsprozesse müssen in der Schule künftig länger und intensiver sein. Und übrigens, das wissen wir auch, es gibt auch gute, abwechslungsreiche Übungsprozesse, wo das Üben dann auch hohe Wirkung hat. Das hat sich übrigens nicht auch mal irgendeiner ausgedacht, sondern das ist auch entstanden durch eine große wissenschaftliche Studie in Deutschland. 2012 hatte die damalige Bundeskanzlerin Angela Merkel zum sogenannten Migrationsgipfel eingeladen, weil wir sahen, dass Kinder mit Migrationshintergrund es in der Schule sehr schwer hatten. Ich war als Kultusminister eingeladen. Es hieß, ja, jetzt kriegen die Bundesländer viel Geld. Und ich habe dann gewagt zu sagen, ja, aber ich wüsste auch gern, wofür. Wofür sollen wir das eigentlich ausgeben? Daraufhin wurde ein wissenschaftliches Projekt gestartet, um in zahllosen Schulen in ganz Deutschland zu überprüfen, was nützt den Kindern beim Spracherwerb. Und das Ergebnis war, gute Übungsprozesse wirken Wunder. Daran müssen wir arbeiten.
9: Aber das klingt so ein bisschen, ich sage es mal, langweilig. Also üben, üben, üben. Oder Sie sagen ja auch, Rechtschreibung ist ganz wichtig, dass wir da wieder mehr einen Fokus drauf richten. Sie sagen auch zum Beispiel chorisches Lesen, also gemeinsam in der Klasse ja. lesen. Also das ist jetzt wirklich old school, sag ich mal. Wie, ne? Also wie kommt denn das an, als Sie Ihrer Lehrerschaft in Hamburg gesagt haben, mach doch mehr so Oldschool-Sachen?
7: Ja, Oldschool-Sachen, also um da mal ein Beispiel zu nennen, chorisches Lesen klingt ja noch ganz anspruchsvoll, aber wenn man das miterlebt, dann denkt man wirklich, ich bin in der Zeit der Feuerzangenbowle. Also alle Kinder haben ein aufgeschlagenes Buch auf dem Tisch und lesen im Chor, sprechen also alle gemeinsam und verfolgen mit dem Finger in dem Buch die einzelnen Wörter. Da denkt man als Pädagoge, Mann, ist das langweilig, das sieht hier ja schon beinahe aus wie militärischer Drill. Das Blöde ist nur, das nützt am meisten. Und man weiß mittlerweile auch, warum. Denn das Problem beim Lesen ist nicht, einzelne Buchstaben zu entziffern, sie zu Silben, Phonemen und dann zu Wörtern zusammenzuführen. Manchmal lesen Kinder schon recht früh auch Sätze. Das hört sich dann irgendwie so an, dass man sagt, ja, Rotkäppchen ging in den Wald. Und wenn ein Kind so liest, dann denkt der Lehrer, die Lehrerin, ja, ein bisschen komisch ist zwar, aber geht doch. Ja, aber wenn man dann fragt, wer geht in den Wald, dann sagt das Kind, weiß ich doch nicht. Weil nämlich schon so viel Konzentration nötig ist, um jedes einzelne Wort überhaupt zu bilden, dass beim zweiten Wort das erste schon wieder vergessen ist und überhaupt keine Zusammenhänge entstehen. Die entstehen nur, wenn man viel liest und mit einem Blick bei bestimmten Wörtern sofort weiß, was es heißt. Und dieses entsteht nur durch Routine, üben, üben, üben. Als wir das in Hamburg dargestellt haben, war zunächst mal die Begeisterung grenzwertig, sage ich mal, unter den Lehrkräften. Ich hatte damals aber Unterstützung von einem bekannten Professor Michael Becker-Mrozek, und der hatte doch immer wieder deutlich gemacht, dass auch in den Bereichen, wo das unzweifelhaft der Fall ist, Leistungssportler, tolle Musikerinnen und Musiker, die üben nicht den ganzen Tag Beethoven, sondern die üben erstmal Czerny-Fingerübungen rauf und runter und so weiter. Und wenn das läuft, dann kannst du die letzten 20% dann in dieses Schöne, Anspruchsvolle investieren. Aber du musst die Basics drauf haben. Und genau das hat dann doch viele überzeugt, sodass bei uns mittlerweile das sogenannte 20-minütige Lesetraining an jedem Tag in der Grundschule von mehr als 2/3 der Grundschulen auch gemacht wird.
9: Apropos, wo Sie jetzt gerade sagen, hochbegabte Menschen, vor allem große Musiker und Musikerinnen. Ich habe eben wir haben so viele Zuschriften heute. Und ich finde jetzt gerade, das ist also wirklich eine unheimliche Resonanz haben wir heute Morgen. Und ich finde jetzt die konkrete Zuschrift nicht mehr, aber da stand so sinngemäß drin, warum heißen denn die großen Leistungsträger, die Forschernamen oder vor allen Dingen Pianisten heißen, sagt der Hörer, nicht mehr Fritz und Hans, sondern haben meistens asiatische Vornamen oder eben...
7: Oh, das ist eine spannende Frage.
9: Also ich weiß, was er meint damit. Mhm. Ne? Ist in anderen Ländern irgendwie eine andere Einstellung vielleicht auch da?
7: Also man wundert sich bei den vielen internationalen Bildungsstudien, die berühmteste ist die PISA-Studie, aber es gibt auch andere, die heißen TIMSS und IGLU, dass dort die ostasiatischen Staaten recht erfolgreich abschneiden. Bei PISA, glaube ich, unter den ersten 5, 6, 7, 8 ist mindestens jede zweite der Gewinnerstaaten aus Ostasien. Ganz besonders weit vorne immer Japan und Singapur, aber auch woanders. Und man fragt sich schon, wie kommt das denn jetzt eigentlich zustande? Sind da die Schulen so wundersam anders? Vielleicht auch, ja. Aber es ist auch eine gewisse gesellschaftliche Kultur, die dort das Lernen und den schulischen Erfolg sehr, sehr wichtig findet. Und das kann man jetzt in Deutschland nicht überall behaupten. Also wenn ich so Talkshows sehe, da kokettiert eigentlich jeder Star, jedes Sternchen damit, dass er in der Schule doch gar nicht so toll war. Und Mathe war sowieso ein ganz schreckliches Fach. Solche Erzählungen sind in solchen Staaten undenkbar. Es soll angeblich in Vietnam sogar die Grußformel geben, nicht schönen guten Tag oder wie geht's dir, sondern wie gut lernt dein Kind? Weil daran wird deutlich, ein hoher Stellenwert von Schule und Bildung, aber auch übrigens ein hoher Leistungsanspruch, wirkt sich positiv auf das Lernverhalten von Kindern aus. Auch übrigens die berühmte Hattie-Studie, die eben zigtausende anderer Studien ausgewertet hat, hat das nachgewiesen. Dort heißt es, ein hoher Anspruch an die Kinder hat in der Regel zur Folge, dass sie besser lernen. Das führt zum Beispiel zu der verrückten Untersuchung, dass wer eine Klasse überspringt, tatsächlich im Lernen besser ist, weil diese ständige, leichte, hohe Überforderung das Lernen begünstigt. Allerdings muss es verbunden werden mit liebevoller und motivierender Pädagogik, denn sonst geht das eher nach hinten los. Aber hohe Anforderungen und eine hohe Wertschätzung für Bildung, das ist in der Tat etwas, was durch gesellschaftliche Normen bedingt das Lernen sehr stark beeinflusst.
9: Ja, so hohen Leistungsdruck und Tiger Moms und das wollen wir dann auch nicht haben, oder?
7: Ja, aber es ist auch wiederum erstaunlich, als ich das gelesen habe, da habe ich gedacht, du googelst jetzt mal hohe Anforderungen und Schule. Und wenn man diese beiden Begriffe, jedenfalls war das vor einem Dreivierteljahr so, ins Internet eingibt, dann kommen nur Verweise auf psychische Störungen, Krankenhäuser, Arztpraxen und so weiter und so weiter. Obwohl die Studien ja sagen, dass es gleichzeitig auch zu besserem Lernen führt. Aber in Deutschland scheint es dieses Begriff hohe Anforderungen und Schule immer nur mit negativen Auswirkungen verbunden zu werden. Das ist schon ein bisschen auffällig. Allerdings sind es gesellschaftliche Normen und ich sag mal als Schulpolitiker, bevor wir die ganze Gesellschaft ändern, sollten wir erstmal das tun, was man in der Schule direkt machen kann. Und das ist auch genug.
9: Ich gehe nochmal zurück zu dieser Einstellung und auch zur Frage Disziplin in der Schule.
13: Was mir auffällt im Zusammenhang mit Schulreform, es taucht nirgendwo das Wort, der Begriff Disziplin auf. Gerade in der Grundschule gibt es in den ersten beiden Klassen keine Noten, keine guten, also aussagekräftigen Bewertungen. Die Kinder haben keinen Leistungsansporn. Es ist alles aus meiner Sicht ein bisschen zu weich gespült.
9: Und in die Richtung geht auch die Frage von Georg Kahlert, glaube ich mal. Der sagt, fehlt es nicht an Respekt vor den Lehrern, zum Teil auch vor den Eltern seitens der Schülerinnen und Schüler?
7: Also es ist sicher so, dass sich hier vieles geändert hat. Und natürlich haben Lehrerinnen und Lehrer recht, wenn sie auch sagen, in einer Schulklasse, Klasse 1, Klasse 2, da braucht es viel, viel Kraft und auch viel, viel mehr Kraft als früher, damit die Kinder überhaupt zusammen gut lernen und nicht so häufig abgelenkt sind und sich in die Haare bekommen und so weiter und so weiter. Ja, hier hat sich etwas geändert. Auch das wird übrigens in vielen Studien bestätigt, auch deshalb, weil durch die vielen digitalen Angebote, Handy und Computerprogramme und ähnliches, auch sowas wie die Nervosität und psychische Anspannung junger Menschen zugenommen hat. Das ist richtig. Aber ich glaube, das kann man nicht hinbekommen, wenn man mit althergebrachten Antworten kommt und sagt, hier muss man mal kräftig auf den Tisch klopfen und wer aus der Reihe tanzt, der kriegt eine extra Arbeit auf. Diese Maßnahmen funktionieren heute nicht mehr. Das ist allerdings nicht der Fall, dass es dieses Problem nicht gibt. Im Gegenteil, es nimmt zu. Und ich glaube, hier brauchen wir auch in der Pädagogik noch Initiativen, die den Lehrkräften helfen, diese Disziplinfragen besser in den Griff zu bekommen.
9: Und denn, auch eine Unterstützung, weil ich verstehe Sie ja auch richtig, dass Sie sagen, wir können die Lehrerinnen und Lehrer auch nicht alleine lassen mit den Herausforderungen, die sie da jeden Tag haben, sondern da muss auch noch mehr vom Ministerium, von eben den Behörden rings um die Schulen kommen, um den Lehrern noch mal ein bisschen mehr Rüstzeug auch an die Hand zu geben. Verstehe ich Sie da richtig?
7: Halb und halb. Also das Ministerium kann es auch nicht alleine richten. Wenn tatsächlich Schülerinnen und Schüler, kleine Kinder zu Hause immer weniger lernen, Rücksicht zu nehmen und auch ein Stück weit Konzentration einzuüben, dann kann das nicht im Alleingang durch ein erfinderisches Ministerium geheilt werden, sondern da braucht es Zusammenarbeit. Ich finde allerdings, dass dieses Problem der Disziplin, das Wort ist vielleicht hier auch ein bisschen schwierig, aber der Konzentration, der Ausdauertraining, der Aufmerksamkeit im Unterricht, des Miteinanders im Unterricht, dass dieses Problem in den Fortbildungsangeboten noch nicht die Bedeutung bekommen hat, die Lehrkräfte eigentlich bräuchten, um mit diesem Thema klarzukommen. Denn das wühlt die meisten viel stärker auf als alles andere.
9: Jetzt haben wir ja eben schon angerissen und das ist ein großes Thema natürlich, kommen wir jetzt mal zu, nämlich digitale Medien und Smartphones, auch noch eine Frage dazu.
14: Also ich gebe dem Autor vollständig recht und wünsche jedem Bundesland und einem Bundesminister, der so argumentiert und durchsetzt, finde ich ausgezeichnet. Aber ich denke, wenn man vergleicht, man muss jetzt heute mehr üben, okay, wunderbar, ganz toll. Aber wir haben die Schüler vor die Computer gesetzt, die können gar nicht mehr schreiben, so ungefähr. Ich meine, das muss man auch mal mit bedenken. Und die Verhältnisse haben sich auch total geändert mit dem, womit Schüler sich jetzt außerhalb der Schule beschäftigen und zum Teil ja auch innerhalb durch die Computer.
9: Genau, digitaler Unterricht ist ja auch noch ein großes Stichwort. Da kamen auch einige Fragen dazu. In manchen Ländern, zum Beispiel in Finnland, geht man davon wieder weg. In dieser Zeit mit vielen digitalen Medien, wie geht man damit um?
7: Ja, das ist in der Tat wirklich ein schwieriges Problem, denn erst hieß es ja ganz lange, wir müssen die Schülerinnen und Schüler fit machen für eine digitale Welt. Und wir sehen ja, man kann heute nicht mal mehr seine Stromrechnung bezahlen, ohne den Computer zu beherrschen. Und natürlich müssen wir viele andere Dinge in den Berufen alle über Computer auch hinbekommen. Und es darf uns auch ein bisschen in Sorge versetzen, dass offensichtlich hier die USA mit den Kompetenzen dort in diesem Zukunftsfeld so weit davon eilen. Deswegen gilt es eigentlich, Kinder auch schon in der Schule fit zu machen, um damit gut umgehen zu können. Und umgekehrt sehen wir, dass viele Aspekte dieser digitalen Medien, vor allem die sozialen Medien, diese ganzen, ach, ich kenne mich da auch nicht so gut aus, verzeihen Sie, ich bin da eben auch ein bisschen zu alt für, aber TikTok vielleicht darf man nennen und ähnliche sozialen Medien, dass diese Nutzung dazu führt, dass Kinder unkonzentriert sind, dass sie sich auch immer stärker psychisch belastet fühlen. Hier den Mittelweg zu finden, das eine zu lassen und gleichzeitig aber auf diese Bedeutung auch weiter hinzuarbeiten im Unterricht, dass man digitale Medien nicht ausschließt, das ist wirklich ein schwieriger Spagat. Und im Moment ist ja wohl die, wie ich finde, richtige Richtung, dass man sagt, bei den kleinen Kindern sollten wir insbesondere diese sozialen Medien sehr stark einschränken oder verbieten. Aber grundsätzlich, ganz im Ernst, ich kann selbst als freiberuflicher Autor ohne digitale Medien nichts mehr hinbekommen. Wir dürfen auch nicht dieses Wissen aus der Schule vollkommen ausgrenzen.
15: Meine Frage an den Autor lautet, welche Rolle spielt die Idee der pädagogischen Insel heute noch oder gar wieder? Etwa eine Ganztagsschule mit wenigen Schülern, nicht hermetisch abgeriegelt, doch Handy- und Internetfrei und vom Charakter eines Schuldorfes, damit das Kind zwischenmenschlich, analog und konzentriert leben und arbeiten kann.
9: Das wäre jetzt noch mal ein bisschen revolutionärer als das, was Sie denken.
7: Ja, ich sage ganz offen, es gibt verschiedene Schulreformen, von denen ich gar nichts halte, weil ich sie für zu aufwendig, zu kompliziert und nur mit geringem Erfolgen sehe. Es gibt eine ganze Palette von pädagogischen Ideen, über die kann man diskutieren. Sie sind aber nicht einfach umzusetzen, denn wir reden über 40.000 Schulen. Wir reden über 750.000 Lehrerinnen und Lehrer. Und alle haben sie ja auch ihre Überzeugungen und politischen Traditionen. Und dann gibt es Schulreformen, wo man sagt, die klappen überall in jeder Wald- und Wiesenschule und sie nützen richtig viel. Und auf diese verweise ich immer und sage, mach doch ein bisschen mehr Unterricht, förder die Kinder mit Lernschwierigkeiten. Zum Beispiel, wir haben in Hamburg 2 Stunden kostenlos Nachhilfe für alle Kinder, die im Zeugnis irgendwo eine 5 haben. Das sind Tausende von Kindern, die da kostenlos Nachhilfe bekommen. Es wirkt Wunder. Warum macht man das nicht einfach mal? Man kann natürlich auch über pädagogische Inseln nachdenken, auch über Lernmethoden. Ich will auch nicht sagen, dass das abwegig ist. Aber es sind schon große Herausforderungen damit verbunden. Man muss natürlich die Haltung vieler Lehrkräfte komplett verändern. Und da bin ich etwas reserviert, denn die Zeit läuft uns weg. Wir haben so viele tolle Ideen, dass wir leider nicht ins Handeln kommen. Daher habe ich mein Buch ja auch genannt, Endlich mal anfangen. Und vielleicht ist es ein bisschen primitiv, wenn ich sage, was weiß ich, könnt ihr nicht mal den Unterricht etwas stärker kontrollieren, in der Kita besser ansetzen oder ähnliches. Ja, aber das, glaube ich, sollten wir erst mal tun, bevor wir über noch spannendere Ideen reden.
9: Sie haben eben schon am Anfang gesagt, Sie sind so ein Zahlen-Nerd. Ja. Wie viel kostet uns das denn alles? Das Schulsystem jetzt, wie es jetzt schon ist, kostet uns jetzt schon etwa 100 Milliarden Euro im Jahr.
7: Ja, auch das war schwierig rauszubekommen, muss man mal ehrlich sagen, denn das kann man nicht ganz einfach so finden. Aber in der Tat 100 Milliarden Euro, die sich übrigens ganz lustig verteilen. Man denkt ja immer, was die Bundesregierung da alles macht. Der Anteil der Bundesregierung an diesen Kosten liegt gerade bei 3%. Der Rest liegt bei den Ländern, der Löwenanteil von 80%. Aber auch die Kommunen haben viel zu tun, denn sie sind für die Unterhaltung der teuren Gebäude und der Technik zuständig. Und ich habe meine Reformen ja auch ein bisschen so gestrickt, dass man sagen kann, das lässt sich noch hinbekommen. Denn mir liegt eben daran, nicht etwas Absurdes vorzuschlagen, wofür wir im Lotto gewinnen müssen oder 10 Jahre das Grundgesetz ändern, sondern womit wir schnell anfangen können. Und meine Reformen, die ich vorschlage, kosten zusammen, naja, ein paar Dinge laufen schon. Das, was noch on top kommen würde, wäre 3-4 Milliarden Euro. Das klingt furchtbar viel,

0: dem Kind ein paar Euro zu geben, sollte man diese Milliarden nicht besser in die Bildung stecken? Und da ist ja auch die Frage, wie viel soll der Bund davon machen und wie viel soll bei den Ländern bleiben? Das ist ja auch immer so eine Idee, dass der Föderalismus schuld ist an dem oder an den schlechten Leistungen unserer Schülerinnen und Schüler.
1: Ja, aber das ist eine der vielen völlig unbewiesenen Thesen. Er könnte auch genauso daran schuld sein, dass das Schulsystem immer noch etwas besser ist als das in Frankreich. Man weiß nicht, woran es im Einzelnen wirklich so liegt. Wenn man die Studien glaubt, dann muss man sagen, diese politische Struktur hat wenig Einfluss auf den Bildungserfolg. Was nervt an dem Föderalismus und was auch viele Menschen sehr stört, ist die Unterschiedlichkeit. Dass die Abiturprüfung, so ist ja der Verdacht, möglicherweise in Bayern schwerer zu sein scheint als in Hamburg, um mal nur mein eigenes Bundesland zu nennen, oder dass man angeblich auch vorher in dem einen Land viel härter rangenommen wird als in dem anderen. Diese Unterschiede ärgern viele Menschen. Und ich glaube, sie haben auch recht mit diesen Vorbehalten. Aber wenn wir die Unterschiede ändern und etwas gleicher machen, dann wird es ja nicht automatisch besser. Ich sage mal ganz offen, nach 13 Jahren politischer Erfahrung habe ich die Erfahrung gemacht, wenn man versucht, etwas aneinander anzunähern, dann ist es in Deutschland eher üblich, dass man sich beim kleinsten gemeinsamen Nenner einigt. Und das könnte sogar bedeuten, dass ein einheitliches Schulsystem eher zu schlechteren Leistungen führt. Darin sehe ich kein Heil, mal ganz abgesehen davon, dass es unglaublich hohe politische Mehrheiten braucht, den Föderalismus zu ändern, dass es ein Jahrzehnt, vielleicht 20 Jahre dauern würde, das alles umzusetzen. Man fragt sich schon, wozu? Fang doch mit den einfachen Sachen an, die nun echt nützen. Ich habe zum Beispiel auch vorgeschlagen, kollegiale Hospitation. Lehrkräfte besuchen sich gegenseitig im Unterricht. Hey, das ist doch ganz einfach. Die sind doch eh schon da. Da müsste man mit dem Schulleiter und dem Stundenplan das hinkriegen. Aber das soll ja auch nicht jeden Tag passieren. Aber das wirkt Wunder, weil die Lehrkräfte dann ihren Unterricht analysieren und besser machen. Und deswegen, bevor wir die Bundesrepublik Deutschland in ihren Grundfesten mit Grundgesetz ändern wollen, macht doch lieber die Dinge, die einfach sind und klappen.
0: Ist das das, was Sie jetzt, ich sage es mal, wenn jetzt die saarländische Bildungsministerin gerade zuhört, was würden Sie ihr an die Hand geben? Wo am ehesten den Hebel ansetzen?
1: Die weiß das. Ich bin mit Christine Streicher-Kliwo gut bekannt. Sie ist ja auch meine Nachfolgerin in dem Sinne gewesen, denn wir sind beide, sie jetzt, ich war es vorher, so eine Art Klassensprecher in der Kultusministerkonferenz und bin da mit ihr im engen Austausch. Also ich glaube, da muss ich keine Ratschläge geben. Aber natürlich können alle Lehrkräfte und alle Ministerien und so weiter, auch gerne alle Eltern, sich in meinem Buch mal angucken, welche Ideen helfen. Und ich habe ja selber auch als Minister bald angeblich 170 Schulreformen gemacht. Und erst im Nachhinein wird einem dann deutlich, diese waren wohl besonders wirksam in Bezug auf den Lernerfolg. Jene haben vielleicht andere Erfolge nach sich gezogen, aber haben das Lernen nicht zwingend verbessert. Und das habe ich ja eben versucht, in meinem Buch ein bisschen auf den Punkt zu bringen.
0: Das Buch heißt Endlich mal anfangen, was Kinder und Schulen wirklich brauchen, um Bildung zu sichern. Thies Rabe war das hier bei uns bei Fragen an den Autor, ehemaliger Schulsenator in Hamburg, einer der am längsten gedienten Schulminister, sage ich jetzt mal, in Deutschland. Sagen wir jetzt einfach mal so, wir haben es jetzt nicht genau nachgeguckt, wie es so ist, aber in Hamburg auf jeden Fall waren Sie sensationell lange. Das ist natürlich auch ein Vorteil. Sie haben eine lange Zeit gehabt, um zu gestalten. Also Sie waren lange am Ruder.
1: Ja, das hilft. Das habe ich vielen Menschen zu verdanken. Gerade auch Olaf Scholz, der in Hamburg spektakulär die Wahlen gewonnen hat und dadurch auch natürlich mir die Zeit geben konnte. Denn Schulreformen brauchen ihre Zeit. Dennoch, es ist mittlerweile so, dass auch in vielen anderen Bundesländern Schulsenatoren oder Kultusminister durchaus auch zwei Legislaturperioden im Amt sind. Und wenn man dort sich zügig ranhält, dann kann man auch ganz, ganz viel bewegen. Da muss man nicht 13 Jahre im Amt bleiben.
0: Und das Buch ist ab dem 14.8. erhältlich in den Buchhandlungen. Drei Zuhörerinnen hier aus dem von SR Kultur haben eins davon gewonnen. Gisela Franke aus Spiesen-Elversberg, Bernd Sommer aus Neuenkirchen und Thomas Lübbe, der aus Köln sich gemeldet hat. Ich danke Ihnen sehr herzlich. Schöne Grüße nach Hamburg, Herr Rabe.
1: Vielen Dank. Schöne Grüße ins Saarland.
0: Und hier bei uns auf SR

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2: Guten Tag, ich begrüße Sie zur Tagesschau. Seit Ausbruch des Krieges zwischen den USA, Israel und Iran ist die Schifffahrt in der Straße von Hormus gestört. Nun hat Iran neue Bedingungen für eine Freigabe der Seeroute gestellt. Hauptforderung ist, dass die USA die Islamische Republik nie wieder bedrohten. Der Krieg gegen Iran und seine Verbündeten müsse endgültig beendet werden. Zudem solle die Seeblockade gegen iranische Häfen aufgehoben werden. Am Mittwoch war eine Drohne mit Sprengstoff am Flughafen Leipzig-Halle gefunden worden. Jetzt berichten US-Medien über eine mögliche Verbindung zu Russland. Das Wall Street Journal und der Sender CNN berufen sich dabei auf US-Beamte, nach deren Ansicht die Drohne von einem russischen Geheimdienst stammt. In Deutschland hatten bereits der CDU-Verteidigungspolitiker Kiesewetter und die Grünen-Fraktion

0: Kommissionschefin Dröge die Vermutung geäußert, dass Russland verantwortlich sei. Innenminister Dobrindt sprach dagegen von einem hybriden Angriff von, so wörtlich, fremden Mächten. Wer heute mit dem Auto unterwegs ist, wird sich vielleicht über den ein oder anderen LKW mehr auf der Straße wundern. Nordrhein-Westfalen, Niedersachsen, Rheinland-Pfalz und das Saarland haben das Sonn- und Feiertagsfahrverbot für LKW gelockert. Die Bundesregierung hatte sich dafür ausgesprochen. Die niedrigen Pegelstände vieler Flüsse führen dazu, dass Schiffe nur mit geringer Ladung oder gar nicht mehr fahren können. Verkehrsminister Bilger will den Druck auf die Führungsebene der Bahn erhöhen. In der Bild am Sonntag kündigte er an, Bonuszahlungen sollten künftig stärker an die Erfüllung der Vorgaben des Bundes gekoppelt sein. Damit will Bilger eine spürbare Verbesserung bei der Pünktlichkeit erreichen. Vereinbart ist mit der Bahn demnach, dass bis 2029 70% der Züge im Fernverkehr pünktlich fahren. Die Waldbrände in der westkanadischen Provinz British Columbia breiten sich immer schneller aus. Die Behörden haben deshalb den Notstand ausgerufen. Mehr als 20.000 Menschen mussten ihre Häuser verlassen. Viele brachten sich in Notunterkünften in Sicherheit. Zahlreiche Gebäude sind bereits zerstört. Einige Menschen sind nach offiziellen Angaben von den Flammen eingeschlossen und müssen aus der Luft gerettet werden. Und hier noch der Blick aufs Wetter. Heute wieder verbreitet Sonnenschein, am Nachmittag von Südwesten her mehr Wolken, aber nur vereinzelt Schauer oder Gewitter bei 24 bis 36 Grad. Und die Tagesschau meldet sich wieder gegen 14 Uhr. Hier geht es jetzt weiter mit dem Presseclub und Anna Planken.
1: Einen schönen guten Tag. Es ist Zeit für den Presseclub. Schön, dass Sie sich Zeit nehmen und eingeschaltet haben für das Thema der Woche, das ja eigentlich nur durch reinen Zufall nicht zum Horror der Woche geworden ist. Eine mit Sprengstoff bestückte Drohne am Flughafen Leipzig, die noch entschärft werden konnte, eigentlich nur aus purem Glück, bevor sie explodieren konnte. Und natürlich die große Frage, wer steckt dahinter? Wie konnte das überhaupt passieren, dass diese Drohne in einen so sensiblen Bereich des Flughafens gelangte? Seit Mittwochabend laufen die Ermittlungen auf Hochtouren und die Bundesregierung spricht aber etwas blumig von fremden Mächten, so der Bundesinnenminister. Obwohl wir, haben es gerade gehört, aus den USA ja auch schon der Name Russland immer wieder als Urheber genannt wird. Der Nationale Sicherheitsrat in Deutschland unter Kanzler Merz hat am Freitag getagt. Und während die zusammengeschaltet waren, gibt es wieder neue Meldungen, auch über verdächtige Drohnenüberflüge, zum Beispiel über einer Bundeswehrkaserne, die Patriot-Systeme repariert. Deshalb unsere Frage heute, Bombendrohne in Leipzig, wie gut sind wir eigentlich gegen Terror geschützt? Und ich begrüße hier in unserer Runde Felix Husmann, er ist Reporter im Hauptstadtbüro des Redaktionsnetzwerks Deutschland im Investigationsteam. Schön, dass Sie bei uns sind. Auch mit am Tisch Ronen Steinke, er ist rechtspolitischer Redakteur von der Süddeutschen Zeitung. Außerdem herzlich willkommen an Mona Jäger, Korrespondentin des Berliner Büros für die Frankfurter Allgemeine Zeitung. Und wir freuen uns auf Sabine Adler, die Osteuropa-Expertin beim Deutschlandradio. Schön, dass Sie alle hier sind. Sie können uns hier im Ersten sehen, Sie können uns aber natürlich auch hören bei WDR 5 und bei NDR Info. Und wenn Sie Lust haben, dürfen Sie uns auch streamen im YouTube-Kanal der Tagesschau. Und wir freuen uns natürlich über Ihre Mails. Sie können hier ins Studio mailen unter presseclub@wdr.de. Und dann starten wir mal ja eigentlich mit der Frage Stand der Dinge. Was ist passiert, Frau Jäger? Was wäre denn passiert, wenn diese Drohne nicht entschärft worden wäre?
2: Ja, dann hätten wir vermutlich jetzt noch mal eine ganz andere Lage als die, die Sie beschrieben haben. Dann könnte der Innenminister nicht von einem etwas nebulösen hybriden Angriff sprechen, sondern dann hätten wir ja erst mal eine Explosion an einem Flughafen in Deutschland. Womöglich wäre ein Flugzeug stark beschädigt worden. Vielleicht wäre weiteres explodiert. Es hätte einen großen Brand gegeben. Wir hätten auf jeden Fall eine andere Sicherheitslage in Deutschland. Also ich bin mir ziemlich sicher, dass der Innenminister, der Bundeskanzler sofort die Sicherheitslage, gerade was auch so kritische Infrastruktur angeht, nach oben gesetzt hätte, auch wenn man noch nicht weiß, wer wirklich dahinter steht. Das heißt, Fliegen wäre ein anderes in diesem Moment schon. Wir würden uns anders bewegen in diesem Land. Und es würde sich natürlich viel dringender die Frage stellen, wer war das? Wer hat diesen bewaffneten, eigentlich schon militärischen Angriff auf Deutschland verübt?
3: Da sprechen wir auf jeden Fall nochmal genau darüber, auch was gemunkelt wird und was es auslöst, wenn man Ross und Reiter benennen würde oder auch spekulieren würde. Herr Husmann, jetzt hat ja nach langem Hin und Her Freitag doch der neue nationale Sicherheitsrat getagt, zusammengeschaltet. Was sagt das über diesen Vorfall? Vielleicht auch dieses vorher, machen wir es nicht, aber dass Sie sich dann doch zusammengeschaltet haben auch?
4: Ich würde sagen, das alleine sagt erstmal gar nicht so viel aus, dass sich jetzt der Bundeskanzler und die zuständigen Minister, Vertreter der Sicherheitsbehörden zusammenschalten. Ich würde sagen, ja, das ist das große Besteck, kann man so sagen, der Nationale Sicherheitsrat. Aber das ist erstmal auch nur eine vertrauliche Telefonkonferenz. Es muss viel mehr passieren. Es passiert ja auch viel mehr. Der Generalbundesanwalt hat die Ermittlungen übernommen. Das, würde ich sagen, sagt noch mal mehr über die Bedeutung dieses mutmaßlichen Anschlagsversuchs aus. Man sieht das als Anschlag, als Versuch und Anschlag, der die Sicherheit Deutschlands, die innere und äußere Sicherheit Deutschlands gefährdet. Aber da passt es natürlich auch zu, dass der Nationale Sicherheitsrat sich damit befasst. Aber ich glaube, da braucht es dann noch viel mehr als eine Telefonkonferenz. Aber da passiert sicherlich auch
3: viel Herr Schenke, mehr. Die Bundesanwaltschaft, hat Herr Husmann gerade schon angesprochen, ist jetzt mit im Spiel ermittelt. Was ändert das für die Vorgehensweise? Also was bringt uns Bürgern, dass die jetzt diese Aufklärungsarbeit übernehmen?
5: Hoffentlich bringt es uns irgendwann Gewissheit. Denn die Frage, auch wenn vieles in Richtung Russland zeigt, ist eine ganz offene Frage. Also wenn ein Anschlag oder ein Anschlagsversuch so sehr nach Russland ausschaut, dann gibt es entweder die Möglichkeit, es ist Russland. Es gibt aber auch die Möglichkeit, jemand möchte genau, dass wir das denken. Also da Sicherheit zu haben, ist absolut richtig, dass da die Bundesanwaltschaft dahinter ist. Es ändert nichts daran, dass die Handlungsoptionen für Deutschland beschränkt sind durch das Völkerrecht. Also ein Anschlag, der, auch wenn er schrecklich ist, auch wenn er Menschenleben hätte kosten können, unterhalb der Schwelle einer Kriegshandlung bleibt, wie in diesem Fall, der darf nur mit politischen Mitteln beantwortet werden. Also mit Sanktionen, mit Strafverfolgung, mit der Ausweisung von Diplomaten, nicht mit einem militärischen Gegenschlag. Und das heißt, wenn sich ein Innenminister hinstellen würde, die Backen aufblasen und sagen würde, ich weiß, es war Russland, dann müsste er im nächsten Satz auch schon zugeben und wir können da nicht so richtig drauf erwidern.
3: Selbst wenn der Anschlagsversuch geglückt wäre, also wenn die Drohne explodiert wäre?
5: So ist es nach dem Völkerrecht. Also wir haben einen Präzedenzfall, das war 9/11, also die Anschläge vom 11. September 2001 in den USA. Da hat man gesagt, auch wenn das nur ein einzelner Schlag war und nicht militärisch, genügt es bereits aufgrund des hohen Gewichts, ja mehrere tausend Tote, dass man das einem kriegerischen Angriff gleichstellen kann und dass die NATO einen Verteidigungsfall, einen Beistandsfall ausruft. Aber alles, was weit drunter bleibt, ja, wir würden ja hier, selbst das schlimmste Szenario wäre ja weit davon entfernt, zählt in die völkerrechtliche Grauzone der Nadelstiche und kann, auch wenn es verbrecherisch ist, auch wenn es entsetzlich ist, nur politisch beantwortet werden.
3: Also, Frau Adler, wird ja viel jetzt gerufen, wie soll Deutschland reagieren auf so eine Situation? Dann wurde immer wieder auch der NATO-Artikel 4 bemüht und wurde gesagt, ja, wir müssen zumindest in der NATO uns mal absprechen und Konsultationen ausrufen und machen. Wäre das auch aus Ihrer Sicht gar nicht die richtige Wahl gewesen und gar nicht zulässig?
6: Also, dass man diese Konsultation einberuft, das kann man immer machen. Das geht und das ginge sicherlich auch in diesem Fall. Die Frage ist, was denn daraus folgt. Das sind Konsultationen, die kann die NATO auch einberufen, ohne es Artikel 4 zu nennen im Übrigen. Das ist natürlich dann nochmal eine erklärtermaßen nach außen veranstaltete Geschichte, dass man sagt, wir sehen es so bedeutend, Artikel 4 ist vor Artikel 5, es muss nach Artikel 4 nicht zu Artikel 5 kommen, aber also dass der Bündnisfall ausgerufen wird, aber es ist ein Signal an den Verursacher, wir nehmen das hier sehr ernst, wirklich sehr ernst und wir wissen, dass das ein sehr feindlicher Akt ist und der nicht zufällig ist. Und dass wir aber alle so im Dunkeln tappen, das ist natürlich ganz genau die Absicht von diesem versuchten Anschlag, so müssen wir es ja im Moment jedenfalls benennen. Und das ist etwas, was schon auch zu Russland passt. Und warum fällt uns da eben als erstes Russland ein? Natürlich, wir sehen es an diesem großen Flieger, einer von mehreren, von den großen Antonov-Lastflugzeugen, die eben militärisches Gerät in die Ukraine bringt. Das ist zum einen, es ist ein Umschlagplatz, also der Flughafen Halle-Leipzig ist ein Umschlagplatz auch für NATO-militärisches Gerät. Und was aber wirklich wichtig ist bei Russland, ist, dass es eine erklärte Strategie ist. 2013, das war ein Jahr, bevor die Krim besetzt wurde. Und die Krim ist, wenn wir uns daran erinnern, mit den sogenannten grünen Männchen besetzt worden. Da sind nicht russische Soldaten in Uniform aufgetreten, sondern es wurde mal gesagt, wir wissen überhaupt nicht, der Kreml behauptet, wir keine Abzeichen, keine Hoheitsabzeichen. Der Kreml sagt, Putin selber sagt, ich weiß von gar nichts, also wir sind das natürlich nicht. Und irgendwann stand er grinsend da und hat die Einverleibung der Krim zusätzlich zu den anderen ostukrainischen Gebieten verkündet und gesagt, ja, selbstverständlich waren wir das. Also diese über lange Zeit immer wieder vorgebrachte Lüge sollte natürlich die Umgebung, die Welt verunsichern. Waren sie es vielleicht wirklich nicht, vielleicht ist das doch ein innerukrainischer Konflikt. Also das gehört dazu und das ist eine Strategie, die hat der Armeechef der russischen Armee, Valeri Gerasimov, 2013 klar formuliert. Das ist das ganz klare Ziel ist der Westen, der damit gemeint ist. Und der Westen, das sind in Europa als allergrößte Unterstützer der Ukraine, zunächst wir in Deutschland.
3: Und trotzdem sagen Sie ja zu Recht, wir tappen im Dunkeln. Und Sie haben auch eher gesagt, Herr Steinke, dass es kann ja auch genau andersrum sein. Es kann ja sein, man soll das glauben. Gibt auch bei uns im Gästebuch viele Fragen, die sagen ja, muss es denn Russland gewesen sein? Kann es nicht vielleicht auch genau ein Gegenspieler gewesen sein? Es wird zum Teil auch über die Ukraine gefragt. Könnte es nicht so sein, dass es eben den Anschein haben soll?
5: Also im Fall des Anschlags auf die Nord Stream Pipeline haben wir auch gesehen. Es ist nicht auf den ersten Blick immer so klar zu sehen. Da ist viel Manipulation. Das ist ja gerade, wie Sie sagen, das Ziel dieser Attacken. Ja? Mhm. Man könnte ja auch mit offenem Visier kämpfen. Aber nein, die Idee von hybrider Kriegsführung ist indirekt hintenrum trickreich, Verwirrung zu streuen und damit auch ein bisschen psychologische Verunsicherung auszulösen. Da die Nerven zu behalten, als Rechtsstaat zu prüfen, bevor man übereilt irgendwo reinstürmt, ist, glaube ich, richtig.
6: Und ich finde auch, es kommen auch noch andere Player in Frage. Also Richtung, wir haben einen großen Nahostkrieg, mhm, Richtung Iran gedacht. Der Iran hat schwere Auseinandersetzungen mit der Ukraine. Der Iran steht an der Seite Russlands, beliefert Russland mit Drohnen, mit anderem militärischen Gerät und umgekehrt. Der Iran ist über die Haltung Deutschlands auch nicht glücklich. Das heißt also, es kommt, das ist jetzt nur ein Player, den ich jetzt gerade nenne, da kommen wirklich in diesen vielen Auseinandersetzungen durchaus andere Player in Frage. Nur ob die das alles neben einem Flugzeug aus der Ukraine machen würden, das ist eben dann doch, finde ich, ein Indiz mehr. Und mit militärischem Sprengstoff noch ein Indiz mehr, sind nur Indizien.
2: Es stellt sich natürlich auch die Frage, was würde politisch daraus folgen? Also wenn man eben eine klare Zuordnung meint, treffen zu können als Sicherheitsbehörden, als Bundesinnenminister, als Bundeskanzler, würde sich ja jeder Bürger sofort die Frage stellen, ja, was folgt denn jetzt daraus? Und diese Kette, man würde sich ja wünschen, da gibt es also ein Szenario, ein Eskalationsszenario, weist man jetzt einige Agenten aus, einige russische, wenn es Russland gewesen sein sollte, kann man sich denn sonst irgendwie verteidigen? Diese Frage stellt sich ja sofort und ich glaube, da ist die deutsche Politik ziemlich blank und das ist auch, wie es der Kollege Steinke sagte, wir haben relativ wenig Handlungsoptionen und auch darin liegt ein Grund, warum der Innenminister so zurückhaltend ist.
4: Aber es ist ja nicht so, als hätten wir gar keine Optionen. Also es gibt ja einen Zwischenraum zwischen, wir weisen jetzt ein, zwei Diplomaten eine Botschaft in Berlin aus und wir erklären Russland den Krieg. So.
3: Also wir aber haben wir denn die richtigen Methoden? Weil im Zuge dieser ganzen hybriden Kriegsführung, die ja in den letzten Jahren auch offensichtlicher ausgebaut worden ist, gerade was Drohnen angeht, hat Deutschland ja nachgeschärft. Jetzt heißt es von Minister Dobrindt, er will jetzt ein Drohnenforschungszentrum neu eröffnen in der nächsten Woche. Es gibt aber auch bestimmte Eskalationsstufen, dass wir reagieren können schneller. Haben wir die richtigen Mittel und Methoden, um reagieren zu können auf sowas wie in Leipzig?
4: Ja, so ein Drohnenforschungszentrum ist sicherlich nicht verkehrt, aber das jetzt als eine Reaktion darauf, auf diesen Vorfall in Leipzig darzustellen, ich weiß nicht. Das hätte es auch vor 5 Jahren schon gut geben können, das hätte es vor 2 Jahren gut geben können. Wir müssen jetzt sicherlich schneller werden, besser werden, was Drohnenerkennung, Drohnenabwehr etc. angeht. Also ich sag mal, auf der defensiven Seite uns besser vorbereiten auf genau solche Vorfälle in dem Rahmen, der möglich ist. Das wird nicht in jedem Fall möglich sein. Das ist wie mit Terrorismus auch. Wir werden uns nicht vor jedem Anschlagsversuch schützen können. Wir werden nicht ihren Anschlagsversuch verhindern können. Wir können aber deutlich besser werden, sicherlich. Also wenn man sich überlegt, in Leipzig hat jetzt nicht ein Drohnendetektionssystem angeschlagen, sondern es war ein aufmerksamer Busfahrer. Mhm. Und es hat kein Drohnenabwehrsystem die Drohne zu Fall gebracht, sondern der Fuß dieses Busfahrers. So, und da muss man sagen, da ist vieles im Argen, da ist vieles ausbaufähig. Also ich glaube, auf dieser defensiven Seite, dieser Abwehrseite, da ist viel zu tun. Und was die offensive Seite, sag ich mal, angeht, zumindest wenn man sich in den Sicherheitsbehörden sicher sein sollte, Russland steckt dahinter, dann ist zumindest Stärke zeigen, wir weichen da jetzt nicht zurück, wir drosseln jetzt nichts an der Unterstützung der Ukraine, wir sagen jetzt nicht, oh, Antonovs auf einem Flughafen in Deutschland sind ein Ziel, dann müssen die woanders hin, sondern das genaue Gegenteil, wir unterstützen die Ukraine mehr. Ich darf daran erinnern, Friedrich Merz, ehemals noch nicht Bundeskanzler, wollte der Ukraine mal Taurus liefern. Das wäre zumindest, wie auch immer man dazu steht, das wäre ein Schritt in genau diese Richtung.
1: Aber ist im Moment nicht das Thema, sondern das Thema ist im Moment, dass viele, also die Bürger in Deutschland durchatmen und sagen, was ist hier denn? Sind wir überhaupt nicht mehr Herr unseres eigenen Gebietes? Wie geht das weiter? Was natürlich auch wahrscheinlich Ziel der hybriden Kriegsführung ist, diese Verunsicherung, auch vielleicht gerade vor dem Zeitpunkt, dass wir wichtige Wahlen in den nächsten Wochen haben.
2: Exakt. Eine Frage ist ja, was können wir gegen den Aggressor tun? Ohne Zweifel eine sehr wichtige Frage. Aber was will denn der Aggressor in dem Fall? Er will Unruhe stiften. Also es ging ja
1: auch egal, wer dahinter steckt.
2: Ne? Egal, wer dahinter steckt. Es ging ja jetzt nicht darum, dass der Nachschub in Richtung Ukraine geschwächt wird. Also diese Art von klassischen militärischen Zielen, würde ich mal vermuten, stand nicht hinter der Attacke auf den Leipziger Flughafen.
6: Weiß nicht.
2: Sondern ich würde eher vermuten, es ist das Schüren einer Unsicherheit in der deutschen Bevölkerung. Die ist ja ohne Zweifel schon da. Auch gerade wenn es um den Ukraine-Krieg geht, gibt es da unterschiedliche Positionen. Sollten wir wirklich das Land so unterstützen als Deutschland? Was haben wir eigentlich damit zu tun? Und darauf haben wir auch keine richtige Antwort. Also wie stärken wir denn die Resilienz der deutschen Bevölkerung? Welche Antwort haben wir denn
5: da? Die Frage, die Leute stellen, ist ja, warum schieben wir Milliarden in die Ukraine rüber, 100 Milliarden? Seit Beginn der Vollinvasion aus deutschen Kassen, während hierzulande die Rente gekürzt wird. Und die Antwort darauf ist, wir schenken ja niemandem was, was nicht in unserem eigenen Interesse wäre. Was die Ukraine Unterstützung bekommt, ist absolut im europäischen Eigeninteresse, damit nämlich nicht Russland durchmarschiert und wir bald in der Europäischen Union ganz andere Probleme haben.
2: Klar.
5: Und das ist eine Antwort, die kann man geben. Und das ist genau
1: die
5: Diskussion,
1: aber kommt die an? Aber wird die so
5: gegeben?
1: Die müsste
5: man jetzt genauso geben. Deswegen sehe ich so, wie Herr Husmann es sagt, die Unterstützung für die Ukraine hochfahren. Also Russland ist offenbar gerade in der Lage oder sieht sich dazu in der Lage, auch in Europa zu zündeln. Ob das jetzt im Falle Leipzig, Russland war, wissen wir nicht, aber es gibt genug Beispiele dafür. Mhm. Drohenschwärme, die nach Polen reinfliegen und so weiter. Sie in der Ukraine zu stellen, in der Ukraine zu binden, das ist die europäische Sicherheitsstrategie, die funktionieren kann.
4: Ein Teil davon.
5: Ja, aber das muss sein.
1: Genau, Frau Adler, geht es dann vielleicht auch bei den Reaktionen darauf, auf diese hybride Kriegsführung, darum, den Preis für einen Aggressor, wen auch immer, möglichst hoch zu machen, also auch zu zeigen, also man kann in Deutschland nicht alles machen. Das wäre ja auch was dem Sicherheitsgefühl der deutschen Bevölkerung gut tun würde, wenn man, Sie haben vorhin von einem Plan gesprochen, der eigentlich abgearbeitet werden müsste, wenn man das Gefühl hat, jetzt ist das passiert und wir reagieren darauf so und dann könnte vielleicht das folgen.
6: Ja, ich glaube schon, dass das vorrangige Ziel war, Unruhe zu stiften, um die Unterstützung in Frage zu stellen.
1: Genau.
6: Und genau das nicht zu tun, sondern ganz unbeirrt zu sagen, was ist unser wichtigster, schwierigster Konflikt? Das ist der Krieg gegen die Ukraine. Mhm. Was müssen wir am dringendsten tun, um Ruhe in Europa zu kriegen? Das ist, diesen Krieg zu beenden, zu gewinnen nach Möglichkeit. Und alles, was dem zugeordnet und untergeordnet ist, ist schon mal richtig. Was wir, finde ich, aber darüber hinaus tun können, das sind mindestens zwei Sachen. Wir haben gesehen, es gibt eine riesen Sicherheitslücke an einem so wichtigen Flughafen. Kann eigentlich nicht sein. Jetzt würde ich sagen, die Ukrainer sind ja sehr pfiffig und haben wirklich viel in der Drohnentechnik entwickelt. Fragen wir die doch mal. Ja,
1: und jetzt
6: fragen wir die doch mal.
1: Und jetzt kommt
6: das
1: Herr Lohmann
6: und erste.
1: Sagt, ich mache dieses Forschungszentrum.
6: Ja, das ist schön, aber vielleicht forschen wir nicht nur, sondern bauen dann auch und installieren reagieren dann bitte auch und brauchen nicht allzu lange dafür. Das wäre die eine Geschichte. Und die andere Geschichte ist, finde ich, was wir durchaus tun können, wäre auch in Russland mal ein bisschen zu stören. Und zwar zum Beispiel mit Informationen, was das russische Volk dieser Krieg gegen die Ukraine kostet, nämlich eine wirklich große Anzahl von Toten. Und das sind Zahlen, die sind schwerstes Geheimnis, die dürfen nicht veröffentlicht werden. Die dürfen, ich bin sicher, man würde sie rauskriegen und man kriegt sie ja auch zum großen Teil raus. Also man weiß definitiv mit Namen und Adresse 328.000 Menschen, die in diesem Krieg gestorben sind, russische Staatsbürger. Und diese Information nach Russland zu tragen, das wäre etwas, was auch für Verunsicherung sorgt, eben auf der anderen Seite. Zum Beispiel könnten wir das machen. Es gibt die Deutsche Welle, es gibt andere, es gibt Social Media, es gibt YouTube, es gibt, was immer noch empfangbar ist, wie man durchaus ein Publikum in Russland erreichen kann. Wo wir nicht hinkommen, das ist richtig, wir kommen nicht in die russischen Staatsmedien. Da kommen wir natürlich nicht rein, weil das sind Propagandamaschinen, das funktioniert nicht. Aber die Kanäle, die wir haben, und die gibt es ja dank des Internets und dieser so vielen Kanäle, könnte man besser nutzen. Nicht um Falschinformationen zu... Das müssen wir nicht tun.
3: Also, wir sprechen gerade später gleich nochmal über Grenzen auch vielleicht, ne? Was wir dürfen auch als Rechtsstaat und was wir sollten und vielleicht auch...
6: Aber da gibt es was.
3: Okay, cool. Machen wir gleich nochmal einmal kurz, dass wir auf uns nochmal gucken, auf unsere Lage. Also was steht uns zur Verfügung und was hilft auch wirklich in einer solchen Situation? Dieser Flughafen Leipzig ist laut Innenminister auf der Top-Liste der zu schützenden Infrastruktur. Und trotzdem fragen sich die Menschen da draußen, wie kann das sein, dass ein Busfahrer mit seinem Fuß diese Drohne stoppen muss? Also dann sind wir ja doch nicht so top ausgestattet, wie uns immer weiß gemacht wird.
4: Genau, also man muss der Fairness halber zumindest sagen, es passiert schon mehr, als dass nur Forschungszentren gegründet werden. Der Flughafen Leipzig-Halle steht auf einer Liste von mehreren Flughäfen in Deutschland, die wichtige Knotenpunkte sind, wichtige Frachtflughäfen, wichtige kritische Infrastruktur sind, die laut Plan des Innenministeriums zumindest bis Ende dieses Jahres mit Drohnendetektionstechnologie ausgestattet werden sollen. Das heißt, die Bundespolizei an diesen Standorten soll neue Technik bekommen. Jetzt wurde in den vergangenen Tagen auch schon eilig ein spezielles Radarsystem in Leipzig wohl installiert, das solche Drohnen, auch solche kleineren Drohnen auf mehrere Kilometer erkennen kann. Das ist gut, dass das passiert. Aber auch das wird nicht jede Drohne stoppen können.
3: Wenn die dann mit Mobilfunk gelenkt oder
4: So ein Spezialradar erkennt die dann voraussichtlich trotzdem. Aber die Frage ist ja immer, wie schnell erkenne ich so eine Drohne, die gerade anfliegt?
3: Und dann,
4: wie geht's dann weiter? Was mache ich dann?
6: Alarmiere ich?
4: Genau, und wer macht es? Da gibt es auch Zuständigkeitsfragen auf Flughäfen nicht unbedingt. Da ist dann relativ klar in der Regel, dass die Bundespolizei zuständig ist. Aber eilen dann erst die Jungs von der Bundespolizei mit dem mobilen Drohnenabwehrgerät, mit so einem mobilen Netzwerfer raus? Oder ist die Drohne dann schon eingeschlagen und explodiert? Versuche ich diese Drohne elektronisch zu stören, zu jammen? Funktioniert vielleicht nicht, weil die Frequenzen gewechselt werden. Da sehen wir in der Ukraine dieses massive Katz-und-Maus-Spiel von echten Drohnenprofis auf beiden Seiten, muss man ja auch sagen. Das heißt, die Chance, dass so eine kleine, schnell fliegende Drohne ihr Ziel trotzdem erreicht, trotz Detektion, trotz Abwehrmaßnahmen, die besteht. Das Risiko bleibt bestehen. Wir müssen uns darauf einrichten, dass wir uns da nicht vollständig schützen können.
3: Ist das, weil es nicht anders geht? Oder Wolfgang Bültemeier fragt uns per Mail, liegt es vielleicht daran, wer hat denn die Zuständigkeit, so eine Drohne abzuschießen?
2: Ja, also von Politikern kommt dann sehr gerne der Satz, 100%ige Sicherheit kann es nicht geben. Mhm. Das ist, finde ich, eine der schlimmsten Schutzbehauptungen im politischen Raum. So eine Mischung aus, ja natürlich, 100% kann es nicht geben, aber man kann schon eine ganze Menge tun, um auf einen hohen Sicherheitsgrad zu kommen. Und da ist auch noch ziemlich viel Platz, was getan werden muss. Die Drohnenabwehrregelung ist in Deutschland inzwischen relativ klar geregelt. Das heißt...
3: Aber heißt nicht, dass es schnell geht.
2: Exakt. Also wir haben zwischen Landespolizeien und Bundespolizeien eine Aufgabenverteilung. Das heißt, über den Flughäfen und auch Bahnhöfen ist die Bundespolizei zuständig, wie auch in anderen Polizeilichen. gefährlichen Dingen. Und wenn es dann also über den Flughafenzaun hinausgeht, ins weite Land, und so eine Drohne kann sich ja unter Umständen mit sehr hoher Geschwindigkeit bewegen, dann ist die Landespolizei zuständig.
3: Das ist doch nicht immer gut ausgestattet.
5: Überhaupt nicht effizient.
2: Und dann kann auch noch, das wurde ja auch als großer Erfolg verkauft, die Bundeswehr unter Umständen auch noch schneller helfen und schneller abschießen. Aber auch da muss man sagen, das sehe ich auch noch nicht, dass es diesen Fall geben wird. Und wir bewegen uns ja hier, der Kollege hat es gesagt, hier geht es ja um Sekunden.
3: Ein Drohnenabwehrzentrum, ne? Haben wir in Deutschland. Ende des Jahres ist das eingerichtet worden, Herr Steinke. Aber
5: ja, das ist letztlich ein Symptom eines großen Föderalismusproblems. Also wir haben ein gemeinsames Drohnenabwehrzentrum, GDATS, wir haben ein gemeinsames Terrorabwehrzentrum, GTATS. Das sind alles runde Tische, das sind keine eigenen Behörden. Das sind runde Tische oder lange Tische, wo sich dann 40 roundabout Behördenvertreter zusammensetzen müssen, damit mal überhaupt alle auf demselben Stand sind. Weil man 16 Landespolizeien hat, plus Bundespolizei, plus Bundeskriminalamt, plus die Verfassungsschützer, plus die Staatsanwaltschaften. Also, damit in Deutschland mal alle Fäden zusammenlaufen, ist ein unheimlicher organisatorischer Aufwand notwendig. Das ist nicht gut. Das hätte sich niemand so ausgedacht. Besser? Ja, wenn man heute einen Staat wie die Bundesrepublik konzipieren müsste und jemand am Tisch würde vorschlagen, lass uns doch mal fürs Saarland eine eigene Polizei machen. Die sollen eine eigene Cyberabwehr haben und einen eigenen Geheimdienst und sowas. Und am besten eine eigene Software, die noch nicht mal kompatibel sein muss mit anderen Bundesländern. Da würde ja ausgelacht werden. Also so toll das ist, dass man irgendwie nah bei den Leuten ist und dass man lokale Kompetenzen pflegt, auch in der Polizei. Aber das ist wirklich nicht mehr die Zeit, in der wir leben.
3: Und das hilft auch nicht, das, was jetzt neu eingerichtet worden ist. Verstehe ich Sie da alle?
5: Ja, das ist das Beste, was man machen kann. Man bringt die 16 zusammen. Aber
6: das ist doch, da stimmt doch der Name schon nicht. Das ist doch wirklich Neusprech. Das ist ein Drohneninformationssammelzentrum, aber doch nicht ein Abwehrzentrum. Also nur mal ein Wort möchte ich da unbedingt mal sagen. Bürokratieabbau.
3: Habe ich hier auch schon gelesen. Ist es nicht, Markus Herrsch fragt uns per Mail, das Problem überbordender Bürokratie, unklarer Zuständigkeiten, haben wir gerade schon geklärt. Es gibt jetzt Zuständigkeiten und Auskunftspflichten wirft er auch noch in den Raum.
4: Also ich möchte nur einmal ganz kurz sagen, es gibt bei der Bundespolizei auch eine Drohnenabwehreinheit, eine eigene Einheit. Das sind die Profis, die Praktiker, die haben dieses ganze schöne technische Spielzeug, das Drohnen auch runterholen kann und so weiter. Die sind an mehreren Standorten in Deutschland. Die sind natürlich auch nicht schnell genug da. Wenn jetzt an einem Standort, also an einem anderen Ort in Deutschland eine Drohne gesichtet wird, dann sind die nicht schnell genug da. Die, als Dobrindt diese Abwehreinheit in Dienst gesetzt hat, im vergangenen Jahr gab es noch so einen schönen Imagefilm, wo man dann gesehen hat, wie die dann alarmiert werden und rausfahren. Ja, aber dann hat es im Zweifelsfall schon ganz laut Bumm gemacht. So, also da gibt es Sachen, aber wir dürfen uns nicht die Illusion machen, wäre jetzt der Föderalismus da nicht das Problem, wenn die Zuständigkeiten alle geklärt, dann wäre das so einfach. Sie haben dann trotzdem noch die Situation, da fliegt eine unter Umständen mit 800 Gramm militärischem Sprengstoff beladene Drohne über einem Flughafen und sie müssen schnell handeln. Die letzte Lösung in der Ukraine ist zum Teil, dass Soldaten, die mit einer Schrotflinte oder einem Schnellfeuergewehr runterholen.
6: Das ist nicht die letzte Lösung. Das macht man da wirklich
3: standardmäßig. Genau, aber das bei uns?
4: Aber das, ganz davon abgesehen, ob man nein, nicht so, nicht einfach so, aber ganz davon abgesehen, ob sie es dürfen, wollen sie das? Wollen sie über einem Flughafengelände einfach mit einer Schrotflinte auf eine mit Sprengstoff beladene Drohne schießen? Ich möchte nur sagen, es gibt da auch technische Probleme. Und ich möchte einen Punkt dazu machen. Hundertprozentige Sicherheit kann es nicht geben. Es ist eine ganz schlimme Floskel häufig. Sie stimmt nur leider. Und ich glaube, darauf müssen wir uns einstellen, damit müssen wir umgehen und darum auch dafür sorgen, dass, wenn wir getroffen werden, nicht gleich alles ausfällt.
3: Das wäre das eine. Lassen Sie uns kurz gucken. Vielleicht können wir ja mit besseren Informationen, nämlich mit einem Umbau der Geheimdienste, dazu kommen, dass wir vielleicht früher Informationen haben, dass wir vielleicht früh genug wissen, da wird was geplant. Jetzt soll eben die Rolle der Geheimdienste überdacht werden. Der Chef des Verfassungsschutzes sagt, er wünsche sich, dass die Geheimdienste, also BND und Verfassungsschutz, mit Befugnissen ähnlich wie im Ausland, in Niederlanden, Frankreich und so weiter und britischen umgebaut werden. Was hieße das, Herr Steinke?
5: Also es geht da um die Abwehr von Anschlägen, das Vorbeugen, um die Gefahrenabwehr von Anschlägen.
1: Das machen die bisher noch nicht?
5: Das machen die bisher noch nicht, das macht bisher die Polizei. Die macht das gut, möchte ich auch mal sagen, ja, schon seit sehr vielen Jahren, mit viel Erfahrung, mit viel Power. Der Verfassungsschutz hingegen macht sowas überhaupt nicht. Das ist eine Informationssammelbehörde, die lauschen, die gucken, die schreiben Berichte, die dürfen aber nicht eingreifen. Die haben keine Pistolen, keine Handschellen, keine Einbruchswerkzeuge, sondern die sollen Informationen sammeln.
7: Aber auch weitergeben, wenn
5: da weitergeben, damit andere was tun. Und der Plan von Dobrindt ist jetzt, warum funktioniert das noch nicht optimal mit der Gefahrenabwehr? Naja, man könnte überlegen, die brauchen vielleicht mehr Personal bei der Polizei oder mehr Technik. Aber was er denen stattdessen geben möchte, ist, er nimmt ein paar von diesen Aufgaben, also Terrorabwehr, und schiebt sie rüber zum Geheimdienst. Und jetzt soll der Verfassungsschutz, der sowas noch nie gemacht hat, reingehen und Wohnungen durchsuchen, manipulieren.
1: Damit er aufgrund von Informationen sofort handeln kann. Damit
5: also er
1: diese
5: soll
1: Meldekette
5: neben der Polizei dasselbe tun, was die Polizei macht. Okay. In Konkurrenz zur Polizei, bewusst auch überlappend von der Zuständigkeit her. Was verspricht sich Dobrindt davon? Was ist eigentlich der Unterschied, wenn das der Geheimdienst macht? Naja, bei der Polizei gibt es eine rechtsstaatliche Kontrolle. Die Polizei kann nicht einfach irgendwo Wohnungen durchsuchen. Da muss ein Richter vorher eine Unterschrift leisten. Da werden nachher auch die Möglichkeit gegeben für Anwälte, dass sich das mal angucken.
1: Da haben wir die Bürokratie wieder.
5: Und ja, aber das ist der Rechtsstaat. Das ist, würde ich jetzt mal eher als eine Errungenschaft betrachten. Der Geheimdienst dagegen ist eine Blackbox. Und wenn der Geheimdienst etwas macht, muss das nachher nie jemandem sagen. Die Betroffenen erfahren es später nicht. Die Anwälte haben keine Chance, da mal reinzuschauen. Der Geheimdienst kann sozusagen ungestört arbeiten. Das ist die ganze Idee von Dobrindts Reform.
6: Nun haben wir
5: Richter
6: aber
5: als störender Faktor soll ausgeschaltet werden.
6: Nun haben wir aber noch ein parlamentarisches Kontrollgremium im Parlament, im Bundestag, die das zwar dann auch nur im Nachhinein erfahren, aber die erfahren, was gelaufen ist.
5: Die erfahren das, was die Geheimdienste denen sagen. Das ist ja nicht lückenlos.
7: Und es gibt einen unabhängigen Kontrollrat.
1: Und Frau Jäger?
5: Der unabhängige Kontrollrat, richtig, dass Sie es ansprechen, ja, das ist also die Institution, die sozusagen anstelle der richterlichen Kontrolle kommen soll, ist eine Behörde, mit ein paar Chefs, die handverlesen sind von der Bundesregierung. Und was da drinnen abgeht, erfährt auch kein Anwalt und kein Betroffener. Und wir denken die ganze Zeit hier über Schuldige nach. Ja, klar, wenn es gegen Terroristen geht, bin ich auch dafür. Je mehr Power, desto besser, ja, um die zu stoppen. Aber am Beginn jeder Ermittlung und jeder Maßnahme steht erstmal ein Verdacht. Das kann auch Unschuldige treffen. Das ist sogar die Regel, dass auch Unschuldige in die Mühlen so eines Systems kommen. Und es ist ganz wichtig, dass wir in einem Rechtsstaat leben, wo es eine Möglichkeit gibt, dass da jemand nochmal draufschaut. Und dass das nicht in so einer hinter den Kulissen der Blackbox stattfindet und keiner weiß, was mit Unschuldigen da passiert.
1: Wenn ich Frau Jägers Artikel richtig lese, dann würden Sie aber sagen, wir sind vielleicht auch ein bisschen zimperlich in Deutschland, um dann effizient uns wehren zu können.
2: Also natürlich ist es immer eine Abwägungsfrage. Wir bewegen uns hier in einem Raum und diskutieren Fragen, wo wichtige Güter gegeneinander abgewogen werden müssen. Und da kann man auch nicht übers Ziel hinausschießen. Das ist immer eine wichtige Frage. Und trotzdem bin ich der Meinung, dass wir haben ja fast so viele Verfassungsschutzbehörden wie Behörden, die für die Flugsicherheit zuständig sind, dass wir da Möglichkeiten heben müssen und dass wir uns in einer so kritischen Situation bewegen, dass wir da aufrüsten müssen. Sinan Seelen, der Präsident des Verfassungsschutzes, spricht von einem Abwehrdienst, den er aufbauen will. Und das, finde ich, ist, wenn man ihm unterstellt, dass er das auch ernst meint, ist genau die richtige Stoßrichtung. Und gleichwohl sehe ich auch Probleme bei der Kontrolle der Geheimdienste. Das Bundesverfassungsgericht hat es auch mehrfach gerügt, etwa beim BND. Es kann nicht sein, dass das parlamentarische Kontrollgremium, ein wichtiges Gremium, da sitzt ein Oppositionspolitiker drin, einer von den Grünen. Niemand von den Linken schafft es rein, weil die Mitglieder werden vom Bundestag gewählt. Und von der AfD schafft es auch niemand rein. Da gibt es, glaube ich, auch gute Gründe für. Aber es kann nicht sein, dass nur ein Oppositionspolitiker da überhaupt kritischen Einblick bekommt. Das kann nicht sein, aber ich finde, man kann, wenn man Befugnisse hochsetzt, kann man auch Kontrollmechanismen hochsetzen und das wäre genau der richtige Teil.
1: In Deutschland hat man natürlich auch deshalb das Ganze mit sehr spitzen Fingern anzufassen, aufgrund der historischen Vergangenheit mit der Gestapo etc.
5: Ganz genau, deswegen haben wir diese Idee, dass wir eine rechtsstaatliche Kontrolle brauchen. Also für eine Polizei, glaube ich, sind wir alle, ja, und die muss auch nicht mit Samthandschuhen vorgehen, die darf auch mal in Wohnungen reingehen und so weiter. Aber eine Geheimpolizei, das ist, was hier neu entstehen wird, dass der Verfassungsschutz ohne Kontrolle von außen oder lediglich mit so eng sich nahestehenden Leuten nachher drüber zu reden, solche Befugnisse haben soll. Es soll darum gehen, dass der Verfassungsschutz in Wohnungen eindringen darf nach dem Dobrindt-Gesetzentwurf, da Gegenstände manipulieren, Datenträger manipulieren, also Fake-Informationen pflanzt und dann wieder abziehen und niemals darüber sprechen muss. Und wenn mir das passiert als Unschuldiger, werde ich dann mein Leben lang mit der Unsicherheit leben, wer war das eigentlich?
3: Mhm. Und aber Frau Atta, würde es uns helfen in der Terrorabwehr? Unsere große Frage, wie gut sind wir ausgerüstet und wie gut können wir uns wehren, würde uns so ein gestalteter, umstrittener Geheimdienst weiterbringen?
6: Die Frage ist, welche Stoßrichtung er hat und was er tatsächlich tut. Also versucht er wirklich, ist er so nah dran an den Tätern? Können wir nicht, wissen wir nicht, keine Ahnung. Ist es möglich, so nah an die Täter heranzukommen über diese neuen Instrumente und nicht mit den bisherigen? Wäre auch noch eine Fragestellung. Ist das wirklich, was wäre anders gelaufen, wenn es diese geheime Polizei schon gegeben hätte? Kann ich nicht beantworten, weiß ich nicht. Was sicherlich ausbaufähig ist, sind Erkenntnisse, also sind zum Beispiel auch Lauschangriffe auf Mobiltelefone, ist Gesichtserkennung. Das ist ausbaufähig. Ob es in dieser Situation konkret helfen würde, weiß ich nicht. Aber es gibt natürlich diese Methoden, die dann immer wieder genannt werden oder auch sich auf die Computer draufspielen und den Computer sozusagen ausspähen. Auch das ist eine Methode. Nur dazu muss man wissen, wen man im Verdacht hat. Und ob das mit dem erweiterten Besteck wirklich gelingt oder nicht innerhalb dessen möglich ist, was schon besteht, an Diensten, an Polizei, an Ermittlungsbehörden. Also offenbar hat der Innenminister eine andere Haltung dazu und ist der Meinung, mit dieser Veränderung kriegt das.
3: Es geht ja sogar noch weiter. Es wird ja auch darüber diskutiert, dürfte dann ein deutscher Geheimdienst auch feindliche Aktionen im Ausland noch tätigen, also Hackerangriffe. Wir wollen jetzt nicht über Hackerangriffe auf die Infrastruktur von Krankenhäusern sprechen. Das wäre jetzt das sehr extreme Eingreifen. Aber auch andererseits, wie sehen Sie das? Wäre das etwas der Situation angemessen, wehrhaft dazustehen und sich wehrhaft zu zeigen?
4: Ich sag mal so, ich verstehe, warum die Dienste das wollen. Und ich verstehe auch, was die Dienste damit wollen. Aber ich sehe eine ganz, ganz große Gefahr, wenn wir über diesen Hackback sprechen. Dobrindt sagt immer, es gibt keinen Hackback. Das ist gar kein Hackback, worüber wir sprechen, was wir wollen.
3: Also
4: ist
3: Hackback,
4: ganz
3: dass man sich wehrt und genau das Gleiche macht, was die anderen.
4: Genau, was wir wollen, ist was ganz anderes, heißt es dann immer. Aber was geplant ist, ist, sich in gegnerische Computersysteme einzuhacken und die auch lahmzulegen, zu sabotieren, um Angriffe zu stoppen zum Beispiel. Und nicht nur, um Informationen auszulesen. Ein ganz großes Problem, abgesehen von möglichen Eskalationsdynamiken, die dadurch entstehen könnten, ein ganz großes Problem ist eine große Konkurrenz zwischen verschiedenen Sicherheitsinteressen. Das eine ist das Interesse der Dienste, die Sicherheitslücken brauchen, um in Computersysteme zu kommen. Das andere ist unser aller Interesse und auch ein staatliches Interesse, ein wirtschaftliches Interesse daran, dass Sicherheitslücken gestoppt werden. Das heißt, dieser Hackback, dieses erweiterte Hacken durch Geheimdienste kann und wird voraussichtlich dazu führen, dass weniger dem Staat bekannte Sicherheitslücken in Software, die wir alle nutzen, geschlossen werden. Und das ist ein großer Konflikt. Und das würde ich als großes Problem bezeichnen.
3: Und Herr Steinke, wenn ich Sie in dieser Runde jetzt hier abschließend richtig verstanden habe, wäre das auch zu weitgehend aus Ihrer Sicht, also für einen Rechtsstaat und für unsere Geheimdienste?
5: Also wenn es einen militärischen Konflikt gibt, natürlich muss die Bundeswehr dann in der Lage sein, auch in diesem Cyberraum aktiv zu sein. Also wenn die Bundeswehr attackiert wird, dann muss sie auch es schaffen, mit Softwaremethoden zurückzuschlagen.
3: Jetzt im Hybridenkrieg.
5: Im Hybriden verbietet sich jeder Schlag gegen russische zivile Infrastruktur. Ja, wir können, Sie sagten Krankenhäuser. Ja, was ist das für eine Vorstellung, dass hier ein Geheimdienst, und wir würden es dann irgendwie Jahre später vielleicht erst erfahren durch Untersuchungsausschüsse, das Licht ausmacht in irgendwelchen Krankenhäusern oder irgendwelchen Behörden in Russland? Das wäre verbrecherisch und das kann auf keinen Fall die Antwort sein auf eine, ja, verbrecherische russische Politik.
3: Wir gucken mal auf das, was dieser hybride Krieg und auch diese Politik, und wir sagen ja auch immer noch, wir wissen ja nicht, wer es war, also dieser versuchte Drohnenanschlag am Leipziger Flughafen, was der in der Bevölkerung macht. Wir haben ja auch über den Zeitpunkt geredet, ein besonderer Zeitpunkt vor wichtigen Wahlen. Wir gucken mal, was der Bundeskanzler dazu Ende des Jahres gesagt hat.
8: Ja, wir leben, sind nicht im Krieg, aber wir leben auch nicht mehr allein im Frieden. Und das muss uns klar sein.
3: Da für diesen Satz, das war beim CSU-Parteitag, hat er an vielen Stellen immer wiederholt, hat er auch nicht nur Lob geerntet. Viele haben gesagt, was macht er denn da und warum redet er so? Hat er recht, Frau Adler?
6: Ja. Ja, natürlich.
3: Und ist es bei der Bevölkerung angekommen, dass er recht hat?
6: Ich glaube, wenn man sowas ausspricht, wird man keinen Applaus in der Bevölkerung bekommen, weil die Bevölkerung natürlich nicht die Tatsachenfeststellung hören möchte, sondern sie möchte Lösungsvorschläge hören. Und der aller wichtigste Vorschlag, auf den wir alle seit 4,5 Jahren warten, ist, wie kriegt man diesen Krieg zu Ende? Und da finde ich, ist wirklich noch Luft nach oben. Also ich vermisse eine Initiative des Westens, der westlichen Länder. Das können die europäischen Länder sein. Das kann im Verbund mit Kanada, mit anderen westlichen Partnern, auch mit der Türkei vielleicht oder Partner, die jetzt noch gar nicht so ins Auge fallen, eine wirklich große diplomatische Initiative zu starten. Ich finde, da ist überhaupt noch nicht genug ausprobiert worden. Da hat man sich noch nicht wirklich verbündet. Und wir sehen das jetzt seit über einem Jahr, dass Donald Trump es nicht hinbekommt, dass Donald Trump mit einem neuen Krieg die Sache wirklich sehr, sehr, sehr verschärft hat und sehr verschlimmbessert hat. Denn das führt eben auch dazu, dass sich die Ukraine nicht mehr richtig wehren kann.
3: Naja, und macht auch was mit so einem Gesamtsicherheitsgefühl der deutschen Bevölkerung. Wir gucken auf den aktuellen Deutschland-Trend in dieser Woche. Da sagt jeder Dritte, dass er mindestens manchmal die Befürchtung habe, Opfer eines terroristischen Anschlags zu werden. Das war befragt nach dem Anschlag auf den CSD in Berlin, aber vor dem Bekanntwerden des Drohnenfunds. Jetzt haben wir diese Wahlen. Wie kann eine Bundesregierung in einer solchen Situation die Bevölkerung an die Hand nehmen? Was können die tun?
2: Ja, also gerade der Zeitpunkt ist ja in der Tat sehr auffällig. Wir erinnern uns auch, dass vor der Bundestagswahl es auch ja eine Häufung von Anschlägen gab.
5: Aschaffenburg,
2: das hatte ja auch politische Folgen. Also wenn man unterstellen wollen würde, da hat jemand dahinter gesteckt, der sich auch politische Folgen gewünscht hat. Die gab es, also Zweck erfüllt. Wenn der Innenminister darauf angesprochen wird, sagt er, diese Muster sehen wir nicht. Also ja, die Zeitpunkte liegen so, wie sie sind, aber...
3: Aber was kann eine Regierung tun?
4: Ich glaube, da muss man, also wäre ich auch sehr vorsichtig, da Zeitpunkte über zu interpretieren, gerade wenn es sich um islamistische Anschläge etc. Handelt. Also dass ein möglicher, also mutmaßlich eventuell russischer Anschlag... durchaus so getimt sein kann vor einer Wahl. Da habe ich überhaupt kein Problem mehr, das vorzustellen. Aber bei einer Häufung islamistischer Anschläge, da wäre ich sehr vorsichtig.
3: Das Sicherheitsgefühl generell. Also ja. Die Frage ist ja, ne, die Bevölkerung fühlt sich nicht gut, fühlt sich verunsichert, sagt, wir sind ein zahnloser Tiger in diesem ganzen Wirrwarr, überall nur Krisen und wir mittendrin, wir können nichts tun. Was kann, muss eine Bundesrepublik den Bürgern geben, damit sich das Sicherheitsgefühl ändert und nicht jeder Dritte sagt, oh, ich habe aber Sorge hier.
5: Also das Gefühl der Angst ist eins, was der Mensch loswerden möchte und was ganz leicht zu ersetzen ist durch ein Gefühl von Wut. Und das ist deswegen die Stunde der Vereinfacher, die Stunde der Radikalen, die anbieten, fürchte nicht, zürne. Ja, ich biete dir ein einfaches Feindbild, seien es die Muslime. Ja, das sozusagen schütteln sich die Hand auf der einen Seite die Rechtsextremen und auf der anderen Seite die Islamisten, weil sie dasselbe Ziel erreichen, eine Gesellschaft zu spalten in verschiedene Teile vermeintlich. Und dagegen zu halten, für Zusammenhalt einzustehen, zu sagen, diese Attacken gelten uns allen, ich glaube, das ist mehr wert, als wir uns manchmal bewusst machen. Das sind nicht nur Floskeln, sondern das sind wirklich ganz, das ist eine ganz wichtige Haltung.
3: Danke, Ronen Steinke, für dieses Schlusswort. Hier im Ersten ist der Presseclub nämlich jetzt an seinem Ende. Hier geht's weiter mit dem Europa-Magazin mit Henrike Brenningmeier. Es geht unter anderem um den europäischen Kontinent, warum der sich so besonders schnell aufheizt. Wir machen hier nachgefragt weiter auf Phoenix und bei WDR 5. Rufen Sie an 0800 5678 555. So. Herzlich willkommen bei Presseclub Nachgefragt. Für Ihre Fragen ist jetzt Zeit. Sie haben uns gemailt, Sie können anrufen. Und wir haben jetzt den ersten Anrufer in der Leitung, Sebastian Mori. Guten Tag.
9: Guten Tag. Schön, dass ich heute drankommen kann. Meine erste Frage wäre eigentlich die, warum konzentriert sich die Frage nach dem Terrorschutz, so empfinde ich es zumindest in der Diskussion, fast ausschließlich auf den russisch-hybriden Angriff. Es kommt so im Stichwort mal auch das andere. Aber blenden wir da nicht zu vieles aus dem Blick aus. Also Dinge jetzt mal, politische Extremistengruppen haben wir ja auf jede Richtung, aber auch so, sagen wir mal, Ökoterroristen oder so Vulkangruppen oder sowas. Also meine erste Frage, vergessen wir da nicht wesentliche Dinge, wenn wir den Skopus so eng auf Russland setzen?
1: Danke für Ihre Frage, Herr Mori. Frau Adler hebt den Finger und möchte Ihnen direkt antworten.
6: Genau, ich würde Ihnen gerne antworten. Grundsätzlich finde ich ja, Sie haben recht, man kann nicht nur über Russland reden, aber der Anlass, warum wir heute darüber reden, ist ja der letzte mögliche Terroranschlag, der in dieser Woche alle entsetzt hat. Und der hat stattgefunden auf dem Drehkreuz, nämlich dem Flughafen Halle-Leipzig, wo NATO militärisches Gerät verlädt, wo vor allem eben die großen Antonov-Maschinen für die Ukraine stehen. Und wenn eine Drohne oder möglicherweise zwei, wir wissen mindestens oder nehmen an, dass es eine mindestens zweite Drohne gibt, vielleicht sogar mehr, wenn die ausgerechnet im Umfeld dieser Antonov-Maschinen unterwegs sind. Dieser Frachtflughafen ist groß. Der hat auch andere Maschinen. Aber diese Drohnen waren genau um die ukrainischen Antonov-Maschinen herum. Dann würde ich sagen, dann gibt es doch, das ist zumindest ein Indiz. Wo ich Ihnen recht gebe, ist, wir haben so viele Konflikte in Deutschland überhaupt, gerade zur Zeit. Da kommen auch in Deutschland andere aufgepeitschte Akteure durchaus in Frage mit Terroranschlägen. Aber an dieser Stelle, an diesem Ort würde ich denken, da fällt mir dann doch eben zuerst das russische Motiv ein.
1: Helmut W. fragt im Gästebuch dazu, war es denn wirklich ein Angriff? Oder war das vielleicht auch nur ein Scheinangriff?
6: Mit Sprengsatz?
1: Vielleicht haben Sie eine gemeinsame Haltung dazu. Was spricht dagegen, was spricht dafür?
4: Also ich würde sagen, wenn man eine Drohne mit 800 Gramm militärischem Sprengstoff findet, also dann muss man zumindest davon ausgehen, dass die auch explodieren sollte. Abschließend wissen können wir es zu diesem Zeitpunkt nicht. Es hieß dann, der Zünder hat nicht funktioniert. Aber da ist bislang einfach nicht, also würde ich sagen, nicht klar genug, sollte die wirklich explodieren, war es vielleicht ein Versuch, eine Drohne da so zu platzieren mit Sprengstoff, um uns genau diese Debatte führen zu lassen, um die Gesellschaft zu verunsichern. Und sie sollte gar nicht explodieren. Möglich ist das.
5: Hochgefährlich ist es so oder so.
4: Und ich würde sagen, genau, solange man nicht sicher weiß, sie sollte nicht explodieren, müssen wir zumindest davon ausgehen, dass es passieren sollte.
1: Okay, dann haben wir Gabriele Schweihardt in der Leitung.
10: Schönen guten Tag aus Wien. Ich habe sehr lange in Deutschland gelebt, deswegen verfolge ich das. Meine Frage geht vor allem auf die islamistischen Terrorangriffe hin. Praktisch jedes Mal höre ich danach in den Nachrichten, ja, der war polizeibekannt, er ist observiert worden und so weiter. Jetzt hat neulich jemand, der selber mal observiert hat, gesagt, man würde unendlich viel Personal brauchen, um das alles entsprechend so durchzuführen, dass man die Anschläge auch verhindern kann. Ja, um alles in der Welt, warum stellt der Staat diese Mittel nicht zur Verfügung? Ist ihm die Sicherheit seiner Bürger das nicht wert? Und er riskiert am Schluss wirklich den Bündnisfall? Also da würde mich wirklich die Meinung interessieren.
1: Ja, danke schön, Frau Schweikert, für Ihre Frage. Wer mag antworten? An wen geht die Frage? Mögen Sie, Frau Jäger?
2: Ja, ich gebe Ihnen recht, dass es da ganz viele Punkte gibt bei dem, was wir bislang über den Anschlag auf den Berliner CSD wissen, was einen den Kopf schütteln lässt. Es geht mir ganz genauso. Ein Teil davon zum Beispiel betrifft die Frage, warum die Sicherheitsbehörden ganz klar den Mann als Gefährder eingestuft haben. Und trotzdem ein Gericht, das sich gerade in einer anderen Sache mit ihm befasst, noch darüber nachdenken kann, ob eine Strafe, die ansteht, zur Bewährung ausgesetzt wird oder nicht. Da kann man ja nur den Kopf schütteln und fragt sich mal wieder, weiß die linke Hand nicht, was die rechte tat? In dem Fall ist es sogar noch schlimmer. Sie wussten beide jeweils gegenseitig, was sie taten, fühlten sich aber da nicht für verantwortlich. Gefährder ist keine gerichtliche Kategorie und deswegen meinten die damit eigentlich nichts zu tun zu haben. Und in der Tat ist es auch so, dass man sich wünschen würde, dass alle grundsätzlichen Ressourcen zur Verfügung stehen, wenn es um die Terrorabwehr geht. Aber tatsächlich ist es so, dass Prioritäten gesetzt werden müssen und dass auch bei Personen, die grundsätzlich als gefährlich eingeschätzt werden, dass man auch da eine Prioritätenliste macht und guckt, wer ist denn besonders gefährlich, wo müssen wir denn etwa die Videoüberwachung besonders engmaschig halten. Wir sehen das ja auch bei der Debatte gerade über die Fußfessel. Auch da gibt es eindeutig eine Abstufung und man kann auf jeden Fall darüber diskutieren, dass man da einfach grundsätzlicher wird, etwa beim Thema Fußfessel und sagt, die muss einfach grundsätzlicher bei dieser Kategorie von gefährlichem Bürger angewendet werden und verordnet werden.
5: Darf ich einen Nachsatz noch ergänzen? Es hängt natürlich auch, also schöne Grüße nach Wien, vielen Dank für die Frage. Es hängt natürlich auch ein bisschen auch an uns Journalisten. Also wir berichten natürlich nicht über die vielen vereitelten vorgebeugten Anschläge, weil wir das auch gar nicht erfahren. Also,
1: und uns auch vielleicht gar nicht wollen, um nicht zu irgendwelchen Nachahmertaten.
5: Es wird nicht unbedingt so in den Nachrichten bekannt gegeben oder in Pressekonferenzen. Also ein bisschen kriegen wir da auch nur einen Teil der Wahrheit zu sehen. Das weiß nicht, ob das ein Trost ist, aber jedenfalls gehört es zum Gesamten, zur Würdigung dazu.
1: Dankeschön. Harald Müller hat uns angerufen. Guten Tag, Ihre Frage bitte.
11: Ja, schönen guten Tag in die Runde. Meine Frage bezieht sich auf die Drohne selbst. Man hat ja nun diese Drohne in den Besitz gebracht. Man kann die Drohne untersuchen und weiß, welche elektronischen Bauteile verwendet werden. Mir leuchtet es nicht ein, dass unsere Rüstungsfirmen, wie zum Beispiel Rheinmetall, die sich auch mit Satellitentechnik beschäftigt, nicht in der Lage ist, elektronische Störsender zu installieren, und zwar um jeden Flughafen herum, um jede Infrastruktur, die wirklich für uns wichtig ist, wie Kraftwerke und so weiter und so weiter, dass die Drohne, sobald sie diesen elektronischen Schutzschirm berührt, passiert und so weiter, entweder zum Absturz gebracht wird oder zum Absender zurückgeschickt wird.
1: Danke schön für diese Frage. Herr Husmann hat genickt. Man stellt sich das immer so schön vor, ne? Wie im Science-Fiction-Film. Das wäre doch super, wenn da einfach so eine Kuppel über dem Flughafen wäre und alles andere würde daran abprallen. Geht sowas? Geht sowas nicht? Sind wir nicht schlau genug?
4: Ja, ganz so einfach ist es leider nicht. Vielen Dank für die Frage. Das ist natürlich das bestmögliche Szenario. Ne? Also man hat zum einen an wichtigen Orten wie Flughäfen, Kraftwerken, Energieversorgern erstmal eine Detektionsinfrastruktur, also man hat Sensoren, hat vielleicht kleine Radaranlagen, es gibt auch optische und akustische Sensoren, es gibt Sensoren, die ganzen Funkfrequenzen abscannen. Das wissen aber professionelle Angreifer auch. Die wissen auch, wie funktionieren solche Sensoren und zumindest, und die wissen auch, wie die Abwehr funktioniert. Und man sieht da in der Ukraine und in Russland an der Frontlinie und in dieser sogenannten Killzone rund um die Front, sieht man ein Katz-und-Maus-Spiel technischer Natur mit Innovationszyklen, die rasend schnell sind. Also das heißt, die Angreifer werden immer moderner und immer besser und die Abwehr muss hinterherkommen. Und dann gibt es Drohnen, die ihre Funkfrequenz rapide wechseln. Es gibt Drohnen, die das ganz normale 5G-Mobilfunk Netz nutzen. Jetzt an der Drohne in Leipzig wurden ja auch SIM-Karten und Mobilfunkantennen gefunden. So, also das heißt, es ist nicht ganz so einfach. Man kann jetzt dann nicht einfach die ganzen Mobilfunkfrequenzen zum Beispiel stören. So, also ginge vielleicht in einem gewissen Rahmen, aber so einfach ist es nicht. Es gibt da quasi Methoden, diese Abwehr zu umgehen und Sachen, dass die Drohne dann entweder runterfällt oder zum Ausgangspunkt zurückkommt. Eine Drohne einfach unkontrolliert runterfallen lassen. Wir sprachen vorhin schon drüber, auf einem Flughafengelände oder über einem Kraftwerk ist gerade, wenn die mit Sprengstoff beladen sein könnte, auch nicht ganz so einfach. Aber trotzdem, es gibt Möglichkeiten und gerade was erstmal die Erkennung angeht, müssen wir besser werden, müssen wir ganz schnell besser werden, um überhaupt reagieren zu können. Weil wenn wir nicht mitbekommen, dass da eine Drohne ist, können wir gar nichts tun.
1: Herr Müller, wir hätten gerne eine andere Antwort für Sie gehabt. Können Sie damit sich zufrieden geben? Wir arbeiten dran.
11: Ja. Wenn es halt so ist, dann ist es halt so. Also es war mir jetzt nicht bewusst vom Technischen her. Aber Untersuchungen der Bauteile, könnte man daraus Rückschlüsse auf Russland ziehen?
1: Frau Adler nickt.
6: Also wenn man weiß, also wenn man die Drohne hat und sie auseinandernimmt und orten kann, also Wissen vergleichen kann, ist das jetzt eine ukrainisch gebaute Drohne, ist es eine russische, eine iranisch gebaute oder eine ganz andere oder eine umgebaute, eine herkömmliche, kommerziell auch erwerbbare Drohne, die man aus einem Hobbygeschäft zum Beispiel bekommen kann. Alles möglich. Man wird sicherlich auf jeden Fall mehr wissen, wenn man sie untersucht hat, als vorher. Und ich will noch auf eine Möglichkeit zurückkommen, weil Sie sagten, das mit der Frequenz, das müsste doch eigentlich leicht sein, sich da in diese Frequenz einzuhacken. In der Ukraine bzw. in Russland ist es so, dass mit Frequenzen gar nichts mehr geht. Da geht es über Glasfaserkabel. Das ist ein nochmal so neues Problem. Das heißt, es ist eine unglaubliche Geschwindigkeit, was da immer wieder neu ausgedacht und entwickelt wird, um eben dem Feind das möglichst schwer zu machen.
7: Das würde es in Deutschland nur zum Glück sehr einfach machen, die Angreifer zu finden. Das wäre dann zumindest eine Besserung.
1: Sie wollen sagen, weil unsere Glasfasernetz so schwerlich ausgebaut ist. Aber ein anderes Thema, vielleicht ein andermal. Joachim Dreher hat uns angerufen. Guten Tag, was können wir für Sie tun?
12: Ja, schönen guten Tag. Ich habe eine Frage. Wir bewegen uns ja im weitesten Sinne immer am Rande des Artikels 5 des NATO-Vertrages. Was glauben Sie, wie weit wird es gehen, bis man mal eine Provokation tatsächlich ernst nimmt und auch in diese Richtung überlegt, was zu tun ist, um das zu unterbinden?
5: Vielleicht, vielen Dank für die Frage, vielleicht schütte ich da auch wieder was Wasser in den Wein. Denn es gibt zwar den Artikel 5, ja, also die Idee, dass alle NATO-Staaten

0: Menschenleben, wo es dann anfängt, kritisch zu werden.
1: Und wenn das so sein sollte, dann werden wir es, so ist die Lage derzeit, mit einem amerikanischen Partner zu tun haben, wo wir dann wahrscheinlich schwierige Diskussionen führen müssen. Auch wenn es einen Artikel 5 gibt, der auf Papier steht, muss man trotzdem diese politischen Diskussionen dann führen.
2: Und es gibt aber immer noch die Möglichkeit, das zum Beispiel im Rahmen der Europäischen Union auch zu regeln.
3: Sogar enger gefasst.
2: Und diese Unterstützung, die geleistet werden muss in einem solchen Fall, also so völlig hilflos ausgesetzt sind wir dann nicht dieser Entwicklung. Aber wir haben es eben auch gesehen, also es kam zum Beispiel auch eine russische Rakete auf das Territorium von Polen. Auch da hat man gesagt, nehmen wir das jetzt als Eskalationsstufe oder nicht? Das ist einige Zeit her. Und da hat man gesagt, lieber nicht. Und das ist natürlich, das gehört auch dazu, zu diesem Austesten. Wann reagiert der Westen? Wann nimmt der das sozusagen ernst? Wir nehmen es ernst, aber...
4: Wir nähern uns unserer Endzeit. Deshalb würde ich total gerne mit einer nach vorne schauenden Fragerunde abschließen. Evelyn Oberacker hat uns gemailt und fragt, was kann denn die Bundesregierung noch tun, damit die Bevölkerung wieder mehr das Gefühl der Sicherheit bekommt? Wollen Sie anfangen, Herr Husmann?
5: Ja, sehr gerne. Ich glaube, ein total wichtiger Punkt, der erstmal gar nichts mit militärischer Verteidigung, mit Abschreckung Russlands zu tun hat, ist der Bevölkerung auch zu vermitteln, ihr seid nicht komplett ohnmächtig, ihr seid nicht komplett handlungsunfähig. Wir können uns vor zumindest gewissen Gefahren schützen. Ich finde, Friedrich Merz hat recht mit der Aussage, wir sind nicht mehr ganz im Frieden. Und das bedeutet, wir sind einem höheren Risiko ausgesetzt. Wir sind dem Risiko von hybriden Anschlägen, Stromausfällen etc. ausgesetzt. Wir können aber ein bisschen was selber tun. Wie viel Wasser haben wir alle im Keller für den Fall, dass die Wasserversorgung zusammenbricht? Was machen wir in einem Stromausfall? Und was machen wir, wenn, und da sind wir wieder in großen Eskalationsszenarien, es wirklich zu mehr Anschlägen, Drohnenangriffen etc. kommt? Wir können uns schützen, zumindest zum Teil. Man muss sich damit aber auseinandersetzen. Und was die Bundesregierung da tun kann, ist, das viel aktiver zu kommunizieren.
4: Jetzt habe ich gesagt, wir machen eine Runde. Jetzt sehe ich die Zeitanzeige. Jetzt haben wir gar keine Zeit mehr für diese Runde. Ich sage Ihnen trotzdem vielen Dank alle. Es wäre gut, wir müssen uns damit beschäftigen. Das nehmen wir hier raus aus dieser Runde. Wir müssen uns mit neuen Gesetzen beschäftigen, wie weit die gehen dürfen. Wir müssen uns damit beschäftigen, dass wir in einem hybriden Krieg einfach drin sind und nicht mehr rosarote Welt haben, wie wir das alle gerne hätten. Dankeschön, dass Sie mitdiskutiert haben, dieser Presseclub heute zum Thema, die Bombendrohne in Leipzig. Wie gut sind wir auf Terror vorbereitet und können uns wehren? Schönen Tag noch. Einmal.

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1: Um 13 Uhr mit Klaas Christoffersen. Eine Vereinbarung zwischen dem Iran und dem Oman zur Straße von Hormus steht offenbar kurz vor dem Abschluss. Allerdings stellt der Iran nach Berichten staatlicher Medien zugleich neue Forderungen an die USA. Aus der NDR-Nachrichtenredaktion Diane Batani.
2: Das Abkommen mit dem Oman legt den Medienberichten zufolge die neuen Schifffahrtsrouten fest, die nach einer Wiedereröffnung der Meerenge genutzt werden sollen. Eine Wiedereröffnung hänge aber davon ab, dass die USA weitere Bedingungen erfüllten. Zu den iranischen Forderungen gehören nach Angaben des Nationalen Sicherheitsrates, dass das Land nie wieder von den USA bedroht wird, außerdem die Aufhebung der von den USA verhängten Blockade iranischer Häfen und der Sanktionen und der Iran solle für alle Kriegszerstörungen entschädigt werden. Auf diese Forderungen gab es bislang noch keine direkte Reaktion der USA. Präsident Trump hatte in der vergangenen Woche noch gesagt, eine Einigung mit dem Iran stehe kurz bevor.
1: In einigen Bundesländern sind heute ausnahmsweise Lastwagen auf den Straßen unterwegs. Unter anderem Niedersachsen hat das Sonntagsfahrverbot für bestimmte Lkw vorübergehend aufgehoben. Das soll dabei helfen, mehr Güter über die Straße zu transportieren, denn über die Flüsse per Schiff ist das momentan wegen des Niedrigwassers nur eingeschränkt möglich. Julia Willkomm in Hannover zur Frage, ob diese Maßnahme das kompensieren kann.
3: Das ist zumindest fraglich, ob das die Lösung für das eigentliche Problem ist, also mehr Güter vom Wasser auf die Straße zu verlagern. Da hat der Gesamtverband Verkehrsgewerbe Niedersachsen zumindest so seine Zweifel.

0: zusätzliche Lkw-Fahrten könnten zwar einzelne Schiffstransporte ersetzen, aber das habe auch seine Grenzen. Wenn ein Binnenschiff etwa mit 2500 Tonnen Kohle beladen ist, dann bräuchte man etwa 100 Lkw für die gesamte Fracht. Dazu kommt dann noch der Fahrermangel. Also die Feiertagsfahrverbote aufzuheben, nicht die Lösung, aber ein kleiner Baustein, so der Verband.
1: In der russischen Stadt Bjelgorod sind durch ukrainischen Beschuss 3 Menschen getötet und 25 weitere verletzt worden. Wie der Regionalgouverneur mitteilte, wurden durch einen Drohnenangriff 4 Wohnblocks beschädigt. Bilder im Internet zeigen mehrere Brände in der Stadt. Auch andere russische Regionen melden ukrainische Drohnenangriffe. In der ukrainischen Hafenstadt Odessa wurden durch russischen Raketenbeschuss 8 Menschen verletzt. Brandenburgs Innenminister Rethmann sieht sein Bundesland zunehmend als Versteck für die organisierte Kriminalität. Banden würden das Land teils als Rückzugsraum nutzen. Der CDU-Politiker setzt nach eigenen Angaben auf eine enge Zusammenarbeit mit der Berliner Polizei. In Ludwigsfelde entdeckten Polizei und Zollfahnder im Juli ein großes Labor zur Herstellung von Crystal Meth. 2025 wurde ein riesiges Drogenlabor in Nauen, nordwestlich von Berlin, gefunden. In Bremen ist ein Fußgänger bei einer Auseinandersetzung mit einem Autofahrer tödlich verletzt worden. Die Mordkommission der Polizei fahndet nach dem mutmaßlichen Täter. Aus Bremen, Sven Weingärtner.
2: Nach ersten Erkenntnissen der Polizei kam es im Kirchweg zu einem Streit zwischen einem 56-jährigen Fußgänger und einem Autofahrer. Der Fahrer stieg demnach aus seinem Fahrzeug und schlug dem Fußgänger mit der Faust ins Gesicht. Der stürzte und schlug mit dem Kopf auf den Boden. Er starb trotz Reanimationsversuchen noch vor Ort. Der Täter flüchtete in einem weißen Kleinwagen. Er soll graue, kurze Haare haben und etwa Mitte 50 sein. Die Hintergründe der Auseinandersetzung sind bisher unklar.
1: Das waren die Nachrichten. Das Wetter in Norddeutschland. Heute viel Sonne, im Süden Niedersachsens später Schauer und Gewitter möglich. Höchstwerte 23 Grad auf Sylt bis 33 Grad in Nordheim. Morgen ein Wechsel aus Sonne und Wolken, gebietsweise Regen. Höchstwerte 20 bis 30 Grad. Und am Dienstag freundlich und meist trocken 18 bis 25 Grad. Es ist 13.04 Uhr.
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4: Die Mittagsausgabe der Themen des Tages, unter anderem mit diesen Themen. Der Iran stellt Bedingungen zur Öffnung der Straße von Hormus. Der Drohnenfund am Leipziger Flughafen beschäftigt auch die NATO. Und das Weltsozialforum berät über Hilfe zur Selbsthilfe für notleidende Menschen. Dazu natürlich auch alles Wichtige vom Sport. Mein Name ist Andreas Sperling. Schönen guten Tag. Auch wenn es jetzt eine Einigung gibt zwischen Iran und Oman über die Straße von Hormus, ist noch nicht klar, wann die Meerenge wieder offen ist. Iran hat jetzt eine ganze Reihe von Bedingungen in Richtung USA gestellt. Unter anderem fordert die Führung in Teheran Entschädigungen. Wir haben es eben gerade in den Nachrichten gehört. Und dann dürfen wir ja auch nicht vergessen, dass es da noch eine zweite Meerenge am Golf gibt, die nicht sicher ist. Bab al-Mandab im Roten Meer. Dort greift die Houthi-Miliz aus dem Jemen fast täglich Schiffe an und setzt damit Saudi-Arabien unter Druck. Der Konflikt im Jemen, der war vor einigen Wochen erneut eskaliert. Anna Osius ist der Frage nachgegangen, wie sehr der Iran auch dort seinen Einfluss nutzt.
5: Tod Amerika, Tod Israel. Mit Parolen und Marschmusik geben sich die Houthi in Jemens Hauptstadt Sana'a kämpferisch. Wir sind gekommen, um zu zeigen, wir sind bereit, großer Führer, so Houthi-Anhänger Yahya, greife mit uns an, wo immer du willst. Der Krieg im Jemen ist neu aufgeflammt. Vor einigen Wochen beschoss Saudi-Arabien den Flughafen Sana'as und tötete wichtige Mitglieder der Miliz. Nun gehen die Houthi mit großer Aggressivität gegen die Truppen der international anerkannten Regierung im Jemen vor, die von Saudi-Arabien unterstützt wird. Bei Überraschungsangriffen der Houthi am Donnerstag sterben mehr als 50 Regierungssoldaten. Bei Drohnenangriffen in Saudi-Arabien werden mehrere Zivilisten verletzt. Zahlreiche saudische Frachter werden im Roten Meer angegriffen. Mindestens ein Schiff ist bereits gesunken. Saudi-Arabien rechnet mit einem neuen Krieg. Es könnte koordinierte Angriffe auf zivile und wirtschaftliche Einrichtungen geben, heißt es aus dem Königreich. Irakische Milizen zusammen mit den Houthi unter Anleitung des Iran. denn beide Akteure sind mit dem Iran verbündet. Wir sprechen hier von einer Einheit der Schlachtfelder, sagt Likamiki, politischer Forscher am Doha-Institut. Das heißt, sie agieren nun gemeinsam. Ich weiß, dass die Hisbollah die irakischen Milizen ausgebildet hat und Berichten zufolge hat sie auch die Husi im Jemen ausgebildet und zwar von Anfang an. Es gibt unter ihnen eine direkte Abstimmung und dieser Krieg hat die Gruppen gestärkt. Die Husi haben durchaus ihre eigene jemenitische Agenda, zeigen sich aber seit Jahren solidarisch mit dem Iran und anderen Mitgliedern der iranisch geführten Achse des Widerstands gegen Israel. In den vergangenen Monaten war es auffällig ruhig geworden um die Miliz im Jemen. Die Husi sind eng mit dem Iran verbündet und haben sich bislang zurückgehalten, wohl für den Moment, in dem der Iran sie am dringendsten benötigt, so Elizabeth Kendall von der Cambridge University. Denn sollte es zu einem gleichzeitigen Versuch kommen, den Handel und die Ölexporte abzuwürgen, würde dies massiven Druck auf die USA und ihre internationalen Verbündeten ausüben. Passiert jetzt genau das? Die Husi drohen, Bab el-Mandab, die zweite umkämpfte Meerenge in der Region, zu blockieren. Saudi-Arabien sieht in den Husi eine Bedrohung ihres Ölexports. Seit die Straße von Hormuz weitgehend blockiert ist, hat der reiche Golfstaat alternative Exportrouten aufgebaut. Das Öl wird mit einer Pipeline zum Roten Meer gepumpt und dort am Hafen Yanbu verschifft. Ausgerechnet nahe dem Hafen griffen die Husi kürzlich an. Durch die Probleme bei der Straße von Hormuz ist das Rote Meer mittlerweile eine entscheidende Exportroute geworden. Die Rohölexporte über den Hafen von Yanbu am Roten Meer haben sich seit dem letzten Jahr vervierfacht. Riesige Rohöltanker transportieren auf dieser Route nun 6-mal mehr Öl als zuvor. Da diese riesigen Tanker den Suezkanal nicht passieren können, sind sie gezwungen, die Meerenge Bab el-Mandab zu nutzen. Die Husi verfügen hier über ein erhebliches Druckmittel. Und auch wenn man sie militärisch nicht überschätzen sollte, hätten die Husi doch gefährliche Methoden, sagen Militärbeobachter. Unbemannte, schnelle Sprengboote sind die zerstörerischsten Waffen, die Husi besitzen, sagt der ehemalige jemenitische Brigadegeneral Yasser Saleh. Sie verfügen zwar über ballistische Bodenseeraketen und über Drohnen, aber diese haben nicht die gleiche Zerstörungskraft wie ein Sprengboot, das bis zu eine Tonne Sprengstoff an Bord haben kann. Ein asymmetrischer Krieg in der Region, in dem jetzt auch die Husi verstärkt mitmischen. Saudi-Arabien hat nun eine Militärallianz mit der Türkei und Pakistan geschmiedet, um sich starke Verbündete an die Seite zu holen. Möglicherweise auch mit Blick auf den Jemen.
4: Soweit der Bericht von Anna Osius. Die Sprengstoffdrohne am Flughafen Leipzig-Halle gibt weiter viele Rätsel auf. Wer hat sie geschickt? Was war das Ziel? Ist das ein weiterer Baustein im Szenario hybrider Bedrohungen aus dem Ausland? Über den Fall habe ich mit Stefanie Babst gesprochen. Sie war lange Zeit hochrangige Mitarbeiterin bei der NATO, ist jetzt Politikberaterin und arbeitet mit im Präsidium der Deutschen Gesellschaft für Auswärtige Politik. Wir beobachten hier eine deutliche Zurückhaltung, wenn es um Schuldzuweisungen in diesem Vorfall geht in Leipzig. Der Bundesinnenminister hat es vermieden, Russland namentlich zu erwähnen. Wäre es denn tatsächlich zu vorschnell, Russland jetzt verantwortlich zu machen?
6: Ich bin sicher, dass die deutschen Sicherheitsbehörden, dazu gehören ja auch die Geheimdienste, bei ihren Verbündeten nachgefragt haben, um zusätzliche Informationen zu bekommen, um dann ein Lagebild zusammenzustellen, das auch wirklich plausibel und haltbar ist. Und bevor das nicht der Fall ist, kann man auch noch keine Schuldzuweisung übernehmen, obwohl es ganz sicherlich eine ganze Reihe von Indizien gibt, die dafür sprechen, dass der Drahtzieher in Moskau sitzt.
4: Es gibt ja auch amerikanische Quellen jetzt, die nennen Russland als Absender. Und dort heißt es auch, Russland teste schon heute die Entschlossenheit der NATO. Wie belastbar ist in Ihren Augen diese Aussage?
6: Ganz generell wissen wir jetzt seit etwas mehr als 4 Jahren, dass Russland sich selbst im Krieg gegen uns sieht. Und dabei natürlich auch hybride Angriffe als ein legitimes Instrument betrachtet, um uns in irgendeiner Form zu destabilisieren. Wir haben ja in den vergangenen 2-3 Jahren eine sehr drastische Zunahme von hybriden Angriffen gegen nicht nur uns hier in Deutschland, sondern auch gegen viele andere NATO-Verbündete beobachten können. Und ich denke, das ist zuvörderst eine Aufgabe der Bundesregierung und damit Bundeskanzler Merz ist, hier auch eine deutliche Sprache zu finden und zu sagen, seht, hier ist nach wie vor ein Staat, der sich im Krieg mit uns sieht. Und das ist unser Plan, das ist unsere Strategie, um unsere eigene Resilienz und Verteidigungsfähigkeit zu verbessern. Und wir behalten uns als Bundesregierung vor, darauf, beispielsweise jüngster Vorfall in Dresden, angemessen zu antworten. Das erwarte ich von dem Bundeskanzler. Das ist leider bis dato nicht gekommen, sondern er überlässt die Deutungshoheit einer Vielzahl von Akteuren. Und das verunsichert natürlich noch mehr.
4: Wann kommt dann die NATO ins Spiel?
6: Der Artikel 4 des Washingtoner Vertrages, den ja einige schon gefordert haben, also in dem Sinne, dass Deutschland ihn aktivieren sollte, ist ja erstens kein Ersatz für die eigene Verteidigungs- und Resilienzfähigkeit Deutschlands. Wenn unsere Drohnenabwehr nicht richtig gut funktioniert, dann ist es in erster Linie an uns und nicht an der NATO, dieses Problem abzustellen. Das zweite ist, dass der Artikel 4 des Washingtoner Vertrages besagt, wenn ein Land sich in seiner territorialen Sicherheit unmittelbar bedroht fühlt, dann darf es und sollte es auch den anderen Verbündeten informieren. Und ich habe das in meiner eigenen NATO-Vergangenheit mehrfach selber auch erlebt, wie so etwas abläuft. Wenn also ein deutscher Vertreter morgen zur NATO kommen würde, um zu sagen, wir wissen noch nicht, wie der Stand der Dinge ist und wir sind noch dabei, weiter zu untersuchen, dann wäre das natürlich nicht sinnvoll, es zu tun. Mit anderen Worten, wenn man kein konkretes Lagebild hat, dann macht es auch keinen Sinn, die anderen Verbündeten zu informieren. Und das Dritte, was ich hier anmerken möchte, ist, der betroffene Staat müsste sich dann schon Gedanken machen, was erwartet er dann eigentlich von den anderen und von der NATO als Organisation. Und hier kann ich nur sagen, sind wir ja in einer quasi, Zitat, guten Gesellschaft, weil viele andere Staaten auch schon hybride bedroht worden sind. Ganz aktuell vor 2 Wochen Polen, auf dessen Territorium ein Marschflugkörper gelandet ist, oder Rumänien, das auch immer wieder mit Drohnenvorfällen zu tun hat. Also ich würde hier sehr vorsichtig sein, den Artikel 4 zu aktivieren, ohne dass ich ein wirklich konkretes Lagebild habe und eine konkrete Vorstellung, was ich dann von dieser Organisation namens NATO eigentlich möchte.
4: Welche Rolle spielt denn das Thema Drohnenabwehr bei der NATO? Wir sprechen jetzt immer nur von einzelnen EU-Staaten, insbesondere eben auch von Deutschland. Aber welche Rolle spielt die Drohnenabwehr für die NATO?
6: Das ist mittlerweile auch fast schon ein altes Thema. Selbstverständlich gibt es in der NATO, aber auch in der EU, Arbeiten an der Art und Weise, wie man die Drohnenabwehr besser koordinieren kann. Sie obliegt ja der nationalen Zuständigkeit des jeweiligen Staates. Also die NATO hat da keine unmittelbaren Eingriffsmöglichkeiten, aber sie kann natürlich helfen zu koordinieren. Sie kann auch Standards setzen bei der Drohnenabwehr im technologischen, militärischen Sinne. Und all das passiert ja schon. Das sind alles Themen, die sowohl in der NATO als auch in der EU schon seit etlicher Zeit besprochen werden.
4: Das heißt aber, wenn ich Sie jetzt auch richtig verstehe, Deutschland, vor allem Deutschland auch in der EU, hat dieses Thema jahrelang vernachlässigt, oder?
6: Wir haben sehr lange so getan, als würden hybride Angriffe Kavaliersdelikte sein. Kleine punktuelle Nadelstiche, die dann und wann mal passieren, über die man sich dann kurzzeitig aufregt und es eine kleine mediale Welle gibt und dann geht man zur Tagesordnung über. Ich rede davon, dass Russland uns versucht, mithilfe dieses Instrumentes kriegerisch quasi weich zu spülen, zu destabilisieren, zu schädigen. Ergo brauchen wir auch eine genauso ernsthafte Antwort darauf. Und die kommt leider in meinen Augen immer etwas verzögert. Aber wir müssen uns, glaube ich, der Ernsthaftigkeit dieses Problems jetzt im Jahre 4 langsam mal stellen und eigentlich nur aufwachen, um dann auch eine wirklich wirkungsorientierte Antwort auf Russlands Bedrohung zu finden.
4: Das sagt die Politikberaterin und frühere NATO-Mitarbeiterin Stefanie Babst. Am Donnerstag haben die Menschen in Japan an den Atombombenabwurf über Hiroshima erinnert. Vor 81 Jahren war das. Und auch heute, an diesem 9. August, steht noch einmal der Tag im Zeichen des Gedenkens und Erinnerns. Denn an diesem 9. August haben damals die USA einen weiteren nuklearen Angriff geflogen auf Nagasaki. Sie haben die Atombombe Fat Man abgeworfen. Um 11.02 Uhr Ortszeit war das. Von unserem Korrespondenten Johannes Edelhoff wollte ich wissen, welche Bedeutung dieser Tag heute noch für Japan hat.
7: Eine große. Also vor allem natürlich in Nagasaki und Hiroshima selbst. In Nagasaki gab es ja heute die Zeremonie, die Schweigeminute, die Friedensappelle. Und natürlich hat das nach 81 Jahren auch ein bisschen was Ritualisiertes, Redundantes. Jedes Jahr dieselben Bilder, dieselben Mahnungen. Aber gerade jetzt wirken diese Mahnungen doch wieder sehr aktuell. Wir erleben ja Kriege, offene atomare Drohungen, eine neue Aufrüstung in Japan, kennen wir in Deutschland ja auch. Und da ist so ein Tag des Innehaltens anders aufgeladen. Es geht ja nicht nur darum, was ist 1945 passiert, sondern auch um die Frage, könnte sowas wieder passieren? Und wohin kann so ein weltweites Aufrüsten eigentlich führen? Und in Nagasaki, da sprechen ja auch die Hibakusha, die Überlebenden. Und das ist dann natürlich eine sehr eindrückliche Art und Weise, sich damit auseinanderzusetzen.
4: Ja, da sprichst du gerade einen Unterschied an, denn wenn wir das vergleichen mit Hiroshima, ist das ja in Nagasaki eben anders, dass dort die Hibakusha, die Überlebenden, sprechen. Was war denn heute deren Botschaft?
7: Gesprochen hat unter anderem Shikoyo Motomura, heute 87 Jahre alt. Und ihre Botschaft war, Krieg trifft nicht nur die Armeen, das trifft Kinder, Familien und auch völlig Unbeteiligte. Und wenn sie heute den Fernseher einschaltet, dann sieht sie Krieg und Zerstörung beinahe jeden Tag. Und genau deswegen sei sowas wie die Erinnerungskultur so wichtig. Sie war damals 6 Jahre alt, als die Atombombe abgeworfen wurde und hat in einem Dorf ganz in der Nähe von Nagasaki gelebt und war gerade im Garten. Da kam ihre Großmutter raus und ist über sie gesprungen in dem Moment und hat sie dadurch geschützt. Und dadurch sind Glassplitter, die bei der Explosion freigesetzt wurden, in den Rücken der Großmutter geschleudert. Und die Großmutter ist dann 7 Monate später an den Verletzungen gestorben. Gerade an dem Tag, als die kleine Shiyoko das erste Mal ein Zeugnis aus der Schule mit nach Hause gebracht hat. Und ihr ganzes Leben hat sie sich deswegen Vorwürfe gemacht. Und das war natürlich eine sehr emotionale Erinnerung bei dieser Veranstaltung. Das hat man im Publikum auch gesehen.
4: Es hängt ja nun mit dem Lauf der Zeit zusammen, dass die Hibakusha, also die Überlebenden, immer weniger werden. Geht mit denen auch die Erinnerung verloren?
7: Japan tut wirklich viel dafür, damit das nicht passiert. Also gerade in diesen Tagen sieht man das auch. Viele Schülergruppen bei den Veranstaltungen und die produzieren Zeitungen über das, was damals passiert ist. Die führen Theaterstücke auf, besuchen Museen. Und diese Museen sind ja auch sehr gut besucht gerade. Also Hiroshima hatte dieses Jahr so viele Besucher wie noch nie, das Museum, das an die Atomeinschläge erinnert. Aber die Hibakusha, die haben natürlich die Möglichkeit dieser abstrakten Gefahr, ein persönliches Gesicht zu geben. Das merken wir ja auch, wenn wir Interviews führen oder Hintergrundgespräche mit denen. Wenn dir jemand gegenüber sitzt und erzählt, was er damals gesehen hat oder was sie gesehen hat als kleines Kind, wie sie das erlebt hat, hat das natürlich einen ganz anderen Eindruck als ein Text im Museum. Und die Hibakusha, das sind ja nicht nur Zeitzeugen, die mischen sich auch ein. Sie sind eine starke Stimme gegen Atomwaffen und die Stimme wird natürlich fehlen.
4: Wenn wir das Thema Rüstung mal aufgreifen. Japan rüstet ja im Moment wirklich selbst massiv auf. Wie passt das alles denn zusammen?
7: Wenn man hier mit Japanerinnen und Japanern spricht, merkt man schnell, viele fühlen sich schon bedroht. Durch China, durch Nordkoreas Raketen, auch durch Russland. Und deshalb tragen viele die Aufrüstung mit. Bei Atomwaffen ist das aber anders. Eine große Mehrheit im Land will an den 3 nicht-nuklearen Prinzipien festhalten. Also die heißen ja, keine Atomwaffen besitzen, keine bauen und auch keine Fremden ins Land lassen. Die Regierung sagt zwar, sie halte daran fest. Gleichzeitig hat der Verteidigungsminister aber erklärt, über die nukleare Frage müsse man ohne Tabus sprechen. Und das hat gerade jetzt um die Gedenktage in Hiroshima und Nagasaki ziemlich viel Empörung ausgelöst. Also gerade die Opferverbände, die sagen, ihr könnt ja nicht jedes Jahr an die Opfer erinnern und gleichzeitig dieses Tabu anfassen. Genau darüber wird in Japan jetzt diskutiert.
4: Wird denn an diesem Tag eigentlich auch über Japans eigene Verantwortung, also über Japans Kriegsverbrechen in Asien gesprochen?
7: Begrenzt. Also im Mittelpunkt stehen schon eindeutig die Opfer der Atombombe und die Forderung nach nuklearer Abrüstung. Also Japans Angriffskrieg in China, die Kolonialherrschaft über Korea, Zwangsarbeit und die Verbrechen in anderen Teilen Asiens, etwa in Singapur, die werden bei der offiziellen Zeremonie kaum konkret benannt. Aber dieses Jahr war die Rede von Motomura, also der Frau, über die wir gerade gesprochen haben, schon was Besonderes. Die hat nämlich berichtet, dass sie im Dezember im Rollstuhl die USA besucht hat und auch Pearl Harbor. Und dieser Besuch, der habe ihr verdeutlicht, dass Krieg eben Opfer auf allen Seiten gefordert hat und dass auch Diplomatie insgesamt wichtig ist. Und das ist eben nicht nur bei ihrer Rede so, auch im Atombombenmuseum in Nagasaki wird die Vorgeschichte des Krieges behandelt und die japanische Aggression. Es gibt hier auch Gedenkorte, aber man muss schon sagen, an diesem Tag erinnert sich Japan vor allem an seine Rolle als Opfer. Und zu einer vollständigen Erinnerung gehören natürlich 2 Wahrheiten. Die Menschen in Nagasaki wurden Opfer eines verheerenden Atomangriffs. Aber Japan hat zuvor Krieg und unermessliches Leid über große Teile Asiens gebracht.
4: Soweit Johannes Edelhoff aus dem Studio in Tokio. Themen des Tages auf NDR Info, 13.21 Uhr. Wer war Max Müller? Oder wie man in Indien sagt, Max Müller. Denn in Indien ist das deutsche Goethe-Institut nach ihm benannt. Im Max Müller Bhavan lernen jedes Jahr tausende Inderinnen und Inder die deutsche Sprache. Sie erfahren dort Neues über deutsche Kultur. Sie sehen deutsche Filme. Sie nutzen die Bibliotheken. Die Institute sind Institutionen. Und der Namenspatron und Sprachwissenschaftler Max Müller hat im 19. Jahrhundert nicht nur im Westen der Welt für viel Respekt gegenüber der indischen Kultur gesorgt. Zum 75. Geburtstag des Goethe-Instituts Indien, Lena Bodewein.
8: Statt Fuck you, Goethe, who the fuck is Goethe?
9: Nee, bitte. Goethe. Tut mir leid, nie gehört.
8: Wer zum Henker ist dieser Goethe? In Indiens Hauptstadt Neu-Delhi, Fragezeichen in den Gesichtern.
10: Goethe.
11: Das war...
10: Unka pura naam tha.
11: Er hieß... Nein, keine Idee.
10: Iska idea hai nahi. Und der Teacher the Goethe.
11: War das nicht ein Lehrer? Keine Ahnung.
10: I don't have any idea, sorry.
8: Dieser Mann kommt der Sache schon näher.
12: Ich habe den Namen schon mal gehört. Goethe ist ein Institut in Deutschland, das Diplome ausgibt.
8: Jagjit Singh wartet auf seinen Sohn, der gerade auf dem Weg zu einem Deutschdiplom ist. Und zwar im Goethe-Institut in Neu-Delhi. Wie 180.000 andere Inderinnen und Inder auch, die jährlich ein Deutschexamen ablegen. Denn auch wenn die deutschen Dichter wie Goethe hier nicht viel Ruhm einfahren, die deutsche Sprache tut es schon. Sie gilt als Chance, als Voraussetzung für einen Job in Deutschland. Und diese Gelegenheit wollen viele nutzen.
10: Hallo, guten Tag. Ich heiße Chandan Kumar. Ich komme aus Indien.
13: Deshalb ich lerne Deutsch.
10: Ich wohne in Neu-Delhi, in Shalimar Garden.
8: Ob in Bangalore, Neu-Delhi, Chennai, Mumbai, Pune oder Kolkata, wo 1957 das erste Goethe-Institut auf indischem Boden eröffnet wurde. In insgesamt 10 Goethe-Instituten und Goethe-Zentren in ganz Indien sitzen 25.000 Wissbegierige jedes Jahr in neuen Kursen. Wie der 18-jährige Chandan.
14: Ich wollte eine andere Fremdsprache außer Englisch lernen, auch für die Zukunftsperspektive. Und man lernt mehr über die deutsche Kultur. Das hilft auch in den Berufschancen.
8: Aber das Goethe-Institut trägt in Indien einen Doppelnamen.
13: Goethe und Max Müller, both are the names of the center.
8: Hinter dem klassischen Dichterfürsten steht ein Allerweltsname, Max Müller. Goethe-Institut/Max-Müller-Bhavan. Und während in Deutschland wahrscheinlich kaum jemand weiß, wer dieser Mann war, kennen die Inder Max Müller. Zumindest ein bisschen.
15: Der hat doch dieses Zentrum gegründet.
14: Das war ein Dichter und Kulturwissenschaftler aus Deutschland.
8: Genau. 1823 in Dessau als Friedrich Max Müller geboren, 1900 als Professor für vergleichende Sprachwissenschaften in Oxford gestorben.
16: Max Müller muss ein unglaublich sprachbegabter Mensch gewesen sein. Er muss schon als Teenie muss er angefangen haben, Sanskrit zu lernen.
8: So erklärt es Heiko Sievers, der frühere Direktor der Max-Müller-Bhavan, Goethe-Institute in Südasien, in einem älteren ARD-Interview. Die teilweise 3500 Jahre alten heiligen Schriften des Hinduismus auf Sanskrit faszinierten ihn. Müller wirkte an einem umfassenden Übersetzungswerk mit.
16: Und diese Sacred Books of the East, das sind, glaube ich, 50 Bände, das ist ein Riesenkonvolut. Das war dann gleichzeitig auch ein Zugang, offenbar, so wie ich höre, für viele gebildete Inder, die selber gar nicht mehr Sanskrit lesen konnten, aber die dann auch durch die Übersetzung ins Englische Zugang zu ihren eigenen Texten bekamen.
8: Dafür ist er schon früh in Indien gewürdigt worden als jemand, der mehr für die indische Kultur und die Kultur- und Philosophiegeschichte getan hat als viele andere. Als jemand, der die Bedeutung und Wertschätzung der indischen Kultur nach Europa getragen hat. Und das eben auch in Großbritannien, also bei den Kolonialherren der Inder.
16: Also er hatte wohl immer die Hoffnung, dass von den jungen Engländern, die dann nach Indien gehen, einige sich eben tatsächlich auch für die Kultur interessieren, auch für die Sprache interessieren.
8: Max Müller, ein Paradebeispiel der Offenheit für andere Kulturen und Sprachen, ob Sanskrit, Englisch oder Deutsch. Und ob die Institute jetzt nach Max Müller, Gustav Goethe oder Johann Wolfgang von benannt sind, sie bringen nicht nur deutsche Kultur in die Welt. Besonders in Indien stehen sie auch für eine Eintrittschance nach Deutschland.
4: Das Goethe-Institut in Indien heißt Max Müller und besteht jetzt seit 75 Jahren. Wir sind damit beim Sport in den Themen des Tages. In der zweiten Fußball-Bundesliga rollt der Ball wieder. Mit St. Pauli und Hannover 96 greifen auch die letzten beiden Nordteams heute ins Spielgeschehen ein. Nele Hüpper.
17: Schauen wir zuerst auf Hannover 96. Die Niedersachsen sind ja im vergangenen Jahr ganz knapp am Aufstieg gescheitert, rutschten am letzten Spieltag vom Relegationsrang 3 auf 4. Jetzt hat eine künstliche Intelligenz die neue Saison knapp 100.000 Mal simuliert und kommt zu dem Ergebnis, Hannover 96 steigt zu 41% auf. Nur Wolfsburg hat mit 94% einen höheren Wert. 96-Trainer Christian Titz hält von der KI-Prognose wenig.
18: Das finde ich schon mal schön zu hören, aber ich kann euch sagen, die KI, die hat letzte Saison auch Werte gehabt bei uns, wo wir durch gewesen wären, hat nicht zugetroffen. Darauf will ich mich nicht verlassen, sondern ich will schon schauen, dass wir selbst versuchen, als Mannschaft wirklich so stabil aufzutreten, dass wir so viele Punkte wie möglich für uns sammeln können.
17: 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Diese zweite Liga ist ja mal wieder gespickt mit Top-Teams, unter anderem den Absteigern Wolfsburg und St. Pauli. Und die Niedersachsen bringen ein monetäres Ungleichgewicht in die Liga. Knapp 23 Millionen Euro haben die Wolfsburger auf dem Transfermarkt ausgegeben. Die restlichen 17 Teams der Liga haben übrigens zusammen 22 Millionen Euro ausgegeben. Bei St. Pauli sitzt mit Marcel Rapp ein sehr erfahrener Zweitligatrainer auf dem Chefposten. Er will sich noch nicht festlegen, ob das jetzt wirklich die stärkste zweite Liga aller Zeiten ist.
19: Ich bin jetzt schon ein paar Jahre in der zweiten Liga Trainer und höre das jedes Jahr, dass es die stärkste Liga aller Zeiten ist. Das ist schwer zu sagen. Zum Schluss geht es ja um die Qualität des Fußballs. Und da ist nicht immer die Qualität in den Jahren am höchsten gewesen, wo die namhaftesten Mannschaften waren, aus meiner Sicht. Von dem her ist es eine ausgeglichene Liga. Eine sehr ausgeglichene Liga, vielleicht mit einem Ausreißer, wenn man mal von außen drauf guckt, ohne jetzt viele Spiele gesehen zu haben von Wolfsburg. Aber ausgeglichen wird sie sein. Und das kann man sagen, ob es dann die stärkste ist, wird man dann nach der Saison sehen.
17: Gleich ab 13.30 Uhr zählt es für Marcel Rapp und sein Team, und zwar zu Hause gegen Fürth. Noch die Ergebnisse des ersten Spieltags mit Nordbeteiligung. Wolfsburg holte zum Heimspielauftakt nur ein torloses Remis gegen Kaiserslautern. Braunschweig siegte mit 6:1 in Magdeburg. Osnabrück verlor in Heidenheim 3:4. Kiel gewann einen Punkt in Darmstadt. Schauen wir auf die Tour de France der Frauen. Da steht heute die letzte Etappe auf dem Programm. Vor dem großen Finale heute sind die Plätze 1 und 2 nur 8 Sekunden auseinander. Matthew Genischön fasst das Wichtigste zusammen.
20: Das Finale steht an und Demi Wollering ist nach der vorletzten Etappe dieser fünften Tour de France der Frauen gestern die Gejagte. Doch der Vorsprung auf ihre ärgste Verfolgerin Kasia Niewiadoma ist denkbar knapp. Wollering konnte gestern durch ihren Solosieg aus einem 15-Sekunden-Rückstand einen 8-Sekunden-Vorsprung im Gesamtklassement machen. Jetzt warten alle auf den Showdown im Rennen um den Gesamtsieg, aufgebaut wie ein Hollywood-Blockbuster. Die Schlussetappe, das Grand Finale, führt über 4 Runden durch Nizza und über den steilen, schweren Col d'Aise. Nach 99 Kilometern wird dann die Promenade des Anglais an der Côte d'Azur zur malerischen Bühne für die Gesamtsiegerin der Tour de France der Frauen 2026.
17: Und diese letzte Etappe, die beginnt um 16 Uhr.
4: Soweit der Sport und soweit auch die Themen des Tages heute Mittag. Wir melden uns wieder heute Abend nach den Nachrichten um 18.30 Uhr. Ein Thema dann auch der Abschluss des Weltsozialforums im westafrikanischen Benin. Mein Name ist Andreas Sperling. Ich wünsche Ihnen einen schönen Sonntag.
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1: Um 13.30 Uhr mit Klaas Christoffersen. Der Iran stellt neue Bedingungen für die Freigabe der Straße von Hormus. Hauptforderungen sind, dass die USA die Islamische Republik nie wieder bedrohen und die Seeblockade gegen iranische Häfen aufgehoben wird. Das steht in einer Erklärung des Nationalen Sicherheitsrats, die iranische Staatsmedien veröffentlicht haben. Von den Zugeständnissen der USA hänge ab, ob die Straße von Hormus wiedereröffnet werde. Eine Vereinbarung zwischen dem Iran und dem Oman zur Wiedereröffnung der Meerenge für die Schifffahrt stehe aber kurz vor dem Abschluss. Niedersachsen hat das Sonn- und Feiertagsfahrverbot für bestimmte Lkw aufgehoben. Grund sind Probleme bei der Binnenschifffahrt wegen der langen Trockenheit. Aus der NDR-Nachrichtenredaktion Inken Henkel.
21: Die Lkw-Fahrten werden erlaubt, um Lieferketten aufrechtzuerhalten und Versorgungsengpässe zu vermeiden. Das hat der grüne Verkehrsminister von Nordrhein-Westfalen, Krischer, gesagt. Denn auch NRW, Rheinland-Pfalz und das Saarland haben das Fahrverbot vorübergehend gelockert. Weil der Rhein weniger Wasser führt, können Schiffe derzeit viel weniger Waren transportieren. Auf den Autobahnen dürfte es heute ohnehin voll werden wegen des Sommerreiseverkehrs. In 3 Bundesländern enden die Ferien. Der ADAC warnt vor Stau. aus. Viele Urlauber von Nord- und Ostsee werden sich auf die Rückfahrt machen nach Hessen, Rheinland-Pfalz und ins Saarland.
1: Seit rund einem Jahr ist der Familiennachzug für Geflüchtete mit eingeschränktem Schutzstatus ausgesetzt auf Initiative von Innenminister Dobrindt von der CSU. Zwar sind für Härtefälle Ausnahmen möglich, sie greifen aber sehr selten, zum Unmut der SPD. Aus Berlin Bianca Schwarz.
0: Nach Angaben des Sozialverbandes Caritas sind innerhalb von einem knappen Jahr nur 7 Härtefallvisa erteilt worden. Die migrationspolitische Sprecherin der SPD-Bundestagsfraktion Rasha Nasser kritisiert das nun scharf. Ihrer Meinung nach sind die Kriterien zu streng, insbesondere die zulässigen Trennungszeiten für Kinder und Eltern nennt sie unzumutbar. Rasha Nasser sagte dem Redaktionsnetzwerk Deutschland, wenn ein Kleinkind 5 Jahre von seinen Eltern getrennt sein dürfe, ein größeres Kind 10 Jahre, dann blieben nicht viele Härtefälle übrig.
1: Der Waldbrand am Westufer des Gardasees ist unter Kontrolle. Nach Behördenangaben hat sich durch Löscharbeiten mit Hilfe von Flugzeugen und Hubschraubern die Lage entspannt. Etwa 250 Menschen hatten in der Gemeinde Tignale ihre Häuser und Wohnungen verlassen müssen, unter ihnen auch Touristen. Inzwischen konnten alle Evakuierten zurück. Die Ursache des Großfeuers ist noch unklar. Der Osten von China bereitet sich auf einen nahenden Taifun vor. Der mittelgroße Flughafen Ningbo, rund 150 Kilometer südöstlich von Shanghai, hat seit gestern Abend vorsorglich den Betrieb eingestellt. Außerdem haben laut Berichten von chinesischen Staatsmedien mehr als 800 Handelsschiffe im Hafen der Stadt Schutz vor dem Sturm gesucht. Chinas nationale Wetterbehörde hat die höchste Alarmstufe ausgerufen. Der Taifun soll im Laufe des Tages auf die chinesische Küste treffen. Das Wetter in Norddeutschland. Heute viel Sonne, im Süden Niedersachsens später Schauer und Gewitter möglich. Höchstwerte 23 Grad auf Sylt bis 33 Grad in Nordheim. Morgen ein Wechsel aus Sonne und Wolken, gebietsweise Regen, Höchstwerte 20 bis 30 Grad. Am Dienstag freundlich und meist trocken, 18 bis 25 Grad. Am Mittwoch oft sonnig, teils wolkig, 19 bis 29 Grad. Das waren die Nachrichten.
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2: Bei allem Traditionsbewusstsein, es gab ja 150 Jahre, in denen es keine Mönche hier gab. Aber es ist gut, an einem Ort zu sein, wo es halt eben so viel Tradition gibt. Viele von uns meinen, das zu spüren, dass wir hier sind.
22: Natürlich geben wir uns sehr viel Mühe, dass der Ort auch bestehen bleibt. Vielleicht kann man das als Verantwortung bezeichnen. Insbesondere die Jüngeren, die wissen natürlich auch, dass dringend noch mehr Nachwuchs auch gebraucht wird. Man sieht sich schon da ein bisschen in der Verantwortung, dass man nach außen hin auch ein gutes Bild dann gibt, dass es eben ja, dem Ganzen auch entspricht, dass das älteste Kloster Deutschland ist, einfach so viel an Historie, an Spirituellem aufzuweisen hat.
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0: Freitag 7 Uhr. Jeden Morgen starten die 11 Benediktinermönche im saarländischen Tholey mit dem Morgengebet, den Laudes, in den Tag. Das tun sie im historischen Chorgestühl der Abteikirche, im Licht der Fenster von Gerhard Richter. Sie kamen im Zuge der Renovierung des Klosters von 2008 bis 2020 in die Kirche. An diesem Morgen strömt gleich nach dem Gebet eine Besuchergruppe, ein Golfverein aus Mannheim, in das gotische Gebäude, angeführt von Rudolf Schäfer, pensionierter Lehrer und Gästeführer in Tholey.
1: Also es beginnt mit Kindergartenkindern. Mit denen kann ich natürlich nicht auf Details von Richter oder Mazzoli eingehen, aber da vermittle ich oder versuche es, die Freude eben, die von den Fenstern kommen, zu vermitteln. Dann kommen Schüler, die meistens gut vorbereitet sind im Kunstunterricht. Ja, und dann haben wir eine Gruppe von Handwerkern, die interessieren sich eigentlich nicht primär für die Fenster, sondern für die anderen Arbeiten, die hier geleistet wurden, die Orgel, die Böden und so weiter, die Steine, die ersetzt wurden. Und wir haben Kunstprofessoren, wir haben Gästeführer, zum Beispiel hatte ich mal die Domführer von Köln hier, ohne dass die sich also...
0: Die wollen die Kirchen jetzt tauschen?
1: Die wollen die Kirchen nicht tauschen, aber interessant war, das darf ich ruhig sagen, sie finden, dass die Richterfenster hier hinein mindestens genauso gut passen wie das Fenster in Köln.
0: Den Entwurf der drei Chorfenster hat der weltberühmte Künstler Gerhard Richter als eines seiner letzten großen Werke den Benediktinern geschenkt. Die bunten Muster sind auf der Grundlage eines abstrakten Bildes entstanden, das immer wieder geteilt, wiederholt und gespiegelt wird. Seit dem Einsetzen der Fenster 2020 kommen unzählige Besucher in die Abtei. Was auffällt? Die Blicke fallen oft nicht zuerst auf die Werke Richters, sondern auf die übrigen Fenster, die sehr figürlich in hell strahlenden Farben den Kirchenraum in ein buntes Licht tauchen. Sie wurden von der muslimischen Künstlerin Mahbuba Ilha Maksodi geschaffen. Den Zuschlag für ihre Entwürfe hat unter anderem der damalige Prior und jetzige Abt von Tholey, Pater Wendelinus Naumann, erteilt.
2: Frau Maksodi kommt aus einem muslimischen Hintergrund, ist aber sehr liberal. Und Gerhard Richter ist jetzt kein bekennender Christ, ist meines Wissens auch nicht Angehörige einer der Kirchen, aber er kommt halt eben aus dem Abendland. Er ist abendländisch geprägt auf vielfältige Art und Weise. Und trotzdem ist was Lustiges passiert. Die Frau aus dem Morgenland macht die konkrete Kunst und der Künstler aus dem Abendland macht die Abstraktion. Ganz anders als erwartet. Vielleicht liegt bei denen, die wir nicht Christen liegen, ein Funke drin von Gottes Vorstellung, der manch einem mit einem ganz engen Glaubensverständnis verborgen ist. Also ich finde, das ist bemerkenswert. Mit Maksodi bin ich sehr froh, dass wir einen interreligiösen Dialog sogar starten können. Und Gerhard Richter hat in den Interviews, die er gegeben hat, gesagt, er möchte gerne den Menschen Trost spenden mit den Fenstern. Die Fenster seien zum Trost da.
0: Die bunten Fenster von Maksodi greifen Personen und Geschichten aus der Bibel auf. Sie zeigen aber auch Heilige, die mit Tholey eng verbunden sind, wie den heiligen Wendelinus oder Hildegard von Bingen, deren Bruder Mönch in Tholey war.
1: Wir Gästeführer sagen, die Menschen kommen immer noch wegen Richter und gehen begeistert wegen Maksodi.
0: Die Gruppe aus Mannheim ist begeistert von der Klosterkirche.
3: Was hier jetzt geleistet wurde, was wir hier sehen können von der Künstlerin Maksodi oder natürlich auch von Richter, eingebettet in so eine schöne alte gotische Kirche, ist mehr als eindrucksvoll.
4: Also ich würde sagen, ganz ehrlich, die Abteikirche ist der absolute Hammer.
5: Die Künstler, die hier mit ihren Glasarbeiten gearbeitet haben, die eine Künstlerin, dass sie noch Muslima war, bleibt schon hängen. Und dann natürlich jetzt hier die Richterbilder, die eigentlich ja so nichts mit irgendwas Religiösem zu tun haben.
6: Dass eine Muslima in einer katholischen Kirche sich so präsentieren konnte. Und auch die Dinge oder was da in der Geschichte alles passiert ist, wie sie das dargestellt hat, für mich faszinierend.
7: Das ist das Bild 700
0: Die gotische Abteikirche mit den besonderen Fenstern bildet das Herz des Klosters. In ihr finden Gottesdienste, Führungen und Konzerte statt. Das Gebet, das Ora, entsprechend der Benediktsregel, hat hier seinen festen Platz. Das Labora, also die Arbeit, beginnt hinter der Sakristeitür.
2: Derzeit leben wir mit 11 Mönchen in Tola. Es gibt zu 2 bis 3 Leute Interesse, die auch Interesse am Eintritt haben. Ja, die Aufgaben sind vielfältig, in der Pastoral, in der Seelsorge, Klosterseelsorge, auch Aushilfe in den Vereinen.
0: So Abt Venelinus, der erst seit November 2025 die Leitung des Klosters übernommen hat, nachdem sein Vorgänger unerwartet verstorben war. Der Abt achtet auf die Einhaltung der Benediktsregel. Das ist das Regelwerk, das der heilige Benedikt von Nursia, der den Orden 529 gegründet hat, für das Leben der Mönche hinterlassen hat. Der Abt verwaltet und organisiert außerdem den Klosteralltag. Dazu gehören auch die sogenannten Klosterbetriebe, etwa die Imkerei. Bruder Markus ist hier Herr über 100.000 Arbeiterinnen und Königinnen. Im unteren Teil des Klostergartens regiert das weibliche Geschlecht. Die männlichen Drohnen spielen im Bienenvolk eine untergeordnete Rolle. Bruder Markus sieht trotzdem Parallelen zum Kloster und zur Kirche.
7: Ein schöner Vergleich, wo ich da mir immer vorstellen kann, ist, so ein Bienenvolk hat ja eine Königin, ja, und unsere Kirche hat ja auch eine Königin, die Jungfrau Maria, und so ein Staat ist ein schöner Vergleich auch für die Kirche, ne?
0: Zur Arbeit zwischen den Gebets- und Essenszeiten dürfen die Mönche von Tola ihr Mönchsgewand, den schwarzen Habit, ablegen. Das regeln die sogenannten Hausbräuche.
7: Das wird ja auch dreckig werden, ne? Das wäre nicht so ideal, ne? Weil mit der Bienen dann verklebt alles oder im Garten dann mit der Erde und so, das wäre nicht so schön. Da müssten wir jeden Tag den Habit neu waschen. Das sind wir eigentlich freigestellt.
0: Aber auch ohne typische Mönchskleidung ist Markus durch und durch Mönch.
7: Man muss immer versuchen, das richtige Maß zu finden zwischen dem Geistlichen, dem Lesen, der Meditation und aber auch der körperlichen Arbeit. Und da immer die Mitte zu finden, das ist immer relativ schwierig, weil meistens überwiegt dann doch die Arbeit. Aber wenn man an den Bienen arbeitet, das ist auf einer Seite auch sehr beruhigend und kann auch meditativ sein.
0: Ora et labora, bete und arbeite. Das kann eben auch gleichzeitig geschehen, betont der Abt.
2: Das Wichtigste bei den beiden ist das Et, was dazwischen steht, dass man die miteinander verbinden kann. Also zeitmäßig würde ich sagen, nimmt das Gebet den kleineren Anteil ein. Aber nach der Komplett, das heißt so ab 7:45 bis zum nächsten Morgen, so gegen 6, ist man ja dann für sich und es ist ausdrücklich gewünscht, dass man in der Zeit also nicht nur schläft, sondern auch noch das persönliche Gebet und die Lectio Divina, also das Lesen der Heiligen Schrift praktiziert. Das ist so ausdrücklich gewünscht.

0: Die erste urkundliche Erwähnung des Klosters im heutigen saarländischen Tholey datiert auf das Jahr 634. Das ist das erste schriftliche Zeugnis über ein Kloster im heutigen Deutschland. Zuvor waren Mönche als Wanderprediger bekannt. Mit Benedikt von Nursia, dem Ordensgründer, wurden Mönche sesshaft, sammelten Reichtümer an. Deshalb wurde das Kloster im Laufe der Jahrhunderte mehrfach geplündert. Nicht zuletzt mit der Französischen Revolution kam es zu Enteignungen und wechselnden Besitzern. Über 150 Jahre standen die Räume dann leer. 1950 kamen die Benediktiner zurück. Das älteste Kloster Deutschlands ist seitdem wieder belebt.
1: Wir sollten uns davon nicht unter Druck setzen lassen, sondern sollten uns eher zeigen, dass über all die Jahrhunderte mit all ihren Kriegen und Katastrophen, auch mit den Unzulänglichkeiten mancher Äbte und mancher Mönche, das Kloster nicht untergegangen ist, sondern dass es immer weiter fortgeführt wurde. Und das ist gerade in unserer Zeit, die viele Unsicherheiten hat, finde ich das eigentlich sehr tröstlich zu sehen. Ne?
0: Das Kloster und die Region gehören seit knapp 1400 Jahren zusammen.
1: Die Rolle der Abtei ist eigentlich identitätsstiftend über den Ort hinaus. Die Tholeyer sind schon stolz drauf, dass sie dieses Kloster haben. Man merkt so, dass es eine enge Verbindung über die Geschichte gibt. Die Abtei hatte Besitzungen in 220 Dörfern der Saarlouis-Region gehabt, vor allem eng hier im Kernbereich ums Kloster. Und daraus sind auch heute noch Verbindungen da.
0: Und die sollen nicht abreißen. Eine der Aufgaben von Abt Wendelinus, das Kloster am Leben erhalten, Nachwuchs gewinnen.
1: Die Jungen zu gewinnen und dass sie bleiben, das ist immer vor Ort. Wie legen wir die Benediktsregel aus und wie leben wir miteinander? Also ich persönlich bin den älteren Mitbrüdern hier sehr dankbar, dass sie keine Blockadepolitik betreiben, sondern dass denen sehr bewusst ist, wenn wir noch gerne in 10, 20, 30, 40 Jahren existieren wollen, dass wir dann immer notwendige Anpassungen durchführen müssen. Das kommt meines Erachtens auch daher, dass sich die jungen Mitbrüder auch um die Älteren bemühen. Dass die Älteren sehen, dass die wirklich auch auf ihre Art und Weise auf Gottessuche sind. Und das hält eigentlich ein Konvent zusammen.
0: Es ist kurz vor Mittag. Während die meisten Brüder zum Mittagsgebet in die Abteikirche strömen, biege ich zum Kochen ab. Am Herd steht zweimal die Woche Bruder Albert. Vor seinem Eintritt ins Kloster Tholey lehrte er Philosophie in Rom. Jetzt heißt es, morgens Messe halten, mittags Zwiebeln schnibbeln. Was ihm mehr Spaß bereitet?
2: Natürlich ist eine Messe, das ist kein Vergleich.
3: Also wenn Sie könnten, mehr Messen halten, weniger Zwiebeln schneiden.
2: Ja, und ist meinen weniger auch.
0: Bis letztes Jahr waren die Tholeyer Benediktiner ausgefalleneres Essen gewöhnt. Abt Mauritius, der 2025 unerwartet verstarb, lernte vor seinem Klostereintritt in der Sterneküche. Heute steht eher Hausmannskost auf dem Speiseplan.
4: Zum Beispiel Schnitzel mit Pommes oder jetzt auch Fischstäbchen mit Spinat und
2: asiatische Essen, sie essen so gern.
4: Und abends auch. Die jungen Brüder freuen sich manchmal auch, wenn wir auch ein Fest haben, ein besonderes oder so, wenn es dann abends was Warmes gibt, zum Beispiel Hamburger oder Pizza.
0: Unabhängig vom Gericht. Gegessen wird schweigend. Mal gibt es dazu eine Tischlesung, mal Musik. Mit am Tisch sitzt ein Gast, Sascha, der eine Woche im Kloster verbringt und mit den Mönchen lebt. Er hat einen besonderen Wunsch.
5: Ja, ich trete in den katholischen Glauben über, ich wurde evangelisch getauft und jetzt am Sonntag ist die Kommunion und die Firmung. Also ich werde katholisch.
0: Sascha hat die Abtei durch einen Bibelkreis von Bruder Albert kennengelernt. Hier im Kloster kann er sich auf seine neue Konfession in Ruhe vorbereiten.
5: Es ist ein ganz besonderer Ort und man spürt das, denke ich. Ne? Also wenn man sich länger hier aufhält, auch in der Gemeinschaft mit den Brüdern, das ist ein Gefühl, ne? Man spürt das.
0: Neben Beten und Arbeiten hat auch die Gästebetreuung einen hohen Stellenwert bei den Benediktinern. Im klostereigenen Gästehaus beherbergen die Brüder Pilger und Besucherinnen. auch Einzelseelsorge, Beichten, Tauf- und Hochzeitsfeiern verbinden die Mönche mit den Menschen der Region.
1: Ja, wir sind ein Kloster im Saarland und die saarländischen Besonderheiten treffen sich dann natürlich auch wieder im Kloster wieder. Also das eng vernetzt sein miteinander, das ist also ganz klar, also mit der Bevölkerung hier vor Ort.
0: Viele Brüder, inklusive Abt, kommen selbst aus dem Saarland. In den umliegenden Kirchen helfen die drei Priester der Abtei bei Gottesdiensten aus. Insbesondere im Ort Tholey selbst bilden die Mönche spätestens seit der umfassenden Renovierung des Klosters das touristische Highlight der 13.000 Seelengemeinde.
6: Aus touristischer Hinsicht hat es auf jeden Fall einen ganz besonderen Stellenwert für uns. Wir sehen es ja auch, Tagestouristen, die hierher kommen, Busgruppen, die hierher kommen, die explizit auch wegen des Klosters und wegen der Abtei hierher kommen. Deswegen können wir natürlich sagen, dass sich auch das touristische Bild der Gemeinde Tholey dadurch nochmal gewandelt hat. Es hat sich insoweit verändert, als dass plötzlich die Gemeinde Tholey natürlich auch in der Weltöffentlichkeit gerückt ist, zumindest mal was die Medien angeht. Also wenn die New York Times, wenn Zeitungen in Asien, in Südamerika über die Gemeinde Tholey berichten, wegen Gerhard Richter und dieser Fenster, dann ist das natürlich auch was, was für Aufmerksamkeit sorgt, was Menschen hierher bringt, die sich umgucken wollen und die neben den bekannten Fenstern von Gerhard Richter, die man ja in einigen anderen Kirchen schon kennt, jetzt auch hier nach Tholey kommen und Tholey plötzlich mit Weltkunst verbinden.
0: Sagt Bürgermeister Andreas Maldener. Alles ausgelöst durch die neuen Fenster der Abtei.
1: Ganz am Anfang zur Planung der Renovierung waren die Fenster gar kein Thema gewesen. Man dachte an ganz andere Dinge. Und bei der Voruntersuchung, Vorbereitung zur Renovierung, hat sich dann herausgestellt, dass die Fenster viele Fehler hatten. Verdeckte Fehler, die man erst beim Stellen der Gerüste gesehen hat. Daraufhin hat man dann gesagt gehabt, ja, eigentlich müssten die Fenster komplett erneuert werden. Daraufhin haben wir einen Wettbewerb ausgeschrieben. Und die zwei Zweitplatzierten hat wir dann gebeten, ein Fensterquadranten in Glas zu schaffen, also kein Entwurf, um dann zu sehen, wie das in der Kirche wirkt, wenn wir uns Glas nicht vorstellen konnten. Und bei Frau Maxuti sind die Farben explodiert. Und damit sind wir zu Frau Maxuti gekommen, was sich als ein riesiger Glücksfall erwiesen hat.
0: Damit war das Thema Fenster eigentlich schon abgehakt. Doch durch einen Organisten kam der Kontakt zu Gerhard Richter, der nach anfänglichem Zögern dann überraschend die drei Chorfenster gestaltete.
1: Also die Kirche ist jetzt attraktiv, sie ist hell, sie ist durch die Kunst von Richter und Maxuti, die hat sie ein besonderes Gepräge, was die Menschen sehr anspricht, den Menschen von heute. Sie ist damit auch missionarisch. Also es kommen Leute, die nur der Kunst wegen kommen und dann doch auch mit der christlichen Botschaft konfrontiert werden und noch fragen. Und das war beabsichtigt und das ist schön zu sehen, dass ich das auch realisiert habe. Und für uns Mönche ist es auch gut, dass wir renovierte Gebäude haben.
0: Und das kommt anscheinend gut an. Der Altersdurchschnitt im Konvent liegt unter 50. Der Jüngste ist Bruder Henrik aus einer Nachbargemeinde. Er hat sich mit 18 Jahren zunächst als sogenannter Postulant den Benediktinern in Tholey angeschlossen.
7: Es ist ja ganz klar, dass das in dem Alter kein leichter Schritt ist und dass man natürlich auch ja, vielleicht ein bisschen aneckt bei Familie und Freunden und so weiter. Ja, aber es war bei mir im Endeffekt so gewesen, mit so 16, 17 würde ich sagen, kam so erstmal der Wunsch, kirchlich tätig zu sein. Aber also da habe ich irgendwie so einen inneren Ruf halt eben gespürt, der wo wir ja glauben, dass der vom lieben Herrgott kommt. Zu meiner Schande muss ich gestehen, ich habe die Abtei vorher nicht gekannt, obwohl sie ja so reich an Historie, an kulturellem, aber auch an spirituellem ist. Und ja, dann bin ich mal hierhin gegangen. Aus einem seltenen Besuch wurde irgendwann jeder Sonntag. Und dann war für mich der Schritt klar, dass ich diesen Ruf im Postulat weiter prüfen möchte.
0: Genau. Bruder Henrik prüft für sich, ob er sich für immer ein Leben als Mönch vorstellen kann. Neben dem Studium der lateinischen Sprache ist er im Kloster für kleinere Aufgaben, etwa die Sorge um Klosterhündin Thea, eingeteilt. Dass er im ältesten Kloster Deutschlands gelandet ist, bringt für ihn eine besondere Herausforderung mit sich.
7: Insbesondere die Jüngeren, die wissen natürlich auch, dass dringend noch mehr Nachwuchs auch gebraucht wird. Und ja, dass man das eben so, man sieht sich schon da ein bisschen in der Verantwortung, dass man nach außen hin auch ein gutes Bild dann gibt, dass es eben ja, dem Ganzen auch entspricht, dass es das älteste Kloster Deutschlands ist.
0: Ich gehe mit Bruder Henrik durch den Klostergarten. Vorbei an Wiesen, Obstbäumen, dem historischen Teehaus, dem Besucherzentrum, einem Brunnen und der Imkerei, zurück ins Klostergebäude, in die ehemalige Krypta, umgeben von dicken Mauern.
8: Genau, und heute eben ist es ein Klosterladen. Ist auch vor allem der beste Arbeitsplatz im Sommer.
3: Es ist also ein richtig dickes Gewölbe.
8: Übrigens. Genau, sehr dickes Gewölbe eben auch. Also es ist sehr angenehmes Arbeitsklima dann gerade im Sommer.
0: Herr über Bücher, Klosterbier und Rosenkränze ist hier Bruder Maurus mit Wurzeln in Luxemburg. Gemäß der Benediktsregel sollen die Brüder durch ihre eigenen Hände Arbeit leben können.
8: Es macht mir auch Freude, nicht nur Sachen zu verkaufen, sondern auch mit den Leuten auch ins Gespräch zu kommen.
3: Welche Gespräche kommen da so zustande?
8: Ja gut, allgemeine Gespräche eben so über Gott und die Welt eben auch. Wo die Leute dann auch ihre Erfahrungen dann auch mit Klosterleben machen oder generell Kloster machen, punkto Kirche auch.
0: Insbesondere die Glocken der Abteikirche haben es Bruder Maurus angetan. Er lädt mich zu einer Turmbesteigung ein.
8: Dann hat mich schon als kleiner Bube eben auch immer schon fasziniert und interessiert. Als mit 9 Jahren war ich Ministrant gewesen. Einmal habe ich dann unsere Küsterin gefragt, ob ich mal die große Glocke läuten darf zum Vorläuten, zum Gottesdienst. Ja, allein als die dann in Bewegung dann auch kam eben, ja, das hatte mir schon allein große Freude auch bereitet.
0: Heute ist er für die sogenannte Läuteordnung zuständig, also zu welchem Anlass welche der 7 Glocken zusammen läuten.
8: Ja, es ist eben ein sehr besonderes Geläut eben. Das heißt eben, unsere große Glocke, die stammt aus dem Jahre 1958, wurde hier in Saint-Louis Frau Lautern gegossen. Unsere anderen Glocken stammen aus Frankreich, von der Gießerei Paccard, wurden 51 gegossen. Und dann haben wir noch eine historische Glocke aus dem 15. Jahrhundert. Und unser Geläut eben zeichnet sich daraus aus, eben weil es einfach auch sehr singfreudig auch ist.
0: Für Laien klingt das nach einem runden Klang. Der Experte hört, die Glocken könnten es besser, sagt Bruder Maurus. Die Klöppel schlagen zu hart an und die historische Glocke aus dem 15. Jahrhundert ist ohnehin schon schwer beschädigt und passt nicht zu den anderen.
8: Die Klöppel werden gekürzt, die werden dann auch gerade bei ihr hier eben an die richtige Schlagstelle auch angebracht. Nicht nur an den Klöppel soll etwas geändert werden, sondern es soll auch eine neue Glocke angeschafft werden. Das ist unser Projekt für dieses Jahr. Ziel ist es, dass die neue Glocke am 8. Dezember 2026 in der Kirche stehen soll. Man sieht hier dann die historische Glocke. Sie hat auch hier einen, ja, schon historischen, urigen Klang. Ist aus dem Jahrgang 1458-59. Und die passt vom bestehenden Geläut her nicht zu den anderen Glocken.

Sogleich beginnt für die Mönche das Abendgebet. Mit der Vesper, dem Abendgebet der Kirche, endet für mich als Besucher der Tag in der Benediktinerabtei St. Mauritius Tholey, einem wahrlich heiligen Ort. Einmalige Geschichte, faszinierende Kunst und das emsige Treiben der 11 Mönche zeichnen das älteste Kloster Deutschlands aus. Das Nachtgebet, die Komplett, beten die 11 Benediktinermönche hinter geschlossenen Türen.

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1: Um 14 Uhr mit Monja Sobotka. Die SPD kritisiert die Härtefallregeln beim Familiennachzug für eingeschränkt Schutzberechtigte als zu streng. Bei dieser Gruppe handelt es sich vor allem um syrische Kriegsflüchtlinge. Der Bundestag hatte vor einem Jahr beschlossen, deren Familiennachzug für 2 Jahre auszusetzen. Aus Berlin, Bianca Schwarz.
2: Nach Angaben des Sozialverbandes Caritas sind innerhalb von einem knappen Jahr nur 7 Härtefallvisa erteilt worden. Die migrationspolitische Sprecherin der SPD-Bundestagsfraktion Rasha Nasser kritisiert das nun scharf. Ihrer Meinung nach sind die Kriterien zu streng, insbesondere die zulässigen Trennungszeiten für Kinder und Eltern nennt sie unzumutbar. Rasha Nasser sagte dem Redaktionsnetzwerk Deutschland, wenn ein Kleinkind 5 Jahre von seinen Eltern getrennt sein dürfe, ein größeres Kind 10 Jahre, dann blieben nicht viele Härtefälle übrig. Der Familiennachzug war vor seiner Aussetzung gedeckelt auf höchstens 12.000 Menschen pro Jahr. Diese wurden von deutschen Behörden vor ihrer Einreise streng überprüft.
1: Arbeitgeberpräsident Dulger fordert schnelle Änderungen beim Arbeitszeitgesetz. Der deutschen Presseagentur sagte er, in Deutschland müsse eine wöchentliche Höchstarbeitszeit eingeführt werden, wie nahezu überall in Europa. Dagegen sei die Arbeitszeit hier auf 8 Stunden am Tag begrenzt. Das gehe an den veränderten Bedingungen vorbei. Der Deutsche Gewerkschaftsbund kritisiert die Forderung. Das Unfallrisiko steige stark an, wenn länger als 8 Stunden am Tag gearbeitet werde. Spanien hat bei Grenzkontrollen für Reisende aus Italien die ersten Menschen zurückgewiesen. Die Einreise sei 10 Menschen verweigert worden, teilte das spanische Innenministerium mit. Insgesamt wurden knapp 200 Personen von Flügen aus Italien kontrolliert. Hintergrund ist ein Streit über die unerlaubte Einwanderung in der spanischen Exklave Ceuta in Nordafrika. Auch Italien hat Grenzkontrollen für Spanien bis Mitte August wieder eingeführt. Im westafrikanischen Niger ist ein entführter Deutscher befreit worden. Das teilte die algerische Armee mit. Sicherheitskräfte

0: hätten den Mann zur Luftwaffenbasis Boufarik nahe der algerischen Hauptstadt Algier gebracht. Er sei gesund, solle später an die deutschen Behörden übergeben werden. Nach Angaben der Armee war der Mann zuvor von einer bewaffneten Gruppe in Niger entführt und etwa 2 Wochen festgehalten worden. In Koblenz haben gestern rund 80.000 Menschen Rhein in Flammen besucht. Das teilte der Veranstalter mit. Höhepunkt waren eine Drohnenshow und ein Höhenfeuerwerk von der Festung Ehrenbreitstein. Im Hang unterhalb der Festung kam es laut Feuerwehr zu kleineren Böschungsbränden. Ursula Barzen berichtet.
1: Die Feuerwehr habe die Brände an insgesamt 5 Stellen schnell löschen können. 3 Einsatzkräfte seien vorsorglich mit Kreislaufproblemen in ein Krankenhaus gebracht worden, teilte der Einsatzleiter der Feuerwehr mit. Solche kleineren Böschungsbrände gebe es immer wieder mal beim Abschlussfeuerwerk an reinen Flammen, unabhängig von der diesjährigen Trockenheit. Aus Sicht der Polizei verlief die Großveranstaltung ähnlich ruhig wie in den vergangenen Jahren. Es habe mehrere körperliche Auseinandersetzungen in der Innenstadt gegeben, dabei sei aber niemand schwer verletzt worden. In diesem Jahr gab es wegen des Niedrigwassers im Rhein keinen Schiffskonvoi.
0: SWR-Nachrichten, Redaktion Petra Mohr. Das Wetter in Baden-Württemberg und Rheinland-Pfalz. Heiße Luft bestimmt unser Wetter. Die Vorhersage: teils noch Sonne bei maximal 30 bis 36 Grad, später dichte Wolken, etwas Regen sowie einzelne Gewitter. Einzelne starke bis stürmische Böen. Regional gilt eine Hitzewarnung. In der Nacht die Tiefstwerte zwischen 20 und 15 Grad. Morgen Sonne, örtlich Schauer und Gewitter, 28 bis 36.
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3: A3 Würzburg Richtung Frankfurt. Zwischen Stockstadt und Seligenstadt 4 Kilometer Stau wegen Bergungsarbeiten. Es ist nur der linke Fahrstreifen frei. A3 Frankfurt Richtung Würzburg. Zwischen Aschaffenburg und Goldbach streckenweise Stau und stockender Verkehr. A5 Basel Richtung Karlsruhe. Zwischen Riegel und Ettenheim 3 Kilometer Stau. A7 Würzburg Richtung Fulda, zwischen Bad Kissingen-Obertulba und Bad Brückenau-Volkers 6 Kilometer Stau. A7 Fulda Richtung Würzburg, zwischen dem Fuldaer Dreieck und Bad Brückenau-Wildflecken 8 Kilometer Stau wegen eines defekten Fahrzeugs auf dem rechten Fahrstreifen. A8 Karlsruhe Richtung Stuttgart, zwischen Pforzheim-West und Pforzheim-Ost 5 Kilometer stockender Verkehr. Und A44 Kassel Richtung Dortmund, zwischen Bräuna und Warburg 8 Kilometer Stau. Der Verkehr wird an der Unfallstelle vorbeigeführt.
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4: Herzlich willkommen beim Interview der Woche der ARD. 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Mein Name ist Katrin Aue und ich spreche heute mit Thorsten Frey, dem neuen Chef der Fraktion von CDU-CSU im Bundestag. Schön, dass Sie sich Zeit nehmen.
5: Sehr gerne, Frau Aue.
4: Herr Frey, vielleicht erinnern Sie sich, eine Journalistenkollegin hat Sie letztes Jahr mal Folgendes gefragt.
6: Was macht Ihnen Spaß an Politik? Wir alles. Außenstehenden fragen uns das immer. Was Echt? Macht Ihnen Spaß? Ja, schon, ich glaube, oder? Was macht Ihnen Spaß daran?
5: Also mir macht fast alles Spaß.
6: Wirklich?
5: Ja, wirklich. Also ich habe ja auch wirklich einen super Job.
4: So, das war vor gut einem Jahr. Seitdem ist viel passiert. Koalitionskrisen, zuletzt war großer Unmut auch in Ihrer Partei, in der CDU. Macht Ihnen immer noch fast alles Spaß an der Politik?
5: Ja, absolut. Also ich glaube, wir müssen uns immer wieder bewusst werden, auch dann, wenn es vielleicht mal schwieriger ist, dass wir wirklich eine sehr privilegierte Aufgabe haben, dass wir die Gelegenheit haben, die Geschicke unseres Landes an entscheidender Stelle mitzuprägen. Und das ist nicht nur eine große Herausforderung, sondern vor allem auch eine große Ehre und für mich eigentlich auch immer eine große Freude.
4: Dann schauen wir doch als erstes mal auf die vergangenen Wochen. Mitte Juli kam raus, der Unionsfraktionschef Jens Spahn hat in den USA ein Kind bekommen mit Hilfe einer Leihmutter. Daraufhin massive Kritik, dann Rücktritt Spahn und etwa 2 Wochen später waren Sie auf einmal Unionsfraktionschef. Wie haben Sie diese 2 Wochen erlebt?
5: Ja, irgendwie ganz skurril, das will ich ganz offen sagen. Ich musste mich dann auch ab und zu kneifen. Noch 2 Wochen zuvor wäre diese Entwicklung ja völlig undenkbar gewesen. Und wir haben uns auf alles Mögliche in der parlamentarischen Sommerpause eingestellt, aber mit Sicherheit nicht auf ein solches Szenario. Und insofern ist es eben einfach ein weiterer Beweis gewesen, dass sich Situationen in der Politik extrem schnell ändern können, dass man darauf dann auch eine zügige Antwort braucht. Und ja, dass sich die Dinge eben verändern und man sich darin in der Veränderung zurechtfinden muss.
4: Die zügige Antwort hatte allerdings auch Unmut, Unbehagen in der CDU rund um diesen Personalumbau, den der Kanzler vorgenommen hat, mit sich gebracht. Die Süddeutsche Zeitung hat damals getitelt CDU, christlich-demokratischer Unmut. Auch wir hier im Hauptstadtstudio haben erstaunlich viele Stimmen damals aus der Union gehört, die sauer waren auf den Kanzler. Wie werden Sie die als Fraktionschef wieder einfangen?
5: Durch ganz praktische Arbeit. Also wir können uns natürlich nicht auf längere Zeit mit Personaldebatten oder Nabelschau befassen, sondern wir haben enorme Probleme bei uns im Land, die gilt es zu lösen. Und dafür braucht es die CDU-CSU-Bundestagsfraktion. Und jetzt muss man umgekehrt, glaube ich, einfach auch sehen, dass auf diese Situation, die Sie beschrieben haben im Juli, ja niemand vorbereitet war, sondern für uns alle kam das überraschend, auch für den Bundeskanzler. Und er musste jetzt innerhalb sehr kurzer Zeit umfassende Entscheidungen treffen. Und das muss man mit in Rechnung stellen, wenn man darüber urteilt.
4: Allerdings hat es zumindest eine Zeit lang nicht so den Eindruck gemacht, als würden das alle mit in Rechnung stellen. Ein Teil der Fraktion war zuletzt doch ganz schön auf Krawall gebürstet. In der Sitzung, auf der Sie gewählt wurden, da gab es eine Aussprache, 15 Wortmeldungen, praktisch alle kritisch. Hat Sie das nicht nachdenklich gemacht?
5: Nein, überhaupt nicht. Das waren offene, ehrliche Wortmeldungen. Die waren auch zu einem Großteil kritisch, das stimmt, aber konstruktiv kritisch. Und wenn es solche Dissonanzen gibt, dann muss man die in einer Fraktion auch ansprechen und dann muss man sie auch offen diskutieren. Genau das haben wir gemacht. Es darf jedenfalls nicht der eigentlichen Sachdebatte im Weg stehen. Und deswegen, glaube ich, war das auch ganz gut, dass wir das im Sommer gleich gemacht haben und deshalb unter ganz anderen Voraussetzungen in den politischen Herbst starten können.
4: Dann schauen wir mal nach vorne. Da ist Geschlossenheit sehr nötig in Ihrer Fraktion, denn Union und SPD haben ja nur eine Mehrheit von 12 Stimmen im Parlament. Das heißt, es kommt fast auf jeden und jede an, wenn zum Beispiel die Rente nach der Sommerpause ins Parlament kommt. Und da sind ja doch jetzt in Ihrer Fraktion zum Beispiel ein Tino Sorge, der gerade seinen Job als Staatssekretär verloren hat, oder ein Ex-Verkehrsminister Patrick Schnieder, der auch vom Kanzler vor die Tür gesetzt wurde. Wie groß ist Ihre Sorge, dass Sie es künftig mit einer Art von gespaltenen Fraktion zu tun haben?
5: Die Sorge habe ich nicht. Dafür gibt es überhaupt keine Anzeichen. Gerade wenn Sie Patrick Schnieder und Tino Sorge ansprechen, zwei hochgeschätzte Kollegen, die natürlich professionell nicht nur mit ihrer eigenen Situation umgehen, sondern auch mit der Arbeit in der Fraktion. Und deshalb bin ich da insgesamt sehr zuversichtlich, dass wir da gut miteinander auskommen werden. Eine 12-Stimmen-Mehrheit ist in der Tat nicht viel. Dass das eine Herausforderung sein kann, haben wir in dieser Legislaturperiode auch schon gesehen. Aber umgekehrt diszipliniert eine knappe Mehrheit auch. Jede Kollegin und jeder Kollege weiß, dass es auf genau seine Stimme ankommt. Und das führt am Ende eben auch dazu, dass man im Zweifel kompromissfähiger ist, sich stärker aufeinander zubewegen kann und auch eher kritische Positionen deshalb akzeptiert, weil man weiß, dass man auf die Solidarität umgekehrt auch wieder angewiesen sein wird.
4: Ich habe eine Wortmeldung vom Chef der christlich-demokratischen Arbeitnehmerschaft, CDA, gelesen, Dennis Radke. Der hat gesagt, die Lage in der CDU sei ernster als zur Zeit der CDU-Spendenaffäre um die Jahrtausendwende. Da ging es um geheime und nicht deklarierte Schwarzgeldkonten. Nach allem, was man hört, scheint da doch schon was dran zu sein und auch nicht von jetzt auf gleich dieser Unmut wieder wegzugehen, oder?
5: Ich meine, dass Dennis Radke diese Äußerung im Nachhinein auch etwas relativiert hat. Sie ist natürlich sehr übertrieben, das muss man sagen, sehr überspitzt und auch nicht zutreffend. Und trotzdem will ich insoweit recht geben, dass wir in einer Situation sind, das gilt auch für unser Land insgesamt, in der man nicht schönreden sollte und in dem man die Dinge auch nicht besser darstellen sollte, als sie sind. Ich bin sehr dafür, dass man einen kritischen Blick auf die Wirklichkeit wirft, weil nur das eröffnet einem die Chance, auch tatsächlich wirkungsvoll gegenzusteuern.
4: Und wie sieht die CDU in dieser Wirklichkeit zurzeit aus?
5: Nun ja, wir haben enorme Herausforderungen bei uns im Land.
4: Und in der Partei?
5: Ja, wobei die in der Partei im Grunde genommen gelöst sind. Man muss einfach sehen, wir haben keine guten Umfragewerte. Und diese guten Umfragewerte haben natürlich eine Rückkopplung in eine Partei, in jede Partei. Das ist bei uns nicht anders. Und jetzt muss man sich ja mit der grundsätzlichen Frage beschäftigen, wie schaffen wir es, die Verhältnisse bei uns im Land zu verbessern und dafür zu sorgen, dass die Menschen zufriedener sind und wieder Vertrauen fassen in die Qualität der Arbeit der Politik. Und da haben wir vieles auf den Weg gebracht in der Vergangenheit. Wir haben vieles noch vor uns. Und Fakt ist eben, dass wir in Deutschland seit 7 Jahren kein Wirtschaftswachstum mehr haben. Das schlägt sich nieder. Wir sehen das inzwischen in niedrigeren Steuereinnahmen. Das führt am Ende dazu, dass man immer dann, wenn man einer bestimmten Gruppe etwas Gutes tun will, vorher einer anderen etwas weggenommen haben muss. Das ist eine Situation, die kennen wir in der Geschichte der Bundesrepublik Deutschland nicht und die ist auch nicht schön und befriedigend. Und deswegen müssen wir alles daran setzen, dass wir Wettbewerbsfähigkeit zurückgewinnen, dass wir wieder zu einem nachhaltigen, sich selbst tragenden Wirtschaftswachstum kommen und auf dieser Basis auch die vielen Erwartungen, die es in der Bevölkerung gibt, erfüllen können.
4: Ein letztes Wort vielleicht noch zum Kanzler, dessen Autorität scheint ja auch in der Partei etwas gelitten zu haben. Zum Beispiel ist eine Wortmeldung bekannt geworden von Heiko Strohmann, CDU-Chef in Bremen. Der soll bei einer CDU-Vorstandssitzung dem Kanzler so sinngemäß vorgeworfen haben, er führe die Partei wie ein Unternehmen. Nun war ja das Image der Partei lange, sie stehe immer wie eine Eins geschlossen hinter dem Kanzler. Ist das Vergangenheit?
5: Nein, das ist nicht Vergangenheit und ich war bei dieser Sitzung ja selbst dabei. Heiko Strohmann hat sich in dieser Weise geäußert, das ist richtig, aber ich habe das als konstruktiv kritische Kritik wahrgenommen. Und ich will mal ganz offen sagen, in einer demokratischen Partei muss es auch möglich sein, dass wenn sich jemand an etwas stört, und zwar unabhängig davon, ob es tatsächlich so ist oder nicht, es ist zunächst einmal ein subjektives Befinden, er muss es dann auch offen äußern können, und zwar ohne, dass dann irgendjemand eingeschnappt ist. Und genauso war es in dieser Sitzung auch. Der Bundeskanzler ist da sehr souverän damit umgegangen. Deswegen, auch wenn es mal kritische Wortmeldungen gibt, ich finde, das ist in Ordnung.
4: Sie hören das ARD-Interview der Woche. Mein Gast ist der Vorsitzende der Unionsfraktion im Bundestag, Thorsten Frey. Eine Probe aufs Exempel für die Geschlossenheit Ihrer Partei, Ihrer Fraktion könnte nach der Sommerpause das Thema Rente sein. Im Herbst will die Bundesregierung ihr Rentenpaket in den Bundestag bringen. Die 33 Maßnahmen, die die Rentenkommission vorgeschlagen hat, sollen da auf den Tisch kommen. Und eine davon wird gerade massiv angeschossen, nämlich die Abschaffung der sogenannten Rente mit 63. Also die abschlagsfreie Frührente nach 45 Beitragsjahren. Nun haben 3 ostdeutsche CDU-Ministerpräsidenten die Diskussion eröffnet. Sie finden es ungerecht wegen der speziellen Situation in Ostdeutschland. Passiert ist das genau einen Tag nach Ihrer Wahl zum Fraktionschef. Wie glücklich waren Sie darüber?
5: Ich bin natürlich nicht glücklich darüber, weil wir uns auf einen Kompromiss verständigt haben, den die Alterssicherungskommission vorgeschlagen hat. Und das ist ein fein austarierter Kompromiss. Und zwar nicht nur zwischen Union und SPD, sondern, was ja noch sehr viel wichtiger ist, es ist eben auch ein Kompromiss zwischen den Generationen. Wir haben bei der Rente ein objektives Problem und wir müssen dafür sorgen, dass es am Ende nicht mit einer einzigen Generation nach Hause geht. Und dieser Kompromissvorschlag der Alterssicherungskommission nimmt alle in den Blick. Das ist gerecht, das ist vernünftig und deswegen würde ich sagen, auch wenn man mit der ein oder anderen Forderung vielleicht nicht konform geht, ist es ein Wert an sich, dass wir diese, ich will es wirklich so sagen, Jahrhundertreform jetzt über die Rampe schieben. Und das bedeutet nicht weniger, als dass wir die rentenpolitischen Herausforderungen für die nächsten 25 Jahre gelöst haben werden. Und das bedeutet für den Zeitraum, in dem wir mit diesen demografischen Schwierigkeiten zu rechnen haben.
4: Nun ist die SPD, die die Rente mit 63 ja mal mit eingeführt hat, in Teilen hocherfreut auf den Zug, den Diskussionszug aufgesprungen. Nun wird es nach der Sommerpause darauf ankommen, dass Sie Ihre Fraktion dazu kriegen, im Bundestag weitgehend zuzustimmen. Auch die ostdeutschen Abgeordneten, deren Ministerpräsidenten da gerade in Teilen diskutieren. Wie wollen Sie das machen?
5: Ich glaube, dass der Kompromissvorschlag, der auf dem Tisch liegt, extrem überzeugend ist.
4: Naja, aber für die ja offenbar nicht. Zumindest erstmal für die, die jetzt diskutieren.
5: Dann muss man vielleicht auch die Argumente sich im Einzelnen mal anschauen. Also gibt es spezifische Unterschiede zwischen West- und Ostdeutschland und werden wir dem auch entsprechend gerecht? Jetzt muss man sagen, wer nimmt denn eine abschlagsfreie Rente in Anspruch? Da zeigen Studien, dass das vor allen Dingen Männer sind, dass die vor allen Dingen wohlhabend sind, dass die vor allen Dingen gesünder sind, also gerade nicht in den körperlich sehr anstrengenden Berufen arbeiten. Und wir sehen vor allen Dingen keinen großen Unterschied zwischen West- und Ostdeutschland. In Ostdeutschland sind es ein paar wenige Prozentpunkte mehr als in Westdeutschland. Aber das ist überhaupt nicht signifikant. Und die Unterschiede innerhalb der westdeutschen Länder sind teilweise größer. Und wenn man sich das mal anschaut und sich mit der Frage beschäftigt, dann wird doch klar, dass eben tatsächlich Menschen, die auf das Geld angewiesen sind, weil ihnen weitere Erwerbsquellen fehlen, weil sie kein Vermögen haben, aus dem sie ihren Unterhalt bestreiten können, die werden im Zweifel doch nicht früher in eine Rente gehen, die ja immer mit Gehaltseinbußen verbunden ist, sondern eine solche frühere Verrentung werden hauptsächlich diejenigen anstreben, die sich das auch wirtschaftlich leisten können. Diejenigen, die es sich körperlich nicht leisten können, weiterzuarbeiten, weil sie in einem extrem anstrengenden Beruf sind, weil sie körperlich beeinträchtigt sind, körperlich oder psychisch, für die wollen wir ja gerade auch ein entsprechendes Instrumentarium schaffen, eine soziale Schutzrente, die es gerade für diesen Personenkreis ermöglicht, eben durchaus auch abschlagsfrei früher in Rente zu gehen.
4: Das scheint Ihr Parteifreund Sven Schulze, CDU-Ministerpräsident in Sachsen-Anhalt, am Anfang zumindest ebenso gesehen zu haben. Nach der Vorstellung des Rentenpakets hat er sich erstmal positiv geäußert. Zum Beispiel auf Instagram hat er geschrieben, ich hoffe auf eine schnelle Umsetzung. Und ein paar Wochen später dann dieser Vorstoß gemeinsam mit seinen beiden Kollegen in Sachsen und Thüringen. Verstehen Sie, was Ihre Parteikollegen da geritten hat?
5: Naja, grundsätzlich darf man natürlich immer auch einzelne Punkte herausnehmen und sich überlegen, kann man das anders, kann man das besser machen. Ich finde, das ist legitim und daraus sollte man auch niemandem einen Strick drehen. Auf der anderen Seite bleibt eben das Argument, dass es geradezu typisch für einen solchen Kompromiss ist, dass man jetzt nicht mit allen 33 Punkten gleich einverstanden ist. Das wird wahrscheinlich so gut wie jedem so gehen. Und das Problem ist jetzt, dass wenn jeder auch nur einen einzigen Punkt hat, den er da ändern möchte, aber jeder einen anderen Punkt hat, dann bricht das gesamte Gebäude dennoch in sich zusammen. Und deswegen muss man, glaube ich, sehr, sehr vorsichtig agieren. Das wissen aber auch alle Beteiligten. Und deswegen bin ich auch zuversichtlich, dass man am Ende eine vernünftige Lösung finden wird.
4: Aber jetzt gerade entsteht schon so ein bisschen der Eindruck, das, was die Bundesregierung vorschlägt, wird zerredet, auch aus den eigenen Reihen, oder?
5: Naja, es ist zumindest kein positiver Eindruck, den wir hinterlassen. Das muss man, glaube ich, ganz deutlich sagen. Wir haben einen Vorschlag einer unparteiischen Alterssicherungskommission. Und ich halte es wirklich für einen großen Vorzug, dass sowohl der Bundeskanzler als auch die Bundesarbeits- und Sozialministerin sich hinter diesen Vorschlag gestellt haben. Das darf man, glaube ich, überhaupt nicht geringschätzen, dass wir die Chance haben, jetzt in einem hoffentlich gesamtgesellschaftlichen Kompromiss, die Rente dauerhaft aus der Schieflage wieder in die Senkrechte zu bringen. Das ist eine so große Chance und das darf niemand von uns einfach fahren lassen.
4: 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Diesmal zu Gast ist Thorsten Frey, Vorsitzender der Unionsfraktion im Bundestag. Herr Frey, Anfang des nächsten Jahres soll ein neuer Bundespräsident oder eine neue Bundespräsidentin gewählt werden. Da sind so ein paar Namen im Gespräch, unter anderem Ilse Aigner, zurzeit Landtagspräsidentin in Bayern. Aus der SPD kommen Stimmen, die fordern, es müsse jetzt erstmalig eine Frau in das Amt. Ist es dafür nicht tatsächlich höchste Eisenbahn?
5: Also es spricht viel dafür und ich persönlich kann sagen, ich fände das auch sehr wünschenswert, wenn wir erstmals eine Bundespräsidentin hätten. Aber ich rate dennoch dazu, mit einer gewissen Offenheit an diese Debatte ranzugehen.
4: Welche Argumente könnten da noch fallen? in dieser offenen Debatte?
5: Also zunächst einmal ist es ja so, wir haben noch 3 Landtagswahlen vor uns. Erst dann wird die Zusammensetzung der Bundesversammlung wirklich gegeben sein. Und ich würde darüber hinaus auch dazu raten, dass man aus Respekt vor dem herausragenden Amt des Bundespräsidenten wirklich jetzt auch keine wochen- und monatelange Personaldebatte führt. Ich gehe davon aus, dass die Parteivorsitzenden hierzu einen wohl abgewogenen Vorschlag machen werden, mit dem man sich dann eben auch auseinandersetzen kann. Und ich bin auch absolut davon überzeugt, dass es dafür eine überzeugende Persönlichkeit geben wird, die dieses herausragende Amt in nicht ganz einfachen Zeiten auch wirklich gut bewältigen wird.
4: Sie haben kürzlich gesagt, sinngemäß es zähle vor allem die Qualifikation. Wie haben Sie das gemeint? Denn eine ehemalige Ministerin, eine amtierende Landtagspräsidentin wie Ilse Aigner, da könnte man meinen, sie hat ja diverse Qualifikationen, die passen könnten.
5: Also Ilse Aigner hat alle Qualifikationen, die man dafür braucht. Sie ist ja auch in Berlin keine Unbekannte. Sie ist nicht nur Landtagspräsidentin, sie war Landesministerin, Staatsministerin, sie war Bundesministerin. Sie hat vielfältige Funktionen in der CDU-CSU-Bundestagsfraktion gehabt. An ihrer fachlichen, persönlichen Eignung besteht überhaupt kein Zweifel. Und das ist ja auch eine schöne Situation, würde ich sagen.
4: Ja, da könnte man jetzt sagen, mach mal den Sack zu. Der Vorschlag Ilse Aigner findet ja auch viel Unterstützung, zum Beispiel von CSU-Chef Markus Söder. Warum ziert sich die CDU so?
5: Nein, das ist eine Debatte, die sollte man nicht öffentlich führen. Sie haben mich um eine Bewertung gefragt, die habe ich Ihnen gegeben. Es ist so, am Ende werden sich Friedrich Merz und Markus Söder in ihrer Eigenschaft als Parteivorsitzende der Union mit diesem Thema beschäftigen. Und dann wird es natürlich auch ein Gespräch mit den beiden Parteivorsitzenden der SPD geben, mit Lars Klingbeil und Bärbel Baas. Und das ist der richtige Weg. Wie gesagt, ich glaube, man muss gerade bei diesem herausragenden Amt der Bundespräsidentin, des Bundespräsidenten sehr vorsichtig auch in der öffentlichen Debatte sein. Denn am Ende braucht es eine Persönlichkeit, die wirklich nicht nur über alle Zweifel erhaben ist, sondern eben auch ganz allgemein in der Bevölkerung auch dann über ein hohes Ansehen verfügt, wenn man vielleicht parteipolitisch anders orientiert ist.
4: Sie hören das ARD-Interview der Woche. Mein Gast ist der Chef der Unionsfraktion im Bundestag, Thorsten Frey. Sie waren jetzt gut 14 Monate Kanzleramtschef. Da gab es ja immer mal auch Kritik an Ihrer Amtsführung. Ihnen wurde in Teilen mit angelastet, dass die Regierungsarbeit nicht so ganz glatt lief, dass es einige interne Konflikte gab, dass zum Beispiel der Koalitionsausschuss in der Villa Borsig im April so missraten ist. Was haben Sie daraus gelernt?
5: Also zunächst einmal erlauben Sie mir einfach, ich teile diesen Befund nicht. Also natürlich ist es so, dass jeder, der arbeitet, auch Fehler macht. Das muss ich auch für mich in Anspruch nehmen. Aber zum einen glaube ich, dass die Regierungsarbeit, wenn man sich mal mit den Fakten beschäftigt, sehr erfolgreich ist. Und zum anderen glaube ich, wäre es ziemlich billig, wenn man eine Klausurtagung, einen Koalitionsausschuss oder was auch immer umfassend vorbereitet, und zwar unter allen beteiligten Parteien, den Eindruck zu erwecken, als wäre da einer schuld, wenn etwas nicht ganz so läuft, wie man sich das vorgenommen hat. Allerdings habe ich auch nicht die Möglichkeit, sozusagen jetzt dezidiert auf die einzelnen Punkte einzugehen. Deswegen lassen wir es einfach so im Raum stehen. Aber ich will sagen, dass ich diesen Befund so nicht teile.
4: Eine Frage zu Ihrem Verhältnis zu Friedrich Merz. Da gibt es ja diverse Zuschreibungen, die da immer genannt werden. Sie seien sowas wie rechte Hand des Kanzlers, oder ein Zeitungskollege hat geschrieben, Sie seien der Knappe des Kanzlers oder loyal zum Kanzler. Wie sehen Sie selbst Ihre Rolle?
5: Also zunächst einmal, ich habe Gott sei Dank ein völlig intaktes, sehr, sehr gutes Verhältnis zum Bundeskanzler, das auch über das rein Dienstliche hinausgeht. Das ist also etwas, was aus meiner Sicht etwas völlig Natürliches ist. Und das wusste ich immer sehr zu schätzen und das weiß ich auch sehr zu schätzen. Und es ist natürlich so, von seinem Kanzleramtsminister kann der Bundeskanzler, und zwar egal wer er ist, immer die volle Solidarität, die volle Loyalität verlangen. Und ich würde sagen, wenn es je einen Kanzleramtsminister gäbe, der dazu gegenüber seinem Kanzler, seiner Kanzlerin nicht in der Lage ist, der müsste sofort zurücktreten. Und deswegen war das für mich überhaupt gar keine Frage. Ich stehe ihm auch politisch sehr nahe. Deswegen war das für mich immer eine sehr einfache Arbeit. Ich musste mich da nie irgendwie disziplinieren oder dergleichen. Aber es wäre auch ungeachtet dessen für mich eine Selbstverständlichkeit gewesen in der Rolle als Chef des Kanzleramtes. Jetzt im Bundestag und an der Spitze der Fraktion schulde ich dem Bundeskanzler natürlich genauso meine Loyalität. Aber den Auftrag, den ich habe, den habe ich von 208 Abgeordneten unserer Bundestagsfraktion. Und deswegen geht es um zweierlei. Es geht zum einen darum, die Regierung zu unterstützen. Wir tragen sie ja und über diesen Weg setzen wir um, was wir im Wahlprogramm aufgeschrieben haben, was wir in den Koalitionsverhandlungen ausgehandelt haben mit der SPD. Und auf der anderen Seite geht es auch darum, die Interessen der Fraktion kraftvoll zu vertreten, auch gegenüber der Regierung kraftvoll zu vertreten, gegenüber dem Koalitionspartner kraftvoll zu vertreten und zunächst einmal auch deutlich zu machen, was ist denn die Position von Union, von CDU und CSU.
4: Wenn man Artikel über Sie liest, fällt eins auf, praktisch kein Text kommt aus ohne Betonung darauf, wie freundlich im Auftreten Sie sind, Sie seien. Sagt das Ihre Frau, sagen das Ihre Kinder eigentlich auch?
5: Ich glaube, das würden die so nicht sagen, nein. Also ich bemühe mich zwar immer und gegenüber jedem respektvoll und angemessen aufzutreten und das gilt auch innerhalb der Familie. Für mich ist es auch eine Frage der Souveränität, aber trotzdem kämen wahrscheinlich meine Frau und meine Kinder zu einem anderen Urteil.
4: Manchmal heißt es ja, der Unionsfraktionsvorsitzende ist sowas wie der natürliche Anwärter auf die nächste Kanzlerschaft. Das war so bei Adenauer, bei Kohl, bei Merkel, bei Merz. Gilt das auch bei Ihnen?
5: Ich finde, die Frage stellt sich überhaupt nicht. Ich bin jetzt frisch gebackener Fraktionsvorsitzender. Ich freue mich da sehr drüber, aber wir stehen auch am Beginn eines langen und möglicherweise beschwerlichen Weges. Wir haben jede Menge Reformvorhaben in den nächsten Wochen und Monaten vor der Brust und darauf konzentriere ich mich. Und in meinem politischen Leben hat sich's auch immer ganz gut, auch für die persönliche Lebensqualität ergeben, dass ich das, was ich gemacht habe, dass ich das genossen habe, dass ich das geschätzt habe, ohne daran zu denken, was wäre wenn. Und das würde ich einfach auch im Sinne der eigenen Lebensqualität so beibehalten.
4: Apropos Lebensqualität, jetzt steht Urlaub an. Sind Sie eher der Typ Beine hochlegen oder der Typ Aktivurlaub?
5: Das kommt ein bisschen darauf an. Jetzt haben wir natürlich extrem anspruchsvolle Zeiten hinter uns. Das Allerwichtigste für mich im Urlaub ist die Zeit mit der Familie, mit meiner Frau, mit den Kindern. Das kann ganz unterschiedliches sein. Für mich muss es auch gar nichts Besonderes sein. Es ist die gemeinsame Zeit, die ansonsten im Alltag eben nicht da ist, die es unter der Woche nicht gibt und an den Wochenenden auch kaum. Und das schätze ich am Urlaub sehr und deswegen suchen wir uns in der Regel Ziele aus, die jetzt gar nicht so ungeheuer spektakulär sind, sondern wo wir einfach auch Zeit füreinander haben.
4: Also Schwarzwald.
5: Ist nicht im Schwarzwald, da leben wir ja, sondern wir haben uns eine andere Region ausgesucht, eher im Norden, aber eben eine Landschaft, die uns auch sehr gut gefällt.
4: Herzlichen Dank für Ihre Zeit, Thorsten Frey.
5: Sehr gerne, Frau Aue.
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7: 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Seit mittlerweile 5 Jahrzehnten gibt es dort Rock- und Popkonzerte und einige davon haben Musikgeschichte geschrieben. 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
3: Um 14.30 Uhr mit Stefan Schiebelhut. Gestern war bekannt geworden, dass es Änderungen beim Personalausweis geben soll. Jetzt hat das Bundesinnenministerium mitgeteilt, bis wann die neue Version konzipiert werden soll. Aus Berlin, ARD-Hauptstadtkorrespondentin Bianca Schwarz.
9: Bis Ende nächsten Jahres könnte der neue Personalausweis kommen, allerdings mit einem kleinen Fragezeichen. Ein Sprecher des Bundesinnenministeriums sagte dem ARD-Hauptstadtstudio, dass momentan noch Ideen und Vorschläge aus den zuständigen Fachbereichen gesammelt und beraten werden. Das Bundesinnenministerium arbeitet an einem neuen Personalausweis mit größerem Foto und ohne das Adressfeld. Außerdem sind zusätzliche Sicherheitsmerkmale geplant, mit denen sich die Identität leichter feststellen lassen soll.
3: Der Einzelhandel blickt mit Sorge auf die niedrigen Pegelstände deutscher Flüsse. Der Handelsverband HDE warnt vor Engpässen. Zwar würden nur wenige Güter für den Handel per Schiff transportiert, wenn aber auf LKW und Bahn ausgewichen werden müsse, könne es trotzdem Probleme bei der Versorgung geben. Wegen des Niedrigwassers könnten Frachtschiffe derzeit nur einen Bruchteil ihrer sonst üblichen Ladung transportieren. 4 Bundesländer haben deshalb das Sonntagsfahrverbot für LKW aufgehoben. Die meisten Menschen in Deutschland sind dagegen, die sogenannte Rente mit 63 abzuschaffen. Das ist das Ergebnis einer repräsentativen Umfrage für die Bild am Sonntag. Demnach sind mehr als 2/3 dafür, dass die abschlagsfreie Rente nach 45 Beitragsjahren bleibt. Mehr als die Hälfte der Befragten gab an, dieses Angebot selbst genutzt zu haben oder das zu planen. In Japan ist an die Opfer des Atombombenabwurfs auf Nagasaki erinnert worden. Heute vor 81 Jahren explodierte die Bombe über der Stadt. Bis zum Jahresende 1945 starben nach Schätzungen rund 74.000 Menschen. Aus Tokio ARD-Korrespondent Johannes Edelhoff.
10: In seiner Friedenserklärung warnte Bürgermeister Shiro Suzuki vor der Logik nuklearer Abschreckung. Atomwaffen würden keine Sicherheit bringen, sondern könnten mit der Menschheit nicht koexistieren. Er forderte die Atommächte zur Abrüstung auf. Landesweit sind noch gut 91.000 Atombombenüberlebende offiziell registriert. Ihr Durchschnittsalter liegt bei fast 87 Jahren.
3: Niedersachsen führt mit Beginn des neuen Schuljahres als erstes Bundesland einen neuen Religionsunterricht ein. Wenn dort die Schule nächsten Donnerstag wieder losgeht, wird der bisher getrennte katholische und evangelische Religionsunterricht ersetzt durch das Fach christliche Religion. Ziel ist laut dem evangelischen Oldenburger Bischof Adomeit, Kindern und Jugendlichen die Vielfalt des christlichen Glaubens näher zu bringen, ohne konfessionelle Profile zu verwischen. Das waren die Nachrichten. Das Wetter. Heute Nachmittag gibt es in Hessen, Rheinland-Pfalz und Baden-Württemberg neben Sonne auch dichtere Wolken. Vom Schwarzwald bis zur Schwäbischen Alb gibt es örtlich kräftige Gewitter. Sonst bleibt es meist trocken und heiß mit Höchstwerten von 29 bis 36 Grad. Auch morgen ist es erst verbreitet sonnig, später wolkiger mit örtlichen Schauern und Gewittern, die kräftig sein können bei ähnlichen Temperaturen wie heute. Die Zeit 14.34 Uhr.
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3: Vorsicht auf der A45 Gießen Richtung Dortmund. Zwischen Herborn Süd und Herborn West steht ein defektes Fahrzeug auf dem rechten Fahrstreifen. Vorsicht auf der A49 Gießen Richtung Kassel. Zwischen Homberg Oben Nord und Stadt Allendorf Süd liegen Spanngurte auf dem mittleren Fahrstreifen. Und Vorsicht auf der B254 Alsfeld Richtung Fulda. In Höhe Großen Lüder liegt ein Verkehrszeichen auf der Fahrbahn. A5 Basel Richtung Karlsruhe, zwischen Riegel und Ettenheim 4 Kilometer Stau. A7 Würzburg Richtung Fulda, zwischen Bad Kissingen-Obertulba und Bad Brückenau-Volkers 6 Kilometer Stau. A7 Fulda Richtung Würzburg, zwischen Fulda-Dreieck und Bad Brückenau-Wildflecken 7 Kilometer Stau. A8 Karlsruhe Richtung Stuttgart, zwischen Pforzheim-West und Pforzheim-Ost 5 Kilometer stockender Verkehr. Und A44 Kassel Richtung Dortmund, zwischen Bräuna und Warburg streckenweise Stau wegen Bergungsarbeiten.
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11: Schließt die Augen. Die Abendsonne strahlt euch tief ins Gesicht. Vögel zwitschern, unter euch der Rhein. Um euch eine erwartungsvolle Menge. Und die Gitarre setzt ein. Ja, ihr seid auf der Lorelei.
12: Es ist ein besonderer Teil Deutschlands, das kann man nicht leugnen. Und wer auch immer auf die Idee gekommen ist, Konzerte dort zu veranstalten, hatte ein gutes Gespür. An so einem Ort Bühnen aufzubauen, ist keine leichte Aufgabe. Doch sind auf diesem Festival wirklich viele wichtige Bands aufgetreten.
11: Wir lassen die 70er Jahre jetzt langsam hinter uns. Dieses Wilde, dieses Improvisierte, dieses mal schauen, was passiert. Und jetzt? Die Lorelei ist inzwischen erwachsen geworden. Die Bühnen werden imposanter, die Auftritte der Bands auch. Und irgendwo zwischen Sonnenuntergang und Gitarrenriffs entsteht ein neuer Sound. Wir springen in die 80er Jahre. Die Lederjacken bleiben, aber jetzt kommen Schulterpolster dazu. Der Rock verändert sich, wird härter, klarer, internationaler. Und trotzdem bleibt etwas gleich. Dieses Gefühl, auf diesem Felsen zu stehen und zu wissen, dass hier gerade etwas passiert. Und immer noch machen hier viele Bands ihren wichtigen nächsten Schritt. Jetzt heißt unsere Frage, wann wird aus einem Festival eigentlich eine Institution? Zeitmaschine an. Spätestens zu Beginn der 80er Jahre wird das Lorelei-Festival zur etablierten Marke im Musikbusiness. In dieser Zeit sind sich auch meine Eltern zum ersten Mal dort begegnet. Mit ihren jeweiligen Cliquen waren sie eigentlich Besucher der ersten Stunde. Aber es dauerte ein paar Jahre und viele Konzerte, ehe sie dann übereinander gestolpert sind. Im wahrsten Sinne des Wortes. Aber bis aus dieser Begegnung dann auch ich entstand, dauerte es noch gute 10 Jahre. Und deshalb wird also auch fleißig weiter geraucht, Wein getrunken und zusammen Spaß gehabt auf der Lorelei. In dieser Folge sprechen wir mit Wishbone Ash, den Dire Straits und dem Sänger von Barclay, James Harvest, über den ganz neuen Sound, der da den Rockfels hochgekrochen kommt. Und das ist Folge 2 von
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11: Der Fels rockt. Dire Straits.
14: 1980 war eine seltsame Zeit. Heavy Metal hielt Einzug. Wir waren ja eher eine Band der späten 60er, frühen 70er Jahre, also eher Art Rock, eher sanfte Musik. Deshalb war das eine etwas zwiespältige Zeit für uns. Wir versuchten, eine neue Richtung, einen neuen Ansatz zu finden. Es gab dazu einige Besetzungswechsel in der Band.
15: Ja, there were some band changes in the lineup for the first time in a long time.
11: Das ist Andy Powell, Sänger und Gitarrist der Band Wishbone Ash. Wishbone Ash war Anfang der 70er noch der heiße Scheiß. Ihr drittes Album, Argus, galt als eines der besten des Jahres 1972. Typisch für Wishbone Ash ist ihr melodischer, gitarrenorientierter Rock und vor allem ihre Balladen. Trotz ständig wechselnder Bandmitglieder blieb Andy Powell immer bei der Band und ist bis heute noch so viel auf Tour, dass er kaum sein privates Zuhause kennt. Eins seiner Traumziele seit den späten 70ern natürlich die Lorelei.
14: Wenn ich nicht auf Tour bin, reise ich auch die ganze Zeit rum. Ich liebe Autofahren, ich liebe auch Boote. Der Rhein ist so ein fantastischer Fluss. Und allein schon die Legende von der Lorelei, ich meine, das klingt einfach zu schön. Selbst für jemanden wie mich, der nichts über die deutsche Sprache oder die Legende weiß, da reicht schon das Wort. Lorelei.
15: Lorelei, it's a beautiful word.
11: Und trotzdem, so schön er die Lorelei fand, in den 80ern wird der Prog-Rock-Sound auch auf der Lorelei langsam abgelöst.
14: Wie gesagt, es war eine seltsame Zeit, denn diese neueren, jüngeren Bands brachten einen härteren Sound auf die Bühne und spielten oft auf Flying-V-Gitarren. Diese ganze Metal-Szene nahm langsam Fahrt auf. Man spürte da eine neue, frische Energie, was mir sehr gefiel, sehr roh, sehr schnelle Bassdrums, daran erinnere ich mich.
16: Very first bass drums, I remember.
11: Mitte der 80er fand das Metal Hammer Festival auf der Lorelei Freilichtbühne statt. Als Headliner traten Venom und Metallica auf. Das Festival gilt als legendäres Event der frühen Thrash-Metal-Ära mit einem Line-Up, das Bands wie Warlock, Running Wild, Nazareth und eben auch Wishbone Ash umfasste.
16: Well, I mean, at that time we Martin Turner, the original bass player.
14: Unser Bassist Martin Turner war gerade aus der Band ausgestiegen. Und mit Mervyn Spence bekamen wir einen neuen Mitspieler und Sänger. Er hatte so eine typische Metal-Stimme, was vielen unserer Fans nicht gefiel. Aber uns ermöglichte, ein härteres Album aufzunehmen, das Raw to the Bone hieß. So fühlten wir uns auf der Bühne ziemlich wohl. Ich meine, wir wussten, dass wir großartige Gitarristen waren, genauso gut oder sogar besser als alles, was damals aufkam. Wir haben auch viele Metal-Bands beeinflusst, weißt du, Flying V und die ganze mystische Seite unserer Songtexte.
16: You asked me to bring the guitar. Here it is. Yes. Well, I can certainly play if my fingers work.
11: Und ohne dass er für uns nochmal in die Saiten greift, will er uns später auch nicht gehen lassen.
16: No real riffs in that. It's more of a groove.
11: Das Spektrum der Rockstile wird in dieser Zeit immer vielfältiger. Von Wishbone Ashs Hard Rock bis zum Roots Rock der Dire Straits ist es eine weite Spanne. Aber auch dafür stehen die 80er Jahre in der Rockgeschichte.
12: Das Erste, was mir dazu einfällt, ist, dass das damals ziemlich große Auftritte für die Straits waren. Bis dahin hatten wir in eher bescheidenen Lokalen gespielt. Und dann fragte man uns, ob wir bei ein paar Festivals auftreten wollten. Die Lorelei war eines davon. Eine wunderschöne Kulisse und zum Glück hat es nicht geregnet. Es war damals für uns noch wirklich ziemlich aufregend, vor so vielen Leuten zu spielen.
11: Das ist John Ilsley von den Dire Straits. Der Bandname Dire Straits bedeutet übersetzt sowas wie schwierige finanzielle Lage. Er entstand als Anspielung auf die prekäre finanzielle Situation der Musiker in ihrer Anfangszeit. Davon war bei ihrem ersten Auftritt auf der Lorelei allerdings nichts mehr zu spüren.
16: And of course,
12: die Straits haben sich zu dieser Zeit in Deutschland schon ziemlich gut verkauft. Also war es eine gute Kombination aus einem tollen Festival und vielen Leuten, die gekommen waren, um unsere Musik zu hören.
11: Und der Erfolg für die Straits sollte in Deutschland noch lange anhalten, nachdem sie 1979 ihr erstes großes Deutschlandkonzert auf der Lorelei gegeben hatten. Vorher hatten sie nur im Rahmen vom WDR Rockpalast ein Konzert im legendären Studio L gegeben. Sie sind da gerade mit ihrem zweiten Album überhaupt unterwegs, Communique. Drei Alben später erscheint 1985 Brothers in Arms und wird zu einem der erfolgreichsten Rockalben in Deutschland überhaupt. Mit Hits wie Money for Nothing und Walk of Life. Zusammen mit den Dire Straits war noch eine andere Band Headliner auf der Lorelei, deren Musikstil sich schwer einordnen lässt. The Police vermischten Rockmusik mit Reggae, Punk und New Wave.
12: Zu dieser Zeit liefen Police und die Straits in Europa und Amerika immer irgendwie parallel. Ich glaube, in Deutschland und Belgien haben wir uns die Headliner-Rolle sogar geteilt. Also, wir waren an einem Tag die Headliner und am nächsten Tag waren sie es.
11: John Ilsley kann sich auf jeden Fall bis heute noch daran erinnern, neben The Police auf der Lorelei aufgetreten zu sein.
12: Wir haben uns, wenn ich mich recht erinnere, auf der Lorelei sogar eine Garderobe geteilt.
11: Und dass das für alle Beteiligten nicht selbstverständlich war, da einfach mal 11.000 Leute zu entertainen, daran kann sich John Ilsley auch erinnern.
12: Wir hatten vorher noch nie so eine wunderbare Kulisse mit so einer Atmosphäre. Dem Publikum hat es offensichtlich auch gefallen, denn es war, glaube ich, damals in Deutschland noch ziemlich neu, solche großen Open-Air-Konzerte zu veranstalten. 11.000! Es bedeutete uns eine Menge, vor so vielen Leuten zu spielen.
11: Das Konzert war aber ein absoluter Erfolg. Die Straits gingen gerade mit ihrem Album Communicate durch die Decke.
12: Wenn man dort auf der Bühne steht, hat man das Gefühl, an einem ganz anderen Ort zu sein. Es war ein wunderschöner Tag, die Sonne schien, überall saßen Leute und es herrschte eine absolut fantastische Stimmung. Man ging da einfach auf die Bühne und hatte das Gefühl, es kann eigentlich nichts schiefgehen. Die Band war zu diesem Zeitpunkt ziemlich gut eingespielt. Wenn man vor 11.000 Leuten spielt, sollte man auch ein gewisses Maß an Selbstvertrauen haben. Für den Auftritt hat es damals wohl nicht viel Geld gegeben.
11: Dafür sprang eine umso schönere Freundschaft mit den Bandmitgliedern von Police bei dem Konzert raus.
12: In der Garderobe haben wir uns dann ein bisschen besser kennengelernt, nicht nur als Musiker. Wir mochten uns im Großen und Ganzen und hatten ziemlich viel zu lachen, zum Beispiel bis wir entschieden hatten, wer von uns zuerst auf die Bühne gehen sollte. Hin und wieder bin ich Sting dann später noch über den Weg gelaufen. Er hat auch ein paar Mal mit uns gespielt, unter anderem beim Live Aid Konzert. Er sprang auf die Bühne und spielte Money for Nothing mit uns.
11: Das legendäre Live Aid Konzert. Am 13. Juli 1985, organisiert von Bob Geldof und Mitch Ear, um Spenden für die an einer Hungersnot leidenden Menschen in Äthiopien zu sammeln. Es fand zeitgleich im Wembley-Stadion in London und im JFK-Stadion in Philadelphia statt. Das 16-stündige Musikevent gilt als eins der größten Musikereignisse der Rock- und Popgeschichte. Und ein ganz besonderes Highlight damals: der Auftritt von Queen. Manch einer bezeichnet ihn auch als den besten Live-Gig der Geschichte.

0: Es gibt Momente, in denen man sich kneifen muss und denkt, okay, das passiert tatsächlich gerade, das ist wirklich toll. Ich spiele mit ein paar wunderbaren Musikern zusammen.
1: John Ilsley kommt in seinen Erinnerungen an diese tolle Zeit noch einmal auf das Thema Open Air zurück.
0: Das ist jetzt tatsächlich fast 50 Jahre her. Damals entstanden in Europa ja gerade erst diese Festivals. In Belgien gab es einige, zum Beispiel das Vector und das Torhout Festival.
1: In ihrem Heimatland spielten sie hingegen erstmal nur selten Open Airs.
0: In England ist selbst im Sommer das Wetter unglaublich unberechenbar. Es ist schon ein bisschen nervenaufreibend.
2: The Glastonbury Festival. 5 hours of rain has turned a dusty farm into a quagmire. But despite the deluge, most festival goers appear undaunted by this torrent of water.
0: Ich glaube allerdings, wenn die Leute nach Glastonbury fahren, ist es ihnen ziemlich egal, ob es regnet. Selbst wenn das Wetter absolut grauenhaft ist, haben die Leute da eine tolle Zeit.
2: But despite the floods, the mud and the cancelled performances, the festival goes on.
1: Das Wetter ist der eine Aspekt. Eine andere wichtige Frage beim Open Air ist natürlich die Anreise. Vor allem, wenn man auf einem Felsen spielt, weiß auch Daniel Daum. Er hat schon früh bei der Umsetzung der Lorelei-Festivals mitgearbeitet.
3: Das ist also kontinuierlich von der Stadt als Eigentümerin der Bühne auch immer weiterentwickelt worden. Und dann wurde vor über 10 Jahren sich sehr viel Mühe damit gemacht, auch mit den behördlichen Partnern, insbesondere der Polizei. Wie kann man die An- und Abreisesituation verbessern? Das war früher noch ein bisschen mehr nach Woodstock eine andere Form des Erlebnisses.
1: Woodstock ist ein gutes Stichwort. Auch da hatte man große Probleme mit der Anreise. Denn durch den unerwarteten Andrang waren die Straßen so verstopft, dass niemand mehr durchkam. Auch keine Musiker.
4: Was an diesem Wochenende am White Lake geschah, war vielleicht mehr als nur ein unkontrollierter Ansturm hipper junger Leute, die sich abmühten, erst die 20 Meilen langen Staus und die 5 Meilen langen Fußmärsche zu überstehen, dann die drückende Hitze und den plötzlichen Regen, den Durst und den Hunger aufgrund des Mangels an Wasser und Essen, nur um die Gelegenheit zu haben, ein paar Tage auf dem Land zu verbringen, sich mit ihren Drogen zu berauschen und zur Musik abzugehen.
1: Nur wenn die Musiker im Stau feststecken, kann auch kein Konzert stattfinden.
5: Und dann tauchten die Leute auf und kamen nicht zu uns durch. Alle saßen total fest. Und ich drehte mich zu meiner damaligen Frau Amy um und sagte, schlag Hubschrauber in den gelben Seiten nach und miete jeden, den du auftreiben kannst. Am Ende hatten wir, wenn ich die Hubschrauber vom Militär mitzähle, glaube ich, so etwa 23 oder 24 im Einsatz.
1: Auch auf der Lorelei gibt es ein logistisches Anreiseproblem, wenn auch in kleinerem Maßstab und ohne Hubschrauber.
3: Wenn eine Fähre, die, keine Ahnung, 28 PKWs fast in St. Wasserhausen, 1000 Autos wegbringen soll, dann wird es irgendwann schwierig und es gibt zu langen Rückstaus, die dann wiederum auf der Straße halt stehen, weil sie müssen warten, um auf die Fähre zu kommen. Das ist also eine sehr kleinteilige Sache, die mittlerweile aber über die letzten Jahre auch dahingehend wirklich sehr gut gelöst ist. Also das Exzellenzbeispiel ist eigentlich Herbert Grönemeyer. 2012 war ausverkauft, wie zu erwarten, mit 15.000 Besucher. Und die Abreisezeit war 1:35 für alle Gäste.
1: Aber so schön war es nicht immer. In den 80ern hat es bei Konzerten manchmal 3 bis 4 Stunden gedauert, bis man auf dem Rockfels und wieder weg war.
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1: Auch John Lees von Barclay James Harvest erinnert sich noch genau an die Atmosphäre auf der Lorelei.
7: Es war wunderschön, einfach atemberaubend. Wir kannten ja diese ganze Meerjungfrauensache.
1: Barclay Barclay James Harvest, ursprünglich auch eine Prog-Rock-Band, die gerne auch mal Klassik und Rock zu einem echt orchestralen Sound verbindet, ist bis in die 1990er Jahre sehr erfolgreich in Deutschland. 1979 haben sie beim legendären British Rock Meeting auf der Loreley gespielt.
7: Eines der besten Konzerte, etwas ganz Besonderes.
1: Wenn man John Lee so zuhört, hat man eher das Gefühl, einem Fan zuzuhören, als dem Bandgründer und Leadgitarristen einer großen Rockband.
7: Es ist schon lange her, aber ich erinnere mich noch daran, wie ich von all den Lichtern einfach überwältigt war. Ein Meer aus Feuerzeugen. Heute wären es Handys, aber das ist nicht das Gleiche. Ich habe das T-Shirt noch und ich habe die Poster. Irgendwie habe ich es geschafft, ein paar Poster zu ergattern.
1: Und das, obwohl die Band gerade in einem Umbruchsprozess steckt.
7: Das war für uns wirklich der Beginn von etwas Großem. Wir wussten ja, dass Willi gehen würde. Und wir haben ihn wirklich versucht zu überreden. Wir sagten zu ihm, schau dir das an, das ist doch fantastisch, warum gehst du? Aber er hatte sich schon entschieden.
1: Stuart Willy Wolstenholme verließ die Band, weil er mit dem Musikstil der Band nicht mehr einverstanden war und sich auf seine Solokarriere konzentrieren wollte. Der Gig auf der Loreley war sein letzter für die Band. Wenn man diese Geschichten hört, merkt man, wie die Loreley sich in den 80ern langsam verändert. Kein unbeschriebenes Blatt mehr, wie in den 70ern. Aber auch kein durchgeplantes Riesenevent von heute. Zwar wird alles größer, aber es fühlt sich trotzdem noch nahbar an. Als Fan ist man hier noch mittendrin und nicht nur am Rand dabei. Das gilt genauso für die Bands. Sie stehen plötzlich vor tausenden Menschen und denken selbst, okay, das ist jetzt echt. Aber gleichzeitig teilen sie sich ihre Garderobe mit einer anderen legendären Band und haben einfach Spaß zusammen. Und vielleicht ist genau das der Moment, in dem die Loreley wirklich zu dem wird, was sie heute ist. Ein Ort der Gemeinschaft und bleibenden Erinnerung.
6: War ein schöner Tag, der

0: Und immer wieder kommt es bei den Festivals auch zu magischen Begegnungen zwischen unterschiedlichsten Musikern.
1: Knockin' on Heaven's Door, einfach Akkord. Ja, Knockin' on Heaven's Door wäre gut. Und das entwickelt sich dann nachher zu einer Jam, wo dann auf 12 Bar Blues wurde improvisiert, was das Zeug hielt. Ja, das war Bob, Rory Gallagher Band, Eric Burden, David Lindley. Irre. Da denke ich auch, also echt, das habe ich erlebt. Ist ja ein Film. Wahnsinn. Ich habe das erlebt. Unglaublich.
2: Das war Open Air. 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
1: Um 15 Uhr mit Monia Sobotka. Die EU-Kommission versucht, im Migrationsstreit zwischen Italien und Spanien zu vermitteln. EU-Innenkommissar Brunner teilte mit, er habe mit Vertretern beider Regierungen gesprochen. Sie hätten ihm versichert, dass ihre gegenseitigen Grenzkontrollen nur vorübergehend seien. Aus der Nachrichtenredaktion Christiane Renier.
2: Die beiden EU-Partner Italien und Spanien kontrollieren jetzt wieder gegenseitig ihre Grenzen, um illegale Einwanderung zu verhindern, so wie vor dem Schengen-Abkommen zum freien Reiseverkehr in Europa. Spanien teilte mit, am ersten Tag sei 10 Menschen, die aus Italien kamen, die Einreise verweigert worden. Etwa 200 Menschen von 12 Flügen aus Italien seien kontrolliert worden. Hintergrund sind Meinungsverschiedenheiten zwischen den Regierungen in Rom und Madrid über den Umgang mit Migranten. Anlass war, dass vorübergehend zehntausende Menschen von Marokko aus in die spanische Exklave Ceuta in Nordafrika gelangt sind.
1: Die SPD kritisiert die Härtefallregeln beim Familiennachzug für eingeschränkt Schutzberechtigte als zu streng. Bei dieser Gruppe handelt es sich vor allem um syrische Kriegsflüchtlinge. Der Bundestag hatte vor etwa einem Jahr beschlossen, deren Familiennachzug für 2 Jahre auszusetzen. Aus Berlin, Bianca Schwarz.
3: Nach Angaben des Sozialverbandes Caritas sind innerhalb von einem knappen Jahr nur 7 Härtefallvisa erteilt worden. Die migrationspolitische Sprecherin der SPD-Bundestagsfraktion Rasha Nasser kritisiert das nun scharf. Ihrer Meinung nach sind die Kriterien zu streng, insbesondere die zulässigen Trennungszeiten für Kinder und Eltern nennt sie unzumutbar. Rasha Nasser sagte dem Redaktionsnetzwerk Deutschland, wenn ein Kleinkind 5 Jahre von seinen Eltern getrennt sein dürfe, ein größeres Kind 10 Jahre, dann blieben nicht viele Härtefälle übrig. Der Familiennachzug war vor seiner Aussetzung gedeckelt auf höchstens 12.000 Menschen pro Jahr. Diese wurden von deutschen Behörden vor ihrer Einreise streng überprüft.
1: Arbeitgeberpräsident Dulger fordert schnelle Änderungen beim Arbeitszeitgesetz. Der deutschen Presseagentur sagte er, in Deutschland müsse eine wöchentliche Höchstarbeitszeit eingeführt werden, wie nahezu überall in Europa. Dagegen sei die Arbeitszeit hier auf 8 Stunden am Tag begrenzt. Das gehe an den veränderten Bedingungen vorbei. Der Deutsche Gewerkschaftsbund kritisiert die Forderung. Das Unfallrisiko steige stark an, wenn länger als 8 Stunden am Tag gearbeitet werde. Union und SPD hatten im Koalitionsvertrag vereinbart, die Möglichkeit einer wöchentlichen Höchstarbeitszeit zu schaffen. Der Einzelhandel in Deutschland

0: Fürchtet Engpässe in der Warenversorgung, wenn, wie jetzt geplant, mehr Gütertransporte von Schiffen auf Schienen und Straßen verlegt werden. Der Einzelhandel sei auf eine funktionierende Logistik angewiesen, sagt der Verbandschef Gent der Agentur Reuters. Er fordert von Wirtschaftsministerin Reiche eine dauerhafte Zulassung sogenannter Gigaliner und einen entsprechenden Ausbau der Straßen. Lange Testphasen hätten gezeigt, Gigaliner könnten den Verkehr entlasten, den Energie- und Personaleinsatz senken und den CO2-Ausstoß um bis zu 25% reduzieren. SWR-Nachrichten, Redaktion Petra Mohr. Das Wetter in Baden-Württemberg und Rheinland-Pfalz. Heiße und von Westen her etwas feuchtere Luft bestimmt das Wetter. Die Vorhersage? Teils noch Sonne bei maximal 30 bis 36 Grad. Von Westen her teils dichte Wolken, etwas Regen sowie einzelne Gewitter, einzelne starke bis stürmische Böen. In Teilen der Region gilt eine Hitzewarnung. In der Nacht Tiefstwerte zwischen 20 und 15 Grad. Die Zeit 15.04 Uhr.
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2: A3 Würzburg Richtung Frankfurt. Zwischen Weibersbrunn und Hüsbach streckenweise Stau und stockender Verkehr wegen eines defekten PKW auf dem mittleren Fahrstreifen. A3 Frankfurt Richtung Würzburg zwischen Aschaffenburg und Goldbach streckenweise Stau und stockender Verkehr. A7 Würzburg Richtung Fulda zwischen Bad Kissingen-Obertulba und Bad Brückenau-Volkers 6 Kilometer Stau. Außerdem in der Gegenrichtung zwischen dem Fuldaer Dreieck und Bad Brückenau-Wildflecken 7 Kilometer Stau. A7 Fulda Richtung Kassel zwischen Homberg-Efze und Malsfeld 4 Kilometer Stau. A8 Karlsruhe Richtung Stuttgart zwischen Pforzheim West und Pforzheim Ost 5 Kilometer stockender Verkehr. Und A44 Kassel Richtung Dortmund zwischen Bräuna und Lichtenau-Westfalen streckenweise stockender Verkehr.
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3: Hallo zusammen, schönen Sonntag. Letzter Ferientag heute für viele. Aber das ist vielleicht nicht der einzige Grund, warum es heute auf unseren Autobahnen besonders voll sein kann. Eventuell sehen wir auch deutlich mehr Lkw als sonst am Sonntag. In Hessen und Baden-Württemberg gilt zwar nach wie vor Lkw-Fahrverbot. Unter anderem in Rheinland-Pfalz und dem Saarland haben die Behörden aber den Truckern heute eine Sondergenehmigung erteilt, damit sie ein bisschen was von dem fahren können, was auf den trockenen Flüssen im Moment gerade nicht transportiert werden kann. Anna Farwig.
4: Abgestimmt haben sich die Länder vorab nicht. Deswegen gilt das aufgehobene Fahrverbot im Saarland und Rheinland-Pfalz bis spätestens Ende September. In Niedersachsen und Nordrhein-Westfalen erstmal nur für den August. Großraum- und Schwertransporte sind von der Lockerung in allen vier Fällen ausgenommen. Ob so mehr Lkw auf den Straßen sein werden, ist offen, denn die Speditionen haben nicht automatisch mehr Fahrer. Möglicherweise verteilt sich der Lieferverkehr eher über die ganze Woche. Die Reaktionen auf die aufgehobenen Fahrverbote fallen gemischt aus. Der Industrieverband BDI begrüßt den Schritt. Der stellvertretende Hauptgeschäftsführer Lösch sagte der Rheinischen Post, dass die Verlagerung von Gütern auf Schiene und Straße die Auswirkungen des Niedrigwassers in vielen Flüssen abmildern und Wertschöpfungsketten stabilisieren könne. Fehlende Transportkapazitäten würden so aber nicht vollständig aufgefangen. Kritik kommt in Teilen von den Grünen und der Linken. Die Gewerkschaft Verdi bemängelt, dass der Vorstoß zu Lasten der Beschäftigten im Transport- und Logistikgewerbe gehe. Die Branche leide seit Jahren unter Fachkräftemangel und die Ruhezeiten sonntags seien für die Erholung wichtig. Die Verlagerung des Transports von der Binnenschifffahrt auf die Straße wird nach Angaben der Deutschen Industrie- und Handelskammer nur einen Teil der Transportlogistik auffangen können. DIHK-Bereichsleiter Bindig warnte bereits Mitte der Woche, dass Autobahnen ausgelastet seien und die Kosten für die Industrie so noch mehr steigen würden. In Bayern bereiten sich Binnenhäfen darauf vor, Getreide, das wegen Niedrigwassers nicht verschifft werden kann, einzulagern. Möglich ist das in Aschaffenburg, Bamberg, Nürnberg, Roth, Regensburg und Passau. Der dringend benötigte Regen ist bisher nicht in Sicht.
3: Weil auf vielen Flüssen im Moment nicht so viel transportiert werden kann wegen des Niedrigwassers wie sonst, hat der Bund das Lkw-Fahrverbot gelockert und einige Bundesländer haben Truckern heute die Genehmigung erteilt zu fahren, unter anderem das Saarland und Rheinland-Pfalz. 15:07 Uhr. Heute, 9. August, da jährt sich ein Tag, der die Geschichte unserer Welt verändert hat. Vor genau 81 Jahren haben die Amerikaner ihre Atombombe über Nagasaki abgeworfen, 3 Tage damals nach Hiroshima. 70.000 Menschen sind damals sofort gestorben. Viele weitere dann in den Wochen, in den Monaten und Jahren darauf an den Folgen. Und auch heute haben die Japaner wieder der Ereignisse von 1945 gedacht.
5: Der Tag hat eine sehr große Bedeutung. Vor allem natürlich in Nagasaki. Dort gibt es die Zeremonie, die Schweigeminute, die Friedensappelle. Und natürlich hat das nach 81 Jahren auch etwas Ritualisiertes. Jedes Jahr dieselben Bilder, dieselben Mahnungen. Aber gerade wirken diese Mahnungen wieder sehr aktuell. Wir erleben Kriege, offene atomare Drohung, eine neue Aufrüstung, auch in Japan. Und da ist so ein Tag des Innehaltens anders aufgeladen. Es geht nicht nur darum, was 1945 passiert ist, sondern auch um ganz aktuelle Fragen. Kann sowas wieder passieren? Oder was bedeutet das für die aktuelle Aufrüstung in der Welt?
3: Berichtet unser Japan-Korrespondent Johannes Edelhoff. Viele Überlebende, viele Zeitzeugen, die gibt es 81 Jahre nach den ersten Atombombenabwürfen natürlich nicht mehr. Aber Japan tut viel dafür, diese Erinnerung trotzdem lebendig zu halten.
5: Japan tut wirklich viel dafür, dass diese Erinnerung weiterlebt. Gerade an diesen Tagen sieht man viele Schülergruppen. Sie produzieren Zeitungen über das, was damals passiert ist. Sie führen Theaterstücke auf, sie besuchen Museen und die sind sehr gut besucht. In Hiroshima sogar so gut wie nie zuvor. Die Erinnerung wird also nicht einfach verschwinden. Aber die Hibakusha haben dieser abstrakten Gefahr ein persönliches Gesicht gegeben. Wenn dir jemand gegenüber sitzt und erzählt, was er als Kind erlebt hat, ist das natürlich was ganz anderes als ein Text im Museum. Und die Hibakusha sind ja nicht nur Zeitzeugen. Die mischen sich auch ein. Sie sind eine ganz starke Stimme hier in Japan gegen Atomwaffen. Und genau diese Stimme, die wird fehlen.
3: Gleichzeitig rüstet Japan aber im Moment auch massiv auf und das sorgt für ziemlich viele Diskussionen.
5: Wenn man hier mit Japanerinnen und Japanern spricht, merkt man schnell, viele sehen schon eine große Bedrohung. Durch China, durch Nordkoreas Raketen, aber auch durch Russland. Und deshalb tragen viele diese Aufrüstung, die es im Land gibt, mit. Bei Atomwaffen ist das aber anders. Eine große Mehrheit will an den drei nicht-nuklearen Prinzipien festhalten. Das bedeutet, keine Atomwaffen besitzen, bauen oder auch nicht ins Land lassen. Die Regierung sagt zwar, sie halte daran fest, gleichzeitig hat der Verteidigungsminister aber erklärt, über die nukleare Frage müsse man ohne Tabus sprechen. Und die Regierung lässt offen, ob diese Grundsätze in der neuen Sicherheitsstrategie unverändert bleiben. Das hat gerade in Hiroshima und Nagasaki viel Empörung ausgelöst. Viele sagen dort, ihr könnt nicht jedes Jahr an die Opfer erinnern und gleichzeitig dieses Tabu aufweichen.
3: Japan gedenkt heute der Opfer der Atombomben. Heute, vor 81 Jahren, haben die Amerikaner ihre Bombe über Nagasaki abgeworfen.
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3: 10:50. Ungarn verabschiedet sich wohl immer mehr vom politischen Erbe von Viktor Orbán. Mit einer Verfassungsänderung haben die Ungarn den Orbán vertrauten Staatspräsidenten aus dem Amt gedrängt. Und jetzt soll ein erklärter Orbán-Gegner neuer Präsident werden. Und falls diese Wahl so stattfindet, dann könnte für den Gewählten die Wahl zu einer ziemlich späten, aber doch deutlichen Genugtuung werden. Clemens Fehrenkotte.
6: Die Parlamentsfraktion der Regierungspartei TISO von Premierminister Peter Modja hat den 73-jährigen ehemaligen Präsidenten des Obersten Gerichtshofs Ungarns Andras Boko für das oberste Staatsamt nominiert. Auf ihrer Facebook-Seite teilte die Fraktion am Samstag mit, Andras Boko habe während seines gesamten Werdegangs dem Grundsatz der Gewaltenteilung besondere Bedeutung beigemessen und sich stets konsequent für die Rechtsstaatlichkeit und die richterliche Unabhängigkeit eingesetzt. Der Lebensweg des renommierten Juristen sei ein, Zitat, Vorbild für das Engagement für den demokratischen Rechtsstaat und die verfassungsrechtlichen Grundsätze. 2011 war Andras Boko als Präsident des Obersten Gerichtshofs vom damaligen Premierminister Viktor Orbán aus dem Amt entfernt worden. Boko hatte öffentlich die sogenannte Justizreform Orbáns kritisiert. Der Europäische Gerichtshof für Menschenrechte entschied einige Jahre später, dass die Beendigung der Amtszeit Bokos gegen das europäische Recht verstoßen habe. Der im Dezember 1952 geborene Wissenschaftler hatte bis zur politischen Wende in Ungarn als Verfassungsrechtler an der Akademie der Wissenschaften gearbeitet. Er kandidierte 1990 als Unabhängiger auf der Liste des Ungarischen Demokratischen Forums erfolgreich bei den ersten freien Parlamentswahlen. 1991 wurde er zum ungarischen Richter am Europäischen Gerichtshof für Menschenrechte gewählt. Ein Amt, das Boko bis 2007 innehatte. Ab 2009 war er dann Präsident des Obersten Gerichtshofs Ungarns, bis er durch Orbáns Eingriff in die Unabhängigkeit der Justiz 2 Jahre später aus dem Amt gedrängt wurde. Die Nominierung des angesehenen Juristen ist der zweite Anlauf von Premierminister Modja, das Amt des Staatspräsidenten neu zu besetzen. Zuvor hatte Modja offenbar ohne präzise Vorbereitung die ungarische Schachgroßmeisterin Judit Polgár nominiert. Doch Polgár sagte ab, sie fühle sich nicht dazu berufen und in der Lage, das höchste Staatsamt zu bekleiden. Mit seiner Zweidrittelmehrheit im Parlament hatte Modjas Fraktion vor 3 Wochen einen Verfassungszusatz verabschiedet, um den bisherigen Staatspräsidenten Tomas Sulyok aus dem Amt zu drängen. Sulyok galt als treuer Gefolgsmann Orbáns. Dieses Mal dürfte die Nominierung des ehemaligen Präsidenten des Obersten Gerichtshofs glatt über die politische Bühne gehen. Am kommenden Dienstag bereits tritt das Parlament zur Wahl des Staatspräsidenten zusammen. Die Wahl von András Boko dürfte angesichts der Zweidrittelmehrheit der Regierungspartei Tiso reine Formsache sein. Das Amt des ungarischen Staatspräsidenten ist in erster Linie protokollarischer Natur. Die ehemalige Regierungspartei Fidesz von Ex-Premierminister Orbán will nach eigenen Angaben nicht an der Wahl des Staatspräsidenten am 11. August teilnehmen. Man werde sich nicht an diesem Nominierungs- und Wahlspektakel beteiligen, das zu einer Seifenoper ausgeartet sei. Ungarns letzter legitimer Staatspräsident, so die Partei Fidesz von Viktor Orbán, heiße Tomas Sulyok.
3: Ungarn soll am kommenden Dienstag einen neuen Staatspräsidenten bekommen. Und wir haben es gehört, die Anhänger des ehemaligen Regierungschefs Viktor Orbán sind darüber nicht so besonders glücklich.
7: Sport.
3: Der erste Teil der Schwimm-Europameisterschaft, der war aus deutscher Sicht richtig erfolgreich. Am Ende Platz 1 im Medaillenspiegel. Aber vielleicht war das tatsächlich nur das Vorspiel zu dem, was jetzt in Paris passiert. Die Wettbewerbe im Becken beginnen und viele Beobachter rechnen den deutschen Schwimmern hier noch bessere Chancen auf Medaille hinaus.
8: Der Sportdirektor Christian Hansmann, der hat es gesagt, mindestens 10 Medaillen sollen es für die deutschen Schwimmerinnen und Schwimmer werden. 36 gehen insgesamt für Deutschland an den Start. Alle Strecken bis auf die 50 Meter Rücken der Frauen sind besetzt. Das ist ein richtig positives Zeichen, denn das bedeutet auch, das DSV-Team ist mittlerweile deutlich breiter besetzt. Klar ist natürlich, dass das Augenmerk auf dem Top-Athleten Lukas Mertens liegt. Der Olympiasieger, Welt- und Europameister über die 400 Meter Freistil hat sicher beste Chancen, wieder als Erster anzuschlagen. Obwohl der Magdeburger zuletzt mit leichten Schulterproblemen zu kämpfen hatte, aber der will natürlich als Weltrekordler über seine Paradestrecke unbedingt eine Medaille und wer weiß, vielleicht wird es ja sogar ein neuer Rekord. Aber auch der Vize-Weltmeister Sven Schwarz will über die 800 und 1500 Meter ein Wörtchen mitreden, genau wie der Nachwuchsstar der deutschen Mannschaft Johannes Liebmann, der ist 19-Jährige, der reist sogar mit einem Europarekord über die 800 Meter an.
3: Unsere Reporterin Christina Graf in Paris über die Medaillenhoffnungen der Männer bei der Schwimm-EM. Aber auch die Wettbewerbe der Frauen werden aus deutscher Sicht spannend.
8: Ja, allen voran geht da der Blick natürlich auf Anna Elend, die Weltmeisterin über die 100 Meter Brust, geht auf allen drei Distanzen ins Wasser, 50, 100 und 200 Meter. Überall hält sie den deutschen Rekord und sie hat noch eine Rechnung offen mit der französischen Hauptstadt. Da klappt es ja schließlich bei den Olympischen Spielen weniger, auch wenn das Becken hier ein anderes ist als noch vor 2 Jahren. Und dazu kommt natürlich Angelina Köhler, die Ex-Weltmeisterin über 100 Meter Schmetterling. Die Gruppenmami, wie sie so selbst über sich sagt, hat in den vergangenen Monaten extrem hart trainiert. Das soll sich ausbezahlen, auch wenn sie mit der Belgierin Roos van Otterdijk eine starke Konkurrentin im Wasser hat. Über die langen Strecken, da ist sicher Isabel Gose vorne dabei. Schon im Freiwasser hat sie im 3-Kilometer-Knockout-Rennen Gold geholt. Das will sie gerne ab den 400 Metern aufwärts wiederholen. Und auch hier geht es sicher wieder in einem altbekannten und spannenden Dauerduell mit der Italienerin Simona Quadarella um die Titel.
3: Unter den Schwimmern hat diese Europameisterschaft in Paris vielleicht nicht ganz den Stellenwettbewerb anderer Wettbewerbe, vor allem auch nicht in Hinsicht auf die Olympischen Spiele vor 2 Jahren. Aber das Staraufgebot in diesem Jahr ist trotzdem sehr beachtlich.
8: Also dieses Jahr ist sicher eher eines, was für die Athleten eher zum Durchatmen da ist. Seit 2019 war das gar nicht mehr so möglich, weil durch Corona ständig Weltmeisterschaften und Wettbewerbe nachgeholt wurden. Und trotzdem ist es immer wieder ein richtiger und wichtiger Gradmesser für die WM im kommenden Jahr und vor allem für Olympia 2028 dann in L.A., das für alle ja das große Ziel ist. Und die großen Namen, die sind schon auch hier dabei, im deutschen Team wie auch bei den anderen Nationen. Zum Beispiel Lokalmatador Léon Machin, der 4-fache Olympiasieger Olympia ist zwar mit Adduktorenproblemen angeschlagen, startet aber dennoch und wenn dann eben auch nicht über seine Lieblingslagen. Und mit Sarah Sjöström kommt eine der sympathischsten Schwimmerinnen zurück. Die Schwedin hatte vor knapp einem Jahr ihren ersten Sohn zur Welt gebracht und startet in Paris über die 50 Meter Schmetterlinge. Und mit einem Sieg könnte sie tatsächlich mit dem EM-Goldrekord von Franziska von Almsick gleichziehen und ihren 18. Titel holen.
3: Bei der Schwimm-Europameisterschaft in Paris ist jetzt also der Teil im Freiwasser vorbei. Der Teil mit dem Schwimmen in der Seine ist rum. Jetzt beginnen die Wettkämpfe im Becken. Und auch die Leichtathletik-Fans unter uns können in den nächsten Tagen wieder Daumen drücken. Morgen beginnen in Birmingham die Europameisterschaften. Mit großen Erwartungen ans deutsche Team, das will wieder mal besser abschneiden als bei der letzten EM. Ist nicht so besonders schwer, da hatten die Deutschen nämlich nur eine einzige Goldmedaille gewonnen. Aber auch die neue Europameisterschaft, die startet schon wieder mit Ärger. Für zumindest einen deutschen Athleten, Martin Roschitz.
7: Schon vor dem Start wird die Leichtathletik-EM in Birmingham überschattet vom Fall des Sprinters Owen Unser. Dem Hamburger droht nach einer mutmaßlich verweigerten Dopingkontrolle eine mehrjährige Sperre. Als er folgenden Satz sagte, war die Forderung der NADA zwar noch nicht öffentlich, Unser wusste aber bereits zu diesem Zeitpunkt, welche Konsequenzen im Raum stehen. Aber der deutsche Rekordhalter über 100 Meter wird in Birmingham an den Start gehen.
9: Trotzdem konzentriere ich mich auf etwas, was ich beeinflussen kann, und das ist schnell rennen. Und das mache ich unfassbar gerne. Das ist mein Beruf, mein Job. Das mache ich sehr, sehr gerne. Mein Traum, mein Hobby. Und ja, deshalb kriege ich das hin.
7: Trotz des schweren Gepäcks reist der Deutsche Leichtathletikverband mit großen Hoffnungen nach Birmingham. Nach den großen Erfolgen bei der Heim-EM in München 2022 gehört Deutschland erneut zu den leistungsstärksten Nationen. Angeführt wird das DLV-Team von Weltmeister Leo Neugebauer. Der Zehnkämpfer will in England seinen ersten EM-Titel holen.
10: Also ich glaube, ich habe gute Chancen auf eine Medaille. Ich bin fit, ich habe Bock da mitzumachen, ein gutes Ding zu machen, und dann wird es.
7: Neben Neugebauer zählt Weitspringerin Malaika Mihambo einmal mehr zu den größten deutschen Goldhoffnungen. Die Olympiasiegerin peilt bei ihrer 6. Europameisterschaft ihren 3. EM-Titel an. Auch die Werfer rechnen sich einiges aus. Besonders stark präsentieren sich in diesem Jahr aber die deutschen Läuferinnen und Läufer mit mehreren nationalen Rekorden und dem Europarekord von Frederik Ruppert über 3000 Meter Hindernis. Und auch die Sprintstaffeln hoffen auf Edelmetall. Gina Lückenkämper.
11: Es wird ja erst die klassische 4x1-Frauen dann für uns gelaufen. Und zum Abschlusstag gibt es dann noch diese 4x1-Mixed. Und ich glaube, dass wir da mit beiden Staffeln wirklich sehr, sehr gut aufgestellt sind und dass wir da auf jeden Fall auch Mitspracherecht haben, wenn es um die Medaillenvergabe geht.
7: Die Voraussetzungen für eine erfolgreiche EM sind also gegeben. Doch über allem schwebt der Fall Owen Unser. Der Hamburger darf in Birmingham starten, wird vom DLV vorsorglich aber nicht für die Sprintstaffel nominiert, um das Team vor möglichen nachträglichen Konsequenzen zu schützen. Wie ernst die Lage für Unser ist, macht die Einschätzung von ARD-Doping-Experte Hajo Seppelt deutlich. Zwar würden die Umstände der nicht durchgeführten Dopingkontrolle berücksichtigt.
12: Allerdings ist nach meinem Kenntnisstand der Athlet in der Situation auch genau darüber informiert worden, welche Konsequenzen bis hin zu einer mehrjährigen Sperre eine verweigerte Dopingkontrolle nach sich ziehen würde. Trifft das wirklich zu, dann, glaube ich, sind die Chancen für den Sportler auch in einem sportrechtlichen Verfahren später nicht allzu gut.
7: Der Fall Unser dürfte die deutsche Leichtathletik während der gesamten EM in Birmingham begleiten.
3: Die Ausgangslage für das deutsche Team, für die deutschen Leichtathleten vor der Europameisterschaft. Morgen startet die in Birmingham.

0: 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Unsere Autoindustrie, die steckt in der Krise. Es gibt gefühlt fast keinen Monat, in dem nicht irgendwo wieder tausende Jobs wegfallen sollen oder manchmal sogar zehntausende. Und für viele Betroffene ist das natürlich ein Schock. Manche nutzen aber auch die Chance und starten beruflich neu durch. Jürgen Dudko zum Beispiel, früher bei der Mercedes-Sportwagen-Tochter AMG und heute macht er was ganz anderes. Gedi Hensoldt.
1: Mit 16 Jahren hat Jürgen Dudko als Azubi beim Daimler angefangen, hat sich hochgearbeitet bis zum Projektleiter beim Mercedes-Tochterunternehmen AMG. Dass er da nochmal weggeht, war lange unvorstellbar für ihn.
2: Der Schwabe ist, glaube ich, ja auch so ein bisschen dieses typische gefühlte Sicherheit, war ich früher auch. So nach dem Motto, wenn du einmal beim Daimler bist, dann hast du es geschafft, da gehst du in Rente. Will ich sicher sein oder will ich glücklich sein? Und ich habe mich jetzt in dem Fall, habe ich meine Sicherheit gegen mehr Glücklichsein auch getauscht.
1: Konkret heißt das, er tauscht den Job bei AMG gegen den im eigenen Unternehmen.
2: Also das ist unser Verkaufsraum und auch Ausstellungsraum, in dem wir neue Tresore verkaufen.
1: Richtig gehört. Der ehemalige Mercedes-Mann verkauft jetzt Tresore. Neue und gebrauchte Standardmodelle und solche, die er selbst designt. Die Firma hat er vom Vater seiner Lebensgefährtin übernommen, der vorher vergeblich nach einem Nachfolger gesucht hatte.
2: Und dann habe ich gesagt, ja, klingt irgendwie interessant, Tresore, keine Ahnung, Tresore, aber ja, klingt interessant. Sag ihm mal, ich würde es machen.
1: Erst leitet Dudko das Unternehmen nebenher, zusätzlich zum Job bei AMG und entscheidet sich irgendwann dann, komplett zu wechseln. Auch weil er bei dem Sportwagenhersteller nicht mehr wirklich glücklich ist.
2: Man muss sich dreimal abstimmen. Wenn einer was nicht so macht, wie ich denke, dass es richtig ist, dann darf man ihm das nicht sagen, weil er fühlt sich auf den Schlips getreten. Das ist nicht meins. Und ich habe einfach gemerkt, in der deutschen Kultur sind wir so ein bisschen gedreht auf, wir jammern viel, wir meckern viel, die Politik ist schuld, die Wirtschaft ist schuld. Jeder ist schuld, nur einer selber nicht. Und wir sind weggekommen einfach vom selber meine Verantwortung nehmen für mein Leben, für mein Handeln, für meinen Job und einfach die Beine in die Hand nehmen und mal was tun.
1: Er nimmt die Abfindung, die Mercedes etwa 40.000 Mitarbeitenden in der Verwaltung in Deutschland angeboten hat. Ein zusätzlicher Schubs, sagt er, sei das gewesen. Betont aber auch, trotz aller Kritik sei er nicht im Groll gegangen, sondern dankbar für alles, was AMG ihm ermöglicht habe. Und Autos sind nach wie vor seine große Leidenschaft. Im Verkaufsraum der Tresorfirma steht ein knallroter Porsche und daneben der passende Tresor. Dudko hat ihn selbst entworfen.
2: Das ist die gleiche Farbe wie der Porsche. Und da habe ich mir einen patentierten Verschluss ausgedacht. Eine echte Porsche-Felge, einen echten Bremssattel. Und wenn man da reinschaut, eben auch mit Carbon zum Beispiel. Also alles passend zu dem Porsche.
1: In seiner Werkstatt parkt außerdem ein Mercedes. Gut möglich, dass er auch dazu mal den passenden Tresor designt, meint Dudko und grinst. Überhaupt sieht er sehr zufrieden aus, wenn er über sein neues Business spricht. Den Wechsel hat er nicht bereut.
2: Natürlich verdiene ich nicht so viel wie vorher. Ich bin auch mit sehr viel mehr Risiken und mit sehr vielen neuen Herausforderungen und Problemen täglich, ja, mit Verantwortlichkeit, Mitarbeiterführung und andere Themen, ja. Aber ich stehe jeden Morgen glücklich auf und die Anzahl der Tage, an denen ich glücklich nach Hause komme, die ist sehr viel größer als vorher.
0: Kili Hensoldt über ein Leben nach AMG. 15.25 Uhr. Heute vor 40 Jahren ist ein richtig großes Stück Musikgeschichte zu Ende gegangen. In London haben Queen zum allerletzten Mal in Originalbesetzung zusammengespielt. Das war der Band damals selber wahrscheinlich noch nicht so wahnsinnig klar. Aber ein Satz von Freddie Mercury hat alle damals schon aufhorchen lassen. Michel Brückner.
3: Thank you very much. Good night, Sea Green. We love you.
4: Es ist der krönende Abschluss der erfolgreichen Magic Tour in 26 europäischen Städten. Dass sich heute Abend ein Kapitel Musikgeschichte schließt, ahnt zu diesem Zeitpunkt noch niemand. Schon ab dem Morgen gibt es einen riesigen Stau auf der Autobahn nördlich von London, die zum Knebworth Park führt. Während Brian May, John Deacon, Roger Taylor und Freddie Mercury mit dem Helikopter anreisen. Es ist eine Tour der Superlative. 20 LKWs transportieren die Bühnentechnik. Alle Teile des Bühnenaufbaus sind gleich dreimal vorhanden, damit die Band an einem Ort spielen kann, während die Bühne in der nächsten Stadt bereits neu aufgebaut wird. In Aufnahmen hinter der Bühne hört man, wie Freddie sich vor der Show aufwärmt.
5: How long have we got? 5 minutes.

0: 2 Stunden spielt die Band und We Will Rock You, das ist an diesem Abend Programm. Der sonst eher ruhige John Deacon wirft seinen Bass in die Verstärkerwand. Roger Taylor erinnert sich.
1: John hatte eine kleine Cocktailbar hinter seinem Verstärker, vor allem mit Wodka. Und sein Roadie, der hat einiges zusammengemischt. Und am Ende der Show war John dann in seiner ganz eigenen Welt.

0: Erst später wird klar, dass etwas anders war bei diesem Konzert. Brian May nachdenklich.
1: Ich erinnere mich, wie Freddie in Nebworth sagte, ich kann das nicht mehr. Wir alle dachten, wieder mal typisch Freddie, immer schön dramatisch. Aber tatsächlich, er ahnte wohl schon, dass ihm etwas zustoßen würde.
0: Nur wenige Monate nach der Tour erhält Freddie Mercury die Diagnose, dass er mit HIV infiziert ist. 1991 stirbt er im Alter von 45 Jahren. Die Abschiedsszene aus Nebworth. Der Sänger steht im Königsgewand auf der Bühne, hält seine Krone in die Luft und verabschiedet sich von den Zuschauern.
2: Thank you, beautiful people. Been a really special audience.
0: Das letzte Konzert von Queen in Originalbesetzung mit Freddie Mercury war der Auftritt in Nebworth am 9. August 1986. Heute vor 40 Jahren.
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10: Um 15.29 Uhr mit Stefan Schiebelhut. Seit gut einem Jahr ist der Familiennachzug für Menschen mit sogenanntem subsidiären Schutz ausgesetzt. Sie dürfen nur in Härtefällen ihre Angehörigen nachholen. Nach Angaben der Caritas wurden seitdem lediglich 7 Visa erteilt. Die SPD kritisiert die Regelung jetzt als zu streng. Die zulässigen Trennungszeiten für Kinder und Eltern seien unzumutbar. Die Fraktion fordert deshalb, den Familiennachzug wieder umfassend zu erlauben. Subsidiär Schutzberechtigte sind Menschen, die zwar nicht als Flüchtlinge anerkannt sind, aber wegen drohender Gefahren in ihrer Heimat in Deutschland bleiben.
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3: Um 16 Uhr mit Monja Sobotka. Verkehrsminister Bilger, CDU, bekommt Unterstützung für seinen Vorstoß, Bahnmanagern die Boni zu streichen, wenn die Züge nicht pünktlicher werden. Vertreter von SPD und Grünen sowie des Fahrgastverbandes Pro Bahn begrüßten die Initiative. Die SPD-Verkehrspolitikerin Kade Martori sagte dem Tagesspiegel, die Politik stelle Rekordinvestitionen für die Infrastruktur zur Verfügung und erwarte daher, dass sich das auch in der Pünktlichkeit zeige. Die Grünen äußerten sich ähnlich. Der Ehrenvorsitzende des Fahrgastverbands Pro Bahn, Naumann, erklärte, es sei grundsätzlich richtig, wenn der Bund als Eigentümer eindeutige Vorgaben mache und diese auch kontrolliere. Das habe in der Vergangenheit gefehlt. Der Einzelhandel in Deutschland befürchtet Engpässe in der Warenversorgung, wenn, wie jetzt geplant, mehr Gütertransporte von Schiffen auf Schienen und Straßen verlegt werden. Der Einzelhandel sei auf eine funktionierende Logistik angewiesen, sagt der Verbandschef Gent der Agentur Reuters. Er fordert von Wirtschaftsministerin Reiche eine dauerhafte Zulassung sogenannter Gigaliner und einen entsprechenden Ausbau der Straßen. Lange Testphasen hätten gezeigt, Gigaliner könnten den Verkehr entlasten, den Energie- und Personaleinsatz senken und den CO2-Ausstoß um bis zu 25% reduzieren. Die EU-Kommission versucht, im Migrationsstreit zwischen Italien und Spanien zu vermitteln. EU-Innenkommissar Brunner teilte mit, er habe mit Vertretern beider Regierungen gesprochen. Sie hätten ihm versichert, dass ihre gegenseitigen Grenzkontrollen nur vorübergehend seien. Aus der Nachrichtenredaktion Christiane Renier.
4: Die beiden EU-Partner Italien und Spanien kontrollieren jetzt wieder gegenseitig ihre Grenzen, um illegale Einwanderung zu verhindern, so wie vor dem Schengen-Abkommen zum freien Reiseverkehr in Europa. Spanien teilte mit, am ersten Tag sei 10 Menschen, die aus Italien kamen, die Einreise verweigert worden. Etwa 200 Menschen von 12 Flügen aus Italien seien kontrolliert worden. Hintergrund sind Meinungsverschiedenheiten zwischen den Regierungen in Rom und Madrid über den Umgang mit Migranten. Anlass war, dass vorübergehend zehntausende Menschen von Marokko aus in die spanische Exklave Ceuta in Nordafrika gelangt sind.
3: Der Bürgermeister von Nagasaki in Japan, Suzuki, hat beim Gedenken an den Abwurf einer US-Atombombe vor 81 Jahren vor der Gefahr eines Atomkriegs gewarnt. Die Welt müsse aus den Geschehnissen von damals lernen, sagte er. Um 11.02 Uhr Ortszeit legten die Menschen in Nagasaki eine Schweigeminute ein. Zu diesem Zeitpunkt am 9. August 1945 hatte die US-Luftwaffe die Bombe abgeworfen. 3 Tage zuvor hatte eine US-Atombombe bereits Hiroshima getroffen. Am Militärflugplatz Büchel haben christliche Atomwaffengegner eine Aktion aus Fasten und Beten beendet. Sie setzen sich für den Abzug von US-Atomwaffen ein, die dort vermutet werden. Die Friedensaktivisten haben diese

0: Aktion zum 17. Mal veranstaltet. In der zweiten Fußball-Bundesliga haben sich St. Pauli und Greuther Fürth 1:1 getrennt. Nürnberg besiegte Dresden mit 3:0 und Cottbus gewann 3:1 gegen Hannover. SWR-Nachrichten, Redaktion Petra Mohr. Das Wetter. Morgen streift uns eine schwache Kaltfront, ehe sich das nächste kräftige Hoch aufbaut. Bis zum Abend Schauer und Gewitter, in der Nacht klar, Tiefstwerte 20 bis 15 Grad. Morgen maximal 28 bis 36 Grad.
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2: A3 Würzburg Richtung Frankfurt. Zwischen Weibersbrunn und Hößbach 8 Kilometer Stau und stockender Verkehr. A3 Frankfurt Richtung Würzburg zwischen Aschaffenburg West und Aschaffenburg Ost 2 Kilometer Stau. A5 Karlsruhe Richtung Heidelberg zwischen Kronau und Waldorf-Wiesloch 6 Kilometer Stau und stockender Verkehr. A7 Fulda Richtung Würzburg zwischen dem Fuldaer Dreieck und Bad Brückenau-Wildflecken 6 Kilometer Stau. In der Gegenrichtung zwischen Bad Kissingen-Obertulba und Bad Brückenau-Volkers 6 Kilometer Stau ebenfalls. A8 Karlsruhe Richtung Stuttgart zwischen Pforzheim Süd und Rutesheim 7 Kilometer Stau. A44 Kassel Richtung Dortmund zwischen Bräuna und Lichtenau-Westfalen streckenweise stockender Verkehr. Die A45 Gießen Richtung Dortmund ist zwischen Dillenburg und Haiger-Burbach wegen Brückenarbeiten bis morgen früh 5:30 gesperrt. Die Umleitung ab Dillenburg über die U19. Und Landkreis Fulda, die L3378 ist zwischen dem Abzweig nach Oberrombach und der B27 in beiden Richtungen nach einem Unfall gesperrt. Bitte diesen Bereich weiträumig umfahren.
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3: Die KI in Sportuhren und Wearables analysiert bereits unsere körperliche Fitness. Sie nutzt dazu Daten von Herzfrequenz, Aktivitätslevel, Stress. Was wäre, wenn sie alle Daten, die einen Menschen ausmachen, digital bündeln könnte? Zu einer Art virtuellem Crashtest-Dummy für die Gesundheit. Statt den Aufprall bei einem Autounfall könnte der Arzt vor der OP den Eingriff am Herzen simulieren. Volker Rudolph fände das großartig.
4: Das ist natürlich toll, weil dann kann man, bevor man es dem Patienten sozusagen zumutet, den Eingriff, kann man sagen, okay, in unserer Simulation konnten wir sehen, dass das sehr erfolgreich bei Ihnen funktionieren wird.
3: Ein virtuelles Modell eines Menschen könnte aber noch mehr. Es könnte viel früher zeigen, ob wir schwer erkranken und könnte eine für uns individuell passende Therapie vorschlagen. Was wie die Zukunft der personalisierten Medizin klingt, findet in einigen Krankenhäusern und Forschungseinrichtungen bereits statt.
5: 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Von Nathalie Rieder.
3: Die kleine Kurstadt Bad Oeynhausen in Nordrhein-Westfalen beherbergt eines der größten und modernsten Herzchirurgiezentren weltweit. Das Herz- und Diabeteszentrum NRW. Nur hier und an zwei weiteren Standorten wenden die Ärzte eine ganz besondere KI-generierte Bildsimulation an. Bei Operationen schwebt ein dreidimensionales Patientenherz, ein sogenanntes 3D-Herzhologramm im Raum. Der Kardiologe Volker Rudolph beschreibt es so.
4: Dass jetzt im Unterschied zur konventionellen dreidimensionalen Bildgebung man tatsächlich das Herz im Raum schweben sieht und man auch tatsächlich einen Eindruck hat der Tiefe, den man sonst auf diesen Bildern eben nicht hat.
3: Professor Volker Rudolph leitet die Abteilung für Herz- und Gefäßerkrankungen des Zentrums und forscht auch in diesem Bereich. Bei Kathetereingriffen im OP-Saal schiebt er einen dünnen Schlauch durch ein Blutgefäß, meist in der Leiste, bis zum Herzen. So kann er das Herz ohne großen Eingriff untersuchen oder operieren. Andere Ärzte würden das Herz dabei nur über einen Ultraschall oder ein Röntgenbild auf einem Monitor sehen.
4: Das ist extrem faszinierend, weil man es ja auch in Echtzeit sieht. Also wir sehen das Herz so schlagen, wie es in dem Moment im Patienten schlägt. Wir können ja nicht nur von außen drauf gucken, sondern wir gucken innen rein.
3: Aber die Simulation ist nicht nur schön anzusehen. Durch die 3D-Darstellung hat Rudolph ein neues räumliches Verständnis vom Herzen.
4: Wir können die Klappen sehen, wie sie sich da bewegen. Und wir können eben die Katheter, die wir da haben, erstmals überhaupt so sehen, wie sie sich tatsächlich im Patienten bewegen.
3: Das Herz präziser zu sehen, senkt das Risiko, es während des Eingriffs zu verletzen. Die Methode sorgt nicht nur für bessere Ergebnisse, sondern auch dafür, dass sich Patienten nach der OP schneller erholen. Das Besondere: Rudolf kann mit dem Herzhologramm sogar während der OP interagieren. Im Operationssaal macht sich ein Team bereit. Es wird heute die undichte Herzklappe einer 75-jährigen Patientin mit einer kleinen Herzklappenklemme am Katheter reparieren. Wie der hochspezialisierte Eingriff mit Hilfe des Hologramms durchgeführt wird, dazu später mehr. Die Idee, ein Organ oder ein Körperteil virtuell zu simulieren, kommt ursprünglich aus der Industrie. Ein Ergebnis davon halten wir alle tagtäglich in der Hand: das Smartphone. Sein Display wird in der Herstellung virtuell simuliert. Fachleute sprechen von einem digitalen Zwilling. Hitze, Kälte und Bruchsicherheit können in einer Simulation getestet werden. Kostspielige physische Prototypen fallen damit weg. Man muss nicht in Singapur leben oder eine komplizierte Herz-OP vor sich haben, um mit ersten Versuchen eines digitalen Zwillings Bekanntschaft zu machen. Das geht schon bei einem Zahnarztbesuch.
6: Hallo. Ich bin dafür den Termin mit dem Herrn Dr. Wöst.
3: Ja. So auch in der modernen Praxis von Zahnarzt Dr. Axel Wöst in Bad Honnef in der Nähe von Bonn. Er arbeitet mit KI-gestützten 3D-Simulationen, und zwar vom Kiefer seiner Patienten. Heute wird er der Reporterin von Das Wissen vorführen, wie er das macht.
6: Und das wird jetzt quasi unter anderem mit dem Gerät, was hier vor mir steht, gemacht?
7: Genau, das ist ja nichts anderes als ein Bildschirm, ein kleiner Computer unten dran und eine ordentliche Kamera. Und mit der Kamera gehe ich jetzt in Ihren Mund, das heißt, wir brauchen keinen Abdruck mehr. Wir haben dann hinterher ein virtuelles Modell, genau Ihre Situation, auf einen Zehntelmillimeter genau, auf dem Bildschirm. Okay. Ja, dann legen wir mal los. Einen Moment, ich muss gerade die Kamera anmachen. Das surrt jetzt ein bisschen, nicht wundern. So, dann einfach mal anlehnen bitte, ganz weit aufmachen. Und jetzt gehe ich einfach mit der Kamera einmal rum. Achtung. So, jetzt können Sie schon, wenn Sie mit hingucken wollen.
6: Aha. Ach klar.
7: Ja, da bauen sich jetzt die Zähne auf. Ne? So gehen wir jetzt einfach einmal von rechts nach links rum.
3: Der Zahnarzt führt den Stab, der so ähnlich aussieht wie eine elektrische Zahnbürste, die statt Borsten eine Kamera hat, Zahn für Zahn durch den Mund. Auf dem Bildschirm bauen sich aus lauter kleinen Bildteilen Zahnfleisch und Zähne des Oberkiefers auf.
7: Innenseite entlang.
3: Fehler kann Dr. Wöst sofort auf dem Bildschirm erkennen und mit einer neuen Kameraaufnahme korrigieren.
7: Und da wieder ein kleines Fehlerchen, nochmal drüber und zack hat er ihre Zähne. So, da haben wir den Oberkiefer.
3: Mit einem Mausklick kann der Zahnarzt das Modell auf dem Bildschirm beliebig drehen und sich die Zähne aus jedem Winkel anschauen. So hilft das Modell, auch künstlichen Zahnersatz für eine Zahnlücke zu planen.
7: Und jetzt sagen wir dem Rechner einfach mal, er soll uns mal in diese Lücke eine Krone reinplanen.
3: Der Vorteil für die Patienten: sie können Wünsche äußern.
7: So, jetzt könnte man sagen, ich möchte die ein bisschen spitzer haben oder ein bisschen runder haben. Das können wir alles jetzt noch bearbeiten. Das ist ein klassisches 3D-Bearbeitungsprogramm.
3: Die schnelle 3D-Simulation spart Zeit. Vor allem aber entfällt der lästige Zahnabdruck. Der ist für viele Patientinnen und Patienten ein Albtraum. Die klebrige Masse, die mit einem Abdrucklöffel in den Mund gepresst wird, löst bei manchen Würgereflexe aus. Nach der Behandlung verrät der Zahnarzt: andere haben schlicht Angst vor dem Monstrum im Mund. Für Zahnarzt Dr. Wöst steht fest, die 3D-Simulation bietet nur Vorteile.
7: Nachteile sehe ich ehrlich gesagt momentan gar keine. Die Leute nehmen das super positiv auf. Nicht nur, weil es was Neues ist und mal wieder was Spannendes ist, sondern auch tatsächlich, weil es physische Vorteile hat.
3: Im Herzzentrum in Bad Oeynhausen verändert das Herzhologramm ebenfalls die Arbeit. Statt mit Miniaturkamera und auf einem Bildschirm sieht der Kardiologe Volker Rudolf das Herz im OP-Saal durch ein spezielles Brillengestell im Raum schwebend. Es hängt an einem großen, bogenförmigen Maschinenarm über dem OP-Tisch. Das Holoskop.
8: Holoskop Slice.
9: Slice Mode.
8: Holoskop Select. Holoskop Rotate.
9: Rotate Mode.
3: Die Sprachsteuerung hilft ihm, die Herzsimulation zu drehen. Jetzt kann er die exakte Position des dünnen Schlauchs mit der Herzklappenklemme erkennen. Mit den Fingern berührt er die Simulation in der Luft, vergrößert sie, kann hineinsehen und sogar Teile darin ausmessen. Er hat alles im Blick und kann präzise arbeiten. Im OP wird es ernst. Der erste Herzklappenclip sitzt zwar, aber beim zweiten gibt es Probleme. Was selten passiert, passiert heute. Volker Rudolf bricht die Operation ab. Möglicherweise ist das Herz der 75-jährigen Patientin doch schon zu angegriffen für diesen riskanten Eingriff.
8: Also, wenn man sie jetzt macht, dann okay.
3: So sieht es der Kardiologe auch nach der OP.
4: Das ist die Klappe, an der wir dran waren. Mit dieser Klammer wird so eine Gewebebrücke hier gebaut. Was jetzt passiert ist, ist, dass der zwar gegriffen hat, aber das Gewebe so brüchig war, dass es dann ausgerissen ist.
3: Die Herzklappen der Patientin sind zu alt. Der Herzclip kann sie nicht reparieren und sie bleiben weiterhin undicht. Denn was das Herzhologramm nicht simulieren kann, das Alter der Patientin und ihren Herzzustand. Mit einer Simulation, die all das berücksichtigt, hätte Rudolf das eventuell voraussehen können.
4: Das wäre das Nonplusultra, aber das kann ich mir selber auch noch nicht vorstellen, um ganz ehrlich zu sein. Es ist greifbar, wir sind da nicht allzu weit weg.
3: Was bisher noch eine Zukunftsvision ist, könnte laut Unternehmen in den nächsten Jahren Realität werden. Patienten würden ganz auf sie zugeschnittene präventive Tipps erhalten, damit es gar nicht erst zu einer Herzerkrankung kommt. Prävention ist auch für Dr. Theresa Ahrens ein wichtiger Ansatz.
10: Gesundheit ist leider ja auch so ein sehr abstraktes Thema. Ich glaube, es ist einfach schwierig zu verstehen, was bringt die Sporteinheit, die ich vielleicht heute mache, meiner Gesundheit in 10 Jahren?
3: Die Expertin für digitale Gesundheit arbeitet am Fraunhofer Institut für experimentelles Software Engineering in Kaiserslautern. Ahrens hofft, dass digitale Patientenzwillinge dabei helfen, dass wir ein besseres Gefühl für die eigene Gesundheit bekommen.
10: Um eben auch irgendwie nicht nur Gesundheit heute zu denken, sondern Gesundheit in 10 Jahren oder in 20 oder 30 Jahren oder wenn man in Rente geht, damit man eben länger gesund bleibt.
3: Bei diesem Ansatz geht es nicht darum, einzelne Organe zu simulieren. Hier geht es ums Ganze. Persönliche Daten wie das Erbgut und Informationen über den Lebensstil sollen zusammen mit Daten über Erkrankungen ein digitales Modell des Menschen schaffen. So könnte die Gesundheit besser verstanden, vorhergesagt und medizinische Therapien beurteilt werden. Das wäre dann ein echter digitaler Zwilling oder virtueller Patient. Dafür müssen persönliche Gesundheitsdaten leichter zugänglich und zwischen den verschiedenen Systemen und Akteuren ausgetauscht werden, wie Ärzten, Krankenhäusern und Patienten. Denn
10: wir haben in Deutschland einfach eine große Lücke an nationalen Gesundheitsdaten, die irgendwie gut erhoben sind, die qualitativ hochwertig sind und die dann einfach zugänglich sind für Forscher.
3: Deutschland hängt im internationalen Vergleich hinterher. Die elektronische Patientenakte sei zwar ein Schritt in die richtige Richtung, findet Ahrens, aber noch relativ leer. Durch die Einführung Ende 2025 erhalten zwar rund 70 Millionen Versicherte automatisch eine solche Akte, doch fehlende Digitalisierung macht es schwer, Daten zu sammeln. Ein Gegenbeispiel sei Skandinavien, erzählt Ahrens, die bereits 2-mal zu Forschungszwecken in Oslo und Kopenhagen war.
10: Dann wird man natürlich irgendwie als deutsche Wissenschaftlerin schnell neidisch, weil die Skandinavier einfach sehr gute Gesundheitsdaten haben. Und die machen das eben über eine persönliche Identifikationsnummer, die man bei der Geburt schon erhält, die eigentlich auch für alle Systeme gleichermaßen irgendwie als Identifikationsmerkmal dient und wo eben alle Daten gesammelt werden.
3: Die Daten werden anonymisiert und dann für die Forschung verwendet. Seit Generationen geht das schon so.
10: Das ist einfach ein wahrer Datenschatz, wo man dann einfach sehr schnell sehr viele Forschungsfragen lösen kann. Also es geht auch nicht nur darum, die Daten jetzt schon zu erheben, sondern eigentlich die Qualität der Daten wächst eben halt eigentlich mit jedem Jahrgang, den ich da erhebe.
3: Laut Ahrens ist dazu aber keine Identifikationsnummer bei der Geburt nötig.
10: Die Lösung dafür ist natürlich, dass man sich einigt auf Standards, also standardisierte Datenformate.
3: Allerdings geht es bei den Dateiformaten im deutschen Gesundheitssystem noch drunter und drüber. Dieses Problem hat die Bundesregierung erkannt und fördert dafür das große Forschungsprojekt Firestarter. Dabei arbeitet Theresa Ahrens mit anderen Forschenden und einem deutschen KI-Unternehmen zusammen.
10: Wo wir versuchen, mit einer generativen KI eben aus Volltextdokumenten wie Arztberichten oder Befunden eben die strukturierte Daten zu erheben und zu überführen in das FHIR-Format.
3: Ein erster Schritt, Daten für ein virtuelles Patientenmodell verfügbar zu machen. Aber welche Daten genau sind nötig, um ein virtuelles Patientenmodell zu erstellen? Die Expertin zählt auf.
10: Welche Medikamente habe ich? Welche Diagnosen habe ich vielleicht schon? Zum Teil auch natürlich vielleicht genetische Daten, gerade bei Tumorerkrankungen oder auch bei Erbkrankheiten. Deswegen die Datenquellen sind ganz unterschiedlich.
3: Die Menge an Daten, die ein Modell des Menschen brauchen würde, kann derzeit kein Rechner dieser Welt verarbeiten. Das liegt daran, dass der menschliche Körper, im Gegensatz zu digitalen Zwillingen aus der Industrie wie das Smartphone-Display, sehr komplex ist und deshalb schwer zu verstehen und zu simulieren ist. Die aktuelle Forschung zielt größtenteils darauf ab, einen digitalen Zwilling für spezifische Fragestellungen zu entwickeln. Deshalb haben die Forscher mit Organen begonnen, die sie schon gut verstehen.
10: Das ist zum Beispiel eben die Lunge oder auch das Herz. Das Gehirn ist sicherlich irgendwie deutlich komplexer und deutlich schwieriger nachzubilden.
3: Das Gehirn ist unser komplexestes Organ. Es braucht nicht mehr Energie als eine 20-Watt-Glühbirne. Und dennoch kann kein Supercomputer der Welt das Gehirn bisher 1:1 abbilden. Für seine Erforschung ist der Austausch von Wissen und Daten zwischen verschiedenen Fachleuten auf internationaler Ebene entscheidend. Das ist das Ziel von eBrains, einer von der EU geförderten Forschungsplattform.
11: Genau das muss es wahrscheinlich auch sein, um irgendwann mal das Gehirn annähernd zu verstehen. Ja, braucht es einfach genau diese Wechselwirkung zwischen den verschiedenen Forschungsgruppen, die dann ganz unterschiedliche Dinge beitragen zum Verständnis.
3: Die Berliner Neurowissenschaftlerin Professor Petra Ritter von der Berliner Charité hat eBrains mitgegründet.
11: Ein einziger Wissenschaftler oder ein einziges Labor könnte nie diese Expertise akquirieren, die notwendig ist, um alle Zutaten beisammen zu haben.
3: Für eBrains arbeiten Forschungsgruppen zum Beispiel aus Griechenland, Norwegen, Deutschland und Spanien. Ein Projekt ist The Virtual Brain Twin, der virtuelle Gehirnzwilling. Wissenschaftler wollen mit Hilfe der individuellen Gehirnsimulation neurologische Krankheiten wie Alzheimer oder Schizophrenie besser verstehen. Viele neurologische Erkrankungen werden oft nur nach ihren äußerlich sichtbaren Symptomen eingeteilt. Jedoch können Teile des Gehirns von Patient zu Patient unterschiedlich vernetzt und verändert sein. Ziel der Gehirnsimulation ist, das Gehirn als Netzwerk darzustellen und individuelle Unterschiede als Muster zu erkennen. Die Simulation kann zeigen, wo genau diese Störung im Gehirn liegt.
11: Da kann man dann eben auch Unterschiede herausfinden und damit dann genau sagen, das ist jetzt ein Typ, bei dem das eine Medikament besser anspricht und das ist möglicherweise ein Patient, bei dem das andere Medikament sinnvoller einzusetzen wäre.
3: Solche digitalen Gehirnzwillinge könnten zudem in der Behandlung von Epilepsie helfen. Epilepsie ist wie ein Kurzschluss im Gehirn, bei dem falsche neuronale Verbindungen unkontrollierte Gehirnaktivität verursachen. Etwa ein Drittel der Patienten spricht nicht auf Medikamente an, deshalb wird zu neuen Therapien viel geforscht. An der Klinik für Epilepsiebehandlung des Universitätsklinikums Bonn, einer weltweit bekannten Fachklinik, wird bereits mit virtuellen Simulationen gearbeitet, um kranke Teile des Gehirns zu entfernen. Es ist das letzte Mittel bei schwerkranken Patienten. Am Abend vor der Operation eines 37-jährigen Epilepsiepatienten öffnet Neurochirurg Dr. Valerie Borger ein Computerprogramm. Es kann das Gehirn des Patienten anhand von MRT-Bildern dreidimensional darstellen. Jetzt zeichnet er den Bereich ein, den er entfernen will. Die virtuelle Routenplanung kann ihn während der OP sicher zum Epilepsieursprung im Gehirn navigieren. Eine Art Google Maps für das Gehirn. Neu und besonders hilfreich ist, dass gesunde Bereiche, die er nicht verletzen möchte, später während der Operation als bunte Felder auf seiner Mikroskopbrille zu sehen sind. Hightech-Medizin.
12: Was wir jetzt tatsächlich in unserer Routine haben, ist eher dieses Mixed Reality, ja, dass wir quasi virtuelle Daten auf Echtzeitdaten drauflegen oder überlagern. So ist es so, dass Sie quasi in Ihr Okular des Mikroskopes reinschauen und Ihnen im Mikroskop letztendlich die Daten eingeblendet werden, so ähnlich wie beim Kampfjet-Piloten quasi, dem seine Ziele eingeblendet werden auf so ein Head-Up-Display.
3: Nicht nur die Gehirnchirurgie, auch andere chirurgische Bereiche und Krankenhäuser nutzen die Anwendung während der OP. Ähnlich wie das Herzhologramm in Bad Oeynhausen unterstützt auch diese Simulation den Operateur erst einmal nur visuell bei der Planung und der Operation.
12: Es eröffnet halt zusätzliche Möglichkeiten während der Operation und erhöht die Sicherheit des Patienten und vielleicht auch Sicherheit des Operateurs und auch den Komfort des Operateurs, was ja auch nicht zu vernachlässigen ist oder so, dass man sich letztendlich bei seiner Operation irgendwie sicher fühlt und alles im Blick hat, was man im Blick behalten möchte.
3: Ein zukünftiger Gehirnzwilling hingegen könnte ganz genau bestimmen, wo der Ort im Gehirn liegt, der die Anfälle auslöst und wie groß er ist.
12: Wenn der vielleicht klein genug ist, dass man gar nicht mit großen OPs dann quasi um die Ecke kommt, sondern dann mit minimalinvasiven Verfahren zum Beispiel arbeitet, wo man sehr gezielt diesen Fokus veröden kann.
3: Seit 2019 testet eine große französische Studie an fast 400 Betroffenen, ob digitale Gehirnzwillinge dabei helfen können, diese Bereiche im Gehirn präziser zu finden. Mit Erfolg. Ein 2021 gegründetes französisches Start-up nutzt die Ergebnisse und entwickelt den Prototyp eines virtuellen Epilepsie-Patienten. Eine Auswertung der Daten aus Studie und Prototyp wird Ende 2026 erwartet. Sie soll zeigen, wie praxistauglich ein solcher Gehirnzwilling in der Epilepsie sein kann. Was fehlt noch, damit der Gehirnzwilling Alltag im Gesundheitswesen wird? Wichtiger Punkt, die Daten müssen sicher auf Servern im Internet, in Clouds gespeichert werden, damit die Mediziner und Forscherinnen auch aus der Ferne auf sie zugreifen können. Zwar sind die USA Vorreiter auf dem Gebiet der Speicherung, aber nicht beim Schutz der Daten. Für die international vernetzte Neurowissenschaftlerin Petra Ritter steht fest, dass Open-Source-Lösungen, die allen zugänglich sind, diesen Schutz bieten.
11: Aber es gibt nicht wirklich viele autonome oder souveräne europäische Lösungen als Alternativen. Das heißt, es ist ganz wichtig, dass Europa Anwendungen, Cloud-Lösungen entwickelt, die möglichst auch Open Source sind. Weil Open Source bedeutet, dass Sicherheitslücken ganz schnell gefunden werden.
3: Die deutsche Regierung liefert Lösungsansätze. Das Forschungsdatenzentrum Gesundheit stellt personenbezogene, aber weitgehend anonymisierte Daten für KI-Entwicklung und OP-Planung zur Verfügung. Europas Potenzial könnte sein, vertrauenswürdige digitale Technologien zu entwickeln. Diese Medizinprodukte werden seit August 2024 durch die KI-Verordnung in Europa besonders geprüft. Unter die Definition von KI fallen auch die digitalen Patientenzwillinge. Datenschutz und Regularien sollen dabei keine Hürde sein, sondern die Betroffenen sowie die Hersteller von KI-Systemen absichern. Die Anzahl der KI-Systeme, die als Medizinprodukte in den USA und in Europa zertifiziert sind, ist bisher überschaubar, wächst aber stetig. Dabei kommen Fragen auf.
13: Hat denn dann jeder tatsächlich auch Zugang dazu? Also können auch diejenigen profitieren, die sich das vielleicht nicht leisten können? So Gerechtigkeitsfragen, Privatheitsfragen, die kommen einem.
3: Die Ethikprofessorin Christiane Wopen ist eine der führenden Expertinnen für die Bewertung neuer Technologien in der Medizin. Sie leitet ihr eigenes Institut in Bonn, beteiligt sich an dem Virtual Brain Twin Projekt, dem virtuellen Gehirnzwilling, und steht im engen Austausch mit Petra Ritter, die das Projekt unter eBrains leitet. Christiane Wopen will, dass von den KI-gestützten Simulationen alle profitieren.
13: Wenn es dann einmal sich als ein gutes Modell erweisen sollte, Patientinnen und Patienten auf diese Weise zu versorgen, dann ist es eine Frage des Gesundheitssystems und da trifft man dann auf Regulierungen, wann eine neue Technologie zu einem allgemeinen Standard wird. Ja, wir haben ja zum Beispiel in Deutschland den gemeinsamen Bundesausschuss, der dann definiert, ob etwas in den allgemeinen Leistungskatalog der gesetzlichen Krankenversicherung übernommen wird.
3: Damit die gesetzlichen Krankenkassen neue Methoden allen Patienten bezahlen, müssen Studien belegen, dass diese auch einen klaren Vorteil bringen. Das dauert. Bis jetzt sind sowohl die Kiefersimulation als auch das Herzhologramm noch keine Standardleistungen. Die Kiefersimulation ist in der Regel eine Zusatzleistung, die von den Krankenkassen nicht übernommen wird. Axel Wöst, der Zahnarzt aus Bad Honnef, findet das problematisch.
14: Aber tatsächlich führt es zu einer Zweiklassengesellschaft, ja. Wir können bei Kassenpatienten mittlerweile auch fast alles machen. Muss der Patient nur draufzahlen. Und das ist genau die Zweiklassengesellschaft dabei.
3: Aber ist ein digitaler Patientenzwilling tatsächlich erstrebenswert? Während Forschung und Entwicklung durch ihn zunehmend die individuelle Gesundheit verbessern wollen, hat jede Person eine eigene Vorstellung davon, was ein gutes Leben ausmacht, betont Christiane Wopen.
13: Will ich denn mein ganzes Leben unter das Diktat der Gesundheit stellen? Oder habe ich eigentlich andere Werte, die wichtig für meine Lebensqualität sind?
3: KI-Modelle für unsere Gesundheit sind ein nützliches Werkzeug. Aber eine Abhängigkeit davon ist problematisch.
13: Also die Sogwirkung, dass eine solche Empfehlung einfach für richtig gehalten wird, dass man sich ihr gegenüber gleichsam verpflichtet fühlt und das dann tut, die ist schon nicht zu verachten. Und deswegen halte ich eben auch das Erlernen kritischer Reflexion im Umgang mit diesen Technologien für ausgesprochen wichtig.
3: Virtuelle Patienten könnten künftig Diagnosen stellen und Therapien vorhersagen. Dafür kombinieren Forschung und Industrie bereits Gesundheitsdaten mit KI-Simulationen. Sie müssen rechtliche Vorgaben einhalten, Hürden wie begrenzten Speicherplatz und schwer zugängliche Daten überwinden. Darüber hinaus sollte eine solche Technologie auch für alle Bürgerinnen und Bürger zugänglich sein. Während einige Organsimulationen bereits in der Testphase sind, lässt ein vollständiger virtueller Patient noch auf sich warten.
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2: Um 16.30 Uhr mit Stefan Schiebelhut. Seit gut einem Jahr ist der Familiennachzug für Menschen mit sogenanntem subsidiärem Schutz ausgesetzt. Sie dürfen nur in Härtefällen ihre Angehörigen nachholen. Nach Angaben der Caritas werden seitdem lediglich 7 Visa erteilt. Die SPD kritisiert die Regelung jetzt als zu streng. Die zulässigen Trennungszeiten für Kinder und Eltern seien unzumutbar. Die Fraktion fordert deshalb, den Familiennachzug wieder umfassend zu erlauben. Subsidiär schutzberechtigte Menschen sind, die zwar nicht als Flüchtlinge anerkannt sind, aber wegen drohender Gefahren in ihrer Heimat in Deutschland bleiben dürfen. Gestern war bekannt geworden, dass es Änderungen beim Personalausweis geben soll. Jetzt hat das Bundesinnenministerium mitgeteilt, bis wann die neue Version konzipiert werden soll. Aus Berlin ARD-Korrespondentin Bianca Schwarz.
15: Bis Ende nächsten Jahres könnte der neue Personalausweis kommen, allerdings mit einem kleinen Fragezeichen. Ein Sprecher des Bundesinnenministeriums sagte dem ARD-Hauptstadtstudio, dass momentan noch Ideen und Vorschläge aus den zuständigen Fachbereichen gesammelt und beraten werden. Das Bundesinnenministerium arbeitet an einem neuen Personalausweis mit größerem Foto und ohne das Adressfeld. Außerdem sind zusätzliche Sicherheitsmerkmale geplant, mit denen sich die Identität leichter feststellen lassen soll.
2: Israels Ministerpräsident Netanyahu hat den 15-Punkte-Plan von US-Präsident Trump für den Gazastreifen zurückgewiesen. Er sagte, vor einer kompletten Entwaffnung der radikal-islamischen Hamas werde sich die israelische Armee nicht aus dem Gebiet zurückziehen. Und solange er Ministerpräsident sei, werde es keinen Palästinenserstaat geben, weder im Gazastreifen noch im Westjordanland. Nach dem großen Waldbrand am Gardasee gibt es erst einmal Entwarnung. Nach Medienberichten ist das Feuer gelöscht. Aus Italien ARD-Korrespondentin Lisa Weiß.
16: Die etwa 250 Menschen, die ihre Häuser wegen des Waldbrands verlassen mussten, dürfen wieder in ihre Unterkünfte zurück. Unter ihnen waren viele Touristen, auch Deutsche. Die Gefahr ist aber noch nicht ganz gebannt. Bei solchen Waldbränden können kleine Brandherde so gut wie unsichtbar unter den Wurzeln und Piniennadeln weiter bestehen und dann bei Wind leicht wieder auflodern. Deshalb haben Feuerwehr und Zivilschutz mithilfe von Flugzeugen und Hubschraubern weiterhin Wasser, unter anderem aus dem Gardasee, über den betroffenen Wäldern abgelassen.
2: In der zweiten Fußball-Bundesliga hat es folgende Ergebnisse gegeben: Nürnberg-Dresden 3:0, St. Pauli-Fürth 1:1 und Cottbus-Hannover 3:1. Das waren die Nachrichten. Das Wetter. Heute Nachmittag ziehen von Südwesten dichtere Wolken nordostwärts. Dabei gibt es erst in Rheinland-Pfalz, dem Saarland und Baden-Württemberg örtlich Schauer und Gewitter, am Abend in Hessen. Meist bleibt es aber trocken und noch sehr warm bis heiß mit 29 bis 36 Grad. In der Nacht kühlt es ab auf 21 bis 12 Grad, teilweise bleibt es also tropisch. Morgen ist es erst wieder oft sonnig, später wolkiger mit örtlichen Schauern und Gewittern, die kräftig sein können. Bei ähnlichen Temperaturen wie heute. Die Zeit 16.33 Uhr.
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2: Vorsicht auf der A67 Mannheim-Darmstadt. Zwischen Lorsch und Gernsheim befindet sich eine Person auf der Fahrbahn. Vorsicht auf der A45 Gießen Richtung Dortmund. Zwischen Wetzlar Ost und Wetzlar, dem Wetzlarer Kreuz, liegen Reifenteile auf dem linken Fahrstreifen. A3 Würzburg Richtung Frankfurt. Zwischen Weibersbrunn und Hößbach 8 Kilometer Stau und stockender Verkehr. A5 Karlsruhe Richtung Heidelberg. Zwischen Kronau und Waldorf-Wiesloch 4 Kilometer stockender Verkehr. A6 Mannheim Richtung Heilbronn. Zwischen Wiesloch-Rauenberg und Sinsheim 7 Kilometer stockend. A7 Fulda Richtung Würzburg. Zwischen dem Fuldaer Dreieck und Bad Brückenau-Wildflecken 5 Kilometer Stau. In der Gegenrichtung zwischen Bad Kissingen-Obertulba und Bad Brückenau-Volkers staut es auf 7 Kilometer. A44 Kassel Richtung Dortmund, zwischen Marsberg und Lichtenau in Westfalen 7 Kilometer stockend. Und die A45 Gießen Richtung Dortmund ist zwischen Dillenburg und Haiger-Burbach wegen Brückenarbeiten bis morgen früh 5:30 gesperrt. Die Umleitung ab Dillenburg über die U19 auf der Umleitungsstrecke über die B277 gibt's aktuell 5 Kilometer Stau.
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17: Hi, wir haben für euch im August einige .eu Classics vorbereitet während unserer kleinen Sommerpause. Und das sind einige der Folgen, die mit am meisten gehört wurden, auf die ihr besonders viel reagiert habt und die vor allem an ihrer Aktualität überhaupt nichts eingebüßt haben. Heute geht's um den digitalen Euro. Wann und wie kommt er eigentlich als Konkurrenz zu PayPal und Co.? Also viel Spaß damit und schon mal so viel. Ganz frische, ganz neue Folgen von .eu gibt's dann wieder ab September. Der digitale Euro ist ja seit Jahren quasi als Buzzword unterwegs. Ist ein großes Versprechen, ein rundum sorglos Paket für alle in Europa, die elektronisch bezahlen wollen. Praktisch, datensicher, anonym wie Bargeld. Und jetzt kommt natürlich noch dazu, wollen wir wirklich weiter so abhängig sein von US-Zahlungsdiensten, Visa, Mastercard, PayPal? Wohl kaum. Also, es könnte so schön sein mit dem digitalen Euro, das sagt auch der deutsche Finanzminister Lars Klingbeil.
18: Der digitale Euro. Ich bin sehr froh, dass wir jetzt in der Schlusskurve sind. Ich mache auch Druck.
17: Ja, im besten Fall, das sind die News zum Start ins neue Jahr, wird der digitale Euro 2026 politisch fix beschlossen. Aber klar ist auch, jetzt geht's in die heiße Phase und es gibt noch sehr viel zu klären.
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17: Auch im neuen Jahr mit mir, Katrin Schmidt, Korrespondentin im ARD-Studio in Brüssel. Und diesmal zusammen mit meinem Kollegen Jean-Marie Magro. Grüß dich, Jean-Marie. Groß Neues, auch nochmal an dieser Stelle.
19: Ja, bonne année, à vous
17: tous. Denn Jean-Marie, du hast dich jetzt gerade zuletzt intensiv mit dem digitalen Euro befasst. Auch eine schöne Art, ins neue Jahr zu starten.
19: Ich kann mir nichts Schöneres vorstellen.
17: Ja, genau. Und der Europa-Podcast auch nicht, deswegen sprechen wir jetzt drüber. Und es ist ja auch immer so, zum Jahreswechsel hat ja der gute alte Euro Geburtstag, ne? 24 Jahre ist er jetzt alt, hat gerade noch mal ein neues Mitglied dazu bekommen. Bulgarien ist das 21. der 27 EU-Staaten, wo jetzt mit dem Euro bezahlt wird. Und ich habe gerade so überlegt, weißt du, woran mich das erinnert?
19: Nein.
17: Du kannst es nicht wissen. Aber ich komme ja aus Frankfurt, das konntest du wissen. Aber ich erinnere mich noch, wie ich so als Teenie da stand, rund um die EZB am Mainufer und so ein Starter-Kit in den Händen gehalten hatte. Das war schon was Besonderes damals, ne?
19: Das hatte ich auch, dieses Starter-Kit. Aber nicht in Frankfurt. Also auch in München gab es das übrigens.
17: Ja, genau. Aber ich war live bei der Europarty dabei. So vielleicht wie die Bulgaren jetzt.
20: Lange Rede, dünner Sinn. Man kann sagen, 24 Jahre, es wäre vielleicht auch mal Zeit für einen Euro 2.0, also den digitalen Euro. Ich habe schon gesagt, der ist im Prinzip lange in vieler Munde. Trotzdem weiß man häufig gar nicht so ganz genau, was es damit jetzt nun auf sich hat. Also lass uns doch mal wirklich alle jetzt ins Boot holen. Was genau ist der digitale Euro und was kann der jetzt zum Teufel?
19: Tja, ich würde jetzt mal sagen, so die Grundpfeiler der Idee stehen und die sehen so aus, dass wir eigentlich das Bargeld, das wir alle haben, Geldscheine, Münzen, die werden ja von der Europäischen Zentralbank ausgegeben und dass wir dieses Geld quasi in die digitale Welt holen. Der digitale Euro soll eigentlich genau das können, was der Schein in unserem Geldbeutel eben kann. Ich soll überall damit zahlen können, sowohl online als auch im Geschäft. Oder wenn du mir jetzt mal Geld auslegen solltest, dann würden wir uns das vielleicht nicht mehr gegenseitig PayPalen oder dann überweisen, sondern dass wir das eben dann über unsere digitalen Geldbörsen austauschen können.
20: Die Wallets, ne?
19: Wie die so Wallets, genau. Ja, genau. Die kennen wir ja alle.
20: Und es soll keine Gebühren kosten, ne? Habe ich jetzt auch gelernt. Das ist natürlich auch eins dieser Vorteile. Wir zwacken ja immer was ab, ohne es manchmal so genau zu wissen oder daran zu denken. Aber ein bisschen was geht ja auch an die Dienstleister. Das wäre dann nicht der Fall. Ne?
19: Genau das. Und er soll eben sicher sein, anonym sein. Er soll eben so verschlüsselt sein, dass dann zum Beispiel die Europäische Zentralbank nicht nachverfolgen kann, ob du, Katrin Schmidt, dieses Produkt gekauft hast oder für was du sonst dein Geld einsetzt, sondern das soll eben alles so verschlüsselt sein, dass wir als Bürger eben nicht gläsern sind.
20: Mhm. Klingt im Prinzip alles gut. Wir gehen das gleich mal ein bisschen im Detail durch. Viele finden es gut, aber auch viele. Oder wir hören oft die Sorge, ja gut, was ist denn dann mit dem Bargeld? Und was ich wirklich auch interessant finde, wenn wir hier so uns umhören in Brüssel, aber auch in der EZB, das, was meistens als allererstes gesagt wird, ist, nee, also mit dem Bargeld ist gar nichts. Da können wir auch nochmal reinhören.
21: Übrigens, das will ich ja immer sagen, es geht nicht um Bargeld oder digitale Währung, sondern es geht um beides. Und wir lassen auch nicht zu, dass es gegeneinander ausgespielt wird. Aber es ist wichtig unter Souveränitätsaspekten, dass wir beim digitalen Euro jetzt so vorankommen.
20: So, das war nochmal Lars Klingbeil, den hatten wir eingangs schon gehört. Also auch er sagt, er ist ein Fan des digitalen Euro, aber bleibt auch weiter bei seinen Scheinchen. Und ich finde es auch immer sehr interessant, dass das auch die Frau sagt, die es am allerbesten wissen müsste, nämlich die Chefin der EZB, Christine Lagarde.
22: I always carry banknotes with me, coins and banknotes, and I'm attached to it. But I also have some electronic payments system, like many people, and we work very hard on making sure that we have a digital euro, so that we have a European solution to what most people now want and aspire to, which is to move digital. So why not our currency as well?
20: Ja. Christine Lagarde wird die Münzen und Scheine nicht wegschmeißen. Sie sagt aber natürlich, es gehört auch zur modernen Zeit dazu. Aber das ist quasi das erste Missverständnis, was man immer ausräumen muss oder die erste Annahme, Klischee.
19: Vor allem in Deutschland.
20: Ja.
19: Und auch in Österreich. Also das sind eigentlich die beiden Bevölkerungen, die noch am meisten am Bargeld hängen innerhalb der Europäischen Union.
20: Mhm. Apropos Deutschland, also allein hier sieht man schon auch das Volumen. Die EZB sagt selber, es gibt Bargeld im Volumen von 1,5 Billionen Euro allein in Deutschland. Und da würde vom Volumen der Digitale wahrscheinlich nicht rankommen. Trotzdem muss er irgendwie sein. Ein paar Gründe haben wir schon genannt. Die Frage ist aber trotzdem nochmal, wie funktioniert das jetzt genau? Also ist es auf dem Handy dann logischerweise, auf der Uhr? Wo muss ich das tragen? Kriege ich eine Karte?
19: Nein, also die Karte soll tatsächlich dann eben überflüssig gemacht werden. Wir würden es dann tatsächlich auf unserem Smartphone, auf unserer Smartwatch mit uns führen. Diese digitale Wallet oder die digitale Geldbörse eben. Und die Frage ist dann aber eben noch genau, wie das ausgestaltet werden soll. Wer diese App dann zum Beispiel programmieren sollte, soll es überhaupt eine einzige App sein, in der diese Wallet liegt? Das war einmal das Anfangsmodell, was man erdacht hatte. Also die EZB hatte vorgeschlagen, wir könnten auch App-Entwickler sein. Dagegen haben aber vor allem die Banken etwas. Die wollen eben nicht, dass dann sozusagen bei Transaktionen hin und her gesprungen wird, sondern die hätten, wenn sie den digitalen Euro überhaupt haben wollen, das am liebsten in ihrer eigenen Banking-App drin. Ja, dass du dann sozusagen auch gleich von deinem Girokonto direkt in der gleichen App bleiben kannst und dort das Geld in deine digitale Geldbörse rüberschieben kannst. Ansonsten würde es eigentlich ziemlich genau so laufen wie bei Mastercard, PayPal, Visa und Co., dass du eben allerlei mögliche Transaktionen durchführen kannst. Wenn du dann zum Beispiel an den Supermarkt gehst und dann eben dein Handy einfach nur auflegst, dann wird dann sozusagen direkt das Geld abgebucht.
20: Mit den Vorteilen, du hast es schon gesagt, niemand kann es nachvollziehen, wer der Kunde wann wie wo war und auch vor allem ohne Gebühr.
19: Richtig.
20: Jetzt kann man natürlich sagen, trotzdem klingt es ein bisschen wie auch vielleicht eine, in Anführungszeichen, Luxusgeschichte. Also erstmal muss ich natürlich auch unterwegs sein mit all diesen Devices, um das die Wallet haben zu können. Jetzt sagen die Nächsten, ja gut, da brauche ich auch einen Wahnsinns-Mobilfunkvertrag, damit ich immer im Netz bin und im Roaming bin und das könnte auch teuer werden, aber auch das ist nicht zwingend so.
19: Ganz wichtiger Punkt, den du gerade ansprichst, es soll eine Offline-Funktion für diese Wallet verfügbar sein. Also du hast die Situation, dass du zum Beispiel gerade nicht ins Netz kommst, dann kannst du eben auch aus deiner Wallet offline das Geld trotzdem transferieren. So ist zumindest der Gedanke der digitalen Wallet und des digitalen Euro.
20: Ja, also ausgeklügeltes Konzept, so klingt es, wenn es so durchkommt. Um es noch ein bisschen genauer zu verstehen, habe ich Jean-Marie für den Europa-Podcast auch noch mit einem noch größeren Experten gesprochen, sag ich mal.
19: Was, den
20: gibt es. Zum Beispiel Jonas Groß, der ist der Vorsitzende der Digital Euro Association. Musste ich auch erstmal noch mir erklären lassen. Das ist ein Think Tank zur digitalen Währung, also nicht nur digitaler Euro. Es ist im Prinzip auch ein Lobbyverein, also getragen von ganz, ganz vielen. Da sind auch Banken dabei, Fintechs, viele Industrieunternehmen, Beratungsunternehmen. Also ein recht bunter Mix, die einfach informieren wollen, auch natürlich über vor allem die Vorteile des digitalen Euros. Und dessen Wissen konnten wir nochmal anzapfen. Ich habe ihn zunächst mal auch gefragt, sollten wir uns jetzt wirklich in diesem Jahr zum Beispiel auf den digitalen Euro freuen?
0: Ja, das ist erstmal eine offene Frage, ob wir uns darauf freuen sollen, sage ich mal. Aber es ist natürlich so, dass wir sehen, dass das Thema, ein eigenes europäisches Zahlungssystem zu haben, immer wichtiger geworden ist über die letzten Jahrzehnte. Wir sehen das, dass es einige Bewegungen gibt, wo uns auch drohen könnte, dass wir von anderen Zahlungssystemen als Europäer ausgeschlossen werden könnten. Und das ist eben ein Ziel, zu sagen, wir schaffen einen digitalen Euro als Europäische Zentralbank, als Eurosystem, als eine unabhängige Zahlungsinfrastruktur. Keiner kann uns, wenn er uns böse gesinnt ist, vielleicht hier rausschmeißen, den Zugriff entziehen. Und wir haben eben was, was in jeder Zeit unter allen Eventualitäten funktioniert. Und das ist eigentlich, worum es beim digitalen Euro erstmal ganz grob geht.
20: Dieses Thema unabhängig werden, auch von amerikanischen Dienstleistern und so, das hat natürlich jetzt auch gerade Konjunktur. Die Idee des digitalen Euro ist aber ja noch deutlich älter. Da hat das wahrscheinlich auch schon eine Rolle gespielt, aber nicht so eine übergeordnete womöglich. Was ist quasi noch der Benefit jetzt, sag mal, für die EU, für Europa, bevor wir über den Verbraucheraspekt irgendwie noch sprechen?
0: Genau, also da ist es wichtig und das haben wir als Association auch von Anfang an gesagt, dass es wirklich deutliche Mehrwerte geben muss zu allen anderen Zahlungssystemen, die wir heute haben, weil in Europa, muss man ja ehrlich sagen, es funktioniert ja schon gut, wenn man zahlt. Ne? Also Bargeld ist da, wenn man irgendwie anonym zahlen möchte, Apple Pay, Kreditkarten sind da, wenn man irgendwie bequem zahlen möchte. Was der digitale Euro hier jetzt quasi bringen soll, und das sind zwei Vorteile, die ich hier primär sehe, auch für Endkunden, ist einmal, dass man eine digitale Bezahlmöglichkeit schafft, die eine ähnliche Privatsphäre wie Bargeld hat. Das gibt es heute in der Form tatsächlich noch nicht. Und das Zweite ist, eine Möglichkeit zu schaffen, in der man sowohl online als auch offline bezahlen kann. Also ein Zahlungsmittel, was man sowohl ohne Verbindung, ohne Internet, vielleicht zukünftig auch sogar ohne Batterie nutzen kann, aber eben auch online. Und das sind quasi zwei, ich sage mal, Produkteigenschaften, die es heute in der Form noch nicht gibt.
20: Also soweit Jonas Groß. Er ist Vorsitzender der Digital Euro Association. Werden wir gleich noch ein bisschen mehr hören. Jean-Marie, er spricht es ja an. Wir sind ja eigentlich ganz gut aufgestellt oder komfortabel unterwegs. Es sind ja auch immer sehr anwenderfreundliche Geschichten da, vor allem bei PayPal, aber auch Mastercard und Visa-Card, das ist irgendwie gelernt. Und man sieht auch, gerade nochmal die neuesten Zahlen rausgesucht, der Anteil der Menschen, die das nutzen, der wächst ja eigentlich auch stetig. Also im Onlinehandel ist PayPal auch in Deutschland zum Beispiel Marktführer. Knapp 30% aller Umsätze werden mit PayPal gemacht. Und das EHI Retail-Institut, also Forschungsinstitut vom Handel, die sagen im Prinzip, 44% aller Einkäufe überhaupt werden schon mit Karte bezahlt, also physische Karte oder auf dem Handy oder auf der Smartwatch, so wie wir schon gesagt haben. Und der Anteil hat sich wirklich verdoppelt in den letzten Jahren. Also daran merkt man natürlich auch, diese Marktmacht der amerikanischen Anbieter wird dann immer auch noch größer, einfach weil der User Case noch größer wird. Insofern ist ja schon auch ein bisschen die Frage, wenn das jetzt noch ein bisschen dauert mit dem digitalen Euro, wird das natürlich auch ein immer größerer Spread, der da aufgeht. Also wo die anderen schon stehen und wo man dann hinterher kommt. Ne? Deswegen lass uns nochmal auch über die Zeitleiste sprechen. Wo stehen wir da?
19: Ja, das Thema wird seit vielen Jahren schon diskutiert und 2023 hat eben die EU-Kommission einen Vorschlag vorgelegt, der sehr auf dem aufbaut, was die EZB sich vorgestellt hat damals. Und die Traumvorstellung war damals, dass wir eigentlich schon heute damit zahlen könnten, 2025. Da sind wir noch ein bisschen weit davon entfernt. Die dänische Ratspräsidentschaft, die ja jetzt auch von vielen Leuten gelobt wird, weil sie so ziemlich viel wegackert, was sich in den vergangenen Jahren angestaut hat, die ist da sehr weit nach vorne gekommen in diesen letzten Monaten. Das lobt zum Beispiel auch Lars Klingbeil. Und eigentlich kann man jetzt gerade sagen, was nicht immer der Fall ist, dass die Mitgliedstaaten tatsächlich weiter sind als das EU-Parlament. Und das EU-Parlament stellt sich eben darauf ein, dass man da in den kommenden Monaten, wahrscheinlich so im zweiten Quartal, dann so in nähere, intensivere Verhandlungen treten wird mit den Mitgliedstaaten. Die sagen wiederum, wir haben ja Lars Klingbeil eingangs gehört, von uns aus könnte es schon recht bald losgehen. Ja. Und der Plan ist 2029.
20: Weil du gerade das Parlament ansprichst, du hast jetzt ja auch recherchiert und mit den Zuständigen da gesprochen. Da, wenn man genauer hinschaut, merkt man eigentlich auch, wie weit die Vorstellungen da aber auch auseinandergehen. Ne? Also was steht da eigentlich noch zur Debatte von all dem, was wir schon besprochen haben?
19: Ja, genau, auf jeden Fall. Also ich habe mit zwei Abgeordneten Interviews zu diesem Thema geführt. Der eine ist Matthias Ecke von der SPD. Der hat mir eben gesagt, politisch...
20: Der sitzt in dem zuständigen Ausschuss.
19: Der sitzt im zuständigen Ausschuss, genau. Und der hat mir eben gesagt, wir sind auch auf der Zielgeraden sozusagen oder wir gehen in eine entscheidende Phase. Und er sagt eben, er sei dafür, dass der digitale Euro so stark wie möglich positioniert wird.
5: Für den Endkunden wäre erstmal die Sicherheit, dass wir ein öffentliches europäisches Bezahlsystem haben, das unabhängig von den Launen von Präsident Trump und anderen funktioniert. Und es geht natürlich auch darum, dass die Händler, die jetzt ihre Gebühren an Mastercard, Visa, PayPal und Co. zahlen müssen, dann die Preise senken könnten, wenn sie mehr einsparen.
19: Genau, also der Punkt ist nämlich, wir haben es schon mehrfach angesprochen, der mit den Gebühren, dass wenn ich zum Beispiel zu meiner Friseurin gehe und die dann eben am Ende sagt, das macht dann so und so viel und ich dann mit Karte zahlen möchte, mit einer Mastercard zum Beispiel, dass sie dann eben nicht das Geld so einfach behalten kann. Also da fallen natürlich auch nochmal Steuern und Abgaben drauf an, aber man muss eben noch einmal circa 1% Gebühren an Mastercard zahlen, weil das eben der Dienstleister ist. Und meine Friseurin, die hat eben deshalb Kartenzahlungen tatsächlich eingestellt. Und da ist sie tatsächlich nicht die Einzige im deutschen Einzelhandel, die da keine Lust mehr drauf hat. Und für die wäre so ein digitaler Euro dann vielleicht tatsächlich eine Alternative.
20: Ja, ja. Und das ist, was er ja, glaube ich, so verstehe ich dich auch meint, wenn man ihn stark positioniert, dann würde das nämlich auch genau heißen, dass die Friseurin vielleicht auch gar nicht mehr überlegen kann, ob sie das mit dem digitalen Euro jetzt macht, sondern dass sie den annehmen muss. Er Richtig. Bringt ihr ja eigentlich auch keine Nachteile, außer das Gerät braucht aber keine Gebühren und so weiter. Ne?
19: So ist es. Und wann könnte es denn eben soweit sein, dass der tatsächlich kommt? Also ist 2029 wirklich sozusagen die Deadline, die man sich da setzen muss? Das habe ich eben auch Matthias Ecke noch einmal gefragt.
5: Wir beraten aktuell im Europaparlament darüber, wann und wie der digitale Euro eingeführt werden soll. Der konservative Berichterstatter aus der Parteienfamilie von CDU/CSU will den digitalen Euro erst dann einführen, wenn die privaten Banken mit ihrem System gescheitert sind. Das halte ich für den falschen Weg. Das würde auch viele Entwicklungskosten, öffentliches Geld versenken. Stattdessen sollten die Endkunden und die Unternehmen den digitalen Euro so schnell wie möglich erhalten, wenn er fertig ist und wenn sich Europaparlament und Rat darauf geeinigt haben. Und gleichzeitig wird die Arbeit der europäischen Banken an einem privaten Zahlungssystem weitergehen.
20: Er ist ein großer Verfechter, ne? Aber es gibt auch, na, Gegner will ich nicht sagen, aber die sagen, fahr mal runter mit dem digitalen Euro.
19: Also ich würde mal sagen, es gibt auch Leute, die den überhaupt nicht wollen, klar. Ja. Aber die größte Parteienfamilie im Europäischen Parlament, das ist ja die Europäische Volkspartei, da sitzen CDU und CSU drin. Und da habe ich mit Markus Ferber gesprochen von der CSU und der will ich jetzt nicht sagen, steigt auf die Bremse, aber er ist da zumindest etwas zurückhaltender als Matthias Ecke. Hören wir mal rein.
6: Ich sehe das größte Potenzial, insbesondere bei der exportorientierten Wirtschaft, die wir in Deutschland haben, insbesondere in Regionen, wo der Bankenmarkt unterentwickelt ist oder wo die Zahlungsauslösung sehr komplex ist, mit sehr viel Daten, Dokumenten und Ähnlichem zu tun hat. Ich habe selber Export gemacht über Akkreditive, da müssen Sie 10, 20 Dokumente beibringen, um dann die Zahlung zu bekommen. Da hätte hätte ein digitaler Euro wirklich einen Mehrwert und würde der deutschen Wirtschaft auch wirklich unter die Arme greifen.
20: Also man hört so ein bisschen raus, ne? Er stellt zwar einen Mehrwert raus, man sagt aber auch gleichzeitig, gut, wenn das der Anwendungsfall ist, dann ist das nicht die große Lösung sozusagen. Ne?
19: Genau, also für Finanzspezialisten, er sagt eher B2B, weniger B2C anwendbar.
20: Okay, also man sieht auch wirklich die Bandbreite an noch Möglichkeiten, wo da abgebogen werden kann. Und eine Rolle dabei spielt ja auch so Sorgen wie, huch, wenn die Leute jetzt alles auf ihre Wallet packen, dann haben nachher die Banken, sind die nicht mehr flüssig oder irgendwie so übertrieben gesagt. Ne? Auch das ist nochmal ein Diskussionspunkt. Ne? Macht man da Limits oder wie stellt man sicher, dass das da nicht alles durcheinander bringt?
19: Ja, genau. Also es gibt eben eine Diskussion darüber, wie eine Obergrenze ausgestaltet werden könnte. Also dann würde es eben bedeuten, dass ich nicht beliebig viel in meine Geldbörse einfach reinladen kann, sondern dass man zum Beispiel sagt, 3000 Euro ist so eine Zahl, die immer mal wieder genannt wird. We'll see. Aber dass es eben nicht zu so einem Bankrun, sage ich mal, tatsächlich kommt, dass alle möglichen Leute ihr Geld abbuchen von ihrem Girokonto und dann eben in die digitale Geldbörse legen würden.
20: Ein Punkt, den wir nicht verschweigen dürfen, ist manche Banken. Das sind eigentlich die, die am meisten auf der Bremse stehen, weil sie ihre eigene Methode irgendwie in Gefahr sehen. Das haben wir in Deutschland auch viel. Da gibt es Vero, noch nicht ganz so verbreitet, aber immerhin. Und deswegen sind vor allem so Sparkassen-Giroverbände da skeptisch. Nur in Deutschland oder wie ist da die Verteilung auch in der EU?
19: Ja, also ich würde mal sagen, dass allgemein die Banken und das europaweit nicht gerade große Fans davon sind, dass die Europäische Zentralbank etwa ihr Geschäftsfeld zumindest in irgendeiner Form streitig macht. Mhm. So ist quasi die Angst bei Banken, dass jetzt die EZB sich einmischt in Dinge, wo sie eigentlich nichts zu suchen hat, eben Geschäft mit Endverbrauchern. So, was man da aber auch sagen muss an anderer Stelle, ich würde es jetzt zum Beispiel nicht sehr plausibel finden, dass ich beliebig viel Geld in meine Wallet einfach reinlade, weil ich kriege ja keine Zinsen darauf. Ja. So, und selbst wenn ich jetzt das Geld offline verfügbar habe, ich meine, fällt mir mein Handy ins Klo, blöd gesagt, habe ich davon auch nichts. Also der Vorteil, den man ja sieht, dass man vielleicht noch 1000 Euro zu Hause liegen hat, wenn irgendwie ein großer Blackout stattfinden sollte, etc., den hätte ich ja nicht, wenn ich beliebig viel Geld in meine Wallet laden würde. Insofern finde ich da manche Kritik vielleicht ein bisschen übers Ziel hinausgeschossen, aber die Banken haben sicherlich auch gute Gründe.
20: Mhm. Aber trotzdem stehen wir damit natürlich auch an einem spannenden Punkt, wenn man entweder sagt, der digitale Euro ist die Lösung für Europa aus allen genannten Vorteilen, dann wäre es natürlich auch gut, wenn der so der Platzhirsch wäre. Oder es gibt jetzt noch dieses, jenes, folgendes. Alle möglichen Varianten werden aufrechterhalten. Und auch darüber habe ich mit Jonas Groß gesprochen, weil es ja wirklich noch nicht geklärt ist und habe zu ihm gesagt, ist es am Ende besser, wenn dann wirklich der digitale Euro so die Lösung ist? Oder sollten sich wirklich mehrere europäische Varianten durchsetzen? Was wäre besser für uns?
0: Genau, also am Ende gibt es sicherlich mehrere Varianten und da bin ich auch ein großer Fan davon. Zukünftig werden Leute hier mit vermutlich Vero zahlen. Es wird einen digitalen Euro aus meiner Sicht geben, auch wenn die Entscheidung natürlich noch nicht gefallen ist an der Stelle. Es gibt Stablecoins, es gibt bestehende Bezahlmöglichkeiten, alles wird digitalisiert, geht auf die Uhr, es gibt das gute alte Bargeld. Das heißt, ich bin mir sicher, es wird Varianten geben und das ist auch gut so, weil jeder kann einfach wählen, was besser ist. Und auch hier für einen digitalen Euro, deswegen sind wir auch als Verein erstmal grundsätzlich positiv, aber haben eben auch schon von Anfang an gesagt, was es wirklich braucht, dass der digitale Euro erfolgreich wird, wie eben diesen klare Vorteile. Es muss sich schon noch wirklich erst zeigen, dass diese Vorteile wirklich auch die Bürgerinnen und Bürger überzeugt. Also es muss eine tolle Nutzererfahrung haben, ähnlich wie Apple Pay heute an der Stelle zum Beispiel. Und das ist eben auch was man in einem aktuellen Stadium natürlich noch nicht absehen kann, ob das wirklich so kommt an der Stelle.
20: Also letztendlich, wenn es die gesellschaftliche Akzeptanz nicht bekommt, ist es womöglicherweise aber auch jemand, wo sagt, wieso, ich habe schon 5 verschiedene Systeme auf meinem Handy, warum soll ich jetzt noch einen digitalen Euro? Man denkt, das ist kompliziert, das ist bürokratisch, wahrscheinlich fließen auch alle Vorurteile, die man so gegenüber irgendwie EU-behördlichen Dingen hat, dann mit ein. Und also sehen Sie die Gefahr, dass das irgendwie ein Rohrkrepierer wird? Ich sage jetzt mal in meinen platten Worten.
0: Das Problem ist halt wirklich, wir sind bei all diesen Gesetzen und auch bei den Anpassungen wirklich noch mittendrin. Also wenn der digitale der Euro kommt, das wird aus Sicht der EZB frühestens 2029 sein. Also wir reden dann noch von einigen Jahren. Das heißt, da kann noch sehr, sehr viel passieren und man muss sich als Produkt eben auf dem Markt auch erstmal beweisen. Wer natürlich den digitalen Euro toll findet, das sind natürlich die Merchants, die Händler, weil der digitale Euro eben auch die Gebühren deckeln soll. Das heißt, heute sind ja Bezahlungen über, ich sage jetzt mal, nicht-europäische Zahlungskanäle, Kreditkartenunternehmen etc. sehr teuer. Da wird den Händlern durchaus viel Geld abgeluchst, sage ich mal. Das soll durch einen digitalen Euro geändert werden. Und er wäre natürlich offizielles Zahlungsmittel. Dementsprechend ist das natürlich auch, ich sage mal, ein Vorteil, den jetzt andere Möglichkeiten wie vielleicht Vero jetzt eben auch nicht direkt hätten, weil es eben eine öffentliche Infrastruktur wäre, die von der Zentralbank dann ins Leben gerufen würde.
20: Mhm. Abschließende Frage. Wir haben ja auch immer die Diskussion, überhaupt noch Bargeld, wird es gebraucht? Da sind die Deutschen ja auch vergleichsweise eigen, auch im EU-Vergleich. Und sind da noch sehr weit davor. Würde das vielleicht auch diese Diskussion ein bisschen abrunden, beenden, weil ja selbst dann kleine Händler sagen, nö, wieso, ich nehme auch 50 Cent, nehme ich auch in digital, weil ich habe ja jetzt keine horrenden Gebühren mehr oder so. Also wird das auch was sozusagen an der Art und Weise, wie wir zahlen, dann im besseren Fall, sag ich mal, wenn das jetzt nicht noch an allen Stellen abgeschwächt und abgerundet wird, wird das da was ändern, wenn wir mal so einen kleinen Ausblick geben?
0: Gut, das hängt natürlich wirklich vom finalen Produkt ab. Ne? Das ist sehr, sehr schwer jetzt zu sagen. Ich muss sagen, für mich selbst, ich bin großer Fan von Bargeld, weil ich die Privatsphäre einfach schütze und schätze. Das heißt, ich bezahle vor allem gerne mit Bargeld, weil es mir eben diese Privatsphäre bietet. Wenn es der digitale Euro wirklich so machen würde, so kommen würde in der Offline-Variante, wäre das für mich persönlich zumindest etwas, wo ich sage, das probiere ich in dem Sinne

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1: Um 17 Uhr mit Monja Sobotka. Der neue Bundesverkehrsminister Bilger bekommt Unterstützung für seinen Plan, Bahnmanagern die Boni zu streichen, wenn die Züge nicht pünktlicher werden. Die SPD-Verkehrspolitikerin Kadeh Martori sagte dem Tagesspiegel, die Politik stelle Rekordinvestitionen für die Infrastruktur zur Verfügung und erwarte daher, dass sich das auch in der Pünktlichkeit zeige. Die Grünen befürworten die Pläne ebenfalls, fordern zugleich aber deutlich mehr Investitionen in die Schieneninfrastruktur. Auch vom Fahrgastverband Pro Bahn kommt grundsätzlich Zustimmung für Bilgers Boniplan. Der Einzelhandel in Deutschland befürchtet, dass er Lieferprobleme bekommt, wenn jetzt, wegen des Niedrigwassers, viele Güter auf Straßen und Schienen transportiert werden. Seit heute gilt in 4 Bundesländern eine Lockerung des Sonntagsfahrverbots für Lastwagen, darunter in Rheinland-Pfalz. Der Einzelhandel sei auf eine funktionierende Logistik angewiesen, sagte Verbandschef Gent der Agentur Reuters. Aus der Nachrichtenredaktion Christian Rönspieß.
2: Gent bringt deshalb den verstärkten Einsatz sogenannter Gigaliner oder Lang-Lkw ins Gespräch. Er fordert von Wirtschaftsministerin Reiche einen entsprechenden Ausbau der Infrastruktur. Gigaliner sind Lkw von teils mehr als 25 Metern Länge. Laut Gent wären sie eine gute Lösung. Sie könnten den Verkehr entlasten, Energie und Personal sparen und sie verringerten den CO2-Ausstoß. Gigaliner sind seit 2017 zugelassen, allerdings nur für bestimmte Autobahnen und Bundesstraßen. Andere Straßen, Brücken oder Kreisverkehre sind zu eng für sie und auf Autobahnen fehlen entsprechende Stellplätze.
1: Der Bürgermeister von Nagasaki, Suzuki, hat beim Gedenken an den Abwurf einer US-Atombombe vor 81 Jahren vor der Gefahr eines Atomkriegs gewarnt. Die Welt müsse aus den Geschehnissen von damals lernen, sagte er. Die Staats- und Regierungschefs müssten sicherstellen, dass Nagasaki die letzte Stadt mit atomarem Inferno bleibe. Um 11.02 Uhr Ortszeit legten die Menschen im japanischen Nagasaki eine Schweigeminute ein. Zu diesem Zeitpunkt, am 9. August 1945, hatte die US-Luftwaffe die Bombe abgeworfen. 3 Tage zuvor hatte eine US-Atombombe bereits Hiroshima getroffen. Am Militärflugplatz Büchel in Rheinland-Pfalz haben christliche Atomwaffengegner eine Aktion aus Fasten und Beten beendet. Sie setzen sich für den Abzug von US-Atomwaffen ein, die dort vermutet werden. Die Friedensaktivisten haben diese Aktion zum 17. Mal veranstaltet. Der Wirbelsturm Dolphin ist in Ostchina bei Yuhuan auf Land getroffen. Mit Windgeschwindigkeiten von bis zu 150 Kilometer pro Stunde und Starkregen zieht er laut Meteorologen über die Provinz Zhejiang Richtung Shanghai. Behörden haben die höchste Warnstufe ausgerufen und vorsorglich Zehntausende Menschen in Sicherheit gebracht. Tausende Flüge wurden gestrichen. Dolphin ist bis Hongkong spürbar. Vorher waren durch den Sturm in Japan 7 Menschen verletzt worden. In der 2. Fußball-Bundesliga haben sich St. Pauli und Greuther Fürth 1:1 getrennt. Nürnberg besiegte Dresden mit 3:0 und Cottbus gewann 3:1 gegen Hannover. SWR-Nachrichten, Redaktion Petra Mohr. Das Wetter. Morgen streift uns eine schwache Kaltfront, ehe sich das nächste kräftige Hoch aufbaut. Die Vorhersage. Bis zum Abend Schauer und Gewitter, in der Nacht klar bei 20 bis 15 Grad. Morgen vor allem in Rheinland-Pfalz Sonne, am Nachmittag in Baden-Württemberg Schauer und Gewitter möglich. Maximal 28 bis 36 Grad. Am Dienstag überall sonnig und trocken, weiter hohe Waldbrandgefahr. 17 Uhr.
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1: Vorsicht auf der B54 Abergen-Limburg zwischen Kettenbach und Rückershausen. So, sind 20 Schafe auf der Fahrbahn. A3 Würzburg Richtung Frankfurt zwischen Weibersbrunn und Hößbach 7 Kilometer Stau und stockender Verkehr. A5 Karlsruhe Richtung Heidelberg zwischen Kronau und Waldorf-Wiesloch 5 Kilometer stockend. A5 Kassel Richtung Frankfurt zwischen dem Umtaldreieck und Grünberg streckenweise stockender Verkehr. A6 Mannheim Richtung Heilbronn zwischen Wiesloch-Rauenberg und Sinsheim 5 Kilometer stockend. A7 Fulda Richtung Würzburg zwischen dem Fulda-Dreieck und Bad Brückenau-Wildflecken streckenweise Stau und stockender Verkehr. In der Gegenrichtung zwischen Bad Kissingen-Obertulba und Bad Brückenau-Volkers 7 Kilometer Stau. A44 Kassel Richtung Dortmund zwischen Marsberg und Lichtenau-Westfalen streckenweise stockender Verkehr. Und die A45 Gießen Richtung Dortmund ist zwischen Dillenburg und Haiger-Burbach wegen Brückenarbeiten bis Montagmorgen, also morgen früh 5:30 gesperrt. Die Umleitung ab Dillenburg über die U19.
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2: Das sind Bilder, die im Kopf bleiben. 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
2: 5 Jahre lang haben sie Afghanistan jetzt verändert, haben Menschenrechte beschnitten. Frauen wurden seitdem fast alle Rechte genommen, auf Bildung, auf Arbeit, sich frei zu bewegen. Ja, und dann gibt's Leute, die genau dahin in den Urlaub fahren, auch aus Deutschland.
4: Ich reise gerne und möchte jedes Land der Welt mal bereisen in meinem Leben.
2: Warum machen Menschen Ferien bei den Taliban? Was kriegen sie zu sehen? Und vielleicht viel spannender, was nicht? Zum Beispiel über die Situation der Frauen im Land. Ihr hört den Weltspiegel-Podcast mit Joanna Jeschke. Und wir wollen euch diese Woche helfen, die Lage in Afghanistan ein bisschen besser zu verstehen. Ihr hört uns in ARD Sounds und überall, wo es Podcasts gibt. Markus Spieker ist unser Korrespondent für Afghanistan. Und er war gerade mit einer Reisegruppe unterwegs im Land. Hi, Markus.
5: Hallo.
2: 7 Tage Ferien bei den Taliban. Wie muss ich mir das ganz genau vorstellen? Ist das eine Art von Krisentourismus?
5: Ja, bestimmt auch. Also du musst es dir praktisch so vorstellen, dass die Teilnehmenden, jetzt fühle ich mich ausgeschlossen, das war ja ein bisschen Sonderfall, dass die irgendwann im Internet eine Reise gebucht haben, haben da geguckt, verglichen, TripAdvisor, wie man es so macht. Und dann war dann halt dieser Anbieter Peace and Hope Tours, ganz programmatischer Titel. Und die haben dann eigentlich alles arrangiert, inklusive Visum. Mittlerweile gibt's ja sogar das E-Visum, also man kann es online machen und dann wenige Tage später in Kabul sein. Braucht allerdings, wenn man es jetzt nicht über so eine Gruppe macht, irgendeinen Begleiter, also allein darf man nicht durchs Land. Ja, und dann kommt man da an und dann ist so ein bisschen rundum Sorglos-Paket. Also dann holen die einen vom Flughafen ab und bringen einen zum Hotel und dann wird man 7 Wochen durch das Land geführt. Jetzt
2: 7 Wochen oder 7 Tage?
5: 7 Tage, Entschuldigung. Ja, das wäre die nächste Reise, weil eigentlich braucht man tatsächlich so viel fürs Land. Also 7 Tage, das waren wirklich die absoluten Highlights und auch, ja, man würde es umgangssprachlich sagen, im Schweinsgalopp. Also ein Tag Kabul, eine 5-Millionen-Menschen-Stadt, geht eigentlich gar nicht. Also sehr gedrängt. Aber ein paar Einblicke kriegt man doch. Ich hatte ja den Vorteil, dass ich schon oft in Afghanistan war und das so ein bisschen abgleichen konnte. Und doch überrascht war, wie einfach und wie normal das dann abläuft. Man kennt das ja auch von anderen solchen studiosushaften Touren. So ungefähr lief das da auch ab.
2: Lass uns gleich nochmal über die Reiseroute sprechen und was ihr da alles gesehen habt. Aber erstmal will ich natürlich wissen, wer war da jetzt überhaupt alles mit dabei? Studiosos, hast du gerade schon gesagt, ist das so die Art von Publikum, die du da erlebt hast?
5: Naja, vielleicht so halbe-halbe. Also um es jetzt mal ganz praktisch zu machen, die Tour kostete 1.000 Euro ungefähr, ein bisschen weniger und der Flug kommt noch drauf. Also das ist jetzt nicht ganz günstig, aber jetzt auch nicht exorbitant teuer, wenn man das vergleicht, wie viel schon irgendwie ein Wochenende im schönen Hotel auf Teneriffa oder so kostet. Und die Reisenden bei uns, das war insofern halbe halbe. Die eine Hälfte war der Typ Weltenbummler oder Ländersammler, also Leute, die einfach gucken, wie viele Länder sie bereisen können in ihrem Leben. Also das war der Typus, eher so Abenteurer. Und dann gab es die Frauen bei uns, die schon mehr landeskundlich unterwegs waren. Also die eine hatte schon vorher Kontakt zu afghanischen Frauenhilfsprojekten, war auch schon ein paar Mal im Land gewesen. Die zweite war in Afghanistan geboren, allerdings 40 Jahre nicht da gewesen. Und die dritte hatte gute Bekannte in Afghanistan. Hannelore war auch eine, die immer helfen wollte, Süßigkeiten an Kinder verteilt hat. Kommt aus Offenburg, ist dann Qualitätsmanagement und hat aus ihrem engsten Umfeld da eher Warnungen gehört und Unverständnis.
6: Also meine Freunde waren sehr geschockt, gemischte Gefühle. Warum machst du das? Warum brauchst du das? Und ja, sehr, also zum ersten Teil negativ. Jedoch, ich habe gesagt, du, ich möchte mich selber davon überzeugen, ob das wirklich so negativ ist.
5: Schon mutig, muss ich sagen. Da war das natürlich der sicherste und einfachste Weg. Ja, gerade der Bereich Sicherheit ist natürlich wichtig, weil das Auswärtige Amt warnt ja auf der Webseite, weil es eben keine konsularische Vertretung oder Betreuung vor Ort gibt, überhaupt hinzureisen.
7: Ich wollte gerade sagen, es gibt nämlich die Reisewarnung vom Auswärtigen Amt. Ich habe da eben nochmal reingelesen. Vor Reisen nach Afghanistan wird gewarnt. Deutsche Staatsangehörige werden aufgefordert, Afghanistan zu verlassen. In Kabul und anderen Landesteilen werden immer wieder schwere Anschläge verübt, die zahlreiche Todesopfer und Verletzte fordern und so weiter und so fort. Ist jetzt also nicht, sagen wir mal so, Reiseprospekt welcome so, ne?
5: Ja gut, das muss man insofern ein bisschen mit Vorsicht genießen, als das so die Maximalschreckensbeschreibung war, die jetzt auch nicht mehr ganz aktuell ist. Also ich habe das Land nicht nur als relativ sicher wahrgenommen, eben wegen der hohen Präsenz von Taliban, aber auch, weil es im Land faktisch keine Opposition gibt, sondern das geben ja auch die Zahlen her. Also im letzten Jahr sind Zivilisten vor allem gestorben bei den Grenzkonflikten mit Pakistan. Da redet man so von 500 Menschen im letzten Dreivierteljahr. Das ist viel, aber das waren hier keine Touristen. Ansonsten ist die Terrorgefahr, vor allem im Vergleich zu den Jahren vor 2021, vergleichsweise verschwindend gering. Also, dass du da wirklich Opfer auch von Raubüberfällen wirst, das ist im Moment eher vernachlässigenswert. Da ist das Risiko, sich irgendwie eine Krankheit zu holen und nicht gut versorgt zu werden, viel, viel höher.
2: Afghanistan ist fast doppelt so groß wie Deutschland und hat etwa halb so viele Einwohnerinnen und Einwohner. Die Terrormiliz der Taliban war schon einmal an der Macht, von 1996 bis 2001, bis zum Jahr der Terroranschläge vom 11. September. Als Reaktion darauf griffen die USA mit ihren Verbündeten Afghanistan an. Die Taliban galten als besiegt. 20 Jahre später, nach dem abrupten Abzug der NATO-Truppen, kontrollieren die Taliban schnell weite Teile des Landes. Seitdem stürzte die Wirtschaft Afghanistans ein. Mehr als die Hälfte der Bevölkerung lebt in Armut. Das Welternährungsprogramm warnt derzeit vor einer Ernährungskrise im Land, besonders bei Kindern.
7: Was kriegt ihr denn da in eurer Reisegruppe zu sehen? Und was ja manchmal auch interessant ist, was man nicht zu sehen kriegt.
5: Ja, man kriegt das zu sehen, was man auch zu sehen kriegen würde, wenn man jetzt nach Syrien oder in den Jemen reisen würde. Also schon die Highlights, die man auch als Tourist natürlich gerne sehen möchte. Das sind die größeren Metropolen, das ist Kabul, es ist Mazar-i-Sharif. Ich habe noch den Sonderabstecher nach Herat gemacht. Dann ist es der schönste Nationalpark des Landes und der Region, Banti Amir. Ja, du hast halt so sandsteinfarbene Felsen, so ein bisschen Grand Canyon Light. Ja, ganz so gewaltig ist es nicht, aber doch sehr impulsiv, sehr interessante Felsformationen. Und drinnen hast du diesen unglaublich stillen, klaren, tiefblauen See, weil die Sonne da auch so schön drauf scheint. Und in der Kombination, ist ja nicht nur ein See, sondern sechs Seen, die sich aneinander reihen, denkst du, eigentlich müssten da permanent Filme gedreht werden. Unglaubliche Kulisse. Also das würde man sich ja sowieso angucken. Was man nicht zu sehen bekommt, sind die Flüchtlingslager. Also im letzten Jahr sind ja aus Iran und Pakistan alleine bis zu 3 Millionen Menschen zurückgekehrt nach Afghanistan oder abgeschoben worden, die sich jetzt teilweise unter menschenunwürdigen Bedingungen in solchen Lagern da drängeln, die siehst du nicht. Du fährst natürlich nicht in die allerabgelegensten Provinzen und siehst da auch die sicher himmelschreiende Armut. Das wäre natürlich ein Fall für sich. Ich weiß nicht, ob Touristen das auch so sehen wollen. Man sieht ja am Wegesrand schon genug. Also es ist viel Bettelei, auch viele Frauen, die man da betteln sieht. Man sieht auch viele Kinder, die bettelnd herumstreunen. Also einen Einblick in das, was nicht funktioniert in das Land, bekommt man auch so.
7: Afghanistan ist das einzige Land auf der Welt, in dem Mädchen nach der 6. Klasse keine Schule mehr besuchen dürfen. Frauen dürfen das Haus nur in Begleitung eines männlichen Verwandten verlassen. Viele Frauen werden daran gehindert zu arbeiten. Die Taliban haben zum Beispiel die Ausbildung für Hebammen, Krankenschwestern und Ärztinnen gestoppt. Ihr hattet ja, hast ja eben schon angedeutet, waren ein paar Männer oder männliche Teilnehmer dabei, aber ihr hattet ja auch ein paar Frauen in der Reisegruppe dabei. Jetzt sind ja die Frauen in Afghanistan immer, da wurde ja bei uns auch viel darüber berichtet, seitdem die Taliban zurück sind an der Macht, die Rechte der Frauen massiv beschnitten worden sind. Wie seid ihr mit den Frauen im Land in Kontakt gekommen und was durften vielleicht auch eure Reiseteilnehmenden, was die Frauen im Land auf keinen Fall dürfen oder durften?
5: Ja, also Punkt 1, Frauen der Reisegruppe dürfen Gesicht zeigen und andere Frauen normalerweise nicht, tun sie trotzdem. Also hat nicht jede quasi nur diesen Sehschlitz, sondern man sieht auch in Kabul einige Frauen, die sich das herausnehmen. Aber da droht immer, dass der Sittenwächter dazwischenfunkt, dass es eine Abmahnung gibt, dass man schikaniert wird. Das durften unsere Frauen anders. Ansonsten natürlich ganz Körperverhüllung, kein Fleckchen Haut zeigen. Ansonsten erschwerte Zugänge zu einigen Sehenswürdigkeiten. Also Frauen sind ja in Parks, im Zoo von Kabul nicht zugelassen. Deshalb ist auch sehr wenig Betrieb. Partiell durften unsere Frauen als Westlerinnen damit rein, auch im großen Nationalpark. Ja, gab es dann so eine Grauzone, die sind morgens mit reingeschlüpft. Dann gibt es die Szene in dem Film, dass ein Taliban-Sittenwächter die entdeckt. Dann rennen wir so ein bisschen schneller, um dem zu entkommen. Also da gibt es Einschränkungen. Aber an der Stelle ist das System so halbwegs flexibel, dass wenn nicht gerade ein Tugendwächter da steht, es irgendwie doch geht. Für die einheimischen Frauen sehr, sehr viel schwieriger. Nicht? Und da hat man dann auch wirklich bedrückende Geschichten gehört von Vätern, also teilweise auch von Taliban, die dann einem off the record erzählten, dass ihr eigenes Töchterchen, 12 Jahre alt, dann auf einmal erzählt, es darf nicht mehr in den Zoo, es darf nicht mal in einen bestimmten Vergnügungspark. Warum, Papa, nicht? Und dass da selbst die Gläubigen das dann nicht verstehen können. Aber so ist die Situation.
7: Du hast den Film schon angesprochen gerade, den du gemacht hast. Das ist eine Weltspiegel-Doku. Ferien bei den Taliban heißt die. Verlinken wir euch in den Shownotes zu dieser Folge. Lohnt sich auf jeden Fall, da mal reinzuschauen. Du warst das letzte Mal in Afghanistan, glaube ich, wenn ich richtig informiert bin, als die Taliban die Macht ergriffen haben. Wie war denn dein Eindruck von dem Land jetzt, beziehungsweise von dem Land, was dir präsentiert wurde? Also was hat sich verändert?
5: Ja, also ganz zwiespältig. Ne? Also einerseits hätte man damals ja berechtigterweise fürchten können, dass das Land im Blut versinkt. Bürgerkrieg ausbricht oder die Taliban mit massenhaften, zig, hunderttausendfachen Schauprozessen ihre Gegner dahin metzeln. Das ist ja nicht passiert. Ich habe nochmal nachgeguckt. Im letzten Jahr gab es dokumentiert in Afghanistan, ich glaube, 5 Hinrichtungen im Vergleich zum Iran. Da gab es 2000 in derselben Zeit. Da sind manche Befürchtungen nicht wahr geworden. Auch, dass die Taliban, habe es ja schon angedeutet, durchaus businessorientiert sind, weil sie auch das Geld brauchen und es da vielleicht Möglichkeiten gibt, auch Einfluss zu übernehmen. Und das andere ist die zunehmende Einschnürung der Frauen, wo man ja gedacht hatte, wenn die internationale Hilfe benötigen, lenken sie da ja womöglich ein, geben ein bisschen nach, schaffen die Räume, tun sie bisher nicht. Und das hat mich schon sehr betroffen gemacht, zu sehen, wie die Räume immer, immer enger da werden. Und man sich fragt, ja, was kann denn da noch kommen? Nicht? Vor allem in Anbetracht der Tatsache, dass ja die Mehrheit der Bevölkerung nicht auf Taliban-Linie ist. Also man schätzt so 90%, die da eher so eine Volksfrömmigkeit und leben lassen und gar nicht auf so einem radikalen Trip sind. Wie lange lassen die sich das gefallen?
7: Ganz herzlichen Dank an Markus Spieker, der eine Woche Ferien bei den Taliban gemacht hat. Vielen Dank, Markus.
5: Danke auch.
7: Schauen wir noch mal gezielter auf die Situation der Frauen in Afghanistan mit der Journalistin Waslat Hasrat Nazimi. Sie leitet die Afghanistan-Redaktion der Deutschen Welle. Hi.
8: Hi, schön, dass ich da sein darf.
7: Schön, dass du da bist. Du bist als Kind nach Deutschland gekommen, wenn ich richtig informiert bin. Welche Erinnerungen hast du noch an Afghanistan?
8: Ganz viele Erinnerungen. Ich kann mich noch ziemlich gut an die Situation vor Ort erinnern, an die Angst, an die Ungewissheit, an Bombeneinschläge im Nachbarhaus. Natürlich auch die schönen Zeiten, da erinnere ich mich auch noch so ein bisschen an meine Großeltern. Und danach war ich ja auch noch öfter in Afghanistan, Gott sei Dank, und konnte mir auch noch mal ein anderes Bild als Erwachsene machen.
7: Was sind das da für Eindrücke, die du mitnimmst?
8: Das letzte Mal, als ich in Afghanistan war, war vor 3 Jahren, also auch unter den Taliban. Und das war noch mal eine ganz neue Erfahrung. weil es wirklich das erste Mal war, dass ich Afghanistan auch in friedlichen Zeiten, so paradox das klingt, erlebt habe. Also ich kannte Afghanistan gar nicht in einer Zeit, wo es keine Bomben gibt, wo es keine Selbstmordanschläge gibt, wo nicht irgendwie eine Gefahr besteht, sobald man aus der Tür rausgeht und man weiß nicht, okay, kommt man vielleicht doch nicht heute wieder nach Hause. Das war etwas, was für mich sehr neu war. Aber gleichzeitig die Situation der Frauen, dass wirklich systematisch alle Frauen so stark eingeschränkt sind, das hat mich schon sehr erschüttert.
7: Lass uns mal genau bei dem Punkt bleiben. Du sagst systematisch eingeschränkt. Lass uns das vielleicht nochmal so ein bisschen aufdröseln. Was heißt das ganz konkret?
8: Ich glaube, das Allerwichtigste, was auch den Frauen am allerwichtigsten ist, ist das Bildungsverbot für Frauen ab der 6. Klasse, also für Mädchen ab der 6. Klasse. Das ist wirklich das Dramatischste und das Tragischste. Hinzu kommt ein teilweise Arbeitsverbot. Also es ist nicht so, dass alle Frauen komplett nicht mehr arbeiten dürfen. Das wäre auch gar nicht umsetzbar. Also zum Beispiel im Bildungswesen, Grundschule gibt es immer noch Lehrerinnen. Aber auch da gibt es halt viele, viele Einschränkungen. Allein aufgrund dessen, dass Frauen nur mit einem Mahram, also mit einem männlichen Verwandten, das Haus verlassen dürfen. Das heißt, sie sind immer abhängig davon, dass jemand sie begleitet. Zumindest ist es offiziell so. In der Realität ist es nochmal anders. Also da gibt es auch durchaus Grauzonen. Also man sieht es zum Beispiel trotzdem, je nachdem, wo man sich befindet, in der Hauptstadt, Frauen, die auch alleine unterwegs sind. Aber die sind natürlich dann ein bisschen abhängig davon, ja, von der Willkür der Taliban zum Beispiel. Wenn sie jetzt angehalten werden auf der Straße, kann natürlich dann jemand sagen, warum bist du allein unterwegs, und sie dafür bestrafen oder mitnehmen und ins Gefängnis stecken.
7: Wie brutal gehen die Taliban gegen Frauen vor?
8: Ich würde sagen, die versuchen so wenig wie möglich Berührungspunkte mit Frauen zu haben. Also sie versuchen auch so wenig wie möglich ihnen zu sagen, was sie zu tun haben. Es ist nämlich so, dass sie eher versuchen, über die männlichen Verwandten in der Familie Druck auszuüben. Also zum Beispiel, wenn eine Frau sich in Anführungszeichen schlecht verhält, dann wird der Vater bestraft, wird der Bruder bestraft. Und dadurch, und das ist das Perfide, wird in der Familie so eine Atmosphäre geschaffen, dass sie schon in der Familie so stark eingeschränkt werden, damit zum Beispiel nicht der Bruder auf einmal mitgenommen wird und im Gefängnis landet oder irgendwelche Sanktionen befürchten muss oder der Vater. Und das führt dann nochmal auf einer anderen Ebene dazu, dass Frauen super stark eingeschränkt sind.
7: Welche Perspektive haben Sie denn dann? Also was ist vielleicht möglich und was auch nicht?
8: Viele versuchen durch private Bildungsinstitutionen irgendwie noch ein bisschen an Bildung zu kommen. Andere machen Online-Kurse. Das ist auch sehr beliebt geworden. Aber natürlich hat nicht jede Frau die Möglichkeit, 24 Stunden Internetzugang zu haben. Dann gibt es Untergrundschulen, also dass Frauen versuchen, sich zu organisieren, dass sie versuchen, zum Beispiel Mädchen zu versammeln im Haus und denen die Basics beizubringen, Mathe, Schreiben, Lesen und so weiter. Und die wirklich offizielle Möglichkeit für Mädchen ist eigentlich nur, religiöse Schulen da teilzunehmen. Aber da ist der Unterricht natürlich nur auf Religion beschränkt.
7: Du hast eben diese Untergrundschulen, also eine Art von heimlichem Zugang, ne, zur Bildung erwähnt. Kann man das als Art, ich sag so, minimalen Protest oder Widerstand wahrnehmen? Oder wie würdest du das deuten?
8: Ja, auf jeden Fall. Also eigentlich ist die Existenz von Frauen in der Öffentlichkeit oder die Existenz von Frauen außerhalb des Hauses Widerstand. Und deswegen gehören natürlich auch Online-Kurse dazu. Dazu gehören auch Frauen, die trotzdem alleine auf die Straße gehen, trotzdem keine Burka tragen, sondern sagen, ich trage nur das ganz normal traditionelle Kopftuch, was so über den Kopf leicht geht. Das sieht man trotzdem auch auf den Straßen. Und das ist Widerstand. Es ist super schwierig für Frauen, auf die Straße zu gehen, weil in der Vergangenheit wurden sie sanktioniert, wurden ins Gefängnis gesteckt und noch Schlimmeres. Also viele Frauen haben von Folter berichtet, von Vergewaltigung und Ähnlichem. Deswegen ist das sehr schwierig für sie. Dann gibt es auch Frauen, die zu Hause sich zusammensetzen, Plakate hochhalten und das abfilmen und auf Social Media posten. Das ist auch eine Form des Widerstands für sie und auch eine Form, damit auch irgendwie umzugehen. Das ist halt auch das Tragische, dass es eine extrem starke psychische Belastung ist für viele Frauen. Und sie versuchen halt durch diese kleinen Taschen des Widerstands und der Hoffnung, sich zu Wehr zu setzen.
7: Ich würde gern mit dir noch einmal auf die Rolle Europas und auch Deutschlands gucken. Also die Bundesregierung zum Beispiel, die erkennen die Taliban ja nicht als legitime Regierung an. Da stehen sogar viele von den Taliban-Führern auf Sanktionslisten und trotzdem finden ja Gespräche statt. Die Bundesregierung sagt, wir verhandeln nicht, aber wir führen technische Gespräche oder wie sie das nennen. Und da geht es halt auch um Rückführung oder Abschiebungen von Menschen aus Afghanistan. Wie schätzt du das ein? Macht man sich da zu einfach und legitimiert man da die Taliban irgendwie nicht auch auf eine Art?
8: Ja, man legitimiert die Taliban dadurch und das sind natürlich nicht technische Gespräche, sondern ganz normale politische Gespräche. Also es ist so eine leere Worthülse, die die Bundesregierung verwendet, um so ein bisschen Augenwischerei zu betreiben. Es ist nicht nur so, dass da so ein paar Gespräche, so technische Gespräche, es hört sich so ein bisschen so an, als würde man irgendwie über Computer reden. Aber es geht hier A, um Menschen und B, um diplomatische Themen und das lässt sich nicht voneinander trennen. Und gleichzeitig wird auch jede einzelne Person, die abgeschoben werden soll, den Taliban vorgesetzt und sie entscheiden dann, was dann mit dieser Person passiert. Also sie sollen sie offiziell identifizieren und können dann quasi da selbst entscheiden, wer abgeschoben wird und wer nicht. Also wenn sie sagen würden, nee, wir wollen den nicht haben, dann können sie das auch machen. Also lässt sich die Bundesregierung da auf jeden Fall erpressen und für mich ist das absolutes Unding, insbesondere was die Verantwortung Deutschlands angeht, weil wir können uns nicht aus dieser Verantwortung einfach rausziehen. Deutschland war 20 Jahre lang in Afghanistan engagiert und aktiv. Und deswegen hat Deutschland auch eine Verantwortung. Und die ist nicht nur den Ortskräften gegenüber, sondern auch dem, was heute da geschieht und auch was den Frauen geschieht. Hinzu kommt die humanitäre Hilfe. Auch da schränkt Deutschland diese seit Jahren immer weiter ein. Und das ist eigentlich das Fatalste, weil wenn wir jetzt mal von Frauenrechten und diplomatischen Beziehungen zu Taliban absehen, ist es einfach auch ein Fakt, dass die Armut in Afghanistan grassiert. Also über 97% der Bevölkerung leidet an Armut und hat nicht genug zu essen am Tag. Und gleichzeitig ist Afghanistan auch eines der Länder, die am meisten vom Klimawandel betroffen sind. Aber all diese Dinge, die finden halt in der öffentlichen Debatte gar nicht statt. Es geht eigentlich nur in Deutschland um Abschiebungen.
7: Wir haben eben von einer Reisegruppe gehört, die durch Afghanistan gereist sind. Das hat Markus Spieker uns erzählt. Und da waren die Teilnehmerinnen und Teilnehmer gespalten nach 7 Tage Reise durchs Land. Also irgendwo zwischen total beeindruckt von dem Land und von der Natur und von der Freundlichkeit der Menschen und gleichzeitig aber auch total bedrückt, was die Situation der Frauen zum Beispiel angeht. Also wenn du jetzt die Möglichkeit hättest oder morgen irgendwie in den Flieger zu steigen, hinzufahren, mit welchem Gefühl würdest du denn ins Land reisen und was wäre der eine Ort, an den du gerne fahren würdest?
8: Also den Ort kann ich dir direkt sagen, das wäre auch Bandar Amir. Da war ich nämlich leider noch nicht und ich würde auch einmal sehr gerne das kristallblaue Wasser von Nahen sehen. Das ist für mich auch ein Sehnsuchtsort auf jeden Fall. Ich war ja vor 3 Jahren schon in Afghanistan und deswegen weiß ich auch, wie viel dieses Land einem geben kann. Also die Menschen, die Gastfreundschaft, die Freundlichkeit der Menschen und auch diese Resilienz zu sehen und zu sehen, dass sie trotz über 40 Jahren Konflikt immer noch eine Hoffnung in sich tragen und auch die Stärke der Frauen zu sehen und ihren Widerstand, das ist super beeindruckend. Und ich glaube, jeder Mensch kann was dafür für sich dann auch mitnehmen und auch nochmal Kraft daraus schöpfen. Ich glaube, dass es aber wichtig ist, auch immer im Blick zu behalten, was der Preis dafür ist, den wir dann zahlen, wenn wir nach Afghanistan reisen. Weil natürlich legitimieren wir auch dann teilweise die Taliban damit und deren Herrschaft. Ich finde das sehr schwer. Ich finde, da kann man nicht einfach sagen, nee, das dürfte keiner machen und niemand soll dahin gehen. Weil ich finde, dass, wie gesagt, jeder sollte auch die Chance haben, das auch mal zu sehen. Deswegen bin ich ein bisschen zwiegespalten. Und ich glaube, das bleibt bei mir auch zwiegespalten.
7: Hast du Hoffnung für Afghanistan und für die Situation der Frauen dort, dass sich daran was ändert? Und was braucht es vielleicht auch dafür?
8: Also ich gebe die Hoffnung niemals auf, vor allem weil ich afghanische Frauen kennengelernt habe und weiß, wie sie sind und dass sie unglaublich viel Stärke und Verletzlichkeit und Resilienz gleichzeitig ausstrahlen und in sich tragen. Ich glaube auch an dieses Land, an die Erde, an die Energie, die auch aus diesem Land hervorgeht. Jeder, der in Afghanistan war, wird mir das bestätigen. Es gibt eine ganz besondere Energie in der Luft in diesem Land. Und deswegen werde ich die Hoffnung niemals aufgeben. Aber was es braucht, ist meiner Meinung nach wirklich, dass die Länder im sogenannten Westen ihrer Verantwortung nachkommen und dass sie sich eingestehen, dass Afghanistan nicht ein Projekt war, wo man 20 Jahre lang ein bisschen Geld reingesteckt hat und dann entweder was rausbekommen hat oder nicht, sondern einfach auch ein Teil von uns, der Welt als Gemeinschaft.
7: Ganz herzlichen Dank.
8: Gerne.
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11: Um 17.30 Uhr mit Andreas Gerlach. Debatte über 8-Stunden-Tag. Arbeitgeberpräsident Dulger fordert eine Gesetzesänderung, damit Unternehmen ihre Belegschaften auch mal länger arbeiten lassen können. Er verweist auf eine EU-Richtlinie, die nur eine Höchstarbeitszeit pro Woche festschreibt, nämlich 48 Stunden. Fast überall würden diese Spielräume genutzt, nur in Deutschland nicht. Dagegen warnt DGB-Vizechef Körzel vor einem Rückfall ins 19. Jahrhundert. In Unternehmen ohne Tarifbindung könne es zu 13-Stunden-Tagen kommen. Dann steige das Unfallrisiko exponentiell. Seit einem Jahr ist der Familiennachzug für Menschen mit sogenanntem subsidiärem Schutz ausgesetzt, also die, die zwar nicht als Flüchtlinge anerkannt sind, aber in ihrem Herkunftsland von ernsthafter Gefahr bedroht wären. Zwar gibt es eine Härtefallregelung, aber die greift offenbar kaum. Aus dem ARD-Hauptstadtstudio Bianca Schwarz.
12: Nach Angaben des Sozialverbandes Caritas sind innerhalb von einem knappen Jahr nur 7 Härtefallvisa erteilt worden. Die migrationspolitische Sprecherin der SPD-Bundestagsfraktion Rasha Nasser kritisiert das nun scharf. Ihrer Meinung nach sind die Kriterien zu streng, insbesondere die zulässigen Trennungszeiten für Kinder und Eltern nennt sie unzumutbar. Rasha Nasser sagte dem Redaktionsnetzwerk Deutschland, wenn ein Kleinkind 5 Jahre von seinen Eltern getrennt sein dürfe, dann blieben nicht viele Härtefälle übrig.
11: Wegen der niedrigen Pegelstände deutscher Flüsse warnt der Einzelhandel vor Engpässen. Vom Handelsverband HDE heißt es, wenn jetzt verstärkt vom Schiff auf Lkw und Bahn ausgewichen werde, könne dies zu Versorgungsproblemen führen. Aus der Nachrichtenredaktion Jasper Riemann.
13: Es brauche viele Lkw, um ein Schiff zu ersetzen. Außerdem habe man seit Jahren einen Fahrermangel. Wenn nun noch mehr Verkehr auf die Straßen gelegt werde, steige die Nachfrage und die Straßen würden noch voller. Der Handelsverband fordert daher, gegenzusteuern. Hauptgeschäftsführer Gent sagt, es sei höchste Zeit, dass das Bundeswirtschaftsministerium dauerhaft sogenannte Lang-Lkw zulasse und das dafür zulässige Verkehrsnetz ausgebaut werde. Einer dieser längeren Lastkraftwagen könne 3 konventionelle Lkw ersetzen.
11: Israels Ministerpräsident Netanyahu hat den 15-Punkte-Plan von US-Präsident Trump für den Gazastreifen zurückgewiesen. Er sagte, vor einer kompletten Entwaffnung der radikal-islamischen Hamas werde sich die israelische Armee nicht aus dem Gebiet zurückziehen. Und solange er Ministerpräsident sei, werde es keinen Palästinenserstaat geben, weder im Gazastreifen noch im Westjordanland. In der 2. Fußball-Bundesliga hat es folgende Ergebnisse gegeben: Nürnberg-Dresden 3:0, St. Pauli führt 1:1 und Cottbus-Hannover 3:1. Und das waren die Nachrichten. Das Wetter: von Südwesten ziehen dichtere Wolken nordostwärts. Dabei gibt es erst in Rheinland-Pfalz, dem Saarland und Baden-Württemberg örtlich Schauer und Gewitter, am Abend dann auch in Hessen. Meist bleibt es aber trocken und noch sehr warm bis heiß mit 29 bis 36 Grad. Morgen ist es erst wieder oft sonnig, später wolkiger mit örtlichen Schauern und Gewittern bei ähnlichen Temperaturen wie heute. Die Zeit 17.33 Uhr.
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11: Vorsicht auf der A661 Egelsbach Richtung Oberursel. In der Auffahrt Frankfurt-Ost sind Personen auf der Fahrbahn. A3 Würzburg Richtung Frankfurt zwischen Weibersbrunn und Hößbach. 7 Kilometer Stau und stockender Verkehr. A5 Karlsruhe Richtung Heidelberg zwischen Kronau und Waldorf-Wiesloch. 5 Kilometer stockender Verkehr. A5 Kassel Richtung Frankfurt zwischen Ohmtal-Dreieck und Grünberg. Streckenweise stockender Verkehr. A6 Mannheim Richtung Heilbronn zwischen Wiesloch-Rauenberg und Sinsheim 5 Kilometer stockender Verkehr. A7 Fulda Richtung Würzburg zwischen Fulda Dreieck und Bad Brückenau-Wildflecken streckenweise Stau und stockender Verkehr. In der Gegenrichtung zwischen Bad Kissingen-Obertulba und Bad Brückenau-Volkers 6 Kilometer Stau. A44 Kassel Richtung Dortmund zwischen Marsberg und Lichtenau-Westfalen streckenweise stockender Verkehr. Die A45 Gießen Richtung Dortmund ist zwischen Dillenburg und Haiger-Burbach wegen Brückenarbeiten bis morgen früh 5.30 Uhr gesperrt, dadurch ab Herborn West 1 Kilometer Stau. Wir empfehlen, als Umleitung fahren Sie ab Dillenburg über die U19. Auf dieser Umleitungsstrecke über die B277 gibt es aktuell 4 Kilometer Stau zwischen Haiger und Kalteiche.
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14: 4. Viermal in den vergangenen Monaten haben KI-Modelle Unternehmen angegriffen. Und das, obwohl die KI-Systeme eigentlich nur ein paar Sicherheitstests durchführen sollten. In einer geschützten, abgeriegelten Umgebung. Also quasi mit Zaun drumherum.
15: Und genau davor haben wir eigentlich schon die ganze Zeit Angst, ne? Die KI kriegt einen Auftrag und macht sich dann aber selbstständig, klettert über den Zaun.
14: Wir klären heute, was genau ist da eigentlich passiert bei diesen Ausbrüchen. Kann mir sowas daheim auch passieren? Die KI löscht, alle meine E-Mails? Und wie viele Daten sollten wir einer KI geben? Ich bin Julia Schuster.
15: Und ich bin David Alf. Das ist der Plus-Minus-Podcast. Wir haben das eine Thema, das morgen euren Alltag verändert.
14: Wir sprechen mit den besten Expertinnen und Experten. Ein Interview in jeder Folge. Es gibt ein klares Plus, es gibt ein klares Minus zum Thema. Und wir geben euch am Ende immer ganz konkret was für euren Alltag mit. Kleine Takeaways.
15: Dann bin ich sehr gespannt, Julia, welche Recherche du uns mitgebracht hast. Übrigens, für alle, die sich fragen, wo Anna Planken eigentlich geblieben ist, die hat gerade einen Fernsehdreh. Und in solchen Fällen wird in Zukunft Julia Schuster einspringen. Julia ist Wirtschaftsjournalistin beim Bayerischen Rundfunk. Schön, dass du da bist.
14: Ja, ich freue mich auch, David. Danke, dass ich da sein darf. Und ich komme, David, natürlich nicht mit leeren Händen. Ich habe dir ein Thema mitgebracht, über das wir dringend reden sollten. Und ich muss gleich was korrigieren. Eigentlich ist unsere Zahl der Woche inzwischen schon 5. Denn am Tag unserer Aufzeichnung ist noch ein Fall bekannt geworden. Ein KI-Modell hat eine E-Mail an einen Menschen geschrieben, hat sich dafür extra eine Fake-Identität zugelegt, mit dem Ziel, Software zu manipulieren.
15: Ja, das macht die ganze Sache noch ein bisschen gruseliger, finde ich. Dann erzähl doch mal, was hinter diesen ganzen aufgeregten Meldungen der letzten Wochen steckt.
14: Dafür müssen wir erstmal zurückspringen, nämlich zum 21. Juli 2026. OpenAI, das ist die Firma hinter ChatGPT, die sagt an dem Tag, ein paar unserer KI-Modelle, die haben unsere abgeschottete Testumgebung überwunden.
15: Ah ja, da ist er wieder, der Zaun, ne? Wahrscheinlich ein bisschen zu niedrig.
14: OpenAI hat Tests mit seinen KI-Modellen durchgeführt in einer vermeintlich sicheren Umgebung. Vermeintlich, weil die KI, die hat einen Weg nach draußen gefunden und eine andere Firma gehackt. Hugging Face heißt die Firma, ist eine große US-Datenplattform. Und dort wollten die KI-Modelle Lösungen suchen für ihre Testaufgaben.
15: Ja, das habe ich mitbekommen. Viele sagen ja, das war eine PR-Nummer, so im Sinne von, hey, guck mal, was unsere KI so kann. Zumindest habe ich das oft gelesen.
14: Voll. Fakt ist aber auch, ob es PR war oder nicht, es ist passiert. Noch spannender wurde es dann am 31. Juli. Da wurde nämlich der nächste Vorfall bekannt, 10 Tage später, diesmal bei einem anderen großen KI-Player, Anthropic. Das sind quasi die Macher von Claude, einer Serie von KI-Sprachmodellen. Und eines davon hat bei einem Test Schadsoftware geschrieben und die im Internet veröffentlicht. Und die wurde dann auch tatsächlich runtergeladen. Und Claude hat dabei auch versucht, sich eine Telefonnummer und Geld zu beschaffen, weil das nötig war für die Anmeldung auf einer Webseite. Die US-Firma Anthropic hat 3 solcher Vorfälle gemeldet und zusammen mit dem einen von OpenAI sind wir dann bei unserer Zahl der Woche 4, beziehungsweise inzwischen tatsächlich 5, von denen wir wissen.
15: Okay, deshalb ist es höchste Zeit, dass wir dieses Thema in diesen Podcast holen.
16: Die Wirtschaftsfrage der Woche.
14: Schließlich wird es gerade hoch und runter diskutiert. Ist die KI tatsächlich ausgebrochen? Kann sie das überhaupt? Und wir alle arbeiten mit KI. Kann mir zu Hause oder im Job sowas auch passieren? Also, dass die KI außer Kontrolle gerät?
15: Wenn ich das bis hierhin mal zusammenfasse, dann waren da keine Hacker, keine Kriminellen am Werk, sondern KI-Modelle haben sich selbst Zugang zu anderen Systemen verschafft. Und, das finde ich besonders abgefahren, Menschen selbstständig angemailt und versucht, sich Kohle und eine Telefonnummer zu besorgen. Also für mich hört sich das schon so an, wie die Maschine ist ausgebrochen. Zumindest in unseren vier bekannten Fällen und hat eigene Ziele verfolgt. Das ist doch eigentlich, was selbstständig bedeutet.
14: Es klingt natürlich erstmal so, als ob die KI über den Zaun gehüpft ist und auf eigene Faust losgelaufen ist. Schauen wir uns erstmal den OpenAI-Vorfall an, den ersten, der so richtig bekannt wurde und ja auch Schlagzeilen gemacht hat. Da stimmt der erste Teil, also das mit dem Ausgebrochen tatsächlich. Genau so würde ich das beschreiben. Die KI-Modelle, die saßen quasi in einer abgeriegelten Testumgebung ohne direkten Internetzugang und trotzdem haben sie genau diese eine Lücke gefunden, haben sich höhere Zugriffsrechte verschafft und sind ins offene Netz gekommen. Und am Ende bei Hugging Face, der anderen Firma, da sind sie naja auch eingebrochen. Also was anderes ist es ja gar nicht.
15: Das ist aber dann doch eine KI, die sich gegen ihre Entwickler stellt. Also was macht, was die gar nicht wollten und was abgesehen davon auch gefährlich und kriminell ist.
14: Ja, also verboten und kriminell, absolut. Aber die KI, die hat sich nicht gegen ihre Entwickler gestellt. Also sie hat nichts auf eigene Faust unternommen, sondern sie hat einfach nur das gemacht, was man ihr gesagt hat. Sie hat extrem hartnäckig ihren Auftrag verfolgt. Bitte löse diese Testaufgabe. Und sie konnte Grenzen auch nur übertreten, weil in bestimmten Phasen wohl auch Schutzmechanismen abgeschaltet waren.
15: Bei Anthropic war der Fall ja so ein bisschen anders gelagert. Da habe ich gehört, dass echte Menschen versagt haben, weil die Testumgebung einfach ja, versaut haben, oder?
14: Richtig. Also bei den Anthropic-Fällen, da wäre das Wort Ausbruch falsch, weil die Tür, die stand quasi schon offen. Also die Klotmodelle, die konnten ins Internet, du hast es richtig gesagt, weil da was falsch konfiguriert war. Man hat ihnen vorgegeben, hey, das ist eine Testumgebung, die KI soll alles ausprobieren und genau das hat sie gemacht. Ist aber halt durch einen Fehler rausgekommen aus der Testumgebung in die reale Welt.
15: Also, keine Rebellion der Maschinen, trotzdem habe ich kein so richtig gutes Gefühl im Moment. Die KI-Modelle können ja immer mehr, die werden immer leistungsfähiger. Also wenn Menschen jetzt schon Fehler machen, wie soll das in 2-3 Jahren sein? Wir verwenden immer noch schlechte Passwörter, installieren nicht rechtzeitig die neuesten Sicherheitsupdates am Rechner oder Smartphone, schreiben schlampige Prompts und dann kommt die Super-KI.
14: Ja, es ist schon so, ich formuliere das mal ganz bewusst einfach. KIs werden immer schneller, immer schlauer. Das britische Institut für KI-Sicherheit untersucht regelmäßig, wie lange und kompliziert eine Aufgabe sein kann, die ein Modell selbstständig löst, also ohne dass da jemand daneben sitzt und Anweisungen gibt. Und diese Spanne, die verdoppelt sich ungefähr alle 5 Monate. Also, um das jetzt nochmal zu vereinfachen, alle 5 Monate wird die KI doppelt so schlau. Oder umgekehrt, die Aufgaben werden doppelt so komplex und die KI kann sie lösen.
15: Also dauert es nicht mehr lang, bis eine KI jeden Computer knacken kann.
14: So kann man das Gott sei Dank nicht sagen. Das sind wirklich nur Testreihen, die das Institut durchgeführt hat, bei denen Schutzmechanismen extra abgeschaltet wurden. Wenn wir KI nutzen, David, dann ist ein Schutz da und der funktioniert in aller Regel auch. Aber um mal zu veranschaulichen, was so eine KI kann, ein Beispiel aus unseren aktuellen Fällen. Beim Angriff auf Hugging Face, also der OpenAI-Fall, da hat die KI über mehrere Tage tausende kleine Entscheidungen getroffen und rund 17.600 Aktionen ausgeführt, ohne dass ein Mensch einen Schritt einzeln anweisen musste.
15: Aber heißt leistungsfähiger nicht automatisch auch gefährlicher? Eine KI, die immer mehr Aktionen ausführen kann, ohne dass sie einen Menschen braucht, tagelang, die ist doch quasi außer Kontrolle, oder nicht?
14: Naja, also ich würde sagen, die Kontrolle, die haben immer noch wir. Also ohne unsere Passwörter und ohne die Erlaubnis, bestimmte Programme ausführen zu dürfen, also ohne diesen großen Werkzeugkasten, büchst auch die beste KI nicht aus.
15: Aber wir haben ja schon über die schnelle Entwicklung gesprochen. Und wo man momentan so gar nicht drumherum kommt, KI-Agenten. Das ist doch die Zukunft. Keine klassischen KI-Chats, die wir alle nutzen, sondern Agenten, die spezielle Aufgaben für mich erledigen. Mir den Alltag einfacher machen sollen. Für mich einkaufen, meine Mail sortieren, meine Bankgeschäfte regeln, meine Steuererklärung machen, eine Reise planen, die Reise buchen. Und denen muss ich doch dann auch meine Daten geben.
14: Wenn du mit KI-Agenten arbeiten willst, dann musst du natürlich auch ein paar Daten rausgeben. Aber theoretisch kannst du natürlich immer noch regeln, welche das sind. Und welche eben nicht. Je zurückhaltender du bist, desto weniger macht der Agent halt selber. Gemini von Google kann jetzt schon im E-Mail-Postfach lesen, Mailverläufe zusammenfassen, Antwortvorschläge entwerfen. Und wenn du da einen ungenauen Auftrag gibst, zum Beispiel optimiere mal mein Mail-Postfach, dann kann es vielleicht passieren, dass alle Mails gelöscht werden. Weil die beste Optimierung für den KI-Agenten ist, alles leer machen. Auftrag übererfüllt. Oder auch ein spannendes Beispiel, TurboTax in den USA soll dir einen Großteil deiner Steuererklärung machen, wenn du dem Agenten die nötigen Daten gibst. Also als die Abgabe für die Steuererklärung war, da hätte ich mir tatsächlich so einen Agenten gewünscht, David.
15: Wir haben ja vor nicht allzu langer Zeit eine ganze Podcast-Folge zur KI-Agenten gemacht. Das war unsere 100. Folge. Also, okay, ich kann ja im Privatleben das offenbar noch halbwegs steuern, aber wie sieht es denn im Job aus? Wenn jetzt mein Arbeitgeber eine KI freischaltet, dann kann ich ja nichts machen und die liest dann alles, also auch meine Mails.
14: Das stimmt. Also wenn dein Arbeitgeber zum Beispiel den Copilot von Microsoft freigeschaltet hat, dann sieht er, was du auch siehst, also alle E-Mails zum Beispiel. Und er kann auch sonst alle Unternehmensdaten finden und verarbeiten, auf die du auch Zugriff hast.
15: Okay, auf die Gefahr hin, dass ich mich wiederhole, aber auch da habe ich irgendwie ein komisches Gefühl. Du hast mich auf der einen Seite ein Stück weit beruhigt. Das stinknormale Sprachmodell, mit dem ich persönlich viel arbeite, das wird jetzt nicht ausbrechen, in Anführungszeichen. Das macht nichts, was es nicht soll. Aber KI-Agenten, die Zukunft sind, die werden mehr Daten bekommen. Im Job wird KI mehr Zugriff bekommen. Und dann steigt doch die Wahrscheinlichkeit, dass doch mal was passiert. Deshalb frage ich mich, wie kriegen wir die Balance hin? Ich will KI nutzen, weil sie mein Leben effizienter macht, mir Zeit spart. Aber ich will natürlich nicht, dass die KI, weil ich einen Fehler bei irgendwelchen Befehlen mache, weiß ich nicht, meine Familienfotos überall postet. Das wäre ja fast noch harmlos.
14: Das frage ich jemanden, die in ihrem Leben quasi nichts anderes macht als KI, nämlich meine Kollegin Marie Kilk. Sie hat früher an der KI-Sprachassistentin Alexa mitgearbeitet und ist heute freie Beraterin und Host des ARD-KI-Podcasts, beschäftigt sich also auch genau mit der Frage, wie wir KI sinnvoll einsetzen, ohne ihr blind die Kontrolle zu überlassen. Hallo Marie.
17: Hi, ja, freue mich hier zu sein.
14: Marie, wir haben gerade schon festgestellt, eine normale Chat-KI kann auf meinem Rechner erst einmal fast nichts wirklich ja Dummes anstellen. Gefährlich könnte es werden, wenn ich aus ihr einen Agenten mache und ihr Zugriff auf E-Mails, Dateien oder aber auch Konten gebe. Wo verläuft für dich die Grenze zwischen einem nützlichen Assistenten und einem Agenten, dem ich zu viel Macht überlasse?
17: Ja, also zuerst mal muss man wissen, dass jede KI einfach ein Programm ist. Also in der Mitte liegt das KI-Modell und das wird natürlich immer besser oder beziehungsweise da kann ein Modell drin liegen, das gut hacken kann oder ein Modell, das schlecht hacken kann, weil es ein paar Jahre alt ist. Aber dieses KI-Modell ist immer in so ein Zaumzeug eingeschnallt quasi. Also das ist diese Konfiguration, die ihr auch erwähnt habt. Dieser Zaun, gibt es den überhaupt? Wie hoch ist der? Und das entscheidet, was das Modell überhaupt ausrechnen kann. Und wir sind eigentlich ja gewöhnt, dass bei Programmen immer Sachen schiefgehen können. Also Word macht ja bekanntlich das Foto nie dahin, wo man es haben möchte. Und Excel denkt immer, dass jede Zahl irgendwie ein Datum ist. Aber das ist normalerweise halt nur begrenzt schlimm, weil die Zahlen in Excel bleiben in Excel. Und es wäre von der Computerwissenschaft her nicht ausgeschlossen, ein Excel zu bauen, was jede Zahl auf dem ganzen Computer in ein Datum umwandeln will. Aber so hat man halt Excel nicht gebaut. Und bevor ihr Excel installiert, haben halt viele Leute geguckt, dass das sicher ist. Also der Unterschied bei der KI ist eigentlich nur, was genau für ein Programm wurde um dieses Modell herumgebaut. Und da muss man drauf gucken, haben die Leute, die das gebaut haben, gut aufgepasst, dass es keinen Schaden anrichten kann.
14: Die KI-Anbieter, die sagen ja, der Nutzer entscheidet selbst, welche Rechte er freigibt. Aber verstehen wir überhaupt, was da erlaubt wird und was nicht? Also ich kenne das ja von dem Cookie-Fenster, das klicken wir ja auch sehr schnell weg.
17: Ja, nee, ich würde sagen, das verstehen leider viele Leute nicht. Das verstehen ja auch die Anbieter teilweise selber nicht. Sonst hätten wir nicht die Fälle, wo sie jetzt im Nachhinein merken, oder hups, da haben wir gedacht, die KI würde sich vielleicht anders verhalten und ist jetzt doch ausgebrochen. Ja, und es ist halt einfach schon, kenne ich auch selber, sehr verlockend, wenn so ein KI-System für dich arbeiten kann und für dich Sachen erledigen kann. Gerade auch, weil es jetzt immer mehr in den Coding-Bereich geht, also in den Programmierbereich. Da machen jetzt natürlich viele Leute Dinge mit Programmierung auf den Computern, die halt eigentlich keine Ausbildung im Programmieren haben und natürlich können dann leichter Fehler passieren.
14: Welche drei Rechte würdest du einer KI denn niemals dauerhaft geben?
17: Also man kann auf verschiedene Dinge achten. Und eigentlich ist, glaube ich, gut, sich das vorzustellen wie bei einem Menschen auch. Also stell dir vor, du stellst einen persönlichen Assistent ein, der ist zwar super klug, aber du kennst ihn noch nicht. Mhm. Dann ist wahrscheinlich das Erste, was du mit ihm besprichst, ich nehme alles ab. Also jede Entscheidung läuft bei mir vorbei, du machst nichts alleine. ohne das mit mir abzusprechen, das genau kann man bei agentischen Systemen auch so einstellen. Also wenn meine KI auf meinem Rechner hier für mich arbeitet, dann sehe ich jeden Befehl, den die ausführen will und ich muss jedes Mal auf OK drücken. Das zweite ist, dass die KI keinen Zugriff auf persönliche Daten bekommt. Also bei mir persönlich ist der Rechner, auf dem die KIs arbeiten dürfen, ist auch streng getrennt von dem Ort, wo meine Steuererklärung gemacht wird und wo meine Bankdaten liegen. Und ich kann dem dann mal anonymisiert auch Steuerdaten rübergeben. Aber das ist quasi sehr streng getrennt. Und die KI kennt meine Adresse nicht und so weiter. Nicht, weil sie sofort was damit anstellen würde, was böse ist. Es hängt total vom System ab, wo die Daten hingehen. Aber wie bei einem menschlichen persönlichen Assistent auch, es ist halt eine weitere Sicherheitsstufe. Und das Dritte ist, das ganze System, in dem die KI arbeitet, kann man halt sicher aufbauen. Also habt ihr auch schon angesprochen, wenn man jetzt eine normale Chat-KI benutzt, dann ist das schon für einen erledigt worden, dann hat die normalerweise auf viele Dinge keinen Zugriff. Und bei mir ist es jetzt so, diese agentischeren, fortgeschrittenen Systeme, die ich benutze, die haben auch einen Zaun herum, also so ein, das nennt man Virtual Environment. Da ist schon mal eine Sicherheitsstufe, dass sie nicht den ganzen Computer umgraben können. Dann haben sie Leserechte nur für bestimmte Ordner und schreiben dürfen sie auch nur in einen bestimmten Ordner, damit ich einfach genau überprüfen kann, was sie machen. Und dann so ein paar Standardsachen natürlich noch, dass mein Computer zum Beispiel regelmäßig Backups macht, damit selbst wenn doch mal was schief geht, dann nicht alles weg ist.
14: Oh ja, diese Backups. Das merke ich mir auf jeden Fall.
17: Empfehlenswert.
14: Du hast ja beim ersten Punkt gesagt, quasi am Anfang wäre dein Tipp quasi, ich übersetze es mal so ein bisschen, daneben stehen und schauen, was denn der KI-Agent so macht. Und das ist eigentlich auch meine Frage, denn wenn wir bei jeder folgenreichen Aktion daneben stehen und schauen, was der KI-Agent macht, dann macht es uns ja irgendwie auch wieder diesen versprochenen Komfort kaputt, oder?
17: Mhm. Ja, und da bin ich auch ein bisschen ertappt, weil die KIs sind so krass gut mittlerweile in manchen Sachen und auch so schnell, da möchte man auch nicht immer die Bremse sein. Also ich bin sowieso die Bremse, auch wenn ich der KI sage, mach hier mal eine Stunde was und ich gucke dann in einer Stunde wieder drauf. Mein Claude beschwert sich regelmäßig, dass ich zu langsam bin und deswegen unsere gemeinsame Zusammenarbeit hängt, weil ich immer so lang brauche. Man muss halt wissen, dass das ein Risiko ist. Also ich glaube, wenn ich das System drumherum gut kenne und da ein Selbstbewusstsein habe, dass die KI auch alleine bestimmte Dinge einfach nicht kaputt machen kann, dann kann ich auch diesen automatischen Modus anschalten. Da fragt sie dann nicht mehr bei jeder Entscheidung, ob ich okay sage. Aber was ich jedem empfehlen würde, unbedingt mit einem agentischen System: immer wenn im Internet gesucht wird, dann muss man genau hingucken, was das System als nächstes machen will. Weil da gibt es dann das Risiko, dass Leute einfach ins Internet Anleitungen schreiben, das heißt Prompt Injection, also dass dann fremde Leute versuchen, meiner KI heimlich Befehle zu geben. Und da muss man dann genau hingucken. Das passiert nicht im normalen Chatfenster bei ChatGPT oder bei Anthropic, aber wenn man ein agentisches System auf dem Computer hat, dann besondere Vorsicht, immer wenn es mit dem Internet verbunden ist.
14: Was viele vielleicht auch beruhigen würde, wäre so ein sogenannter Kill-Switch-Schalter, also so eine Art Notausfunktion für KI-Systeme. Die wird ja auch immer häufiger diskutiert. Kannst du uns kurz erklären, wie die funktionieren könnte und ob das denn überhaupt möglich wäre, so einen Notfallschalter einzusetzen?
17: Im Prinzip schon. Also da ist vieles noch unklar, sowohl rechtlich als auch technisch. Aber so ein KI-Modell läuft auf einem Riesencomputer und den kann man natürlich abschalten. Wie genau das dann aussieht, ist ein bisschen komplizierter, weil in Wirklichkeit sind die dann teilweise auch verteilt auf viele verschiedene Computer und die stehen auch nicht immer am selben Ort. Aber natürlich kann man sagen, eine Firma, die so ein System baut, was dann eventuell aus dem Ruder laufen kann, die muss genau offenlegen, was mache ich im Notfall, wie wird es abgeschaltet, in welcher Reihenfolge geht welcher Teil offline und unter welchen Bedingungen. Und die Debatte in den USA gerade, die dreht sich vor allem auch darum, was die Regierung anordnen darf. Das ist dann quasi die zweite Perspektive. Geht ja nicht nur darum, ob die Firma selbst das merkt und abschalten will, sondern auch, ob eine Autorität von außen dann da anordnen kann. Ihr müsst jetzt den Stecker ziehen.
14: Und unabhängig davon, müssen wir vielleicht auch einfach mit diesen KI-Ausbrüchen, nenne ich es jetzt mal, in dieser Entwicklungsphase leben?
17: Ich fürchte ja, aber halt vor allem auch, weil diese KI-Firmen so extrem gut im Lobbying sind und in der Öffentlichkeitsarbeit. Also im Prinzip kennen wir das auch aus anderen Industrien. Es können immer Fehler passieren. Eine Chemiefabrik kann auch in die Luft gehen und da geht es dann halt um Verantwortung. So, was darf der Staat vorher prüfen? Wie oft dürfen denn da die Prüfbeamten rein? Wann wird die Öffentlichkeit informiert, wenn gefährliche Gase in der Luft sind? Wer muss eine Strafe zahlen? Darf der Staat dann auch sagen, nein, die Fabrik wird jetzt geschlossen? Wenn wir uns das mit so einer Chemiefabrik vorstellen, dann ist es selbstverständlich, dass wir diese Regeln haben. Und bei KI könnte man die natürlich auch haben, genau so. Aber das geht gerade erst los. Also der EU AI Act, der tritt jetzt langsam in Kraft. Der sieht solche Mechanismen schon durchaus vor. Und das ist jetzt auch eben das, was in den USA diskutiert wird, nach und nach.
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15: Wir fragen die Expertinnen und Experten am Ende der Gespräche ja immer nach ihrem persönlichen Plus und oder Minus. Marie, vor dem Hintergrund, was gerade bei Anthropic und vorher bei OpenAI passiert ist, nochmal deine ganz persönliche Einschätzung, auch als Privatnutzerin. Muss ich mir als User Sorgen machen, Minus, oder haben wir das grundsätzlich eigentlich alles im Griff? Das wäre Plus.
17: Grundsätzlich im Griff haben wir das nicht. Dann muss ich Minus sagen, weil es bewegt sich schon unglaublich schnell und wir haben ständig neue Tools zu tun und ganz viele Leute, die mit den Tools arbeiten, die sich halt teilweise mehr, teilweise weniger gut auskennen. Also am Ende ist es klassische IT-Security und ne, ganz viele Firmen haben genau deswegen die Expertinnen in dieser Abteilung sitzen. Also vielleicht würde ich es auch in ein kleines Plus drehen, weil wenigstens reden wir jetzt drüber und wenigstens passen die Leute jetzt gut auf, nehmen vielleicht ihre IT-Security-Abteilung ernst, jammern nicht zu viel rum, wenn sie ein tolles neues KI-Modell nicht sofort kriegen, weil nochmal jemand prüft, passt das so? Also genau, ich glaube, wir sollten alle lernen, genau hinzugucken, gerade in der nächsten Zeit, weil auch Phishing-E-Mails, ganz verschiedene Sachen, werden halt durch KI jetzt gerade enorm beschleunigt.
14: Ganz wichtig. Vielen Dank, Marie Kilk, freie Beraterin, und sie ist auch Host des ARD KI-Podcasts. David, wenn wir beide jetzt mal Bilanz ziehen, was ist denn unser Plus, was ist unser Minus, wenn wir wieder auf das große Ganze natürlich schauen, also künstliche Intelligenz, nicht nur die KI-Agenten?
15: Ja, also mein Plus ist eindeutig, unsere vier Fälle, mit denen wir angefangen haben, die zeigen nicht, dass KI plötzlich einen eigenen Willen entwickelt hat und heimlich die Kontrolle über unsere Computer übernimmt. In allen Fällen haben die Modelle eigentlich nur, ich sag's mal in Anführungszeichen, den Auftrag verfolgt, den Menschen ihnen vorher gegeben haben. Halt mega konsequent. Du hast von 17.600 Aktionen gesprochen, ohne dass irgendein Mensch irgendwas gesagt hat. Aber das war halt keine Rebellion der Maschinen.
14: Und was ich auch wichtig finde, zu Hause kann eine normale Chat-KI erstmal viel weniger als viele denken. Also sie kann nicht einfach meine Festplatte durchsuchen, meine E-Mails löschen oder auf mein Bankkonto zugreifen. Dafür müsste ich ihr vorher Rechte geben.
15: Und mich beruhigt das sehr.
14: Damit ist auch unsere Wirtschaftsfrage beantwortet. Kann KI wirklich ausbrechen? Technisch gesehen ja, wenn sie eine Sicherheitslücke findet oder die Umgebung falsch gesichert ist. Dass aber eine normale Chat-KI zu Hause plötzlich auf eigene Faust den Rechner übernimmt, ist extrem unwahrscheinlich.
15: Wenn aber in Zukunft aus meiner normalen Chat-KI ein Agent wird, der Alltagssachen für mich erledigen soll und ich ihm meine digitalen Hausschlüssel gebe, dann muss ich einfach super vorsichtig sein.
16: Das könnt ihr mitnehmen.
15: Heute kann ich mir vorstellen, gibt es nicht nur ein oder zwei ganz klare Takeaways, sondern eher so 100. Wie wir diese Balance hinkriegen zwischen effektiv sein mit KI und auf der anderen Seite so wenige Fehler wie möglich riskieren. Julia, was sind denn so die wichtigsten Tipps für den Alltag?
14: Naja, ich glaube, das ist durch unsere Folge ziemlich klar geworden. Erstens, gebt der KI nur die Rechte, die wirklich nötig sind.
15: Ich übersetze das mal für mich. Lieber, weiß ich nicht, einen einzelnen Ordner freigeben, nicht die gesamte Festplatte, lieber nur Leserechte geben als Schreib- und Löschrechte, die KI also selbst nichts verändern lassen, ne?
14: Absolut. Und zweitens, alles, was echte Folgen hat, sollte eine Bestätigung von dir, also von euch persönlich brauchen.
15: Sowas wie Dateien löschen, neue Software installieren.
14: Oder da, wo es ums Geld geht, also zum Beispiel einkaufen, überweisen, Reise buchen. Das sollte keine KI, kein Agent ohne ein klares Okay von euch tun dürfen. Drittens, fangt klein an. Wenn ihr einen neuen KI-Agenten ausprobiert, neue Funktionen, dann macht das erstmal mit einem Testordner oder ein paar unwichtigen E-Mails. Nicht gleich mit der ganzen Cloud oder dem wichtigsten Benutzerkonto.
15: Ich denke mir halt schon die ganze Zeit, ja, das mag für jetzt gerade alles richtig und auch wichtig sein, aber seien wir ehrlich, in so 3, vielleicht 4 Jahren, da werden die meisten von uns KI-Agenten für alles Mögliche im Alltag benutzen, denen dafür super viele Rechte einräumen. Ich weiß nicht, ob wir wirklich lang noch so vorsichtig mit unseren Daten umgehen werden. Umso wichtiger, das, was Marie gesagt hat, ne? Dass auf KI-Seite Dinge regulierter, zuverlässiger und auch sicherer werden.
14: Absolut, David. Also da wird es in Zukunft auch Leitplanken brauchen, die die KI-Unternehmen umsetzen und die gerade ja auch immer wieder schon diskutiert werden. Wie geht ihr damit um? Habt ihr euch da auch schon mal Gedanken gemacht oder schaut ihr euch das Ganze erstmal von der Seitenlinie an? Schreibt uns doch gerne an plus-podcast@ard.de.
15: Plus-Minus ist ein Podcast von SWR, BR und WDR mit der geballten Recherche der ARD-Wirtschaftsredaktion. Wir freuen uns auf nächste Woche und sagen Danke für die Recherche und Redaktion rund um diese Folge. Michael Wegmer und Sina Rosenkranz, in der Technik war Michael Wagner. Tschüss.
14: Tschüss.
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0: 18 Uhr. Als Reaktion auf den Drohnenvorfall am Leipziger Flughafen will Bundesinnenminister Dobrindt die Anti-Drohnen-Einheit der Bundespolizei verdoppeln. Das berichtet die Bild am Sonntag unter Verweis auf Regierungskreise. Demnach sollen im gemeinsamen Drohnenabwehrzentrum künftig 300 statt 150 Einsatzkräfte zur Verfügung stehen. Gleichzeitig werde das Netz der operativen Stützpunkte von bisher 4 auf 8 Standorte bundesweit erhöht. Am Leipziger Flughafen war in der Nacht zum Mittwoch eine mit Sprengstoff beladene Drohne entdeckt worden. Sie wurde von Experten der Bundespolizei entschärft. Bundesverkehrsminister Bilger erhöht den Druck auf die Top-Manager der Deutschen Bahn. Der CDU-Politiker möchte Bonuszahlungen daran koppeln, dass sie konkrete Ziele erreichen. Der Vorschlag stößt in Berlin auf parteiübergreifende Zustimmung. Bianca Schwarz für SR Info.
1: Die stellvertretende Grünen-Fraktionschefin Julia Verlinden sagte den Funke-Zeitungen, natürlich würden Menschen erwarten, dass Bonuszahlungen an erreichte Ziele gekoppelt sind. Sie gab aber auch zu bedenken, dass die Ursache für Verspätungen und Zugausfälle darin liege, dass über Jahrzehnte zu wenig in die Schieneninfrastruktur investiert worden sei. Die Obfrau der SPD im Verkehrsausschuss des Bundestages, Isabel Cademartori, hat sich im Berliner Tagesspiegel dazu geäußert. Sie meint, dass der Bund Rekordinvestitionen für die Infrastruktur zur Verfügung stelle und deswegen auch erwartet, Zitat, dass sich das in der Pünktlichkeit zeigt.
0: Der Einzelhandel warnt wegen des Niedrigwassers in deutschen Flüssen vor drohenden Engpässen. Der Hauptgeschäftsführer des Branchenverbands HDE Gent sagte, der Einzelhandel sei auf eine funktionierende Logistik bundesweit angewiesen. Es würden zwar nur wenige Güter per Schiff transportiert, wenn deshalb aber mehr Güter auf Lastwagen und die Bahn verlagert werden, könne es zu Problemen für den Einzelhandel kommen. Der Verband fordert deshalb, sogenannte Lang-Lkw dauerhaft zuzulassen. Zwei solcher längerer Lastwagen können laut HDE bis zu 3 herkömmliche Lkw ersetzen. Der Vorstand der Saar-CDU und die CDU-Landtagsfraktion haben ein Positionspapier zum Thema innere Sicherheit verabschiedet. Das Treffen fand im Schloss Karlsbrunn in Großrosseln statt. SR-Reporter Emil Mura.
2: Dass die CDU das Thema Sicherheit in Großrosseln debattiert, ist kein Zufall. Denn ein Ortsteil der Gemeinde hat seit Jahren mit Drogenkriminalität zu kämpfen. Das Positionspapier der CDU ist allerdings deutlich weiter gefasst. Sie schlägt eine landesweite Taskforce vor, die den Informationsaustausch zwischen der Ausländerbehörde, der Polizei und Justiz vereinfachen soll. Ziel ist es, straffällig gewordene, ausreisepflichtige Personen schneller abzuschieben. Auch Terroranschlägen will die CDU vorbeugen. So spricht sich der Landesvorsitzende Toscani unter anderem für eine Einführung der elektronischen Fußfessel aus.
0: Nach einem Wohnhausbrand in Birkenfeld ist heute Morgen eine tote Person entdeckt worden. Nach Polizeiangaben war das Feuer in einem Mehrfamilienhaus ausgebrochen. Mehrere Bewohner mussten in Sicherheit gebracht werden. Mehr als 100 Einsatzkräfte kämpften gegen die Flammen. Bei den Löscharbeiten wurde auch die Leiche entdeckt. Wieso es zu dem Feuer kam, ist noch unklar. Die Polizei hat Ermittlungen aufgenommen. Das waren die Nachrichten mit René Jacqueline Möhler. 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
4: Es ist warm und sonnig, wie soll es auch anders sein? Bis 34 Grad heute am Sonntag in der Nacht zum Montag. Da ziehen die Wolken, die im Moment vielleicht noch da sind, schon wieder ab. Also es gibt kaum bis keinen Niederschlag. 17 bis 20 Grad und morgen am Montag viel Sonne. Im Laufe des Tages ein paar Quellwolken. Die sind vor allem Richtung Bliesgau etwas dicker. Dort kann es auch vereinzelte Schauer und vielleicht auch mal ein Gewitter geben. Aber jetzt auch nicht so doll. Ne? Also meistens bleibt es trocken und es wird weiterhin heiß sein. Morgen bei maximal 34 Grad in Saarbrücken und 30 in Freisen. Und auch in der kompletten kommenden Woche werden sich die Temperaturen über 30 Grad halten.
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0: bitte Vorsicht zwischen Blies-Ransbach und Sitterswald. Dort gibt es Behinderungen durch umgestürzte Bäume. Die Ortsdurchfahrt Freisen-Eitzweiler ist in beiden Richtungen wegen eines Feuerwehreinsatzes gesperrt. Und geblitzt wird im Moment in Losheim, in der Straße zum Stausee und am Ausgang Dirmingen, wenn Sie Richtung Eppelborn fahren. Ich wünsche Ihnen eine gute und sichere Fahrt an Ihr Ziel.
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0: Mit Julia Becker, mit Musik von Feinkost und Tabaluga. Aber erst hören wir mal Henriette die Zweite, Vive la France. Und dann erfahren Sie gleich von mir, wie Sie vielleicht nächsten Sonntag Tabaluga live erleben können. Für einen schmalen Taler und das ganze Open Air. Schönen Abend.
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0: SR3 Saarlandwelle. Es geht um ein recht bekanntes Musical. Ein Musical über Freundschaft, kann man wohl sagen. Und Sie hören die Musik aus diesem Musical auch öfter bei uns. Es geht um Tabaluga. Und zwar können Sie sich das anschauen am Sonntag in einer Woche in Homburg. Und bei mir im Studio ist jetzt Robin Schmelzer. Hallo.
1: Hallo.
0: Und zwar sind Sie der Vorsitzende des Vereins Einzigartig. Ihr seid aus Queersheet und ihr habt Tabaluga aufgeführt letztes Jahr und auch, glaube ich, vorletztes Jahr schon.
1: Korrekt.
0: Und wie kam es dazu? Vielleicht können Sie erstmal ein bisschen was erzählen zu eurem Verein.
1: Ja.
0: Ein Theaterverein, Amateurtheater oder wie kann man sich das vorstellen?
1: Genau. Mhm. Also wir sind ein Verein, das macht uns auf jeden Fall aus. Wir sind alle ehrenamtlich tätig in der Bühne, sind 160 Mitglieder an der Zahl, sind noch recht jung, haben uns 2019 erst gegründet. Und genau, 160 Mitglieder. Von den 160 Mitgliedern sind bei unseren Produktionen auch wirklich bis zu 140, 150 Mitglieder aktiv. Und darauf sind wir schon sehr stolz, weil wir wissen, dass das im Ehrenamt nicht üblich ist, dass die Aktivitätsquote so hoch ist. Und daher kam auch der Gedanke zu Tabaluga. Also unser Kreativteam, die künstlerische Leitung, hat sich damals sehr, sehr intensiv Gedanken drüber gemacht, wo können wir alle Generationen unseres Vereins denn in einem Projekt integrieren? Wo können wir die Einzi-Minis, also die Kleinsten, die in der künstlerischen Früherziehung gerade so die ersten kreativen Grundlagen lernen, genauso mit einbinden wie unsere erwachsenen Spieler, unsere Sänger, die wirklich schon mit Erfahrung auf der Bühne stehen? Und da kam dann der Gedanke, die Freundschaft leben zu lassen und Tabaluga zum Leben zu erwecken. Und das haben wir jetzt seit 2 Jahren gemacht, ja.
0: Das kann man ja aber auch nicht einfach so, ne? Also ich weiß von anderen Bühnen, auch Musicalbühnen, die zum Beispiel jetzt nur im Sommer spielen, die suchen jedes Jahr neue Stücke, für die man auch die Rechte, ich sag jetzt mal, einfach so bekommt. Und als Verein, als Ehrenamtler kann man sich ja auch nicht leisten, so ein Stück zu kaufen für viel Geld. Wie ist das denn passiert? Wie kam es denn dazu?
1: Also der Gedanke war, dass wir auch gar nicht so diese klassische Musical-Fassung von Tabaluga aufführen, sondern der Gedanke war wirklich auch mit Liveband diese Musikshow, wie sie in der Uraufführung auch damals in der Arena in Dortmund aufgeführt wurde, so ein bisschen aufleben zu lassen, natürlich mit unseren zur Verfügung stehenden Ressourcen. Und wir haben dann auch wirklich anhand dessen, was man an einem Material findet, an Wissen, das wir zur Show haben, diese ursprüngliche Show nochmal komplett geschrieben, auf Grundlage des bestehenden Schulmusicals umgeschrieben, erweitert, um Songs erweitert, die Dramaturgie nochmal in den ganzheitlichen Kontext gesetzt und haben dann auch wirklich mit dem Verlag uns diese Sondergenehmigung eingeholt, dass wir diese ursprüngliche Fassung von Tabalugas Lebe die Freundschaft in dieser Showversion nochmal auf die Bühne bringen dürfen.
0: Also in eurer einzigartigen Version. Genau. Also euer Verein, der wird so geschrieben, vielleicht für alle, die noch nichts davon gehört haben, einzig Punkt Art, was ja auch für Kunst steht.
1: Genau.
0: Und dann ich, e.V. Ihr seid, wie gesagt, in Queersheet angesiedelt. Jetzt habe ich aber eingangs gesagt, man kann bald Tabaluga, Es lebe die Freundschaft in Homburg sehen. Und zwar sogar Open Air. Wie das kam, das besprechen wir gleich hier auf SR3.

0: SR3 Saarlandwelle mit dem Vorsitzenden der Musik- und Schaubühne Saar einzigartig aus Queersheet. Und zwar haben die in den letzten beiden Jahren Tabaluga, Es lebe die Freundschaft, gespielt. Jetzt wollen wir es ganz spannend machen, Herr Schmelzer, bevor wir jetzt über die Vorstellung in Homburg reden. Da wird Tabaluga dann tatsächlich vorerst mal zum letzten Mal zu sehen sein von euch. Was macht ihr denn dann? Was plant ihr denn als nächstes?
1: Ja, also wir sind jetzt gerade in die neue Spielzeit gestartet, 2026/27. Wir planen unsere Spielzeiten immer 2 Jahre. Und im November werden wir eine neue Produktion auf die Bühne bringen, eine Schlagernacht, die große Schlagernacht, auch wieder mit 30 Live-Sängerinnen, Live-Sänger in einer Halle. Wir haben also eine 360-Grad-Bühne, wird sehr, sehr spannende Show. Und dann 2027 wird unsere bisher größte Produktion im Sinne des vorherigen Aufwands auf die Bühne kommen, denn wir schreiben zurzeit ein eigenes Musical. Unser künstlerischer Leiter Samuel Josch Koch und einer unserer musikalischen Leiter Jan Paulus haben ein ganz eigenes Musical geschrieben, eine sehr berührende Geschichte. Der Titel ist Ein ganzes Leben. Es erzählt also wirklich aus der Nachbetrachtung heraus noch einmal das Leben von zwei Menschen aus unterschiedlichsten Blickwinkeln vom Kindesalter an bis zum hohen Erwachsenenalter. Und das wird eine sehr, sehr emotionale und mitreißende Geschichte sein, die wir im Herbst 27 Uhr aufführen werden.
0: Das ist noch ein bisschen hin, aber da wissen wir schon mal Bescheid. Da reden wir bestimmt dann auch noch mal drüber, wenn es soweit ist. Ihr habt ganz viele musikalische Talente offenbar in eurem sehr großen, starken Verein. Und ihr habt auch schon Tabaluga auf die Bühne gebracht. Also es ist für euch, sollte ein Selbstläufer sein, wobei die Bedingungen natürlich andere sind.
1: Genau.
0: Auf dem Christian-Weber-Platz, Open Air. Es gibt nämlich nächste Woche ein großes Festwochenende in Homburg, auch mit dem 16. Homburger Classic Open Air. Das findet samstags statt, ist schon ausverkauft. Um 20 Uhr geht's da los auf dem Christian-Weber-Platz. Und die Stadt Homburg, die Kulturgesellschaft und auch Dr. Theis Naturwahn vor allem haben sich ein bisschen was überlegt. Die wollten ein Angebot für Familien und Kinder schaffen. Und wie seid ihr dann zusammengekommen?
1: Ja, das ist eine gute Frage. Also wir haben die Show jetzt im Frühjahr in Riegelsberg gespielt, zusammen mit unserem Partner Delta Max Event Technik, der unsere Shows also auch als Partner immer sehr, sehr stark unterstützt. Und man ist im Saarland vernetzt. Dr. Theis Naturwahn war auf der Suche nach einer passenden Familienproduktion. Und so sind wir dann ins Gespräch gekommen. Es hat im ersten Gespräch gepasst, auch mit der Stadt Homburg. Die Show spiegelt genau das wieder, auch inhaltlich, was, glaube ich, mit diesem Tag vermittelt werden soll, nämlich Freundschaft ist heute in der heutigen Zeit wichtiger denn je, und diese Botschaft dann auch niederschwellig vermitteln zu können in einem ganz, ganz tollen künstlerischen Rahmen. Ich glaube, das hat einfach gepasst und da waren wir recht schnell zusammen und ging in die Umsetzung über.
0: Falls irgendjemand da draußen am Radio jetzt noch gar nichts mit Tabaluga anfangen kann, man nennt es auch ein Rockmärchen. Viele kennen bestimmt den kleinen grünen Drachen Tabaluga und die Musik von Peter Maffay, den wir ja wie gesagt auch oft hier auf SR3 spielen. Also denke ich schon, dass die Hörer und Hörerinnen was mit Tabaluga anfangen können. Und die können auch dabei sein am Sonntag, denn das ist ganz schön viel Platz eigentlich auf dem Christian-Weber-Platz, oder gibt es gar nicht mehr so viele Karten?
1: Genau, also Platz ist viel auf dem Christian-Weber-Platz, aber Plätze sind nicht mehr viele da tatsächlich. Es ist fast ganz ausverkauft, nur noch vereinzelte Restkarten. Also wenn man dabei sein will, sollte man sich sehr, sehr, sehr schnell dummeln, um noch die letzten Plätze zu ergattern, denn es ist die Derniere. Danach ist Tabaluga, Es lebe die Freundschaft, abgespielt.
0: Die letzte Vorstellung von dieser Inszenierung vom Verein einzigartig, Tabaluga, in einer ganz besonderen Umgebung. Open Air habt ihr wahrscheinlich auch noch nicht gespielt.
1: Nein, neue Erfahrung.
0: Aber ihr habt ja gute technische Unterstützung. Und was man natürlich unbedingt noch erwähnen muss, ist der Preis. 5 €. Also ihr habt gute Leute hinter euch. Wir haben es eben schon gesagt, jemanden, der da euch finanziell auch ganz groß unterstützt. Sonst wird es natürlich keine Tickets für 5 € geben für so ein Musical. Ne? Deswegen, also müssen sie wirklich schnell sein. Und 5 €, das kann sich eigentlich jeder leisten, ne? Um so eine tolle Show zu sehen. Bei Ticket Regional können Sie mal gucken, ob Sie noch ein Ticket bekommen. Um 17 Uhr geht's los am 16.8. Tabaluga, Es lebe die Freundschaft auf dem Christian-Weber-Platz in Homburg. Vielen Dank, dass Sie da waren, Herr Schmelzer.
1: Sehr gerne.

0: Bluesmusik aus dem Saarland, Lukas Schüssler mit seiner Band Luke Strange Boy in Town, kurz nach 6:30. Bevor ich Ihnen jetzt hier alles über Wetter und Verkehr erzähle, noch eine ganz wichtige Meldung. Da hat ja jemand Fußball gespielt, und zwar der 1. FC Saarbrücken gegen Rot-Weiß Essen. Das stand vorhin noch 2:2. Da ist aber einiges abgegangen in der letzten halben Stunde. Der Endstand Saarbrücken gegen Rot-Weiß Essen in der 3. Fußballliga 5:2.
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0: Warm bis 34 Grad heute, ja, tatsächlich. Heute Nacht ist der Himmel klar, kaum Niederschlag bis gar kein Niederschlag, recht trocken, auch morgen tagsüber. Heute Nacht 17 bis 20 Grad, morgen wieder warm, 30 bis 34 Grad höchstens.
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0: Zwischen Plies-Ransbach und Sittersweit Behinderungen durch umgestürzte Bäume und die Ortsdurchfahrt Freisen-Eitzweiler ist in beiden Richtungen wegen eines Feuerwehreinsatzes gesperrt. Geblitzt wird in Losheim in der Straße zum Stausee und am Ausgang Dirmingen Richtung Eppelborn. Ich wünsche eine gute Fahrt.
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0: Morgen ist Schulanfang. Die großen Ferien sind doch tatsächlich schon vorbei. Und es gibt Kinder oder Leute, die ein bisschen Mut brauchen im neuen Schuljahr, am ersten Schultag. Für manche der allererste Schultag ihres Lebens. Oder die haben die Schule gewechselt. Oder es ist im letzten Schuljahr vielleicht nicht ganz so optimal gelaufen. Deswegen gehen bestimmt nicht alle Kinder morgen ganz gerne hin zum ersten Schultag. Und es gibt ein Mutmach-Schulanfangslied. Das hören wir gleich hier auf SR3, beziehungsweise hören wir die Entstehung zu diesem ganz besonderen Song. Und vorher gibt es noch Musik von Elisa Rehlinger. Hopelessly Devoted to You. Ich bin Julia Becker.
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0: SR3 Saarlandwelle am 9. August und morgen ist doch allen Ernstes schon Schulanfang. Wirklich der Hammer jedes Jahr, wie schnell diese Ferien vorbei sind. Die neuen Erstklässler und bestimmt auch ein paar andere Kinder sind ganz aufgeregt und die Eltern, Großeltern, Freunde, Verwandten gleich mit ihnen. In vielen Grundschulen werden die Kinder dann morgen mit einer kleinen Feier begrüßt, wo auch andere Kinder mitwirken. In der Grundschule am Saarbrücker Eschberg, da schreibt seit einigen Jahren der Direktor Sven Rave extra einen Song, genau für diesen Anlass.
1: Also eine langweilige Rede halten, das ist jetzt für die Kinder und für die Eltern jetzt vielleicht nicht ganz so spannend. Und ich wollte lieber was Persönliches machen und habe mir gedacht, mach so ein kleines Lied. Und das war damals, vor 13 Jahren, ein Lied, das hieß, hier werden wir richtig groß. Und das habe ich die ersten Jahre dann so gespielt und gesungen am ersten Schultag. Und es wurde tatsächlich zum Slogan unserer Schule, der immer noch Bestand hat. Also wir hatten damals an der Schule eine Mutter, die Grafikdesignerin ist. Die hatte uns ein Logo erstellt. Und die fand dieses Lied schön und diesen Satz und hat das so als Claim mit eingebaut in unser Logo.
0: Und sowas Besonderes kann ja eigentlich jede Schule gebrauchen, wenn man dann noch so einen talentierten, kreativen Direktor hat. Deswegen denkt er sich jetzt jedes Jahr ein neues Lied aus. Und das ist auch für ihn aufregend, habe ich ja eben schon gesagt. Ne? Nicht nur die neuen Schüler und Schülerinnen sind morgen aufgeregt. Der muss das ja auch vor der ganzen Schulgemeinschaft präsentieren und sich auf die Bühne stellen.
1: Das war auch mit eine Motivation. Erstmal, dass ich so ein bisschen was Persönliches machen wollte, die Kinder persönlich anspreche, aber auch mit dem Hintergedanken, ihr müsst heute mutig sein und auf die Bühne kommen, ihr werdet aufgerufen und es ist alles neu für euch und dann werde ich auch einmal mutig sein, einmal im Jahr.
0: Musik ist ja in manchen Grundschulen ein Fach, das so ein bisschen hinten runterfällt, weil es nicht genug Musiklehrer gibt. An der Saarbrücker Eschberg-Schule läuft es aber gerade.
1: Also da haben wir wirklich total Glück. Ich bin selbst überhaupt kein Musiklehrer. Ich bin absoluter Autodidakt und ich habe auch schon Musik unterrichtet in der Grundschule und merke da auch immer, dass ich ganz schnell an meine Grenzen stoße. Das ist ein Riesenvorteil, wenn man das Fach wirklich auch gelernt hat und studiert hat. Und wir haben das große Glück, dass wir wirklich mehrere Lehrkräfte jetzt seit letztem Schuljahr bei uns haben, die Musik unterrichten können. Und das heißt, dass die Kinder dann auch einfach was aufführen. Das ist ja jetzt, von mir ist das nur so ein kleiner Beitrag, den ich so mein kleiner Anteil, ein bisschen Mut zu zeigen und den Kindern Mut zu geben. Aber das, was eigentlich musikalisch in der Grundschule läuft, das machen die Kinder ja selbst. Und da werden die wirklich von ganz tollen Kolleginnen und Kollegen bei uns angeleitet.
0: Das Schulanfangslied von Sven Rave, das hören wir jetzt natürlich auch. Es heißt, du bist ein Schulkind auf SR3 in der Musikbühne Saar.

0: Das ist Henriette. Musik aus dem Saarland hören Sie hier in der Musikbühne Saar. Und bevor es mit einem Musiker und Lehrer weitergeht, möchte ich Ihnen das hier noch auf jeden Fall mit auf den Weg geben. Vor allem denjenigen, die gerade auf der A6 Richtung Saarbrücken unterwegs sind, zwischen Kaiserslautern West und Kaiserslautern Einsiedlerhof. Gefahr durch eine ungesicherte Unfallstelle. Wenn Sie hier langfahren, bilden Sie bitte eine Rettungsgasse oder auch wenn Sie dort eventuell im Stau stehen. Kommen Sie auf jeden Fall gut an. Für Eltern gibt es wahrscheinlich nichts Schöneres zu wissen, als die Kinder sind aus dem Gröbsten raus und gehen ihren Weg. Sie haben einen ordentlichen Beruf gelernt und können selbst für sich sorgen. Es soll auch Familien und Eltern geben, die sich für ihr Kind wünschen, dass sie das machen, worauf sie Bock haben. Ja, wenn sie dann noch ihren Lebensunterhalt damit verdienen, dann ist es umso besser. Bei Familie Steffen aus Telai, war es erstmal so. Der einzige Sohn Steffen hat bis vor ziemlich genau einem Jahr seinen Beruf als Lehrer ausgeübt und ist dann auf eine besondere Idee gekommen. SR3-Reporterin Stefanie Balle hat diese Familie besucht.
1: Vater Manfred und Sohn Steffen Jung musizieren zusammen.
2: Ich bin ja eigentlich der Schuldige.
3: Wieso?
2: Weil ich habe ihn eigentlich mit der Musik infiziert. Ich habe lange Jahre in der Band gespielt und er war immer, dann, wenn ich zu Hause geprobt habe, irgendwelche Titel, und dann war er mit seiner kleinen Gitarre dabei und Papa, wie geht das? Wie geht der Akkord? Wie soll man das machen?
1: Sagt Vater Manfred. Seit Steffen 5 ist, hatte er immer die Gitarre in der Hand. Mutter Andrea ergänzt.
4: Ja gut, das hätte niemand von uns gedacht, dass er seinen Lehrerberuf aufgibt. Er hat es auch immer sehr gerne gemacht. Und das mussten wir auch zuerst mal verdauen.
1: Aber von vorne. 8 Jahre lang hat der 34-jährige Steffen Jung Musik an der Gesamtschule Beckingen unterrichtet. Bis vor einem Jahr. Da kam der Entschluss, ich werde Profimusiker. Erstmal zur Vorsicht für ein Sabbatjahr. Ein Jahr voller Hochs und Tiefs.
5: Soll ich es wirklich machen? Es gab Tage, da wäre ich fast nochmal davon abgesprungen. Also jetzt zu kündigen. Und dann gab es nochmal die Phasen, wo ich mal sicher war. Und das war ein Auf und Ab, das war ein Hin- und Herspiel. Ich lag nachts wach. Man macht sich natürlich auch viele Sorgen. Wie läuft das? Wie wird das dann auch finanziell? Und so weiter und so fort. Also es ist ja schon ein harter Schritt.
1: Auftritte als Solomusiker mit Deutschpop, bei Partys auf Dorffesten als Vorband für Nico Santos und vorigen Sonntag im ZDF-Fernsehgarten. Ohne Gitarre diesmal, ohne doppelten Boden, live. Die Eltern im Publikum.
5: Es waren Leute da, die extra gekommen sind. Die Stimmung war bombastisch. Wir durften den Song vor Millionen Publikum spielen. Und das war einfach ein Wahnsinnsgefühl. Die Family, die Eltern im Hintergrund. Dann auf der Bühne selbst zu stehen mit einem eigenen Song, das war jetzt ein geiler Moment. Ich könnte es mir jetzt gerade nicht schöner vorstellen.
4: Im Fernsehgarten, da war ich sehr stolz auf ihn, als ich ihn auf der Bühne gesehen habe. Ja, das ist ein tolles Erlebnis. Je mehr ich hier reinwachse, umso angenehmer fühle ich mich auch jetzt. Und ich brauche mir keine Gedanken zu machen.
0: Das ist auch schön, dass er sich keine Gedanken machen muss. Die Mutter von Steffen Jung, der seinen Weg als Musiker eingeschlagen hat. Und Sie haben bestimmt bei uns im Programm schon ganz oft Musik gehört von Steffen Jung. Er hat schon einige Singles rausgebracht. Und wir hören jetzt von Steffen Jung, Geisterfahrer auf SR3. Ich freue mich, dass Sie mit dabei sind. 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

SR3 Saarlandwelle mit Feinkost. Uns geht es nicht gut. Ich hoffe, Ihnen geht's gut mit dem Programm von SR3. Gleich geht's hier weiter mit bei uns daheim und einem Dorf, das einen großen, runden Geburtstag feiert. In 2 Wochen. Hier ist Michael Marx mit You've Got a Friend. Bis gleich.

0: Einkommensteuerreform lese sich wie eine Giftliste. Statt Entlastungen gebe es in der Mehrzahl Belastungen. Auch aus der Union kam Kritik. Mecklenburg-Vorpommerns CDU-Landeschef Peters warf Klingbeil in der Bild am Sonntag vor, er breche sein Wort. Von den ohnehin dürftigen 10 Milliarden Steuererleichterungen bleibe nicht mal ein Drittel übrig. Die Vereinigten Arabischen Emirate haben einen mutmaßlichen Drogenboss an Irland ausgeliefert. Wie die staatliche Nachrichtenagentur der Emirate berichtete, hatten die irischen Behörden die Auslieferung des 49-Jährigen beantragt. Dem Iren wird unter anderem die Leitung einer kriminellen Vereinigung, Mord und Drogenhandel vorgeworfen. In Saloy haben Unbekannte heute mehrere Bäume gefällt und andere teils erheblich beschädigt. Nach Polizeiangaben waren die Wallerfangerstraße und die Metzerstraße betroffen. Die Taten haben sich offenbar zwischen 7 und 11 Uhr ereignet. Insgesamt seien etwa 15 Bäume betroffen. Die meisten seien so stark geschädigt worden, dass sie nun gefällt werden müssen. Dabei sei ein hoher Sachschaden entstanden, der im fünfstelligen Bereich liegen dürfte. Die Polizei bittet Zeugen, sich zu melden. Fußball-Drittligist 1. FC Saarbrücken ist mit einem deutlichen Sieg in die neue Saison gestartet. Nach anfänglichem 0:2 Rückstand konnte der 1. FCS das Spiel gegen Rot-Weiß Essen drehen und mit 5:2 für sich entscheiden. SR-Reporter Tilt Schacht.
1: Ein Ex-Essener sorgt für den blau-schwarzen Schlusspunkt beim siegreichen Saisonauftakt im Ludwigspark. Kelsey Owusu stellt mit dem Schlusspfiff auf 5:2 und versetzt den Ludwigspark endgültig in eine Partymeile. Der FCS mit gleich 7-9 in der Startformation verschläft die Anfangsphase. Essen führt durch Hüning und Telalovic nach 30 Minuten mit 2:0. Danach wacht Blau-Schwarz auf. Dank Schwenchidovic und Kühlwetter ist zur Pause wieder alles offen. Und danach besorgt der eingewechselte Brünker in Stoßstürmermanier die Führung. Ehe Wout und eben Owusu endgültig die 3 Punkte besiegeln.
0: Die Niederländerin Demi Wollering hat die Tour de France der Frauen gewonnen. Wollering kam vor wenigen Minuten auf einem 99 Kilometer langen Rundkurs in Nizza als Erste ins Ziel. Das waren die Nachrichten mit René Jacqueline Möhler. 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
3: Maximal 34 Grad heute, kaum bis kein Niederschlag. Es gibt zwar ein paar Wolken, aber die verziehen sich über Nacht auch schon wieder. Morgen im Laufe des Tages auch einige Quellwolken. Heute Nacht 17 bis 20 Grad, morgen tagsüber Höchstwerte zwischen 30 und 34 Grad.
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3: In Saarbrücken ist die Kamphauser Straße gesperrt wegen des Fußballspiels, das jetzt vorbei ist. Also das wird sich wahrscheinlich bald auflösen. Geblitzt wird in Losheim in der Straße zum Stausee und am Ausgang Dirmingen Richtung Eppelborn. Gute Fahrt wünsche ich Ihnen.
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3: Mit Julia Becker am Mikrofon, mit Tina Wolter und der Band Großartig. Und es gibt was zu feiern in Friedrichweiler, in der Gemeinde Wattgassen. Gleich mehr dazu hier in bei uns der Hemm.
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0: SR3 Saarlandwelle in bei uns der Hemm geht es heute um ein Jubiläum. Ein Dorf feiert seinen 300. Geburtstag. Nicht so ganz, aber das klären wir jetzt gleich. Es geht um Friedrichweiler und der Ortsvorsteher ist bei mir im Studio, Peter Lorsson, und außerdem ein Vertreter der IFO. Was das genau ist, erfahren wir auch gleich noch von Andreas Frey. Hallo, Sie beide.
1: Hallo. Hallo. Herzlichen Dank für die Einladung.
0: Ja, ist ja auch ein großes Fest und da wollen wir natürlich gerne drüber sprechen. Wir reden, wie gesagt, über Friedrichweiler. Vielleicht kann ja einer von Ihnen beiden mal kurz erzählen, wo das ist, für alle die, die das nicht wissen, und was euer Dorf so ausmacht, beziehungsweise woran man festmachen kann, dass es jetzt 300 Jahre alt ist.
1: Ja, das Dorf Friedrichweiler wurde vor 300 Jahren vom Graf Friedrich von Nassau gegründet. Und Friedrichweiler ist ein 850-Seelen-Dorf in der Gemeinde Wattgassen, der kleinste Ortsteil der Gemeinde Wattgassen.
0: Und ihr seid beide immer schon dort gewesen, oder wie ist so euer persönliches Verhältnis zu diesem Ort?
1: Ich bin tatsächlich geboren in Friedrichweiler und geblieben.
2: Ja. Und ich bin Saarbrücker Junge und bin Zugezogener. Mittlerweile nicht mehr Zugezogener, sondern jetzt bin ich auch ein kleiner Einheimiger.
0: Ja, also schon lange da.
2: Ja, über 30 Jahre.
0: Im Vergleich zu Saarbrücken ja sehr klein, aber nicht bereut, da hingezogen
2: Auf
0: zu sein.
2: Auf keinen Fall.
0: Was ist denn die IFO, Herr Frey?
2: Interessengemeinschaft Friedrichweiler, die Dachorganisation von den Vereinen, die es im Friedrichweiler gibt.
0: 850 Leute, haben Sie gesagt, Herr Lorsson, da sind alle in irgendeinem Verein, oder?
1: Die meisten, ja.
2: Fast das, in jedem Verein, jeder.
0: Ja, genau.
1: Das macht es ja dann auch ein bisschen aus, die Dorfgemeinschaft.
0: Ne? Also es ist schon recht klein und überschaubar, aber umso stärker als dann wahrscheinlich auch die Gemeinschaft. Ne?
1: Ja, natürlich. Ja. Ne?
2: Die ist nicht übertreffbar.
1: Früher hatte man halt immer irgendwelche Angelpunkte. Ne? Also das Dorf ist ja gegründet worden als Köhlerdorf und ist dann immer geprägt worden, entweder von Bergbau oder von der Hütte, dann später ZF und fort. Ne? Und das ist halt so ein Vorteil von so einem kleinen Dorf. Es gibt halt heute nicht mehr den Zusammenhalt über die Berufsgemeinschaft, sondern heute gibt es den Zusammenhalt dann wirklich über die Gemeinschaft, weil die ist dann heute natürlich sehr viel bunter als früher.
0: Also es reicht, Friedrichweilerer zu sein, um dazu zu gehören, so ungefähr. Ja? Egal, wohin man schaffen fährt oder was man sonst so treibt. Ja.
1: Genau. Oh, das funktioniert aber sehr gut bei uns. Mhm. Also nicht nur jetzt im Zuge unserer 300-Jahr-Feier, sondern das ganze Dorf ist immer sehr nett zusammen auf den Beinen und dann wird auch samstags gemeinsam fürs Dorf gearbeitet, irgendwas, was dann zu reparieren oder zu säubern oder zu schneiden ist. Und das ist schon eine tolle Gemeinschaft.
0: Also ein Dorf wie ein Riesenverein, könnte man auch sagen.
1: Im Prinzip, ja.
2: Ich würde eher sagen wie eine Familie.
0: Ja. Und was für Vereine gibt es so in Friedrichweiler?
2: Fußballverein, Obst- und Gartenbauverein.
1: Zupforchester gibt es, genau. Sport, die Bürgerinitiative gibt es ja auch noch. Mhm. Ne? Genau, es ist ein Zusammenschluss von insgesamt 10 Vereinen.
0: Ne? Okay, das ist schon ganz ordentlich für einen Ort dieser Größe. Und ihr feiert euren Geburtstag. Also wir haben ja eben schon ein bisschen geredet. Es sind nicht ganz der 300. Ne?
2: Was sind ja, letztes Jahr hatten wir Festkommerz. Das war der 300. Geburtstag. Mhm. Und dieses Jahr wird es halt etwas größer mit Festumzug.
0: Also ihr feiert nach, weil ihr ein bisschen länger gebraucht habt, um alles vorzubereiten. So.
1: Nein. Wir haben im Winter Geburtstag, im November 25 ist das Dorf 300 geworden. Da hat man natürlich nicht die Riesenhallen in Friedrichweiler zur Verfügung. Aber außerdem haben wir ja noch ein bisschen gewartet, weil unsere Franziskuskirche wird 100 Jahre, aber tatsächlich jetzt erst im Sommer. Und dann haben wir dann gedacht, zu Ehren des Ortes für die 300 Jahre und die 100 Jahre Franziskuskirche drücken wir noch mal ein Auge zu und dann
0: feiert ihr es im Sommer jetzt.
1: Genau, zusammen.
0: So wie Kinder oder auch Erwachsene das machen, die im Winter Geburtstag haben. Man wartet mit der Party bis im Sommer.
1: Genau so.
0: Dann drücken wir euch mal die Daumen, dass gutes Wetter ist. Ist ja noch ein bisschen Zeit. Am 22. August geht's los mit der Jubiläumsparty ab 15 Uhr. Und sonntags geht's dann gerade weiter, auch mit einem großen Festumzug. Da reden wir gleich noch drüber, hier in bei uns der Hemm auf SR3.

SR3 mit Musik aus dem Saarland, der Herr Ruppel. Es kann nur besser gehen und das gilt auch für den Straßenverkehr, vor allem auf der A620. Bitte Vorsicht dort Richtung Saarbrücken zwischen dem Dreieck Saarlouis und Wallerfangen besteht im Moment Gefahr durch ein defektes Fahrzeug. Und wir haben noch die A623 Richtung Friedrichsthal zwischen Sulzbach und Sulzbach-Altenwald in beiden Richtungen Gefahr durch Personen auf der Fahrbahn. Jetzt hören wir die Konsorten. Die hatten auch einen Auftritt auf der SR3 Sommeralm in diesem Jahr. Und danach geht es hier weiter mit meinem Besuch aus Friedrichweiler. Schönen Abend.

0: SR3 Saarlandwelle. Ich habe hier zwei Friedrichweiler Bürger sitzen, sogar sowas wie den Bürgermeister von Friedrichweiler, nämlich den Ortsvorsteher, das ist Peter Lorsson, und Andreas Frey. Er vertritt die Vereine im Dorf mit 850 Einwohnern. Habt ihr 10 Vereine und offenbar auch echt viele Leute, die sich gerne fürs Dorf engagieren. Und wenn man über 2 Tage, also so ein Riesenwochenende, seinen 300. Geburtstag feiert und auch noch den 100. Geburtstag der Kirche, dann muss man natürlich auch ein paar Leute haben, die das mitstemmen. War es schon ein Kraftakt, das alles zu organisieren?
1: Ist es immer noch.
0: Ja, es sind ja noch ein paar Wochen Zeit. Ne?
1: Wir sind jetzt auf der Zielgeraden. Mhm. Ne? Aber es wurden verschiedene Teams gebildet. Ne? Team Essen, Team Festplatz, Team Umzug. Und es ist tatsächlich so, dass wir schon 3 Jahre am Plan sind. Also vor 3 Jahren wurden die ersten Ideen für dieses Fest entwickelt. Und jetzt ist halt, sage ich mal, die heiße Phase der Planung ist halt seit einem Jahr. Ne? Ich selbst kam ja beruflich aus dem Metier. Ich bin ja eigentlich Musiker und Veranstaltungen werden heute immer zu einer größeren Herausforderung.
0: Ja, ne?
1: Es sind Kosten da, die man früher nicht so auf dem Schirm hatte wie GEMA, Security. Ja, dann muss man schon mit Kreativität ran, für dann so ein Fest zu stemmen.
0: Also Live-Musik habt ihr natürlich an dem Samstagabend am 22. ab 18 Uhr mit der Band Live Selection und ab 20 Uhr dann Al Dente. Aber vorher, also es geht ja schon ab 15 Uhr los, habt ihr auch noch ein bisschen was, Kinderprogramm unter anderem und eine wirklich spektakuläre Eröffnungszeremonie. Was ist denn da geplant?
2: Der Fallschirmsprung?
1: Ja.
2: Wir lassen den Fallschirm mit dem Maskottchen auf unserem Platz landen, neben dem Platz.
0: Also auf dem Dorfplatz oder fast auf dem Festplatz, ne, heißt es bei euch.
2: Ja.
0: Dann gibt es sogar noch ein Maskottchen, das auch neu ist. Ne?
2: Das Maskottchen?
0: Ist noch keine 300 Jahre alt. Ja klar, wie soll er auch sonst heißen?
1: Das Maskottchen ist im Zuge der 300-Jahr-Feier entstanden. Zuerst war es eine T-Shirt-Idee und es ist auch tatsächlich von einer Dame aus Friedrichweiler gezeichnet worden, der Daniela Frey, und nachher professionell per Grafikdesign umgesetzt worden. Und irgendwann hat uns die Friedrich-Idee hat uns so gut gefallen. Er ist ja entstanden aus der Inspiration aus unserem Wappen, aus unserem Dorfwappen, das dann lebendig geworden ist. Und dann haben wir uns gedacht, der Friedrich muss in Lebensgröße auf unserem Festplatz sein.
0: Also wie im Fußballstadion,
1: ja,
0: läuft
1: genau,
0: dann jemand in so einem Riesenkostüm rum.
1: Ja,
0: und was
1: genau
0: ist das, der Friedrich?
1: Es ist so, dass die
0: auf dem T-Shirt, ja.
1: Genau. Der Friedrich ist der Löwe und quasi ist es die Comiczeichnung, die inspiriert wurde von unserem Dorfwappen. Ne? Mhm. Unser Dorfwappen hat ja auch den Löwen, eigentlich von Karl Friedrich von Nassau, ne? Von der Nassau-Familie. Und das war die Inspirationsquelle, dass man dann gesagt hat, man würde gern einen lebendigen Löwen haben,
0: also
1: zum
0: ein
1: Feste.
0: Waschechtes Dorfmaskottchen feiert seine Premiere bei der 300-Jahr-Feier, nachdem ein Fallschirmspringer auf dem Festplatz gelandet ist. Live-Musik gibt's auch. Natürlich zu essen und zu trinken, das kann man sich denken. Und ihr feiert dann sonntags gleich weiter mit einem Festumzug und auch mit einer Messe geht's, glaube ich, los, ne? Weil ihr feiert ja auch das Jubiläum eurer Kirche. Also was passiert an dem Sonntag alles noch so?
2: Ja, morgens um 10 Uhr ist die Messe.
1: Ja, der Generalvikar Tim Sturm wird unsere Messe leiten, wird aus Trier anreisen. Und das gehört natürlich zu dem Fest. Deswegen nennen wir den Tag auch der Tag der Begegnung. Es gehört natürlich dazu, dass man die Kirche dann auch voll integriert. Ne? Mhm. Es ist ja auch das Fest der Kirche. Ne?
0: Und euer Chor, natürlich hat Friedrichweiler auch einen Chor.
1: Jawohl, Chorios.
0: Chorios singen auch mit. Ihr habt auch Gäste. St. Angeli aus Schaffhausen und auch bei eurem Fest spielen ja Musikverein aus Horstenbach und so, also benachbarte Vereine mit. Ja?
1: Genau.
0: Also da gibt es jetzt keine Konkurrenz oder so, sondern man unterstützt sich da gegenseitig.
1: Absolut, ja, absolut. Ne? Bei dem großen Festumzug kommt die gegenseitige Unterstützung, an dem wurde auch lange gebastelt und überlegt. Und wie wir eben gehört haben, 850 Einwohner von Friedrichweiler und der Festumzug hat ungefähr 600 Teilnehmende.
0: Oh, wer guckt denn da noch zu? Wer steht da am Straßenrand?
1: Natürlich viele Gäste von außerhalb, aber auch unser Minister Reinhold Joost wird kommen, um sich den Festumzug anzugucken. Unsere einzige Saarlands-Europa-Abgeordnete Manuela Riepe ist da und viele andere. Also
0: man kann einfach vorbeikommen und mit euch feiern am Wochenende. Am 22. August geht die Jubiläumsparty los. Ab 15 Uhr können Sie sich da einfinden auf dem Festplatz in Friedrichweiler. Und sonntags beginnt der Tag um 10 Uhr mit der großen Festmesse. Und weiter geht's dann später um 14 Uhr. Da stellt sich der Umzug auf. Das dauert ja dann auch ein bisschen, ne, bis die 600
2: Leute zusammen sind. Aber ab 15 Uhr ist komplett gesperrt, ne, bis zum Festplatz.
0: Ja, ja, muss man schon gucken, dass man irgendwie anders in die Nähe von Friedrichweiler kommt. Ne?
1: Genau.
0: Also ist schon ganz praktisch, wenn man in der Umgebung wohnt. Da kann man zu Fuß kommen.
1: Ist halt nicht so riesig, ne?
0: Ja, völlig klar. Aber das hat ja auch seinen Vorteil, wenn man das Auto daheim lässt, dann kann man auch abends noch was mit euch trinken und feiern.
1: Genau so. Und wir freuen uns über jeden.
0: Ich wünsche euch, dass die Bude voll wird, dass Friedrichweiler aus allen Nähten platzt. In zwei Wochen beim großen Festwochenende ganz viel Spaß und danke, dass ihr da wart.
1: Ja, gerne. Vielen Dank.

0: Das ist Roland Helm mit Dose mir dahin auf SR3 um 7:30.
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0: In der kommenden Nacht ziehen die Wolken, die vielleicht hier und da noch zu sehen sind, schon wieder ab. Und der Wind nimmt ebenfalls ab. 34 Grad gab es heute maximal in der Nacht, 17 bis 20. Morgen am Montag maximal 34 Grad. Die Höchsttemperaturen so zwischen 30 und 34 Grad. Kaum bis gar kein Niederschlag. Und in der kommenden Woche wird es so ähnlich weiter verlaufen. Die Trockenheit nimmt zu, damit auch die Waldbrandgefahr. Und die Temperaturen weiterhin über 30 Grad.
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0: Vorsicht A620 Richtung Saarbrücken zwischen dem Dreieck Saarlouis und Wallerfang. Gefahr durch ein defektes Fahrzeug. Und in Saarbrücken, da ist die Kamphauser Straße wegen des Fußballspiels aktuell noch gesperrt. Geblitzt wird in Losheim in der Straße zum Stausee und am Ausgang Dirmingen. Wenn Sie Richtung Eppelborn fahren, kommen Sie gut an.
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0: Mit Julia Becker, Blues, Himmel und The Alligators. Außerdem erfahren Sie gleich noch eine spannende Geschichte von einer Autorin aus Wiebelskirchen. Schön, dass Sie dabei sind.
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0: SR3 mit Blues, Himmel und mit einer Geschichte, die vergessen wird, mehr als 30 Jahre, aber wiederentdeckt und zum Buch gemacht wird. Klingt fast wie im Märchen, ist aber genau so passiert. In Wiebelskirchen hat eine Frau einen ganz besonderen Roman geschrieben und damit einen großen Wunsch ihres Vaters in die Tat umgesetzt. Felix Jakobs für SR3.
1: Am 26. August erfüllt sich der Traum von Tanja Laubner aus Wiebelskirchen. Sie wird ihren eigenen Fantasy-Roman veröffentlichen. Rund 2 Jahre hat sie an dem Buch geschrieben. Die Ursprünge der Geschichte, die darin erzählt wird, sind aber deutlich älter.
2: Die verlorenen Geheimnisse der Farbenwächter geht auf ein Kinderbuch zurück, das mein Vater vor 30 Jahren geschrieben hat,
1: sagt Tanja und deutet dabei auf 2 Exemplare des Fantasy-Romans, die bereits gebunden vor ihr auf dem Tisch liegen. Der Geschichtenerzähler in ihrer Familie war schon immer ihr Vater, sagt die 51-Jährige.
2: Mein Vater hat mir das Buch vorgelesen, als er angefangen hat zu schreiben. Damals habe ich noch zu Hause gewohnt. Und er hat abends, wenn er von der Arbeit kam, hat er an meine Tür geklopft und hat gesagt, dass er weitergeschrieben hat. Und irgendwie ist alles in mir still geworden und ich habe mich auf mein Bett gesetzt und er hat vorgelesen.
1: Tanjas Vater war LKW-Fahrer, der nur in seiner Freizeit Gedichte und Geschichten schrieb. Veröffentlicht wurde allerdings nichts. So geriet seine Erzählung über eine Welt, die ihre Farben verloren hatte, bei seiner Tochter langsam in Vergessenheit, bis Tanja vor 2 Jahren Urlaub in Italien machte.
2: Ich stand in Sizilien auf der Terrasse im Oktober und die Sonne steht im Oktober auf Sizilien sehr seltsam, sodass die Farben verschwinden tatsächlich. Und in dem Moment ist mir das Buch wieder eingefallen und dann habe ich meine Mutter angeschrieben und habe gesagt, Mama, gibt's das noch? Und sie so, ja, das gibt's noch und wenn du da bist, kannst du es mitnehmen.
1: Eigentlich wollte Tanja aus dem alten Kinderbuchmanuskript nur ein Fotobuch mit eigenen Illustrationen machen, als Weihnachtsgeschenk für ihren Vater. Dass mehr daraus geworden ist, dafür ist ihr Sohn verantwortlich, der immer mehr über die Welt des Buches und ihren Hauptcharakter Hasabil wissen wollte.
2: Er sagte zu mir, Mama, ich will wissen, wer ist Hasabil, wo lebt er, wie sieht es dort aus, wer sind die Menschen oder die Figuren um ihn herum. Und es war mein Sohn, der das daraus eigentlich gemacht hat durch seine Fragen.
1: Was folgte, waren fast 2 Jahre intensive Arbeit, in denen Tanja die Figuren und die Welt des Buches immer weiter ausarbeitete. Mit allem, was zu einer professionellen Buchveröffentlichung dazugehört. Lektoratsrunden, Korrektorat, Buchsatz. Die Autorin arbeitete außerdem mit Künstlern und Designern zusammen, um Illustrationen für das Buch und eine Karte der Welt zu gestalten. Nach all dieser Arbeit wird die Geschichte, die Tanjas Vater vor mehr als 30 Jahren angefangen hat zu schreiben, in ihrem eigens dafür gegründeten Verlag erscheinen. Und wer das erste Exemplar erhält, steht auch schon fest.
2: Mein Vater wollte auch warten, bis es komplett fertig ist, aber er hatte eine Bedingung und zwar wollte er unbedingt, dass ich, wenn ich es auf dem Shop verkaufe, ihm die erste Ausgabe sichere. Das heißt, ich musste die allererste Bestellung für ihn tätigen. Das habe ich auch gemacht.
0: SR3 Saarlandwelle mit einer wunderschönen Geschichte und mit den neuesten Meldungen aus von der Straße. Und zwar gibt's hier was von der A6 Richtung Mannheim zwischen Homburg und Waldmoor. Aktuell Gefahr durch 3 Personen auf der Fahrbahn. Also da bitte vorsichtig sein. Und auf der A620 Richtung Saarbrücken zwischen dem Dreieck Saarlouis und Wallerfangen Gefahr durch ein defektes Fahrzeug.

0: SR3 mit Fiesta Ferdi und Hegge Dahlem. Wir feiern unsere Heimat in dieser Sendung in bei Unsterhem auf SR3. Jetzt mit Michael Riem aus Lebach, Liedermacher und Musiker. Er macht nicht nur, aber auch Mundart-Songs und sein neuestes Lied heißt Ledig in my arm. Also Ledig in my arm. Ja, das ist so, so würde ich das jetzt aussprechen aus dem Landkreis Saarlouis. Und so ähnlich klingt das wahrscheinlich auch, wenn er selbst das sagt und singt.
1: Hallo, hier ist Michael Riem. In einer Zeit, in der so vieles zerbricht und im Kleinen wie im Großen so viele Ängste und Unsicherheiten entstehen, wollte ich mit diesem Lied etwas Mut machen. Es geht um Treue, Liebe und Verlässlichkeit und sich fallen lassen können in Zuversicht und Geborgenheit. Und ich finde, die Mundart kann diese Nähe ganz gut ausdrücken. Dieses Lied hat einen ganz ruhigen Puls und nur wenige Sätze, aber ich glaube, man versteht, wenn man es hört, um was es geht. Ledig in my arm.
0: Ledig in my arm. Wir hören es jetzt von Michael Riem. Und danach war es das auch schon fast mit der Sendung für heute. Ich gebe Ihnen jetzt noch schnell eine Meldung von der Straße mit A6 Saarbrücken Richtung Mannheim. Zwischen Homburg und Waldmoor in beiden Richtungen immer noch Gefahr durch mehrere Personen auf der Fahrbahn. Jetzt hören wir den Song von Michael Riem und damit sage ich auch Tschüss. Ich bin Julia Becker. Schönen Abend noch.

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0: Schieneninfrastruktur.
1: Auf den Anzeigetafeln immer wieder dieselben Meldungen. Züge kommen später, Anschlüsse werden verpasst, manchmal fallen Verbindungen ganz aus. Verspätungen gehören für viele Bahnreisende inzwischen zum Alltag.
2: Ich fahre nicht dauernd, aber ich bin, glaube ich, noch nie pünktlich gefahren.
3: Die hat jetzt wieder 35 Minuten Verspätung, also bin eigentlich ganz froh. Das ist schon gut.
1: Im ersten Halbjahr 2026 waren nur knapp 59% der Fernzüge pünktlich. Im Juli gerade einmal jeder zweite. Das bescheidene Ziel der Bundesregierung, bis 2029 sollen 70% der Fernzüge ohne größere Verzögerung unterwegs sein. Wie schon sein Vorgänger will Bundesverkehrsminister Bilger den Druck auf die Bahnführung jetzt erhöhen. Wenn die Vorgaben des Bundes verfehlt werden, soll sich das künftig stärker bei den Boni der Manager bemerkbar machen. Der Bund habe klare Erwartungen, die man auch in der Leistungsvereinbarung mit der Deutschen Bahn formulieren werde, sagt Bilger. In diesem Rahmen werden wir daher klare Ziele vereinbaren und den Erfolg genau messen und nachhalten. Dies muss sich auch auf die variable Vergütung von Bahnmanagern auswirken, wenn der Kurs, den der Bund vorgibt, nicht eingehalten wird. Pünktlichkeit spielte bei den Bonuszahlungen der Bahnmanager lange keine Rolle. Das wurde 2024 angepasst. An den schlechten Pünktlichkeitswerten hat das allerdings wenig geändert. Nun will der Verkehrsminister mit seinen Forderungen noch einen Schritt weitergehen. Die Bahn wollte sich zu Bilgers Vorstoß heute nicht äußern.
0: Durch den Iran-Krieg ist mit der Straße von Hormus eine der wichtigsten Handelsrouten der Welt faktisch blockiert. Und trotz laufender Gespräche deutet im Moment nichts darauf hin, dass sich der Schiffsverkehr in absehbarer Zeit normalisiert. Die iranische Führung stellt jetzt nämlich 6 Forderungen an die USA für ein Ende der Blockade. Für Washington dürften diese nicht hinnehmbar sein. Fragen wir nach bei Katharina Willinger. Sie beobachtet die Lage im Iran von Istanbul aus. Was fordert Teheran denn konkret von den USA?
4: Also es sind 6 Bedingungen, die vom Nationalen Sicherheitsrat kommen. Das ist das höchste Entscheidungsgremium im Land. Der oberste Führer müsste dem Ganzen natürlich noch zustimmen. Es geht darin unter anderem um ein Ende des Krieges gegen den Iran und die Verbündeten. Es geht auch um einen Truppenabzug von US-Truppen in der Region. Es geht um ein Ende der Sanktionen. Es geht aber auch um Entschädigungen, die durch den Krieg entstanden sind. Das sind, muss man betonen, keine neuen Forderungen. Teheran hatte diese Forderungen schon im sogenannten Memorandum of Understanding, das im Juni zwischen den USA und dem Iran abgeschlossen worden war, aufgestellt. Allerdings ging es da noch im Gegenzug darum, dass auch das iranische Atom- und Raketenprogramm begrenzt werden könnte. Jetzt aber fordert Teheran nur diese 6 Bedingungen dafür, die Straße von Hormuz freizugeben.
0: Es scheint unwahrscheinlich, dass Washington sich darauf einlassen wird. Was macht das Regime in Teheran dennoch so selbstsicher?
4: Ich denke, dass man schon in Teheran weiß, dass man diese Punkte alle nicht erfüllt bekommt für die Öffnung der Straße von Hormuz. Aber es gilt als iranische Verhandlungsstrategie, erstmal die Messlatte sehr weit oben anzusetzen, um dann vielleicht mit dem Minimalziel rauszugehen, dass man die Straße von Hormuz allein für ein Kriegsende gegen die USA einsetzen kann, die Kontrolle behält und dass das nicht ganz unwahrscheinlich ist. Darauf deuten auch US-Medienberichte hin, die sagen, Donald Trump könnte sich aus dem Ganzen zurückziehen, ohne ein Atomabkommen, nur mit der Öffnung der Straße von Hormuz. Das wäre ein Gewinn für den Iran.
0: Informationen und Einschätzungen von Katharina Willinger. Vielen Dank nach Istanbul. Ein weiteres Vorhaben von US-Präsident Trump im Nahen Osten ist der 15-Punkte-Plan für den Gaza-Streifen. Den hat Israels Premierminister Netanyahu heute allerdings erneut abgelehnt. Bei einer Kabinettssitzung in Jerusalem machte Netanyahu einen Rückzug der Armee aus dem Gaza-Streifen davon abhängig, dass die Terrororganisation Hamas vollständig entwaffnet ist. Der Abzug der israelischen Soldaten ist eine zentrale Forderung des Trump-Plans. Kein Ende absehbar ist auch beim Bürgerkrieg im Sudan. Der Machtkampf zwischen der staatlichen Armee und der paramilitärischen Miliz Rapid Support Forces dauert schon mehr als 3 Jahre. Zehntausende Menschen wurden getötet, Millionen sind auf der Flucht. Zuletzt gab es Berichte über Gräueltaten in der umkämpften Stadt El Obeid. Sie gilt als strategisch wichtig und möglicher Zugang zur Hauptstadt Khartoum.
5: Jeden Tag nehmen Vater und Tochter diesen Weg.

0: hin zu einer Einkaufsstraße in Khartoum. Kämpfe gehörten hier jahrelang zum Alltag, Einschusslöcher zeugen noch immer davon. Vor 2 Jahren schickte Vater Omar seine beiden älteren Töchter zum Einkaufen. Die 16-jährige Nur sitzt seitdem im Rollstuhl, die älteste kam nie zurück. Sie wurden Opfer eines Angriffs der sudanesischen Armee. Die Kämpfer der RSF-Miliz lauerten hier, überall in der Gegend. Der Beschuss galt eigentlich ihnen, aber in genau der Sekunde liefen die Mädchen hier vorbei. Als die Granate einschlug, habe ich nur gesehen, wie meine Schwester auf den Asphalt fiel. Ein Granatsplitter traf sie am Kopf. Ich wusste sofort, sie ist tot. Kein Frieden in Sicht für das drittgrößte Land Afrikas. Der Sudan ist de facto geteilt. Die RSF-Miliz kontrolliert große Gebiete im Westen, die nationale Armee den Osten. Besonders umkämpft ist momentan die Stadt El Obeid. Immer wieder treffen auch hier Angriffe beider Kriegsparteien Zivilisten. Nach UN-Angaben sind insgesamt etwa 14 Millionen Sudanesen auf der Flucht. Seham Omar ist aus El Obeid geflohen. Sie berichtet von Gräueltaten der RSF-Kämpfer. Sie haben mich vergewaltigt. Das hat mich psychisch gezeichnet. Ich bin nicht mehr dieselbe Person. Stell dir vor, das alles passierte vor den Augen meiner Kinder. Die 16-jährige Nur aus Khartoum ist fast selbst noch ein Kind. Eines Tages, erzählt sie, will sie Ärztin werden und anderen helfen. Ein Wunsch nach Zukunft in einem Land, in dem Millionen Menschen derzeit selbst auf Hilfe angewiesen sind.
1: Kommen wir nach Europa und zur derzeitigen Hitze, besonders im Mittelmeerraum. Ein Sprung ins kalte Nass, sich ein wenig abkühlen, das ist eigentlich eine gute Idee. Doch vielerorts fällt die Abkühlung buchstäblich ins Wasser. Denn nicht nur an Land ist es heiß, auch das Wasser hat sich stark aufgewärmt. Vor Mallorca wurden diese Woche 33 Grad gemessen, ein neuer Rekord.
2: Mallorcas Strände sind voll in diesen Tagen. Im August hat auch ganz Spanien Ferien. 4 Hitzewellen gab es bereits in diesem Sommer. Und nun taugt nicht mal mehr das Meer zum Abkühlen. Es ist wie eine heiße Badewanne. Wenn du rauskommst, fühlst du dich wie in einer Sauna. Selbst im Atlantik in San Sebastian in Nordspanien ist das Wasser wärmer als sonst. In den Jahren zuvor war es nie so. 33 Grad, der Rekord, gemessen kürzlich vor der Küste Mallorcas. Meteorologen sprechen von anomalen Temperaturen. Und das bereits seit Monaten. Mit Konsequenzen auch für das Leben im Meer. Heimische Arten werden verdrängt. Das führt zu einem Verlust an biologischer Vielfalt und zur Ausbreitung anderer Arten, etwa asiatischer Algen. Und kurzfristig sorgen die hohen Wassertemperaturen dafür, dass die Luft nachts weniger abkühlt. Langfristig sehen Meteorologen das warme Mittelmeer als Risikogebiet an, für immer extremere Regenfälle. Wenn zusätzlich die entsprechenden atmosphärischen Bedingungen gegeben sind, entsteht mehr Energie. Und dann kann es zu heftigeren und kürzeren, sehr intensiven Phänomenen kommen, die große Überschwemmungen verursachen, wie wir sie in den letzten Jahren erlebt haben. Und so ist die Wassertemperatur von heute auch ein Warnsignal für morgen.
1: Es ist ein neuer Trend beim Bezahlen mit der Karte. Auf dem Display des Lesegerätes werden dem Kunden verschiedene Möglichkeiten für das Trinkgeld angezeigt. Bislang ist die digitale Abfrage vor allem in Restaurants und Cafés üblich. Inzwischen testen auch erste Einzelhändler das Modell.
3: Vorfreude auf den Eis-Cappuccino und dann das.
4: Und dann dürfen Sie einmal hier bezahlen. Dann können Sie auswählen, ob Sie Trinkgeld geben wollen oder eben nicht.
3: 10%, 15 oder 20. Oder tippen die Gäste auch auf kein Trinkgeld, wenn sie dabei so erwartungsvoll beobachtet werden.
5: Ich finde, es setzt so ein bisschen unter Druck.
6: Wenn, dann ist es ja auch was ich gerne geben möchte und freiwillig.
3: Hier im Café Altes Waschhaus in Tübingen haben sie komplett auf bargeldloses Bezahlen umgestellt. Die Angestellten forderten daraufhin von der Geschäftsführung, nun auch das Trinkgeld vom Kartenleser abzufragen. Die Sorge, dass es sonst weniger Trinkgeld gibt.
7: Man macht es eigentlich nicht, dass man da noch ein extra das Geldbeutelchen öffnet und eine Münze reinwirft. Man denkt da auch einfach in dem Moment nicht dran.
3: Gut möglich, dass das, was manche schon in der Gastronomie nervt, immer öfter auch beim Einkaufen passiert. Die Frage nach Trinkgeld an der bargeldlosen Kasse. Wer freundlich ist und gut berät, sollte belohnt werden, heißt es vom Handelsverband für Textilschuhe und Lederwaren. Wir wissen, dass einige Unternehmen, auch aus dem Bekleidungsbereich, derzeit mit dem Thema experimentieren. Doch in der Branche ist das umstritten. Hier im Sportschuhgeschäft Rennwerk in Karlsruhe hat sich Filialleiter Peter Punjek ganz bewusst gegen die Trinkgeldabfrage entschieden und sie am Kartenleser nicht aktiviert.
8: Wir fragen auch nicht offensiv nach Trinkgeldern, weil es halt auch bei uns nicht üblich ist. Es hat auch ein bisschen mit Sensibilität zu tun.
3: Nicht üblich im Einzelhandel. Mit den meisten Kunden wird der Filialleiter da auf einer Linie sein, aber nicht mit allen.
9: Für mich wäre es überhaupt kein Problem, wenn auch auf dem Gerät aufploppen würde, ob ich gerne Trinkgeld geben möchte, weil ich sage auch, die Menschen, die arbeiten hier auch, beraten einen einwandfrei.
3: Im Café in Tübingen jedenfalls hat das Aufploppen auf dem Gerät einiges verändert. Seit der Umstellung hat sich das Trinkgeld fast verdreifacht.
1: Es ist das global tätige Kulturinstitut der Bundesrepublik, das Goethe-Institut. Weltweit bietet es Sprachkurse an und organisiert Kulturveranstaltungen, zum Beispiel in Senegals Hauptstadt Dakar in Westafrika, an der brasilianischen Atlantikküste in Salvador oder in der chinesischen Hauptstadt Peking. Auf den Tag genau vor 75 Jahren wurde das Institut gegründet. Doch trotz der Erfolgsgeschichte kämpft es mit Problemen.
10: Anna Hanus lernt schon seit ihrem 6. Lebensjahr Deutsch. Sie kommt aus Polen. Ihre Familie hat seit mehreren Generationen Freunde in Deutschland. Heute ist sie Linguistikprofessorin in Chełmsków, nahe der ukrainischen Grenze, und arbeitet eng mit dem Goethe-Institut zusammen.
11: Wir sind alle eigentlich begeistert, dass wir zu Stipendien kommen können, also dass wir die Stipendien bekommen, dass wir zu Fortbildungen kommen können und dass wir an unzähligen Projekten, die Goethe anbietet, ja auch teilnehmen können.
10: Seit 75 Jahren arbeitet das Goethe-Institut weltweit daran, deutsche Sprache und Kultur zu vermitteln an mehr als 150 Standorten in 100 Ländern. Das Ziel, ein zeitgemäßes Bild der liberalen Demokratie zu vermitteln und damit bei Fachkräften für Deutschland zu werben. Für Michaela Halt und ihre Kollegen eine Erfolgsgeschichte.
12: Wir sind sehr stolz und blicken zurück auf viele hunderttausend Menschen, die im Goethe-Institut waren und die als Botschafter praktisch das, was sie hier erfahren und gelebt und erlernt haben, in Deutschland mitnehmen.
10: Politische Einflussnahme und Budgetkürzungen erschweren dem Institut immer wieder die Arbeit. Seit 5 Jahren sinken die Bundesmittel immer weiter. 9 Standorte musste das Goethe-Institut deshalb bereits schließen. Trotz dieser Sorgen freut sich das Team in der Zentrale in München, dass weiterhin so viele Menschen zu den Kursen und Fortbildungen kommen. So wie Anna Hanus. Sie sagt, man kann nie genug lernen.
1: Zum Sport. Die Niederländerin Demi Vollering ist die Siegerin der Tour de France der Frauen. Sie gewann heute auch die letzte Etappe in Nizza. Auf dem Schlussanstieg hatte sich Vollering an die Spitze gesetzt.
13: Zeit zum Genießen für Gesamtsiegerin Demi Vollering nach 9 packenden Renntagen bei der Tour de France Femme. Auf der Schlussetappe versuchte die bisherige Gesamtzweite Kasia Nevjárdová-Fenné im letzten schweren Anstieg oberhalb Nizzas noch einmal das gelbe Führungstrikot zu attackieren. Stark präsentierte sich erneut Antonia Niedermayer, die Deutsche im weißen Nachwuchstrikot in der ersten Verfolgergruppe. 16 Kilometer noch zu fahren, da ging Vollering selbst in die Offensive und das erfolgreich, konnte ihre ärgste Verfolgerin abschütteln. Ab hier raste die Niederländerin solo Richtung Ziel, zu ihrem 3. Etappenerfolg bei dieser Rundfahrt und nochmal deutlich wichtiger, zu ihrem 2. Gesamtsieg nach 2023. Demi Vollering gewann die Tour der Frauen vor Kasia Nevjárdová-Fenné und Elisa Longo-Borghini. Antonia Niedermayer wurde heute Tagesfünfte, rückte noch auf Platz 4 in der Gesamtwertung vor. Die Bayerin feierte damit auch den Gewinn der Nachwuchswertung.
1: Bleibt nur noch der Ausblick auf die Wetteraussichten für morgen, Montag, den 10. August.
14: Tiefer Luftdruck sorgt morgen für wechselhaftes Wetter, aber danach wird es unter Hochdruckeinfluss wieder oft sonnig und teilweise sehr heiß. Heute Nacht sind in Bayern noch ein paar Gewitter möglich, von der Mitte bis in den Nordosten einzelne Schauer. Später ziehen von der Nordsee neue Wolken heran, die morgen im Norden und Osten gebietsweise Regen bringen. Sonst gibt's mehr Sonne als Wolken. Am Nachmittag von der Mitte bis in den Osten und Süden einzelne, zum Teil kräftige Gewitter. Im Westen und Südwesten heute Nacht teilweise tropisch warm, im hohen Norden nur etwas über 10 Grad. Dort morgen um 20, im Südwesten wieder sehr heiße 35 bis 36 Grad. Dienstag viel Sonnenschein, an den Alpen sind einzelne Gewitter möglich. Auch in den folgenden Tagen ist es oft sonnig und der Temperaturunterschied zwischen Nord und Süd weiter groß.
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16: Vom Südwestrundfunk in Baden-Baden. Aus dem Studio von SWR aktuell. Schönen guten Abend, ich bin Florian Zelt. Elefanten sind in Südafrika streng geschützt und eine Touristenattraktion. Aber für viele Bäuerinnen und Bauern auf dem Land können die Tiere zu einer echten Gefahr werden. Die tonnenschweren Tiere verwüsten in kürzester Zeit ganze Felder und stoßen Bäume um. Immer wieder trampeln sie auch Menschen zu Tode. Vor allem im Umfeld des weltberühmten Kruger-Nationalparks kommt es oft zu Konflikten. Mit verschiedenen Strategien wird hier versucht, Elefanten von Dörfern und Äckern fernzuhalten. Eine neue Idee wird gerade ausprobiert. Sie setzt auf eine unerwartete Verbündete, nämlich auf die Honigbiene. Unser Südafrika-Korrespondent Stefan Überbach berichtet.
17: Palobeni am nordwestlichen Rand des Krüger Nationalparks. Hier sind immer wieder Elefanten unterwegs. Im weitläufigen Buschland, aber auch in den Feldern ganz in der Nähe der kleinen Dörfer. Manchmal einzelne Tiere, meistens ganze Herden. Sie werden angelockt von Maispflanzen, Getreide oder Wassermelonen.
18: At night the elephant was here inside around 3 a.m. So when we came to motivate them, they just walked through to the other farm.
17: Heute Nacht, so gegen 3, waren die Elefanten hier auf dem Feld. Als wir kamen, um sie zu vertreiben, sind sie einfach zur nächsten Farm weitergezogen, sagt Chepon Gubeni. Er arbeitet als Elefantenhirte. Seine Aufgabe, die Tiere zu verjagen und dafür zu sorgen, dass sie während der Dunkelheit nicht allzu viel Schaden anrichten. Dabei setzen Chepon Gubeni und seine Kollegen keine scharfen Schusswaffen ein, sondern Licht und Lärm, Knallkörper etwa oder Signalraketen. Nach Tagesanbruch folgt dann die Bestandsaufnahme.
18: In the morning we just come back to.
19: Morgens kommen wir zurück, um die Schäden zu kontrollieren, einen Bericht zu erstellen und die Menschen zu informieren, die hier Landwirtschaft betreiben, dass sich ein Elefant in der Nähe befindet. Wir wollen keine Konflikte zwischen den Menschen und diesen Elefanten.
18: A conflict between people and those elephants.
17: Viele Elefanten, die hier auf den Feldern auftauchen, kommen direkt aus dem Krüger. Der Zaun um den weltberühmten Nationalpark hat nämlich Löcher, vor allem nach Stürmen oder Hochwasser. Dass sich die Tiere frei bewegen können, ist für den Park wichtig, für die Menschen außerhalb aber ein Risiko, sagt Sam Ferreira, der schon seit Jahren als Wildhüter im Krüger arbeitet und als einer der besten Elefantenkenner in der Parkverwaltung gilt.
20: Wenn Elefanten sich frei durch die Landschaft bewegen, kommen sie immer häufiger mit Menschen in Kontakt, insbesondere mit Landwirten. Für uns ist die Begegnung mit Elefanten etwas Schönes. Für jemanden, dessen Existenz vom Ackerbau abhängt, kann ein Elefant jedoch eine Katastrophe bedeuten. Wenn ein Elefant in ein Feld trampelt, kann die gesamte Jahresernte verloren gehen. Und das ist ein großes Problem.
17: Umgestürzte Bäume, abgegraste Wiesen, zertrampelte Felder. In der Region ist deutlich zu sehen, was Elefanten in der Natur so alles anrichten können, selbst wenn es nur einzelne Tiere sind. Parkranger Sam Ferreira.
20: Wie die Menschen haben auch Elefanten bestimmte Vorlieben beim Essen. Nicht alle Bäume sind für Elefanten gleich attraktiv. Manche Arten mögen sie deutlich lieber als andere. Das stellt uns vor Herausforderungen. Selbst wenn ich die Zahl der Elefanten stark reduzieren würde, im Moment leben so um die 30.000 im Krüger, dann würden die verbleibenden Tiere immer noch bevorzugt die besonders attraktiven Bäume aufsuchen. Wir nennen solche Bäume manchmal auch Eiscreme-Bäume.
17: Die Schäden für Bäume und Vegetation können enorm sein. Denn ein ausgewachsener Elefant braucht pro Tag etwa 200 Kilo Futter und 200 Liter Wasser. Um die drohenden Gefahren rechtzeitig zu erkennen, setzen Elefantenhirten in Palubeni wie Chepungubeni moderne Ortungstechnik ein. Denn viele der Tiere tragen Halsbänder mit Sendern, deren Signale in ein digitales System eingespeist werden.
19: Wir nutzen ein System namens Earth Ranger, um die Bewegungen zu verfolgen. Wenn sich die Tiere Feldern, Farmen, Camps oder Gemeinden nähern, in denen sie nicht sein sollten, können wir das sehen. Wir kontrollieren ihre Position ständig, ungefähr jede Stunde. Wenn wir feststellen, dass sie eine Straße überqueren oder ein Gebiet betreten, in das sie nicht gehen sollten, fahren wir sofort dorthin und vertreiben sie.
17: Der Krüger-Nationalpark, der gerade sein 100-jähriges Bestehen gefeiert hat, ist das größte Wildschutzgebiet in Südafrika und heute mit einer ganzen Reihe privater Reservate und Schutzgebiete in den Nachbarländern Simbabwe und Mosambik verbunden. Artenschutz und Tourismus auf der einen Seite, die Sicherung von Existenzgrundlagen auf der anderen. Um Konflikte zwischen Menschen und Elefanten zu entschärfen oder sie gar nicht erst entstehen zu lassen, suchen die Verwaltung des Krügerparks, Partnerorganisationen und die umliegenden Gemeinden nach geeigneten Wegen. Weil die gefährdete Tierart unter Schutz steht, wird dabei ganz bewusst auf den Einsatz tödlicher Methoden verzichtet. Ein Abschuss von Elefanten kommt nur im allergrößten Notfall in Frage. Stattdessen wird versucht, die Tiere von Dörfern und Feldern fernzuhalten. Parkranger Sam Ferreira.
0: Ich habe über 40 verschiedene Ansätze untersucht. Dazu gehören aktive Methoden wie Lärm oder Abschreckung. Diskutiert wurden sogar Aufnahmen menschlicher Stimmen. Es gibt auch passive Maßnahmen wie Zäune oder Drahtkonstruktionen zum Schutz einzelner Bäume. Das zentrale Problem besteht darin, den Elefanten das Gefühl zu vermitteln, dass ein Ort unangenehm ist oder gefährlich. Dabei muss die Gefahr möglichst unvorhersehbar sein.
17: Für die Praxis heißt das, es gibt nicht die eine Lösung, sondern einen Mix verschiedener Maßnahmen, sagt Michelle Henley von der Naturschutzorganisation Elephants Alive, übersetzt so viel wie lebende Elefanten.
21: We combine various methods because elephants are smart. It's like playing chess with them and you've actually got to keep changing your game plan.
17: Wir kombinieren verschiedene Methoden, weil Elefanten intelligent sind. Es ist wie ein Schachspiel mit ihnen. Man muss seine Strategie ständig verändern. Blechstreifen bewegen sich im Wind und machen Krach. Spiegel reflektieren die Sonne. In der Nacht kommen blinkende Solarstrahler zum Einsatz. Außerdem wird Elefantendung verbrannt, der mit Chili-Pulver versetzt ist, was einen scharfen Rauch erzeugt, den die empfindlichen Geruchsorgane der Tiere überhaupt nicht mögen. Genauso wenig wie den Gestank von Lappen, die in altem Motoröl getränkt und ausgelegt werden. Alles Ideen, die sich anderswo in Afrika schon bewährt haben.
22: Es gibt eine ganze Reihe davon, aber wir haben 4 Methoden aus verschiedenen afrikanischen Ländern ausgewählt. Da ist zunächst der Metallstreifenzaun aus Kenia, dann gibt es das stark riechende Elefantenabwehrmittel aus Uganda. Dazu kommen die Chili-Lappenzäune aus Tansania und schließlich die Blinklichtsysteme, die in Botswana eingesetzt werden.
17: Neuerdings experimentiert die Gemeinde Palubeni an der Nordwestgrenze des Krüger-Nationalparks auch mit einer ganz anderen biologischen Abschreckung, nämlich mit Honigbienen. Entlang der Felder hängen Bienenstöcke, die durch Drähte miteinander verbunden sind. Dazwischen stehen Attrappen, die echten Stöcken ähnlich sehen. Elefantenhirte Chepungubeni.
19: Die Elefanten kommen zwar weiterhin in die Gegend, aber sie benutzen nicht den Weg, an dem die Bienenstöcke stehen. Dort, wo keine Bienenstöcke aufgestellt wurden, gehen sie hindurch. Das zeigt mir, dass Elefanten und Bienen keine Freunde sind. Man könnte sogar sagen, dass die Bienen hier der Boss sind. Die Elefanten haben Angst vor ihnen und werden nicht auf die andere Seite rübergehen.
17: Die kleinen Honigbienen können für die großen Elefanten in der Tat ziemlich unangenehm sein, sagt Vincent Mabunda. Er koordiniert das Projekt Elephant Peace, übersetzt so viel wie Frieden mit den Elefanten in einem der betroffenen Dörfer.
23: This is one
2: Die Bienen gehören zu den wichtigsten Mitteln, die wir einsetzen, um Elefanten davon abzuhalten, in unsere Felder einzudringen. Bienen und Elefanten sind nämlich große Feinde. Wenn eine Biene einen Elefanten in den Rüssel sticht, kann das lebensgefährlich werden. Der Rüssel schwillt an und weil er den zum Fressen braucht, fürchtet der Elefant die Bienen sehr und kommt dann nicht.
17: Elefanten haben ein gutes Gedächtnis. Sie können sich schmerzhafte Erfahrungen merken und ihr Verhalten oder ihre Wanderrouten entsprechend anpassen. Das System arbeitet mit einer Art Stolperdraht. Berührt ein Elefant diesen Draht, setzt er damit eine Kettenreaktion in Gang.
2: If the elephant can touch this wire.
17: Wenn ein Elefant diesen Draht bewegt, wird die Bewegung unmittelbar auf den Bienenstock übertragen. Der Bienenstock beginnt zu schwanken. Dadurch werden die Bienen aktiviert. Sie fliegen direkt zu dem Störenfried und stechen ihn. Dann rennt der Elefant weg. Er flüchtet sofort. So verhindern die Bienen, dass die problematischen Tiere in unsere Felder kommen. Der Bienenzaun dient aber nicht nur der Elefantenabschreckung, sondern erfüllt einen doppelten Zweck. Denn für die Dorfgemeinschaft, die sich um die nützlichen Insekten kümmert, bietet er eine zusätzliche Einkommensquelle.
2: There's a time. Let me say September times because
17: vor allem im September gibt es viele Blüten, dann sind die Bienen sehr aktiv und dann ernten wir den Honig. Diesen Honig füllen wir in Flaschen ab, die wir etikettieren und verkaufen. Dadurch verdienen wir Geld. Auf diese Weise schlagen wir zwei Fliegen mit einer Klappe. Wir nutzen die Bienen als Schutz gegen Elefanten und machen damit gleichzeitig Geld.
2: We make money out of it at the same time.
17: Das Projekt hilft damit auch dabei, die Armut im Dorf zu verringern. Und es zieht inzwischen viele interessierte Menschen an, vor allem Jüngere.
2: Firstly, we were 35.
17: Am Anfang waren wir 35 Personen. Das Interessante war, dass immer mehr Menschen begeistert wurden, als Elephants Alive begann, uns mit den Bienen, den Pflanzen und dem gesamten Projekt zu unterstützen. Immer mehr Menschen kamen freiwillig dazu. Heute haben wir mehr als 70 Beteiligte, insbesondere junge Menschen.
2: More than 70 people, more especially youth.
17: Parallel dazu setzt die Naturschutzorganisation Elephants Alive auf eine zweite natürliche Barriere, nämlich auf Pflanzen, die Elefanten lieber meiden. Projektleiterin Michelle Henley steht mitten in einem großen Beet.
21: Yeah, we've got blue basil, which is an elephant unpalatable crop.
22: Hier haben wir blaues Basilikum, das ist eine Kulturpflanze, die Elefanten nicht gerne fressen. Genau diese aromatischen Pflanzen schrecken Elefanten ab oder überdecken den Geruch der Nahrungspflanzen, die Elefanten besonders gern fressen, wie Wassermelonen, Kürbisse, Mais und all die anderen Dinge, die Elefanten lieben. Deshalb pflanzen wir diese für Elefanten unattraktiven Pflanzen als Schutzbarriere rund um die Nahrungspflanzen.
17: Neben diesen natürlichen und rein pflanzlichen Barrieren kommen auch die anderen Methoden aus verschiedenen Ländern Afrikas zum Einsatz. Die Metallstreifenzäune, die Blinklichter, die stark riechenden Abwehrmittel. Damit schafft die Organisation Elephants Alive ein gestaffeltes Schutzsystem mit mehreren Abwehrlinien vor den Feldern mit den eigentlichen Nahrungspflanzen. Die Kombination aus Aufklärung, dem Einsatz von Hirten und dem physischen Schutz der Felder hat schon klar messbare Effekte erzielt. Da, wo Bienenzäune, Pflanzenbarrieren und Frühwarnsysteme im Einsatz sind, müssen keine problematischen Tiere mehr getötet werden. Das Dorf Palobeni zeigt als Positivbeispiel, wie gut dieser Ansatz funktionieren kann, sagt Michelle Henley von der Naturschutzorganisation Elephants Alive.
21: We've been very effective in Palobeni because
22: in Palobeni waren wir sehr erfolgreich. Bevor wir dort tätig wurden, wurden 26 Elefanten geschossen. Seitdem wurde kein einziger mehr getötet.
16: Mit Honig, Bienen gegen Elefanten. Das war ein Beitrag von Südafrika-Korrespondent Stefan Überbach hier im ARD-Infoabend von SWR Aktuell in Baden-Baden.

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1: Um 20.30 Uhr mit Sophia Flesch-Baldin. Internationale Experten sehen Europa schlecht auf Drohnenangriffe aus dem Ausland vorbereitet. Eine britische Denkfabrik für Militärpolitik hat dazu eine Studie veröffentlicht. Darin heißt es, die europäischen Staaten arbeiteten nicht ausreichend zusammen. Außerdem hätten sie zu wenige Optionen, um auf solche Angriffe zu reagieren. Derzeit seien sie nicht einmal in der Lage, den Urheber der Angriffe zu ermitteln. Inzwischen wurde bekannt, dass Bundesinnenminister Dobrindt die Anti-Drohnen-Einheit der Bundespolizei stärken will. Wie die Bild am Sonntag berichtet, sollen unter anderem im gemeinsamen Drohnenabwehrzentrum 300 statt 150 Einsatzkräfte zur Verfügung stehen. Der Chef der Partei Die Linke, Pantisano, schließt nicht aus, dass seine Partei einen CDU-Ministerpräsidenten in Sachsen-Anhalt unterstützt. Pantisano sagte im ZDF, seine Partei habe in den letzten Jahren gezeigt, dass sie Verantwortung für das Bundesland übernehme. Jetzt gelte es vor allem, eine AfD-Regierung zu verhindern. Sachsen-Anhalt wählt am 6. September einen neuen Landtag. Umfragen zufolge könnte CDU-Ministerpräsident Schulze nur mit den Stimmen der Linkspartei wiedergewählt werden. Der Einzelhandel in Deutschland befürchtet Engpässe in der Warenversorgung, wenn, wie aktuell geplant, mehr Gütertransporte von Schiffen auf Schiene und Straße verlegt werden. Verbandschef Gens warnte, der Einzelhandel sei auf eine funktionierende Logistik angewiesen. Gens fordert deshalb von Wirtschaftsministerin Reiche eine dauerhafte Zulassung sogenannter Gigaliner. Das sind Lkw mit einer Länge von mehr als 25 Metern und einem Gewicht von bis zu 44 Tonnen. Gewöhnliche Lkw sind maximal 19 Meter lang und bis zu 40 Tonnen schwer. Bei Schüssen in der dänischen Kleinstadt Holbæk sind 3 Männer verletzt worden. Lebensgefahr bestehe nicht, teilte die Polizei am Abend mit. Die Schüsse fielen demnach in einer Wohnsiedlung. Ein Verdächtiger ist laut Polizei noch auf der Flucht. Sie spricht von einer Auseinandersetzung im kriminellen Milieu. Die Niederländerin Demi Vollering hat die Tour de France der Frauen gewonnen. Sie entschied die 9. und letzte Etappe von und nach Nizza für sich und holte sich damit auch den Gesamtsieg. Zweite in der Gesamtwertung wurde die Polin Kasia Niewiadoma vor Elisa Longoborghini aus Italien. Antonia Niedermayer aus Rosenheim kam auf Platz 4 und holte das weiße Trikot als beste Nachwuchsfahrerin. SWR Nachrichten, Redaktion Klaus Regeneck. Das Wetter in Deutschland. Nachts meist Wolken, im Norden Deutschlands teils verdichtet und örtlich mit Schauern. Die Tiefstwerte 20 bis 13 Grad. Morgen in der Mitte am meisten Sonne, sonst Wolken, am Norden teils Schauer, 20 bis 36 Grad. 20.33 Uhr.
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2: Mit Florian Zelt. Guten Abend. Eine Vorreiterrolle beim schnellen Internet. Die hätte Deutschland einmal einnehmen können, denn schon in den 1980er Jahren wurde der flächendeckende Glasfaserausbau politisch angeschoben. Heute hinkt Deutschland gewaltig hinterher. Wer nicht gerade in einer großen Stadt wohnt, hat oft gar keine Chance auf einen Glasfaseranschluss. Und selbst in der Stadt gibt es häufig Schwierigkeiten beim Ausbau. Da liegt die Glasfaser schon im Keller des Mehrfamilienhauses, aber es ist niemand zuständig oder fähig, das Kabel in die einzelnen Wohnungen zu verlegen. Und das verzögert die Sache gewaltig und ist für alle Parteien ziemlich nervenaufreibend. Warum ist das aber so, dass der Glasfaserausbau in Deutschland so wahnsinnig schlecht vorangeht? Warum können wir nicht auf unbürokratische Mittel zurückgreifen, um den Prozess zu beschleunigen? Elena Kuch blickt in dieser Ausgabe, der 11KM-Podcast mit Christian Sachsinger vom Bayerischen Rundfunk, auf das schwierige Verhältnis der Deutschen zum schnellen Internet. Warum fremdeln noch so viele Menschen mit dem Thema Glasfaser?
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4: Telefonkabel aus Metall sollen der Vergangenheit angehören. Mit einem Aufwand von 150 Millionen Mark soll vom kommenden Jahr an auf die Technik der Zukunft auf Glasfaserkabel umgestellt werden.
5: An das Glasfaserkabel lassen sich aber nicht nur Fernseher und Telefon anschließen, sondern auch Fernschreiber, Datengeräte und Fernkopierer. Die Möglichkeiten also sind unbegrenzt und die Elektroindustrie wittert bereits ein Riesengeschäft.
6: Vor mehr als 40 Jahren, da gab es mal eine große Vision, Glasfaserkabel überall. Aber heute wartet Deutschland immer noch auf den großen, flächendeckenden Glasfaserausbau. Die Frage ist, warum hakt es schon so lange beim schnellen Internet in Deutschland? Und dazu recherchiert Christian Sachsinger aus der Wirtschaftsredaktion des BR seit Jahren. In dieser Folge erzählt er, warum es mit der Vorreiterrolle Deutschlands beim schnellen Internet nicht geklappt hat und warum so viele Menschen fremdeln mit dem Thema Glasfaser. Hi Christian, willkommen bei FKM.
7: Hallo, schön, dass ich dabei sein kann.
6: Ihr hört FKM, der Tagesschau-Podcast. Ein Thema in aller Tiefe. Mein Name ist Elena Kuh. Also ich habe noch keinen Glasfaser.
7: Ich auch nicht.
6: Warum?
7: Ja, weil eben vieles stecken geblieben ist. Das werden wir jetzt erörtern, warum du kein Glasfaser hast.
6: Ja, gute Idee. Dann lass uns loslegen.
7: Ja, gerne. Wir haben einen Tipp bekommen in der Redaktion, dass es da eine Gemeinde gibt, in der ganz komische Dinge passieren. Da stehen Kabel aus dem Straßenrand raus. Da sind irgendwie Baustellen, die nicht fertig werden. Alles hängt irgendwie mit Glasfaser zusammen. Wir sind dem dann nachgegangen. Die Gemeinde heißt Isen, ist in Oberbayern, so eine ländliche Gemeinde, 5.000, 6.000 Einwohner in etwa, so ein bisschen bergig da schon, 50 Kilometer vor München. Und die haben sich eben so vor 6 Jahren überlegt, wäre doch cool, wenn wir in unserer ländlichen Gemeinde auch Glasfaser hätten. Tja, und dann ging's los.
8: Da war die geplante Ausbaudauer im Mai 2020 der Vertrag geschlossen, im Mai 2020 bereit zu beginnen. Geplante Ausbaudauer 1,5 Jahre.
7: Wir haben uns die ganze Geschichte erzählen lassen von der Geschäftsleiterin der Gemeinde Isen, Christine Pettinger. Das ist so ein bisschen eine der Managerinnen im Rathaus unter dem Bürgermeister.
8: Im Jahr 2026 haben wir jetzt die 4. Verlängerung vom Vertrag, weil diese 1,5 Jahre schlicht nicht funktioniert haben.
7: Ein sehr gutes Beispiel dafür, um zu sehen, was beim Glasfaserausbau einfach alles schieflaufen kann. Erstmal lief es gar nicht so schlecht. Die Bagger kamen dann auch relativ schnell nach dem Vertragsabschluss. Aber dann war 2020 Corona, die Pandemie. Es gab immer wieder Lockdowns. Es gab explodierende Kosten an vielen Stellen. Viele Unternehmen sind in Schieflage geraten. Und so auch dieses Subunternehmen, also diese Firma, die von dem Vertragspartner von der Gemeinde Isen, das war die Deutsche Glasfaser, engagiert worden ist, eine Baufirma. Und die ist dann irgendwann pleite gegangen.
8: Deswegen war 2 Jahre lang, 23 und 24, kein Weiterbau möglich, weil sie keinen neuen Unternehmer gefunden haben, der es für den gleichen Preis macht.
7: Gleichzeitig noch das Problem, dass einfach an vielen Stellen Baustelle war.
8: In der Praxis beim Glasfaserausbau ist es so, dass manche Sachen ewig nicht zugemacht wurden. Wir haben andere Stellen, da haben sie es provisorisch verschlossen, weil einfach noch nicht fertig. Da werden Stellen auch wieder aufgerissen.
7: Und Christine Pettinger hat uns da auch noch mal erklärt, wie das so ein bisschen ausgesehen hat. Also Straßenseiten, die dann nicht richtig wieder aufgefüllt worden sind. Oder der Teer, der dann schon langsam wieder abgesackt ist, weil einfach unten drunter die Erde nicht so richtig verdichtet worden ist. Also da gab es dann Abschnitte in der Straße mit Stolperfallen.
8: Und dann habe ich eben Schwellen drin und sagt, das ist für Radfahrer zum Beispiel vielleicht sogar schon gefährlich.
7: Deshalb musste die Gemeinde dann selbst irgendwann Hand anlegen und nachverteeren oder nachverschließen diese Löcher. Es gab noch ein weiteres Problem, dass die alte Firma Rohre einfach rausstehen hat lassen. Also man muss vielleicht auch erklären, diese Glasfaserkabel werden ja nicht, sagen wir mal, nackig durch die Erde durchgezogen, sondern es gibt da sogenannte Leerrohre. Die kann man sich vorstellen wie so ein 5 cm vom Durchmesser her leeren Plastikschlauch. Der wird verbuddelt. Dann wird Erde drüber gelegt und am Ende, wenn dann alles soweit ist, dann wird dieses eigentliche Glasfaserkabel durchgeschossen, nennt man das. Also mit Luft durch dieses Leerrohr durchgepumpt, sodass es dann am Ende beim Haus eben ankommt. Und in der Gemeinde Isen gab es dann eben das Problem, dass diese Leerrohre zum Teil über Jahre hinweg einfach aus dem Erdreich rausgestanden sind am Straßenrand und Diese ungeschützten Rohre sind dann eben im Laufe der Jahre auch durch Regen und durch Abwässer und durch Erdreich irgendwie verstopft. Und man hatte dann Probleme, am Ende dieses Kabel dann auch noch durch das Leerrohr durchzuschießen.
8: Aber wenn das Leerrohr mit Dreck und sonst was gefüllt ist, weil es halt 3 Jahre einfach offen rumgestanden ist, dann blasen sie da gar nichts mehr rein. Und dann werden die Leerrohre rausgezogen und werden wieder neu verlegt.
7: Es gab noch ein anderes Problem. Die alte Firma hat die Rohre verlegt. Es gab aber auch nicht wirklich gut dokumentierte Pläne. Das heißt, die neue Firma, die dann irgendwann tatsächlich auch gefunden worden ist, hatte das Problem, dass sie sich nicht sicher war, wo wirklich jetzt Kabel verlegt worden sind und wo nicht. Zum Teil mussten dann an Stellen nochmal Kabel durchgezogen, neu verlegt werden, wo eigentlich schon welche gelegen wären. Also großes Chaos nach ein paar Jahren und ja, die Nachwirkungen spürt man bis heute.
6: Dass das jetzt da so gelaufen ist in Isen, ist da der Grund dafür, dass die Gemeinde einfach Pech hatte mit der Baufirma oder was steckt dahinter?
7: Das ist schon ein Problem, was man überall immer wieder beim Glasfaserausbau sieht. Es ist in Isen, glaube ich, alles zusammengekommen. Man hat ein Unternehmen, das einen Vertrag abschließt. Das gibt den Auftrag weiter an ein Subunternehmen. Womöglich gibt das dann wiederum den Auftrag nochmal weiter an ein Subunternehmen. Der eine für Baggerarbeiten zuständig ist, der dritte, der ist dann dafür zuständig, dass das Kabel antransportiert wird und so weiter. Und wenn wir uns jetzt die Probleme in Isen anschauen und uns vorstellen, dass das natürlich nicht nur in Isen so ist, auch nicht nur in Bayern, sondern in allen Bundesländern stattfindet, dann haben wir einfach ein Problem, das sich über ganz Deutschland erstreckt und einen Glasfaserausbau, der einfach nicht so funktioniert, wie er im Land funktionieren sollte.
6: Was ist denn eigentlich das Versprechen von Glasfaser? Warum soll das so doll ausgebaut werden?
7: Erstmal vielleicht, was wir im Moment nicht haben. Wir haben nicht ausreichend Kapazitäten. Also wir haben immer noch alte Kupferkabel. Die hat man so ausgequetscht, so gut es ging. Aber inzwischen ist da irgendwo einfach das Ende der Fahnenstange erreicht. Man kann kaum mehr weiter die Übertragungsraten steigern, also die Geschwindigkeit, mit der die Daten durchgehen. Was auch immer mehr zum Problem wird, sind Latenzzeiten, nennt sich das. Also das ist die Reaktionszeit, wenn ich eine Information losschicke und dann sozusagen das Netz reagiert auf diese Information und die weiterleitet und das Gleiche dann wieder auf dem Rückkanal. Ein weiteres Problem, wo wir im Moment auch an so ein bisschen an eine Grenze kommen, ist bei DSL der sogenannte Upload. Normalerweise, wenn ich zu Hause sitze im Sessel und mir einen Film streame, dann ist das der Download. Die Daten kommen zu mir ins Haus. Aber es gibt auch Anwendungen, vor allem von Unternehmen, die eben viele Daten nach oben laden müssen, also ins Netz nach außen geben müssen. Und dieser Upload, der ist eben sehr limitiert, auch bei dem DSL, wie wir es jetzt kennen. Also das alles soll das Glasfasernetz beheben. Es ist sehr viel schneller, es ist sehr viel leistungsfähiger und es hat vor allem noch eine wahnsinnige Kapazität für die Zukunft. Also da kann noch sehr viel ausgebaut werden. Man redet so davon, dass das vielleicht so für die nächsten 30, 40, 50 Jahre die Technologie ist, mit der wir in Zukunft im Internet unterwegs sein werden.
6: Wie weit ist denn bisher die Netzabdeckung in Deutschland mit diesem superschnellen Internet?
7: Nicht wirklich sehr weit. Also es gibt Schätzungen, um die 15% der Haushalte haben inzwischen Glasfaser und kein Kupferkabel, also kein DSL mehr. Man kann es vielleicht auch ein bisschen griffiger machen, indem man sich anschaut, wie Deutschland im internationalen Vergleich dasteht. Es gibt Rankings zum Beispiel von der OECD oder von der EU. Und da muss man leider sagen, dass Deutschland nicht nur in der unteren Hälfte ist, sondern wirklich einen der letzten Plätze belegt. In Europa gibt es viele Länder, die viel besser dastehen. Allen voran Schweden, Finnland, Estland, aber auch im Süden in Europa, in Frankreich, in Portugal und in Spanien vor allem. Also da ist man viel, viel weiter.
6: Warum ist denn Deutschland so weit hinten da im Glasfaserausbau?
7: Also eigentlich interessanterweise waren wir mal ganz, ganz, ganz vorne dran, um nicht zu sagen visionär. Und zwar in der Regierung von Helmut Schmidt, also Anfang der 80er Jahre, 1981 hat Schmidt sich vorgestellt, da gibt es so ein Glasfaser, mit dem man einfach Telekommunikation viel zukunftsträchtiger aufstellen könnte. Kurzer Geschichtsexkurs.
5: Wenn Herr Krause künftig von zu Hause aus seine Sekretärin anrufen will und sie nicht sofort erreicht, braucht er nicht gleich wütend den Hörer aufzuwerfen. Er bedient sich eines Zusatzgerätes und teilt sich schriftlich seinem Vorzimmer mit. Auf dem Fernsehschirm im Büro ist dann zu lesen: Bitte um Rückruf, Krause. Es ist die Geburtsstunde des Big Phone. Voraussetzung für das Big Phone ist eine feine, wie ein Haar, dünne Glasfaser, mit der sich erheblich mehr Ferngespräche übermitteln lassen als mit einem solchen Kabelbündel aus Kupfer.
7: Man wollte dann 1985 anfangen mit einem solchen Netz und in 30 Jahren fertig sein.
9: 1986 hat die Post begonnen, 29 Städte in der Bundesrepublik mit Glasfaser miteinander zu verkabeln. Zug um Zug wird das Netz ausgebaut. 1990 sollen über 900.000 Kilometer verlegt sein. Die ersten Kunden sind große Firmen, die in eigenen Videostudios mit ihren Geschäftspartnern konferieren.
7: Und damit wären wir extrem gut aufgestellt gewesen, wenn das durchgezogen worden wäre. War aber leider nicht so. Es gab dann einen Regierungswechsel. Nach Schmidt folgte Helmut Kohl.
10: Wir wollen den Weg freigeben für die Anwendung moderner Techniken und die Entwicklung neuer Technologien, vor allem im Kommunikationswesen.
7: Die Regierung Kohl hat dann einen Schwenk vollzogen.
10: Eine besondere Verantwortung liegt hierbei bei der Deutschen Bundespost.
7: In dieser Zeit gleichzeitig auch eine Liberalisierung der Deutschen Post und die Telekom wurde gegründet und die Telekom sollte dann auch an die Börse gehen, als Unternehmen auch möglichst hübsch und gut dastehen. Und da wollte man nicht jetzt unbedingt nochmal eine neue Technologie, die viel, viel Geld kostet, diesen neuen Unternehmen aufbürden und hat dann einfach auch der Telekom freien Lauf gelassen, die da eben gesagt hat, unser altes Kupferkabel, das können wir doch bestens fürs Internet weiter nutzen und wir können damit einfach auch Daten schneller übertragen mit neuen Technologien, wie zum Beispiel dann DSL, was dann kam. Und das reicht uns vollkommen.
11: Wir alle zahlen die Zeche. Der Minister will pro Jahr für 1 Milliarde Mark Kupferkabel verlegen lassen. Dabei ist bisher völlig unklar, ob diese jemals genutzt werden. Aus mehreren Gründen. Sie sind technologisch überholt gegenüber dem viel leistungsfähigeren Glasfaserkabel und dem billigeren Satellitenfernsehen.
6: Es stehen also unter anderem politische Entscheidungen dahinter, dass der Glasfaserausbau in Deutschland nicht so mit Nachdruck verfolgt wurde. Wie haben das denn andere Länder gemacht, die schon viel weiter sind? Du hast ja gesagt, Deutschland ist da eher weiter hinten in den Rankings.
7: Also da würde ich jetzt ganz gerne kurz nach Spanien schauen. Was da interessant war, die haben einfach ganz schnell erkannt, dass Glasfaser eine Riesenchance darstellt. Spanien hat das Problem, dass es sehr viele ländliche Regionen gibt, in denen die Bevölkerungsdichte extrem niedrig ist und die junge Bevölkerung aus Extremadura zum Beispiel auswandert und eigentlich im Prinzip nichts mehr da ist. Um Leute anzulocken, haben die gemerkt, okay, also wenn ich da eine gute Internetverbindung hinlege, dann würde das vielleicht irgendwie auch die Leute wieder, die jungen Menschen aufs Land bewegen. Deshalb hat man angefangen, systematisch einfach das Glasfaser-Internet zu fördern, also den Ausbau mit viel Geld zu fördern. Und zwar schon, ich würde mal sagen, locker vor 10 Jahren. Und dann gab es eben gesetzliche Begleitungen, zum Beispiel eben die Vorschrift, dass solche Leerrohre gemeinsam genutzt werden und nicht jeder sein eigenes Leerrohr verbuddelt. Und das hat auch ganz klar geholfen. Und so hat Spanien inzwischen eines der am meisten ausgebauten Glasfasernetze in Europa.
12: Deutschland muss Tempo machen. Daher wird der Glasfaserausbau zur Chefsache.
6: Wie ist denn die Strategie der aktuellen Regierung in Deutschland? Will man das jetzt pushen? Es gibt ja jetzt auch ein Digitalministerium und so.
7: Das gibt es und es ist vielleicht ein bisschen schwierig im Moment, alles aufzuholen, was in den letzten Jahren nicht gelaufen ist. Also es gibt inzwischen den Digitalminister Carsten Wildberger.
12: Doch Deutschlands Netzinfrastruktur hinkt um Jahre hinterher. Die meisten Internetleitungen sind immer noch aus Kupfer. Relikte aus der Telefonzeit, für heutige Datenmengen nicht gedacht.
7: Das Problem ist so ein bisschen, ich kann jetzt nicht von heute auf morgen alle dazu verpflichten, auf Glasfaser umzusteigen. Also man kann sich auch die Schlagzeile vielleicht schon vorstellen, was es hieße, wenn Wildberger hergehen würde und sagen wir, das Kupferkabel zum Jahr 2035 abschalten würde. Also den Aufschlag kann man sich vielleicht ganz gut vorstellen. Bundesregierung nimmt uns das DSL weg. Insofern ist es nicht ganz leicht. Man kann jetzt nicht von heute auf morgen das Ganze wieder zum Laufen bringen, was einfach sehr stark festgestockt ist. Und der Benefit ist den Leuten, glaube ich, einfach noch nicht ganz klar.
6: Also wenn die Regierung jetzt quasi kein offizielles Aus der Kupferkabel erklären möchte, gibt es denn eigentlich Alternativen zu Glasfaseranschlüssen? Also wenn man jetzt wirklich schnelles Internet zu Hause haben möchte, welche Möglichkeiten gibt es da?
7: Ich glaube, es gibt keine wirkliche Alternative, zumindest auf Dauer nicht. Also man kann natürlich sich mit Mobilfunk behelfen. 5G-Netze funktionieren manchmal an einigen Stellen sehr gut, aber an anderen Stellen dann auch wieder überhaupt nicht. Und die haben auch nicht die Kapazitäten, die ein Glasfasernetz hat. Also wenn man sich jetzt vorstellen würde, der ganze Internetverkehr, der im Festnetz unterwegs ist, würde jetzt in die Mobilfunknetze überswitchen, dann würden alle Mobilfunknetze innerhalb kürzester Zeit zusammenbrechen. Also das ist keine wirkliche tragfähige Alternative, ist auch nicht so zuverlässig. Ein Kabel, das ich in der Erde verbuddelt habe, das liegt da, das kann ich ja nicht so leicht stören. Mobilfunkmast kann eher ausfallen. Das Gleiche übrigens auch bei Satelliten. Also es gibt ja immer wieder die Versprechungen von Elon Musk in den USA mit Starlink, dass er irgendwie das ganze Internet über Satelliten laufen lassen will und genauso schnell sein will wie Mobilfunk oder Festnetz. Aber das wird auch auf absehbare Zeit nicht kommen. Und wenn, dann wäre es so teuer, dass es sich auch die breite Masse nicht leisten kann. Wir sehen, Glasfaser ist eigentlich unabdingbar. Wir brauchen es sehr dringend. Gleichzeitig ist die Bevölkerung aber offenbar auch noch gar nicht so weit. Es gibt Umfragen, die zeigen, dass viele deutsche Haushalte einfach, obwohl sie Glasfaser schon direkt vor der Haustüre hätten, sich nicht darauf einlassen wollen, also keine Verträge abschließen. Und dazu gibt es auch Umfragen. Eine davon stammt von Verivox, dem Verbraucherportal. Die zeigt, etwa 20% der Haushalte sagen, nein, brauche ich nicht, obwohl sie es eigentlich direkt haben könnten.
6: Woran liegt das denn?
7: Ja, woran liegt das? Zum einen Imageproblem, also das, was wir in Isen am Anfang besprochen haben, das ist natürlich etwas, was sich rumspricht. Die Leute merken einfach, ist schwierig, so ein Glasfaser kann mit Ärger verbunden sein. Dann kommt dazu, dass viele Leute einfach das Gefühl haben, brauche ich noch nicht. Also um irgendwie zu streamen, es ruckelt vielleicht ab und zu mal, aber es ist insgesamt ja noch so, dass man es erträglich finden könnte. Und gleichzeitig ist die Angst groß, dass das vielleicht teurer wird, das Glasfaserkabel. Man muss mehr Geld bezahlen, man muss ewig warten, man muss vielleicht irgendwo auch Verträge unterschreiben. Alles unangenehm. Also die Telekommunikationsunternehmen, die klingeln jetzt nicht selber an den Haustüren und legen einen Vertrag vor, den man dann unterschreiben soll, sondern die engagieren dafür Marketingunternehmen, Direktmarketingunternehmen. Und das sind dann eben die, die bei mir vor der Haustüre stehen.
13: Also ich kann aus unseren Verbraucherzentralen sagen, dass ca. 10% der Beschwerden, die bei uns zum Thema Glasfaser eingehen, eben genau die Bewerbung von Glasfaserverträgen an den Haustüren betreffen.
7: Wir haben dazu auch gesprochen mit Nicola Schiefke vom Verbraucherzentrale Bundesverband. Sie ist dort so die Telekommunikations- und Glasfaserexpertin. Und sie hat uns erzählt, dass bei Ihnen immer noch reihenweise Beschwerden ankommen über solche Methoden von Haustürgeschäften.
13: Zum Teil ist nicht erkennbar, für wen diese eigentlich auftreten. Dann versuchen die natürlich eine Situation zu erzeugen, in der die Verbraucherinnen und Verbraucher direkt an der Haustür unterschreiben. Und da muss man sagen, das ist ein branchenweites Problem.
7: Den Telekommunikationsunternehmen ist dieses Problem auch durchaus bewusst. Die werden ja auch immer wieder darauf angesprochen. Und man sagt, man arbeitet daran und man versucht einfach nur noch mit seriösen und sauberen Marketingmethoden zu arbeiten. Aber es sind halt auch so ein bisschen Lippenbekenntnisse, weil eigentlich klar ist, da steckt der Fehler im System. Wenn ich auf Provisionsbasis versuche, Verträge zu vermitteln, dann werden die Mitarbeiter vor Ort einfach so viele Verträge auch abschließen oder versuchen abzuschließen, wie es geht. Und am Ende leidet da einfach ganz klar das Kundenerlebnis dabei. Und das bestätigen ja auch die Verbraucherzentralen.
6: Also auf der einen Seite stockt der Glasfaserausbau in Deutschland und es gibt irgendwie auch offenbar ein Akzeptanzproblem, also bei den Haushalten, bei den Menschen, die Internet nutzen. Wirkt sich das denn dann auch wiederum auf den Ausbau aus? Also ist das irgendwie so eine Art Teufelskreis?
7: Ja, kann man schon so sehen, weil die Unternehmen wollen eine gewisse Anzahl von Menschen erstmal sicher wissen, dass sie einen Glasfaservertrag unterschreiben, ein Drittel so in etwa in jeder Gegend, bevor die Bagger kommen. Und wenn natürlich die Leute zurückhaltend sind, dann sind auch die Firmen zurückhaltend und am Ende geht gar nichts weiter.
6: Und wenn wir jetzt mal zurückkommen auf diese Gemeinde Isen in Oberbayern, bewegt sich da jetzt was? Geht da auch was voran?
7: Ja, es sieht so aus. Immerhin, die Schule hat inzwischen Glasfaser, was die Geschäftsleiterin sehr freut, weil eben in der Schule kann man sich vorstellen, jede Klasse braucht Internet, WLAN und da ist man heilfroh, dass man inzwischen vernetzt ist sozusagen. Im Rathaus, also bei Frau Pettinger selbst, funktioniert Glasfaser noch nicht, da gibt es noch nichts. Immerhin, die Hoffnung stirbt zuletzt, also sie glaubt, dass Ende des Jahres jetzt endlich im ganzen Ort Glasfaser verlegt sein wird. Aber ich habe eben mit ihr schon viermal gesprochen und jedes Mal hat sie mir eigentlich gesagt, am Ende des Jahres soll es vielleicht soweit sein.
6: Also es geht ein bisschen voran und wenn man jetzt von der Gemeinde Isen den Blick auf ganz Deutschland weitet, siehst du da das Licht am Ende des Tunnels, dass diese Glasfaser-Odyssee bald mal vorbei ist und das läuft?
7: Die EU-Kommission hat ja mal so als Zielmarke ausgegeben 2035. Bis dahin sollte die Gigabit-Gesellschaft stehen. Und 2035 ist für Deutschland, denke ich, schon wirklich utopisch. Wir haben vorhin ja schon besprochen, 15% der Haushalte sind bei uns erst angeschlossen an das Glasfasernetz. Und bis 100% ist es schon noch ein weiter Weg. Und wenn wir mit der Geschwindigkeit weitermachen, wie wir sie die letzten Jahre gesehen haben, dann werden wir wahrscheinlich in den 2050er Jahren immer noch nicht alle Glasfaser haben.
6: Schade.
7: Ja. Naja, ich glaube, die aktuelle Regierung mit Digitalminister Carsten Wildberger hat zumindest erkannt, dass etwas getan werden muss. Und es gibt Änderungen am Telekommunikationsgesetz, wo so an ein paar Stellschrauben, die wir auch schon jetzt besprochen haben, gedreht wird. Eben zum Beispiel auch diese Leerrohre, dass man die gemeinsam nutzt. Und das Ziel ist schon, einfach jetzt schneller Glasfaser zu bekommen. Also die Geschwindigkeit wird sich wahrscheinlich schon erhöhen.
6: Aber an einem Zeitplan, also 2035.
7: Völlig utopisch.
6: Vielen, vielen Dank, Christian.
7: Ja, sehr gerne.
6: Schon seit 10 Jahren beschäftigt sich Christian Sachsinger mit dem Thema Glasfaserausbau, und zwar als Journalist für den Bayerischen Rundfunk. Und wenn ihr an dem Thema auch dranbleiben wollt, dann hört doch mal in den ARD-Podcast Plus Minus mehr als nur Wirtschaft rein. Für den ist Christian nämlich mitverantwortlich. Autor der Folge ist Niklas Münch. Mitgearbeitet haben Lisa Henschel und Kaspar von Au. Produktion Kersten Lorenz, Ruth-Maria Ostermann und Hanna Brünjes. Redaktionsleitung Jasmin Yüksel und Fumiko Lipp. 11KM ist eine Produktion von BR24 und von NDR Info. Mein Name ist Elena Kuch und wir hören uns.
2: Glasfaserausbau in Deutschland. Eine langwierige Angelegenheit. Das war eine Folge des 11KM-Podcasts der Tagesschau. 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Und viele weitere Folgen finden Sie da natürlich auch noch. Schönen guten Abend. Um kurz vor 9, Sie hören den ARD-Infoabend. Mein Name ist Florian Zelt. Gleich bei uns in anderthalb Minuten die 21 Uhr Nachrichten.

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1: Vom Südwestrundfunk in Baden-Baden aus dem Studio von SWR aktuell. Schönen guten Abend. Ich bin Florian Zelt. Eigentlich wollte Gavin Sexton Sportjournalist werden. Durch sein Interesse an Sexualität und psychologischen Zusammenhängen startete er neben dem Studium einen Blog, in dem er schambesetzte Themen verständlich aufbereitete. Und das mit großem Erfolg. Viele stellten Fragen, die sie persönlich betrafen. Gavin Sexton machte eine Ausbildung als zertifizierter Paar- und Sexualtherapeut und gründete die Love Better Gesellschaft für männliche Sexualität. Gavin Sexton setzt sich für die Entstigmatisierung männlicher Sexualprobleme ein und er positioniert sich öffentlich als Stimme, wie er sagt, für einen offenen, modernen Umgang mit Leistungsdruck, Männlichkeit und mentaler Gesundheit. In SWR 1 Leute hat Nicole Köster mit Gavin Sexton über seine Aufklärungsarbeit gesprochen.
2: Gavin Sexton kämpft gegen Tabuthemen in der Sexualität und setzt sich für Aufklärungsarbeit ein. Einen modernen Umgang mit Leistungsdruck und mentaler Gesundheit. Wie schaffen Sie das, Themen, wenn es um Sexualität geht, das jugendfrei zu formulieren?
3: Wie schaffe ich das? Also ehrlich gesagt, in der Regel ist es nicht erforderlich in der Arbeit, die ich tue. Aber ich gebe mir immer Mühe, einfach sehr bodenständig, sehr sachlich, sehr nahbar, empathisch und wenig verrucht über diese sehr normale Sache zu sprechen. Das tue ich ohnehin immer und ich bin es auch gewohnt, gewisse Begrifflichkeiten nicht zu verwenden, wenn es erforderlich ist, schon allein durch, was man im Internet so an Regeln zu beachten hat, natürlich.
2: Ja, Sie erleben das wahrscheinlich dann als Paar- und Sexualtherapeut, wie Menschen vielleicht dann noch mit diesem Tabuthema umgehen. Wobei die, die zu Ihnen kommen, haben das wahrscheinlich nicht, oder wie ist das?
3: Und doch, die haben das sehr, sehr stark. Also Menschen, Männer, die zu uns kommen, kommen zu uns nicht, weil sie ganz entspannt über diese Thematik sprechen können, sondern ganz im Gegenteil. Da ist sehr viel Leidensdruck und der Leidensdruck ist auch das, was sie dann zu uns in die Beratung treibt. Und für viele ist es eine riesige Überwindung, mit einer anderen Person über Sexualität erstmal grundsätzlich zu sprechen, aber dann auch noch sich in diesem Kontext auch verletzlich zu zeigen, darüber zu reden, hey, bei mir läuft das eine oder andere nicht so gut, ich fühle mich unwohl. Das ist für viele eine große Überwindung.
2: Wie nehmen Sie dann den Menschen die Angst, die ja dann auch dabei ist?
3: Also, was viele Paar- und Sexualtherapeuten bei uns im Team machen, ist, sie sprechen tatsächlich auch über ihre eigenen Erfahrungen. Viele bei uns im Team kennen ähnliche Leidensgeschichten, sexuelle Funktionsstörungen, Anspannung, Unsicherheit, Probleme mit dem Selbstwert, Verkopftheit. Und thematisieren die dann tatsächlich auch, was dann dem Gegenüber das Gefühl gibt, hey, ich bin gesehen, wir bewegen uns hier auf Augenhöhe, ich werde nicht bewertet, der andere begibt sich sozusagen auf meine Augenhöhe und das hilft auf jeden Fall dabei, dann in eine entspannte Kommunikation zu gehen.
2: Bei Ihnen ging's los mit einem Blog. Inzwischen haben Sie eine Gesellschaft für männliche Sexualität gegründet, die Love Better Gesellschaft, und Sie haben sich auf die Beratung von Männern spezialisiert. Sie wollten eigentlich mal Sportjournalist

0: werden. Wo fangen Sie denn an, wenn Sie Ihre Geschichte erzählen sollen?
1: Also mir war es auf jeden Fall immer wichtig, was Relevantes zu machen. Ich war als junger Mann, bis heute bin ich das auch immer noch sehr ideologisch. Ich wollte immer was tun, das einen gesellschaftlichen Mehrwert hat. Gleichzeitig hatte ich immer die Passion mit dem Sport und wie ich dann sportjournalistisch tätig geworden bin bei einem TV-Sender in Bayern, in München, habe ich dann aber relativ schnell gemerkt, dass es mir eigentlich zu wenig ist, über so eine Thematik, die in Anführungszeichen eher unwichtig ist, hat natürlich schon einen gesellschaftlich gewissen Mehrwert, aber dass ich Lust habe, mehr direkt am Menschen zu arbeiten, und gleichzeitig habe ich einfach gemerkt, dass ich auch ein Freigeist bin. Und dass ich irgendwie mir meinen eigenen Raum schaffen muss, in dem ich kreativ sein kann, in dem ich die Dinge tun kann, an die ich glaube. Und so ist für mich dann einfach klar geworden, ich muss den Schritt in die Selbstständigkeit machen, ich muss mich mit einem Thema befassen, das ich für wirklich wichtig erachte. Und das war so eigentlich der Startpunkt.
0: Wie ging das los mit dem Blog? Da haben Sie ja wirklich sehr Persönliches geschrieben. Das kostet ja auch Überwindung.
1: Mhm. Hat mich sehr viel Überwindung gekostet. Mir war das Thema aber damals so unglaublich wichtig. Mir war es sehr, sehr wichtig, diesen Weg zu gehen, dass ich diese Überwindung auch aufbringen konnte. Das war ein großer Kampf. Das war nicht einfach. Damals als junger Erwachsener nach dem Studium, während sich alle gerade in ihren Jobs einfinden, da diesen sehr individuellen Weg zu gehen. Aber das habe ich getan, und nach 6 Monaten hat dann dieser Blog damals, dieses Online-Magazin, sehr viel Traktion bekommen. Also ich hatte nach kurzer Zeit 100.000 monatliche Leser, und in dem Moment wurde es dann für mich zum Selbstläufer, weil ich einfach gemerkt habe, das ist gefragt, das ist relevant, Menschen sind dankbar dafür, und seitdem bin ich diese Welle sehr, sehr gerne geritten, ohne zurückzuschauen.
0: Wie haben Sie es geschafft, dass es Ihnen nicht mehr schwerfällt, über die eigene Verletzlichkeit zu sprechen?
1: Durchmachen in erster Linie. Also für mich war das ein riesiges Thema. Ich habe viele Unsicherheiten und wahrgenommene Schwächen mein Leben lang gehabt. Als Kind, als Jugendlicher, als junger Erwachsener. Ich habe die mit mir selber rumgetragen, mein Leben lang. Ich dachte, es ist unmöglich, einer anderen Person von diesen Unsicherheiten, von diesen in Anführungszeichen Schwächen zu berichten. Das wäre ein kompletter sozialer Selbstmord. Und irgendwann mal bin ich dann auf Menschen getroffen, die mir das anders vorgelebt haben und haben mir diese Türe aufgezeigt. Hey, man kann offen auch als Mann über Unsicherheiten sprechen, man kann sich verletzlich zeigen. Und dann habe ich das mit Trippelstritten angefangen, versucht, mich auch selber zu trauen und festgestellt, dass es unglaublich befreiend ist. Und bin auch an den Punkt gekommen, dass ich meine Identität nicht mehr an meinen Stärken und Schwächen festmache, sondern meine Identität ist was Tieferes. Und die Stärken und Schwächen, die sind etwas, die so in meinem Orbit quasi auch mit stattfinden, aber die haben nichts mit mir im Kern zu tun. Und das macht es mir heutzutage ziemlich einfach, auch durch die viele Übungen über Schwächen, Unsicherheiten ganz offen und transparent zu reden.
0: Ist es so wie eine Mission geworden, also sich für einen modernen Umgang mit Leistungsdruck und mentaler Gesundheit einzusetzen?
1: Das ist meine Mission, jetzt seit 10 Jahren. Ich habe festgestellt, es ist ein Thema, das sozial, gesellschaftlich komplett unterbesetzt ist, bis heute noch viel zu wenig darüber gesprochen wird, gleichzeitig aber extrem viel stattfindet. Fast ein gesellschaftliches Damoklesschwert, das wir so ein Stück weit haben in der Sexualität, in der Partnerschaft. Und meine Mission ist es, dieses Thema möglichst präsent medial zu vertreten und anzusprechen. Ja.
0: Jetzt sind es vor allem Männer, auf die Sie sich spezialisiert haben als Sexualtherapeut. Mit welchem Thema kommen die denn vornehmlich zu Ihnen?
1: Wir haben so 3 große, sage ich jetzt mal, sexuelle Funktionsstörungen, schlimmes Wort, was viele Männer umtreibt. Und das ist einmal ganz klassisch die erektilen Dysfunktionen, also Erektionsschwierigkeiten. Wir haben das Thema vorzeitiger Samenerguss, was viele Männer umtreibt, also dass sie quasi in der Sexualität nicht diese Ausdauer in Anführungszeichen haben, die sich vielleicht gewünscht ist von sich selbst, von der Partnerin, vom Partner. Und dann gibt es auch noch ein Thema, worüber wenig gesprochen wird, und das sind Orgasmushemmungen. Also auch die Unfähigkeit als Mann, zuverlässig einen Höhepunkt in der Sexualität zu erleben.
0: Einen Begriff haben Sie jetzt nicht genannt, auf den ich aber sehr häufig in der Vorbereitung gestoßen bin, nämlich der Leistungsdruck.
1: Mhm. Genau. Der Leistungsdruck, das kommt dann sozusagen eine Etage tiefer. Ne? Wir haben die Symptomatik an der Oberfläche, das ist die Funktionsstörung dann meistens, also zum Beispiel die Erektionsschwierigkeiten. Und dahinter dann stellt sich natürlich dann immer die große Frage, aber warum ist das denn eigentlich so? Warum habe ich denn dieses Problem? Und hier kommt dann ganz, ganz häufig der Leistungsdruck ins Spiel. Also eine zentrale Ursache für die Schwierigkeiten sehr, sehr vieler Männer ist, dass sie sehr verkopft in die Sexualität gehen, dass sie viel Druck spüren, Anspannung, bis hin zu Versagensangst. Wir haben Männer, die fast schon Panikattacken in der Sexualität erleben, Herzrasen, schwitzige Hände und einfach ihre ganze Männlichkeit, ihren ganzen Wert als Mann auf dem Prüfungsstand sehen in der Sexualität. Das ist ein sehr verbreitetes Problem und man muss auch sagen, dass Männer natürlich verschiedene Ausmaße dieser Problematik haben können, ohne dass es automatisch in ein sexuelles Problem wie zum Beispiel Erektionsschwierigkeiten führen muss. Es kann die Sexualität einfach nur stark natürlich negativ beeinflussen.
0: Jetzt appellieren Sie für Leichtigkeit. Das sagt sich nur so einfach, wenn ein Mann einfach nicht kann und dann kommt jemand und sagt, ja komm, bring ein bisschen mehr Leichtigkeit rein. Es wird wahrscheinlich nicht funktionieren. Also
1: richtig.
0: Wie vorgehen?
1: Richtig. Wie schon gesagt, also es ist ein mehrstufiger Prozess und es ist oftmals nichts, was von heute auf morgen sich einfach verändert, ne? Weil wir sprechen hier über innere Überzeugungen, die Menschen in sich tragen, die sich halt über viele, viele Jahre, oft Jahrzehnte gebildet haben und die sind nicht von heute auf morgen mit einem gut gemeinten Ratschlag und einem Klaps auf die Schulter plötzlich über Bord geworfen. Es ist meistens eine Reise zu sich selbst. Es ist ein Auseinandersetzen mit den eigenen inneren Überzeugungen, ein Auseinandersetzen damit, was projiziere ich eigentlich auf Sexualität? Was denke ich unterbewusst, was Sexualität ist, was gute Sexualität ausmacht? Was glaube ich, was attraktive Männlichkeit ausmacht? Was glaube ich zu wissen, was meine Partnerin eigentlich will? Häufig ist es ein unklares Feld, weil nicht vernünftig kommuniziert wird. Das ist für viele Paare ein großes Thema. Sexuelle Kommunikation. Und dann auf diese Reise zu sich selbst, den eigenen Gefühlen und den eigenen Glaubensmustern, die man in sich trägt, können dann diese Glaubensmuster mit der Zeit abfallen. Weil wenn sie dann bewusst ins Sonnenlicht gerückt werden, stellen dann viele Männer fest, das ist nichts, woran ich glauben muss, das ist nichts, was mir dient, das ist auch nichts, was stimmt. Und darüber dann fallen die ab und dann kann mehr Leichtigkeit dann kommen.
0: Es klingt ja eher wie eine psychologische Beratung, die Sie da machen.
1: Es ist eine Mischung aus unterschiedlichen Dingen. Also so eine sexuelle Problematik ist häufig kein triviales Problem, es ist komplex, es ist multifaktoriell. Der psychologische Aspekt ist natürlich sehr, sehr stark vertreten und ich würde sagen, bei fast allen Männern, die zu uns kommen, spielt es auch eine zentrale Rolle. Aber es gibt natürlich auch noch andere Ebenen. Es gibt zum Beispiel die beziehungsdynamische Ebene. Also es ist nicht nur ein isoliertes Thema dann bei dem Mann selbst, sondern auch, welche Beziehungsdynamik habe ich mit meinem Partner oder meiner Partnerin? Die körperliche Facette kommt mit dazu. Wie gut kenne ich meinen Körper? Wie gut kann ich meinen Körper steuern? Wie gut kann ich ihn kontrollieren? Wie gut kann ich mit ihm umgehen? Also es gibt unterschiedliche Dinge, die eine Rolle spielen. Und wir müssen in der Zusammenarbeit immer halt einfach schauen, an welchen Baustellen müssen wir eigentlich ran? Wo gibt es in Anführungszeichen Defizite? Wo gibt es Themen, die betrachtungswürdig sind?
0: Inwiefern binden Sie die Partnerin mit ein?
1: Insofern, wie sie es möchte und auch wie der Mann es möchte. Wir bieten ganz absichtlich diese Beratung wirklich erstmal nur an die Männer an, weil das für viele Männer schon ein groß genuger Schritt ist. Und viele auch zu uns kommen und sagen, ich habe mit meiner Partnerin da noch nie drüber gesprochen und ich möchte das auch nicht. Und was dann aber häufig passiert, ist, dass im Zuge der Begleitung dann sich das verändert und wir haben auch viele Paarübungen und schulen auch viel in dem Thema sexuelle Kommunikation. Also wie können wir gesund und authentisch und funktionierend über Sexualität kommunizieren, weil über Kommunikation, das ist ein ganz, ganz großer Schlüssel für eine leichte und erfüllte Sexualität. Über sexuelle Kommunikation kann sehr, sehr viel Leichtigkeit entstehen, sehr, sehr viel Heilung entstehen. Und es tut den meisten Paaren extrem gut.
0: Gavin Sexton bei uns in SWR1 Leute, Paar- und Sexualtherapeut. Wir wollten darüber sprechen, wie wichtig die Kommunikation in der Sexualität ist. Viele Menschen haben Hemmungen dabei. Wie schaffen Sie es dann offen über das Thema Sexualität zu sprechen?
1: Ich glaube, es macht sehr viel, wenn man selber einfach ausstrahlt, dass Sexualität für einen selbst was ganz Normales ist. Es macht viel, wenn man eigene Verletzlichkeit auch auf den Tisch packt. Und wir machen eigentlich die Erfahrung, dass wenn das Fass einmal aufgeplatzt ist, ja, wenn man so will, dass es dann nach kürzester Zeit für die meisten Menschen überhaupt kein Thema mehr ist, in einer offenen Kommunikation über dieses Thema zu sein, weil man dann plötzlich ganz schnell merkt, es passiert gar nichts. Und ganz im Gegenteil, es fühlt sich richtig gut an, es fühlt sich super befreiend an, super heilsam an. Und mehr braucht es dann häufig gar nicht. Es braucht häufig nur dieses Quäntchen Mut, diese Schwelle einmal zu übertreten, würde ich sagen.
0: Jetzt haben Sie nur eben das Beispiel genannt. Viele Männer kommen zu Ihnen, die haben beispielsweise Erektionsprobleme, wollen darüber gar nicht in der Partnerschaft sprechen. Also wie dann kommunizieren?
1: Ja, das ist eben das, der Prozess, der dann eben vor Ihnen liegt. Also für viele ist es dann erstmal leichter, in diesem anonymeren Setting über das Internet, also digital, wir sind ja ausschließlich digital, mit uns sprechen zu können, mit einer Person, die auch nicht nah an einem selbst dran ist, dann im ersten Schritt. Und dann geben wir aber einfach klare inneren Einstellungen, innere Haltungen mit an die Hand und auch Kommunikationsmöglichkeiten, Kommunikationstools, wie dann eine sexuelle Kommunikation auch in der Partnerschaft eröffnet werden kann.
0: Wie würden Sie das, wenn Sie das jetzt durchspielen, wie würde dann so ein Gespräch laufen?
1: Also ein ganz typisches Instrument, was wir Paaren ans Herz legen, ist zum Beispiel die Zwiekommunikation. Es funktioniert im Prinzip so, dass jeder Partner einfach 20 Minuten Zeit hat, völlig frei von Themen zu erzählen, die ihn gerade beschäftigen, einfach von, wie wir sagen, von der eigenen Insel so ein bisschen zu teilen. Und diese 20 Minuten gehören wirklich dieser Person und nur dieser Person. Es ist kein Dialog, es ist ein Monolog. Und wenn eine Pause entsteht, dann ist eine Pause da. Und was dadurch passiert, dadurch, dass eine Person diesen Raum bekommt, ist, dass immer wichtigere, immer emotional bedeutsamere Themen dann auch auf den Tisch kommen und sich aufdrängen. Und häufig braucht es dann diesen Raum, dass dann plötzlich passiert, dass ich so ein Thema dann auch anspreche. Und dann wir als Paar die Möglichkeit haben, in diese tiefe, intime Form der Kommunikation einzutreten. Und das ist eine Möglichkeit, wie das gelingen kann.
0: Also der Schlüssel zur Kommunikation ist erstmal, sich zu überwinden, die schwierigen Themen anzusprechen. Das lässt sich so zusammenfassen.
1: Ja. Richtig. Und dann geht es darum, man kann mit seichten Themen beginnen. Man muss nicht sofort mit dem großen Lebensthema um die Ecke kommen, mit dem, womit man sich selber unfassbar schlecht fühlt. Man kann mit seichten Themen in die sexuelle Kommunikation reinstarten. Man kann drüber sprechen, hey, mir hat es heute Abend gefallen, wie du mich an Stelle XY berührt hast. Für mich war es richtig schön, wie du mich in diesem Moment angeschaut hast. Oder was sage ich das wie, hey, heute habe ich mich tatsächlich ein bisschen nervös gefühlt, weil ich dich so eine tolle Frau finde, zum Beispiel. Ne? Seichte Dinge. Und von dort aus können wir uns dann weiter manövrieren. Aber häufig ist, wie gesagt, die Beobachtung, wenn einmal das Fass aufbricht, dann kann eine sehr schöne Kommunikation entstehen.
0: Wie lange dauert dieser Prozess, wenn die Männer zu Ihnen in die Beratung kommen? Also Sie haben ja gesagt, es geht nicht von heute auf morgen. Aber was ist vielleicht so ein Durchschnitt?
1: Also wir sagen immer, jeder Mann sollte schon bereit dazu sein, mal mindestens 4 Monate in diesem Prozess zu investieren an Zeit und an Aufwand. Es braucht häufig auch ein bisschen länger. Es geht auch manchmal viel, viel schneller. Aber ist halt auch eben ganz, ganz wichtig, sich gerade bei diesem Thema, was sehr sensibel ist und psychologisch sehr, sehr sensibel auch ist, sich keinen Druck zu machen. Viele kommen zu uns und sagen so, also es muss jetzt ganz schnell weg. Ich habe gerade eine neue Person kennengelernt und ich will, dass das jetzt läuft. Und dieser Druck sorgt dafür, dass sich der Leistungsdruck auch festhält, dass sich überhaupt nicht lösen kann. Deswegen ist ganz, ganz wichtig, dass Männer sich Raum nehmen. Und da sagen wir, nimm dir einfach mal wirklich mindestens 4 Monate Zeit.
0: Markus aus Ludwigsburg schickt zum Beispiel eine Frage ins Studio, das ist dann Ihre Herausforderung, das dann die Antwort jugendfrei zu bringen, denn er möchte ein paar Tipps haben. Zum Beispiel, wenn ich zu wenig Steifheitserektion lange halten kann, wie kann ich das eventuell mental verbessern und wie kann ich einen vorzeitigen Samenerguss hinauszögern, wenn man schon so offen spricht, schreibt er. Das ist wahrscheinlich Ihr tägliches Geschäft, solche Fragen.
1: Das ist genau unser tägliches Geschäft. Und deswegen muss ich natürlich wie immer damit anfangen zu sagen, generische Tipps in einem sexuellen Kontext schwierig, weil Tipps setzen immer an der entsprechenden Ursache an. Wir müssen immer zuerst die richtige Ursache identifizieren. Deswegen muss immer ein bisschen mit Vorsicht zu genießen an der Stelle. Ganz grundsätzlich ist es so, wenn man merkt, die Festigkeit des Glieds ist nicht so stabil über einen längeren Zeitraum, kann das auch häufig darauf hindeuten, dass im eigenen Körper zu viel Anspannung gehalten wird. Wenn wir in unserem Becken, im Teambereich, die Po-Muskulatur, die Oberschenkelmuskulatur zu viel Spannung halten, und viele Männer machen das sehr, sehr gerne, weil sie sich das so antrainieren über die Selbstliebe, über die Jahre, dann wird die Blutzirkulation verhindert und Männer fangen dann an, weniger zu spüren und auch die Standfestigkeit kann dann so nachlassen. Das heißt, es empfiehlt sich, da mal zu schauen, wie viel Anspannung trage ich eigentlich in meiner Muskulatur im Liebesspiel. Ist da eine Grundspannung die ganze Zeit oder bin ich eigentlich ziemlich entspannt? Und das dann gegebenenfalls auch im Liebesspiel, entweder in gemeinsamen Übungen mit der Partnerin oder auch mit sich selbst zu trainieren, die Masturbation umzustellen, bewusster mit dem eigenen Körper dabei umzugehen, ist was, das schon sehr, sehr viel bewirken kann. Darüber hinaus ist es so, dass wir einfach beobachten, dass viele Männer mit einer relativ großen Verkopftheit in der Sexualität unterwegs sind. Das heißt, es findet kein wirkliches Loslassen statt, kein Fallenlassen, kein Hingeben, kein Hemmungsloswerden, sondern wir Männer sind häufig dann die ganze Zeit recht kontrolliert und der Kopf, der Verstand, der läuft mit. Das ist eine Problematik, die dann auch zu einem Standfestigkeitsverlust führen kann. Und da geht's dann halt drum, herauszufinden, was sind denn eigentlich die Gedanken, die ich mir mache und warum sind mir diese Gedanken wichtig? Was versuche ich damit eigentlich zu bewirken? Und dann mal einfach damit zu spielen, ganz intentional mehr auf die Körperlichkeit in der Sexualität zu achten, sich einfach mal in die Richtung selber zu lenken, zu sagen, hey, ich achte mal bewusster auf, wie fühlt sich diese Berührung eigentlich an? Wie fühlen sich die Haare meines Partners oder Partnerin an? Wie fühlen sich die Lippen an? Wie fühlt sich emotional der Blickkontakt an? Also über diese haptischen Erlebnisse mehr in den Moment zu kommen, kann eine interessante Erfahrung sein, die dann auch dabei hilft.
0: Was ich daraus höre, es geht ganz viel darum, sich selbst erstmal zu beobachten und dann Veränderungen zu bringen, also mehr in das Spüren zu kommen. Ist das Spüren vielfach verloren gegangen?
1: Das Spüren ist vielfach verloren gegangen. Das ist eines der zentralsten Probleme. Wir reden hier nicht nur über den Körper. Also der Körper ist natürlich unser Vehikel in der Sexualität ein Stück weit. Da ist es so, dass über die Art und Weise, wie wir Selbstbefriedigung betreiben, das ist ein sehr unbewusster Prozess. Wir kriegen da nie großartig Aufklärung, das wird nicht gelehrt. Das wird häufig zu einer sehr kurzen und zielfokussierten Angelegenheit für viele Männer und da geht Körperbewusstsein verloren. Das ist dann auch mit unsere Aufgabe, wieder dieses Körperbewusstsein herbeizuführen, weil es für eine erfüllte Sexualität gar nicht so unwichtig ist, gerade wenn wir über das Thema vorzeitigen Samenerguss sprechen. Dann ist es aber auch so, dass viele Männer auch von der eigenen Gedanken- und Emotionswelt zu gewissen Teilen abgeschnitten sind. Das heißt, es besteht keine Bewusstheit darüber, welche Gedanken finden denn gerade bei mir statt und wie fühle ich mich denn eigentlich gerade? Welche emotionale Qualität erlebe ich gerade in der Sexualität? Und da die Taschenlampe drauf zu leuchten und Männer wieder ins Gefühl zu holen, ist ein ganz großer Schlüssel fürs Lösen von Problemen, für eine erfülltere Sexualität, aber auch für ein erfüllteres Leben insgesamt tatsächlich.
0: Also es klingt, dass Sie in der Beratung dann sehr viel weitergehen noch. Also es geht erstmal um das Spüren, aber dann um die Gedanken, die Sie ansprechen, um ein Bewusstsein. Klingt eher ganzheitlich.
1: Es ist ganzheitlich. Sexualität ist ja auch kein Feld, das man isoliert betrachten kann. Und alles, was wir in der Sexualität tun, wirkt sich auch auf Partnerschaft, auf Lebensqualität, auf Selbstwertgefühl, auf Selbstbewusstsein aus. Am Ende des Tages sind aber die Werkzeuge, die wir auch mit an die Hand geben, welche, die nicht nur in der Sexualität halt dann bewirken können, sondern im ganzen Leben große Auswirkungen haben können.
0: Bin ich gut genug, ist der Titel Ihres Buchs, das Sie verfasst haben über den Selbstwert. Und Sie fangen da ganz früh an. Sie erzählen nämlich, als Sie damals in Heilbronn zur Schule gegangen sind, da haben Sie dann schon etwas, natürlich reflektiert dann im Nachgang, aber etwas an sich beobachten können, nämlich was?
1: Also ich habe eine sehr lange Historie mit dem Thema Selbstwertgefühl. Ich sage immer so, es war mein Lebensthema, das ich viele Jahre mit mir rumgetragen habe. Für mich war es so, dass ich relativ früh in meiner Kindheit eine gewisse soziale Angst, soziale Unsicherheit entwickelt habe, so ein bisschen durch soziale Umstände, auch durch einen Umzug, was mir nicht gut getan hat. Und diese Unsicherheit, diese Angst, dieses Gefühl, nicht gut genug zu sein eigentlich für andere Menschen. Das war so mein zentrales, tiefliegendes Gefühl, das ich natürlich als Kind nicht benennen konnte und auch als junger Erwachsener eigentlich gar nicht benennen konnte.
0: Gibt es eine Situation, die Sie benennen können? Wie war das in der Schule?
1: Ja, für mich war es in der Schulzeit häufig so und vor allem dann auch in dem Dorf, wo ich groß geworden bin, dass ich als Junge das Gefühl hatte, ich muss eigentlich um den sozialen Anschluss kämpfen. Ich muss darum kämpfen, dazu zu gehören. Und ich habe das auch nicht uns selber unter Kontrolle, sondern ich muss eigentlich darauf hoffen, dass die anderen mich annehmen sozusagen. Das hat mir das Gefühl gegeben, ich bin gar nicht gut genug für andere Menschen. Und das war so ein tiefliegendes Gefühl, das mich viele Jahre gebraucht hat, aufzuarbeiten und dann aber auch mit sehr viel Erfolg dann am Ende des Tages dann auch hinter mir zu lassen.
0: Wie sind
1: und
0: Sie
1: darum geht es in dem Buch.
0: Ja, wie sind Sie darauf gekommen, das dann zu reflektieren und vielleicht, weil wir Menschen neigen ja immer dazu, dann Dinge zu bewerten, aber es vielleicht dann nicht zu bewerten, sondern die Dinge so anzunehmen.
1: Die Dinge so anzunehmen. Ja, also für mich war es erstmal ein Prozess, überhaupt erstmal zu erkennen, hey, da ist ein Thema, da ist ein Problem, da ist ein Leidensdruck und den möchte ich verändern. Das ist schon ein Punkt, wo viele Menschen heutzutage leider nicht hinkommen, in diesen bewussten Zustand, wo ich sage, hey, da passt gerade was für mich nicht und ich kann das verändern, ich will das verändern. Und von hier aus geht dann die Reise los. Und für mich, ich bin relativ zügig dann beim Thema Meditation gelandet, also beim Thema Achtsamkeit. Das ist ja was, das jetzt auch schon seit vielen, vielen Jahren medial sehr präsent ist. Und einfach über viele Gespräche, über eine intensive Auseinandersetzung, über das Lesen von unterschiedlichen Büchern bin ich mehr und mehr an den Punkt gekommen, tiefer zu verstehen, wie ich mir eigentlich meine Realität, meine Wahrnehmung, diese soziale Angst und auch das Gefühl, das ich über mich selber habe, die Identität, die ich mir kreiert habe, wie ich mich selbst sehe, mein Selbstbild, wie ich mir das selbst mit meinen eigenen Gedanken kreiere.
0: Dann danke für den Besuch.
1: Vielen Dank.
2: Der Sexualtherapeut Gavin Sexton war das. Das Gespräch führte SWR1-Leute-Moderatorin Nicole Köster. Gehört haben Sie es hier bei uns im ARD-Infoabend. 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Und alles, was heute wichtig ist, an diesem Sonntagabend, an diesem 9. August, das haben wir für Sie zusammengefasst in 45 Sekunden in unseren Nachrichten um 9:30 Uhr.

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1: Stellt euch vor, eine demokratiefeindliche Partei hat die Bundestagswahl gewonnen. Sie stellt knapp mehr als die Hälfte der Abgeordneten und kann damit alleine regieren. Nach dem Vorbild der Fidesz-Partei in Ungarn und der Peace-Partei in Polen versucht die Regierung, die Demokratie auszuhöhlen. Das Ziel? Die eigene Macht sichern, um langfristig das Land in ihrem Sinne umzugestalten.
2: Und für Deutschland stellt sich die Frage, wie viel Demokratie bleibt dann nach einer Wahlperiode noch übrig?
1: Und damit herzlich willkommen zu einer neuen Folge Mal angenommen, der Zukunftspodcast.
2: Hi, aber erstmal von uns. Wir sind Samira El-Hattab und Mathis Dirkes.
1: Und wir schauen hierbei mal angenommen in eine mögliche Zukunft. Heute unser Szenario: Eine Partei, die demokratiefeindlich ist, hat im Bundestag mehr als die Hälfte der Sitze. Sie braucht also keinen Regierungspartner mehr, wie es normalerweise in Deutschland der Fall ist. Die kann dann alleine regieren. Könnte eine Partei dann die Demokratie abschaffen oder ist unsere Demokratie davor geschützt? Genau das schauen wir uns heute an.
2: Einige von euch werden wahrscheinlich bei diesem Szenario an die AfD denken. Die ist gerade in allen Umfragen zur Bundestagswahl auf Platz 1. Und in Sachsen-Anhalt unter anderem ist bald Landtagswahl. Da könnte die AfD zum ersten Mal ein Bundesland regieren, auch weil viele junge Menschen die Partei und ihre Ziele gut finden.
1: Ja, und gleichzeitig befürchten auch viele Menschen, dass die AfD eine Gefahr für die Demokratie ist, ne? Also aktuell sagen das 72% der Deutschen. Wir schauen uns also auch an, ob es dafür wissenschaftliche Belege gibt.
2: Genau, und wie immer in jeder Folge unser Best Case und unser Worst Case und die Frage, was ist realistischer? Okay, die meisten von uns werden, glaube ich, unter Demokratie erstmal was relativ Ähnliches verstehen, ne? Also sowas wie freie Wahlen oder dass Macht in einem Land verteilt ist. Das heißt, zwischen Politik, zwischen Polizei, Gerichten und so weiter. Also dass nicht ja bei einer dieser Instanzen die ganze Macht liegt, aber eben auch zwischen den Parteien. Und deshalb wollen wir heute mal mit der Frage starten, wie viel Macht hat eine Partei denn eigentlich konkret, wenn sie alleine regiert? Und wie kann sie dann damit die Demokratie beeinflussen? Und vielleicht sogar die Demokratie abschaffen.
1: Und wir gehen mal gemeinsam durch ein paar Maßnahmen durch, die eine Regierung machen kann. Also es sind Maßnahmen, die sind nicht alle per se demokratiefeindlich. Das ist wichtig, einmal zu sagen.
2: Genau, das ist ein wichtiger Hinweis. Aber eine Partei könnte sie natürlich dafür nutzen. Und weil, glaube ich, bei diesem Wort Demokratie auch viele von euch direkt an dieses Stichwort Wählen denken, ist das natürlich eine spannende Frage. Kann eine demokratiefeindliche Partei sogar das Wählen in Deutschland abschaffen und sagen, ja, wir sind jetzt an der Macht und das bleibt auch so für sehr, sehr lange? In Deutschland wird einfach nicht mehr gewählt.
1: Ja, also abschaffen kann sie das Wählen nicht. Das kann man so erstmal am Anfang sagen. Und das hat nämlich mit Schutzmechanismen in unserem Grundgesetz zu tun. Da kommen wir später auf jeden Fall nochmal genauer drauf. Aber eine demokratiefeindliche Partei könnte zum Beispiel an das Wahlrecht ran und es verändern. Also zum Beispiel, indem sie die Wahlkreise neu einteilt bzw. irgendwie neu zuschneidet. Das kennen wir schon aus anderen Ländern, wie zum Beispiel aus den USA oder auch aus Ungarn, wo das tatsächlich schon passiert ist.
2: Ja, in Ungarn hat die Partei vom langjährigen Ministerpräsidenten Orbán die Wahlkreise tatsächlich so verändert, dass sie selbst dadurch Vorteile hatte. Also dadurch sind dann vor allem ländliche Regionen in Ungarn wichtiger geworden, wo eben besonders viele Leute die Partei von Orbán auch schon gewählt haben.
1: Ja, und was uns in der Recherche auch überrascht hat, eine demokratiefeindliche Partei könnte beim Wahlsystem auch einfach auf so ein Winner-Takes-It-All-Prinzip gehen, ne? Also auf ein Mehrheitswahlrecht, wie das in den USA oder Großbritannien ist, wo in einem Wahlkreis immer nur die Partei oder eine Person einen Sitz im Parlament bekommt, die die meisten Stimmen geholt hat. Und das ist ja bei uns aktuell ganz anders.
2: Weil wir haben ja auch die Zweitstimme bei Bundestagswahlen,
1: ja, genau.
2: Wodurch auch kleinere Parteien dann weiter die Chance haben, im Parlament zu landen und dann damit natürlich auch in der Politik mitzureden, ne?
1: Ja, genau. Das kennt ihr wahrscheinlich aus dem Politikunterricht. Das ist das sogenannte Verhältniswahlrecht. Also auch eine Partei, die in keinem Wahlkreis eine Mehrheit hat, bekommt Abgeordnete entsprechend ihres Stimmenanteils. Kurzer Politikunterrichtsteil.
2: Ja.
1: Das war in der Bundesrepublik tatsächlich schon immer so. Deshalb wirkt das für uns vielleicht selbstverständlich. Also für uns ist das komplett normal. Aber tatsächlich macht das Grundgesetz keine ganz genaue Vorgabe. Also der Bundestag kann theoretisch das Wahlsystem einfach ändern.
2: Und was eine Partei mit ihrer Mehrheit auch machen kann, ist über wichtige Posten entscheiden. Also zum Beispiel bei Behörden. Verfassungsschutz wäre ein Beispiel oder Bundeskriminalamt. Das heißt, da kann eine neue Regierung auch die Leute auf den Chefposten austauschen mit Leuten, die ihnen jetzt besonders gut gefallen. Und eine demokratiefeindliche Regierung könnte damit natürlich dann schnell wichtige Posten mit ihren Leuten besetzen, die dann zum Beispiel auch wichtige Informationen wie Verfassungsschutzberichte verändern könnte, da Dinge weglassen könnte, dazu erfinden könnte.
1: Ja,
2: alles möglich.
1: Das kann alles sein. Aber es kann eben auch sein, dass sich die Beamten in den Behörden widersetzen. Also das ist an dem Punkt auch einmal wichtig. wichtig zu sagen. Und Gerichte können bei uns auch ein wirkliches Korrektiv sein. Also die sind auch sehr wichtig.
2: Das ist auch richtig. Das gilt natürlich auch für eine Situation wie eine demokratiefeindliche Partei kann auch rangehen und gegen alle möglichen NGOs ermitteln, die ihr nicht passen, ne? Und sie dann am Ende sogar verbieten lassen. Ist ja auch was, was wir in anderen Ländern schon gesehen haben, zum Beispiel in Russland, wo das über viele Jahre jetzt mittlerweile passiert ist.
1: Aber auch hier gilt, Gerichte könnten das bei uns stoppen. Und ich finde, damit können wir auch mal direkt zum nächsten Punkt gehen. Und der wäre, wie ist unsere Demokratie eigentlich davor geschützt, dass sie angegriffen und möglicherweise sogar abgeschafft wird?
2: Und das ist spannend, wenn man sich da so ein bisschen reinnördet. Ich würde mal sagen, wir haben in Deutschland da so mehrere Kontrollinstanzen. Und wir können mal ein paar davon durchgehen und dann auch schauen, wo die dann teilweise selbst wieder ihre Schwachstellen haben. Und wir würden mal mit was starten, das wirklich jeder kennt, nämlich dem Grundgesetz. Das ist geschrieben und beschlossen worden 1949, also wenige Jahre nach dem Zweiten Weltkrieg. Schon ziemlich lange her mittlerweile.
1: Ja, ich kann mich noch erinnern, vor zwei Jahren gab es so eine große Feier, 75 Jahre Grundgesetz in der ganzen Bundesrepublik.
2: Ja, weil es ja wirklich so die Basis einfach unserer Demokratie ist.
1: Ja.
2: Ne? Und es ist eben geschrieben und beschlossen worden mit diesem Grundgedanken, dass es nie wieder passieren soll, dass Deutschland wie in der Nazizeit eben kurz davor zu einer Diktatur wird. Bevor wir da tiefer einsteigen, möchten wir euch an dieser Stelle gerne mal was empfehlen.
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1: So, und jetzt wieder zurück zum Grundgesetz. Eine Lehre aus dieser Zeit war eben genau, dass es dieses Grundgesetz gibt, ne? Und das ist auch deshalb ganz besonders geschützt. Es kann zum Beispiel anders als andere Gesetze nur mit einer Zweidrittelmehrheit geändert werden. Da muss ich jetzt auch wieder an meinen Politikunterricht denken. Das ist so eins der ersten Sachen, die man lernt, weil das eben auch so wichtig ist. Und dafür braucht es neben dem Bundestag auch noch den Bundesrat, also wo die Regierungen der Bundesländer drin sitzen. Also beide müssen mindestens mit 2/3 der Stimmen zustimmen. Und zusätzlich gibt es auch einige Artikel im Grundgesetz, die können gar nicht verändert werden. Da darf man nicht rangehen.
2: Ja, das ist ein Wort, das, glaube ich, nicht alle kennen. Ewigkeitsklausel heißt das, ne?
1: Nee, das stimmt. Das hatte ich nicht im Politikunterricht, glaube ich.
2: Nein, erinnere ich mich auch nicht dran.
1: Zum Beispiel direkt der erste Artikel 1 mit dem berühmten Satz, die Würde des Menschen ist unantastbar. Und der ist eben geschützt für immer. Da kann man nicht ran. Es ist auch nicht veränderbar, dass Deutschland eine Demokratie bleibt, in der das Volk entscheidet, wer in der Macht ist. Das ist eben auch so eine wichtige Lehre, die man damals gezogen hat.
2: Ja, eben wichtiger Callback zu vorhin, ne? Haben wir ja schon gesagt. Genau deshalb können Wahlen in Deutschland auch nicht abgeschafft werden.
1: Wahlen können laut unserer Verfassung nicht verboten werden. Man kann aber verbieten, dass bestimmte verfassungsfeindliche Personen gewählt werden können. Und es können auch theoretisch ganze Parteien verboten werden.
2: Da ist aber nochmal wichtig zu sagen, so ein Parteienverbot hat in Deutschland wirklich super, super strenge Vorgaben. Ne? Es kann auch nur das Bundesverfassungsgericht darüber entscheiden. Und seit es die Bundesrepublik Deutschland gibt, also mittlerweile ja, wie gesagt, seit fast 80 Jahren, sind erst zweimal überhaupt Parteien verboten worden. Das war einmal eine rechtsextreme Partei und eine linksextreme Partei. Und das war auch in den frühen Jahren der Bundesrepublik. Also es ist wirklich schon sehr, sehr lange keine Partei mehr verboten worden.
1: Ja, eine Sache, die im Grundgesetz übrigens auch ganz klar geregelt ist, ist, dass wir Bundesländer haben.
2: Ja.
1: Und die dürfen eben auch über bestimmte Dinge bestimmen. Da darf ihnen die Bundesregierung oder auch der Bundestag nicht oder nur eingeschränkt reinreden. Also die sind auch so ein bisschen selbstständig. Zum Beispiel bei der Bildungspolitik, das ist so ein Klassiker. Oder auch bei der Polizei, das regeln halt die Länder selbst.
2: Ja, das heißt dann in der Praxis zum Beispiel, eine demokratiefeindliche Partei kann nicht bestimmen, was deutschlandweit in den Schulen unterrichtet wird und was nicht. Oder sie kann auch nicht der Polizei überall vorschreiben, dass sie bestimmte Demos auflöst, die der demokratiefeindlichen Partei in der Bundesregierung nicht gefallen. Und dann gibt es andersrum aber auch die Möglichkeit, dass die Bundesländer der Bundesregierung und dem Bundestag reinreden, zum Beispiel über den Bundesrat, hatten wir vorhin schon einmal. Also da, wo die Vertreter der Länder zusammenkommen und über Gesetze abstimmen. Und das nicht nur, wenn es jetzt um eine Grundgesetzänderung geht, was ja jetzt nicht so super oft passiert, sondern auch bei ganz vielen anderen Gesetzen darf der Bundesrat da eben mitreden.
1: Das heißt, und jetzt begeben wir uns nochmal in das Szenario vom Anfang. Also wenn eine demokratiefeindliche Partei wirklich eine absolute Mehrheit hat und dann auch einfach mal so Gesetze durch den Bundestag durchwinken kann, ist dann in vielen Fällen immer noch der Bundesrat damit dran und kann dann auch Dinge stoppen. Zum Beispiel, wenn es um bestimmte Steuern geht, also die Einkommensteuer oder die Mehrwertsteuer.
2: Und viele andere Sachen eben auch.
1: Ja.
2: Ne? Und wenn wir so über Dinge stoppen reden, dann müssen wir, glaube ich, auch nochmal konkret drauf gucken, was die Gerichte in Deutschland eigentlich mitzureden haben. Weil Gesetze und Anordnungen von einer demokratiefeindlichen Partei in der der Bundesregierung. Die könnten dann zum Beispiel auch schnell vor den höchsten Bundesgerichten landen und von denen dann wieder einkassiert werden. Also sowas wie ein Gesetz nach dem Motto, Wahlen werden in Deutschland jetzt abgeschafft oder wir verbieten alle anderen Parteien außer uns. Das würde dann wahrscheinlich sehr schnell vor den Gerichten landen.
1: Ja, das sind natürlich jetzt ziemlich krasse Beispiele. Ein Gericht kann auch viel früher schon ansetzen. Also zum Beispiel, wenn Organisationen verboten werden sollen. Und das ist zum Beispiel auch 2024 passiert. Da hatte die damalige Innenministerin von der SPD Durchsuchungen beim rechtsextremen Magazin Kompakt angeordnet und es verbieten lassen. Vielleicht erinnert ihr euch noch daran, das ging richtig durch die Nachrichten. Das Bundesverwaltungsgericht hat das Verbot danach aber als nicht verhältnismäßig eben wieder gekippt.
2: Die haben da also eingegriffen.
1: Die haben eingegriffen.
2: Genau. Und wir haben ja vorhin schon gesagt, diese Kontrollinstanzen in unserer Demokratie, die haben teilweise auch ihre Schwachstellen. Und wenn wir jetzt konkret bei Gerichten bleiben, könnte man zum Beispiel sagen, dass Gerichte oft einfach sehr lange brauchen, um über irgendwas zu entscheiden. Das könnte dann zum Beispiel für eine NGO oder irgendein Verein, irgendeine Organisation bedeuten, dass sie wirtschaftlich zerstört ist, bevor das Verbot wieder aufgehoben ist. Und natürlich zur Wahrheit gehört auch, dass eine Bundesregierung Entscheidungen von Gerichten ignorieren oder verschleppen kann und sich einfach nicht dran hält.
1: Ja, und weitergedacht ist ja auch vorstellbar, dass eine demokratiefeindliche Regierung nach und nach das Bundesverfassungsgericht mit ihren eigenen Kandidaten besetzen
2: also
1: kann.
2: Also das höchste Gericht.
1: Das höchste Gericht, also da einfach die eigenen Leute mal reinsetzen. Und das Gericht dann quasi nur noch so alles abnickt, was die Regierung macht. Das ist allerdings, muss man auch dazu sagen, nicht ganz so leicht. Dafür reicht eine einfache Mehrheit im Bundestag jetzt nicht einfach mal so. Denn die Richterinnen und Richter im Bundesverfassungsgericht brauchen eben auch eine Zweidrittelmehrheit, entweder im Bundestag oder im Bundesrat. Bund und Länder vergeben diese Posten jeweils zur Hälfte. So einfach kann also eine demokratiefeindliche Partei nicht mal eben das Verfassungsgericht auf Linie bringen.
2: Also halten wir an der Stelle mal fest, das Grundgesetz, die Bundesländer, die Gerichte, das sind ein paar sehr wichtige Kontrollinstanzen, die wir haben in unserer Demokratie in Deutschland. Medien gehören natürlich auch noch dazu. Der Bundespräsident spielt auch eine Rolle, auch nicht unwichtig. Oder natürlich auch Beamte, ne, die sich in bestimmten Fällen Anordnungen widersetzen dürfen und die eben auch einen wichtigen Teil des Staates ausmachen.
1: Ja, und über eine Sache haben wir jetzt noch gar nicht gesprochen, nämlich über uns als Zivilgesellschaft, die sich natürlich auch wehren kann und auch laut werden kann. Und darüber haben wir auch mit dem Politikwissenschaftler Wolfgang Schröder gesprochen. Und für ihn ist die Zivilgesellschaft sogar besonders entscheidend. Das fand ich ganz spannend, eben wenn es darum geht, die Demokratie zu schützen.
3: Dass die Bürgerinnen und Bürger dieses Landes davon überzeugt sind, dass sie in einem demokratischen, freien Gemeinwesen leben wollen. Das ist der entscheidende Gradmesser, weil die Institutionen und Verfassungen können am Ende immer nur so stark sein, wie die Bevölkerung, die dieses System aktiv, positiv unterstützen muss.
2: Ja, der entscheidende Gradmesser, sagt er. Und ich glaube, wir können mal festhalten, es gibt wirklich viele, viele verschiedene Instanzen, die dazu beitragen können, unsere Demokratie in Deutschland zu schützen. Und gleichzeitig auch nicht die eine entscheidende. Ne? Es spielen wirklich ganz viele mit rein. Machen wir an der Stelle mal einen Strich drunter. Und wir haben ja die ganze Zeit allgemein jetzt schon von einer demokratiefeindlichen Partei gesprochen. Aber viele fragen sich natürlich, was ist denn jetzt konkret mit der AfD? Ist sie eine Gefahr für unsere Demokratie?
1: Ja, und ich würde sagen, diese Frage ist ja wirklich ziemlich zentral. Wir haben ja am Anfang auch darüber gesprochen, da stehen Wahlen an. Und in Sachsen-Anhalt steht die AfD laut aktuellen Umfragen bei über 40% und könnte möglicherweise sogar die absolute Mehrheit damit holen und fällt nicht nur da mit krassen Äußerungen auf.
4: Burkas, Kopftuchmädchen und alimentierte Messermänner und sonstige Taugenichtse werden unseren Wohlstand, das Wirtschaftswachstum und vor allem den Sozialstaat nicht sichern.
5: Wo sind die Ermittlungsverfahren und Anklagen, Verurteilungen gegen Merkel, die millionenfachen Rechtsbruch in Deutschland zu verantworten hat?
6: Wir müssen Einbürgerungen hinterfragen. Erfolgte Einbürgerungen. Wir alle wissen, dass die Staatsbürgerschaft so einfach verscherbelt wird. Man wirft sie zum Fenster raus und jeder kann sie bekommen.
2: Das waren mal beispielhaft Alice Weidel, Stefan Brandner und Lena Cotré von der AfD. Und wegen solcher Sätze denken 72% der Menschen in Deutschland laut Umfragen, die AfD ist eine Gefahr für die Demokratie. bleibt die Frage, ist das wirklich so? Und um sich dieser schwierigen Frage zu nähern, spielen natürlich die Einstufungen vom Verfassungsschutz eine große Rolle. Habt ihr vielleicht alle schon mal gehört, ne? So Begriffe wie Verdachtsfall, gesichert rechtsextrem und so weiter.
1: Ja genau, und diese Einstufung macht eben der Verfassungsschutz, der Deutsche Inlandsgeheimdienst. Der wird immer wieder das Frühwarnsystem der Demokratie genannt und der wertet dann eben solche Aussagen aus, die wir gerade gehört haben, schaut sich Social Media Posts an, Interviews, Reden, Parteiprogramme, aber natürlich auch noch ganz viele andere Unterlagen und schaut dann eben, ob das gegen Kernpunkte unseres Grundgesetzes verstößt, also was da gesagt, geschrieben, geteilt wird. Und das eben nicht nur einzelne Male, also da mal ein Post oder da mal irgendwie eine Aussage, die schwierig ist, sondern immer wieder als Muster über viele Jahre.
2: Das ist wirklich ein wichtiger Punkt, ne? Und bei der AfD ist das Ganze 2025 in einem großen Gutachten zusammengefasst worden. Groß ist es wirklich, knapp 1100 Seiten, also ein ziemliches Brett. Und ganz wichtig ist bei diesem Gutachten zu wissen, das konzentriert sich bei seiner Einschätzung vor allem auf 3 Punkte. Das hat uns der Politikwissenschaftler Wolfgang Schröder auch nochmal genauer erklärt.
3: Die 3 Grundprinzipien sind Menschenwürde, Demokratieprinzip und Rechtsstaatsprinzip. Und beim Menschenwürdeprinzip kann man schon jetzt sagen, dass die AfD sich mehr oder weniger jenseits der Verfassung bewegt.
2: So, um nochmal klarzumachen, wie wichtig diese 3 Punkte sind. Also Menschenwürdeprinzip, das ist die Grundlage unserer Verfassung. Also die Würde des Menschen ist unantastbar.
1: Haben wir eben auch schon gehört.
2: Haben wir schon gesagt, kann nicht verändert werden, ist extrem wichtig. Rechtsstaatsprinzip, das heißt vor allem, die Politik kann jetzt nicht einfach das Recht in Deutschland aushebeln. Sowas wie Gerichte, die bleiben unabhängig. Und Demokratieprinzip, das heißt freie Wahlen, haben wir auch schon drüber gesprochen. Und insgesamt sind das diese 3 Grundprinzipien, die so alle unter dem großen Stichwort freiheitlich-demokratische Grundordnung stehen. Ein ganz, ganz wichtiger Begriff auch in unserem Grundgesetz.
1: Und das, was Wolfgang Schröder gesagt hat, also beim Menschenwürdeprinzip, also dass sich die AfD da mehr oder weniger jenseits der Verfassung bewegt, das hat der Verfassungsschutz tatsächlich auch gesagt und hat die AfD als gesichert rechtsextrem eingestuft. Also nochmal zum Klarmachen, der Verfassungsschutz kommt zu dem Schluss, dass die AfD eine Gefahr für die Demokratie ist.
2: Und dann schauen wir doch vielleicht noch mal ein bisschen genauer rein, wie der Verfassungsschutz zu dieser Entscheidung gekommen ist. Und ganz kurz zusammengefasst geht es um diese Punkte. Erstens, die AfD habe einen menschenwürdewidrigen Volksbegriff, der Zugehörigkeit über Abstammung statt über Staatsangehörigkeit definiert. Das heißt, sie sagen im Endeffekt zum Beispiel, es gibt echte Deutsche und Deutsche zweiter Klasse. Und der 2. Punkt ist eine pauschale Abwertung und Diffamierung von Migrantinnen und Migranten sowie einer spezifischen Islam- und Muslimfeindlichkeit.
1: Als Belege nennt das Gutachten unter anderem Begriffe wie Umvolkung und Remigration, also Slogans wie Abschieben schafft Wohnraum und Aussagen, die Muslime kollektiv mit Kriminalität und Gewalt in Verbindung bringen. Und das ist ja eben bei der Collage auch schon vorgekommen und das hören wir ja von AfD-Politikerinnen und Politikern auch häufiger.
2: Also, wenn die Verfassungstreue der AfD in Frage gestellt wird, dann geht es da in erster Linie um dieses Menschenwürdeprinzip, dass Äußerungen von AfD-Funktionären damit nicht zusammenpassen. Aber die AfD hat sofort dagegen geklagt und hat diese Einstufung in einem Eilverfahren dann vor Gericht stoppen können. Das verantwortliche Gericht hat gesagt, es gebe nach jetzigem Stand in dem Gutachten bei der Bundes-AfD nicht ausreichend Belege, um zu sagen, dass sie gesichert rechtsextrem sind. Und deshalb sind sie für den Verfassungsschutz jetzt weiter ein Verdacht. Bis in diesem Fall endgültig entschieden wird. Und das heißt, dann sind wir nochmal bei dem Punkt und der Frage, wie sich eine Demokratie schützen kann. In dem Fall darf der Verfassungsschutz die AfD beobachten, aber mit beschränkten Mitteln.
1: Genau, und ganz wichtig an dieser Stelle auch zu sagen, die AfD sagt, das ganze Gutachten vom Verfassungsschutz ist politisch motiviert, um die Partei klein zu halten. Es gibt aber auch noch andere Kritikpunkte, auch von anderen Juristinnen.
2: Ja, das ist wirklich ganz interessant. Also die beziehen sich zum Beispiel darauf, unter welchen Bedingungen dieses Gutachten veröffentlicht wurde. Weil damals war das die letzte Amtshandlung der Innenministerin Nancy Faeser von der SPD. Und da gab es dann Kritik, dass das Ganze überhastet veröffentlicht wurde. Zum Beispiel ohne nochmal interne Überprüfungsvorgänge beim Verfassungsschutz zu berücksichtigen. Und es gibt noch einen Kritikpunkt, nämlich es seien viel zu viele Zitate. Viele seien zwar provokant und radikal, aber eben nicht verfassungswidrig. Und durch diese Menge würden dann die entscheidenden Belege verwässert.
1: So, und jetzt haben wir aber nur von der Bundes-AfD gesprochen. Wichtig ist, dass die Landesverbände, also zum Beispiel Sachsen, Thüringen und Niedersachsen von der AfD, bereits von den jeweiligen Landesämtern für Verfassungsschutz, die gibt es nämlich auch noch, als gesichert rechtsextrem eingestuft worden. Also, Fazit, viele Verfassungsschützerinnen und Verfassungsschützer sehen die AfD zumindest da auf den Landesverbänden als Gefahr für die Demokratie.
2: Und dann gibt es aber noch ein anderes Gutachten, über das wir reden müssen an dieser Stelle und das uns vielleicht bei dieser Frage nochmal weiterhelfen kann, ob die AfD eine Gefahr für die Demokratie ist. Und dieses Gutachten kommt von der Gesellschaft für Freiheitsrechte.
1: Genau, und einmal kurz zur Einordnung. Die Gesellschaft für Freiheitsrechte ist ein eingetragener Verein. Also sie bezeichnet sich selbst als Rechtsschutzversicherung für das Grundgesetz. Und erklärtes Ziel der Gesellschaft für Freiheitsrechte ist es, Freiheit und Demokratie vor Einschränkung zu schützen und Bürgerrechte gegenüber dem Staat zu verteidigen. Und die haben eben im Juni, also noch ganz, ganz frisch, auch ein Gutachten zur AfD veröffentlicht.
2: Und deren Urteil ist ganz klar, die AfD ist eindeutig verfassungswidrig. Warum? Darüber haben wir mit Bijan Muini gesprochen von der Gesellschaft für Freiheitsrechte. Und er hat uns das so erklärt.
7: Das Paradebeispiel ist, dass eine Partei verschiedene Klassen an Menschen etablieren möchte, die einen unterschiedlich starken rechtlichen Status haben. Und die AfD tut das zum Beispiel, indem sie unter StaatsbürgerInnen diskriminiert, weil sie manche StaatsbürgerInnen, nämlich Doppelstaatler, die straffällig werden, ausbürgern möchte und andere für dieselbe Straftat nicht. Und das sind einzelne Beispiele, die zeigen, dass die AfD eben stark abwertet, bestimmte Personengruppen, die sie nicht für gleichermaßen berechtigt hält.
1: Genau, aber auch hier ist wieder der Punkt, ähnlich wie bei dem Gutachten vom Verfassungsschutz. Es gibt jetzt keine direkten, und das Wort direkt ist in diesem Kontext wirklich ganz wichtig, Belege dafür, dass die AfD die Demokratie abschaffen will. Also so direkt schreiben sie es eben nicht in Programmen oder auf Social Media oder so.
2: Ja, und deshalb gibt es auch an diesem Gutachten Kritik. Die kommt auch wieder aus der Fachwelt, also von Juristinnen und Juristen, die zum Beispiel sagen, dass nicht jede Kritik der AfD zum Beispiel am Schulsystem in Deutschland gleich verfassungsfeindlich ist. Und was man noch dazu sagen sollte, auch hier sagt die AfD wieder, dass dieses Gutachten politisch motiviert ist und bestreitet die Vorwürfe.
1: Ja, und aber noch ein ganz wichtiger Punkt. Wir haben ja gerade vor allem über die Menschenwürde gesprochen. Die Gesellschaft für Freiheitsrechte geht aber noch auf einen anderen Punkt ein. Und zwar, dass die AfD anderen Politikern immer wieder mit Ermittlungen und Haft droht und Journalisten und Journalistinnen wie uns auch.
2: Und das verstößt auch gegen die freiheitlich-demokratische Grundordnung. Und dafür hat die Gesellschaft für Freiheitsrechte auch sehr viele Beispiele zusammengesammelt, die zeigen, das ist ein Dauerthema für die AfD. Ne? Und für die Gesellschaft für Freiheitsrechte macht das eben genau so deutlich, die AfD ist eine Gefahr für die Demokratie.
1: Okay, und ich glaube, an dieser Stelle können wir einmal zusammenfassen. Also es gibt Hinweise darauf, dass die AfD zentrale Punkte unserer Demokratie angreifen will. Also das sind diese Aussagen von AfD-Politikerinnen, die wir gerade gehört haben. Das sind Posts auf Social Media, das sind Reden auf Parteitagen und so weiter. Das sind alles ernstzunehmende Indizien. Also daraus kann sich schon ein Plan ergeben, was die AfD vorhat und auch, dass sie eine Gefahr für die Demokratie ist. Das sagen auch viele Soziologen und Politikwissenschaftler. Die halten die eben auch für eine Gefahr für die Demokratie. Aber, und jetzt kommt das große Aber, es gibt eben keine wissenschaftlichen Belege dafür, dass die AfD die Demokratie wirklich abschaffen will. Es gibt kein Regierungsprogramm oder Beschluss von einem Parteitag, in dem solche Pläne stehen. Und sie hat eben auch noch nicht regiert.
2: Dann kommen wir hier wieder zur Grundfrage dieser Folge. Mal angenommen, eine demokratiefeindliche Regierung ist an der Macht, was dann?
1: Ja, und wie immer bei Mal angenommen, schauen wir uns an, was würde im Best- und im Worst Case passieren? Also in diesem Fall, wenn eine demokratiefeindliche Partei die alleinige Macht hätte. Und Mathis, fang du doch direkt mal mit dem Worst Case an.
2: Eine demokratiefeindliche Partei schafft es, viele wichtige Stellen im Staat mit ihren Leuten und auch mit ihren Anhängern zu besetzen. Zum Beispiel auch an den wichtigen Gerichten oder bei den Staatsanwaltschaften. Dann kontrolliert sie auch den Verfassungsschutz und mit der Hilfe von den Beamtinnen und Beamten dort, die auch der Partei nahestehen, verbietet sie dann Vereine, NGOs, verschiedene Organisationen, die ihr nicht passen und die sie gerne weghaben will. Dann lässt sie auch Staatsanwälte, die ihre Ziele teilen, gegen ihre politischen Gegner ermitteln. Die demokratiefeindliche Partei ändert dann auch das Wahlrecht zu ihren Gunsten. Sie drangsaliert die Presse in Deutschland. Es gibt im Land immer mehr so ein Klima der Angst und der Verfolgung. Gegner der Partei, die es noch gibt, die ziehen sich ins Privatleben zurück und Leute haben wirklich so viel Angst um sich und ihre Familien, dass sie lieber schweigen und nichts sagen, um ihr Umfeld zu schützen. Es gibt auch nur noch selten große Demonstrationen deshalb zum Beispiel. Medien, Oppositionspolitiker, Aktivisten, verschiedene Minderheiten, Menschen mit Migrationsgeschichte, all die werden gegängelt und verfolgt.
1: Ja, das hört sich ziemlich gruselig an, wenn du mich fragst. Aber ich finde, nach der heutigen Folge könnte man auch das Best Case sich vorstellen. Pass auf. Die Institutionen halten. Die Sicherungsschranken funktionieren. Durch eine fehlende Zweidrittelmehrheit kann eine demokratiefeindliche Partei das Grundgesetz nicht ändern und auch keine Verfassungsrichter eigenmächtig ernennen. Durch das föderale System haben die Landesregierungen und der Bundesrat die Macht, Entscheidungen der Bundesregierung nicht umzusetzen. Der Bundespräsident verweigert die Unterschriften unter Gesetze, die den Rechtsstaat oder die Meinungsfreiheit aushöhlen sollen. Und Beamte auf allen Ebenen des Staates verlangsamen oder verschleppen undemokratische Entscheidungen der Regierung. Die Partei schafft es nicht, unliebsame Beamte durch parteitreue Nachfolger zu ersetzen. Denn in Gerichtsverfahren wird immer wieder klar, dass die Regierung dafür keine Befugnisse hat. Getragen wird das alles von einer breiten Protestbewegung der Zivilgesellschaft.
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9: 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Soweit der ARD-Infoabend vom Südwestrundfunk in Baden-Baden aus dem Studio von SWR aktuell. Kommen Sie mit uns weiterhin gut informiert durch diesen Abend und durch die Nacht natürlich auch gleich nach den 22 Uhr Nachrichten mit den Kolleginnen und Kollegen des Norddeutschen Rundfunks in Hamburg und der ARD-Infonacht. Ich bin Florian Zelt. Ich wünsche Ihnen noch einen angenehmen Sonntag. Tschüss.

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4: 23 Uhr mit Ronald Lessig. Linken-Chef Pantisano schließt eine Unterstützung für einen CDU-Ministerpräsidenten in Sachsen-Anhalt nicht aus. Pantisano sagte im ZDF, die Linke habe in den vergangenen Jahren gezeigt, dass sie Verantwortung für dieses Land übernehme. Aus der Nachrichtenredaktion Simone Kienzle.
5: Das gelte vor allem, wenn es darum gehe, eine AfD-Regierung zu verhindern, so Pantisano. Sachsen-Anhalt wählt am 6. September den Landtag neu. Umfragen zufolge könnte der CDU-Spitzenkandidat und Ministerpräsident Schulze nur mit den Stimmen der Linkspartei wiedergewählt werden. Die CDU schließt eine Zusammenarbeit mit der Linken bisher genauso aus wie mit der AfD. In aktuellen Umfragen liegt die AfD in Sachsen-Anhalt mit deutlichem Vorsprung vor der CDU. Die Linke kommt auf Platz 3.
4: Bundesverkehrsminister Bilger will den Druck auf die Bahnspitze erhöhen. Erfüllt der Konzern Ziele wie die Pünktlichkeitsquoten nicht, müsse sich das auf die Gehälter von Bahnmanagern auswirken, sagte der CDU-Politiker der Bild am Sonntag. Die Idee hatte auch schon sein Vorgänger Schnieder. Der Bund bereitet derzeit eine neue Finanzierungsvereinbarung mit dem Staatsunternehmen vor, in der genau geregelt wird, wie viele Milliarden für die Schieneninfrastruktur fließen. In Köln haben sich heute mehrere tausend Menschen zu einer Solidaritätsdemonstration für die queere Gemeinschaft versammelt. Verschiedene Initiativen und Vereine hatten nach dem islamistischen Anschlag am Rande des Berliner Christopher Street Days dazu aufgerufen. Nach Angaben des Vereins Cologne Pride kamen etwa 10.000 Menschen und damit deutlich mehr als angemeldet. Der Polizei zufolge waren 6.000 Menschen angemeldet. Nach Einschätzung der Beamten wurde diese Zahl nicht erreicht. Israel hat den Fahrplan des Gaza-Friedensrates zurückgewiesen. Ministerpräsident Netanyahu sagte in einer Kabinettssitzung, die Armee werde nicht aus dem Gazastreifen abziehen, bis die Hamas komplett entwaffnet sei.

0: unabhängig und von der Gründung eines palästinensischen Staates.
1: Das waren die Nachrichten. Das Wetter in Deutschland. In der Nacht bewölkt, im Süden und Osten Schauer bei 22 bis 12 Grad. Morgen heiter und sonnig, von der Nordsee bis nach Vorpommern Regen bei 20 bis 36 Grad. Die Zeit 23.03 Uhr.
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3: Die A2 Dortmund Richtung Braunschweig ist zwischen Dreieck Hannover West und Hannover Lahe bis 5 Uhr wegen Bauarbeiten gesperrt. Die A3 in Nürnberg Richtung Würzburg ist zwischen Wiesentheid und Kitzingen-Schwarzach wegen Bergungsarbeiten gesperrt. Die A3 Köln Richtung Oberhausen ist zwischen Kreuz Breitscheid und Kreuz Kaiserberg wegen Bauarbeiten bis 5 Uhr gesperrt. Die A4 Erfurt Richtung Kirchheimer Dreieck ist zwischen Gotha-Boxberg und Waltershausen nach einem Unfall gesperrt. Die A7 Hamburg Richtung Flensburg ist zwischen Neumünster-Mitte und Neumünster-Nord nach einem Unfall gesperrt. Dadurch gibt es 3 Kilometer Stau. Die A45 Gießen Richtung Dortmund ist zwischen Dillenburg und Haiger-Burbach wegen Brückenarbeiten gesperrt bis 5.30 Uhr. Die Umleitung führt ab Dillenburg über die U19. Die A57 Nimwegen Richtung Krefeld ist zwischen Mörs-Hülsdonk und Kreuz-Mörs wegen eines brennenden Pkw gesperrt. Und die A620 Saarbrücken Richtung Saarlouis ist zwischen Völklingen und Völklingen-Geislautern wegen einer Baustelle bis 5 Uhr gesperrt. Fahren Sie vorsichtig und kommen Sie gut an.
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3: Aus Hamburg von NDR Info mit Alex Grantl. Guten Abend. Es war am späten Dienstagabend auf dem Flughafen Leipzig-Halle. Da hat ein Flughafenmitarbeiter eine Drohne entdeckt und zum Absturz gebracht. Die Drohne war mit Sprengstoff und mit einem Zünder ausgestattet und in der Nähe eines ukrainischen Transportflugzeugs unterwegs. Bisher ist noch nicht klar, was dahinter steckt, wer die Drohne gesteuert hat oder welches Ziel sie genau hatte. Das Wall Street Journal schreibt jetzt, dass die Drohne wahrscheinlich zur russischen Regierung gehöre. Es beruft sich dabei auf US-Beamte mit Zugang zu Geheimdienstinformationen. CNN zitiert einen US-Beamten, der die Drohne einem russischen Geheimdienst zurechnet. Bundesinnenminister Dobrindt von der CSU hatte den Vorfall bisher fremden Mächten zugerechnet. Mein NDR-Kollege Tim Krohn hat darüber mit dem Bundeswehroberst Johann Schmidt gesprochen. Er ist Projektbeauftragter für den Komplex hybride Kriegsführung am Zentrum für Militärgeschichte und Sozialwissenschaften der Bundeswehr-Uni in Potsdam. Und die Frage war, wie glaubwürdig es ist, die Verantwortung in Richtung Moskau zu suchen.
4: Also die Vorkommnisse fügen sich relativ gut in das Muster russisch-hybrider Kriegführung, wie sie bereits seit Jahren, verstärkt seit 2022, gegen Europa und Deutschland betrieben wird. Es ist gewissermaßen der Preis, der uns für unsere Unterstützung der Ukraine in ihrem Verteidigungskampf abverlangt wird. In diesem Spektrum russisch-hybrider Kriegführung, das reicht ja von Desinformation, Propaganda, Cyberangriffen, Spionage, militärische Provokationen, aber auch Migrationsangriffe. Und Drohnen fügen sich eben hier sehr gut ein, zunächst einmal zu Spionagezwecken oder als Störangriffe und jetzt eben mutmaßlich zu Sabotagezwecken beziehungsweise auch im Rahmen der strategischen Kommunikation.
5: Das heißt, der Leipziger Flughafen als Drehkreuz für den Ukraine-Nachschub, der wäre aus russischer Sicht durchaus ein legitimes Kriegsziel.
4: Das sicherlich nicht, denn Deutschland ist ja keine aktive Kriegspartei. Deutschland
5: und im hybriden Sinne, sagen wir so.
4: Auch in diesem Sinne nicht, aber das wird natürlich einen Hybridakteur auch erst einmal gar nicht interessieren. Deutschland ist ja keine aktive Kriegspartei, ist aber in dieser Auseinandersetzung im russisch-ukrainischen Krieg natürlich auch nicht neutral, sondern unterstützt die Ukraine in ihrem Verteidigungskampf. Also ein legitimes Kriegsziel im rechtlichen Sinne wäre es sicherlich nicht.
5: Nehmen wir mal an, die Urheberschaft wäre einwandfrei zu beweisen. Wäre das dann ein Fall für einen der beiden Bündnisfälle, also Artikel 4 oder gar 5 für die NATO?
4: Ja, also der NATO-Artikel 5 spricht ja von einem bewaffneten Angriff gegen einen Mitgliedstaat. Dieser bewaffnete Angriff muss aber durch den NATO-Rat, also der Bündnisfall muss durch den NATO-Rat festgestellt und beschlossen werden.
5: Das wäre natürlich, ich muss mal ganz kurz dazwischen gehen, der Artikel 5 wäre natürlich quasi das schärfste Schwert, das man ziehen könnte. Aber es gibt ja auch diesen Artikel 4. Wäre der anwendbar?
4: Das wäre gewissermaßen die Heranziehung der NATO zu Konsultationszwecken.

0: Das wäre sicherlich etwas, was man in Erwägung ziehen kann. Das ist sicherlich etwas, was man hier immer im Hinterkopf haben könnte. Das ist gar keine Frage. Wichtig aber für Deutschland ist schon im Blick zu haben, dass Artikel 5 eben auch ein Interpretationsprozess ist, was letztendlich auch bedeutet, dass für unsere ganzheitliche Hybridverteidigung natürlich auch die Schärfung des diplomatischen Floretts, auch die Entwicklung unserer Soft-Power-Fähigkeiten oder die Entwicklung dessen, was die Briten gerne als Influencing bezeichnen, wichtig wäre. Also die Einflussnahme auch auf die eigenen Freunde und Verbündeten im Sinne der eigenen Interessen. Also das wäre etwas, wo wir sicherlich, was das praktische Handeln betrifft, uns von unseren britischen Freunden einiges abschauen könnten.
1: Ja,
0: Denn die
1: ja.
0: NATO-Solidarität muss im Endeffekt auch diplomatisch erwirkt werden können.
1: Haben wir hier in Deutschland eigentlich den Ernst der Lage wirklich begriffen? Ich zitiere mal Ihren Kollegen Matthias Uhl vom Max-Weber-Zentrum für Osteuropa-Studien. Der sagt sinngemäß, alle reden drüber, aber keiner handelt. Oder die NATO-Expertin Stephanie Barbso, die sagt, wir haben lange so getan, als seien die hybriden Angriffe nur so eine Art Kavaliersdelikt. Verständlich diese Kritik?
0: In gewisser Weise ist die Kritik verständlich, aber es gibt natürlich auch Felder, auf denen wir sehr wohl aufgewacht sind und Weichenstellungen in die richtige Richtung eingeleitet haben. Also beispielsweise mit Blick auf unsere militärische Verteidigungsfähigkeit haben wir eine Zeitenwende in die richtige Richtung eingeleitet. Da gibt es noch viel zu tun. Da sind wir auch noch lange nicht am Ziel, aber wir sind in der richtigen Richtung unterwegs. Und auch in diesem Kontext wäre es natürlich mit Blick auf die ganzheitliche Hybridverteidigung wichtig, die Fähigkeit zur integrierten Drohnenkriegführung und zur Drohnenverteidigung deutlich zu stärken.
1: Was ich
0: Also
1: da
0: hier
1: aber
0: sind
1: nicht
0: wir
1: verstehe,
0: zumindest.
1: zum Beispiel, wir sind jetzt im fünften Kriegsjahr oder die Ukraine. Seit 5 Jahren läuft dieser Krieg in der Ukraine und trotzdem stehen da in Leipzig ukrainische Transportflugzeuge herum, die ja offenbar nicht ausreichend bewacht werden. Wie fahrlässig ist das?
0: Ja, also es ist nicht so, dass noch nichts unternommen worden ist, aber das wäre gewissermaßen der zweite Punkt. Also Sie sprechen hier einen kritischen Punkt an, nämlich die Verwundbarkeiten unserer Infrastruktur, unserer kritischen Infrastrukturen. Dazu gehören Flughäfen, dazu gehören Logistik- und Verkehrszentren, dazu gehören aber auch Industrieanlagen beispielsweise und natürlich auch politische, militärische Schaltzentralen. Das ist deshalb wichtig, weil wir auch im ukrainisch-russischen Krieg mittlerweile ja sehen, dass der Krieg sich zu einem wechselseitigen Verwüstungs- und Schädigungskrieg entwickelt hat, der hybrid geführt wird. Man kann sich militärisch wechselseitig nicht niederringen, aber man kann sich wechselseitig schädigen. Und das ist das, was im Augenblick hier zu beobachten ist. Und Drohnen stellen hier eben ein relativ Also nicht mehr ganz so neues, aber doch ein relativ neues und vielseitig und flexibel und skalierbar, auch verdeckt einsetzbares Mittel dar, mit dem man gerade auch, wenn es darum geht, die Urheberschaft zu verschleiern, also Ambiguität, Vieldeutigkeit zu erzeugen oder Hybridität, wenn Sie so wollen, zu erzeugen, ein exzellentes Mittel im negativen Sinne darstellt. Also die kritische Infrastruktur, hier ist viel zu tun. Die Betreiber der kritischen Infrastrukturen sind aber vor wenigen Jahren bereits aufgewacht und unternehmen so einiges. Das gilt es zu stärken. Auch der Bundesinnenminister hat mit dem gemeinsamen Drohnenabwehrzentrum hier entsprechend wichtige Impulse gesetzt. Aber hier gibt es ebenfalls noch viel zu tun. Das Feld, auf dem wir Deutschland ganz besonders gefährdet sind, das ist die Gesellschaft selbst, auch unsere freiheitlich-demokratische Grundordnung, also der Schutz gegen nicht-militärische Angriffsvektoren. Hier wäre nochmal bei der Sensibilisierung in ganz besonderem Maße anzusetzen, gerade für diese unorthodoxen hybriden Angriffsvektoren, die beginnen mit Weaponized Migration, zur Destabilisierung und Desintegration unserer Gesellschaft, ideologischer Radikalisierung, beispielsweise islamistischer Prägung, krimineller Zersetzung, der Ausbildung von Parallelgesellschaften, Loyalität zu Deutschland und unserer freiheitlich-demokratischen Grundordnung. Verarbeitung bis hin zum Import externer Konfliktlinien. Das wäre vielleicht das Feld, wo wir noch insgesamt am meisten verwundbar sind und wo sowohl es noch an der Sensibilisierung als auch an der Resilienzbildung mangelt.
1: Ein bisschen mulmiges Gefühl bekommt man, wenn man heute zum Beispiel das Wall Street Journal aufschlägt, das berichtet, dass die US-Geheimdienste mittlerweile sogar davon ausgehen, dass Russland schon in den kommenden Jahren ein Bündnisland der NATO angreifen könnte. Ist das ja in gewisser Weise Panikmache oder sehen Sie da Anhaltszeichen?
0: Nun, die Möglichkeiten sind ja immer das eine. Die Plausibilitäten sind etwas anderes. Aber wenn Sie mit Angriff gewissermaßen verdeckte, auch vielleicht über Stellvertreter vorangetriebene Angriffsvektoren meinen, so wie wir es
1: ja, jetzt. Ja, man kann ja mal gucken bei der NATO, wie weit können wir da gehen?
0: Genau, und das ist eben die große Gefahr, die sich auch mit Ereignissen wie diesem in Leipzig verbinden kann. Also hier deutet sich ja gewissermaßen eine skalierbare Eskalation hybrider Kriegführung an, wie man sie dann auch gezielt gegen Einzelstaaten betreiben könnte. Insofern ist das eine Angelegenheit, die man sehr, sehr ernst nehmen muss und auch auf allen Feldern, auf allen Handlungsfeldern, die uns zur Verfügung stehen, entsprechende Abwehr- und Resilienzbildungsmaßnahmen treffen muss. Das beginnt beim Ausnutzen aller technischen Möglichkeiten, die es hier gibt. Das setzt sich aber fort in der Notwendigkeit zur Sensibilisierung. Das setzt sich auch fort mit Blick auf die Orchestrierung, obwohl wir auch hier gewisse Fortschritte gemacht haben, auch mit Blick auf die Einrichtung des Nationalen Sicherheitsrates, dem hier eine gewisse Rolle zukommen kann. Und es setzt sich eben fort in dem Bemühen, die Vielzahl der Teilakteure, die mit Blick auf eine hybride Gesamtverteidigung gefordert sind, zusammenzuführen, zu orchestrieren und sicherzustellen, dass keine Lücken mit Blick auf die Zuständigkeiten und die Verantwortlichkeiten entstehen.
2: Das war Johann Schmidt, der zu hybrider Kriegsführung forscht, zum einen an der Uni Potsdam und zum anderen am Zentrum für Militärgeschichte und Sozialwissenschaften der Bundeswehr. Die Zeit, es ist 23.15 Uhr.
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2: Seit dem Iran-Krieg ist die Straße von Hormus für den Welthandel praktisch blockiert. Aber dafür ist eine andere Meeresroute wichtiger geworden, die Meerenge Bab al-Mandab im Roten Meer vor der Küste des Jemen. Aber auch diese Stelle ist längst nicht mehr sicher. Hier greift die Houthi-Miliz aus dem Jemen fast täglich Schiffe an. Mehrere saudische Tanker wurden so schon zur Umkehr gezwungen. Hintergrund ist, dass die Houthis die Regierung im Jemen ablehnen. Diese Regierung ist aber international anerkannt und wird von Saudi-Arabien unterstützt. Die Houthis sind wiederum verbündet mit dem Iran. Über die neue Aggression der Houthis Anna Osius.
4: Tod Amerika, Tod Israel. Mit Parolen und Marschmusik geben sich die Houthi in Jemens Hauptstadt Sana'a kämpferisch. Massenaufmärsche sollen Stärke demonstrieren. Wir sind gekommen, um zu zeigen, wir sind bereit, großer Führer, so Houthi-Anhänger Yahya, greife mit uns an, wo immer du willst. Der Krieg im Jemen ist neu aufgeflammt. Vor einigen Wochen beschoss Saudi-Arabien den Flughafen Sana'as und tötete wichtige Mitglieder der Miliz. Nun gehen die Houthi mit großer Aggressivität gegen die Truppen der international anerkannten Regierung im Jemen vor, die von Saudi-Arabien unterstützt wird. Bei Überraschungsangriffen der Houthi am Donnerstag sterben mehr als 50 Regierungssoldaten. Bei Drohnenangriffen in Saudi-Arabien werden mehrere Zivilisten verletzt. Zahlreiche saudische Frachter werden im Roten Meer angegriffen. Mindestens ein Schiff ist bereits gesunken. Saudi-Arabien rechnet mit einem neuen Krieg. Es könnte koordinierte Angriffe auf zivile und wirtschaftliche Einrichtungen geben, heißt es aus dem Königreich. Irakische Milizen zusammen mit den Houthi unter Anleitung des Iran. Denn beide Akteure sind mit dem Iran verbündet. Wir sprechen hier von einer Einheit der Schlachtfelder, sagt Lika Miki, politischer Forscher am Doha-Institut. Das heißt, sie agieren nun gemeinsam. Ich weiß, dass die Hisbollah die irakischen Milizen ausgebildet hat. Und Berichten zufolge hat sie auch die Houthi im Jemen ausgebildet, und zwar von Anfang an. Es gibt unter ihnen eine direkte Abstimmung. Und dieser Krieg hat die Gruppen gestärkt. Die Houthi haben durchaus ihre eigene jemenitische Agenda, zeigen sich aber seit Jahren solidarisch mit dem Iran und anderen Mitgliedern der iranisch geführten Achse des Widerstands gegen Israel, zu der auch die Hamas in Gaza zählt. Als der Gaza-Krieg ausbrach, begannen die Houthi-Schiffe im Roten Meer zu beschießen. Welchen Einfluss hat der Iran auf die Houthi und welche Interessen verfolgt die Miliz selbst? Da gehen die Meinungen von Experten auseinander. In den vergangenen Monaten war es auffällig ruhig geworden um die Miliz im Jemen. Die Houthi sind eng mit dem Iran verbündet und haben sich bislang zurückgehalten, wohl für den Moment, in dem der Iran sie am dringendsten benötigt, so Elizabeth Kendall von der Cambridge University bei France 24 schon vor Wochen. Denn sollte es zu einem gleichzeitigen Versuch kommen, den Handel und die Ölexporte abzuwürgen, durch die Houthi auf der einen Seite der arabischen Halbinsel und die Iraner auf der anderen, würde dies massiven Druck auf die USA und ihre internationalen Verbündeten ausüben. Passiert jetzt genau das? Die Houthi drohen, Bab el-Mandab, die zweite umkämpfte Meerenge in der Region, zu blockieren. Saudi-Arabien sieht in den Houthi eine Bedrohung ihres Ölexports. Seit die Straße von Hormuz weitgehend blockiert ist, hat der reiche Golfstaat alternative Exportrouten aufgebaut. Das Öl wird mit einer Pipeline zum Roten Meer gepumpt und dort am Hafen Yanbu verschifft. Ausgerechnet nahe dem Hafen griffen die Houthi kürzlich an. Durch die Probleme bei der Straße von Hormuz ist das Rote Meer mittlerweile eine entscheidende Exportroute geworden, sagt Elizabeth Kendall. Die Rohölexporte über den Hafen von Yanbu am Roten Meer haben sich seit dem letzten Jahr vervierfacht. Riesige Rohöltanker transportieren auf dieser Route nun 6-mal mehr Öl als zuvor. Da diese riesigen Tanker den Suezkanal nicht passieren können, sind sie gezwungen, die Meerenge Bab el-Mandab zu nutzen. Sollten die Houthi-Rebellen diesen lebenswichtigen Durchgang blockieren, hätte dies drastische Auswirkungen auf die Ölversorgung. Die Houthi verfügen hier über ein erhebliches Druckmittel. Und auch wenn man sie militärisch nicht überschätzen sollte, hätten die Houthi doch gefährliche Methoden, sagen Militärbeobachter. Unbemannte, schnelle Sprengboote sind die zerstörerischsten Waffen, die Houthi besitzen, sagt der ehemalige jemenitische Brigadegeneral Yasser Saleh. Sie verfügen zwar über ballistische Bodenseeraketen und über Drohnen, aber diese haben nicht die gleiche Zerstörungskraft wie ein Sprengboot, das bis zu eine Tonne Sprengstoff an Bord haben kann. Ein asymmetrischer Krieg in der Region, in dem jetzt auch die Houthi verstärkt mitmischen. Saudi-Arabien hat nun eine Militärallianz mit der Türkei und Pakistan geschmiedet, um sich starke Verbündete an die Seite zu holen. Das Wiederaufflammen des Konflikts im Jemen, eine weitere Front in einem undurchschaubaren Krieg in Nahost, dessen Ende völlig offen ist.
2: Bei einem Schüleraustausch können Jugendliche ohne ihre Eltern Erfahrungen im Ausland sammeln, andere Länder kennenlernen und selbstständiger werden. Aber die Reise zu einer Gastfamilie in Frankreich, dem Vereinigten Königreich oder sogar in den USA, so eine Reise, die kann teuer werden. Oder? Unser Reporter Frederik Eichstädt wollte das genauer wissen. Er wollte wissen, ob so ein Austausch wirklich zu teuer für viele Familien ist.
5: Bei Schulfahrten verbringen Jugendliche oft zum ersten Mal in ihrem Leben ohne Eltern eine längere Zeit im Ausland. Während Klassen zum Beispiel zu Skikursen nach Österreich fahren, kann es bei einem Schüleraustausch auch weiter weggehen. Etwa nach Rumänien, England oder sogar in die USA. Das macht sich im Geldbeutel bemerkbar. Online bei BR24 schrieben User, dass so ein Austausch für viele Familien zu teuer sei. Moritz 1 kommentierte:
6: Einen Schüleraustausch finde ich wichtig, damit die jungen Leute über den eigenen Tellerrand schauen können und fürs Leben lernen. Aber dann bitte für alle, nicht nur für die finanziell abgesicherten und gepamperten Sprösslinge.
5: Eine Sprecherin des Bayerischen Elternverbands listet auf Anfrage auf. Ein Frankreich-Austausch einer 8. Klasse an einem Augsburger Gymnasium koste beispielsweise zwischen 300 und 400 Euro plus Taschengeld. Ein einwöchiger Austausch einer Realschule nach England liege aktuell bei knapp 1.000 Euro. Ein USA-Austausch sogar bei mehr als 2.000 Euro plus Taschengeld. In einem schriftlichen Statement erklärte die Sprecherin weiter:
7: Die größte Schwierigkeit sehen wir derzeit in der Finanzierbarkeit. Vor allem bei mehreren Kindern im Haushalt und zusätzlichen schulischen Ausgaben können die Kosten für Familien eine erhebliche Belastung darstellen.
5: Hinzu kommen noch andere Probleme, erklärt Miriam Eisele, Geschäftsführerin der Stiftung Jugendaustausch Bayern. Insbesondere:
8: Da Mittelschüler und Mittelschülerinnen oft denken, sie können gar nicht an einen Austausch teilnehmen, weil sie die Voraussetzungen nicht haben. Oft denken die, wir müssen alle fließend Englisch reden und dann trauen sie sich's nicht zu.
5: So ein Austausch sei aber durchaus sinnvoll.
8: Und viele Jugendliche berichten uns, dass sie nach einem Austausch selbstbewusster auftreten, offener auf andere Menschen zugehen und einfach mehr wissen, wer sie sind. Und diese Erfahrung, die bleibt oft ein ganzes Leben lang prägend.
5: Von einer berichtet Philipp Seitz, Präsident des Bayerischen Jugendrings.
9: Wir hatten zum Beispiel einen Austausch, bei dem ein junger Mann im Rollstuhl zum ersten Mal geflogen ist nach Großbritannien.
5: Es gehe nicht darum, perfekt Englisch zu sprechen oder bestimmte Noten zu haben.
9: Wenn man Lust auf Begegnung hat, dann sollte man diese Chance einfach auch nutzen. Unser Anspruch ist es deshalb, dass diese Erfahrung nicht vom Geldbeutel der Eltern oder von der Schulart abhängt, sondern möglichst allen Schülerinnen und Schülern in Bayern offen steht.
5: Generell könnten Schüleraustausche an allen Schulformen angeboten werden. Gymnasien seien dabei aber stark überrepräsentiert. Das habe verschiedene Gründe, sagt eine Sprecherin des Bayerischen Jugendrings. So würden vor allem Jugendliche an einem Austausch teilnehmen, deren Eltern ähnliche Erfahrungen gemacht haben. Zudem spielten das Einkommen und das Gastfamilienprinzip eine Rolle. Je kleiner die eigene Wohnung, desto größer die Hürde, ein Gastkind aufnehmen zu können. Doch es gibt Unterstützungsmöglichkeiten. Online bieten zum Beispiel der Bayerische Jugendring oder die Stiftung Jugendaustausch Bayern Informationsplattformen an. Kinder aus sogenannten einkommensschwachen Familien könnten auch einen Antrag auf Kostenübernahme stellen, erklärt eine Sprecherin des Bayerischen Kultusministeriums schriftlich.
10: Bei der Erfüllung aller Voraussetzungen können dadurch auch die Kosten für internationale Austauschmaßnahmen übernommen werden.
2: Das war der Beitrag von Frederik Eichstätt.
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11: Mit Stefanie Lavoie und dem kuriosen Zweitligaspiel in Cottbus. Erst fiel der Strom aus, dann zeigte Energie Cottbus volle Power. Der Aufsteiger konnte sein erstes Zweitligaspiel nach 12 Jahren mit 3:1 gegen Aufstiegsfavorit Hannover gewinnen. Und das, obwohl die Niedersachsen zeitweilig drückend überlegen waren. Damit belegt Cottbus in der Tabelle Rang 3 hinter Braunschweig und Nürnberg. Der erste FC behielt mit 3:1 gegen Dresden die Oberhand. Matchwinner war Mohamed Ali Soma. Der Italiener erzielte alle 3 Tore für Nürnberg. Gegen die Spielvereinigung Greuther Fürth hatte Erstliga-Absteiger FC St. Pauli als Favorit gegolten. Gegen engagierte Kleeblätter reichte es für die Mannschaft von Coach Marcel Raab allerdings nur zum Remis. 1:1 hieß es am Ende.
12: Vom Auftreten her bin ich zufrieden, spieldominant. Wir haben versucht, immer ein Tor zu machen, waren die ganze Zeit, glaube ich. Irgendwie hat man das Gefühl gehabt, es kann immer was passieren, das war gut. Müssen uns natürlich ein bisschen steigern, so ein kleiner Tick fehlt noch, zu oft im Abseits. In der Defensive mal nochmal da einen Schritt mehr machen. Aber ich glaube, das ist ganz normal in der Phase. Deswegen nehmen wir das unentschieden mit und jetzt geht's weiter.
11: In Nizza ist am Abend die Tour de France Femme zu Ende gegangen. Matthew Genet Schön weiß, wer gewonnen hat.
13: Demi Wollering ist die Beste dieser Tour de France der Frauen. Nach 9 Etappen, 1175 Kilometern und fast 19.000 Höhenmetern. Demi Wollering gewinnt 3 dieser 9 Tageswertungen inklusive der letzten beiden in Nizza und feiert zum zweiten Mal nach 2023 den Gesamtsieg bei der Tour de France der Frauen. Die Niederländerin, ihr französisches Team FDG und Wollerings Teamkollegin, die deutsche Meisterin Franziska Koch, haben ihr ganz großes Ziel erreicht.
14: Es ist eine große Erleichterung jetzt, dass wir es endlich geschafft haben und ja, wir sind überglücklich.
13: Anders sieht die Gefühlswelt bei Antonia Niedermayer aus. Zwar freut sich die Deutsche über den Gewinn des weißen Trikots der besten Nachwuchsfahrerin und Rang 4 in der Gesamtwertung. Auf der anderen Seite drückt aber auch der verpasste Gesamtsieg ihrer Kapitänin Kasia Niewiadoma die Stimmung. Mit der Entscheidung über den Gesamtsieg am letzten Berg dieser Tour de France und insgesamt 5 verschiedenen Fahrerinnen im gelben Trikot der Gesamtführenden geht eine der, wenn nicht sogar die spannendste Tour de France der Frauen zu Ende. Mit Demi Wollering als strahlender Siegerin und einem historischen Erfolg für Antonia Niedermayer.
11: Copacabana-Flair an der Galopprennbahn. Der Olympiazweite Nils Ehlers hat mit seinem Interimspartner Louis Wüst das Elite 16-Turnier der Beachvolleyballer in Hamburg gewonnen. Moritz Kühn hat das strahlende Duo hinterher getroffen.
15: Im Finale klappte alles, auf dem Siegerpodest dagegen nicht alles. Im Moment seines größten Erfolgs war der Endgegner von Louis Wüst die Sektflasche.
16: Ich habe noch nicht so viele Siegerehrung mitgenommen und wenn ich es hatte, dann habe ich es immer verkackt. Deswegen habe ich einfach die Carol, glaube ich, die Brasilianerin gefragt, die hat das für mich gemacht. Das hat aber super geklappt. Dann hatte ich als allerletzter noch meine Sektdusche und konnte alle nochmal nass machen.
15: Eine verdiente Sektdusche nach dem sensationellen Heimsieg in Hamburg. Erst im Viertelfinale die Weltranglisten-Ersten aus Schweden ausgeschaltet. Dann im Halbfinale die Europameister von 2024 aus Lettland besiegt. Und dann der grandiose Zweisatzerfolg im Finale gegen die norwegischen deutschen Olympiasieger von 2021, Anders Moll und Christian Sørum. 22:20 und 21:9.
16: Irgendwann konnte ich es auch gar nicht mehr fassen. Und Nils hat dann einfach, also, im Block mal aufgefasst beim Sochum.
15: 20 Blocks, davon 9, die zu Punktgewinnen geführt haben. Der 2,11 Meter Riese Nils Ehlers, unüberwindbar. Auch für den Olympia-Silbermedaillengewinner war es die erste Goldmedaille bei einem Elite 16, einem Turnier der höchsten Spielklasse.
17: Olympia ist schon ein ganz spezielles Turnier. Da eine Medaille mitzunehmen, ist noch mal ein Zacken schärfer, würde ich sagen. Aber Goldgewinn ist echt was sehr, sehr Besonderes und das wird noch ordentlich gefeiert.
15: Mit vielleicht weiteren Flaschen Sekt, die wahrscheinlich aber er öffnen muss für seinen Teampartner Louis Wüst.
11: Bereits Mittwoch trifft sich die Beachvolleyball-Szene dann in Polen zur Europameisterschaft. Das Duo Ehlers-Wüst ist bestens vorbereitet.
2: Und das war der Sport mit Stefanie Lavoie.

ein paar Monate ist Peter Modyor jetzt Premierminister in Ungarn. Und seitdem versucht er vieles im Land zu ändern, wie er sagt, um Demokratie und Rechtsstaatlichkeit wiederherzustellen. Jetzt steht eine weitere große Änderung an. Um was es genau geht, das hören Sie gleich nach den Nachrichten bei uns.

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1: Um 23.30 Uhr mit Katja Kindermann. Linken-Chef Pantisano schließt die Unterstützung seiner Partei für CDU-Ministerpräsident Schulze bei der Wahl in Sachsen-Anhalt nicht aus. Die Linke habe in den vergangenen Jahren wiederholt Verantwortung gezeigt, sagte er im ZDF. Die CDU lehnt eine Zusammenarbeit mit der Linken bisher ab. Pantisano sagte, es gehe darum zu verhindern, dass eine rechtsextreme Partei an die Macht kommt.
2: Es ist mein Land, es ist das Land meiner Eltern, es ist das Land von Millionen von Menschen, die es mit aufgebaut haben und die jeden Tag arbeiten gehen. Und ich wehre mich dagegen, dass ein irgendein dahergelaufener Politiker einer rechtsextremen Partei uns dieses Land wegnimmt und meint, uns rauswerfen zu müssen. Und da will ich an die Verantwortung der CDU appellieren, die sie hat, zu verhindern, dass solche Politiker an die Macht in diesem Land kommen.
1: Der linken Vorsitzende Pantisano im ZDF. Bundesverkehrsminister Bilger möchte Bonuszahlungen für Bahnmanager daran koppeln, dass sie konkrete Ziele erreichen. SPD und Grüne unterstützen den Vorschlag. Die stellvertretende Fraktionschefin der Grünen, Verlinden, äußerte sich positiv in den Zeitungen der Funke Mediengruppe. Aus Berlin, Bianca Schwarz.
3: Natürlich würden Menschen erwarten, dass Bonuszahlungen an erreichte Ziele gekoppelt sind. Sie gab aber auch zu bedenken, dass die Ursache für Verspätungen und Zugausfälle darin liege, dass über Jahrzehnte zu wenig in die Schieneninfrastruktur investiert worden sei. Die Obfrau der SPD im Verkehrsausschuss des Bundestages, Isabel Cademartori, hat sich im Berliner Tagesspiegel dazu geäußert. Sie meint, dass der Bund Rekordinvestitionen für die Infrastruktur zur Verfügung stelle und deswegen auch erwartet, Zitat, dass sich das in der Pünktlichkeit zeigt.
1: Durch einen ukrainischen Drohnenangriff auf die russische Großstadt Bjelgorod sind nach Behördenangaben mindestens 6 Menschen getötet worden. Zudem gäbe es fast 30 Verletzte. Mehrere Wohnblocks, ein Verwaltungsgebäude sowie Geschäfte seien beschädigt worden, teilte der zuständige Gouverneur mit. Die Stadt liegt etwa 30 Kilometer von der Grenze zur Ukraine entfernt. Bjelgorod ist der logistische Knotenpunkt zur Versorgung der russischen Truppen, die die ukrainische Großstadt Charkiw beschießen und im Industriegebiet Donbass angreifen. Der Taifun Dolphin ist mit heftigem Wind im dicht besiedelten Osten Chinas auf Land getroffen. Das Zentrum des Wirbelsturms bewegte sich mit mehr als 150 Kilometern pro Stunde über die Küstenregion der Provinz Zhejiang, wie Chinas Nationales Meteorologisches Zentrum mitteilte. Im Vorfeld waren fast 100.000 Menschen evakuiert worden. In Japan wurden 7 Menschen verletzt, mehr als 5.000 Haushalte waren ohne Strom. Und das Wetter in Deutschland. In der Nacht bewölkt, im Süden und Osten vereinzelt Schauer und Gewitter. Tiefstwerte 22 bis 12 Grad. Morgen heiter und sonnig, von der Nordsee bis nach Mecklenburg-Vorpommern Regen und Gewitter möglich. Höchstwerte 20 Grad auf Langeoog bis 36 Grad in der Südpfalz. Das waren die Nachrichten.
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4: Die A2 Dortmund Richtung Braunschweig ist zwischen Dreieck Hannover West und Hannover Lahr bis 5 Uhr wegen Bauarbeiten gesperrt. Die A3 Nürnberg Richtung Würzburg ist zwischen Wiesentheid und Kitzingen-Schwarzach wegen Bergungsarbeiten gesperrt. Die A3 Köln Richtung Oberhausen ist zwischen Kreuz Breitscheid und Kreuz Kaiserberg wegen Bauarbeiten bis 5 Uhr gesperrt. Die A4 Erfurt Richtung Kirchheimer Dreieck ist zwischen Gotha Boxberg und Waltershausen nach einem Unfall gesperrt. Die A7 Hamburg Richtung Flensburg ist zwischen Neumünster Mitte und Neumünster Nord nach einem Unfall gesperrt. Dadurch gibt es 3 Kilometer Stau. Die A45 Gießen Richtung Dortmund ist zwischen Dillenburg und Haiger-Burbach wegen Brückenarbeiten bis 5.30 Uhr gesperrt. Die Umleitung führt ab Dillenburg über die U19. Die A620 Saarbrücken Richtung Saarlouis ist zwischen Völklingen und Völklingen-Geislautern wegen einer Baustelle bis 5 Uhr gesperrt. Und die B36 Rastatt-Karlsruhe ist zwischen Forchheim und Karlsruhe-Grünwinkel nach einem Unfall in beiden Richtungen gesperrt. Fahren Sie vorsichtig und kommen Sie gut an.
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4: Mit Alex Grantl. Im April hat Peter Modjor die Herrschaft von Viktor Orbán in Ungarn beendet als Premierminister. Und seitdem hat Modjor viel verändert, wie er sagt, um Ungarn zurückzubringen zu Demokratie und Rechtsstaatlichkeit. Jetzt soll es auch einen neuen Staatspräsidenten geben, der frühere Gerichtspräsident Andrzej Boko. Wie die Ernennung genau abläuft, das erklärt unser Korrespondent Clemens Fehrenkotte.
5: Die Parlamentsfraktion der Regierungspartei Tiso von Premierminister Peter Modjor hat den 73-jährigen ehemaligen Präsidenten des Obersten Gerichtshofs Ungarns, Andrzej Boko, für das oberste Staatsamt nominiert. Auf ihrer Facebook-Seite teilte die Fraktion am Samstag mit, Andras Boko habe während seines gesamten Werdegangs dem Grundsatz der Gewaltenteilung besondere Bedeutung beigemessen und sich stets konsequent für die Rechtsstaatlichkeit und die richterliche Unabhängigkeit eingesetzt. Der Lebensweg des renommierten Juristen sei ein, Zitat, Vorbild für das Engagement für den demokratischen Rechtsstaat und die verfassungsrechtlichen Grundsätze. 2011 war Andras Boko als Präsident des Obersten Gerichtshofs vom damaligen Premierminister Viktor Orban aus dem Amt entfernt worden. Boko hatte öffentlich die sogenannte Justizreform Orbans kritisiert. Der Europäische Gerichtshof für Menschenrechte entschied einige Jahre später, dass die Beendigung der Amtszeit Bokos gegen das europäische Recht verstoßen habe. Der im Dezember 1952 geborene Wissenschaftler hatte bis zur politischen Wende in Ungarn als Verfassungsrechtler an der Akademie der Wissenschaften gearbeitet. Er kandidierte 1990 als Unabhängiger auf der Liste des Ungarischen Demokratischen Forums erfolgreich bei den ersten freien Parlamentswahlen. 1991 wurde er zum ungarischen Richter am Europäischen Gerichtshof für Menschenrechte gewählt, ein Amt, das Boko bis 2007 innehatte. Ab 2009 war er dann Präsident des Obersten Gerichtshofs Ungarns, bis er durch Orbans Eingriff in die Unabhängigkeit der Justiz 2 Jahre später aus dem Amt gedrängt wurde. Die Nominierung des angesehenen Juristen ist der 2. Anlauf von Premierminister Modja, das Amt des Staatspräsidenten neu zu besetzen. Zuvor hatte Modja offenbar ohne präzise Vorbereitung die ungarische Schachgroßmeisterin Judith Polgár nominiert. Doch Polgár sagte ab, sie fühle sich nicht dazu berufen und in der Lage, das höchste Staatsamt zu bekleiden. Mit seiner Zweidrittelmehrheit im Parlament hatte Modjas Fraktion vor 3 Wochen einen Verfassungszusatz verabschiedet, um den bisherigen Staatspräsidenten Tomas Sulyok aus dem Amt zu drängen. Sulyok galt als treuer Gefolgsmann Orbans. Dieses Mal dürfte die Nominierung des ehemaligen Präsidenten des Obersten Gerichtshofs glatt über die politische Bühne gehen. Am kommenden Dienstag bereits tritt das Parlament zur Wahl des Staatspräsidenten zusammen. Die Wahl von Andras Boko dürfte angesichts der Zweidrittelmehrheit der Regierungspartei Tiso reine Formsache sein. Das Amt des ungarischen Staatspräsidenten ist in erster Linie protokollarischer Natur. Die ehemalige Regierungspartei Fidesz von Ex-Premierminister Orbán will nach eigenen Angaben nicht an der Wahl des Staatspräsidenten am 11. August teilnehmen. Man werde sich nicht an diesem Nominierungs- und Wahlspektakel beteiligen, das zu einer Seifenoper ausgeartet sei. Ungarns letzter legitimer Staatspräsident, so die Partei Fidesz von Viktor Orbán, heiße Tomas Sulyok.
6: Wirtschaft.
4: Ja, aktuell zeigen uns die Kraftstoffpreise, wie abhängig wir vom Öl anderer Länder sind. Genauso war es beim Gas und Russlands Überfall auf die Ukraine. Um die Abhängigkeit vom Ausland etwas zu reduzieren, fordern manche, in Deutschland sollte das sogenannte Fracking erlaubt werden. Beim Fracking wird Gas aus tiefen Gesteinsschichten gefördert. Dazu werden mit hohem Druck Wasser, Sand und Chemikalien in den Boden gebracht. Die Folgen für Umwelt und Anwohner, die sind kaum abzusehen. Aber Ralf Geißler hat sich mal angesehen, wie wirtschaftlich die Idee wäre.
7: Der Letzte, der in Ostdeutschland auf Fracking-Gas gehofft hat, war ein Österreicher. Klaus Angerer suchte 2012 auf der Fahnerhöhe in Thüringen nach Gas und er erklärte, wie er es für die Firma BNK Petroleum aus 1000 Metern Tiefe holen will.
8: Um diese Durchlässigkeit zu verbessern, muss das Gestein aufgebrochen werden, müssen künstliche Risse erzeugt werden. Um diese künstlichen Risse offen zu halten, muss ein Sand eingelagert werden.
7: Doch aus dem Fracking-Projekt wurde nichts. Nach Protesten von Anwohnern gab Angerer auf und 2017 verbot die Bundesregierung Fracking generell. Das war ein Fehler, findet heute der Geophysiker Hans-Joachim Kümpel, der fast 10 Jahre Präsident der Bundesanstalt für Geowissenschaften und Rohstoffe war.
9: Das Fracking-Verfahren ist mittlerweile weltweit millionenfach erprobt. Unterm Strich ist es so, dass das Verbot bei uns aus politischen Gründen erlassen worden ist.
7: Die Sorge vor verseuchtem Grundwasser, die Bilder brennender Wasserhähne, nennt Kümpel Mythen und Märchen. Angesichts weltweiter Krisen sollte sich Deutschland unabhängiger von Importen machen. Jährlich benötige das Land 80 Milliarden Kubikmeter Gas.
9: Das wird in den nächsten Jahren weniger werden, weil wir ja aus Gründen des Klimaschutzes 2045 aus der energetischen Nutzung ausgestiegen sein wollen. Förderbar wären aber ohnehin nur 20 Milliarden Kubikmeter bei uns, aber immerhin ein Viertel unseres derzeitigen Bedarfs. Und das hätten wir zur Verfügung auf viele Jahrzehnte hinaus.
7: Kümpel argumentiert, Deutschland kaufe Fracking-Gas aus Amerika, beim Transport ginge aber viel Energie verloren. Eine Förderung in Deutschland wäre deshalb sogar klimafreundlicher. Ähnlich argumentiert auch Karin Pittel, Leiterin des IFO-Zentrums für Energie, Klima und Ressourcen.
6: Ich wäre da schon dafür, dass man dieses Verbot aufheben sollte.
7: Eine rasche Förderung hält Pittel dennoch für unrealistisch, denn schon die Aufhebung des Verbots im Bundestag dürfte dauern.
6: Und dann ist natürlich der nächste Aspekt auch, es braucht eine ganze Reihe von verschiedenen Genehmigungen, ob die jetzt bergrechtlicher Art sind, ob die umweltrechtlicher Art sind. Das heißt also, die Branchenvertreter meinten, bei der heutigen Ausgestaltung der Regulierung und der Abfolge quasi der Genehmigung kann das durchaus 8 Jahre dauern.
7: Das ließe sich verkürzen, sagt Pittel, vielleicht auf 6 Jahre. Die zuständigen Behörden in Sachsen, Thüringen und Sachsen-Anhalt sind allerdings zurückhaltend. Fragt man sie nach Fracking-Potenzialen in ihren Ländern, bekommt man keine konkreten Regionen genannt. Ein Sprecher des Thüringer Umweltministeriums schreibt, dass es im Land keine bekannten Erdgaslagerstätten mehr gäbe.
10: Unabhängig davon ist Fracking nach dem Thüringer Wassergesetz rechtlich ausgeschlossen zum Schutz des Grundwassers.
7: Tatsächlich hat Thüringen das Fracking-Verbot mit eigenen Regeln verschärft. Bei Geologen stehen die ostdeutschen Länder aber ohnehin nicht oben auf der Liste, weil kaum etwas zu holen sein dürfte. Genaues weiß man aufgrund mangelnder Probebohrungen allerdings nicht. Hans-Joachim Kümpel sagt, nennenswerte Erdgasressourcen gäbe es vor allem in Niedersachsen, Nordrhein-Westfalen und im Saarland.
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4: Die Arbeitslosenzahlen steigen, auch in der Informatikbranche oder im Ingenieursbereich, also in einem Teil der Wirtschaft, dem vor einigen Jahren noch beste Zeiten vorhergesagt wurden. Stellen werden gestrichen und es gibt weniger Arbeitsangebote, das heißt mehr Druck auf Bewerberinnen und Bewerber. Auf der anderen Seite bedeutet das für die Personalentscheider in den Firmen mehr Auswahl für eine Stelle. Darüber hat Sven Kochale vom MDR mit der Personalmanagerin Katharina Herrmann gesprochen. Sie sitzt im Präsidium des Bundesverbands der Personalmanagerinnen und Personalmanager.
11: Wie verändern sich die Entscheidungsprozesse, wenn viele Bewerbungen eingehen?
12: Hoffentlich verändern sich die Entscheidungsprozesse eigentlich gar nicht. Denn ein professionelles Arbeiten auch im Recruiting-Bereich heißt ja, man muss sich vorher überlegen, nach welchen Kriterien man eigentlich die Bewerbung filtert. Man macht da typischerweise so ein Wasserfallprinzip. Erst werden alle die außer dir, die das wichtigste Kriterium nicht erfüllen, sei es eine bestimmte fachliche Qualifikation, ne, oder eine bestimmte Erfahrung. Und dann kommt das zweitwichtigste etc. etc. Und am Ende bleibt von dem großen Stapel, auch wenn es ein digitaler Stapel ist, dann hoffentlich eine überschaubare und spannende Anzahl an Kandidatinnen und Kandidaten übrig.
11: Aber es macht doch bestimmt schon einen Unterschied, ob sie 50 Bewerbungen bekommen oder 500.
12: Das macht es natürlich, aber ich glaube, dann hat man im Zweifel mehr Kriterien. Und das ist leider auch gar nicht immer so einfach, dass man sagt, das muss einfach der und der Abschluss sein oder die und die Ausbildung oder man muss das Training gemacht haben. Denn auch wenn es 500 Bewerbungen sind, sage ich Ihnen ganz offen, den perfekten Lebenslauf, den man sich da gemeinsam ausdenkt, den gibt es sowieso nicht. Und da muss man ein Gefühl dafür entwickeln, was sind eigentlich analoge und gleichwertige Fähigkeiten? Welche Programmiersprache könnte es auch sein? Oder haben wir da vielleicht eine Bewerberin, Bewerber, die so lernbereit wirkt, dass da auch die Einarbeitung aus dem Nachbargebiet schnell funktionieren könnte. Und das muss man vorher einmal durchdacht haben, denn sonst sitzt man in der Tat völlig ratlos vor dem Stapel.
11: Können Sie mal ein Beispiel geben aus Ihrer praktischen Arbeit heraus? Also was sind das für Stellen, um das mal plastisch zu bekommen?
12: Ich gebe Ihnen mal ein schönes Beispiel, als ich selbst mal in der Lage war, jemanden einzustellen. Da habe ich jemanden gesucht, der sich für die Arbeitgebermarke verantwortlich fühlt. Employer Branding, Neudeutsch. Und dann kann man natürlich schauen, wer hat denn sowas studiert. Dann gibt es Leute, die haben irgendwie Marketing studiert oder es gibt vielleicht irgendwo sogar eine Spezialisierung an der Hochschule und so weiter und so weiter. Und ich habe gesagt, nein, es muss aber jemand sein, der was von Bildsprache versteht und jemand, der gut schreiben kann. Und das heißt, ich habe am Ende eingestellt einen promovierten Kunsthistoriker. Der hatte noch nie was mit Arbeitgebermarke gemacht, aber das Marketing kann man lernen, aber den Rest brachte er mit.
11: Also sprechen Sie tatsächlich dann gerade die an, die auf den ersten Blick gar nichts mit der Stellenbeschreibung zu tun haben, weil sie einen ganz anderen Zugang haben, einen ganz anderen Hintergrund haben, weil sie die Bildsprache beherrschen, weil sie aus der Kunstrichtung kommen.
12: Ich glaube, dass wir die gar nicht ansprechen, ist wahrscheinlich auch nicht der richtige Weg. Denn oft genug gibt es ja auch irgendwie klassische Berufe mit entsprechend großen, gut qualifizierten Bewerbern. Aber ich finde, man darf die anderen nicht außen vor lassen. Da spreche ich vielleicht auch aus eigener Erfahrung. Ich bin selber Geisteswissenschaftlerin. Das ist auch nicht der typische Eingang in den Personalbereich. Da hätte man für mich vielleicht jemanden haben wollen mit BWL und dann Vertiefungsrichtung Personal und Organisation. Das habe ich nicht mitgebracht. Und trotzdem darf ich heute in diesem wunderbaren Beruf arbeiten.
11: Wie aber entscheiden Sie dann am Ende? Also wenn auch mehrere gleichwertige Bewerber unterwegs sind, also aus der fachlichen Sicht heraus, welche Rolle spielen dann so Bauchgefühl, Menschenkenntnis, Gespür?
12: Es gibt natürlich irgendwie am Ende ein Gefühl von, da passt jemand gut in die Truppe. Denn der beste Fachexperte, der sich nicht integriert, der keinen Spaß an seinen Kollegen hat, wird wahrscheinlich auch nicht besonders produktiv sein und wird auch dem Team nicht helfen. Aber wir versuchen sonst natürlich, alles, was unsere Wahrnehmung beeinflussen könnte, möglichst auszuschalten. Im Englischen gibt es dafür diesen schönen Begriff Unconscious Bias, also diese unbewussten Verzerrungen. Und so ein klassischer Fehler im Recruiting ist dann der sogenannte Ähnlichkeitsfehler. Da habe ich eine Bewerberin vor mir und die hat an derselben Universität studiert wie ich und war vielleicht auch bei dem Arbeitgeber, den ich kenne. Und dann macht sie auch noch mal eine Lieblingssportart. Und dann ist psychologisch sehr gut untersucht, dass ich ganz unbewusst diese Kandidatin nicht nur sympathischer finde als die übrigen Bewerber, sondern auch kompetenter. Was ich dann mache, auch wenn ich jemanden sozusagen persönlich treffe, ist, ich schreibe dann zum Beispiel unten auf das Blatt, schönes Kleid habe ich auch. Dann weiß ich nachher, worauf ich angesprungen bin im Interview und kann dann nochmal irgendwie kritisch zwischen dem, was ich gehört und mitnotiert habe und dem, was man für die Stelle braucht, besser prüfen. Mhm. Aber ich glaube, diese eigenen Ablenkungen, diese kleinen Verführungen, sich selbst in klein, groß, dick, dünn, älter, jünger nochmal einzustellen, denen muss man widerstehen. Das ist der professionelle Anspruch in unserem Beruf.
11: Wir reden hier im Interview der Woche mit der Personalerin Katharina Herrmann. Sie sitzt im Präsidium des Bundesverbands der Personalmanagerinnen und Manager. Welche Rolle spielen Bewerbungsfotos?
12: Also früher waren die ja wirklich Usos. Gab es ja eigentlich keine Bewerbung und keinen Lebenslauf, den ich oben rechts irgendwie so ein Bild hatte. Das ist tatsächlich aus der Mode gekommen. Denn einerseits ist auch so ein klassischer Faktor für Verzerrungen. Es entscheiden die Kompetenzen, die Erfahrungen, nicht das Aussehen. Das muss man einfach immer wieder sagen. Und zweitens, ich meine, das Einzige, was es wirklich hilft, ist, dass ich vielleicht den Menschen, den ich am Empfang zum Gespräch abhole, leichter erkenne. Aber sonst brauche ich es nicht.
11: Wie locker darf es bei Bewerbungen über soziale Netzwerke zugehen? Oder ist das inzwischen der Weg schlechthin? Oder legen Sie eher Wert auf die klassische Form, also mit Mappe, mit Papier?
12: Mit Papier ist immer nicht so schön, weil die meisten Menschen ja doch irgendeine Art von Tool haben und dann muss es jemand scannen. Insofern wird Papier an vielen Stellen gar nicht so gerne gesehen. Ich glaube, es kommt ein bisschen auf das Netzwerk an. Also eine Bewerbung über LinkedIn ist einfach eine Bewerbung wie jede andere auch. Und es gibt ja genug Recruiting-Tools, wo man einfach nur klickt und die Daten von LinkedIn sich dann direkt übertragen und man gar keinen Lebenslauf mehr schreiben muss. Das ist auch völlig okay. Interessanter finde ich so Social-Media-Plattformen. Viele Unternehmen nutzen die ja auch, so Instagram zum Beispiel, um ihre Stellen bekannter zu machen. Und da sage ich immer, der Kontext ändert ja nichts an der Qualität der Stelle und damit ändert er auch nichts daran, wie viel Mühe man sich mit seiner Bewerbung geben sollte.
11: Welche Rolle spielen dabei die Netzwerke? Also die Kontakte, die man mitbringt, die man hat, auch möglicherweise bis zu ihnen hinein ins Unternehmen, weil man schon mal was davon gehört hat. Wie ausschlaggebend kann das am Ende sein?
12: Also aus Unternehmenssicht sind diese Netzwerke eine sehr, sehr wichtige Quelle. Es gibt Unternehmen, bei denen ist dieses klassische Programm Mitarbeiter werben Mitarbeiter der ergiebigste Recruiting-Kanal und oft auch der günstigste, weil man eben keine hohen Marketingkosten irgendwie hat. Dazu kommt, dass diese eigenen Mitarbeiterinnen, die dann empfehlen aus ihrem Freundes- und Bekanntenkreis, schon sehr, sehr effektiv vorfiltern. Denn die kennen ja nicht nur die Unternehmenskultur, die kennen ja vielleicht sogar die konkrete Aufgabe und das Team. Und wenn die mit all diesen Rahmenbedingungen schon sagen, das könnte ein geeigneter Bewerber sein, dann sieht man schon, dass diese Kollegen typischerweise auch ganz erfolgreich sind in den weiteren Prozessen. Und am Ende hoffen wir, dass der Werbende eine Prämie bekommt. Aber sonst entstehen ja erstmal keine Kosten, also hochattraktiv.
11: Entscheidet bei gleichwertigen Bewerbungen, sagen wir mal, Sie haben da 5 Kandidaten auf den Tisch zu legen und können sich wirklich nicht entscheiden, am Ende die Gehaltsvorstellung?
12: Da würde ich als Personalerin immer meine Stimme erheben, wenn das am Ende sozusagen der Diskurs sein sollte. Denn es kann ja als Unternehmen nicht das Ziel sein, dass wir die günstigste Arbeitskraft einstellen, sondern dass wir auf Fähigkeiten, auf Ambitionen bauen, mit denen wir längerfristig erfolgreich sein können und nicht im Moment vielleicht einen Vorteil haben.
11: Aber ich würde mal sagen, Sie würden jetzt nicht den teuersten Kandidaten nehmen.
12: Nur dann, wenn er mich wirklich überzeugt oder vielleicht auch irgendwas mitbringt, woran wir noch gar nicht gedacht haben oder uns eine andere Idee gibt, welches Projekt, welchen Service, welches Produkt wir dann vielleicht mit seiner Hilfe noch zusätzlich in den Markt bringen.
11: Gelten denn Bewerber, die Sie zum Beispiel einmal abgelehnt haben, ja, für immer für den Betrieb verloren?
12: Also auf gar keinen Fall. Nur weil ich einmal jemanden abgelehnt habe, aus welchen Gründen auch immer, heißt das ja nicht, dass dieser Mensch für eine andere Position im Unternehmen nicht wahnsinnig geeignet wäre. Und das würde ich auch allen wirklich raten, nicht sozusagen die Segel zu streichen, wenn da eine Absage zurückkam. Wenn das Unternehmen interessant ist und ein bisschen größer, dann gibt es ja bestimmt noch mal eine Opportunität. Und bei ganz vielen Unternehmen kann man direkt auf der Webseite sich auch für so eine Art Bewerberpool registrieren. Dann bekommt man entweder neue Stellenanzeigen sowieso schon zugeschickt, was natürlich sehr komfortabel ist, oder man kann einfach sozusagen sich in die Datenbank schon mal eintragen lassen. Und das ist für Recruiter sowieso das Schönste, wenn sie quasi aus eigenen Quellen sofort schon mal ein paar Kandidaten vorschlagen können.
11: Welche Bewerbungen lieben Personaler?
12: Die klar strukturiert sind und die eben rausarbeiten, warum dieser Mensch auf diese Stelle passt und was man an den einzelnen Stationen seines Lebens vorher eigentlich gemacht hat, warum man sich für die entschieden hat und welchen Mehrwert man daraus irgendwie mitbringt. Was hat man da gelernt? Warum ist das jetzt relevant? Wenn das schön klar ist, dann mögen Personaler das gerne. Und ich sage Ihnen jetzt offen, die KIs, die dann in Zukunft wahrscheinlich noch mehr Bewerbungen lesen als heute, die brauchen das auch. Was die gar nicht können, sind so Floskeln. Wenn sie schreiben, ich bin dynamisch und innovativ, dann weiß die KI gar nicht, was sie tun soll. Wenn sie schreiben, ich kann die und die Programmiersprache und ich kann agile Projektführung, dann ist das super. Vor allen Dingen, wenn in der Stellenausschreibung auch tatsächlich agile Projektführung stand und nicht Projektmanagement. Also da kann man gar nicht präzise genug sein. Man muss der Maschine manchmal ein bisschen helfen.
11: Zum Schluss, was ist der entscheidende Tipp? Also wie klappt das mit der Bewerbung?
12: Einmal versuchen, sich selber von außen anzuschauen. Ist nicht so einfach, uns mal zu überlegen, was sind denn jetzt sozusagen die relevanten Punkte und was davon möchte ich irgendwie unbedingt sagen. Dann sind es wahrscheinlich nicht mehr 17 Seiten, sondern nur 3. Dann ist da eine klare Gliederung drin. Dann gibt es unter jeder Station vielleicht 3 Anstriche, was daran das Wichtige war, was man da getan hat. Sich selber in so ein bisschen quadratisch praktisch gut zu verpacken, wäre mein Tipp und sich nicht verstellen.
4: Das sagt Katharina Herrmann vom Bundesverband der Personalmanagerinnen und Personalmanager.
0: Kultur.
4: Straßenmusik, das kann ein kontroverses Thema sein. Manche freuen sich über die musikalische Begleitung im öffentlichen Raum, für andere ist es nur eine Lärmquelle mehr. Für die Musikerinnen und Musiker ist es aber auch nicht immer einfach. Immerhin ist es in der letzten Zeit wirklich heiß und das erst recht auf voll versiegelten Plätzen. Unsere Reporterin Christine Kumria hat sich in Hessen umgehört.
13: Sommertag in der Fußgängerzone in Fulda. Die Sonne steht hoch, die Temperaturen erreichen fast die 30-Grad-Marke. Die Musikerin Einfach Julie spielt heute auf der Straße. Heute weht zwar ein angenehmer Wind, sodass man die Temperaturen im Schatten gut aushalten kann, doch die zunehmenden Hitzeperioden als Folge des Klimawandels werden für die Musikerin immer mehr zur Herausforderung.
14: Die Stimme wird viel schneller trocken, ich muss mehr trinken, aber auch die Stimme ist schneller belastet und irgendwie ausgelastet. Und natürlich die Hände schwitzen, das macht das Gitarre-Spielen jetzt auch nicht leichter. Und man fühlt sich allgemein einfach viel schlapper und es kostet einen viel mehr Kraft, ich sag mal, die Energie hochzuhalten.
13: Passanten ziehen an der Musikerin vorbei. Manche bleiben kurz stehen. Zwei kleine Kinder mit Basscaps auf dem Kopf kommen näher und lauschen ihrer Musik. Eine Frau mit kurzen Haaren wirft ein paar Münzen in die Gitarrenbox. Straßenmusik lebt davon, dass Menschen stehen bleiben und sich einen Moment Zeit nehmen. Doch an heißen Tagen wird auch das weniger.
14: Vor allem, wenn für die kein Schattenplatz vorhanden ist. Die stellen sich dann mal kurz in die Sonne und hören zu. Aber wenn es halt zu heiß ist, hauen die auch gleich wieder ab.
13: Durch die Hitzewellen verdient die 36-Jährige bei Straßenauftritten manchmal weniger, weil sie ihre Spielzeiten verkürzen muss. Ihre Musikpartnerin, mit der sie auch unter dem Namen Birdies auftritt, konnte einmal nach einem Straßenauftritt sogar nicht mehr auftreten.
14: Wir wollten einen Auftritt spielen und meine Freundin hatte dann leider einen Hitzschlag und wir mussten den absagen. Also er war für den nächsten Tag der Auftritt, aber das hätten wir auf keinen Fall spielen können, weil es ja so schlecht ging.
13: Auch anderen Künstlern macht die Hitze zu schaffen. Anita Fricke aus Mainz-Kostheim arbeitet als Clownin und Straßentheaterkünstlerin. Bei manchen Walking Acts muss sie dicke Kostüme tragen.
15: Es ist schon gut heiß und wenn ich das spiele im Augenblick im Sommer, da mache ich wirklich nur die Sets und lege dann die Füße hoch und trinke irgendwelche Elektrolyte, damit ich danach nicht einfach richtig fertig bin.
13: Viele Straßenkünstler treten auch bei Open-Air-Events auf. Die Hitze verändert nicht nur ihre Arbeit, sondern auch die Bedingungen für Veranstaltungen.
15: Mittlerweile ist es schon gefragter, dass man guckt, dass man mehr in den Abend reinspielt, wenn es so heiß ist. Ja. Und ich denke, das wird auch in Zukunft noch für Veranstalter eine große Herausforderung werden, wie man so Feste gestaltet.
13: Musikerin Einfach Julie findet das auch. Sie wünscht sich von Open-Air-Veranstaltern mehr Bewusstsein für die erschwerten Bedingungen bei Hitze.
14: Also von Veranstaltern grundsätzlich würde ich mir wünschen, dass die Möglichkeit besteht, im Schatten zu spielen schon mal. Ganz wichtig ist für mich immer der Punkt. Aber dass man vielleicht auch irgendwie Wasser zur Verfügung gestellt bekommt oder man da einfach mit bedacht wird. Das machen manche, aber natürlich nicht alle.
13: An diesem Sommertag in Fulda findet Einfach Julie für ihren Straßenauftritt noch einen schattigen Platz neben einer vertikal bepflanzten Säule. Durch den Klimawandel werden solche Orte für Freiluftkünstler immer wichtiger.
4: Straßenmusik in der Hitze, das war der Beitrag von Christine Kumria.
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4: Zum ersten Mal durften jetzt wieder mehr Lkw am Sonntag auf die Straße. Jedenfalls in Niedersachsen, in Nordrhein-Westfalen, in Rheinland-Pfalz und im Saarland. Diese Länder haben auf Vorschlag von Bundesverkehrsminister Bilger das Fahrverbot gelockert. Das soll der Industrie helfen, solange der Güterverkehr per Schiff durch das extreme Niedrigwasser eingeschränkt ist. Unsere Gastautorin Simone Schmollack, Politikredakteurin der taz, kritisiert dieses Vorgehen.
16: Klug ist das nicht, denn es ist Ferienzeit, Autobahnen und Straßen sind ohnehin schon voll und jetzt drängeln sich also auch noch LKWs in die Urlaubsstaus. Den Frust der Leute bekommen aber nicht Politik und Management ab, sondern die LKW-Fahrer. Und wie war das nochmal mit der Sonntagsruhe für Angestellte? Aber das ist ein anderes lästiges Thema. Wie wäre es, den Güterverkehr vom Wasser jetzt noch stärker auf die Schiene zu verlagern? Auch keine super schlaue Lösung. Unter Zugausfällen und Unpünktlichkeit der Deutschen Bahn leiden seit Jahren all jene, die unter anderem aus Klimagründen das Auto stehen lassen. Würde der Güterverkehr auf der Schiene kurzfristig zunehmen, hieße das noch mehr Drama für Reisende. Kurze Erinnerung, es ist Ferienzeit. Müssen Massengüter denn um jeden Preis, jeden Tag transportiert werden? Könnten sie nicht auch eine Weile gelagert werden? Den Straßen und Schienen, vor allem aber dem Klima und den Menschen in der Ferienzeit, dürfte das gut tun. Aber ach, da meckert dann wieder die Industrie.
4: Unsere Gastautorin Simone Schmollack von der taz war das. Der Wiesbadener Kurier ist anderer Meinung, zweifelt aber am Erfolg des Versuchs.
17: Das zeitweise Aussetzen des Lkw-Fahrverbotes an Sonntagen ist vertretbar, um die ärgsten Auswirkungen der extremen Niedrigwasserlage abzumildern. Aber angesichts der vorgeschriebenen Ruhezeiten und des Mangels an Fahrern wird dieser Schritt nur wenig Entlastung bringen. Immerhin wird damit politische Aktivität symbolisiert. Am Anfang muss aber die Erkenntnis stehen, dass das Niedrigwasser kein zufälliges Wetterphänomen ist, sondern die Folge des fortschreitenden Klimawandels. Dementsprechend muss die Politik alles daran setzen, die Infrastruktur widerstandsfähiger zu machen.
4: Die Deutsche Bahn ist ein weiteres Dauerproblem, das der neue Verkehrsminister übernommen hat. Bilger hat jetzt den Druck auf die Konzernführung erhöht. Bonuszahlungen soll es nur noch geben, wenn vereinbarte Ziele wie Pünktlichkeit auch erreicht werden. Die Südwestpresse aus Ulm lobt diesen Plan.
17: An dieser Aussage verwundert eigentlich nur, dass sie eine Ankündigung ist. Denn genau das Erreichen bestimmter Erfolge, ist ja der Sinn solcher Sonderzahlungen. Vor Minister Bilger liegen große Aufgaben. Brücken sanieren, Klima retten, Geld ranschaffen, Radwege bauen und eben für eine verlässliche Bahn sorgen. Die Frage der Bezahlung ist dabei nur eine von sehr vielen.
4: Die neue Osnabrücker Zeitung sieht auch Risiken darin, bei der Bahn alles von der Pünktlichkeit abhängig zu machen.
17: Denn Pünktlichkeitsquoten allein belegen noch keine gute nachhaltige Bahnpolitik. Sollen notwendige Großbaustellen wie zuletzt zwischen Hamburg und Berlin lieber verschoben oder in die Länge gezogen werden? Bilger hat eine Duftmarke gesetzt. Fein, jetzt muss er zügig beweisen, dass er für die Bahn mehr übrig hat als markige Worte. Die Probleme sind riesig. Das liegt nicht nur an den Bahnboni, sondern auch an den politischen Entscheidungen der vergangenen Jahre. Leider bekommen Verkehrspolitiker keine Boni, die man ihnen streichen könnte.
4: Das waren unsere Standpunkte, heute zusammengestellt von Simone Kienzle.

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1: Um 0 Uhr mit Katja Kindermann. Linken-Chef Pantisano schließt eine Unterstützung für einen CDU-Ministerpräsidenten in Sachsen-Anhalt nicht aus. Pantisano sagte im ZDF, die Linke habe in den vergangenen Jahren gezeigt, dass sie Verantwortung für dieses Land übernehme. Aus der Nachrichtenredaktion Simone Kienzle.
2: Das gelte vor allem, wenn es darum gehe, eine AfD-Regierung zu verhindern, so Pantisano. Sachsen-Anhalt wählt am 6. September den Landtag neu. Umfragen zufolge könnte der CDU-Spitzenkandidat und Ministerpräsident Schulze nur mit den Stimmen der Linkspartei wiedergewählt werden. Die CDU schließt eine Zusammenarbeit mit der Linken bisher genauso aus wie mit der AfD. In aktuellen Umfragen liegt die AfD in Sachsen-Anhalt mit deutlichem Vorsprung vor der CDU. Die Linke kommt auf Platz 3.
1: Bundesverkehrsminister Bilger will den Druck auf die Bahnspitze erhöhen. Erfüllt der Konzern Ziele wie die Pünktlichkeitsquoten nicht, müsse sich das auf die Gehälter von Bahnmanagern auswirken, sagte der CDU-Politiker der Bild am Sonntag. Die Idee hatte auch schon sein Vorgänger Schnieder. Der Bund bereitet derzeit eine neue Finanzierungsvereinbarung mit dem Staatsunternehmen vor, in der genau geregelt wird, wie viele Milliarden für die Schieneninfrastruktur fließen. Innenminister Dobrindt will die Zahl der Spezialkräfte im gemeinsamen Drohnenabwehrzentrum von Bund und Ländern verdoppeln. Laut Bild am Sonntag reagiert er damit auf den vereitelten Sprengstoffanschlag mit einer Drohne am Leipziger Flughafen. Aus der Nachrichtenredaktion Sven Weingärtner.
3: Bislang sind es 150 hochspezialisierte Einsatzkräfte in der erst Ende vergangenen Jahres aufgestellten Antidrohneneinheit. Künftig sollen es 300 sein. Auch die Zahl der Stützpunkte soll laut Zeitung von 4 auf 8 verdoppelt werden. Im Alarmfall können die Spezialkräfte schneller an möglichen Einsatzorten wie Flughäfen, militärischen Einrichtungen oder Logistikknoten sein. Dobrindt will zudem, dass in Deutschland mehr zur Drohnensicherheit geforscht wird. Das Wettrüsten erfordere eigene Forschungseinheiten, um Schritt halten zu können, so Dobrindt in der Bild am Sonntag.
1: Durch einen ukrainischen Drohnenangriff auf die russische Großstadt Bjelgorod sind nach Behördenangaben mindestens 6 Menschen getötet worden. Zudem gäbe es fast 30 Verletzte. Mehrere Wohnblocks, ein Verwaltungsgebäude sowie Geschäfte seien beschädigt worden, teilte der zuständige Gouverneur mit. Die Stadt liegt etwa 30 Kilometer von der Grenze zur Ukraine entfernt. Das waren die Nachrichten. Das Wetter in Deutschland: bewölkt, im Süden und Osten vereinzelt Schauer und Gewitter, Tiefstwerte 22 bis 12 Grad. Tagsüber heiter und sonnig, von der Nordsee bis nach Mecklenburg-Vorpommern.

0: Werden gebeten, Fenster und Türen geschlossen zu halten und Belüftungsanlagen auszuschalten. Und damit zum Verkehrsservice. Die A2 Dortmund Richtung Braunschweig ist zwischen Dreieck Hannover West und Hannover Lahr bis 5 Uhr wegen Bauarbeiten gesperrt. Die A3 Köln Richtung Oberhausen ist zwischen Kreuz Breitscheid und Kreuz Kaiserberg wegen Bauarbeiten bis 5 Uhr gesperrt. Die A4 Erfurt Richtung Kirchheimer Dreieck ist zwischen Gotha Boxberg und Waltershausen nach einem Unfall gesperrt. Die A7 Hamburg Richtung Flensburg ist zwischen Neumünster Mitte und Neumünster Nord nach einem Unfall gesperrt. Dadurch gibt es 3 Kilometer Stau. Die A45 Gießen Richtung Dortmund ist zwischen Dillenburg und Haiger-Burbach wegen Brückenarbeiten bis 5.30 Uhr gesperrt. Die Umleitung führt ab Dillenburg über die U19. Die A620 Saarbrücken Richtung Saarlouis ist zwischen Völklingen und Völklingen-Geislautern wegen einer Baustelle bis 5 Uhr gesperrt. Und die B36 Rastatt Richtung Karlsruhe ist zwischen Forchheim und Karlsruhe-Grünwinkel nach einem Unfall in beiden Richtungen gesperrt. Fahren Sie vorsichtig und kommen Sie gut an.
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0: Aus Hamburg von NDR Info mit Alex Grantl. Hallo und schön, dass Sie dabei sind. In Nordrhein-Westfalen sind gestern Lkw gefahren. Ja, das wäre in einem normalen Werktag eigentlich keine Meldung wert. Aber gestern war Sonntag und da gilt eigentlich ein Fahrverbot für Lkw. Aber mehrere Bundesländer haben das Verbot für bestimmte Lkw an Sonn- und Feiertagen vorübergehend aufgehoben. Hintergrund ist das Niedrigwasser in vielen Flüssen. In Nordrhein-Westfalen ist besonders der Rhein betroffen. Viele Frachtschiffe können deshalb viel weniger Ladung transportieren als sonst. Ja, und da sollen die Lkw aushelfen. So sollen Lieferketten aufrechterhalten werden und Versorgungsengpässe vermieden werden. Christina Hövelhans.
2: Erze, Steine und Getreide werden üblicherweise über den Rhein durch Nordrhein-Westfalen transportiert. Jetzt sollen die Autobahnen eine Alternative sein und Lkw auch an Sonntagen Güter fahren können. Auf den Autobahnen in NRW ist es am Sonntag ab mittags voller geworden. Das ist aber nichts Ungewöhnliches an Sonntagen. Es gab etwas mehr Stau als üblich, aber nicht deutlich mehr. An der Raststätte Ohligser Heide an der A3 bei Solingen haben die Autofahrer den Verkehr ganz unterschiedlich wahrgenommen.
3: Da war kein Lkw und wir waren jetzt auch anderthalb Stunden im Stau.
4: Doch, es ist voller. Wir sind von einem Stau in den anderen gefahren. Dass die Sachen aber irgendwo ankommen müssen, verstehe ich natürlich auch.
5: Ich bin auch letzte Woche die Strecke gefahren, auch an einem Sonntag. Und man merkt heute auf jeden Fall schon deutlich den Unterschied. Auch mehr LKWs, ja.
2: Aus dem WDR-Verkehrsstudio hieß es, es weise nichts darauf hin, dass LKW für mehr Stau gesorgt hätten. Roman Suthold vom ADAC Nordrhein rechnet damit, dass sich die Speditionen erst noch darauf einstellen müssten, auch sonntags unterwegs sein zu können.
6: Wir werden aber in den nächsten Wochenenden merken, dass mehr LKWs unterwegs sind. Die Logistikunternehmen werden sich darauf einstellen und entsprechend umdisponieren.
2: Spediteure in NRW sagen, dass die Fahrer natürlich weiterhin ihre Ruhezeiten einhalten müssten und dass es für die Masse an Gütern gar nicht genug Zugmaschinen gäbe. Schließlich braucht es für die Ladung eines üblichen Frachtschiffs mehr als 250 Lkw. Und außerdem können nicht alle Güter, die sonst auf Schiffen transportiert werden, auf Lastwagen umgeladen werden.
0: Ja, und das Problem, das trifft natürlich nicht nur den Rhein, auch die Spree in Berlin macht Probleme. Die Spree führt nämlich so wenig Wasser, dass die Verantwortlichen Sorge haben um die Wasserversorgung von Berlin und von Brandenburg. Der Wasserstand wird zwar durch Schleusen reguliert, aber es kommt eben kein frisches Wasser nach. Das merkt auch eine Fischerin auf dem Berliner Müggelsee, da fließt die Spree nämlich durch. Unsere Reporterin Maggie Geppert hat sie begleitet.
7: Maria Tamm steuert ihr flaschengrünes Fischerboot über den Müggelsee. Ihr Ziel? Eine Ansammlung von Holzstäben, die aus dem Wasser ragen.
8: Ich fahre jetzt erstmal hier an unsere Stange ran, da binde ich mich jetzt fest und dann nehmen wir das Vorderteil der Reuse hoch.
7: Tam zieht eine Reuse auf ihr Boot, ein langes, trichterförmiges Fangnetz.
8: Aber ich kann jetzt leider schon sehen, dass wir hier heute nicht allzu viel Erfolg haben und da sehr wenig Fische tatsächlich drin sind.
7: Nur ein paar Fische zappeln am Netzboden. Die Großen kommen aufs Boot in ein Wasserbecken, die Kleinen zurück in den See. Weiter geht's zur nächsten Reuse. Hier sind ein paar mehr Fische ins Netz gegangen. Aber nicht genug, findet die Fischerin.
8: Es ist jetzt aber trotz allem sehr überschaubar. Also es sind schon ein paar dabei, die wir mitnehmen können von der Größe. Ein Großteil ist leider noch zu klein, die dürfen noch wachsen. Aber alles in allem sind es kleine Mengen.
7: Schuld sei die sogenannte Schichtung. Eigentlich ein natürlicher Prozess. Im Sommer erwärmt sich das Wasser an der Oberfläche. Das kühle Wasser sinkt nach unten. Dazwischen entsteht eine sogenannte Sprungschicht. Die Wasserschichten bleiben getrennt.

0: eine Durchmischung bleibt aus. Den Fischen wird es im oberen Seeteil zu warm. Sie halten sich lieber im kühlen, tiefen Wasser auf. Aber dort kann der Sauerstoff knapp werden, vor allem, wenn kein frisches Wasser nachkommt.
1: Das merken wir halt auch, dass wir halt teilweise Bereiche haben, wo wir einfach gar nicht mehr fischen können, weil sich dort kein Fisch aufhält, weil der würde dort nicht überleben können.
0: Aktuell fließe kaum frisches, sauerstoffreiches Wasser aus der Spree in den Müggelsee. Und das fehlt. Zwar sei der Sommer immer eine harte Zeit für das Fischereigeschäft, aber die steigenden Temperaturen machen der Familienfischerei von Maria Tamm und ihrem Vater immer mehr zu schaffen.
1: Wenn mein Papa so von den Zeiten von vor einigen Jahren, ich sag mal vor 20 Jahren redet oder wo er so jung war wie ich jetzt heute, waren das schon andere Zeiten. Also gerade so fischereilich gesehen hat man da auch schon mehr Fische gefangen. Also die Tendenzen gehen halt leider schon dahin, dass man sagt, man kann rein von diesem, nur vom Fischfang, so wie wir den jetzt hier gerade heute gemacht haben, kann man nicht mehr leben.
0: Die Müggelsee-Fischerei Tamm betreibt deshalb einen Fischimbiss, um finanziell gut über den Sommer zu kommen. Immerhin ein paar Fische kann Maria Tamm heute mitbringen. In den nächsten Tagen fährt sie wieder raus, in der Hoffnung, dass dann ein paar mehr Fische im Netz zappeln.
2: Niedrigwasser in Spree und Havel, das war der Beitrag von Maggie Geppert. Ja, und auch wenn Dürre und Hitze zwei unterschiedliche Phänomene sind, hängen die beiden doch zusammen. Und auch die Hitze hat in diesem Jahr schon heftige Folgen gehabt. Laut Robert-Koch-Institut sollen fast 12.000 Menschen in Deutschland hitzebedingt gestorben sein. Und auch für Tiere ist die Hitze eine Belastung, etwa für Schafe. Unser Reporter Yannick Volz hat einen Schäfer und seine Herde in Baden-Württemberg besucht.
3: Auf einer Wacholderheide bei Gerstetten im Landkreis Heidenheim sieht es am Vormittag etwas trostlos aus. Der Boden staubtrocken, am Hang wächst kaum Gras und das bisschen, was übrig ist, ist eher gelb statt grün. Mittendrin steht eine große Eiche. Unter ihren Blättern haben Dutzende Schafe und Lämmer Schutz gesucht und liegen im Schatten. Und das bereits um 10 Uhr. Das dicke Fell der Tiere ist aber das kleinere Problem, erzählt ihr Schäfer Holger Banzaff.
4: Die Wolle macht jetzt eigentlich gar nicht viel aus, sondern die isoliert auch. Also wenn sie jetzt frisch geschoren wären, das wäre gar nicht so produktiv, weil können Sonnenbrand kriegen. Und wenn sie ein bisschen Wolle drauf haben, also das isoliert eher, das ist eher besser.
3: Rund 700 Schafe hat der 57-Jährige. Der Beruf Schafhirte bekommt in diesem Jahr für ihn neue Facetten. Weil die Tiere bei hoher Hitze nicht mehr fressen, geht er deshalb, wenn überhaupt, zum Hüten nur noch früh morgens und spät abends raus. Mittags darf die Herde ausruhen.
4: Ideal für Schafe ist eigentlich 20 Grad rum. 25 geht auch noch, aber wenn es dann mehr wird, dann haben sie einfach keine Lust nicht. Wenn es dann mittags so heiß ist, fressen die auch gar nicht. Also die fressen morgens ein paar Stunden und abends ein paar Stunden. Es geht uns ja selber so. Bei der Hitze haben wir jetzt auch nicht den großen Appetit.
3: Hinzu kommt, dass Holger Banzaff inzwischen jeden Tag rund 7000 Liter Wasser für die Herde holen muss. Bisher musste er das im Sommer nur rund jeden dritten Tag, weil da die Pflanzen noch grüner waren und damit mehr Wasser hatten. Die Hitze ist also das eine Problem. Viel schlimmer ist aber die anhaltende Trockenheit. Auf der Weide ist seit Mai nichts mehr richtig nachgewachsen, sagt der Schäfer. Ein paar Gräser finden sich noch auf dem kargen Nordhang. Gegenüber auf der Südseite gibt es gar nichts mehr.
4: Wir haben jetzt noch ein bisschen Futter, aber wenn es jetzt die nächste Woche nicht regnet, dann wird es also ziemlich knapp. Wir haben jetzt schon Tiere im Stall, wo trächtig sind und auch Lämmer haben. Die können wir jetzt gerade raustun wieder, weil einfach die Futtergrundlage nicht so gut ist und füttert sie gerade im Stall. Also die fressen jetzt schon das Winterfutter. Es ist echt so, wir haben jetzt nur 10 Tage ungefähr Futter und dann, wenn es nicht regnet und wächst, dann müssen wir uns irgendwas einfallen lassen.
3: Was das genau heißen würde, weiß er noch nicht. Womöglich muss er Futter zukaufen. Das wäre das allererste Mal für ihn. Mit dem Schäfersein ist Holger Banzaff aufgewachsen. Seit rund 45 Jahren hütet er Schafe. Sowas wie dieses Jahr hat er in all der Zeit noch nie erlebt.
4: Also man hat jetzt die letzten Jahre öfters mal trockene Sommer gehabt, also Periode gehabt, wo es trocken war, aber dann ist doch wieder, sage ich mal, gewachsen oder hat geregnet, aber so extrem wie dieses Jahr weiß ich selber noch nie.
3: Das Einzige, was helfen würde, wäre Regen und Abkühlung. Nicht nur die Schafe, auch ihr Schäfer hat derzeit zu kämpfen. In letzter Zeit ist der Job für ihn sehr herausfordernd.
4: Mich schlaucht die Hitze, muss ich ehrlich sagen. Also das macht auch draußen zum Arbeiten jetzt gar keinen Spaß nicht oder strengt an, sagen wir mal so. Und ja, die Tage sind gerade lang, also vor 9:30 sind wir meistens nicht daheim und haben Feierabend. Also ich bin jetzt echt froh, wenn der Sommer vorbei ist.
2: Ein Schäfer, seine Schafe und die Hitze in Baden-Württemberg. Das war der Beitrag von Yannick Volz. Die Zeit, es ist 0.13 Uhr.
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2: Am Dienstag war auf dem Flughafen Leipzig-Halle eine Drohne entdeckt worden mit Sprengstoff und Zünder und das Ganze in der Nähe eines ukrainischen Transportflugzeugs. Laut deutscher Flugsicherung wurden allein im ersten Halbjahr 18 Drohnen an diesem Flughafen gezählt. Zum Vergleich, in Dresden gab es im gleichen Zeitraum nur einen Fall. Das könnte auch mit der ukrainischen Firma Antonov und der strategischen Lage des Flughafens zu tun haben. Was genau? Das berichtet Caroline Vogt.
5: Als Russland im Frühjahr 2022 die Ukraine überfiel, wurde bei einem Angriff auf den Flughafen Hostomel das weltgrößte Frachtflugzeug zerstört. Die Antonov 225, genannt Mria. Mria ist ukrainisch und heißt Traum. Drohnenaufnahmen legen nahe, dass das Flugzeug gezielt gesprengt wurde. Ein schwerer symbolischer Verlust für die Ukraine. Es war zu dieser Zeit, dass Antonov Airlines beschloss, die Ukraine zu verlassen. Die neue vorübergehende Heimatbasis wurde der Flughafen Leipzig-Halle. Das ergab durchaus Sinn, erklärt Robert Kluge, Kurator für Luftfahrt am Deutschen Museum in München und Luftfahrtjournalist.
6: Seit 2006 ist Antonov Airlines damals noch zusammen mit einer russischen Airline Partner der NATO, also hat dort ein Drehkreuz und Wartungsstandort in Leipzig aufgebaut. Und 2022 lag es dann einfach nahe, das auszubauen und komplett den Flugbetrieb von Hostomel bei Kiew nach Leipzig-Halle zu verlegen, weil es einfach geografisch günstig liegt, weil dort schon die Basis gelegen hat vor der Vollinvasion auf die Ukraine. Und insofern lag das einfach nahe, dort sich weiter auszubreiten und mittlerweile eben auch sogar einen Wartungshangar zu bauen, was jetzt seit einiger Zeit passiert.
5: Voraussichtlich kommendes Jahr soll der neue Hangar für die aktuell 6 Maschinen fertig sein. Inzwischen transportieren die Antonovs von Leipzig-Halle aus fast ausschließlich militärische Güter wie Hubschrauber, Panzer und Artillerie. Richtung Ukraine, aber zum Beispiel auch an die NATO-Ostflanke. Robert Kluge erklärt weiter.
6: Aber davor wurde alles möglich transportiert, von Raketenoberstufen für die NASA, von Formel-1-Fahrzeugen, alles Mögliche, was großes Volumen darstellt, Generatoren für Kraftwerke und dergleichen. Also das ist eigentlich das Hauptgeschäft gewesen.
5: Nur in den USA gibt es sonst Transportflugzeuge von ähnlichem Fassungsvermögen. Selbst der Airbus A400M, den die Bundeswehr zum Beispiel für medizinische Evakuierungen nutzt, hat weniger Transportvolumen als das aktuelle Antonov-Modell 124. Für die NATO und Europas Verteidigung haben die Riesenflieger also eine enorme Bedeutung. Seit 2006 sind der Flughafen Leipzig-Halle und Antonov Teil des sogenannten SALIS-Programms. SALIS ist die Abkürzung für Strategic Airlift International Solution, eine Initiative von NATO- und EU-Staaten, die teilnehmenden Ländern den schnellen Zugriff auf Antonov-Maschinen sichert.
2: Inzwischen wurde die Sicherheit am Flughafen Leipzig-Halle wohl erhöht. Dazu hat die Polizei einen Posten mit einem speziellen Radar eingerichtet. Mehr Details dazu verrät die Bundespolizei aber nicht. Und viele andere Fragen, die sind auch noch offen. Vor allem, wer die Drohne gesteuert hat und welches Ziel sie genau hatte. Darüber hat mein NDR-Kollege Andreas Sperling mit Stefanie Babst gesprochen. Sie war lange Zeit hochrangige NATO-Mitarbeiterin. Und jetzt ist sie Politikberaterin und im Präsidium der Deutschen Gesellschaft für Auswärtige Politik. Die Frage an sie bezog sich auf die mögliche Rolle von Russland in dem Fall und ob es zu vorschnell wäre, Russland verantwortlich zu machen.
7: Ich bin sicher, dass die deutschen Sicherheitsbehörden, dazu gehören ja auch die Geheimdienste, bei ihren Verbündeten nachgefragt haben, um zusätzliche Informationen zu bekommen, um dann ein Lagebild zusammenzustellen, das auch wirklich plausibel und haltbar ist. Und bevor das nicht der Fall ist, kann man auch noch keine Schuldzuweisung übernehmen, obwohl es ganz sicherlich eine ganze Reihe von Indizien gibt, die dafür sprechen, dass der Drahtzieher in Moskau sitzt.
8: Es gibt ja auch amerikanische Quellen jetzt, die nennen Russland als Absender. Und dort heißt es auch, Russland teste schon heute die Entschlossenheit der NATO. Wie belastbar ist in Ihren Augen diese Aussage?
7: Ganz generell wissen wir jetzt seit etwas mehr als 4 Jahren, dass Russland sich selbst im Krieg gegen uns sieht. Und dabei natürlich auch hybride Angriffe als ein legitimes Instrument betrachtet, um uns in irgendeiner Form zu destabilisieren. Wir haben ja in den vergangenen 2-3 Jahren eine sehr drastische Zunahme von hybriden Angriffen gegen nicht nur uns hier in Deutschland, sondern auch gegen viele andere NATO-Verbündete beobachten können. Und ich denke, das ist zuvörderst eine Aufgabe der Bundesregierung und damit Bundeskanzler Merz ist, hier auch eine deutliche Sprache zu finden und zu sagen, seht, hier ist nach wie vor ein Staat, der sich im Krieg mit uns sieht. Und das ist unser Plan, das ist unsere Strategie, um unsere eigene Resilienz und Verteidigungsfähigkeit zu verbessern. Und wir behalten uns als Bundesregierung vor, darauf beispielsweise jüngster Vorfall in Dresden angemessen zu antworten. Das erwarte ich von dem Bundeskanzler. Das ist leider bis dato nicht gekommen, sondern er überlässt die Deutungshoheit einer Vielzahl von Akteuren. Und das verunsichert natürlich noch mehr.
8: Wann kommt dann die NATO ins Spiel?
7: Der Artikel 4 des Washingtoner Vertrages, den ja einige schon gefordert haben, also in dem Sinne, dass Deutschland ihn aktivieren sollte, ist ja erstens kein Ersatz für die eigene Verteidigungs- und Resilienzfähigkeit Deutschlands. Wenn unsere Drohnenabwehr nicht richtig gut funktioniert, dann ist es in erster Linie an uns und nicht an der NATO, dieses Problem abzustellen. Das Zweite ist, dass der Artikel 4 des Washingtoner Vertrages besagt, wenn ein Land sich in seiner territorialen Sicherheit unmittelbar bedroht fühlt, dann darf es und sollte es auch anderen Verbündeten informieren. Und ich habe das in meiner eigenen NATO-Vergangenheit mehrfach selber auch erlebt, wie so etwas abläuft, wenn also ein deutscher Vertreter morgen zur NATO kommen würde, um zu sagen, wir wissen noch nicht, wie der Stand der Dinge ist und wir sind noch dabei, weiter zu untersuchen, dann wäre das natürlich nicht sinnvoll, es zu tun. Mit anderen Worten, wenn man kein konkretes Lagebild hat, dann macht es auch keinen Sinn, die anderen Verbündeten zu informieren. Und das Dritte, was ich hier anmerken möchte, ist, der betroffene Staat müsste sich dann schon Gedanken machen, was erwartet er dann eigentlich von den anderen und von der NATO als Organisation. Und hier kann ich nur sagen, sind wir ja in einer quasi, Zitat, guten Gesellschaft, weil viele andere Staaten auch schon hybride bedroht worden sind. Ganz aktuell vor 2 Wochen Polen, auf dessen Territorium ein Marschflugkörper gelandet ist, oder Rumänien, das auch immer wieder mit Drohnenvorfällen zu tun hat. Also ich würde hier sehr vorsichtig sein, den Artikel 4 zu aktivieren, ohne dass ich ein wirklich konkretes Lagebild habe und eine konkrete Vorstellung, was ich dann von dieser Organisation namens NATO eigentlich möchte.
8: Welche Rolle spielt denn das Thema Drohnenabwehr bei der NATO? Wir sprechen jetzt immer nur von einzelnen EU-Staaten, insbesondere eben auch von Deutschland. Aber welche Rolle spielt die Drohnenabwehr für die NATO?
7: Das ist mittlerweile auch fast schon ein altes Thema. Selbstverständlich gibt es in der NATO, aber auch in der EU, Arbeiten an der Art und Weise, wie man die Drohnenabwehr besser koordinieren kann. Sie obliegt ja der nationalen Zuständigkeit des jeweiligen Staates. Also die NATO hat da keine unmittelbaren Eingriffsmöglichkeiten, aber sie kann natürlich helfen zu koordinieren. Sie kann auch Standards setzen bei der Drohnenabwehr im technologischen, militärischen Sinne. Und all das passiert ja schon. Das sind alles Themen, die sowohl in der NATO als auch in der EU schon seit etlicher Zeit besprochen werden.
8: Das heißt aber, wenn ich Sie jetzt auch richtig verstehe, Deutschland, vor allem Deutschland auch in der EU, hat dieses Thema jahrelang vernachlässigt, oder?
7: Wir haben sehr lange so getan, als würden hybride Angriffe Kavaliersdelikte sein. Kleine punktuelle Nadelstiche, die dann und wann mal passieren, über die man sich dann kurzzeitig aufregt und es eine kleine mediale Welle gibt und dann geht man zur Tagesordnung über. Ich rede davon, dass Russland uns versucht, mithilfe dieses Instrumentes kriegerisch quasi weich zu spülen, zu destabilisieren, zu schädigen. Ergo brauchen wir auch eine genauso ernsthafte Antwort darauf. Und die kommt leider in meinen Augen immer etwas verzögert. Aber wir müssen uns, glaube ich, der Ernsthaftigkeit dieses Problems jetzt im Jahre 4 langsam mal stellen und eigentlich nur aufwachen, um dann auch eine wirklich wirkungsorientierte Antwort auf Russlands Bedrohung zu finden.
2: Das war die Politikberaterin und frühere NATO-Mitarbeiterin Stefanie Babst. Der Lkw-Verkehr steht vor einer großen Herausforderung. Er soll nämlich klimafreundlicher werden. Die Politik setzt dabei vor allem auf Elektro-Lkw. Der Biokraftstoffhersteller Verbio glaubt dagegen an Kraftstoffe aus erneuerbaren Quellen, wie etwa Bio-LNG. Unser Reporter Ricardo Wittig hat sich das am Verbio-Standort in Schwedt in Brandenburg angesehen, wie das genau funktioniert.
9: Christian John hat Biodiesel für eine Raffinerie an der Nordsee geladen. Rund 480 Kilometer liegen vor ihm. Sein Lkw fährt nicht mit Diesel, sondern mit Bio-LNG. Morgen muss er da sein. Ob es gleich nach Schwedt zurückgeht, weiß er noch nicht.
10: Wenn ich direkt nach Schwedt fahre, dann brauche ich bloß hier in Schwedt tanken und kann bis Schwedt zurückfahren. Dann habe ich meine rund 1000 Kilometer, die ich mit dem Lkw auf LNG schaffe.
9: Für Christian John ist der alternative Kraftstoff Alltag. Rund 150 Lastwagen der Spedition sind europaweit unterwegs, die meisten mit Biokraftstoffen. Verbio stellt diese aus Methan her, etwa aus landwirtschaftlichen Reststoffen. Auf 1000 Kilometern soll ein Lkw aktuell rund 250 Euro Kraftstoffkosten gegenüber Diesel sparen, sagt Bernd Sauter vom Verbio-Vorstand.
11: Wenn ich hier ein Modell habe, wo ich sage, ich habe die halben Kraftstoffkosten, dann wird sich dann das irgendwann auch auf dieser Verbraucherkette niederschlagen.
9: Verbio sieht Bio-LNG als klimafreundliche Alternative und fordert mehr Technologieoffenheit. Kritiker wie Ulf Neuling von der Agora Verkehrswende halten dagegen. Biomethan sei begrenzt verfügbar und werde auch in anderen Bereichen gebraucht.
12: Es gibt gerade im Gebäudebereich ja vermehrt Diskussionen, hier mehr auf Biomethan zu setzen. Stichwort Gebäudemodernisierungsgesetz, Biotreppe, wo eben auch ein immer größer steigender Anteil Biomethan eingesetzt werden soll.
9: Die Politik sollte Ulf Neuling zufolge deshalb vor allem auf Elektro-Lkw und den Ausbau der Ladeinfrastruktur für Strom- und wasserstoffbetriebenen Lkw setzen und die Ladeinfrastruktur für Bio-LNG nicht weiter ausbauen. Christian John fährt derweil weiter. Für ihn zählt, was heute funktioniert, mit Bio-LNG im Tank und einer Reichweite von rund 1000 Kilometern.
2: Was bringt Bio-LNG als Kraftstoff? Das war der Beitrag von Ricardo Wittig.
13: Sport.
0: Mit Stefanie Lavour. Eintracht Braunschweig heißt der Tabellenführer der zweiten Liga nach dem ersten Spieltag der neuen Saison. Das darf man getrost als faustdicke Überraschung werten. 6 Tore hatten die Braunschweiger zum Auftakt am Samstag geschossen. Da kam der zweite, der erste FC Nürnberg, am Sonntag nicht ganz ran. Immerhin, die Franken erzielten gegen Dresden 3 Treffer und siegten zu 0. Oliver Tubenauer berichtet.
14: 4-mal hatte der 1. FC Nürnberg in den vergangenen Jahren eine Niederlage zu Saisonbeginn bezogen. Diesmal darf man durchaus von einem Traumstart sprechen. Vor allem für Mohamed Ali Soma, der vor knapp 42.000 Zuschauern mit seinen 3 Treffern eine Art One-Man-Show ablieferte. Was bei den Nürnberger Fans einerseits eine gewisse Euphorie hervorruft, aber andererseits auch die Sorge wachsen lässt, dass der Italiener nicht über den Transferschluss hinaus in Nürnberg gehalten werden kann, weil die Angebote der anderen Vereine zu lukrativ ausfallen könnten. Tatsache ist, dass er zu den Ausnahmespielern dieser zweiten Liga gehört, der eben auch mal Tore aus dem Nichts machen kann.
0: Enttäuschend verlief der erste Spieltag für Hannover 96. Die Niedersachsen verloren bei Energie Cottbus mit 1:3 und das trotz drückender Überlegenheit. Schnell abhaken, mein Torhüter Pascal Loretz.
15: Ja klar, haben wir uns natürlich ganz anders vorgestellt, wollten hier mit 3 Punkten die Saison starten, aber ändern können wir uns jetzt nicht. Gut analysieren, Schlüsse draus ziehen und dann nächste Woche geht's weiter.
0: Gleiches gilt für St. Pauli und die Spielvereinigung Greuther Fürth, die sich nach einem attraktiven Spiel mit vielen Chancen 1:1 trennten. Sommerliche 32 Grad, die Stimmung war phänomenal. Die Tour de France Femme ist am Abend in Nizza zu Ende gegangen. Feiern konnte dort auch eine Deutsche. Matthew Genie Schön war bei der Zieleinfahrt dabei.
16: Demi Wollering gewinnt die Tour de France der Frauen 2026. Mit ihrem 2. Solosieg in Folge zum Abschluss dieser 5. Ausgabe in Nizza unterstrich die Niederländerin ihre Stärke einmal mehr. Mit nur 8 Sekunden Vorsprung war Wollering auf die Gesamtzweite Kasia Niewiadoma in die finale Etappe gestartet. Attacken auf dem Rundkurs von Nizza, besonders am Col d'Aise, waren vorprogrammiert. Am letzten der 4 Anstiege versuchte Niewiadoma eine letzte verzweifelte Attacke. Doch Wollering ging diese nicht nur mit, sondern konterte und war danach allein auf weiter Flur. Wollering gewinnt die Frauenausgabe der Tour damit zum zweiten Mal in ihrer Karriere. Niviadoma und die Italienerin Elisa Longoborghini komplettieren das Podium. Direkt dahinter landete Antonia Niedermayer, die damit auch als erste Deutsche das weiße Trikot der besten Nachwuchsfahrerin gewinnt.
13: Schmuck schaut es aus, das Alexander Stadium in Birmingham. 18.000 Zuschauer fasst die Arena, in der heute die Leichtathletik-EM gestartet wird. Das DLV-Team ist mit viel Optimismus und zahlreichen Medaillenhoffnungen angereist. Claudia Hogestrath ist für uns bereits vor Ort. Was können wir von den deutschen Athletinnen und Athleten erwarten?
17: Oh, da sind etliche dabei, die um Medaillen kämpfen wollen und auch können. Allen voran natürlich Zehnkampf-Weltmeister und Olympia-Zweiter Leo Neugebauer. Seine erste EM und er will den Titel. Und wenn ich über Medaillenambitionen spreche, dann darf natürlich ein Name nicht fehlen. Malaika Mihambo im Weitsprung hat schon alles gewonnen, will aber noch mehr, muss man immer auf dem Zettel haben. Und ich würde auch empfehlen, die 3000 Meter Hindernis zu schauen. Bei den Männern ist da nämlich gerade erst Frederik Ruppert Europarekord gelaufen und bei den Frauen ist Gesa Krause am Start. Also das ist vielversprechend. Jetzt alle aufzuzählen, wäre ein ziemliches Namensfeuerwerk, aber es sind wirklich viele Medaillenhoffnungen dabei und die Stimmung wird vermutlich auch großartig. Die Briten lieben Leichtathletik, das Stadion wird voll sein, super Voraussetzung.
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2: Und das war der Sport mit Stefanie Lavoie. Im April 2021 hatte US-Präsident Biden den Abzug aller US-Streitkräfte aus Afghanistan angekündigt. Das führte zu chaotischen Szenen und am Ende dazu, dass die Taliban im Sommer 2021 die Macht im Land übernommen haben. Jetzt wollen die Taliban Afghanistan für den Tourismus öffnen. Unser Korrespondent hat das ausprobiert und was er berichtet, das hören Sie gleich nach den Nachrichten bei uns.

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1: Um 0.30 Uhr mit Katja Kindermann. Linken-Chef Pantisano schließt die Unterstützung seiner Partei für CDU-Ministerpräsident Schulze bei der Wahl in Sachsen-Anhalt nicht aus. Die Linke habe in den vergangenen Jahren wiederholt Verantwortung gezeigt, sagte er im ZDF. Die CDU lehnt eine Zusammenarbeit mit der Linken bisher ab. Pantisano sagte, es gehe darum zu verhindern, dass eine rechtsextreme Partei an die Macht kommt.
2: Es ist mein Land, es ist das Land meiner Eltern, es ist das Land von Millionen von Menschen, die es mit aufgebaut haben und die jeden Tag arbeiten gehen. Und ich wehre mich dagegen, dass ein irgendein dahergelaufener Politiker einer rechtsextremen Partei uns dieses Land wegnimmt und meint, uns rauswerfen zu müssen. Und da will ich an die Verantwortung der CDU appellieren, die sie hat, zu verhindern, dass solche Politiker an die Macht in diesem Land kommen.
1: Der linken Vorsitzende Pantisano im ZDF. Das Pentagon hat Vertreter der US-Rüstungsindustrie dazu aufgefordert, die Produktion und Lieferung von Waffen rasch zu steigern. Ein Sprecher des Verteidigungsministeriums hat entsprechende Berichte bestätigt. In dem entsprechenden Papier heißt es, jahrelange Entwicklungszyklen seien nicht akzeptabel. Experten und US-Medien hatten zuletzt immer wieder auf schwindende Waffenreserven im US-Militär hingewiesen. Die Entwicklung gilt als Folge des Iran-Krieges. Präsident Trump hatte entsprechende Darstellungen mehrfach zurückgewiesen. Das Verhalten einer US-Energiefirma vor der Küste von Grönland stößt auf Unmut der dortigen Regierung. Das texanische Unternehmen hatte Ausrüstung für geplante Bohrarbeiten dorthin transportiert. Aus der Nachrichtenredaktion Martin Seiler.
3: Die bisherige Genehmigung für den Transport sei ausgelaufen und bisher nicht erneuert, hieß es noch Ende Juli vom grönländischen Energieministerium. Mehrere Medien, wie etwa der britische Guardian, berichten über eine Nähe des Unternehmens zum Umfeld von US-Präsident Trump. Dieser hatte schon mehrmals offen gedroht, dass er die Kontrolle über die Arktisinsel übernehmen wolle und damit nicht nur den NATO-Partner Dänemark brüskiert, sondern auch Zweifel an der Geschlossenheit des Bündnisses geweckt. Grönland gehört zu Dänemark, ist aber in vielen Bereichen autonom.
1: Im Südwesten Spaniens sind wegen eines Waldbrandes rund 500 Menschen in Sicherheit gebracht worden. Das Feuer wütet seit mehreren Tagen in der andalusischen Provinz Huelva. Nach Angaben der Regionalregierung hat es bereits eine Fläche von rund 8000 Hektar erfasst. Spaniens Umweltministerin warnte vor der außergewöhnlich heftigen Waldbrandsaison. Allein in diesem Jahr wurden landesweit bereits 40 Großbrände registriert. Und das Wetter in Deutschland. Bewölkt, im Süden und Osten vereinzelt Schauer und Gewitter. Tiefstwerte 22 bis 12 Grad. Tagsüber heiter und sonnig, von der Nordsee bis nach Mecklenburg-Vorpommern Regen und Gewitter möglich. Höchstwerte 20 Grad auf Langeoog bis 36 Grad in der Südpfalz. Am Dienstag freundlich, im Süden Schauer und Gewitter möglich. Die Temperaturen liegen dann bei 18 bis 34 Grad. Das waren die Nachrichten.
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4: Zunächst mit einer Gefahreninformation für Niedersachsen. In Hannover-Schmünden kommt es durch einen Industriegroßbrand zu starker Rauchentwicklung. Anwohner werden gebeten, Fenster und Türen geschlossen zu halten und Belüftungsanlagen auszuschalten und damit zum Verkehrsservice. Die A2 Dortmund Richtung Braunschweig ist zwischen Dreieck Hannover West und Hannover Lahe wegen 5 bis 5 Uhr wegen Bauarbeiten gesperrt. Die A3 Köln Richtung Oberhausen ist zwischen Kreuz Breitscheid und Kreuz Kaiserberg wegen Bauarbeiten bis 5 Uhr gesperrt. Die A7 Hamburg Richtung Flensburg ist zwischen Neumünster Mitte und Neumünster Nord nach einem Unfall gesperrt. Dadurch gibt es 3 Kilometer Stau. Die A45 Gießen Richtung Dortmund ist zwischen Dillenburg und Heiger-Burbach wegen Brückenarbeiten bis 5.30 Uhr gesperrt. Die Umleitung führt ab Dillenburg über die U19. Die A620 Saarbrücken Richtung Saarlouis ist zwischen Völklingen und Völklingen-Geislautern wegen einer Baustelle bis 5 Uhr gesperrt. Und die B36 Raststadt-Karlsruhe ist zwischen Forchheim und Karlsruhe-Grünwinkel nach einem Unfall in beiden Richtungen gesperrt. Fahren Sie vorsichtig und kommen Sie gut an.
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4: Mit Alex Grantl. Vor 5 Jahren haben die radikal-islamistischen Taliban die afghanische Hauptstadt Kabul erobert. Eine Niederlage für die USA und für die NATO-Verbündeten. Dazu zählt auch Deutschland. Die NATO-Verbündeten und die USA, die wollten nach 9/11 Afghanistan vom Terrorregime der Taliban befreien. Aktuell versucht das Taliban-Regime, Afghanistan für den Tourismus zu öffnen. Das Auswärtige Amt warnt zwar weiter vor Reisen ins Land, aber zunehmend reisen tatsächlich internationale Besucher nach Afghanistan. Auch unser Korrespondent Markus Spieker wollte das versuchen und war Teil einer internationalen Reisegruppe.
5: Als ARD-Südasien-Korrespondent war ich oft in Afghanistan, allerdings ist das eine Weile her. Ich habe über die Bundeswehr berichtet, über aufstrebende Frauen, Musikerinnen, Sportlerinnen, Studentinnen, aber auch über den Taliban-Terror und seine Opfer. Zuletzt war ich vor 5 Jahren im Land, wenige Tage, nachdem die Taliban die Macht übernommen hatten. 20 Jahre lang hatten sie Krankenhäuser und Schulen zerbombt, Angst und Schrecken verbreitet. Und plötzlich waren sie die neuen Besetzer. Dann habe ich Afghanistan aus den Augen verloren. Doch jetzt wird das Land neu entdeckt von Reiseinfluencern, die im Netz dafür schwärmen, unglaublich sei es dort, man solle keine Angst haben, man solle doch herkommen. Holiday am Hindukusch, echt jetzt? Kann man als Tourist nach Afghanistan reisen? Ist das Land sicher? Und wer macht das überhaupt, Urlaub bei den Taliban? Ich beschließe, mich einer ganz normalen Reisegruppe anzuschließen. Am Flughafen Kabul komme ich zunächst alleine an, stoße zu meinem Team. Dann geht es ins Stadtzentrum. Alle paar hundert Meter stehen bewaffnete Taliban an sogenannten Checkpoints. Mein erster Eindruck ist, dass die Stadt recht friedlich wirkt. Im Vergleich zu vor 10 Jahren, als die Terrorgefahr relativ groß war, fühle ich mich deutlich sicherer. Auf der anderen Seite, eben wegen der vielen Checkpoints, gibt es auch so ein Gefühl der Beklemmung. Ich lese noch einmal die Afghanistan-Hinweise der Bundesregierung nach. Seit Jahren praktisch unverändert. Vor Reisen wird gewarnt, deutsche Staatsangehörige sollen das Land verlassen. Die Botschaft in Kabul ist seit 2021 geschlossen. Konsularische Unterstützung ist vor Ort nicht möglich. Wer als Deutscher herkommt, ist also auf sich gestellt. Mein erstes Problem ist die Genehmigung, überhaupt arbeiten zu dürfen. Die Taliban sind westlichen Journalisten gegenüber misstrauisch. 6 Wochen habe ich auf meine Einreiseerlaubnis gewartet. Jetzt brauche ich noch grünes Licht dafür, im Land herumzureisen und zu recherchieren. Immerhin, ich bekomme eine Einladung ins Kulturministerium. Früher, wenn ich das Wort Taliban gehört habe, bin ich innerlich in Deckung gegangen. Jetzt sind sie meine Gastgeber und sie empfangen mich überaus freundlich.
6: Salam. How are you?
5: Das Thema Tourismus passt den neuen Machthabern gut ins Konzept, denn das wirtschaftsschwache Emirat wirbt gerade aktiv um ausländische Besucher. Ich spreche mit Kubib Ghafran vom Kulturministerium.
7: Im letzten Jahr haben wir mehr als 10.000 ausländische Touristen gezählt. Das zeigt, dass Afghanistan ein Reiseziel geworden ist. Wir haben eine Botschaft an die Welt: Kommt nach Afghanistan. Ein sicheres Land mit unberührter Natur, herzlichen Menschen und günstigen Reisepreisen.
5: Über der Stadt weht die Taliban-Flagge mit dem islamischen Glaubensbekenntnis. Ein Taliban ist, wörtlich übersetzt, ein Student einer besonders fundamentalistischen Islamrichtung. Schätzungen zufolge sind nur 10% der Bevölkerung so eingestellt. Mir jedenfalls schlägt zunächst Neugier und Herzlichkeit entgegen. Aber ich will nicht den typischen Touristenfehler machen und mich vom schönen Schein blenden lassen. Am Stadtrand liegt das Quartier der Vereinten Nationen, das wir aus Sicherheitsgründen nur von innen besuchen dürfen. Dort empfängt mich die Leiterin, die Kanadierin Georgette Gagnon. Was hält sie von der Tourismusoffensive der Taliban?
8: Die de facto Behörden in Afghanistan sind sehr daran interessiert, die wirtschaftliche Entwicklung des Landes voranzutreiben. Allerdings würden wir sicherstellen wollen, dass ein möglicher Anstieg im Tourismus vor allem den lokalen Gemeinschaften zugutekommt.
5: Und die Situation der Frauen?
8: Afghanistan bleibt das einzige Land der Welt, in dem Mädchen nach der 6. Klasse keine Schule mehr besuchen dürfen. Außerdem werden viele Frauen daran gehindert, zu arbeiten.
5: Mein Blick ist geschärft nach diesem Besuch. Um das alltägliche Elend zu sehen, muss ich auf dem Weg zurück in die Stadt nur aus dem Autofenster schauen. Überall betteln Kinder um ein paar Münzen. Und doch gibt es daneben das rege, schillernde Großstadtleben. Riesige Paläste, in denen Hochzeiten gefeiert werden, allerdings ohne Gesang und Tanz. Afghanistan ist das einzige Land der Welt, in dem Musik komplett verboten ist. Meine Solo-Erkundung endet jetzt. Nun beginnt die eigentliche Tour. Ich treffe meine Reisegruppe. Von der weiß ich nicht mehr als Nationalitäten, Namen und dass die Teilnehmenden bereit sind, mit mir zu drehen. Zunächst spreche ich mit unserem Fremdenführer Sami Yusufzai, Geschäftsführer der kleinen Agentur Peace and Hope Tours, bei dem ich die Rundreise für rund 1000 Euro plus Flug gebucht habe.
6: Wir hatten einen 40-jährigen Krieg und die Menschen haben sich Frieden gewünscht. Das heißt, sie hatten alle diese Hoffnung. Deshalb haben wir unserer Reiseagentur den Namen Peace and Hope gegeben.
5: Einige seiner Angestellten sind seine eigenen Brüder. Zusammen achten sie darauf, dass sich ihre Kunden den Landessitten anpassen.
6: Die Regierung verlangt, dass jeder Tourist mit einem Reiseunternehmen unterwegs ist. Und das Reiseunternehmen erklärt dann den Touristen, wie sie sich verhalten sollen, dass sie an religiösen Orten vorsichtig sein sollen und wie man sich sonst verhält, welche Kleidung angebracht ist.
5: Die Frauen der Gruppe haben sich schon zurechtgemacht. Körperbedeckt, vom Scheitel bis zur Sohle, nur die Gesichter dürfen frei bleiben. Die Männer kommen in T-Shirt und Jeans. 7 Teilnehmende sind ins insgesamt, mich eingeschlossen. Sami begrüßt uns feierlich.
6: Im Namen Allahs, herzlich willkommen in Afghanistan. Unsere Bevölkerung zählt ungefähr 42 Millionen. Die Fläche Afghanistans beträgt etwa 650.000 Quadratkilometer.
5: 1, 2, 3. Aus dem Schwarzwald kommt Hannelore, für die das Afghanistan-Abenteuer ein harter Kontrast zu ihrem Angestelltenjob ist.
9: Also meine Freunde waren sehr geschockt, gemischte Gefühle. Warum machst du das? Warum brauchst du das? Und ja, sehr, also zum ersten Teil negativ. Jedoch, ich habe gesagt, du, ich möchte mich selber davon überzeugen, ob das wirklich so negativ ist.
5: Für den Finanzdienstleister Michal aus Warschau ist es bereits Land Nummer 111.
10: The life looks normal here.
6: Das Leben sieht ganz normal aus. Ich hatte mit deutlichen Spuren des Krieges gerechnet, aber alles sieht normal aus.
5: Was haben deine Freunde gesagt?
6: Dass ich wahrscheinlich verrückt bin. Oder dass sie mich fressen, mich in einem riesigen Topf kochen und auffressen werden.
5: Am landeskundigsten ist die Kinderpsychologin Susanne. Ihre Mutter kommt aus Deutschland, ihr Vater aus Afghanistan. Hier hat sie einen Teil ihrer Kindheit verbracht. Nun muss sie sich daran gewöhnen, dass sie auch als westliche Frau manche Orte versperrt bleiben. In dem Saki-Schrein etwa dürfen Frauen nicht hinein. Susan traut sich immerhin auf die Eingangsstufe. Am nächsten Morgen sagen wir Kabul auf Wiedersehen und machen uns mit dem Kleinbus auf ins Landesinnere. Die Straßen sind teilweise zerstört durch Angriffe der Taliban, bevor sie an die Macht kamen.
6: Sie haben Minen und Bomben auf den Straßen versteckt, damit Militärfahrzeuge und Lkw nicht durchkommen. Wenn die dann drüber gefahren sind, haben sie die Bomben gezündet.
5: Je weiter wir uns von der Hauptstadt entfernen, desto geringer wird die Dichte an Checkpoints. Nun traut sich sogar unser Fahrer etwas. Musik liegt in der afghanischen Luft. Immer wieder gibt es Neues am Straßenrand zu entdecken. Wilden Rhabarber etwa, der roh gegessen herrlich erfrischt. Nach 5 Autostunden erreichen wir das Bamiyan-Tal, UNESCO-Weltkulturerbe, umgeben von über 5000 Meter hohen Gipfeln, bewacht von mächtigen Festungen, die wir jetzt erklimmen. Roman trägt inzwischen sein neu gekauftes Outfit.
11: Seit ich jetzt in Landestracht bin, die wenigen Leute, die ich bis jetzt gesehen habe auf dem Weg hierher, waren eigentlich alle ganz positiv angetan, ja.
5: Unweit davon entfernt liegt der Ort, an dem die Taliban vor 25 Jahren für einen internationalen Aufschrei sorgten, die Buddha-Statuen von Bamiyan. Unser Guide Sami führt uns hin.
12: Ladies and gentlemen,
6: meine Damen und Herren, willkommen bei den Buddha-Statuen, den berühmtesten Buddhas der Welt. Im Jahr 2001 wurden sie von den Taliban zerstört. Die haben die Buddhas gesprengt und jetzt ist vom Gesicht und vom Körper der Buddhas nichts mehr übrig.
5: Am nächsten Morgen geht es schon um 5 Uhr los zum berühmtesten Nationalpark Afghanistans, der Sechs-Seen-Kette Band Eamir. Was für ein Anblick und ganz allein für uns.
9: Also, dass es nicht mit Tourismus behaftet ist, sondern dass man einfach diesen Platz für sich hat, ist auch einfach toll. Man kann das ganz anders genießen, als wenn hier hunderte Menschen rumlaufen.
5: Weniger schön ist der Grund für die Menschenleere.
6: Weil Frauen dort nicht hinein dürfen, kommen die meisten Männer auch nicht. Die können ja nicht mit ihren Frauen kommen. Also bleiben sie zu Hause.
5: Bei einer Picknickpause auf einem Felsvorsprung kann ich endlich auch Susanne interviewen, die Rückkehrerin in ihre alte Heimat.
13: Ich war das letzte Mal vor 46 Jahren und eigentlich bin ich einfach reingekommen in das Land in der Hoffnung, das zu finden, was ich suche. Aber im Grunde weiß ich gar nicht, was ich suche. Aber ich habe was gefunden, was ganz dieses Afghanische ausmacht. Die Liebe untereinander, auch egal welche Religion du angehörst oder welcher kulturellen Background du hast. Es hat sich nicht geändert, aber desto trotz hat sich natürlich die Gesellschaft geändert.
5: Für unsere Gruppenreise ist jetzt ungefähr Halbzeit. Anders als der Rest der Gruppe mache ich einen eintägigen Abstecher nach Herat, der zweitgrößten Stadt Afghanistans, 600 Kilometer weiter westlich. Sehenswürdigkeiten gibt es dort viele, aber mehr noch interessiert mich die Person, die mich herumführen wird. Faika, eine von wenigen weiblichen Tourguides im Land. Sie ist 21. Bei männlichen Klienten muss sie einen sogenannten Mahram, einen Schutzbegleiter, mitnehmen. Ihrer heißt Usman, ist 17 und selbst Reiseführer. Die Tour beginnt an einem Mausoleum, dem Ort, dem sie sich in Herat am engsten verbunden fühlt.
14: Weil er eine besondere historische Bedeutung hat. Dieser Ort wurde von einer Frau erbaut. Das gibt mir als Frau ein Gefühl von Stärke und Stolz, wenn ich Besucher hierher bringe.
5: Bei einem Café im Friends Café, ihrem Lieblingscafé, erzählt sie mir, wie sie zu ihrem Beruf gekommen ist.
14: Ich wollte ursprünglich Fußball spielen, doch meine Mitspielerinnen sind ausgewandert. Ich habe Englisch unterrichtet in der Schule, aber ich habe auch Privatstunden gegeben. Und dann habe ich mich irgendwann gefragt, warum nicht auch Frauen Tourguides sein können hier in Herat. Ich wollte das auf Teufel komm raus. Gerade weil mir alle gesagt haben, du bist eine Frau, da kriegst du keine Genehmigung. Aber dann habe ich die Genehmigung bekommen und bald hatte ich meine erste Tour.
5: Was sagt eigentlich Ihre Familie zu dem Beruf?
14: Meine Familie ist anders als die meisten und stolz auf mich. Sie unterstützt mich.
5: Zum Abschied wünsche ich Faika und Usman viele neue Kunden. Für die nächsten Tage sind sie nämlich nicht gebucht. Ich bin wieder zurück bei meiner Gruppe in Bamian. Abfahrt erneut um 5 Uhr morgens. Denn eine 16-stündige Fahrt in den Norden liegt vor uns. Unterwegs immer wieder Hindernisse auf der Straße, tierische und menschliche. Plötzlich will Hannelore, dass wir stoppen. Eine Frau sitzt am Wegesrand.
9: Die tat mir so leid, die saß mitten auf der Straße und mit ihren 2 Kindern, ein Kind da und ein Baby auf dem Schoß. Ich habe sie auch gefragt, warum sie da sitzt. Mir wurde gesagt, dass sie eben da sitzt, weil sie Geld braucht. Anscheinend hat sie keinen Mann. Und dadurch, dass Frauen hier nicht arbeiten dürfen, ist das schwierig für sie, an Geld zu kommen, damit sie was zum Essen haben.
5: Yalla, yalla, yalla, yalla. Dann fährt der Kleinbus weiter. Aus dem Tal geht es auf eine Passhöhe von fast 4000 Metern. Die Strecke ist zum Staunen. Und manchmal zum Fürchten. Die größte Gefahr in Afghanistan ist statistisch gesehen nämlich nicht der Terror, sondern die Unfallgefahr. Rund 5000 Menschen sterben jedes Jahr im afghanischen Straßenverkehr. Sami beruhigt uns trotzdem.
6: Normalerweise gibt es gar nicht so viele Unfälle, weil die Fahrer wissen, wie sie miteinander umgehen müssen. Die machen so eine Art Augenkontakt, wenn sie sich von Weitem sehen und wissen, wie sie aneinander vorbeikommen.
5: Unterwegs gibt es nicht nur holprige Tunnel, sondern auch immer wieder Checkpoints, die wir nicht fotografieren dürfen. Spätabends erreichen wir unser Ziel, die größte Stadt im Norden, Mazar-i-Sharif. Früher war hier die Bundeswehr stationiert, kamen Minister zu Besuch, wurden afghanische Soldaten ausgebildet, um das Land einmal gegen die Taliban zu verteidigen. Jetzt beaufsichtigt uns bei der Statue ein Taliban, der sich sogar mit uns fotografieren lässt. Wir fahren zur viele tausend Jahre alten Ruinenstadt Balch. Weil Mazar im Flachland liegt, ist es der heißeste Tag der Reise, 35 Grad. Unsere Fahrer setzen sich zur Abkühlung auf eine Schaukel. Auf ihr Drängen probiere ich es auch. Auch ich habe mich inzwischen in afghanische Schale geworfen. Bei der Hitze eine gute Entscheidung, jedenfalls für die Männer. Für Hannelore in ihrer afghanischen Ganzkörperbedeckung ist die Hitze eine größere Herausforderung.
9: Es ist ja warm, du bekommst einfach keine Luft. Ja, es ist sehr stickig, sehr schwer. Es klebt alles an dir. Also ich weiß nicht, wie die das hier schaffen.
5: Die Krönung des Tages und eine der größten Sehenswürdigkeiten des Landes, die Blaue Moschee von Mazar. Hier soll Ali begraben sein, Cousin und Schwiegersohn Mohammeds, eine der wichtigsten Persönlichkeiten des Islam. An der Fassade laufen Reparaturarbeiten. Im November hatte ein Erdbeben Teile der Moschee zerstört. Gläubige aus dem ganzen Land und aller Welt kommen hierher. In die Moschee selbst dürfen Frauen nicht, wohl aber in den Vorhof. Ein paar bettelnde Kinder haben sich an der Eingangskontrolle vorbei aufs Gelände geschlichen. Susanne hat mit ihnen gesprochen.
13: Ich habe zum Beispiel die Kinder gefragt, wo sind denn eure Eltern? Die sind bestimmt unter 7 und gar keine Erwachsene, die mal fragen, ob sie mal was essen wollen, was trinken wollen. Sie haben gesagt, sie wohnen in irgendeinem ganz weiten Dorf. Und sie wissen, die Eltern wissen gar nicht, dass sie hier in Mazar sind. Und die Frage ist, wieso müssen diese Menschen betteln, wenn du in dieses Land kommt, was voller Reichtum steckt.
5: Jetzt steht nur noch der Rückweg an. Statt über die Straßenpiste geht es zum Flughafen von Mazar, dem modernsten in Afghanistan, erbaut vor allem mit deutschem Geld. Wir müssen noch einmal durch den Sicherheitscheck. Als Susanne zu mir kommt, strahlt sie über beide Ohren.
13: Weil es waren 4 Frauen und hatten eine Uniform hier, also irgendwas mit Afghanistan. Und endlich bei Security, das heißt was Staatliches, 4 Frauen zu sehen, das war eine Wuff.
5: Über die Gipfel des Hindukusch fliegen wir zurück nach Kabul. Zum Abschluss versammeln wir uns auf dem Dach unseres Hotels. Unser Tourguide Sami kann aufatmen. Keine Unfälle, kein Drama, eine runde Reise.
15: Ehrlich gesagt ist es für einen Tourguide sehr stressig, wenn jemand krank wird. Oder wenn ein kleiner Unfall passiert. Oder irgendwas an den Checkpoints. Aber wenn das alles nicht passiert, dann ist der Guide super happy.
5: Und was nimmt die Gruppe mit? Ich frage Susanne.
13: Obwohl das Land enorm reich ist, ist es arg arm.
5: Roman sagt,
11: ich würde es als Reiseland, Urlaubsland schon durchaus weiterempfehlen. Aufgrund meiner Erfahrung jetzt auf jeden Fall. Ich werde es jetzt aber auch jetzt nicht so verharmlosen, wie man es jetzt oft jetzt auch auf Social Media sieht oder so.
5: Ich frage Hannelore, ob sie Angst hat, ein zu rosiges Bild von Afghanistan mitzunehmen.
9: Nein, ein rosiges Bild werde ich auf gar keinen Fall mitnehmen. Also das nicht. Ich werde viel in Gedanken sein, vielleicht auch versuchen, bei den Projekten, wo ich jetzt so mit Leuten mich unterhalten habe, eher da ein bisschen zu unterstützen, gucken, wo ich helfen kann, oder einfach auch vor Ort. Auf jeden Fall möchte ich noch mal wiederkommen.
5: Afghanistan hat jedenfalls eins geschafft, die Gruppe zusammenzuschweißen. Mein Fazit ist, eine Reise nach Afghanistan, das ist wie ein Crashkurs in Ambivalenztoleranz. Die Widersprüche, die man aushalten muss, sind wirklich groß. Das Land ist sicherer als erwartet und schöner, als ich es in Erinnerung hatte. Gleichzeitig ist die Not der Menschen enorm und die Diskriminierung der Frauen wird immer schlimmer. Aber dagegen hilft weder Wegschauen noch Wegbleiben, finde ich. Bis mein Flugzeug abhebt, habe ich noch etwas Zeit für eine Sehenswürdigkeit von Kabul, die ich noch nicht gesehen habe, den alten Königspalast. Dort treffe ich auf eine Mädchenschule auf Klassenfahrt. 6 Klässlerinnen, die den Palast noch einmal sehen dürfen, bevor ihnen mit dem Ende der 6-jährigen Schulzeit das gesellschaftliche Abseits droht. Ich erzähle den Mädchen von meiner Reise. Es gibt Rückfragen in gutem Englisch.
16: Was ist denn dein Lieblingsort in Afghanistan? Ich glaube Kabul,
17: Herat,
16: Mazar,
17: Bamiyan.
16: Schwer zu sagen, weil es so viele schöne Orte gibt. Und was wollt ihr eigentlich später mal machen?
18: Ich möchte Ärztin werden. Ich will viel lernen und hart arbeiten, weil ich Ärztin werden will.
16: Ein anderes Mädchen sagt,
18: ich bin in der 6. Klasse.
16: Und was passiert dann?
18: Ich weiß es nicht. Ich will fremde Länder sehen. Ich werde populär werden und mich online weiterbilden.
16: Die Mädchen rufen mir Bye-bye zu. Das ist ihr Traum. Ferien von den Taliban.
4: Das war das Feature von Markus Spieker. Seit etwa 4 Jahrzehnten ist das DDR-Regime Geschichte, doch das Unrecht ist für viele Menschen noch nicht bewältigt. Darauf weist auch die SED-Opferbeauftragte der Bundesregierung immer wieder hin. Es gibt zwar finanzielle Entschädigungen für die Opfer der SED-Diktatur, aber nicht alle Betroffenen haben auch etwas davon. Nils Buhler und Steffen Lipsch haben eine Betroffene begleitet.
19: Gesine Tettenborn läuft über das Gelände des Erfurter Pierre-de-Coubertin-Gymnasiums, eine staatliche Sportschule. Schon in der DDR haben hier junge Leistungssportlerinnen und Sportler gelernt und trainiert, auch Gesine Tettenborn. Mit 17 Jahren wurde die Sprinterin in die Olympianationalmannschaft aufgenommen.
20: Mein Trainer hatte mir eben in dieser Vorbereitungsphase gesagt, dass er mir hier ein Medikament gibt, nannte das unterstützende Mittel und dass ich die Tabletten genau nach dem Trainingsplan einnehmen muss.
19: Dass es sich dabei um staatliches Doping handelte, erfuhr Tettenborn erst später. Damals vertraute sie ihrem Trainer. Unter ihrem früheren Namen Walter wurde die Leichtathletin später Staffel-Europameisterin und stellte einen Weltrekord auf. Erst viele Jahre später bemerkte sie, welche gesundheitlichen Folgen die verabreichten Mittel für sie hatten. Depressionen und plötzliche Angstattacken.
20: Ich habe mich eigentlich als eine mental sehr starke Frau gesehen. Und plötzlich spielt da eigentlich was verrückt in mir. Und nach vielen Besuchen bei Ärzten und Psychologen und nachdem ich nochmal meine ganze Kindheit durchgekaut habe, das jetzt vielleicht nicht daherkommt, habe ich das dann eingesehen, dass das einfach von den Tabletten kommt?
19: Kein Einzelfall. Denn Experten gehen von bis zu 15.000 jungen Leuten aus, die in der DDR regelmäßig ohne Aufklärung gedopt wurden. Neben Sportlern haben auch andere mit körperlichen und seelischen Folgen der SED-Diktatur zu kämpfen, etwa politische Häftlinge. Zwischen den verschiedenen Fällen gäbe es aber auch Gemeinsamkeiten, sagt der Leipziger Psychiater Georg Schomerus. Oft würden ihre Leiden von Behörden nicht anerkannt.
21: Da wird einem nicht geglaubt, dann wird das in Frage gestellt und dann werden oft zum Beispiel Akten herangezogen, die aber von den Tätern geführt wurden und dann wird den Täterakt mehr geglaubt als den Aussagen der Opfer und das ist schon ein ganz schönes Problem.
19: Gemeinsam mit Kollegen hat der Leipziger Klinikdirektor eine Art Leitfaden zum Umgang mit den SED-Opfern entwickelt. Die Wissenschaftler haben als Sachverständige am neuen Opferentschädigungsgesetz von 2025 mitgearbeitet. Mit dem Gesetz wurde die SED-Opferrente erhöht und ein Härtefallfonds wurde eingerichtet. Gesine Tettenborn wünscht sich, dass außer den politisch Verfolgten auch Dopingopfer eine Rente erhalten. Die Forderung ist nicht unumstritten, sagt sie selbst.
20: Da gab es natürlich jetzt auch Widerstand von denen, die eine SED-Unrecht-Opferrente haben. Das kann ich auch verstehen, dass die sagen, wir haben im Gefängnis Unaussprechliches gelitten, über das wir gar nicht erzählen wollen an Erniedrigung und was weiß ich. Und du oder ihr seid in der Zeit in der Weltgeschichte rumgegangen. Geflogen. Deswegen müsste das ein vollkommen anderer Vorgang sein, auch getrennt davon. Wir wurden zwar schon auch hofiert, das stimmt, aber wir wurden eben auch missbraucht.
19: Deshalb hat sich die heute 64-Jährige längst nicht nur von ihren Medaillen getrennt, sondern sich auch aus allen Rekordlisten streichen lassen.
4: Warum Menschen bis heute unter den Folgen der SED-Diktatur leiden, das war der Beitrag von Nils Buhler und Steffen Lipsch. Es ist wohl die Nachricht der Woche gewesen, eine Sprengstoffdrohne am Flughafen Leipzig-Halle. Am Dienstag war das. Und noch immer ist nicht klar, was genau dahinter steckt. Wer die Drohne gesteuert hat oder welches Ziel sie genau hatte. US-amerikanische Medien berichten jetzt über Geheimdienstinformationen, die einen Verdacht haben. Mehr dazu gleich nach den Nachrichten.

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1: Um 1 Uhr mit Katja Kindermann. Linken-Chef Pantisano schließt eine Unterstützung für einen CDU-Ministerpräsidenten in Sachsen-Anhalt nicht aus. Pantisano sagte im ZDF, die Linke habe in den vergangenen Jahren gezeigt, dass sie Verantwortung für dieses Land übernehme. Aus der Nachrichtenredaktion Simone Kienzle.
2: Das gelte vor allem, wenn es darum gehe, eine AfD-Regierung zu verhindern, so Pantisano. Sachsen-Anhalt wählt am 6. September den Landtag neu. Umfragen zufolge könnte der CDU-Spitzenkandidat und Ministerpräsident Schulze nur mit den Stimmen der Linkspartei wiedergewählt werden. Die CDU schließt eine Zusammenarbeit mit der Linken bisher genauso aus wie mit der AfD. In aktuellen Umfragen liegt die AfD in Sachsen-Anhalt mit deutlichem Vorsprung vor der CDU. Die Linke kommt auf Platz 3.
1: Israel hat den Fahrplan des Gaza-Friedensrats zurückgewiesen. Ministerpräsident Netanyahu sagte in einer Kabinettssitzung, die Armee werde nicht aus dem Gazastreifen abziehen, bis die Hamas komplett entwaffnet sei. Netanyahu ist der Ansicht, dass die Hamas nach wie vor in der Lage ist, neue Angriffe zu starten. Der Fahrplan des Friedensrats sieht vor, dass die Hamas ihre Waffen unter internationaler Aufsicht abgibt und Israel anschließend abrückt. Im vergangenen Jahr sind weltweit mindestens 350 Helfer bei humanitären Einsätzen ums Leben gekommen. Das geht aus Zahlen der Aid Worker Security Database hervor. Aus der Nachrichtenredaktion Klaus Regeneck.
3: Laut dem Bericht ist die Zahl der getöteten Helfer im Vergleich zu 2024 nur leicht gesunken. Damals kamen 387 von ihnen ums Leben. Traurig auch, mehr als die Hälfte wurden im vergangenen Jahr im Gazastreifen getötet. Darüber hinaus wurden weltweit 322 Helfer verwundet und 235 entführt. Der Sprecher der SOS-Kinderdörfer Breyer verwies darauf, dass die Helfer offiziell durch das Völkerrecht geschützt sind. Dass sie trotzdem immer wieder angegriffen würden, sei nicht hinnehmbar und müsse sich ändern, sagte Breyer dem Redaktionsnetzwerk Deutschland.
1: Durch einen ukrainischen Drohnenangriff auf die russische Großstadt Bjelgorod sind nach Behördenangaben mindestens 6 Menschen getötet worden. Zudem gäbe es fast 30 Verletzte. Mehrere Wohnblocks, ein Verwaltungsgebäude sowie Geschäfte seien beschädigt worden, teilte der zuständige Gouverneur mit. Die Stadt liegt etwa 30 Kilometer von der Grenze zur Ukraine entfernt. Das waren die Nachrichten. Das Wetter in Deutschland: bewölkt, im Süden und Osten vereinzelt Schauer und Gewitter. Tiefstwerte 22 bis 12 Grad. Tagsüber heiter und sonnig, von der Nordsee bis nach Mecklenburg-Vorpommern Regen und Gewitter möglich. Höchstwerte 20 Grad auf Langeoog bis 36 Grad in der Südpfalz. Am Dienstag freundlich, im Süden Schauer und Gewitter möglich, 18 bis 34 Grad. Und am Mittwoch in der Mitte und im Süden zeitweise sonnig, 19 bis 36 Grad. Es ist jetzt 1.03 Uhr.
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4: Mit einer Gefahreninformation für Niedersachsen. In Hannover-Schmünden kommt es durch einen Industriegroßbrand zu starker Rauchentwicklung.

0: Bach wegen Brückenarbeiten bis 5.30 Uhr gesperrt. Die Umleitung führt ab Dillenburg über die U19. Die A620 Saarbrücken Richtung Saarlouis ist zwischen Völklingen und Völklingen-Geislautern wegen einer Baustelle bis 5 Uhr gesperrt. Und die B36 Rastatt-Karlsruhe ist zwischen Forchheim und Karlsruhe-Grünwinkel nach einem Unfall in beiden Richtungen gesperrt. Fahren Sie vorsichtig und kommen Sie gut an.
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0: Aus Hamburg von NDR Info mit Alex Grantl. Hallo und schön, dass Sie dabei sind. Es war am späten Dienstagabend auf dem Flughafen Leipzig-Halle. Da hat ein Flughafenmitarbeiter eine Drohne entdeckt und zum Absturz gebracht. Die Drohne war mit Sprengstoff und einem Zünder ausgestattet und in der Nähe von ukrainischen Transportflugzeugen unterwegs. Bisher ist noch nicht klar, was dahinter steckt, wer die Drohne gesteuert hat oder welches Ziel sie genau hatte. Das Wall Street Journal schreibt, dass die Drohne wahrscheinlich zur russischen Regierung gehöre. Es beruft sich dabei auf US-Beamte mit Zugang zu Geheimdienstinformationen. CNN zitiert einen US-Beamten, der die Drohne einem russischen Geheimdienst zurechnet. Bundesinnenminister Dobrindt von der CSU hatte den Vorfall bisher fremden Mächten zugerechnet. Mein NDR-Kollege Tim Krohn hat darüber mit dem Bundeswehroberst Johann Schmidt gesprochen. Er forscht zu hybrider Kriegsführung an der Uni Potsdam und am Zentrum für Militärgeschichte und Sozialwissenschaften der Bundeswehr. Und die Frage war, wie glaubwürdig es ist, die Verantwortung in Richtung Moskau zu suchen.
2: Also die Vorkommnisse fügen sich relativ gut in das Muster russisch-hybrider Kriegführung, wie sie bereits seit Jahren, verstärkt seit 2022, gegen Europa und Deutschland betrieben wird. Es ist gewissermaßen der Preis, der uns für unsere Unterstützung der Ukraine in ihrem Verteidigungskampf abverlangt wird. In diesem Spektrum russisch-hybrider Kriegführung, das reicht ja von Desinformation, Propaganda, Cyberangriffen, Spionage, militärische Provokationen, aber auch Migrationsangriffe. Und Drohnen fügen sich eben hier sehr gut ein, zunächst einmal zu Spionagezwecken oder als Störangriffe und jetzt eben mutmaßlich zu Sabotagezwecken beziehungsweise auch im Rahmen der strategischen Kommunikation.
3: Das heißt, der Leipziger Flughafen als Drehkreuz für den Ukraine-Nachschub, der wäre aus russischer Sicht durchaus ein legitimes Kriegsziel.
2: Das sicherlich nicht, denn Deutschland ist ja keine aktive Kriegspartei. Deutschland
3: und im hybriden Sinne, sagen wir so.
2: Auch in diesem Sinne nicht, aber das wird natürlich einen Hybridakteur auch erst einmal gar nicht interessieren. Deutschland ist ja keine aktive Kriegspartei, ist aber in dieser Auseinandersetzung im russisch-ukrainischen Krieg natürlich auch nicht neutral, sondern unterstützt die Ukraine in ihrem Verteidigungskampf. Also ein legitimes Kriegsziel im rechtlichen Sinne wäre es sicherlich nicht.
3: Nehmen wir mal an, die Urheberschaft wäre einwandfrei zu beweisen. Wäre das dann ein Fall für einen der beiden Bündnisfälle, also Artikel 4 oder gar 5 für die NATO?
2: Ja, also der NATO-Artikel 5 spricht ja von einem bewaffneten Angriff gegen einen Mitgliedstaat. Dieser bewaffnete Angriff muss aber durch den NATO-Rat, also der Bündnisfall muss durch den NATO-Rat festgestellt und beschlossen werden.
3: Das wäre natürlich, ich muss mal ganz kurz dazwischen gehen, der Artikel 5 wäre natürlich quasi das schärfste Schwert, das man ziehen könnte. Aber es gibt ja auch diesen Artikel 4. Wäre der anwendbar?
2: Das wäre gewissermaßen die Heranziehung der NATO zu Konsultationszwecken. Das wäre sicherlich etwas, was man in Erwägung ziehen kann. Das ist sicherlich etwas, was man hier immer im Hinterkopf haben könnte. Das ist gar keine Frage. Wichtig aber für Deutschland ist schon im Blick zu haben, dass Artikel 5 eben auch ein Interpretationsprozess ist, was letztendlich auch bedeutet, dass für unsere ganzheitliche Hybridverteidigung natürlich auch die Schärfung des diplomatischen Floretts, auch die Entwicklung unserer Softpower-Fähigkeiten oder die Entwicklung dessen, was die Briten gerne als Influencing bezeichnen, wichtig wäre. Also die Einflussnahme auch auf die eigenen Freunde und Verbündeten im Sinne der eigenen Interessen. Also das wäre etwas, wo wir sicherlich, was das praktische Handeln betrifft, uns von unseren britischen Freunden einiges abschauen könnten. Denn die NATO-Solidarität muss im Endeffekt auch diplomatisch erwirkt werden können.
3: Haben wir hier in Deutschland eigentlich den Ernst der Lage wirklich begriffen?

0: Ich zitiere mal Ihren Kollegen Matthias Uhl vom Max-Weber-Zentrum für Osteuropa-Studien. Der sagt sinngemäß, alle reden drüber, aber keiner handelt. Oder die NATO-Expertin Stephanie Barbso, die sagt, wir haben lange so getan, als seien die hybriden Angriffe nur so eine Art Kavaliersdelikt. Verständlich diese Kritik?
1: In gewisser Weise ist die Kritik verständlich, aber es gibt natürlich auch Felder, auf denen wir sehr wohl aufgewacht sind und Weichenstellungen in die richtige Richtung eingeleitet haben. Also beispielsweise mit Blick auf unsere militärische Verteidigungsfähigkeit haben wir eine Zeitenwende in die richtige Richtung eingeleitet. Da gibt es noch viel zu tun. Da sind wir auch noch lange nicht am Ziel, aber wir sind in der richtigen Richtung unterwegs. Und auch in diesem Kontext wäre es natürlich mit Blick auf die ganzheitliche Hybridverteidigung wichtig, die Fähigkeit zur integrierten Drohnenkriegführung und zur Drohnenverteidigung deutlich zu stärken.
0: Was ich also da aber nicht verstehe, zum Beispiel, wir sind jetzt im 5. Kriegsjahr oder die Ukraine. Seit 5 Jahren läuft dieser Krieg in der Ukraine und trotzdem stehen da in Leipzig ukrainische Transportflugzeuge herum, die ja offenbar nicht ausreichend bewacht werden. Wie fahrlässig ist das?
1: Ja, also es ist nicht so, dass noch nichts unternommen worden ist, aber das wäre gewissermaßen der zweite Punkt. Also Sie sprechen hier einen kritischen Punkt an, nämlich die Verwundbarkeiten unserer Infrastruktur, unserer kritischen Infrastrukturen. Dazu gehören Flughäfen, dazu gehören Logistik- und Verkehrszentren, dazu gehören aber auch Industrieanlagen beispielsweise und natürlich auch politische, militärische Schaltzentralen. Das ist deshalb wichtig, weil wir auch im ukrainisch-russischen Krieg mittlerweile ja sehen, dass der Krieg sich zu einem wechselseitigen Verwüstungs- und Schädigungskrieg entwickelt hat, der hybrid geführt wird. Man kann sich militärisch wechselseitig nicht niederringen, aber man kann sich wechselseitig schädigen. Und das ist das, was im Augenblick hier zu beobachten ist. Und Drohnen stellen hier eben ein relativ, also nicht mehr ganz so neues, aber doch ein relativ neues und vielseitig und flexibel und skalierbar, auch verdeckt einsetzbares Mittel dar, mit dem man gerade auch, wenn es darum geht, die Urheberschaft zu verschleiern, also Ambiguität, Vieldeutigkeit zu erzeugen oder Hybridität, wenn Sie so wollen, zu erzeugen, ein exzellentes Mittel im negativen Sinne darstellt. Also die kritische Infrastruktur, hier ist viel zu tun. Die Betreiber der kritischen Infrastrukturen sind aber vor wenigen Jahren bereits aufgewacht und unternehmen so einiges. Das gilt es zu stärken. Auch der Bundesinnenminister hat mit dem gemeinsamen Drohnenabwehrzentrum hier entsprechend wichtige Impulse gesetzt. Aber hier gibt es ebenfalls noch viel zu tun. Das Feld, auf dem wir Deutschland ganz besonders gefährdet sind, das ist die Gesellschaft selbst, auch unsere freiheitlich-demokratische Grundordnung. Also der Schutz gegen nicht-militärische Angriffsvektoren. Hier wäre nochmal bei der Sensibilisierung in ganz besonderem Maße anzusetzen, gerade für diese unorthodoxen hybriden Angriffsvektoren, die beginnen mit Weaponized Migration, zur Destabilisierung und Desintegration unserer Gesellschaft, ideologischer Radikalisierung, beispielsweise islamistischer Prägung, krimineller Zersetzung, der Ausbildung von Parallelgesellschaften, Loyalität zu Deutschland und unserer freiheitlich-demokratischen Grundordnung bis hin zum Import externer Konfliktlinien. Das wäre vielleicht das Feld, wo wir noch insgesamt am meisten verwundbar sind und wo sowohl es noch an der Sensibilisierung als auch an der Resilienzbildung mangelt.
0: Ein bisschen mulmiges Gefühl bekommt man, wenn man heute zum Beispiel das Wall Street Journal aufschlägt, das berichtet, dass die US-Geheimdienste mittlerweile sogar davon ausgehen, dass Russland schon in den kommenden Jahren ein Bündnisland der NATO angreifen könnte. Ist das ja in gewisser Weise Panikmache oder sehen Sie da Anhaltszeichen?
1: Nun, die Möglichkeiten sind ja immer das eine, die Plausibilitäten sind etwas anderes. Aber wenn Sie mit Angriff gewissermaßen verdeckte, auch vielleicht über Stellvertreter vorangetriebene Angriffsvektoren meinen, so wie wir es jetzt
0: Man kann ja mal gucken bei der NATO, wie weit können wir da gehen?
1: Genau, und das ist eben die große Gefahr, die sich auch mit Ereignissen wie diesem in Leipzig verbinden kann. Also hier deutet sich ja gewissermaßen eine skalierbare Eskalation hybrider Kriegführung an, wie man sie dann auch gezielt gegen Einzelstaaten betreiben könnte. Insofern ist das eine Angelegenheit, die man sehr, sehr ernst nehmen muss und auch auf allen Feldern, auf allen Handlungsfeldern, die uns zur Verfügung stehen, entsprechende Abwehr- und Resilienzbildungsmaßnahmen treffen muss. Das beginnt beim Ausnutzen aller technischen Möglichkeiten, die es hier gibt. Das setzt sich aber fort in der Notwendigkeit zur Sensibilisierung. Das setzt sich auch fort mit Blick auf die Orchestrierung, obwohl wir auch hier gewisse Fortschritte gemacht haben, auch mit Blick auf die Einrichtung des Nationalen Sicherheitsrates, dem hier eine gewisse Rolle zukommen kann. Und es setzt sich eben fort in dem Bemühen, die Vielzahl der Teilakteure, die mit Blick auf eine hybride Gesamtverteidigung gefordert sind, zusammenzuführen, zu orchestrieren und sicherzustellen, dass keine Lücken mit Blick auf die Zuständigkeiten und die Verantwortlichkeiten entstehen.
2: Das sagt Johann Schmidt, der zu hybrider Kriegsführung forscht, zum einen an der Uni Potsdam und zum anderen am Zentrum für Militärgeschichte und Sozialwissenschaften der Bundeswehr. Die Zeit, es ist 1.15 Uhr.
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2: Und jetzt geht es um ein großes Versprechen, das hatte der neue Premierminister des Vereinigten Königreichs Andy Burnham gemacht. Er hat gesagt, er wolle die Obdachlosigkeit im UK beenden. Die Frage ist natürlich nur, wie soll das klappen? Unser Korrespondent Christoph Prössl hat einen Mann auf den Straßen Londons begleitet.
4: Ready? Verrill Paul Welkert fährt oft nachts mit seinem Lastenrad durch London. Er sieht, was andere Menschen nicht sehen. Er hält Ausschau nach Obdachlosen, nach Personen, die im Verborgenen sitzen, die Hilfe brauchen. Vor einem Supermarkt sitzt ein Mann auf dem Boden.
5: You like some frozen water?
4: Er bietet dem Mann kaltes Wasser an und ein Käsesandwich. Verrill hilft aus Überzeugung. Das macht er schon seit Jahren.
5: I help because I was someone who had immense social anxiety and mental health, and I've been given a second chance and I use my second chance to help others.
4: Er helfe, weil er selbst mal psychische Probleme hatte. Damals habe er eine zweite Chance bekommen. Die nutze er jetzt, um anderen zu helfen. Verrill ist skeptisch. Die Obdachlosigkeit zu beenden hält er für ein leeres Versprechen.
5: Anyone who publicly says they're going to end homelessness or bring homelessness down in a drastic percentage, it's not possible.
4: Andy Burnham hat aber genau das angekündigt in seiner ersten Rede als Premierminister am 20. Juli. Ich werde gleich durch diese Tür hinter mir gehen und meine erste Anweisung formulieren, die Obdachlosigkeit in diesem Land zu beenden. Burnham müsste wissen, was er versprochen hat. Denn als Bürgermeister hat er das schon einmal auf die Agenda gesetzt. Für den Großraum Manchester. War er erfolgreich? Wer durch Manchester geht, sieht, in der Stadt gibt es Obdachlose, die hier schlafen, die hier leben. 2017, als Burnham als Bürgermeister antrat, gab es den Behörden zufolge 268 Obdachlose. 4 Jahre später nur noch 90. Inzwischen ist die Zahl wieder nach oben gegangen. Was geblieben ist, Burnhams Programm, ein Bett jede Nacht mit 600 Schlafplätzen. Bei der Hilfsorganisation Emmaus im Osten des Großraums Manchester können 26 Personen in Einzelzimmern unterkommen. And Hopkinson ist der Geschäftsführer. Andy Burnham habe viel erreicht. Er habe in Manchester gute Projekte vorangetrieben. Aber die Herausforderungen auf nationaler Ebene seien riesig. Wir müssen pro Jahr etwa 90.000 Sozialwohnungen fertigstellen. Derzeit gibt es nur sehr wenige bezahlbare Mietwohnungen für Sozialhilfeempfänger. Hier brauchen wir eine fundamentale Umkehr. Das würde viel Geld kosten, was der neue Premier nur bedingt hat. Doch Andy Burnham will trotz aller Schwierigkeiten das Problem angehen. An dem Tag, an dem er in die Downing Street gezogen ist, hat er Obdachlose getroffen und auch Vertreterinnen von Hilfsorganisationen. Darunter Jenny Travassos von The Passage, einer kirchlichen Vereinigung. Burnham ist Katholik. Was ich wirklich gut fand bei dem Treffen, er hat mit denen gesprochen, die das Leben auf der Straße kennen. Er hat gefragt, was kann ich tun? Was brauchst du, damit das nicht wieder passieren kann? Das ist wirklich Führung, was ich gut finde. Schön, das zu haben. Sie und ihre Kollegin finden, er bringt die richtigen Menschen aus Behörden, Unternehmen und Hilfsorganisationen zusammen. Sie sieht darin seine Stärke. Hoffnung konnte Burnham bei den Mitarbeiterinnen von The Passage schon mal wecken. Doch Ergebnisse brauchen Zeit.
2: Und wir schauen nach Hessen, in die JVA Rockenberg im Wetteraukreis. Da sind etwa 170 Jugendliche inhaftiert. Und um ihnen den Start in das Leben nach der Haft zu ermöglichen, gibt es da ein besonderes Programm. Damit können sie ihren Schulabschluss und eine Ausbildung nachholen. Unsere Reporterin Katinka Mumme berichtet, die Ausbildung kann man auch als Bäcker machen.
6: Nusszöpfe, Vanilleplunder oder ganz simple Sonntagsbrötchen. Das alles kommt aus der Backstube der JVA Rockenberg. Hier machen einige der jungen Häftlinge ihre Bäckerausbildung.
7: Ich bin froh drüber, weil restaurantmäßig interessiert mich das auch, halt Kochen auch, Backen ist halt was Schönes, auch fürs Leben, für selbst wenn man den Beruf nicht macht. Aber das, was ich hier drin machen kann, kann man auch schon als Chance sehen. Mit der Vorgeschichte, die ich draußen hatte, wäre ich wahrscheinlich schwerer in eine Ausbildung reinkommen als hier. Hier wurde mir die ja schon fast geschenkt.
6: Sagt ein 18-jähriger Insasse. Er ist Teil des Programms AJUS, das steht für Arbeitsmarktintegration für jugendliche Strafentlassene. Dadurch können die 170 Jugendlichen in der JVA ihren Schulabschluss oder eine Ausbildung machen. Beispielsweise zum Koch, Mechatroniker oder eben Bäcker. Bei Bäckermeister Dirk Rodigast lernen die Azubis nicht nur Teig kneten oder Kuchen glasieren.
8: Die meisten von ihnen haben draußen noch nie irgendwas gearbeitet und das erste Mal, dass sie was arbeiten, ist hier drinne. Und das ist das Erste, was man lernen muss, ist halt Kontinuität, Pünktlichkeit, morgens rechtzeitig aufstehen, dann teilweise halt auch das Verhalten, wo auch dran gearbeitet werden muss. Das sind so halt die herausforderndsten Sachen.
6: Eine Erziehungsmaßnahme? Wer morgens um 6 Uhr beim Abholen noch im Bett liegt, hat Pech gehabt und darf an dem Tag nicht mit in die Backstube. Sprich, keine Beschäftigung den ganzen Tag lang. 90% der jugendlichen Rockenberg-Insassen haben keinen Schulabschluss. Das zu ändern ist ein wichtiger Bestandteil der Resozialisierung, sagt Anstaltsleiter Florian Warnier.
9: Wir wissen aus der Kriminologie, dass schulische und berufliche Integration ein wesentlicher Schutzfaktor ist, der weitere Straftaten verhindern und Resozialisierung fördern kann. Und tatsächlich, auch wenn es natürlich keine einfache Antwort gibt auf die Frage, warum wird jemand straffällig, finden wir doch immer wieder in den Biografien junger straffälliger Männer Defizite und Brüche in der Bildungsbiografie.
6: Der hessische CDU-Justizminister Christian Heinz durfte mal in die Backstube schauen. Für ihn ist das AJUS-Programm ein wichtiger Schritt für jugendliche Straftäter.
10: Das sind dann tolle Erfolge, wenn jemand hier eine Ausbildung abschließen kann. In der Küche als Koch beispielsweise oder als Kfz-Mechaniker oder in der Bäckerei. Das ist dann ein Weg, oft ein straffreies Leben. Und die Zahlen zeigen auch, dass bei Jugendlichen und Heranwachsenden das am besten gelingen kann.
6: Einen Wermutstropfen gibt es beim AJUS-Programm jedoch. Die Haftzeit der Jugendlichen reicht oft nicht aus, damit sie ihre Ausbildung abschließen können. Das erzählt Bäckermeister Rodigast.
8: Wir machen ja eine Ausbildung wie draußen auch. Also nach 36 Monaten ist dann Gesellenprüfung, 18 Monate ist Zwischenprüfung. Und wenn man davon ausgeht, dass die durchschnittliche Haftzeit bei 18 bis 20 Monaten liegt, ja, und dann noch ein, zwei Monate im Vorlauf sind und die meisten am allerliebsten auf 2/3 entlassen werden möchten, ist natürlich schwierig dann.
6: Oft verlassen die Häftlinge dann das Gefängnis ohne abgeschlossene Ausbildung. Der 18-jährige Bäckerlehrling wird seine Ausbildung vermutlich in der JVA abschließen können. Für seine Zeit nach der Haft plant er auch als Bäcker zu arbeiten und wünscht sich
7: halt eigentlich ganz normal leben, so wie ich es mir früher vorgestellt habe, bevor ich hier kriminelle Sachen gemacht habe. Sport machen, halt immer Fitnessstudio gehen, so, meine Arbeit, mehr auch nicht eigentlich. Also auch Urlaub endlich mal. Was Schönes sehen, nicht nur in vier Wänden sein, so.
2: Der Beitrag von Katinka Mumme über die Reintegration junger Straftäter in der JVA Rockenberg.
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2: Heute Heute vor 75 Jahren wurde eine wichtige Errungenschaft im deutschen Arbeitsrecht veröffentlicht, die bis heute nur wenig verändert wurde, und zwar das Kündigungsschutzgesetz. Ralf Goerde blickt zurück.
11: Gene, you're fired.
12: Von 2004 an moderiert ein gewisser Donald Trump die Reality-Show The Apprentice, der Auszubildende. Anders als der heutige amerikanische Präsident können deutsche Arbeitgeber nicht nach Belieben heuern und feuern. Das Kündigungsschutzgesetz markiert nach dem Zweiten Weltkrieg einen sozialpolitischen Meilenstein. Zuvor gab es Kündigungsfristen und Entschädigungsregeln, aber keine Möglichkeit für Arbeitnehmer, sich gegen die Entlassung als solche zur Wehr zu setzen.
13: Nun, der Gesetzentwurf, der uns vorliegt, ist den Weg des arbeitsrechtlichen Fortschrittes gegangen.
12: So der SPD-Abgeordnete Ludwig Preller 1951 während der zweiten Lesung des Gesetzes im Deutschen Bundestag.
13: Es ist damit eine wahrhafte Tat im deutschen Arbeitsrecht vorgenommen worden.
12: Nach dem Krieg gibt es in den Besatzungszonen ein Durcheinander unterschiedlicher Regelungen. In der späteren DDR garantiert das Gesetzbuch der Arbeit ab 1961 einen umfassenden Kündigungsschutz. In der zukünftigen BRD führen zähe Verhandlungen zu einem Entwurf für ein Gesetz, das der Deutsche Bundestag vor 75 Jahren beschließt.
14: Es handelt sich darum, dass man dem Arbeitnehmer ein Heimatsrecht im Betrieb gibt, wenn er seine Pflicht erfüllt.
12: Der erste Bundesarbeitsminister Anton Storch. Eine Kündigung ist demnach unzulässig, wenn sie sozial ungerechtfertigt ist und nur noch erlaubt
15: durch Gründe, die in der Person oder in dem Verhalten des Arbeitnehmers liegen oder durch dringliche betriebliche Erfordernisse, die einer Weiterbeschäftigung entgegenstehen.
12: Zum Beispiel Umsatzeinbußen oder Umstrukturierungen des Unternehmens. Mehr als 300.000 Arbeitnehmer klagen pro Jahr gegen ihre Entlassung. Rund 80% der Verfahren enden mit einem Vergleich und einer Abfindungszahlung. Grundlage dafür ist das Kündigungsschutzgesetz, das 1951 verkündet wird. Das war heute, vor 75 Jahren.
2: Das war der Stichtag von Ralf Goerde.
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16: Mit Stefanie Labor und dem kuriosen Zweitligaspiel in Cottbus. Erst fiel der Strom aus, dann zeigte Energie Cottbus volle Power. Der Aufsteiger konnte sein erstes Zweitligaspiel nach 12 Jahren mit 3:1 gegen Aufstiegsfavorit Hannover gewinnen. Und das, obwohl die Niedersachsen zeitweilig drückend überlegen waren. Damit belegt Cottbus in der Tabelle Rang 3 hinter Braunschweig und Nürnberg. Der erste FC behielt mit 3:1 gegen Dresden die Oberhand. Matchwinner war Mohamed Ali Soma. Der Italiener erzielte alle 3 Tore für Nürnberg. Gegen die Spielvereinigung Greuther Fürth hatte Erstliga-Absteiger FC St. Pauli als Favorit gegolten. Gegen engagierte Kleeblätter reichte es für die Mannschaft von Coach Marcel Raab allerdings nur zum Remis. 1:1 hieß es am Ende.
17: Vom Auftreten her bin ich zufrieden, spieldominant. Wir haben versucht, immer ein Tor zu machen, waren die ganze Zeit, glaube ich, irgendwie hat man das Gefühl gehabt, es kann immer was passieren, das war gut. Müssen uns natürlich ein bisschen steigern, so ein kleiner Tick fehlt noch, zu oft im Abseits. In der Defensive mal da einen Schritt mehr machen. Aber ich glaube, das ist ganz normal in der Phase, deswegen nehmen wir das unentschieden mit und jetzt geht's weiter.
16: In Nizza ist am Abend die Tour de France Femme zu Ende gegangen. Matthew Genet Schön weiß, wer gewonnen hat.
18: Demi Wollering ist die Beste dieser Tour de France der Frauen. Nach 9 Etappen, 1175 Kilometern und fast 19.000 Höhenmetern. Demi Wollering gewinnt 3 dieser 9 Tageswertungen, inklusive der letzten beiden in Nizza, und feiert zum zweiten Mal nach 2023 den Gesamtsieg bei der Tour de France der Frauen. Die Niederländerin, ihr französisches Team FDG und Wollerings Teamkollegin, die deutsche Meisterin Franziska Koch, haben ihr ganz großes Ziel erreicht.
19: Es ist eine große Erleichterung jetzt, dass wir es endlich geschafft haben und ja, wir sind überglücklich.
18: Anders sieht die Gefühlswelt bei Antonia Niedermayer aus. Zwar freut sich die Deutsche über den Gewinn des weißen Trikots der besten Nachwuchsfahrerin und Rang 4 in der Gesamtwertung. Auf der anderen Seite drückt aber auch der verpasste Gesamtsieg ihrer Kapitänin Kasia Niewiadomer die Stimmung. Mit der Entscheidung über den Gesamtsieg am letzten Berg dieser Tour de France und insgesamt 5 verschiedenen Fahrerinnen im gelben Trikot der Gesamtführenden geht eine der, wenn nicht sogar die spannendste Tour de France der Frauen zu Ende. Mit Demi Wollering als strahlender Siegerin und einem historischen Erfolg für Antonia Niedermayer.
16: Copacabana-Flair an der Galopprennbahn. Der Olympia-Zweite Nils Ehlers hat mit seinem Interimspartner Louis Wüst das Elite 16-Turnier der Beachvolleyballer in Hamburg gewonnen. Moritz Kühn hat das strahlende Duo hinterher getroffen.
20: Im Finale klappte alles, auf dem Siegerpodest dagegen nicht alles. Im Moment seines größten Erfolgs war der Endgegner von Louis Wüst die Sektflasche.
21: Ich habe noch nicht so viele Siegerehrung mitgenommen und wenn ich es hatte, dann habe ich es immer verkackt. Deswegen habe ich einfach die Carol, glaube ich, die Brasilianerin gefragt, die hat es für mich gemacht. Das hat aber super geklappt. Dann hatte ich als allerletzter noch meine Sektdusche und konnte alle nochmal nass machen.
20: Eine verdiente Sektdusche nach dem sensationellen Heimsieg in Hamburg. Erst im Viertelfinale die Weltranglisten Ersten aus Schweden ausgeschaltet. Dann im Halbfinale die Europameister von 2024 aus Lettland besiegt. Und dann der grandiose Zweisatzerfolg im Finale gegen die norwegischen Olympiasieger von 2021, Anders Moll und Christian Sørum. 22-20 und 21-9.
21: Irgendwann konnte ich es auch gar nicht mehr fassen. Und Nils hat dann einfach, also im Block mal aufgefasst beim Sochrum.
20: 20 Blocks, davon 9, die zu Punktgewinnen geführt haben. Der 2,11 Meter Riese Nils Ehlers, unüberwindbar. Auch für den Olympia-Silbermedaillengewinner war es die erste Goldmedaille bei einem Elite 16, einem Turnier der höchsten Spielklasse.
22: Olympia ist schon ein ganz spezielles Turnier. Da eine Medaille mitzunehmen, ist nochmal ein Zacken schärfer, würde ich sagen. Aber Gold gewinnen ist echt was sehr, sehr Besonderes und das wird noch ordentlich gefeiert.
20: Mit vielleicht weiteren Flaschen Sekt, die wahrscheinlich aber er öffnen muss für seinen Teampartner Louis Wüst.
16: Bereits Mittwoch trifft sich die Beachvolleyball-Szene dann in Polen zur Europameisterschaft. Das Duo Ehlers-Wüst ist bestens vorbereitet.
2: Und das war der Sport mit Stefanie Lauer.
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23: Um 1:30 Uhr mit Katja Kindermann. Wenige Wochen vor der Landtagswahl in Sachsen-Anhalt hat Linken-Chef Pantisano die Möglichkeit in den Raum gestellt, dass seine Partei die dortige CDU unterstützt. Im Sommerinterview mit dem ZDF sagte er, die Linke habe in den letzten Jahren gezeigt, dass sie Verantwortung für dieses Land übernehme. Nun gelte es zu verhindern, dass in Sachsen-Anhalt eine rechtsextreme Partei an die Macht komme, mahnte er. Die AfD liegt in Umfragen derzeit deutlich vorn. Der amtierende CDU-Ministerpräsident Schulze könnte deshalb auf Stimmen der Linken angewiesen sein, um wiedergewählt zu werden. Die CDU lehnt eine Zusammenarbeit mit der Linken bislang aber kategorisch ab. Die US-Regierung zeigt sich angesichts der jüngsten Forderungen des Iran gelassen. Präsident Trump sprach in einem Interview mit dem Nachrichtenportal Axios von einem Schachspiel. Aus der Nachrichtenredaktion Marei Beermann.
24: Es wird sich regeln, es regelt sich immer, sagte Trump. Offenbar setzt der US-Präsident auf den Faktor Zeit. Der Iran sei wirtschaftlich in einer sehr schlechten Lage, die Inflation sei enorm und das Regime habe kein Geld, um seine Truppen zu bezahlen, so Trump. Er räumte ein, wir verhandeln nur halbherzig mit ihnen. Zu den vom Iran gestellten Bedingungen gehören das Ende der US-Seeblockade, der Abzug der US-Streitkräfte aus der Region, die vollständige Aufhebung aller Sanktionen gegen den Iran sowie Entschädigungszahlungen.
23: Der Bundesverband der deutschen Binnenschifffahrt warnt angesichts des anhaltenden Niedrigwassers vor einer Zweiteilung des Rheins. Verbandschef Schwanen sagte der Rheinischen Post, die Wasserstraße könnte für den Güterverkehr in zwei getrennte Abschnitte zerfallen. Am wichtigen Pegel Kaub werde im Laufe der Woche erstmals ein einstelliger Wert erwartet. Bei einem derart niedrigen Wasserstand könnten Güterschiffe dort nicht mehr passieren. Der Rhein wäre damit nicht mehr durchgängig befahrbar. Im Südwesten Spaniens sind wegen eines Waldbrandes rund 500 Menschen in Sicherheit gebracht worden. Das Feuer wütet seit mehreren Tagen in der andalusischen Provinz Huelva. Nach Angaben der Regionalregierung hat es bereits eine Fläche von rund 8000 Hektar erfasst. Starke Winde fachten die Flammen immer wieder an. Inzwischen ist ein Teil des Brandes laut den Behörden aber unter Kontrolle. Und das Wetter in Deutschland. Bewölkt, im Süden und Osten vereinzelt Schauer und Gewitter. Tiefstwerte 22 bis 12 Grad. Tagsüber heiter und sonnig. Von der Nordsee bis nach Mecklenburg-Vorpommern Regen und Gewitter möglich. Höchstwerte 20 Grad auf Langeoog bis 36 Grad in der Südpfalz. Am Dienstag freundlich, im Süden Schauer und Gewitter möglich. 18 bis 34 Grad. Und am Mittwoch in der Mitte und im Süden zeitweise sonnig. Die Temperaturen liegen dann bei 19 bis 36 Grad. Das waren die Nachrichten.
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2: Zunächst mit einer Gefahreninformation für Niedersachsen. In Hannover-Schmünden kommt es durch einen Industriegroßbrand zu starker Rauchentwicklung. Anwohner werden gebeten, Fenster und Türen geschlossen zu halten und Belüftungsanlagen auszuschalten. Außerdem eine Gefahreninformation für Nordrhein-Westfalen. Im Kreis Soest kommt es durch einen Großbrand in einer Lagerhalle im Bereich Friedrich-Bertram-Weg zu giftigen Rauchgasen. Halten Sie Fenster und Türen geschlossen. Und damit zum Verkehrsservice. Die A2 Dortmund Richtung Braunschweig ist zwischen Dreieck Hannover West und Hannover Lahr bis 5 Uhr wegen Bauarbeiten gesperrt. Die A3 Köln Richtung Oberhausen ist zwischen Kreuz Breitscheid und Kreuz Kaiserberg wegen Bauarbeiten bis 5 Uhr gesperrt. Die A7 Hamburg Richtung Flensburg ist zwischen Neumünster Mitte und Neumünster Nord nach einem Unfall gesperrt. Dadurch gibt es 3 Kilometer Stau. Die A7 Hannover Richtung Kassel ist zwischen Rüden und Seesen nach einem Unfall gesperrt. Die A45 Gießen Richtung Dortmund ist zwischen Dillenburg und Haiger-Burbach wegen Brückenarbeiten bis 5.30 Uhr gesperrt. Die Umleitung führt ab Dillenburg über die U19. Die A48 Koblenz Richtung Dreieck Vulkaneifel ist zwischen Laubach und Ulmen nach einem Unfall gesperrt. Und die A620 Saarbrücken Richtung Saarlouis ist zwischen Völklingen und Völklingen-Geislautern wegen einer Baustelle bis 5 Uhr gesperrt. Fahren Sie vorsichtig und kommen Sie gut an.
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2: Mit Alex Grantl. Bei uns geht es jetzt um Schönheit. Besser gesagt um die Fragen, was Schönheit eigentlich ist und wer das bestimmt. Früher war es ja zum Beispiel schön, wenn Frauen sich in ein Korsett geschnürt haben. Das fänden heute viele eher merkwürdig. Dagegen sind Diäten und Botox heute wahnsinnig akzeptiert. Über das Thema hat meine Kollegin Sabina Mattei vom RBB mit der Kulturwissenschaftlerin Evke Rulfes gesprochen. Sie hat etwa eine Ausstellung kuratiert mit dem Titel Unbinding Bodies, Lotusschuhe und Korsett. Und gerade hat Rulfes ein neues Buch veröffentlicht, das heißt Eingeschnürt, wie der weibliche Körper in Form gebracht wurde.
0: Sowohl in der Ausstellung als auch in dem Buch nehmen sie sich das Korsett vor und das Füßebinden in China. Warum gerade diese beiden Praktiken?
1: Also dazu muss ich vorweg schicken, dass meine gute Freundin und Kollegin Jasmin Mersmann, die Kunsthistorikerin ist, sich mit dem Thema Körpermodifikationen weltweit in der frühen Neuzeit beschäftigt hatte. Und in dieser Recherche ist sie auf die gebundenen Füße gestoßen und eben auch darauf, dass das Thema im 19. Jahrhundert extrem spannend ist, weil da anfing sozusagen diese Bewegung gegen das Füßebinden. Die haben versucht, es sozusagen abzuschaffen. Und gleichzeitig war es so, dass westliche Anatomen aus Europa sehr interessiert und fasziniert an den gebundenen Füßen waren, weil sie dort beobachten konnten, wie die Knochen sich unter Druck verformen. Und sie hatte das alles recherchiert und es passte aber sozusagen nicht zu ihrem Thema der frühen Neuzeit. Und dann hat sie mich gefragt, wollen wir da nicht eine Ausstellung zu machen? Und das war natürlich super. Und wir haben da auch gleich das Korsett mit reingenommen, weil man das dann eben sehr gut vergleichen konnte.
0: Was verbindet denn diese beiden Körperpraktiken?
1: Also einmal sind es natürlich Praktiken, die den weiblichen Körper in seiner Mobilität behindern. Der weibliche Körper wird gebunden, eingeschnürt, in Form gebracht. Und beide Praktiken fingen sozusagen an in der Elite. Also in Europa im Adel, in China eben auch am Hof, um zu zeigen, die Frauen müssen nicht körperlich arbeiten. Oder das ist zumindest ein Aspekt, um sich abzusetzen eben. Das ist immer ein Statussymbol, ein Symbol von Macht, ein Symbol von Reichtum, wo der weibliche Körper als Symbol für den Reichtum der Familie oder des Ehemanns genommen wird oder die Machtposition.
0: Sind das die einzigen Aspekte?
1: Na, es kommen noch mehr dazu. Also dieser Status ist natürlich etwas, was begehrenswert ist in dem Moment. Und so ist es in beiden Gesellschaften so, dass über die Jahrhunderte hinweg das Ganze wie in einem Trickle-Down-Effekt sich in der gesamten Gesellschaft verbreitet. Gerade im 19. Jahrhundert. Und das fanden wir sehr spannend. Dann gleichzeitig eben die Versuche auf beiden Seiten das Ganze abzuschaffen, die Emanzipationsbewegungen, die auch gleichzeitig stattfinden. Außerdem stehen beide Praktiken, oder sagen wir mal, es wird dann so zu so einem Selbstläufer, und beide Praktiken stehen dann inzwischen für weibliche Identität und auch für Anstand. Und jeweils werden die Praktiken aus der Sicht der anderen Gesellschaft als absurd, schräg, erotisch angesehen, was in der eigenen Gesellschaft gar nicht so ist. Und deswegen war uns dieser wechselseitige Blick, der war für uns sehr interessant.
0: Und was, Sie haben jetzt das, was alles gemeinsam ist, diesen Praktiken, auch die Metaebene, was der jeweiligen Metaebene gemeinsam ist, betont. Aber was unterscheidet denn diese beiden Praktiken?
1: Na, der Schmerz auf jeden Fall. Da ist natürlich die Gefahr der Verharmlosung, das Korsett mit den Füßen zu verbinden oder zu vergleichen, weil das ist tatsächlich einfach Mädchen ab dem Alter von 6 Jahren angetan worden. Die konnten sich nicht frei dafür entscheiden. Beim Korsett ist das auch so. Also es wird auch Kinder werden eingeschnürt sozusagen, weil man denkt, ohne Hilfe können sie nicht gerade wachsen. Und dann wird aber gesagt, oh, man sollte dann wenigstens ein bisschen elastisches Material nehmen. Also das ist dann schon ein Vorschlag. Das heißt, es war nicht so, damit die Kinder besser atmen können. Ne? Also und da auch, wenn man früh schnürt und eng schnürt, dann deformiert sich sozusagen der Brustkorb und der lässt sich dann auch nicht mehr ändern. Aber so wie das Korsett meistens getragen wurde, ist es in späterem Alter angelegt worden und im Grunde kann man es wieder ablegen, wenn man möchte. Und der Körper ist nicht ganz so nachhaltig geschädigt. Klar bilden sich die Muskeln zurück und man kann teilweise gar nicht mehr ohne Korsett sich aufrecht halten, wenn man das sehr durchgehend getragen hat. Aber die Füße lassen sich auf gar keinen Fall wieder in die vorherige Form modellieren sozusagen. Die bleiben einfach in dieser Form, in der sie gebunden worden sind.
0: Also das sind beides Praktiken, die drastisch bis schmerzhaft bis verkrüppelnd sind, waren und die an Frauen praktiziert wurden. Wer hat denn diese Praktiken durchgesetzt?
1: Ja, das ist kompliziert, sehr, sehr vielschichtig sozusagen. Also wenn man jetzt davon ausgeht, am Anfang geht es jetzt darum, den Männern zu gefallen oder den von der männlichen, von Männern dominierten Gesellschaft zu gefallen, wird es dann zu einer Art Praxis, die von Frauen weitergegeben wird und vor allen Dingen von der älteren Generation als Tradition durchgesetzt wird. Ich möchte trotzdem dazu sagen, dass es ganz wichtig ist, dass diese Praktiken nur in einer sehr misogynen Gesellschaft überhaupt so in dem Maße entstehen können, weil das geht natürlich nur in einer Gesellschaft, in der Frauen gar nicht selbstbestimmt und frei leben können und auch nicht finanziell unabhängig.
0: Das heißt, selbst die Frauen, die die Praktiken weitergegeben haben, haben sich denen der Ausübung eher unterworfen, als dass sie sich zu eigen gemacht haben?
1: Das kann man auch nicht so sagen. Es war sicher immer beides. Es ist ja auch, also es ist schwierig sozusagen aus der Jetzt-Perspektive darauf zu blicken, weil wir gerade beim Binden keine schriftlichen Quellen von Frauen haben, die es selbst praktiziert haben, leider. Und wir haben auch keine Quellen über den Schmerz. Also es gibt im Anfang des 20. Jahrhunderts gibt es Quellen über den Schmerz, aber die sind sehr, sehr durch den Interview sozusagen gefärbt, durch die Perspektive im Rückblick. Wir können es eigentlich nicht genau wissen. Also es war auf der einen Seite natürlich eine Praxis, die den Kindern in dem Moment aufgezwungen wurde. Aber dann war es doch so, dass die gebundenen Füße als Statussymbol die Position des Mädchens und der späteren Frau ihr Spielraum gegeben hat sozusagen. Also es hat ihre Position innerhalb der Familie, in die sie hineingeheiratet hat, verbessert.
0: Indem sie sich angepasst hat an die sozialen Normen.
1: Auf jeden Fall, ja. Mhm. Aber auch indem sie besonders schöne Schuhe hergestellt hat und die besonders bestickt worden sind. Freundinnen haben sich untereinander Schuhe geschenkt. Also es war auch ein Mittel, sich selbst auszudrücken.
0: Gab es denn sowohl, was das Korsett anging, als auch was das Füßebinden anging, auch Opposition von Frauen? Also gab es jemals Frauen, die dann doch sagten, das ist schädlich, es ist schmerzhaft?
1: Tatsächlich ist das eben nicht überliefert. Also das, was überliefert sind männliche Schriften. Das gilt für China so. Es gibt immer wieder Gelehrte. Also die Gelehrten in China hatten einen sehr hohen Status. Und die schreiben immer wieder gegen diese Praxis an und kritisieren das. Es wird auch mehrfach versucht zu verbieten, als die Mandschuren China übernehmen. Im 17. Jahrhundert gibt es mehrere Verbote des Bindens, können das aber überhaupt nicht durchsetzen. Es gibt sogar die These, dass dann das Binden sich noch stärker verbreitet unter den Han-Chinesen. Also nur Han-Chinesinnen haben gebunden, weil es sozusagen als direkte politische Opposition gegen die mandschurische Besetzung galt. Diese These ist nicht, wird auch kritisiert oder hinterfragt inzwischen, aber die Es könnte trotzdem auch so sein. Es hat sich einfach immer weiter verbreitet auch.
0: Das, was Sie jetzt sagen, Frau Rulfes, bedeutet auch, dass der weibliche Körper und die Art, ihn zu formen, nie nur Privatsache war.
1: Nein.
0: Und es wahrscheinlich heute noch nicht ist, sondern dass Füßebinden und Korsett also auch gesellschaftliche Funktionen hatten.
1: Ja, definitiv, ja. Ich würde sogar sagen, mehr als privat, ja.
0: Wenn wir davon ausgehen, dass es hier dass es eine gesellschaftliche Funktion hat, geht es denn überhaupt um Schönheit?
1: Auch wieder schwierig zu beantworten, denn es geht, es wird sicher so wahrgenommen, dass es um Schönheit geht, aber eigentlich ging es doch stark um Macht und Repräsentation und Status. Und in Gesellschaften, in denen Status eine wichtige Rolle spielt, wird das eben sehr wichtig, das Äußerliche und das auch, das auf einen Blick zu erkennen, wo gehöre ich hin und wie muss meine Frau aussehen, damit sie meinen Stand oder meinen Status repräsentiert.
0: Beide Praktiken, das Korsett und das Füßebinden, waren um 1900 herum am weitesten wohl verbreitet. Aber gleichzeitig wurden diese Praktiken auch genau dann zum Politikum. Also Emanzipationsbewegungen entzündeten sich offenbar daran. Warum gerade zu diesem Zeitpunkt?
1: Im 19. Jahrhundert hat sich sehr, sehr viel geändert. Global gesehen sowieso. China war bis Mitte des 19. Jahrhunderts sehr abgeschottet, ist dann gezwungen worden, durch die Opiumkriege sich wirtschaftlich zu öffnen und auch internationale Beziehungen einzugehen. Und es gab dann sozusagen viele ausländische Vertretungen in China. Es gab auch chinesische Studenten und Studentinnen, die nach Europa gegangen sind, um zu studieren oder in die USA oder vor allen Dingen aber auch nach Japan. Und so fand ein sehr viel größerer Austausch statt mit der Welt sozusagen. Gleichzeitig kamen Missionen nach China und die waren jetzt wohl die ersten, das stimmt nicht ganz, es gibt eine revolutionäre Bewegung, den sogenannten Taiping-Aufstand, wo auch gebundene Füße sozusagen nicht gewollt waren oder wo es gegen die gebundenen Füße ging. Aber die ersten sozusagen Vereine, die sich organisiert haben zur Abschaffung des Füßebindens oder sich da zusammengefunden haben, waren eben missionarische Vereine. Und daraufhin gab es dann auch mehr sozusagen reformerische Bestrebungen, die versucht haben, das Füßebinden abzuschaffen. Es war politisch wahnsinnig delikat und schwierig, weil die Reformer sind dann, die haben kurz sozusagen Gehör gefunden und sind dann aber festgenommen und geköpft worden.
0: Sehr drastische Reaktion.
1: Sehr drastisch, genau. Also es ist, die Konservativen hatten wieder die Macht am Hof. Also es ist extrem komplex. Es hat sehr lange gedauert, das Füßebinden abzuschaffen und hat wahnsinnig große Anstrengungen gebraucht. Gleichzeitig in Europa gab es einen Verein zur Verbesserung der Frauenkleidung. Die wollten das Korsett abschaffen und die wollten die Röcke kürzer machen und die wollten diese 5-Unter-Röcke abschaffen. Also einfach diese Massen an Gewicht, damit auch Frauen mobiler sein konnten und sich besser bewegen konnten und so weiter. Die sind gnadenlos gescheitert. Die haben also das überhaupt nicht geschafft. Erst der Erste Weltkrieg und der Sport, die Verbreitung des Sports, haben es geschafft, in Europa ja gar nicht das Korsett abzuschaffen, sondern andere Sorten von Korsetts auf den Markt zu bringen. Aber das gepanzerte Korsett mit Walfisch oder mit Stahlstangen, das ist dann sozusagen aus der Mode gekommen durch die Arbeitskleidung, die Veränderung der Arbeitskleidung im Ersten Weltkrieg, weil die Frauen die Männer ersetzen mussten und sogar Hosen anziehen durften, allerdings nur bei der Arbeit.
0: Zur Verbesserung der Produktivität,
1: genau,
0: sah man dann über solche Normen hinweg.
1: Kriegswirtschaft. Also die waren richtig wichtig in den Munitionsfabriken und so weiter. Und das waren gefährliche Arbeiten. Frauen waren Lastwagenfahrerinnen oder wurden Schaffnerinnen und Postboten und so. Das konnte man nicht mit einem bodenlangen, schweren Rock und 5 Unterröcken machen. Und das hat dann tatsächlich dazu geführt, dass die Frauenkleidung reformiert wurde.
0: Also man sieht ja sogar noch die frühen Frauenrechtlerinnen, die Suffragetten zum Beispiel, die auch noch ganz offensichtlich im Korsett stecken und geschnürt sind.
1: Ja.
0: Heute sind es ja nicht mehr Korsett und Füße binden, sondern es gibt Botox, es gibt Filler, Schönheitsoperationen, zu denen Frauen greifen, manchmal auch sehr drastische Operationen dabei. Steht trotzdem dieselbe Logik dahinter, wie früher beim Korsett und beim Füßebinden?
1: Nee, das würde ich nicht sagen.
0: Sondern?
1: Also ich würde schon sagen, dass früher einfach der Druck von außen so stark war, der gesellschaftliche Druck, dass man nicht anders konnte. Heute würde ich sagen, wir haben so viele Freiheiten wie nie. Tatsächlich hat sich, wie wir alle wissen, seit der Aufklärung die äußere Struktur zu einer inneren entwickelt. Am besten kann man es sehen in einer schwarzen Pädagogik, wo die Prügelstrafe durch die Beschämung ersetzt wurde. Und wir natürlich alle internalisiert haben als bürgerliches Individuum, dass wir uns den Normen anpassen müssen, weil sonst schämen wir uns oder wir haben ein schlechtes Gewissen. Das ist ein perfider Mechanismus, der sehr gut funktioniert hat und der bis heute nachwirkt. Und es ist natürlich viel schwieriger, gegen den eigenen Zensor sozusagen sich zu verhalten, als sich gegen äußere Strukturen zu wehren. Oder ich weiß jetzt nicht, was einfacher ist, aber es ist jedenfalls auch schwierig.
0: Fragt man Frauen, die sich sichtbar heute selbst optimieren, nach den Gründen dafür, dann heißt es oft, ich mache das für mich, ich mache das nicht für andere. Halten Sie das für überzeugend?
1: Nee. Aber es ist natürlich wahnsinnig schwierig, da die Grenze zu ziehen oder rauszufinden, was ist wirklich für mich und was mache ich, weil ich das Gefühl habe, ich habe eine bessere Position in der Gesellschaft, wenn ich das mache. Das ist gar nicht einfach herauszufinden. Und ich verstehe auch jeden, der das oder jede, die das macht, weil der Druck irgendwie zu stark ist. Und es kann ja auch ein Gefühl von Selbstermächtigung tatsächlich sein, seinen Körper so zu gestalten, wie man es gerne möchte. Aber man sollte es ein bisschen hinterfragen.
0: Wenn der weibliche Körper im Grunde nie so richtig Privatsache war und ist, wie steht's denn dann eigentlich mit männlichen Körpern? Die scheinen ja gerade heute auch unter dem Druck zu stehen, in Form gebracht zu werden. Ist das neu?
1: Ich würde sagen, dass es stärker ist als früher. Also das kann man jetzt auch wieder nicht so sagen. Der adelige Körper zum Beispiel, das war egal, ob es der weibliche oder männliche war, der wurde sozusagen als Gesamtkunstwerk gesehen. Der musste genauso in Form gebracht werden. Der wurde ausstaffiert. Der wurde allerdings nicht geschnürt oder so. Es ging nicht wirklich um den Körper, sondern da wurde sehr viel mehr mit Ausstopfen gearbeitet sozusagen.
0: An welchen Stellen?
1: Zum Beispiel waren eine Zeit lang kräftige Waden in Mode und dann ist da gepolstert worden oder so. Oder es gab einen sogenannten Penisköcher, der eben wie so ein Beschützerding, aber die wurden immer größer und verzierter. Also wirklich lustige Auswüchse sozusagen. Und mit Aufkommen der bürgerlichen Gesellschaft, die natürlich sich auch inszeniert haben als schlicht und ernsthaft und moralisch die Besseren gegen diesen exaltierten, bunten Adel, ist es für den Mann eigentlich im Bürgertum dann gar nicht mehr möglich. Da gibt's dann einfach diesen in gedeckten Farben, diesen Dreiteiler, diesen Anzug und außer man ist jetzt Dandy und Paradiesvogel, aber für sozusagen den genormten bürgerlichen Mann gibt es da gar keinen Spielraum mehr. Und dieser Blick auf den männlichen Körper jetzt in der letzten Zeit, gut, den gibt es natürlich auch immer wieder. Ab 1900 gibt es das Phänomen des Bodybuilding und des muskulösen männlichen Körpers. Das hat mit der Geschichte des Sports in England auch zu tun und auch mit dem Militär. Aber man hat im Moment schon das Gefühl, dass es sehr viel stärker wird, gerade bei den jungen Männern heutzutage. Aber das liegt natürlich auch wieder an der Präsenz in Social Media.
0: Sind diese sogenannten sozialen Medien wirklich ein entscheidender Faktor als Anreiz für Selbstoptimierung?
1: Ja, das denke ich auf jeden Fall, ja. Das kommt natürlich sehr darauf an, in welcher Bubble man sich befindet. Aber ich habe das jetzt selber gerade erst wieder gemerkt, weil ich diesen einen Artikel von Rabia Weiser in der Zeit mir auf Instagram angesehen hatte über den sogenannten Carbonara-Körper der Frauen, also diese starken Frauen, die vielleicht etwas runder sind, denen es aber scheißegal ist, wie Männer auf sie gucken, was ja eigentlich ein sehr positiver Artikel sein sollte. Und ich kriege dann direkt danach einfach lauter Posts mit Frauen, die eben sagen, na ja, ich trainiere und ich bin stark, aber ich habe Körperfett und das ist auch wichtig und das ist lebenswichtig und das ist gesund und ein Waschbrettbauch für Frauen ist total ungesund und so weiter. Und das fand ich sehr interessant. Ich dachte, man denkt dann ja sofort so, oh cool, es gibt eine Trendwende. Stimmt aber natürlich überhaupt nicht. Wenn ich im Skinny Talk Kanal gefangen bin, dann komme ich da auch nicht mehr raus. Das fand ich einfach sehr interessant. Sobald ich ein bestimmtes, oder es wird ja auch immer wieder gesagt, wer einmal irgendwie nach Andrew Tate googelt, der kriegt nur noch diese Sachen in den Kanal gespült. Und das ist, glaube ich, schon, das ist gerade für jüngere Leute und auch für Ältere. Also das Körperbild mit der größten Präsenz wird einfach irgendwann zur Normalität und wird zur neuen Norm. Und das finde ich schon gefährlich bei Social Media.
0: Andrew Tate, den Sie gerade erwähnt haben, das ist so eine führende Figur der Manosphere, die auch dadurch auffällt, dass sie sehr frauenfeindlich ist.
1: Ja, genau. Vielleicht aber mit einem positiven, um noch was Positives zu sagen. Es gibt so einen schönen Satz von Lara Fritsche, der Journalistin, die hat über Strandkörper geschrieben. Und dann hat sie aufgehört mit: jede Delle am Strand ermöglicht eine weitere Delle. Also sie plädiert einfach dafür, den vermeintlich unperfekten Körper mit einem gewissen Selbstbewusstsein auch zu präsentieren und nicht zu verstecken und zu bearbeiten, weil das eben die Gesellschaft verändern könnte und einfach mehr Raum für das Unperfekte, das vermeintlich Unperfekte öffnen könnte. Das finde ich sehr schön.
0: Ich lobe mir die Italienerinnen, die das in den Strandbädern Italiens seit Jahrzehnten machen.
1: Ja.
0: Frau Ulfes, Ihr letztes Kapitel heißt Aufbinden. Was würde denn ein entspannterer Umgang mit dem Körper heute bedeuten?
1: Also einerseits die Selbstliebe, also der nachsichtige Umgang mit dem eigenen Körper. Vor allem die Bewertung versuchen wegzulassen. Das ist, glaube ich, nicht einfach, weil wir haben es einfach internalisiert. Aber die Bewertung erstens der anderen Körper und zweitens des eigenen Körpers. Und dann versuchen, nicht auf dieses ständige Vergleichen hereinzufallen. Und das könnte ich mir auch vorstellen, dass es durch Social Media verschärft wurde, weil es dort ja auch eine Selfie-Kultur gibt, die von einem fordert, dass man ständig Selfies postet. Die werden dann natürlich ständig gefiltert und digital bearbeitet. Und obwohl man es selber macht, weiß man eigentlich, vergisst man sozusagen, dass die anderen auch alle gefiltert und digital bearbeitet sind und hat dann das ständige Gefühl so, ich muss mich mit den anderen vergleichen, ich muss auch so aussehen wie die anderen.
0: Eine Normierung, zu der man selber beiträgt. Frau Rülfes, hat sich eigentlich durch Ihre Forschung Ihr Bild auf den weiblichen Körper verändert?
1: Mir ist sozusagen aufgegangen, dass ich selbst in einer Peergroup aufgewachsen bin oder als Jugendliche in einer Peergroup war, die linksorientiert war und deswegen Make-up total verteufelt hat. Also es war wirklich, man unterwirft sich dem Patriarchat, wenn man das macht. Und das habe ich so sehr verinnerlicht, dass ich, wenn ich Lippenstift trage, das wirklich nur zu Anlässen, besonderen Anlässen mache oder Schmuck oder mich schick mache. Wobei ich gemerkt habe, dass ich, wenn mir Frauen im Alltag begegnen, die sich elegant kleiden und toll aussehen und einen knallroten Lippenstift haben, dann freue ich mich total, die zu sehen. Aber mir selber erlaube ich das gar nicht. Ich habe ständig Angst, irgendwie overdressed zu sein. Das hängt natürlich auch am protestantischen Umfeld, in dem ich aufgewachsen bin. Aber das fand ich schon mal sehr erhellend. Und es heißt nicht, dass ich das jetzt direkt in die Realität, also dass ich das jetzt umsetzen könnte, aber ich arbeite daran.
0: Waren Sie denn, und das jetzt zum Schluss, waren Sie selbst denn schon mal versucht, Ihren Körper drastisch an Schönheitsnormen anzupassen?
1: Nee.
0: Herzlichen Glückwunsch dazu.
1: Danke.
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Es ist gleich 2 Uhr, dann kommen hier die Nachrichten und danach geht es weiter mit meinem Kollegen Sven Hasenclever, der hier übernimmt. Da geht es dann darum, wie der erste Sonntag lief, an dem es in Deutschland teilweise kein LKW-Fahrverbot gab. Ich bin Alex Grantl, kommen Sie jetzt weiter gut informiert durch diese Nacht.

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1: Um 2 Uhr mit Katja Kindermann. Linken-Chef Pantisano schließt die Unterstützung seiner Partei für CDU-Ministerpräsident Schulze bei der Wahl in Sachsen-Anhalt nicht aus. Die Linke habe in den vergangenen Jahren wiederholt Verantwortung gezeigt, sagte er im ZDF. Die CDU lehnt eine Zusammenarbeit mit der Linken bisher ab. Pantisano sagte, es gehe darum zu verhindern, dass eine rechtsextreme Partei an die Macht kommt.
2: Es ist mein Land, es ist das Land meiner Eltern, es ist das Land von Millionen von Menschen, die es mit aufgebaut haben und die jeden Tag arbeiten gehen. Und ich wehre mich dagegen, dass ein irgendein dahergelaufener Politiker einer rechtsextremen Partei uns dieses Land wegnimmt und meint, uns rauswerfen zu müssen. Und da will ich an die Verantwortung der CDU appellieren, die sie hat, zu verhindern, dass solche Politiker an die Macht in diesem Land kommen.
1: Der linken Vorsitzende Pantisano im ZDF. Der Präsident des Kieler Instituts für Weltwirtschaft, Schularik, hat Verteidigungsminister Pistorius falsche Prioritäten bei der Modernisierung der Bundeswehr vorgeworfen. Der Süddeutschen Zeitung sagte der Ökonom, ein Großteil des Geldes fließe weiterhin in Panzer, Fregatten und andere herkömmliche Waffensysteme. Stattdessen müsse stärker in Zukunftstechnologien investiert werden, wie in künstliche Intelligenz, Robotik, Drohnen und Satellitentechnik. Andernfalls drohe ein Großteil der 700 Milliarden Euro zu verpuffen, die bis 2030 für die Bundeswehr vorgesehen seien. Bundesverkehrsminister Bilger will den Druck auf die Bahnspitze erhöhen. Erfüllt der Konzern Ziele wie die Pünktlichkeitsquoten nicht, müsse sich das auf die Gehälter von Bahnmanagern auswirken, sagte der CDU-Politiker der Bild am Sonntag. Die Idee hatte auch schon sein Vorgänger Schnieder. Der Bund bereitet derzeit eine neue Finanzierungsvereinbarung mit dem Staatsunternehmen vor. In Birmingham kämpfen Europas beste Leichtathletinnen und Leichtathleten um die EM-Titel. Auch das deutsche Team hofft auf mehrere Medaillen. Irina Gneb aus der Sportredaktion.
3: Allen voran Yemesi Mabry, die Kugelstoß-Olympiasiegerin, ist die heißeste Kandidatin auf das erste deutsche Edelmetall. Mabry ist eine von nur 2 Europäerinnen, die dieses Jahr schon über 20 Meter gestoßen haben. Und sie selbst ist guter Dinge, dass sie vorne mitspielen kann. Außerdem wird Europas schnellste Frau gesucht, natürlich mit Gina Lückenkämper. Die Europameisterin von München über die 100 Meter ist nach einem Zeckenbiss allerdings zuletzt nicht in Topform gewesen. Auch 2 deutsche Medaillenhoffnungen sind zu sehen. Für Hindernisläuferin Gesa Krause und Hammerwerfer Merlin Hummel geht es um die Qualifikation fürs Finale.
1: Das waren die Nachrichten. Das Wetter in Deutschland bewölkt, im Süden und Osten vereinzelt Schauer und Gewitter. Tiefstwerte 22 bis 12 Grad. Tagsüber heiter und sonnig, von der Nordsee bis nach Mecklenburg-Vorpommern Regen und Gewitter möglich. Höchstwerte 20 Grad auf Langeoog bis 36 Grad in der Südpfalz. Am Dienstag freundlich bei 18 bis 34 Grad. Es ist jetzt 2.03 Uhr.
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4: Mit einer Gefahreninformation für Niedersachsen. In Hannover-Schmünden kommt es durch einen Industriegroßbrand zu starker Rauchentwicklung. Anwohner werden gebeten, Fenster und Türen geschlossen zu halten und Belüftungsanlagen auszuschalten. Die A2 Dortmund Richtung Braunschweig ist zwischen Dreieck Hannover West und Hannover Lahe bis 5 Uhr wegen Bauarbeiten gesperrt. Die A3 Köln Richtung Oberhausen ist zwischen Kreuz Breitscheid und Kreuz Kaiserberg wegen Bauarbeiten bis 5 Uhr gesperrt. Die A7 Hannover Richtung Kassel ist zwischen Rüden und Seesen nach einem Unfall gesperrt. Die A45 Gießen Richtung Dortmund ist zwischen Dillenburg und Haiger-Burbach wegen Brückenarbeiten bis 5.30 Uhr gesperrt. Umleitung ab Dillenburg über die U19. Die Autobahn 8.